0: Der Bürgermeister von Dnipro, Boris Filatov, weiß die Kölner Hilfe sehr zu schätzen. Köln war die erste große europäische Stadt, sagt der Bürgermeister, die auf uns zukam mit Unterstützung und dem Angebot einer Freundschaft. Und wie sagt man so schön, wahre Freunde erkennt man in schwierigen Zeiten. Der Kölner OB besucht auch ein Krankenhaus in Dnipro. Es ist eine Fachklinik für Chirurgie. Viele Operationen an Beinen und Händen werden hier durchgeführt, auch Amputationen. Köln hilft der Klinik zum Beispiel mit einer Desinfektionsmaschine.
1: Wir sind unserer Partnerstadt Köln und dem Oberbürgermeister sehr dankbar. Ihre Unterstützung hilft uns in dieser schweren Zeit, die Herausforderungen des Krieges zu bewältigen, unsere Arbeit fortzusetzen und Soldaten wie auch Zivilisten dabei zu unterstützen, zu überleben und Schritt für Schritt in ein normales Leben zurückzufinden.
0: Die Reise des Kölner OB ist mittlerweile beendet. Er ist mit einem riesigen Paket an Dankbarkeit zurückgekommen.
2: Ja, und jetzt ist er bei uns, der Kölner Oberbürgermeister Thorsten Burmeester. Schön, dass Sie da sind. Herr Burmeester, nehmen Sie uns doch ein bisschen mit auf Ihre Reise. Wie war das, auf einmal mitten in einem Kriegsgebiet zu sein für Sie?
3: Ja, Sie fahren in ein Kriegsgebiet, in dem das normale Leben weitergeht. Die Menschen versuchen, ihr normales Leben zu führen, aber unter ständiger Bedrohung, unter Angst vor Raketen, vor Drohnen. Und das bestimmt das Leben in der Ukraine.
2: Hat Sie diese Stärke der Menschen auch beeindruckt auf gewisse Art und Weise?
3: Ja, es beeindruckt. Sie sind einerseits müde und erschöpft. Das ist deutlich von über 4 Jahren Krieg, aber auch Bedrohung der Zivilbevölkerung, von Terror gegen Zivilbevölkerung. Und auf der anderen Seite gibt es diesen ungebrochenen Willen, die Unabhängigkeit ihres eigenen Landes zu erhalten und sich gegen diese Aggression mit allem, was sie haben, zur Wehr zu setzen.
2: Also Sie haben jetzt gerade von den Zuständen vor Ort gesprochen, aus Sicherheitsgründen. Deshalb wurde auch Ihre Reise geheim gehalten. Mit welchem Gefühl sind Sie hier losgereist?
3: Einmal natürlich mit dem Gefühl der Solidarität. Ich wollte ein klares Zeichen der Solidarität von Köln für Kölnerinnen und Kölner in Dnipro senden, aber auch konkret Hilfsmittel überführen, nämlich die 11 Rettungswagen, die wir eben im Beitrag gesehen haben, 2 davon für Dnipro, die anderen für die Region, die wichtige Beiträge leisten, um Menschen nach Bombeneinschlägen zu retten.
2: Der Bürgermeister von Dnipro hat auch diese Solidarität geschätzt, dass Sie vor Ort waren. Wie wichtig war das, dass Sie auch persönlich da vor Ort waren und den Besuch wirklich auch angetreten sind?
3: Klitschko und Filatov haben nicht dran geglaubt, dass ich komme. Bis zum letzten Moment haben sie nicht dran geglaubt, weil sie sagen, es kommt keiner. Wir werden nicht gesehen. Und die Dnipro ist noch mal 500-600 Kilometer weg von Kiew. Da kommt erst recht keiner hin. Und deswegen war es so wichtig, da zu erscheinen und zu sagen, wir sind Freunde und Freunde müssen sich sehen.
2: Hatten Sie dann selber kurz gezögert, vielleicht doch nicht hinzufahren?
3: Nein, einmal entschieden, da muss es gemacht werden. Der Schaden wäre größer geworden, wenn wir abgesagt hätten. Und das kannst du aus diplomatischen Gründen, aber kann ich mit mir selber auch nicht vereinbaren.
2: Sie haben eben von dieser Normalität der Menschen vor Ort gesprochen. Was normal ist auch für diese Menschen, ist ab und zu Schutzräume aufzusuchen. Jetzt mussten Sie ja selber bei dieser Reise auch Schutzräume aufsuchen. Wie war das für Sie? Wie ist das, in so einem Raum zu sein?
3: Na, tagsüber wurden wir begleitet, natürlich auch von Sicherheitskräften, vom Bürgermeister. Da gab es immer eine Einschätzung der Ukrainerinnen und Ukrainer für die Situation. Aber abends sind sie im Hotel auf sich selber gestellt. Und da müssen sie entscheiden bei Alarm. Gehen sie in den Luftschutzbunker oder eben nicht? Und ich bin 3-mal in die Luftschutzbunker gegangen, um 2, um 4 Uhr. Sie bleiben eine halbe, dreiviertel Stunde da und warten, bis der Alarm vorbeigeht.
2: Und wie ist das? Wie ist das in so einem Raum
3: zu sitzen? Es ist schon bedrückend. Sie haben 4-5 Minuten Zeit, den Luftschutzbunker aufzusuchen, weil so viel Zeit vermittelt diese Alarm-App, gibt die einem diese Alarm-App, und dann müssen Sie schnell über die Treppe aus dem 9. Stock den Luftschutzbunker erreichen. Und da sitzen sie dann mit anderen, die diese Situation in Teilen schon kennen, aber manche, für die sie neu sind, und verharren da.
2: Jetzt haben Sie das Kriegsgebiet verlassen. Sie sind wieder zurück in Köln. Was möchten Sie den Kölnerinnen und Kölnern mitgeben von dieser Reise?
3: Wir müssen die Ukraine, wir müssen Dnipro weiter unterstützen, ihnen Solidarität zeigen, ihnen humanitäre Hilfsmittel zeigen, sie politisch unterstützen. Und ja, das ist die Forderung an die Bundesregierung, ja, da, wo es geht, und auch an Europa, die Ukraine auch militärisch unterstützen.
2: Vielen Dank, Thorsten Burmeester.
3: Ich danke Ihnen.
2: Ja, wir haben das Gespräch kurz vor der Sendung mit Thorsten Burmeester aufgezeichnet. Nach der Explosion in einer Bar in der Kölner Innenstadt am frühen Sonntagmorgen sucht die Polizei weiter nach den Tätern.
1: Brandermittler der Polizei haben am Mittag in dem Lokal am Friesenwall Reste des Sprengsatzes gesichert. Noch immer ist unklar, welchen Hintergrund der Anschlag auf die Bar hat. Die Kriminalpolizei prüft unter anderem, ob es Zusammenhänge mit Streitigkeiten unter Drogenbanden in Köln gibt. Etwa anderthalb Stunden vor der Explosion wurde auf der Zülpicher Straße ein Mann durch Schüsse aus einem fahrenden Auto verletzt. Der Staatsanwaltschaft zufolge gibt es bisher keine Hinweise darauf, dass die beiden Taten etwas miteinander zu tun haben. Auch in diesem Fall sucht die Polizei den Täter.
2: Im Kölner Stadtteil Kalk können die Mieter eines geräumten Hauses wieder in ihre Wohnungen zurück. Für das Gebäude besteht der Stadtverwaltung zufolge keine Einsturzgefahr mehr. Das Nachbarhaus bleibt aber weiterhin gesperrt. Das Gebäude soll jetzt gestützt werden. Die Baugrube neben dem Mehrfamilienhaus muss wahrscheinlich teilweise wieder zugeschüttet werden. In dem Gebäude waren Ende vergangener Woche mehrere tiefe Risse entstanden, als Arbeiter nebenan die Baugrube ausgeschachtet hatten. Wer in der Kölner Innenstadt wohnt, der kennt das wahrscheinlich. Nach Feierabend, da dreht man erstmal eine Extra-Runde auf der Parkplatzsuche. Im Kunibertsviertel ist die Lage gerade besonders angespannt. Baustellen nehmen Stellplätze weg, Besucher stellen ihre Autos ab und die Anwohner, die fragen sich, wo sollen wir eigentlich noch parken?
4: Wer im Kunibertsviertel einen Parkplatz sucht, braucht meistens vor allem eines: viel Geduld. Anwohner Thorsten Krämer hat diesmal Glück. Direkt vor seiner Haustür ist eine Parklücke frei. Eine Ausnahme, sagt er. Oft muss er deutlich weiter wegparken.
5: Ich mache dann auch teilweise wirklich noch ein Foto von dem Auto, damit ich dann in zwei Tagen auch noch weiß, wo es stand. Genau, also ich habe schon wirklich im Bereich des Kunibertsviertels, wo ich jetzt wohne, überall schon geparkt.
4: Im Kunibertsviertel ist der Parkraum knapp. Laut Stadt fehlen durch mehrere Großbaustellen im Veedel aktuell knapp 100 Stellplätze. Und gleichzeitig liegt das Viertel in direkter Nähe zum Hauptbahnhof und zum Rhein. Das ziehe viele Fremdparker an, besonders sonntags und an Feiertagen, wenn das Parken hier für alle kostenlos ist.
5: Weihnachtsmärkte, der Musical-Dom, die haben Spielzeiten eben auch sonntags. Was dazu führt, dass wirklich viele Gäste von außerhalb, die teils auch durchs Internet und durch Foren im Internet darauf aufmerksam gemacht werden, dass hier im Altstadtbereich Nord, also auch hier die Macha-Beer-Straße jetzt konkret, kostenloses Parken sonntags möglich ist. Wir haben uns jetzt auch wirklich für das eine Parkhaus hier vorne noch wirklich auch eine Nachttarifskarte geholt, dass, wenn es gar nicht geht, dass wir dann als Anwohner auch wirklich in die Tiefgarage fahren müssen.
4: Und das, obwohl er für einen Anwohnerparkausweis bezahlt. Thorsten Krämer hat für die Situation nur noch wenig Verständnis und wünscht sich deshalb, dass das Parken hier auch an Sonn- und Feiertagen kostet. Die Stadt schreibt auf Anfrage der Lokalzeit, eine generelle Gebührenpflicht an Sonn- und Feiertagen kann nur vom Rat der Stadt Köln im Rahmen einer Beschlussvorlage zur Parkgebührenordnung beschlossen werden. Die Stadt hält die Parksituation für Anwohner durch die Baustellen für angespannt, plant jedoch keine temporäre Änderung der Parkregelung. Mittelfristig sei eine Ausweitung des Bewohnerparkens denkbar. So lange bleibt für Thorsten Krämer und die anderen Anwohner im Kunibertsviertel vor allem eines Alltag: die Suche nach einer freien Parklücke. Und das Tag für Tag.
2: Ja, und nicht nur Autofahrer ärgern sich. Wer Bus und Bahn fährt, der muss sich nämlich seit heute an neue Preise gewöhnen. Der Verkehrsverbund Rhein-Sieg, der macht jetzt gemeinsame Sache mit dem Aachener Verkehrsverbund. Herausgekommen ist der neue Rheinland-Tarif.
1: Der Nahverkehr im Rheinland soll dadurch einfacher werden, denn es gibt ab sofort nur noch 4 Preisstufen. Einige Fahrten werden dadurch teurer, zum Beispiel innerhalb von Köln und Bonn. Andere Strecken wiederum günstiger, zum Beispiel zwischen Wesseling und Hürth. Und sehr weite Fahrten durchs Rheinland kosten jetzt höchstens 14 Euro. Günstiger kann es auch mit Easy NRW werden. Da checkt man per App ein und aus, abgerechnet wird nach Luftlinie.
2: Auf dem Dach des Rhein-Energiestadions entsteht gerade eine der größten Photovoltaikanlagen der Region. Gemeinsam mit dem 1. FC Köln und den Kölner Sportstätten setzt die Rhein-Energie auf mehr Nachhaltigkeit. Wie viel Energie künftig vom Stadiondach kommt und was das für den FC bedeutet, das schauen wir uns jetzt mal an.
6: In 35 Metern Höhe glänzen die schwarzen Solarmodule in der Sonne. 2700 Stück gehen hier im Sommer in Betrieb. FC-Präsident Jens Stobbe hat es sich nicht nehmen lassen, sich das Projekt aus nächster Nähe anzuschauen.
7: Ich bin ehrlicherweise lieber am Spielfeldrand oder beziehungsweise in unseren schönen Zuhause-Logen oder in der Kurve. Natürlich ist das unser Wohnzimmer. Wenn unser Wohnzimmer nachhaltiger ist, ist das total wertvoll. Wir müssen das machen einfach. Das ist ein Gemeinschaftsprojekt. Wenn einer was macht, ist gut. Wenn alle es machen, umso besser.
6: In den vergangenen 3 Monaten hat das Team rund um Projektingenieur Felix Lukay auf dem Stadiondach gearbeitet.
8: Man muss sich vorstellen, die ganze Bauphase war das Stadion in Betrieb, wir hatten Spiele, wir hatten Großveranstaltungen, mussten immer alles großflächig absperren und die Personen, die sich sonst immer am Stadion aufhalten und drumherum laufen, gerne joggen gehen und Fahrrad fahren, einmal umleiten.
6: Mit dem erwarteten Jahresertrag von rund 1,1 Millionen Kilowattstunden könnte man umgerechnet 250 Haushalte mit je 4 Personen ein Jahr lang versorgen. Für das Stadion reicht die Sonne als alleinige Stromquelle allerdings nicht aus.
9: Man muss ja fairerweise sagen, immer nur wenn die Sonne scheint, können wir auch Strom produzieren. Und wenn jetzt beispielsweise ein Abendspiel stattfindet, kann man zu dem Zeitpunkt natürlich dann keinen Strom produzieren. Aber wir können einen Großteil des Strombedarfs, der über das Jahr entsteht, halt durch eine Eigenproduktion entsprechend halt abdecken und können, wie gesagt, dadurch 400 Tonnen CO2 über das Jahr einsparen, aber ein bisschen weiteren Ökostrom von der reinen Energie bedarf es dann doch hin und wieder noch.
6: Immerhin etwa ein Drittel des Strombedarfs kann pro Spieltag aus der Solarenergie gezogen werden. Ganz neu ist diese Idee nicht. Schon vor über 10 Jahren gab es diese Pläne.
10: Wir beschäftigen uns tatsächlich schon viele Jahre mit dem Thema und früher passte es halt nicht, weil die PV-Anlage zu schwer gewesen wäre. Jetzt gibt es neue Techniken, die Wechselrichter sind woanders angebracht worden und jetzt endlich geht es auch vom Gewicht her und wir konnten die Anlage aufs Dach bauen.
6: Die Süd-, Ost- und Westtribünendächer haben die neue Verkleidung bekommen. Nur im Norden bleibt das Dach frei.
8: Das hat den Grund, dass wir keinen physischen Dachaufgang haben. Das heißt, wir kommen für Wartungszwecke und Errichtungszwecke gar nicht mit den Personen hier oben drauf. Und wir haben Steigtrassen, einmal den nordöstlichen Pylon und den südöstlichen Pylon, wo wir mit den ganzen Kabeln nachher gebündelt runtergehen zu den Wechselrichtern. Und das ist einfach schon komplett ausgelastet.
6: Zu den Kosten für die Solarmodule auf dem Stadiondach wollte sich die Rheinenergie nicht äußern.
2: Ein 15-jähriger Rollerfahrer ist in der Nacht zum Montag in Köln-Mühlheim bei einem schweren Unfall ums Leben gekommen. Nach Angaben der Polizei war der Jugendliche ohne Helm auf einem gestohlenen Roller unterwegs. Die Ermittler gehen davon aus, dass der 15 Jahre alte Jugendliche gegen die Tür eines Autos gefahren ist. Vom Tellerwäscher zum Millionär, das klingt nach amerikanischem Traum, aber Köln hat seine ganz eigene Erfolgsgeschichte, vom Gabelstaplerfahrer nämlich zum Großunternehmer. Genau das hat Afsa Barbaros geschafft. Angefangen als Hilfsarbeiter auf dem Großmarkt, baut er heute einen neuen privaten Großmarkt für Gastronomie und Einzelhandel auf. Und trotz seines Erfolges ist er bodenständig geblieben.
11: Afsa Barbaros ist Großhändler, der Chef hier, aber der 60-Jährige packt auch gerne mit an.
12: Das macht mir Spaß, selber zu machen, den Leuten zu helfen, meine Leute. Ich mache ja nicht nur Verkauf, ich mache auch Abladen.
11: Afsa Barbaros baut sich gerade seinen eigenen Großmarkt im Kölner Stadtteil Ossendorf. Er hat eine riesige Halle bezogen. Hier will er jetzt etwa 5000 unterschiedliche Lebensmittelprodukte aus aller Welt anbieten. Alles in ganz großem Stil, keine halben Sachen. Afsa Barbaros möchte hoch hinaus. Aber mit den Füßen bleibt er am Boden, denn die Grundlage seines Geschäfts ist zutiefst erdverbunden, Obst und Gemüse.
12: Ich bin damit geboren sozusagen. Obst und Gemüse ist mein Talent und ich mache das gerne mit Obst und Gemüse zu anderen. Das ist meine Kunst, das macht mir auch Spaß. Und wenn ich Obst und Gemüse handle, ich fühle mich wohl.
11: Der alte Großmarkt in der Kölner Südstadt. Vor mehr als 40 Jahren hatte alles hier begonnen.
12: Als Staplerfahrer, Gabelstaplerfahrer, Eidechsfahrer habe ich hier angefangen. Da war ich mit 16, 17. Wir haben Tag und Nacht gearbeitet, manchmal haben wir 20 Stunden gearbeitet. Manchmal haben wir durchgemacht. Wir haben die LKWs bekommen und wir haben abgeladen. Ich habe auch für die anderen gearbeitet. Ich habe hier in dem wo die Waggons sind, damals war ja Waggons und mit den Waggons haben wir mal Kartoffeln ohne Paletten abgeladen. Ich habe alles mitgemacht hier.
11: Afsa kam als Junge aus der Türkei. Hier hat er gelernt, anpacken lohnt sich. Er hat ein eigenes Geschäft gegründet, 30 Quadratmeter Verkaufsfläche. Der alte Großmarkt ist seit Anfang des Jahres geschlossen, geblieben sind Müll und Verfall. Ein unwürdiges Ende, sagt Afsa Barbaros.
12: Was tut einem weh? Weil das war ja für uns wie ein Zuhause. Wir waren hier mehr als zu Hause und deswegen, da tut auch einem weh.
11: Einfach ist es ihm nicht gefallen, mit seinem Geschäft woanders hinzugehen, aber es ging nicht anders. Jetzt will er sich einen Traum erfüllen. Er baut ein neues Geschäft mit ganz neuen Maßstäben auf. Alles XXL, alles technisch bestens ausgestattet.
12: Jetzt, seitdem ich hier bin, geht es mir besser. Moral, psychisch, weil das hier sehr sauber, sehr gepflegte, sehr moderne Halle ist. Und man hat auch jetzt andere Ziele.
11: Sein Ziel, nichts Geringeres als Aufstieg in die erste Liga der Großhändler in Köln.
12: Wir haben hier mit meinem Kollegen, haben wir mal so überlegt, dass wir einen eigenen Großmarkt machen, hier in diese Seite, diese Rheinseite.
11: Der Gabelstaplerfahrer vom alten Großmarkt hat weder den Ehrgeiz als Geschäftsmann verloren, noch den Spaß beim Entladen von Lkw mit anzupacken.
2: Die Unternehmen in Köln und der Region stecken weiter tief in der Krise. Besserung ist nicht in Sicht, das sagt der Konjunkturbericht der Industrie- und Handelskammer.
1: Die IHK hat Betriebe befragt. Nach einem kurzen Aufatmen im Frühjahr 2025 schätzen 29% ihre Lage jetzt wieder als schlechter ein. IHK-Chef Uwe Vetterlein fordert einen Abbau der Bürokratie.
13: Konkret in Köln, naja, 23.000 Menschen in der Verwaltung sind ja auch Bürokratie. Von denen wünschen wir uns auch, dass Prozesse schneller gehen, dass Standards auf ein Minimum reduziert werden, dass man im Interesse der Unternehmen entscheidet.
1: Besonders angespannt sei die industrielle Lage in Leverkusen und im Oberbergischen Kreis. Köln als Dienstleistungsstandort gehe es etwas besser. Trotzdem werde auch hier weniger investiert und weniger Personal eingestellt.
2: Im Prozess um ein Drogenlabor in Kerpen hat das Landgericht zwei Männer zu Haftstrafen von 11 Jahren und 8,5 Jahren verurteilt. Sie sollen gemeinsam mit Komplizen in einem ehemaligen Bauernhof in Altmannheim synthetische Drogen mit einem geschätzten Schwarzmarktwert von 160 Millionen Euro hergestellt haben. Die beiden Komplizen kamen mit Bewährungsstrafen davon. 550 Jahre lang haben Mönche das Kloster Mariawald in der Eifel geprägt. Die sind zwar längst schon ausgezogen, aber eine Tradition, die lebt da weiter, die berühmte Mariawalder Erbsensuppe. Und jetzt soll noch viel mehr zurück ins Klosterleben kommen. Neue Gästezimmer sind geplant, Arbeitsplätze bleiben erhalten und sogar eine ganz besondere Spezialität soll bald wieder hergestellt werden.

0: wenn ich dann vielleicht im Sommer noch mal komme, vielleicht trinke ich dann auch ein Bier. Mal gucken.
1: Die Trappistenmönche in Mariaweit haben noch bis in die 1950er Jahre hinein Bier gebraut. Ein Handwerk, das die neue Betreibergesellschaft in dem alten Gemäuer wiederbeleben will. Der Braukessel steht schon bereit. Nach Ostern soll er in Betrieb genommen werden.
2: Wenn die Gäste natürlich dann hier sitzen und es ist gerade Brautag, dann kann man natürlich dem Braumeister auch bei der Herstellung des Biers zuschauen. Der Plan ist halt, dass wir halt auch in diesem Jahr noch mit dem Umbau von Gästezimmern beginnen, sodass es halt auch die Möglichkeit gibt, nach dem Konsum von so einem schönen Nemus Maria hier vielleicht sein Haupt auch im Kloster zu betten und nicht nach Hause fahren zu müssen.
1: Das neue Klosterbier gibt es schon, wird vorläufig noch in einer benachbarten Brauerei in Gemünd hergestellt. Nemus Mariae, der Wald Mariens, so heißt der Triple Bock mit einem Alkoholgehalt von 9%. Bier wurde auch von den Mönchen getrunken, in früheren Zeiten sogar eher als Wasser.
2: Wasser musste man aus dem Fluss schöpfen und das war häufiger verkeimt. Und das Bier war halt ein sehr sauberes Nahrungsmittel und der Alkoholgehalt war damals noch nicht so stark, also da konnte man schon ein bisschen was von trinken.
1: Aber das Leben im Kloster, alles andere als eine Party.
3: Das Leben in Schweigen, Einfachheit, Entsagung und Anbetung zu verwurzeln. Immer wird dabei dem Mönch Christus vor Augen gestellt.
1: Harte Arbeit gehörte auch dazu, in der Schreinerei oder in anderen Werkstätten. Die Likörmanufaktur gibt es heute noch. Im Klosterladen wird er verkauft, genauso wie selbstgemachter

0: ganz, ganz wichtig.
1: Die Mariawalder Erbsensuppe ist aber seit eh und je der wohl bekannteste Touristenmagnet hier.
2: Wir haben sehr viele Stammkunden. Und die Älteren bringen natürlich die Kinder mit, die bringen die Enkelkinder mit. Wir haben viele Reservierungen für Familien, wo alle Generationen auftauchen. Sehr schön ist das immer.
3: Ich glaube, ich war als Kind schon hier. Meine Eltern sind schon hierhin. Also wunderbar. Die Suppe schmeckt immer noch wie vor 50 Jahren.
4: In alter Tradition werden auch die Touristen wie Pilger und Wallfahrer mit Speis und Trank aus der Klostergaststätte der Mönche bedient. Aber sie ist ein offen gehandelter Geheimtipp wegen der traditionellen Erbsensuppe und wegen des Klosterbräus.
1: Und ein Klosterbräu gibt es jetzt auch wieder dazu.
5: Fisch vom Fass, Demus Maria.
6: Sehr zum Wohle, die Herren.
7: Ja, heute ist das Museum Ludwig aus Köln kaum wegzudenken. Dabei war seine Geschichte alles andere als geradlinig. Gegründet wurde das Museum 1976, zunächst sogar ohne eigenes Gebäude. Und vor 40 Jahren bezog die weltberühmte Sammlung dann auf die Domplatte. Der Bau, der war damals durchaus umstritten, hat Köln aber zu einer der wichtigsten Kunststädte Europas gemacht.
8: Yes.
9: Der Bau ist so gut, aber hier vorne, die Vorderseite ist nicht schön.
10: Sieht schon aus, als wenn er jahrelang stand, dreckig. Ansonsten keine Meinung dazu, zu dem Bau.
11: Eine Herde Güterwaggons beim Gruppensex. Nur der Dom stört. So spottet es seit einiger Zeit in Köln.
12: 275 Millionen Mark Steuergeld hat der Bau gekostet. Damals der größte Museumsneubau in der Geschichte der Bundesrepublik. Aber zum Museum Ludwig gibt es damals mindestens zwei Meinungen.
13: Ich bin mit dem Endergebnis ohne jede Abstriche zufrieden. Ich glaube, dass Köln damit wirklich neben Berlin, München und meinetwegen Frankfurt jetzt ganz vorn auf der kulturellen Landkarte der Bundesrepublik und auch Westeuropas gerückt ist.
12: Von vorn am besten. Peter und Irene Ludwig, sehr reich geworden durch die Herstellung von Schokolade, kaufen moderne Kunst mit gutem Instinkt.
14: Ich bin der Pop-Art in New York, ich glaube 1966, begegnet. Und eines der ersten Bilder war ein Autobild des amerikanischen Künstlers Tom Wesselman, mit dem eigentlich die Sammlung moderner Kunst begonnen hat.
12: Die Sammlung der Ludwigs ist ohne Zweifel imposant und geht Mitte der 70er in die Hände der Stadt Köln.
15: Kostbare Geschenke können teuer werden. Die Stadt Köln, in diesen Tagen reich beschenkt mit einer Kollektion moderner Kunst des Aachener Ehepaars Irene und Peter Ludwig, verpflichtete sich als Gegenleistung, bis 1985 ein neues Museum zu errichten, das den Namen des Stifters tragen soll.
12: Den Entwurf fürs neue Museum liefern die Kölner Architekten Haberer und Bussmann. Und die können rein gar nichts für so manchen Unmut. Es gibt durchaus Proteste. Ludwig lasse sich von Steuergeldern ein Renommiermuseum bauen.
16: Es heißt also, das neue Museum mit dem Namen Ludwig sei so etwas wie die Inkarnation der Eitelkeit eines Privatsammlers. Wie eitel ist der Sammler Ludwig?
17: Er ist so eitel, wie wahrscheinlich alle Menschen eitel sind, wenn sie ehrlich vor sich selbst sind.
12: Einzug 1986, lebendige Tage. Gerhard Richter, unzufrieden mit der Platzierung, lässt seine Serie von Porträts kurz vor der Eröffnung umhängen. Auch ein Picasso hängt unglücklich.
18: Der Picasso ist verspiegelt. Wir kriegen zu viel Tageslicht auf den Picasso. Somit fällt alles weg, wenn Sie vor dem Bild stehen. Es tritt zu viel Spiegelung auf.
12: Also ein anderer Raum für den Picasso. Nebenbei bemerkt, auch Teile der Sammlung bei Ralf Richards sind anfangs im neuen Museum zu sehen, ehe sie in unmittelbarer Nachbarschaft ein neues, eigenes Zuhause finden. Sechs Direktoren hat das Museum im Lauf der Jahrzehnte. Der wohl einprägsamste, Kaspar König.
19: Der Rauschmeck bleibt, ne?
20: Ja.
19: Der kommt auch in Sommerausstellung. Der bleibt.
21: Das geht ins Depot.
19: Das geht ins Depot.
20: Ja.
19: Kann ich nicht ertragen.
12: Ungezählte

0: Bereichernde Ausstellungen hat das Ludwig in 40 Jahren gezeigt. Kleine, feine, aber auch Blockbuster. Von Edward Hopper über David Hockney bis Yayoi Kusama. Es ist nur angemessen, das letzte Wort im Film Peter Ludwig zu lassen.
1: Ich glaube, dass dieser Museumsbau rundherum glücklich genannt werden kann.
2: Sie das als die Krönung Ihres bisherigen Lebens betrachten?
1: Ja.
3: Wir schauen jetzt mal, ob uns das Wetter glücklich macht und damit zu den Aussichten für Köln und Umgebung in den nächsten Tagen. In der Nacht sind immer wieder Wolken am Himmel. Die Temperaturen liegen zwischen 16 und 14 Grad. Der Dienstag, der startet durchwachsen mit vielen Wolken. Am Nachmittag kann es dann zu Schauern, Gewittern und Hagel kommen. Außerdem wird es windig bei bis zu 23 Grad. Wir schauen mal auf die weiteren Aussichten. Am Mittwoch ein Sonne-Wolken-Mix bei 22 Grad. Am Donnerstag ebenfalls wechselhaft bei 19 Grad. Und auch am Freitag viele Wolken und ebenfalls 19 Grad. Ja, und das war's mit Ihrer Lokalzeit aus Köln für heute. Aber hier in Ihrem WDR-Fernsehen geht es natürlich weiter. Um 20.15 Uhr mit dem Vorkoster. Direkt im Anschluss an die Tagesschau. Ihnen jetzt einen schönen Abend. Tschüss und bis morgen. Ich freue mich auf Sie.

0: Sachsens 2024 beurlaubter Landrat Wolfgang Spelthan 48.000 Euro aus Nebentätigkeiten an den Landkreis Düren zahlen? Diese Frage sollte heute das Aachener Verwaltungsgericht klären.
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0: Herzlich willkommen. Der Landkreis wollte Geld aus Tätigkeiten in Gremien, Aufsichtsräten und Vorständen haben, das Spelthan nebenbei in seiner Zeit als Landrat verdient hatte. Der hatte dagegen geklagt und heute gab es das Urteil.
2: Rund eine Viertelmillion Euro hatte Wolfgang Spelthan nebenher in 3 Jahren bezogen und davon nur ein Drittel an den Kreis weitergegeben, weil es sich um Nebenjobs gehandelt hätte, deren Einkünfte er laut Vorschrift behalten dürfe. Nebenjobs fand aber der Kreis, die er nur bekommen hätte, weil er im Hauptberuf Landrat war und deshalb nachgefordert. Zu Recht, wie das Verwaltungsgericht heute entschied, das waren keine Nebenverdienste.
3: Zum Teil konnte die Kammer an vorhandene gesetzliche Vorschriften anknüpfen. Und im Übrigen hat sie eine Gesamtbetrachtung angestellt und dabei festgestellt, dass sämtliche Tätigkeiten dem Hauptamt zuzuordnen sind.
2: Also 48.000 Euro Nachzahlung, unter anderem für Posten in den Gremien der Müllverbrennungsanlage Weißweiler, der Energie- und Wasserversorgung und des Rheinischen Sparkassen- und Giroverbands. Wolfgang Spelthan kam heute krankheitsbedingt nicht zur Verhandlung. Sein Anwalt wollte sich nicht dazu äußern, wie es weitergeht. Möglich wäre eine Berufung beim Oberverwaltungsgericht Münster. Einen Kompromiss vor dem Urteil hatten die Vertreter des Kreises Düren abgelehnt. Sie wollten Rechtssicherheit. Wolfgang Spelthan ist nämlich nicht der Einzige, von dem sie noch gerne Geld zurück hätten.
3: Beim Verwaltungsgericht Aachen sind 2 weitere Klagen anhängig, die ebenfalls Fragen der Rückzahlung betreffen. Diese betreffen Bedienstete der Kreisverwaltung.
2: Beendet ist nur der Prozess heute in Aachen. Weil überall im Land Kommunalpolitiker Nebeneinnahmen aus Posten und Gremien haben, dürfte die Frage, wie viel sie davon behalten dürfen, auch anderswo für Diskussionen sorgen.
0: Wenn Wolfgang Spelthan das Urteil akzeptiert, kann er übrigens immer noch fast 120.000 Euro aus 3 Jahren behalten. 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Die Wasserspeicher in Jülich, die sind wieder voll. Nach dem Hilferuf an Pfingstsonntag haben die Jülicher offenbar vorbildlich Wasser gespart.
4: Wegen zusätzlicher Bakterienbelastung haben viele Menschen aber auch Wasser im Supermarkt eingekauft. Mittlerweile ist das Wasser wieder trinkbar. Geholfen haben auch die Niederschläge am Wochenende und Unterstützung vom Wasserwerk Aldenhofen. Von den Jülicher Stadtwerken kann aber nicht versichert werden, dass es bei ähnlich hochsommerlichem Wetter nicht erneut zu einer Wasserknappheit kommt. Und noch eine gute Nachricht: Mit genug Wasser soll auch das Freibad in Jülich am Mittwoch wieder öffnen.
0: Bushof oder Kaiserplatz, das sind so Orte, an denen man sich in Aachen manchmal nicht so gerne auffällt. Seit Jahren versucht die Polizei mit Videokameras dafür mehr Sicherheit zu sorgen. Aber zeigt das tatsächlich Wirkung und fühlen sich Passanten dadurch wirklich sicherer? Wir waren in der Stadt unterwegs und haben mit Menschen gesprochen, die hier jeden Tag unterwegs sind.
5: In diesem Haus gegenüber dem Bushof wohnt Renate Lammertz. Sie lebt gerne in diesem Viertel, sagt sie, wären nicht die ungebetenen Gäste vor der Haustür.
6: Die Eigentümerin hat auch schon Morddrohungen bekommen und alles Mögliche von manchen Obdachlosen. Es gibt wieder andere Obdachlose, die kommen, wenn die sehen, dass hier alles versaut ist, fragen die sich einen Eimer, ein Putzholz und machen es sauber. Die gibt es auch.
5: Was die 71-Jährige ärgert, wenn sie die Notrufnummer der Polizei wählt, bekomme sie oft keine Hilfe.
6: Weil an der 110 scheinbar alle Leute noch nicht Bescheid wissen, dass die Polizei hier zuständig ist. Die wimmeln uns immer ab und sagen, das Ordnungsamt ist zuständig. Ist aber nicht, da es sich um Privatgrund handelt.
5: Das Viertel rund um den Bushof ist aber sicherer geworden, sagt sie, zumindest tagsüber. Vor allem durch die stärkere Präsenz der Polizei und des Ordnungsamtes. Ein paar Straßen weiter im Aachener Pontviertel. Hier trifft sich Nur Tamim gerne mit Freunden. Die 21-Jährige studiert Elektrotechnik. Sie findet Aachen sicher, aber nicht jederzeit und nicht überall.
7: Es hängt vom Ort ab. Also manche Orte sind nicht so sicher wie so Ponchstraße, also am Samstag oder am Sonntagabend. So, es ist Kaiserplatz auch. Ich wohne in der Nähe von Antoniusstraße, da sind viele Betrunkene, viele Drogenabhängige. Und das finde ich nicht ganz gut, aber ansonsten ist es ganz okay.
5: Am Rande der Innenstadt liegt der Kaiserplatz, Treffpunkt der Dealer und der Drogenabhängigen wie Sandra.
8: Ich kenne die meisten und je nachdem, wer das ist, gehe ich denen aus dem Weg. Aber Angst habe ich eigentlich nicht.
5: Doch es gibt hier immer wieder untereinander Stress, erzählt sie.
8: Ich finde das auch scheiße, dass die von einer Minute auf die andere den anderen Leuten da ne Angst machen und vor denen stehen, Flasche kaputt machen und schau dir die jetzt in den Hals. Ja, gut finde ich das nicht, wa? Aber wer macht denn schon was dagegen? Die haben doch selber alle Schiss.
5: Diese Aachenerinnen fühlen sich trotzdem sicher, halten aber Abstand zu den Drogenabhängigen.
9: Wenn ich jetzt mit meinen Kindern zum Beispiel in der Stadt bin, dann gucke ich schon, dass ich einen Bogen irgendwie drum mache, wenn es möglich ist.
5: Thomas Geier hat nebenan ein Fotostudio. Zum Straßenbild gehören Obdachlose und Junkies, das ist er gewohnt. Bedroht worden sei er noch nie, sagt er.
10: Wenn ich Außentermine habe und bringe Sachen abends zurück, hier so nach 10 Uhr, ist ein anderes Publikum hier.
11: Und zwar?
10: Nicht so nett, da fühle ich mich auch nicht so wohl.
5: Da helfe ihm auch nicht die Videokamera der Polizei, sagt er, die nur wenige Meter von seiner Tür entfernt hängt.
10: Die ab 20 Uhr abgeschaltet wird. Ja, also da, wo es interessant wird, machen die aus.
0: Bei uns ist Aachens Polizeipräsident Andreas Bollenbach. Herzlich willkommen. Schön, dass Sie da sind. Ja. Stimmt das? Werden die Videokameras tatsächlich abends ausgeschaltet?
12: Nein, die werden nicht abends ausgeschaltet. Sie sind aber nicht 24/7 angeschaltet. Das ist uns rechtlich nicht möglich.
0: Aber warum?
12: Weil wir rechtliche Vorgaben haben, dass nur zu besonders kriminalitätsbelasteten Zeiten die Videobeobachtung eingeschaltet werden darf. Darüber hinaus aber immer dann, wenn wir Feststellungen haben, die wir verifizieren wollen.
0: Aber nach 20 Uhr stimmt es, dass die dann ausgeschaltet werden? Weil dann gefühlt wäre dann ja eigentlich die Zeit, in der besonders hohe Kriminalität auftreten könnte.
12: Also immer dann, wenn besonders hohe Kriminalität auftreten könnte, läuft auch die Videobeobachtung.
0: Also stimmt es nicht, was der Mann gesagt hat?
12: So nicht.
0: So nicht, okay. Was hat denn die Videobeobachtung in den letzten Jahren überhaupt gebracht? Und wie lange wird es die Kameras dann noch geben?
12: Also für die Polizei ist es einfach ein Mittel, unmittelbar vor Ort schauen zu können, wie sich die Situation dort entwickelt. Und wir halten ja dafür Interventionskräfte vor, unmittelbar reagieren zu können, wenn sich dort Straftaten oder Ähnliches ergeben. Und darüber hinaus ist es natürlich auch ein Mittel, um die subjektive Sicherheit zu erhöhen. Es gibt Menschen, die sich zu Recht wohler fühlen, wenn sie wissen, Polizei hat ein Auge auf diesen Ort.
0: Viel Polizeipräsenz und ein gutes Sicherheitsgefühl am Tag, wurde uns gesagt, gibt es durchaus in Aachen, aber nachts sieht das anders aus. Stimmt das Empfinden? Ist es nachts tatsächlich mit Fakten belegbar gefährlicher in Aachen?
12: Nein, es ist nachts nicht gefährlicher in Aachen, aber das Empfinden können wir natürlich nicht wegdiskutieren. Also wer zur Nachtzeit oder an bestimmten Orten ein Unsicherheitsgefühl hat, der hat das natürlich.
0: Mhm. Die Frage ist, was kann man dagegen tun? Welche Strategien bleiben der Polizei noch? Sie haben ja schon einiges ausprobiert.
12: Ja, also wir machen im Wesentlichen unsere Maßnahmenbündel mit Präsenz. Wir erhöhen die Präsenz gerade in diesem Bereich durch die gemeinsame Anlaufstelle in der Peterstraße. Die Videobeobachtung ist genannt. Wir haben eine Ermittlungsgruppe, die dauerhaft dort unterwegs ist, die sogenannte EG Bike und City. Wir machen dort Schwerpunkteinsätze und wir werten natürlich auch immer die Örtlichkeiten aus, an denen wir generell höhere Präsenz zeigen müssen.
0: Wird sich das noch in der Zukunft weiter verstärken oder gibt es noch andere Strategien?
12: Also wir werden dieses Maßnahmenbündel auf jeden Fall beibehalten und wir werden auch noch mal mit der Stadt ins Gespräch kommen, ob es darüber hinaus noch Maßnahmen geben kann.
0: Die Stadt hat kürzlich eine nicht repräsentative Umfrage zur Sicherheit in der Nacht veröffentlicht. Frauen und auch queere oder nicht-binäre Personen, die fühlen sich besonders häufig ängstlich und vermeiden auch spezielle Wege. Kann die Polizei eigentlich allumfassend für Sicherheit sorgen?
12: Also fairerweise nicht, jedenfalls nicht, was Ängste angeht. In dieser Umfrage waren ja insbesondere Parkanlagen und Parkhäuser als die Orte genannt, an denen man sich besonders unsicher fühlt. Die Parkhäuser sind regelmäßig kein Einsatzort der Polizei. Dort müssen andere Maßnahmen getroffen werden. Ansonsten, auch dort gilt, wir versuchen durch maximale Präsenz das Unsicherheitsgefühl dem entgegenzuwirken.
0: Herr Bollenbach, ganz herzlichen Dank für das Gespräch. Ja, seit heute gilt für Busse und Bahn in der Region ein neues Tarifsystem. Das soll vieles einfacher machen als bisher. Für die Fahrgäste heißt das allerdings, die einen zahlen weniger, die anderen mehr.
4: Wer in kleineren Städten mit einem Einzelticket unterwegs ist, kommt jetzt günstiger weg. Statt 3,70 Euro kostet die Fahrt nur noch 3,50 Euro. Etwas teurer wird es dagegen für Fahrten in Aachen. Hier werden seit heute 30 Cent mehr fällig. Wer sparen möchte, sollte nach Angaben des AVV die Naveo-App fürs Handy nutzen. Dort sind die Tickets deutlich günstiger. Freuen dürfen sich außerdem alle, die einen Ausflug nach Köln oder Bonn planen. Die einfache Fahrt kostet jetzt 13,90 Euro. Bisher waren dafür noch mehr als 22 Euro fällig.
0: Wer in den 80er Jahren Kind war, der hat dieses Ding hier wahrscheinlich schon 100 Mal in der Hand gehabt. Mit dem Zauberwürfel konnte und kann man Stunden verbringen, bis pro Seite dann nur noch eine Farbe zu sehen ist. Es sei denn, man ist Profi, dann klappt das wirklich in Sekunden. Speedcubing, das ist eine richtige Sportart und wir waren bei einem Turnier in Bonn dabei und haben die jüngste Teilnehmerin begleitet.
11: Wahrmachen fürs Halbfinale in einer unglaublichen Geschwindigkeit. Sie ist eine der Jüngsten und tritt fast nur gegen ältere männliche Spieler an.
13: Ich bin ein bisschen aufgeregt, aber ich versuche mein Bestes zu geben und ich versuche mich zu konzentrieren.
11: 170 Teilnehmer. Die Besten brauchen im Schnitt nur 6 Sekunden.
13: Bereit.
11: Der Schiedsrichter gibt ihr 15 Sekunden zum Anschauen und dann muss jede Drehung passen. Wie schnell schafft sie den Zauberwürfel? Tjuns Büro geht es viel langsamer zu. Lias Vater Ravi hat das Turnier auf die Beine gestellt, obwohl er selbst noch nie einen Zauberwürfel lösen konnte.
14: Ich habe eigentlich gar keinen Plan. Nee. Sie hat es mir schon öfter mal versucht beizubringen, aber ich habe nicht so die Geduld dafür, um es richtig zu lernen. Also eine Reihe habe ich, nur noch keine Seite.
11: Zusammen mit Kumpel Andreas Fischer ist er lieber Gastgeber des ersten Turniers in Bonn. Aus 25 Nationen sind die Spieler extra gekommen, obwohl kein Preisgeld lockt.
15: Ich glaube, das ist die Faszination aus dem Kindergarten. Also jeder hatte das Ding zu Hause, ob er es gelöst hat oder nicht. Aber alle kennen ihn und alle sind eigentlich froh, wenn sie ihn lösen können.
11: Der klassische Zauberwürfel ist dabei nur eine Disziplin. Lia beherrscht alle Versionen des Puzzlespiels, so wie fast alle hier. Es ist eine feste Community, die sich immer wieder zu Turnieren trifft. Jan aus Oberhausen ist seit 11 Jahren dabei. Für ihn ist es mehr als ein Hobby.
16: Das ist auf jeden Fall eine Sucht, ja. Also es gab Tage, als ich jugendlich war und noch in der Schule war, die Zeit noch hatte, da habe ich teilweise 12 Stunden am Stück nichts anderes gemacht.
11: Zurück

0: zu Lias ersten von 5 Halbfinalversuchen. Keine 10 Sekunden braucht sie und der Würfel ist fertig.
1: Sehr gut.
0: Im Finale ist sie noch nicht. Auch die Konkurrenz ist schnell. Wie schafft man das?
1: Es gibt verschiedene Methoden dafür. Und gelernt habe ich das halt mit YouTube-Videos und immer weiter geübt und geübt.
0: Sie erkennt blitzschnell die Muster auf den Würfeln und hat dazu bis zu 70 Lösungswege auswendig gelernt.
1: Es ist jetzt auch nicht so, dass wenn man diese Algorithmen benutzt, dass man die im Kopf hat, sondern man hat es eher so im Gefühl in den Fingern, dass man die direkt so durchführen kann.
0: Ihr Vater hat den Zauberwürfel für sich selbst längst aufgegeben. Der letzte Versuch der Tochter ist viel spannender. Und die schafft es noch schneller.
1: Unter 9 ist sehr, sehr gut.
2: Was ist deine Bestzeit?
1: 5 Sekunden. Aber das war zu Hause.
0: Dann sind endlich alle Ergebnisse da. Hat sie es ins Finale geschafft?
1: Platz 10.
3: Platz 10, yeah!
1: Platzierung ist natürlich auch cool, aber es geht hauptsächlich um die Zeit.
4: Das heißt, man ist immer auf der Jagd?
1: Ja, nach neuen Rekorden.
0: Im Finale wird Lia 12. von 170 Teilnehmern, ist die beste Frau des Turniers und knackt dann noch die 8-Sekunden-Marke.
5: Cool. Im Prozess um die Gruppenvergewaltigung einer Jugendlichen in Heinsberg haben 4 der 5 Angeklagten Geständnisse abgelegt. Der Prozess findet unter Ausschluss der Öffentlichkeit statt. Das Landgericht Aachen begründet das unter anderem mit dem Schutz der jüngeren Angeklagten.
6: Die Verteidiger haben die Erklärungen heute vor Gericht verlesen. Darin übernehmen die 4 Angeklagten nach eigenen Angaben Verantwortung für ihr Handeln und entschuldigen sich bei dem Opfer. Während der Untersuchungshaft hätten sie viel Zeit zum Nachdenken gehabt. Den Männern im Alter zwischen 17 und 27 Jahren wird vorgeworfen, im Oktober vergangenen Jahres eine damals 17-Jährige in einer Wohnung in Heinsberg-Unterbruch gemeinsam vergewaltigt zu haben. Die Angeklagten stammen aus Syrien und dem Irak. Die junge Frau stammt aus Aserbaidschan. Das Motiv ist noch unklar. Einer der Angeklagten sprach von einer Gruppendynamik. Ein Urteil wird im Juli erwartet.
5: Politischer Witz, Lyrik, emotionale Selbstfindungstexte oder einfach eine lustige Geschichte. Poetry Slams sind manchmal echte Wundertüten, nicht nur was die Themen, auch was die Qualität angeht. In Aachen sind am Wochenende die besten Nachwuchs-Poetry Slammer des Landes NRW gewählt worden. Zur U20-Landesmeisterschaft sind 16 Kandidatinnen und Kandidaten angereist und die hatten sich vorher in ihren Heimatstädten qualifiziert. Wir haben den jungen Künstlern und Künstlerinnen im Aachener Theater zugehört.
7: Weißt du, so dumm, ich will dich nicht verletzen. Ich will nur, dass du bleibst, während du mit deiner Kälte mein Herz in Trümmer reißt. Ich bin eine emotionale Hautabschürfung, die niemals heilt.
8: Im Aachener Stadttheater wird gesprochen, zugehört und gewertet. Das Ziel, den besten Poetry Slammer von NRW zu finden. 1,5 Stunden vorher. Das Team probiert die Technik aus.
9: Das rechte. Leute, welches Mikrofon?
7: Das rechte.
4: Genau, das linke ist meins.
7: Aber ich bin als Erste.
8: Soleil und Seth müssen sich erstmal auf so einer großen Bühne zurechtfinden. In der Theaterkantine können sie noch mal ihre Texte lernen.
7: Wenn ich selber weiß, ey, das, was ich geschrieben habe, das ist gerade gut und das gefällt mir auch richtig, so diesen Spaß auf der Bühne zu haben, zu lachen, zu performen, ne? Und auch eben das Gefühl, wenn andere zu dir kommen und sagen, ey, das hat mich gerade so berührt oder ey, ich sehe das genauso, weil du hast gerade meine Gefühle, meine Gedanken in Worte packen können und so ein Sprachrohr für Leute zu sein. Und das ist, glaube ich, so das, was mir so Freude daran gibt.
10: Von heute Abend erhoffe ich mir natürlich, ja, dass ich flüssig rede, dass ich meinen Text einfach entspannt rüberbringe. 600 Leute oder so sind hier, keine Ahnung, ich kenne nicht mal 600 Leute, gibt es 600 Leute, was weiß ich. Ja, dass ich lebend rauskomme am besten, Puls behalte. Und ja, vielleicht den einen oder anderen Snack hier noch mitnehme, das wäre top.
8: Aber die Konkurrenz ist groß. In 2 Vorrunden wird um die Finalrunde gekämpft.
7: Ich lebe zum ersten Mal. Ich will nur wissen, ob es stimmt, dass ich so ein großer Fehler war.
8: Die Nachwuchskünstler haben jeweils 6 Minuten Zeit, ihren Text aufzusagen. Das Orga-Team hat Zuschauer ausgelost, die heute die Jury übernehmen und hoffentlich hohe Punktzahlen vergeben. Die Jugendlichen sprechen in ihren Gedichten über anderes als Erwachsene.
2: Es ist natürlich von den Themen her total unterschiedlich. Stimmungsmäßig würde ich sagen, ist das gerade im Jugendbereich oft so, dass es eine gewisse Ernsthaftigkeit hat, weil sie sich mit Themen beschäftigen, die eben mit denen zu tun haben, statt wie es bei den Erwachsenen ist sozusagen, wo es vielleicht etwas vielseitiger ist, zumindest was die Stile angeht. Hier aber inhaltlich fantastisch.
8: Im Finale wird es spannend. Einige Slammer haben schon viele Punkte gesammelt. Nun gibt Seth sein Bestes.
3: Ihr könnt natürlich gerne, und das ist hier Bäcker, Lehrer oder Arzt, jeder ist Soldat. Hunde sind keine Haustiere. Sie können nur in Leichenbergen Eltern, die leise sterben, verwirrte Kinder, die gerade Waisen werden und es nicht einmal merken.
10: Die meisten sind tatsächlich grotesk und auch brutal, wo ich eigentlich vielleicht sogar ein ganz lieber Mensch bin. Mir geht es immer darum, etwas im Publikum zu bewirken. Ja, das ist natürlich sehr einfach dann. Und wenn das mit einer Message quasi noch eingepackt wird, dann ist es am besten.
8: Seths Auftritt bringt ihm den 2. Platz ein. Den Sieg räumt wieder die 14-jährige Hanna Breitbart aus Frechen ab. Sie war bereits im vergangenen Jahr U20 Poetry Slammerin des Landes NRW.
5: Das Hauptzollamt Aachen hat im vergangenen Jahr mehr als 500 Millionen Euro für den Staat eingenommen. So viel wie noch nie. Das geht aus einer jetzt veröffentlichten Bilanz hervor. Der größte Teil kam durch die Einfuhr von Waren aus dem Ausland zusammen. Außerdem wurden über 500 Kilogramm Drogen sichergestellt. Bei Kontrollen gegen Schwarzarbeit leitete der Zoll mehr als 2000 Strafverfahren gegen Arbeitgeber ein. Ja, Aachen ist ja so ein bisschen auch die Stadt der Regenschirme an der Jülicher Straße. Da, wo jetzt das Ludwig-Forum ist, da gab es früher eine große Schirmfabrik, Emil Brauer, die aber irgendwann stark verkleinert umziehen musste, weil die Billigkonkurrenz aus Asien zu groß war. Sehr schade, so ein schöner, gut gefertigter Regenschirm, den wissen nämlich noch immer einige Menschen zu schätzen. In Leverkusen gibt es tatsächlich einen kleinen Laden, in dem finden die Kunden keinen Ramsch und keine Massenware, sondern echt handgemachte Regenschirme und Hüte.
11: Ein Laden wie aus einer anderen Zeit. 1912 von Gustav Adrian gegründet, dann von Christian Kappertz übernommen. Er wohnt über dem Laden und ist mit 88 Jahren immer noch Geschäftsführer.
12: Ist wie ein Kind von mir, ne? Was soll ich sonst machen, ne?
13: Und Sie haben auch keine Lust aufzuhören?
12: Nee.
11: Unten im Verkauf Tochter Gabi. Sie nimmt sich Zeit für die Kunden, die auch während unserer Dreharbeiten ein- und ausgehen.
14: Ich bin mit meinem besten Freund aus Vechta hier auf Heimattournee, wollte mal meine Kind- und Jugendheimat zeigen und sind zufällig hier vorbeigekommen. Und wir werden bestimmt auch was Schönes finden.
11: Zur Beratung gehört auch die optimale Schirm- und Stocklänge.
15: Dieser wäre der jetzt zu hoch?
16: Ja, dann bin ich hier schräg.
15: Genau.
11: Ausprobieren statt anklicken. Und das lohnt sich heute noch finanziell?
15: Wir können sehr gut existieren, weil wir noch einen Hutmacher haben, einen Mützenmacher. Das heißt, wir machen Individualproduktionen. Und wir beliefern auch die ganzen Vereine. Das heißt, die Leverkusener Vereine, Schützenvereine, Karnevalsvereine. Wir kriegen Reparaturen sogar geschickt. Wir kriegen auch Mützenanfragen oder Jacken. Aus Sudendorf haben wir jetzt eine Anfrage bekommen für einen Schützenverein, der gar nicht hier ist. Das ist halt.
16: Und ihr habt einen Online-Shop.
15: Und wir haben einen Online-Shop.
11: Hinten in der Werkstatt Gabis Bruder, Schirmmacher Wolfgang Kappertz. 30 Arbeitsschritte, 2000 Nadelstiche und 2 Stunden später ist er fertig. Der Stützschirm für 69 Euro.
17: Und je nachdem, was man möchte, kann man es einmal mit diesem ergonomischen Fritzgriff zum Stützen drauf machen. Der wird natürlich verleimt, nicht so lose. Dann hat man hier eine super stabile Form und gut in der Hand. Oder aber für das etwas elegantere Design nimmt man diesen Rundhakengriff und geht auch gut.
11: Und auch solche Exemplare landen hier zur Reparatur.
17: Das ist ein ganz altes Schätzchen aus den 50er Jahren. Und wie man sieht, schützt nicht mehr wirklich vor Regen. Und ja, was machen wir damit? Wir machen eine neue Bespannung da drauf.
11: Deshalb kommen viele Kunden immer wieder. Auch die Leverkusener Karnevalsprinzen.
18: Also mir gefällt er wirklich hundertprozentig. Sieht echt gut aus. Überwältigendes Gefühl und vor allen Dingen, ich bin ja sonst kein Hutenträger, aber der sitzt wunderbar. Also top.
19: Drückt echt. Nicht.
18: Drückt nicht. Also wie für mich gemacht worden. Und das ist wirklich so, ne? Ist extra für mich gemacht worden und deswegen sitzt der 1A. Perfekt.
11: Während viele Geschäfte verschwinden, bleibt dieser hier in Opladen. Und das gute Gefühl, wenn es einfach passt.
15: Und somit passiert ihm nie wieder was.
18: Vielen Dank.
5: Also, top. Die tragisch-romantische Geschichte von Romeo und Julia, die ist eines der legendärsten Theaterstücke aller Zeiten. Und in diesem Jahr hat das Aachener Dasta-Theater aus dem klassischen Stoff ein eigenes, modernes Pop-Rock-Musical entwickelt. Im Juni läuft das auf der Burg Wilhelmstein. Und das Besondere daran ist, die Schauspieler, die singen und tanzen zur Musik von Queen oder Coldplay, aber sie tragen dabei historische Kostüme. Und in denen steckt jede Menge Arbeit.
8: Das sind alles handgenähte Einzelstücke, in monatelanger Arbeit in der Schneiderei des Dasta-Theaters entstanden. Der Klassiker Romeo und Julia spielt eigentlich im 16. Jahrhundert.
20: Wir haben viel recherchiert über die Zeit, haben uns die Sachen angeguckt und haben dann versucht, es nachzubauen. Es fängt an mit dem Unterbau, mit einem Nesselrock in diesem Fall. Also einem Rock, der wirklich mehrere Lagen hat. In diesem Fall bei der Julia ist der auch wie im Original quasi historisch angelegt, weil man den auch offen sieht auf der Bühne. Dann haben wir Corsagen genäht, Ärmel genäht, verschiedene. Ja, es ist einiges.
8: Im Theaterstück verlieben sich Romeo und Julia auf einem Maskenball. Die Kostüme sollen das fantasievoll zeigen. Viel Leidenschaft der Schneiderinnen steckt darin.
20: Also die Liebe zum Detail, die, denke ich, überträgt sich schon aufs Publikum. Ne? Auch wenn man nicht jedes Detail vielleicht erkennen kann, aber es hat auch eine gute Fernwirkung.
8: Romeo muss bei der Anprobe geduldig sein.
20: Faden gezogen. Julia.
21: Ich habe gar nichts dafür.
20: Naja.
21: Es ist ein Gebrauchsgegenstand.
20: Weiß ich nicht.
8: Julia zieht mehrere Lagen übereinander an.
21: Hammer. Ich fühle mich halt in Corsagen. Fertig. Tatsächlich relativ wohl, weil das halt so, wie soll ich sagen, es gibt sehr viel Halt. Und ja, also ich habe ein bisschen Angst, das kaputt zu machen, weil die haben ja super viel Arbeit daran gesteckt. Deswegen versuche ich das einfach so gut wie möglich zu behandeln.
8: Eine halbe Stunde dauert es, bis Julia zauberhaft aussieht. Romeo hat Respekt vor ihrem aufwendigen Outfit.
22: Man hat schon Angst, es dreckig kaputt oder sonst was zu machen. Und natürlich muss man auch irgendwie so ein bisschen aufpassen, zum Beispiel beim Tanzen nicht auf den Rock zu treten, ist ganz, ganz hilfreich.
21: Würdest du mich so heiraten?
22: Ich denke schon.
21: Hast du auch keine andere Wahl, ehrlich gesagt.
22: Das ist so. Das werden wir jetzt so tun.
21: Ja. 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
8: 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Auf Burg Wilhelmstein die letzten Proben zum Pop-Rock-Musical. Julia zeigt in ihrem historischen Kleid Haltung.
21: Also klar, man kann Figuren ja auch modern anlegen und so weiter, aber ich kann ja gar nicht mich gerade so schlapp hinstellen. Geht ja gar nicht. Also man fühlt das ja, dass man gar nicht irgendwie schlapp sein kann und das heißt, man hat direkt eine Spannung. Von Anfang an muss sich dafür gar nicht anstrengen. Das ist natürlich toll. Ich mag das gerne.
8: So filigran Julias Kleid auch ist, es muss beim Klettern am Gerüstbalkon in 5 Metern Höhe einiges aushalten.
21: Ganz vorsichtig sein. Also ich bleibe halt manchmal mit dem Kleid hängen und dann muss ich halt aufpassen, dass ich nicht dann mich selber verheddere. Aber es macht ganz viel Spaß. Ich liebe Klettern. Ich boulder ja auch und ich mag das sehr gerne.
8: Romeo und Julia, das Rockmusical ist Liebe, Verlust und Versöhnung. Und das alles in prächtigen Kostümen.
5: Heute war das Wetter noch mal richtig schön. Hoffentlich haben Sie das genossen. Die nächsten Tage werden nämlich wahrscheinlich ziemlich ungemütlich. Hier aber ist alles aber noch sommerlich und sonnig. Ein Familienausflug am Elbach in Oberzier. Rita Pohlen aus Inden hat die Kanada-Gänse da fotografiert. Superschön, danke an Sie. Und hier ist noch ein kleiner Farbklecks. Eine rote Klatschmohnblüte im Kornfeld in Nahaufnahme, gesichtet von Ute Katzenbauer aus Hückelhofen. Wunderbar, herzlichen Dank. Und jetzt das Lokalzeitwetter mit Regen, Sturmböen und Gewitter. Die Nacht zum Dienstag bleibt erstmal noch klar und fast wolkenlos. Die Temperaturen gehen zurück auf 17 bis 12 Grad und der Wind weht schwach. Am Dienstagmorgen ziehen dann Wolken auf. Es kommen Schauer und Gewitter runter. Und auch am Nachmittag kann es richtig schütten mit Blitz und Donner. Stellenweise besteht Unwettergefahr durch Starkregen, Hagel und Sturmböen bis 90 km/h. Zum Abend ziehen die Gewitter dann ab. Es fällt aber weiter Regen. Die Temperaturen erreichen 18 bis 23 Grad. Abseits von Gewittern weht der Wind nur mäßig. Am Mittwoch mal Sonne, mal dicke Wolken und wieder ein paar Schauer und Gewitter, windig bei höchstens 20 Grad. Und am Donnerstag Sonne und Wolken, dazu wieder Schauer und Gewitter bei 19 Grad. Und am Freitag Sonne und Wolken, dann gibt es nur noch einzelne Schauer bei 17 Grad. Das war's von uns. Danke fürs Zuschauen. Hier geht's jetzt weiter mit dem Vorkoster. Ganz viel Spaß damit und noch einen schönen Abend. Ciao.
0: Es ist die größte Open-Air-Fläche in ganz NRW, die gerade in Düsseldorf entsteht, mit Platz für bis zu 80.000 Menschen. Die Bagger auf der Riesenfläche vor der Düsseldorfer Arena rollen. In zwei Wochen soll hier alles fertig sein. Man könnte sagen, es war eine schwierige Geburt, denn es ist der dritte Anlauf für den neuen Open-Air-Park. In den letzten Jahren waren die Pläne immer wieder gescheitert.
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0: Guten Abend, herzlich willkommen. Sie werden sich vielleicht erinnern, vor 8 Jahren sollte Weltstar Ed Sheeran auf der Open-Air-Fläche auftreten und sie quasi einweihen. Der Stadtrat stimmte damals aus verschiedenen Gründen gegen ein Konzert. Auch AC/DC mussten im letzten Jahr in die Arena ausweichen. Inzwischen sollen alle Hürden überwunden sein und die Fläche bald bereit für das größte Einzelkonzert, das es in Düsseldorf je gegeben hat.
19: So wird es am 10. Juli in Düsseldorf klingen. Die amerikanische Metalband System of a Down eröffnet den Open-Air-Park in Stockholm. Mit einem ausverkauften Konzert vor 80.000 Zuschauern. Es wird laut und wild, dafür ist die Band um Sänger Serj Tankian bekannt. Seit Januar wird hier gearbeitet, damit aus dem alten Messeparkplatz ein modernes Open-Air-Gelände wird. Der Parkplatz wurde zum Beispiel ans Abwassersystem angeschlossen. Monatelang wurde hier gebuddelt, Kabel verlegt und wieder zugeschüttet.
23: Insgesamt haben wir knapp 5 Kilometer Leitungsgräben hier ausgehoben in verschiedenen Tiefen, haben dort in Summe 4,5 Megawatt Leistung, also Stromleistung, das ist so das, was eine mittlere Kleinstadt hat, verlegt, fest verlegt. Wir haben Glasfasernetzwerk erstellt, um die gesamte Fläche infrastrukturell mit Internet zu versorgen.
19: Zweimal ist der Versuch, die Fläche zum Open-Air-Park zu machen, schon gescheitert. 2018 wurde ein geplantes Konzert von Ed Sheeran abgesagt, weil dafür über 100 Bäume hätten gefällt werden müssen. Dafür fehlte die Mehrheit im Stadtrat. Es wurde neu geplant. Jetzt wurden nur 56 Bäume gefällt oder umgesetzt, dafür 200 neue in der Nähe gepflanzt. Damit schwand der Protest und die Bauarbeiten konnten losgehen. Künftig kann die Fläche wahlweise als Parkplatz oder Open-Air-Park genutzt werden.
23: Plug and Play ist das Prinzip, was wir versucht haben umzusetzen. Das bedeutet, Bauwerke, ja, werden wieder herangebracht. Tribünen, Bühnen, Gastronomien etc. pp. Aber die gesamte Infrastruktur bleibt erhalten. Dementsprechend können wir sehr nachhaltig, sehr kurzfristig reagieren, Veranstaltungen hier anbieten.
19: Das gefällt allerdings nicht allen. Im Stadtteil Lohhausen fürchten die Anwohner ein Verkehrschaos, wenn so viele Menschen anreisen. Das will die Stadt mit einem speziellen Verkehrskonzept verhindern. Nur wer vorher einen Parkplatz bucht, darf überhaupt in die Nähe des Geländes.
24: Wir dämmen damit ein, dass überhaupt Autos ohne Parkticket hier hingefahren kommen oder sich aktiv Parkplätze in den Anwohnergebieten suchen, sondern wir regeln das, wir steuern das über die Mobilitätsplattform, um da auch den Anwohnern natürlich das Leben zu erleichtern, sodass so wenig wie möglich Parksuchverkehr überhaupt entstehen kann.
19: Noch lässt sich kaum vorstellen, dass dort, wo diese Sandberge heute liegen, in 38 Tagen eine große Bühne steht und 80.000 Menschen feiern. Aber es ist sicher, im dritten Versuch wird der Open-Air-Park in diesem Sommer fertig.
0: Vor dem Düsseldorfer Oberlandesgericht wurde heute ein 36-jähriger Syrer zur Höchststrafe verurteilt. Lebenslang plus Sicherungsverwahrung. Vor gut einem Jahr hatte er Partygäste in Bielefeld mit Messern attackiert. Und eines der vier schwer verletzten Opfer war der Arminia-Fan Chris. Hätte er nicht eingegriffen, hätte es noch mehr Verletzte und auch Tote geben können. Bisher hat Chris nie in der Öffentlichkeit gesprochen. Er möchte unerkannt bleiben. Trotzdem war es ihm wichtig zu erzählen, wie die Tat sein Leben verändert hat.
2: Über ein Jahr nach dem Anschlag vor der Cutie-Bar in Bielefeld ist Chris froh, dass er noch lebt. Hinter ihm liegt eine lange Leidenszeit. Er ist immer noch krankgeschrieben. Er möchte erzählen, wie es ihm ergangen ist und wie er die Tatnacht am 18. Mai 2025 erlebte.
4: Frauen haben laut geschrien. Ich dachte halt, der wird eine Frau belästigt oder sowas in die Richtung. Bin halt dahin geeilt, hab den Mann mir gepackt. Der war relativ klein, also im Vergleich zu mir. Und ab dann lassen meine Erinnerungen auch ziemlich nach. Was ich noch aus der Tatnacht weiß, wie meine Jeans an, wie die sehr schwer und warm wurde. Und hatte weiße Schuhe an, wie knallrot die waren. Also ich habe dann schon gemerkt, gut, am Bein wurde ich doch recht schwer verletzt. Schon, und dann bin ich, wie gesagt, einfach umgefallen.
2: Der Mann, der Chris mit einem Messer fast tötete, wollte möglichst viele Menschen umbringen. Es gab vier Schwerverletzte. Hätte Chris den Angreifer nicht gestoppt, hätte es deutlich mehr Opfer geben können.
4: Wenn man es liest, oder einem auch gesagt bekommt, du bist ein Held, das ist natürlich schon eine Wahnsinns-Anerkennung. So, aber so richtig, ich glaube, so richtig realisiert, was man da eigentlich gemacht hat, ich glaube, das wird noch dauern.
2: Damals feierte der glühende Arminia-Fan Chris Meisterschaft und Aufstieg in die zweite Bundesliga. Und er freute sich auf das DFB-Pokalfinale. Doch plötzlich ging es für ihn um Leben und Tod. Trotz seiner schweren Verletzungen fuhr Chris zum Pokalfinale nach Berlin. Der Verein organisierte einen Krankentransport. Seine Freunde aus der Fanszene grüßten ihn mit großen Bannern.
4: Die Unterstützung aus den Reihen natürlich Wahnsinn. Wenn ich die Freunde alle nicht hätte und auch Arminia nicht hätte, glaubt, da wäre ich auch jetzt noch nicht da, wo ich jetzt schon bin.
2: Auf die Stehplatztribüne kann Chris immer noch nicht. Vom Verein hat er einen Platz in einer Loge bekommen, verfolgt von dort die Spiele. Körperlich geht es ihm wieder gut, aber die psychischen Folgen der Tat belasten ihn bis heute sehr.
4: Man denkt über viele Dinge einfach nach, über die man vorher nicht nachgedacht hat. Man guckt einfach öfters um sich, weil jetzt, so doof es vielleicht auch klingt, ist einfach jeder erstmal eine Gefahr, der jetzt einem irgendwie zu nahe kommt oder zum Hint, auch wenn jemand mir im Rücken steht zum Beispiel, ist es halt eine Gefahr und man guckt sich viel öfters um, was auch am Ende auch einfach anstrengend ist, weil man einfach viel mehr auf der Hut ist, um zu gucken, was passiert gerade um einen rum. Und das ist natürlich auf Dauer einfach eine krasse mentale Belastung.
2: Massive Stich- und Schnittverletzungen. Hätte Chris 300 Milliliter Blut mehr verloren, die Ärzte hätten ihn nicht mehr retten können. Der Kampf zurück ins Leben ist schwer und dauert lange.
4: Ich war auch zu Reha zuletzt und da habe ich auch gelernt, gut, dass jetzt nicht, das letztes Jahr nicht nur eine Kleinigkeit passiert, sondern bin ich so hastig auch fast ermordet worden und dass manche Dinge einfach ihre Zeit brauchen.
2: Sein Studium der Lebensmitteltechnologie ruht, sein Nebenjob in einem Supermarkt ebenfalls.
4: Ja, meine Mann hat ja klar irgendwo einen Lebensweg gehabt, einen Lebensplan gehabt, ne? Und er wurde jetzt von jetzt auf gleich quasi zerstört, so hart das klingt, ne? Und man muss sich wieder neu irgendwas suchen, wo man sich dann wieder dranhangeln kann.
2: Dass der Mann, der ihn fast umbrachte, für immer ins Gefängnis geht, hatte Chris gehofft.
4: Das wird man, glaube ich, nie verstehen können. Also ich werde es nicht verstehen können. Auch wenn ich den Täter irgendwas fragen dürfte, der wird mir niemals eine Antwort geben können, die ich oder unsereins irgendwie nachvollziehen könnte.
0: Viele Bürgerinnen und Bürger aus Krefeld und Grefrath beobachten gerade weiße, dichte Netze über Sträuchern und Bäumen. Sie vermuten, es ist der gefährliche Eichenprozessionsspinner.
6: Es sind aber die Raupen der Gespinstmotte, die wie hier im Krefelder Stadtpark Fischeln die Bäume mit ihren Netzen überziehen. Sie schützen sich damit vor ihren Fressfeinden und dem Sommerregen. Der Bund für Umwelt- und Naturschutz kennt das Phänomen Gespinstmotte.
7: Sie nutzt jetzt die Zeit, um zu fressen und sich Mitte Juni einzupuppen. Und man kann den Vergleich zum Eichenprozessionsspinner ziehen, denn auch diese Raupe macht Netze, allerdings nur um Eichen und Stämme. Und im Gegensatz zum Eichenprozessionsspinner ist die Gespinstmotte vollkommen ungefährlich.
6: Anfang Juli sollen die Falter schlüpfen. Die abgefressenen Sträucher und Bäume werden sich schnell wieder erholen, so der BUND. Bereits im Spätsommer sollen sie wieder grün sein.
0: Wer ein Spenderorgan braucht, lebt in einem Ausnahmezustand. Immer zwischen Hoffen, dass der erlösende Anruf kommt, ein passendes Organ ist da, und der Angst, dass man vorher verstirbt. Zum Tag der Organspende, der diese Woche stattfindet, möchten wir Ihnen die Geschichte von Phil Kiss erzählen. Anfang Mai bekommt er an der Uniklinik Düsseldorf ein neues Herz, nachdem sein altes durch eine Vorerkrankung geschwächt und vor 5 Jahren durch eine Herzmuskelentzündung geschädigt wurde. Gerade noch rechtzeitig, denn es ging ihm immer schlechter.
3: Phil Kiss bricht immer wieder zusammen. Wenn er sich anstrengt, lässt sein Herz ihn im Stich. Vergangenes Jahr kommt der Maler und Lackierer auf die Transplantationsliste. Doch auf ein Spenderorgan müssen Patienten oft viele Jahre warten.
9: Habe ich mir schon gedacht, boah, wie soll das gehen? In dem Zustand noch 5, 6, 7 Jahre. Keine Ahnung, ob ich das überhaupt überlebe.
3: Ende letzten Jahres verschlechtert sich sein Zustand dramatisch. Sein geschwächtes Herz macht nicht mehr mit. In der Uniklinik wartet er bei Professor Udo Böken auf ein neues Herz. Zur Überbrückung bekommt der 41-Jährige ein Kunstherz, wird auf der Warteliste hochgestuft. Anfang Mai endlich der Anruf, es gibt ein Herz für ihn.
10: Obwohl ich das jetzt schon in der Summe 20 Jahre etwa betreue, dieses Programm, ist und bleibt das total aufregend. Jedes Mal, wenn der Anruf von Eurotransplant kommt, man sieht schon, das könnte ein Organ für uns sein. Es gibt auch viele Anrufe von Eurotransplant, wo die Organe nicht für unsere Empfänger geeignet sind. Man muss ja auch viel ablehnen. Dann wird es schon immer noch aufregend und spannend.
3: Bevor das Herz hier ankommt, müssen er und sein Team das Organ operativ entnehmen. Und das kann überall in Europa sein.
10: Und dann hat man in der Regel einen Vorlauf von im schlechtesten Fall fürs Organisieren 2 Stunden bis zu auch einem halben Tag. Und in der Zeit muss man eigentlich in dem Spenderkrankenhaus sein.
3: Währenddessen macht sich ein zweites Team in Düsseldorf bereit, damit sie direkt loslegen können, sobald das Herz da ist. Auch der Empfänger wird auf die OP vorbereitet. So war es auch bei Phil Kiss. Voller Hoffnung wartet er auf sein neues Herz. Doch dann der Schock.
9: Wir haben gar nichts gemacht. Das Herz wurde abgelehnt. Die Qualität war zu schlecht. Und ich denke mir, nein. Dann liege ich hier und dann kommen die am selben Tag, nicht mal 24 Stunden später rein und sagen, wir haben Herz für sie. Ich habe die echt gefragt, ob die mich verarschen wollen.
3: Das zweite Herz ist gut, die Operation klappt. Fast 4 Wochen ist das her.
9: Klar, ich bin happy im Endeffekt. Ne? Ich brauche keine Angst mehr haben, dass ich umkippe, dass mein Defibrillator auslöst. Ist ja alles ausgebaut. Ich sehe zwar aus wie Frankenstein, aber es heilt schon wieder.
3: Für Phil Kiss fängt jetzt ein neues Leben an. Zuerst Reha und wenn sein Spenderherz mitspielt, will er endlich mal wieder Urlaub machen.
0: Ja, das kann man sich vorstellen. Professor Udo Böken ist jetzt auch noch mal hier bei mir im Studio. Schönen guten Abend. Was ich ja überraschend fand, was ich mir gar nicht gedacht hätte, dass Sie tatsächlich vor Ort in den Krankenhäusern immer wieder feststellen, dass Organe gar nicht gut genug sind. Wie oft passiert sowas?
12: Ja, das ist zum Glück selten. Also immer wieder ist da nicht richtig. Okay. Vielleicht jedes 10. Organ, wenn man auf das Herz schauen, wird vor Ort abgelehnt, weil alle Voruntersuchungen dann doch manchmal nicht so genau sind, um die Realität abzubilden. Und dann im Sinne des Empfängers lehnen wir dann Organe, wo wir nicht sicher sind, auch vor Ort ab.
0: Wenn wir auf die Situation in Deutschland schauen und auf die Spenderbereitschaft, dann stehen wir europaweit am ganz hinteren Ende. Woran liegt das?
12: Das ist sicherlich multifaktoriell, aber einer der Hauptgründe ist unsere Gesetzgebung. Also wir haben als Gesetz die erweiterte Zustimmungslösung für die Organspende. Das heißt, Sie müssen zu Lebzeiten mit Ausweis oder mündlicher Mitteilung sich äußern, ob Sie spenden wollen oder nicht. Das betrifft aber gerade mal 10-15% der Menschen, die so einen Ausweis bei sich haben. In allen anderen Ländern Europas gibt es die sogenannte Widerspruchslösung. Das heißt, man muss zu Lebzeiten als erwachsener Mensch einmal sagen, ja oder nein. Und das hat einen ganz anderen Vorteil, der viel, viel wichtiger ist, als dass wir mehr Organe hätten. Mhm. Wenn ein Mensch verstirbt, der als Organspender in Frage käme, dann ist es in der Regel ein nicht allzu alter, normalerweise gesunder Mensch, der plötzlich verstorben ist. Und er hat sich nicht geäußert zu seiner Meinung zur Organspende. Dann müssen Sie als Arzt oder DSO-Koordinator die Angehörigen, für die das sowieso schon eine emotionale Ausnahmesituation ist, fragen, ob die sich vorstellen könnten, dass sie mit der Organspende einverstanden gewesen wären. Das ist einfach schlecht und die Entscheidung muss jeder zu Lebzeiten selber treffen. Die muss jeder selber treffen. Und da möchte ich nur betonen, ein Nein ist genauso gut wie ein Ja aus dieser Sicht. Ja. Als Transplantationschirurgen freuen wir uns natürlich über ein Ja zur Organspende, aber ein Nein ist eine gute Entscheidung, die man selbst getroffen hat.
0: Das heißt, verstehe ich Sie richtig, wir importieren also aus dem europäischen Ausland Organe mehr, als dass wir sie exportieren?
12: Das ist in der Tat so. Es sollte nicht so sein. Wir sind ja Mitglied im Eurotransplantverbund. Das sind 8 Länder, die sich zusammengeschlossen haben. Und in Leiden, in den Niederlanden, wird die gemeinsame Warteliste geführt. Und wenn wir allein die Jahre 18 bis 24 sehen, dann haben wir etwa 10% mehr Herzen in Deutschland transplantiert, als wir in die anderen 7 Länder zurückgegeben haben.
0: Wenn man mal so googelt, was die größten Befürchtungen sind von Menschen bei einer Organspende, dann spielt immer wieder die Frage eine Rolle, wie sehr kämpfen die Ärzte um mein Überleben, wenn ich da liege? Was können Sie da als Transplantationsmediziner antworten?
12: Also kaum ein Patient auf der Intensivstation ist besser und engmaschiger betreut als ein potenzieller Organspender. Man muss ja, wenn man wirklich den Weg gehen will, Organspende, muss man dafür sorgen, dass die Umstände möglichst optimal sind. Also man wird optimalst behandelt. Und die zweite Befürchtung, dass man eben zu schnell aufgegeben wird oder der Hirntod nicht bewiesen ist, ist auch Unsinn, weil die Diagnostik wird von 2 unabhängigen Medizinern, die beide erfahrene, zertifizierte Mediziner sind, innerhalb von 24 Stunden 2-mal durchgeführt. Also man hat 4 sogenannte Hirntodprotokolle. Dass da irgendwas übersehen wird, ist völlig ausgeschlossen.
0: Sie sind ja auch morgen im Elisabeth-Krankenhaus in Reit, werden da auch noch mal einen Vortrag halten, der öffentlich ist, also für alle Menschen, die sich für das Thema Transplantation und Organspende interessieren. Ein Kollege von Ihnen wird da auch sein, können sich dort informieren.
12: Auf jeden Fall.
0: Gut, ich danke Ihnen, Herr Professor Birken, für Ihren Besuch.
12: Ebenfalls, vielen Dank.
0: Endlich wieder freie Fahrt. Nach 8 Monaten Vollsperrung wird die A59 in Fahrtrichtung Leverkusen ab heute wieder freigegeben.
11: Ab morgen Abend können Sie hier wieder frei fahren, die zahlreichen Pendler in Richtung Köln. Seit Oktober wurde auf dem 12 Kilometer langen Abschnitt der A59 die marode Fahrbahn komplett erneuert. Autofahrer im Düsseldorfer Süden mussten viel Geduld mitbringen. Doch zuletzt liefen die Arbeiten so gut, dass die Autobahn schon 2 Wochen früher als geplant wieder freigegeben wird. Für die kommenden Monate heißt es erstmal freie Fahrt. Doch schon im Herbst wird die Gegenrichtung der A59 nach Düsseldorf wegen Sanierungsarbeiten gesperrt.
0: Falls Sie heute in Bus oder Bahn der Rheinbahn unterwegs waren, ist Ihnen vielleicht was aufgefallen. Die rund 400 Haltestellen werden nämlich von Kindern vorgelesen. Gab schon mal Ende 2025 und jetzt, rund um den heutigen Internationalen Kindertag, sind die Stimmen wieder zurück. Und ich finde, man muss einfach lächeln, wenn man sie hört.
13: Kurt-Tucholsky-Straße, Langenfeld-Marktplatz,
14: Hoffeldstraße, Mannesmann-Röhrenwerke.
0: Aufgenommen wurden die Ansagen vor einem halben Jahr in einem Linienbus, der zum Tonstudio umgebaut worden war. Mehr als 100 Kinder haben mitgemacht und vor allem haben sie das richtig toll gemacht. ARA-Schuhe, die mit dem Papagei-Logo, die sind Ihnen mit Sicherheit ein Begriff. Viele Jahre lang wurden die Schuhe in Langenfeld produziert, inzwischen längst in anderen europäischen Ländern und in Asien. Was macht man also mit einer riesigen, leerstehenden Schuhfabrik? Abreißen und was Neues draus machen. Aber bevor es soweit ist, durften die Menschen Abschied nehmen von einem Stück Langenfelder Geschichte.
16: Abrissparty als Familienfest. Spielstände, Kinderflohmarkt und Bratwurst für alle. In den Hallen machten viele letzte Fotos von den Graffitis. Die Hallen samt Kunst werden bald abgerissen. Die meisten Besucher waren zum ersten Mal hier und neugierig, wie es in so einer großen Schuhfabrik aussieht und was draus werden soll.
17: Ich weiß noch nicht, was es wird, aber ich habe ja hier auch 35 Jahre gearbeitet bei der ARA. Von daher war ich fast hier mit dabei.
25: Oh.
17: Und bin jetzt zum Abschied da, um noch mal den Hallen Tschüss zu sagen.
16: Auf dem 7,7 Hektar großen Gelände, groß wie 11 Fußballfelder, sollen Wohnhäuser entstehen. Eine moderne Siedlung. Viel Grün, Spielplatz, Restaurant und ein Brauhaus.
26: Oh, ich finde das toll. Also es muss ja auch in Langenfeld muss ja was getan werden.
27: Wir haben in der gesamten Region das Problem, dass der Wohnraum sehr knapp ist, sehr teuer ist. Und hier die Chance, jetzt auf einen Schlag 400 Wohneinheiten zu errichten, von klein und sehr günstig bis hin aber auch zu großen Wohnungen im etwas gehobeneren Stil. Das soll ein toller, durchmischtes Quartier hier entstehen für alle.
16: Während viele sich auf das neue Wohnviertel freuen, ist es für die ehemalige ARA-Angestellte Susanne Kran ein komisches Gefühl.
17: Nee, sehr surreal. Ich finde es eigentlich schade, dass es untergegangen ist. Es ist eine ganz wichtige Industrie gewesen und in ganz Deutschland geht die Schuhindustrie halt leider pleite. Und es ist ein schöner Beruf gewesen.
25: War das nettes Arbeiten bei ARA?
17: Ist ein familiäres Arbeiten, tatsächlich, ja.
16: Auf ARA waren sie hier in Langenfeld früher einmal stolz. Doch nach fast 4 Jahren Leerstand freuen sich die meisten auf etwas Neues.
0: Ab heute können Sie Ihren Strom, zumindest auf dem Papier, bei Ihren Nachbarn einkaufen, wenn die eine Photovoltaikanlage auf dem Dach haben. Energy Sharing nennt sich das und steht ab sofort im Energiewirtschaftsgesetz. So soll die Bürgerbeteiligung an der Energiewende gefördert werden. Guter Gedanke in der Theorie. In der Praxis gibt es noch einige Hürden, wie ein Ehepaar in Grefrath feststellen muss.
11: Die Wärmepumpe mit Solarstrom betreiben. Ruth Lobach und ihr Mann würden das gerne machen. Eine eigene Solaranlage ist für sie aber keine Option.
5: Es ist ein altes Haus und man hat uns empfohlen, auf den alten Dachstuhl keine Solaranlage draufzusetzen. Wir müssten also vermutlich auch den Dachstuhl erneuern und das wären sehr hohe Kosten.
11: Direkt auf der anderen Seite ihrer Doppelhaushälfte in Grefrath geht es aber mit dem Solarstrom. Der Nachbar hat Glück, er hat die Südseite erwischt. Die Solarmodule sind einfach an der Hauswand angebracht. Gerne würde Ruth Lobach ihrem Nachbarn Strom abkaufen. Durch eine Gesetzesänderung der Bundesregierung ist das seit heute rechtlich möglich. Er ist grundsätzlich offen dafür, hat aber noch viele Fragen.
8: Wie es technisch umzusetzen ist, natürlich steuerlich, ist ja auch eine Frage. Ne? Ich verkaufe Strom, da fällt ja auch wieder was an. Was am Ende für den Verkäufer überbleibt. Ne? Es muss also auch irgendwo attraktiv bleiben.
11: Ruth Lobach will ihren skeptischen Nachbarn überzeugen. Zusammen mit ihrem Mann engagiert sie sich in einer Bürgerinitiative für die Energiewende. Bei ihrer Recherche stoßen sie und ihr Mann aber immer wieder an Grenzen. Beispiel intelligente Stromzähler. Die werden für die genaue Abrechnung beim Teilen gebraucht.
5: Wo bekomme ich sowas? Wann kann das bei mir installiert werden? Was kostet das? Dann würde ich jetzt gerne weitere Informationen bekommen.
11: Bis sie ihre Elektrogeräte mit dem Solarstrom des Nachbarn nutzen kann, wird es also wohl noch eine Weile dauern, trotz der Gesetzesänderung.
0: Dass das Düsseldorfer Schauspielhaus wieder an der Spitze der deutschen Theater mitspielt, ist auch, einige sagen sogar vor allem, dem Intendanten Wilfried Schulz zu verdanken. Als Troubleshooter kam er 2016 aus Dresden an den Rhein, um das abgewirtschaftete Haus wieder nach vorne zu bringen. Die Startbedingungen? Schwierig. Ein verrottetes Gebäude, die Besucherzahlen im Keller, die künstlerische Reputation miserabel. Nach einem aufreibenden Jahrzehnt geht Wilfried Schulz nun in einigen Wochen in den Ruhestand.
13: Er ist umtriebig, wie immer stets in Eile. Noch sind es gewöhnliche Arbeitstage für den Intendanten Wilfried Schulz. Und er tut, was er immer tut. Schauen, ob alles rund läuft im Schauspielhaus. Auf dem Spielplan steht schon das Abschiedsprogramm der Ära Schulz. Zeit für eine erste Bilanz.
15: 10 Jahre ist die längste Zeit, die ich je beruflich an einem Ort verbracht habe. Jetzt kann man das interpretieren und sagen, weil es hier am schönsten war. Man kann aber vielleicht auch sagen, weil es hier am schwierigsten war.
13: Er beantwortet die Frage selbst. Es war am schwierigsten hier, denn das fand Wilfried Schulz in Düsseldorf vor. Das Schauspielhaus, ein verrotteter Kasten. Abreißen wollte der damalige Oberbürgermeister den berühmten Theaterbau.
15: Wir haben gekämpft. Ich habe jeden Tag Interviews gegeben. Wir haben große Veranstaltungen mit vielen, vielen Menschen gemacht. Und das Tolle war, dass die Stadt dann mitgekämpft hat. Und es auf einmal eine große Selbstverständlichkeit war, dass zur Zukunft dieses Hauses das Haus gehört.
13: Zunächst mal musste der neue Intendant ausweichen. Die ersten Premieren gab es in einem Zirkuszelt auf der Kö. Man spielte in Kirchen, im Dreischeibenhaus, bis man nach 4 Jahren in das halbfertige sanierte Schauspielhaus zurück konnte. Erste Premiere, Büchners Dantons Tod.
15: Als es dann endlich wieder ins Haus ging, mussten wir es wieder zumachen wegen Corona. Das war, als wenn man gegen eine Wand läuft, Anlauf genommen hat und gegen eine Wand läuft. Und dann haben wir eigentlich jetzt in den letzten Jahren um eine Normalität gekämpft.
13: Und das mit Erfolg. Jahr um Jahr stiegen die Besucherzahlen. Eigentlich spielen sie hier jeden Abend vor fast vollem Haus. Die Düsseldorfer lieben ihr D-Haus, wie es jetzt heißt, was auch an dem breiten Angebot liegt.
15: Es geht darum, dass wir die wichtigen künstlerischen Ansätze und auch gesellschaftspolitischen Themen auf unsere Bühne bringen. Düsseldorf ist eines der führenden Theater in dieser Republik. Und darauf sind wir auch stolz, dass wir das wieder so hingespurt bekommen haben.
13: So gibt es jetzt auch Formate, bei denen Laien mitspielen. Hier ukrainische Frauen in einem Stück über ihre Kriegserlebnisse. oder große Kunst mit großen Künstlern. Robert Wilsons Inszenierung von Moby Dick, mit dem die Düsseldorfer gerade bei einem Gastspiel in New York 11.000 Zuschauer begeisterten.
15: Es ist sehr, sehr gut gelungen, wenn man die Zahlen anguckt und ich denke auch die künstlerischen Ergebnisse. Viele, viele Schauspieler sind von den Leuten wirklich ins Herz geschlossen worden und werden auch jetzt im Moment in dieser Abschiedsphase heftig umarmt und das zu Recht.
13: Und Wilfried Schulz wird bald sein Intendantenbüro ausräumen. Er hat das Theater für viele Bevölkerungsgruppen geöffnet, große Kunst und aktuelle Debatten.

0: die Weichensteuerung zu bewerten. Auf die Plätze, fertig, Quark, hieß es am Wochenende in Düsseldorf-Urdenbach. Hunderte Quietscheentchen schwammen auf dem Itterbach um den Sieg. Gewinnen konnte sowohl die schnellste Ente als auch die schönste Ente. Und deshalb wurde im Vorhinein auch fleißig gebastelt. Das Spaßrennen ist inzwischen Tradition und ein beliebtes Nachbarschaftsevent. Und das Beste daran, jeder Cent der Einnahmen fließt an bedürftige Menschen im Stadtteil.
1: Hunderte Badeenten auf dem Weg Richtung Ziel. Und jede hat ihre eigenen Fans, die am Ufer des Itterbachs mitfiebern. Der Allgemeine Bürgerverein und der Bürgerschützenverein Urdenbach organisieren das Entenspektakel. Die Mitglieder unterstützen im Wasser, aber auch an Land, damit keine Ente hängen bleibt.
2: Das macht einfach Spaß, diese Gemeinschaft, dieses Gefühl, das Dorf, das fängt wieder an zu leben so richtig. Es sind alle Leute da, das ist einfach spitze.
1: Während das Kinderrennen noch läuft, begutachtet Teilnehmerin Gabi Maisch ihre Mitkonkurrenten. Denn nicht nur die kleinen Badewandtierchen sorgen heute für Spannung. Viele Besucher schauen auch auf die Kreativenten.
3: Wir wissen ja nicht, was vorher passiert und wer macht mit. Und auch einfach, dass wir uns alle zusammen dann treffen und machen. Und ja, der Nervenkitzel einfach. Das ist immer schön.
1: Doch bis zur fertigen Ente war einiges an Arbeit nötig. Einen Monat zuvor wird im Friseursalon von Gabi Maisch geplant, diskutiert und geklebt. Die Urdenbacherin hatte sich und ihre Freunde wieder für den Wettbewerb angemeldet. Zum fünften Mal sind sie dabei. Dreimal haben sie schon gewonnen.
4: Also wir nehmen immer viel verschiedene Materialien. Und dann ist immer so die Schwierigkeit, wie kriegen wir das fest? Mit welchem Kleber? Damit es halt auch wirklich hält, weil die kommt ja ins Wasser.
1: Aus Gelb wird Rot-Weiß. 10 Stunden Arbeit stecken in der Ente mit den großen Augen. Nach dem Rennen soll sie möglichst unbeschadet bei den anderen Teilnehmern im Schaufenster stehen. Aber jetzt kommt erstmal ihr großer Auftritt.
3: Es wäre schön, sie kamen eigentlich immer gut an, alle Enten. Nur diesmal wissen wir überhaupt nicht, ob alles hält. Deswegen ist es jetzt noch mal sehr aufregend, wie sie ankommt. Und ich hoffe, sie kommt gut an.
5: 3, 2, 1.
1: Zum 6. Mal findet das Urdenbacher Entenrennen statt. Stammgäste, aber auch Zufallsbesucher sind mit dabei.
6: Wir wollten Erdbeeren kaufen und dann sind wir zufällig daran vorbeigegangen.
7: Wir sind auf jeden Fall aufgeregt und das ist das erste Mal, dass wir bei so einem Entenrennen dabei sind.
8: Wenn die Ente durchs Ziel kommt, dann bekommt man immer ein Geschenk.
1: Die schnellste Ente vom Kinderrennen gewinnt ein Fahrrad. Beim Kreativrennen siegt die Erdbeerente. Der Engel-Teufel-Verschnitt macht den 2. Platz. Ihr Gewinn? Ein 100 € Verzehrgutschein für das Urdenbacher Zelt beim Erntedankfest.
0: Klasse. Das Wetter wird langsam ungemütlicher. Gewitter und Regen werden uns die kommenden Tage immer wieder mal begleiten. Das sind die Aussichten. In der Nacht mal stark bewölkt, mal aufgelockert und eventuell auch mal sternenklar bei Tiefstwerten von 17 bis 14 Grad, überwiegend trocken und der Wind kommt nur schwach aus Südost bis Süd. Am Dienstagmorgen und Vormittag immer wieder viele Wolken und im Verlauf erste Schauer und Gewitter. Die nehmen am Nachmittag zu, teils auch kräftig, stellenweise mit Unwettergefahr durch Starkregen, Hagel und Sturmböen bis 90 km/h. Zum Abend hin nur noch schauerartiger Regen. Bei 22 bis 23 Grad weht der Wind abseits von Schauern und Gewittern schwach bis mäßig. Am Mittwoch mal etwas Sonne, mal dicke Wolken und im Verlauf ein paar Schauer oder Gewitter, windig bei höchstens 21 Grad. Am Donnerstag Sonnenschein, Wolken, aber auch wieder Schauer und Gewitter, teils kräftig bei 21 Grad. Am Freitag bei einem Wechsel aus Sonne und Wolken, eventuell einzelne Schauer rund 19 Grad. Die folgenden 7 Tage sind immer wieder atlantischen Tiefausläufern über Europa ausgeliefert. Es geht mal freundlich, mal wechselhaft zu. Nach den Nachrichten ist Vorkoster Björn Freitag dieses Mal in der Frikadellenwelt unterwegs. Ich wünsche Ihnen einen schönen Abend.
9: In der Umkleide im Schwimmbad gefilmt werden. Klingt nicht so schön, oder? Das sollen Jugendliche am Wochenende in einem Wuppertaler Schwimmbad gemacht haben. Die Aktion führte zu einem Polizeieinsatz und einem Waffenfund.
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9: Herzlich willkommen zu Ihrer Lokalzeit am Montag. Man kann sie kaum von einer echten Waffe unterscheiden, die sogenannten Soft-Air-Pistolen, also Luftdruckpistolen. Bei dem Einsatz im Schwimmbad in Wuppertal wurde so eine Waffe bei

0: Jugendlichen gefunden. Die Jugendlichen hatten auch für den Einsatz der Polizei gesorgt, aber eigentlich aus einem ganz anderen Grund.
1: Während ein Jugendlicher in der Umkleidekabine ist, filmen die drei anderen über die Kabinenwand. Maurice Koch vom Gartenhallenbad Langerfeld hat den Vorfall beobachtet, erzählt heute seiner Chefin davon.
2: War dann hier die Kabine, wo der Kopf dann rüber geguckt hat. Und ich konnte das halt sehen, weil ich eben in der Halle gerade hier ums Becken gegangen bin. Ja, ich habe die Jungs sofort rausgeschmissen. Ich habe denen natürlich auf ihr Fehlverhalten hingewiesen. Das ist ein ganz sensibles Thema, ne? Also hier laufen halb bekleidete Leute rum, nackte Leute. Keiner möchte irgendwie halbnackt irgendwo im Netz oder sowas irgendwie auftauchen oder sowas.
1: Die Jugendlichen verlassen das Bad, halten sich aber weiterhin davor auf. Badegäste erzählen einer Mitarbeiterin in der Gastronomie, dass die Teenager über eine Waffe gesprochen hätten. Daraufhin alarmiert diese die Polizei, die schickt drei Streifenwagen.
3: Wir sind natürlich mit mehreren Funkwagen hingefahren, weil eben der Verdacht im Raum stand, dass einer von denen eine Waffe dabei haben könnte. Man weiß natürlich nicht, worum es sich da genau bei handelt. Das sollte wohl eine schusswaffenähnlicher Gegenstand gewesen sein. Wir haben mit denen gesprochen, die haben auch kooperiert soweit. Wir haben dann die Taschen von denen durchsucht und dabei festgestellt, dass einer von den 15-Jährigen eben eine Softair-Pistole dabei hatte, also quasi eine Luftpistole. Die haben wir eben abgenommen, die haben wir sichergestellt und entsprechend dann auch eine Strafanzeige vorgelegt.
1: Softair-Waffen sehen oft täuschend echt aus und schießen mit Kunststoffkugeln. Sie können Blutergüsse und massive Prellungen verursachen. Sie mit sich zu führen, ist laut Polizei strafbar. Außerdem kontrollieren die Beamten die Handys der Jungs.
3: Die Sachen waren gelöscht, als wir die Telefone durchgesehen haben. Wir konnten auch feststellen, dass sie sich zumindest gegenseitig gefilmt haben. Das war nicht strafrechtlich relevant. Da hat keiner Ansprüche gestellt.
1: Strafrechtlich nicht relevant also nur, weil der Junge, der gefilmt wurde, das nicht anzeigen wollte. Nach dem Vorfall bleiben die meisten Badegäste gelassen.
4: Ich habe eigentlich keine Angst. Ich habe auch noch nie vorher irgendwas Negatives hier beobachtet.
5: Also an sich hatte ich jetzt überhaupt kein unsicheres Gefühl, würde ich sagen. Ich fühle mich in dem Schwimmbad auch schon seit Längerem eigentlich sicher.
6: Ich gehe oft hier schwimmen und ich merke halt, dass die Bademeister hier auf jeden Fall immer sehr bemüht sind. Aber sie können natürlich auch nicht immer alles im Blick haben.
1: Doch Maurice Koch und seine Kollegen hatten dieses Mal alles im Blick. Und die Jugendlichen haben nun erstmal Hausverbot.
0: Stellen Sie sich vor, Ihr allerliebster Urlaubsort, der verschwindet plötzlich. Der Ort, an dem Sie seit Jahren Ihre Ferien verbringen, haben vielleicht ein schönes Ferienhaus dort vor Ort. Genau dieses Szenario könnte schon bald für viele Camper in Hückeswagen Realität werden. Steigende Kosten machen eben auch vor Campingplätzen nicht Halt. Die Betreiber müssen einen strengen Sparplan einhalten. Sonst bleibt nur ein einziger Ausweg, die Insolvenz und damit die Schließung. Hartes Thema an einem so friedlichen Ort.
7: Wie idyllisch das Bergische gerade im Sommer ist, kann man kaum besser erleben als hier, auf dem Campingplatz Käfernberg Süd an der Bever. Doch seit Monaten geht die Angst um, denn dem Betreiber der Interessengemeinschaft Zeltplätze, kurz IGZ, droht die Insolvenz.
8: Ja, wir haben natürlich ein bisschen Angst, dass das nicht weitergeführt wird, ne? Dass man da tatsächlich dann irgendwann mal abbauen muss. Ich glaube, das ist so die Grundstimmung.
9: Das bedrückt einen schon, das macht einen schon Sorgen. Und wir hoffen, dass es weitergeht.
7: Betroffen sind zwei Campingplätze der IGZ. Das Problem, die Ausgaben liegen weit höher als die Einnahmen. Und das hat viele Gründe, sagt Hückeswagens Bürgermeister Mario Moritz. Die Schlossstadt ist eines der Mitglieder der IGZ.
10: Zum einen die Corona-Situation, die hat dem Ganzen nicht gut getan. Die Wassersituation, es war Niedrigwasser, wir hatten Blaualgen, steigende Personalkosten, Investitionsstau. Also es ist eine Gemengelage.
7: Zwar hat die Stadt bereits beim Personal eingespart und unter anderem einem Platzwart gekündigt, doch das reicht nicht. Auch bei der Pacht für die Flächen der beiden Campingplätze müssen die Kosten runter.
10: Die Stadt besitzt keine eigenen Flächen. Der Wupperverband hat einen Teil der Flächen und der Rest sind private Eigentümer, die das an die IGZ verpachten. Und das sind natürlich hohe laufende Kosten. Und um die zu reduzieren, wollen wir auf einen kurzzeitigen Pachtverzicht über einen gewissen Zeitraum mit denen verhandeln.
7: Personalabbau, Pachtverzicht und auch die Dauercamper müssen ihren Beitrag leisten, sollen künftig mehr Geld zahlen. 180 Euro pro Jahr und Stellplatz, so der Sanierungsplan.
11: Wir schaffen es damit, den Stand der Infrastruktur zu erhalten, das heißt wirklich Sanierungsmaßnahmen durchzuführen, aber Modernisierung und Neubauten, dafür wird das Geld nicht reichen.
7: Aber die beiden Campingplätze blieben wenigstens erhalten. Voraussetzung, mindestens 400 Dauermieter müssen der Kostenerhöhung zustimmen. Die Bereitschaft dazu scheint aber vorhanden.
9: Für mich liegt dieser Betrag durchaus im Rahmen. Ob das nun für alle so gilt, kann ich jetzt nicht beurteilen. Aber ich hoffe sehr, dass sich die meisten daran beteiligen.
12: Ich finde das Ganze in Ordnung. Alles das, was wir erleben, kennen wir doch. Ich bin alt genug, wird nun auch teurer.
7: Bis zum Herbst muss das gesamte Rettungspaket in trockenen Tüchern sein, damit das Campen hier auch eine Zukunft hat.
0: Sehen Sie diesen entschlossenen Blick? Das ist Adi Ukay aus Solingen. Er hat sich selber eine Challenge gesetzt. Aus dem Südpark in Solingen bis in die Hauptstadt im Kosovo, Pristina am Balkan, sind es über 2000 Kilometer. Und genau diese Strecke will er, man kann es schon erahnen, laufen, also joggen. Adi ist 20 Jahre alt, Student, hat aktuell viel Zeit und viel Motivation. Seit heute Morgen läuft er jeden Tag 60 bis 70 Kilometer für einen Monat lang. Heute Morgen ging es dann los. Wir haben ihn beim Training für diese Challenge getroffen.
13: Mein Name ist Adi Ukay. Ich bin 20 Jahre alt, komme hier aus Solingen. Ich habe jetzt vor, von Solingen nach Pristina zu laufen, also von Deutschland nach Kosovo. Um das jetzt klarzustellen, sind 2000 Kilometer. Also erstmal über Deutschland natürlich, dann Österreich, Slowenien, Kroatien, Bosnien, Montenegro und dann schließlich Kosovo. Aktuell habe ich eher versucht, meinen Körper täglich an die Belastung zu gewöhnen. Gehe jeden Tag laufen, gehe siebenmal die Woche ins Fitnessstudio, trainiere alle Muskelbereiche und gehe auch ab und zu auch schwimmen. 148, 172 und das war ein Peak in der Woche mit 225. Es ist auch für mich so geworden, als würde ich Zähne putzen jeden Morgen. Das ist ja in deinem System jetzt schon gefestigt und so ist es mit dem Laufen und dem Sport bei mir. Meine Lieblingsstrecke ist, glaube ich, Richtung auf der Höhe. Geht eigentlich fast nur bergab, aber für den Anfang immer zum Starten. Ich glaube, das ist immer am besten, wenn man so einen kleinen Berg ab hat. Da fühlt man sich immer am motiviertesten und da kann man auch bergauf laufen. Ich habe auch, als ich das erste Video hochgeladen habe, direkt 3-4 Anrufe bekommen von meinen Tanten, von auch meiner Oma. Und die meinten alle, dass ich ein bisschen gestört bin, ein bisschen irgendwas muss ich ja haben. Aber die sind trotzdem dahinter und freuen sich, wenn ich da bin. Aber ich kann auf jeden Fall verstehen, wenn Leute sagen, okay, Laufen ist für mich langweilig, ich habe da nichts von. Ich finde es schön, mit mir selber Zeit zu verbringen, mit mir nachzudenken über das Leben, da der Sport wirklich mich von meinen Gedanken loslöst und ich dann wirklich mal ein bisschen klar werde im Kopf.
14: Das sind meine zwei Freunde, einmal Ole und Lukas. Mit denen, die begleiten mich auf der ganzen Reise, mit dem Auto, mit dem Fahrrad.
15: Ich fahre ja Auto währenddessen, so ich plane halt unsere ganzen Raststops, wo wir halt am Abend schlafen. Und unter anderem bin ich auch dafür da, dass ich Adi so ein bisschen helfe. Ich tape den zum Beispiel, massiere den ganzen Tag, dass der einfach am nächsten Tag fit ist, um wieder seine 60, 70 Kilometer zu laufen.
16: Ja, ich werde den Adi mit dem Fahrrad begleiten, also mit dem E-Bike, um ehrlich zu sein. Ich werde so die Erstverpflegung werde ich immer im Rucksack dabei haben, das heißt was zu trinken. Gummibärchen, wie er schon gesagt hat, muss viel essen und ich glaube 2000 Kilometer alleine schon sehr schwierig, also auch ein bisschen motivieren, einfach beim Adi dabei sein und ihn unterstützen.
15: Also es kam auch aus dem Nichts, ich glaube wir haben so 1 Uhr morgens irgendwann telefoniert und da hat er gesagt, ey, ich würde in glaube ich so 1-2 Monaten in Kosovo laufen, hast du nicht Lust mitzukommen? Und dann habe ich irgendwie ganz spontan zugesagt, ich glaube um 2 Uhr morgens habe ich gesagt, ja okay passt, ich bin dabei und ja, dann haben wir irgendwie angefangen, das alles zu planen. Das ging irgendwie schneller als gedacht dann jetzt auch, muss ich sagen. Also ich fahre so einen alten Mercedes und wir haben darauf jetzt einfach ein Dachzelt geklatscht, dass wir halt immer eigentlich relativ spontan irgendwo schlafen können. Am besten wäre halt Campingplatz, weil da hätten wir auch noch Sanitäranlagen, so Dusche und sowas, weil wenn der Kollege 60, 70 Kilometer rennt, dann wäre Duschen auch nicht so schlecht.
13: Es hat vor 2 Jahren angefangen, da hat schon die Idee gehabt. Da hat mir aber leider niemand geglaubt oder niemand daran gedacht, dass ich das schaffen könnte. Ich komme ja selber aus dem Kosovo, meine Eltern sind dort geboren. Und wir laufen durch die Heimatstadt von meinem Vater und dann nochmal nach Pristina, da wo die Familie meiner Mutter lebt. Ich will direkt mit was Großem anfangen und danach geht's in die nächsten Disziplinen.
17: Familie, Freunde, sehr gute Freunde, auch Fans, Eltern von Freunden, alle hier, alle aufgeregt. Ich bin aufgeregt jetzt. Ist natürlich auch ein sehr schönes Gefühl und ich glaube, das gibt mir noch mehr Kraft, um das Ziel zu erreichen. Alles ready, wir sind alle bereit, Kameramann ist auch ready. Livestream ist an. Ich glaube, das kann jetzt gleich losgehen.

0: Ich habe eben ganz kurz Adi noch mal geschrieben, gefragt, wo er steckt. Die ersten 50 Kilometer hat er auf jeden Fall schon geschafft. So, und hier wird seit Jahren drüber diskutiert. Passiert ist bislang ziemlich wenig. Radfahrer in Wermelskirchen, die fordern endlich sichere Wege. Besonders die Strecke zwischen Dabringhausen und der Innenstadt und der Balkantrasse gilt für viele als Problemstrecke. Dabei sollte eigentlich schon längst was passiert sein. Gestern setzten dann zahlreiche Demonstranten ein Zeichen und stiegen für ihre Forderungen gemeinsam in den Sattel.
1: Pünktlich um eins machen sich die Demo-Teilnehmer auf den Weg. Erwachsene und Kinder, die meisten mit E-Bikes, manche auch ohne. Von Dabringhausen aus geht es auf einen 18 Kilometer langen Rundkurs nach Wermelskirchen und zurück. Über die Strecken, die schon seit Jahren im Gespräch sind. Das Stadtradeln-Team Dabringhausen und der ADFC hatten zu der Raddemo aufgerufen.
2: Dass wir ein Ausrufezeichen setzen, dass die Kreisverwaltung versteht, dass sie jetzt wirklich aktiv werden muss und nicht nur prüfen und Lösungen sucht, sondern auch Lösungen findet und die Radverbindung in die Tat auch umsetzt.
1: Zuständig ist der Rheinisch-Bergische Kreis, da mögliche Lösungen über Kreisstraßen führen. In Politik und Verwaltung wurde etwa diskutiert, die K15 in eine Fahrradstraße umzuwandeln oder entlang der K18 einen gesonderten Radweg zu bauen. 2021 hatte der Kreistag den Bau des Radweges an der K18 sogar beschlossen. Passiert ist seitdem nichts. Der Kreis begründet das mit zu hohen Kosten und zu wenig Personal für die Planung. Mit ein Grund sei auch die Flutkatastrophe im selben Jahr.
3: Dabei wurden diverse Kreisstraßen beschädigt, unter anderem die Eifgenbachbrücke. Durch den notwendigen Wiederaufbau wurde erhebliches Personal gebunden. Deswegen mussten zahlreiche andere Maßnahmen zurückgestellt werden.
1: Um den Radfahrern auch eine sichere Anbindung an die Fahrradroute Balkantrasse zu ermöglichen, hat die Stadt Wermelskirchen in Absprache mit dem Kreis nun eine kurzfristig umsetzbare Lösung. Sie will jetzt einen Wirtschaftsweg aufwerten. Der Weg durch den Wald soll in den nächsten Wochen noch mit Schotter befestigt werden, um für Radler dann befahrbar zu sein.
4: Wer gerne hier in den Bergischen Rad fährt, der kann auch mit dem Biobike hierher fahren. Für Familien mit Kinderanhängern wird es in Teilen wahrscheinlich ein bisschen schwierig werden, weil gerade im unteren Bereich ist der Weg doch ein bisschen steiler.
1: Also wohl eher eine Notlösung. Trotzdem begrüßen die Dabringhauser Radler diese Möglichkeit.
5: Das ist zwar nur für wenige Radfahrer eine Chance, nach Wermelskirchen zu kommen, aber es ist wenigstens ein Weg. Und wir hoffen, dass dadurch der Kreis motiviert wird, weiterzumachen und hier einen Radweg für die Dabringhauser zu planen und durchzusetzen.
1: Denn das Fahrrad sei im Bergischen mittlerweile ein wichtiges Fortbewegungsmittel. Die Topografie spiele längst keine Rolle mehr.
2: Und mit den E-Bikes haben wir uns das Flachland hingeholt. Wir denken nicht mehr über Berge. Und deswegen ist es auch überhaupt kein Problem, nach Wermelskirchen zu fahren. Wir müssen nur sicher dahin kommen.
1: Und dafür werden sie auch in Zukunft strampeln.
0: Und in Zukunft dann hoffentlich ein wenig sicherer. Aber was braucht es denn eigentlich, um sicher radeln zu können? Das weiß unser heutiger Gast. Schön, dass Sie da sind. Nils Harder, Verkehrsforscher für Radverkehr der Bergischen Uni Wuppertal. Verkehrsforscher für Radverkehr. So eine Persönlichkeit habe ich noch nicht getroffen. Was macht man da ganz genau? Planen Sie Radwege für Städte?
6: Nee, das weniger. Erstmal vielen Dank auch für die Einladung. Wir untersuchen eher, sage ich mal, die Grundlagenforschung zu verstehen. Wie können eben Radfahrende überhaupt analysiert werden? Also sprich zu verstehen, wie verhalten die sich? Welche Geschwindigkeiten werden wie gemacht? Auch mit E-Bikes natürlich. Das sind ganz andere Flüsse, Verkehrsflüsse, die wir haben. Das heißt, wir sind primär in der Grundlagenforschung drin, was wir natürlich aber auch mit vielen praktischen Themen dann verknüpfen.
0: Das heißt, Sie verknüpfen quasi, Sie wüssten jetzt quasi, wie fährt eine junge Frau mit ihrem E-Bike recht sicher auf ihrem Fahrrad auf dem Fahrradweg und verhält sich da? Kann man das so sagen?
6: Ja, oder wie sich dann dementsprechend dann auch die Geschwindigkeiten anpassen, zum Beispiel von einer Frau im Verhältnis zum Mann.
0: Ach, da gibt es Unterschiede?
6: Ja, teilweise.
0: Welche?
6: Ja, dass Frauen generell langsamer fahren und das kann halt natürlich auch Einflüsse haben, zum Beispiel auf die Sicherheit.
0: Mhm. Genau. Jetzt ist es ja so, Sie untersuchen auch, wie jetzt zum Beispiel an der K18, da ist es ja sehr bergig. Bergisches Land kommt ja eigentlich woanders her, aber trotzdem viele Steigungen. Ja. Was hat das für einen Einfluss aufs Radfahren?
6: Genau, das ist eigentlich genau mein Forschungsgebiet, also sprich Sicherheit, Radverkehr in Bezug auf Steigung. Und da haben wir ein super akkurates Geländemodell, sage ich mal, gebaut und können quasi Unfälle oder beinahe Unfälle konnten wir analysieren und schauen, welchen Einfluss hat die Steigung, also bergab, bergauf. Mhm. Und da ist es zum Beispiel sehr wichtig zu unterscheiden, dass bergauf sind viele beinahe Unfälle oder Konflikte, die entstehen, sind immer mit einem anderen Konfliktpartner.
0: Heißt das Auto oder andere Radfahrer?
6: Heißt meistens Auto, weil das sind die meisten anderen Partner, die wir dann im Verkehr haben. Das heißt eben zu nah aufholen von hinten, zu eng überholen dann auf der Seite. Und das kann natürlich auch das subjektive Sicherheitsempfinden natürlich auch stark beeinflussen.
0: Mhm, genau. Das heißt, bergauf, ich sag mal ganz salopp, sind die Autos eher schuld, das Problem, der Unsicherheitsfaktor. Genau. Bergab unterscheidet sich dann.
6: Richtig, da geht es dann eher um das individuelle Verhalten, also sprich, welche Erfahrungen haben die Menschen schon mit Fahrrädern, wie schnell ist man unterwegs, ist man gerade neu auf ein E-Bike umgestiegen, wo man vielleicht doch nicht ganz genau weiß, wie man das dann quasi bedienen sollte. Das heißt, dann gibt es auch andere Lösungsvorschläge, die man dementsprechend auch dann quasi planen müsste, wenn es eben um Sicherheit bergauf oder bergab dann dementsprechend gehen würde.
0: Jetzt in Wermelskirchen gibt es ja diese Alternativroute, haben wir gesehen. Ganz kurz zusammengefasst, was muss denn passieren, damit ein Radweg wirklich für alle sicher ist? Vom Rentner übers Kleinkind, E-Bike, Familienfahrrad, was braucht es da?
6: Dichte. Also da brauchen wir ein dichtes Radnetz. Das heißt, wir haben einen Weg, eine Verbindungsachse, wie zum Beispiel auch die Nordbahntrasse natürlich in Wuppertal. Das führt dazu, dass die Leute, die schon Rad fahren, einigermaßen sicherer fahren können. Aber das animiert nicht, dass andere Leute neu dazukommen. Das wird schwierig. Das heißt, wir brauchen ein dichtes Netz, ein super kompaktes Netz, wo dann eben auch schon die Kinder wirklich Radfahren lernen können, damit wir in Zukunft mehr Radfahrer haben.
0: Und das geben wir genauso weiter. Vielen lieben Dank, dass Sie heute da waren. Nils Harder, Verkehrsforscher für Radverkehr der Uni Wuppertal. Dankeschön.
6: Vielen Dank.
0: Ara Schuhe, Sie erinnern sich vielleicht noch, die mit dem Papagei-Logo. In Langenfeld gab es ja diese riesige Schuhfabrik, die soll bald abgerissen werden. Jetzt am Wochenende gab es die letzte Chance, nochmal hinzugehen und zu besuchen.
7: Abrissparty als Familienfest. Spielstände, Kinderflohmarkt und Bratwurst für alle. In den Hallen machten viele letzte Fotos von den Graffitis. Die Hallen samt Kunst werden bald abgerissen. Die meisten Besucher waren zum ersten Mal hier und neugierig, wie es in so einer großen Schuhfabrik aussieht und was draus werden soll.
8: Ich weiß noch nicht, was es wird, aber ich habe ja hier auch 35 Jahre gearbeitet bei der ARA. Von daher war ich fast hier mit dabei.
9: Oh.
8: Und bin jetzt zum Abschied da, um nochmal den Hallen schön zu sagen.
7: Auf dem 7,7 Hektar großen Gelände, groß wie 11 Fußballfelder, sollen Wohnhäuser entstehen. Eine moderne Siedlung, viel Grün, Spielplatz, Restaurant und ein Brauhaus.
10: Oh, ich finde das toll. Also es muss ja auch in Langenfeld muss ja was getan werden.
11: Wir haben in der gesamten Region das Problem, dass der Wohnraum sehr knapp ist, sehr teuer ist. Und hier die Chance, jetzt auf einen Schlag 400 Wohneinheiten zu errichten, von klein und sehr günstig bis hin aber auch zu großen Wohnungen im etwas gehobeneren Stil. Das soll ein toller, durchmischtes Quartier hier entstehen für alle.
7: Während viele sich auf das neue Wohnviertel freuen, ist es für die ehemalige ARA-Angestellte Susanne Kran ein komisches Gefühl.
8: Nee, sehr surreal. Ich finde es eigentlich schade, dass es untergegangen ist. Es ist eine ganz wichtige Industrie gewesen und in ganz Deutschland geht die Schuhindustrie halt leider pleite. Und es ist ein schöner Beruf gewesen.
9: War das nettes Arbeiten bei ARA?
8: Ist ein familiäres Arbeiten, tatsächlich, ja.
7: Auf ARA waren sie hier in Langenfeld früher einmal stolz. Doch nach fast 4 Jahren Leerstand freuen sich die meisten auf etwas Neues.
0: Das Düsseldorfer Schauspielhaus, das ist ja auch hier bei uns im Bergischen bekannt, auch dank ihm, Winfried Schulz. Er hat 2016 die Leitung des Düsseldorfer Schauspielhauses übernommen, in absolut marodem Zustand. 10 Jahre später verabschiedet sich Schulz in den Ruhestand und hinterlässt eines der erfolgreichsten Theater Deutschlands.
12: Er ist umtriebig, wie immer, stets in Eile. Noch sind es gewöhnliche Arbeitstage für den Intendanten Wilfried Schulz. Und er tut, was er immer tut. Schauen, ob alles rund läuft im Schauspielhaus. Auf dem Spielplan steht schon das Abschiedsprogramm der Ära Schulz. Zeit für eine erste Bilanz.
13: 10 Jahre ist die längste Zeit, die ich je beruflich an einem Ort verbracht habe. Jetzt kann man das interpretieren und sagen, weil es hier am schönsten war. Man kann aber vielleicht auch sagen, weil es hier am schwierigsten war.
12: Er beantwortet die Frage selbst. Es war am schwierigsten hier, denn das fand Wilfried Schulz in Düsseldorf vor. Das Schauspielhaus, ein verrotteter Kasten. Abreißen wollte der damalige Oberbürgermeister den berühmten Theaterbau.
13: Wir haben gekämpft. Ich habe jeden Tag Interviews gegeben. Wir haben große Veranstaltungen mit vielen, vielen Menschen gemacht. Und Das Tolle war, dass die Stadt dann mitgekämpft hat und es auf einmal eine große Selbstverständlichkeit war, dass zur Zukunft dieses Hauses das Haus gehört.
12: Zunächst mal musste der neue Intendant ausweichen. Die ersten Premieren gab es in einem Zirkuszelt auf der Kö. Man spielte in Kirchen, im Dreischeibenhaus, bis man nach 4 Jahren in das halbfertige sanierte Schauspielhaus zurück konnte. Erste Premiere, Büchners Dantons Tod.
13: Als es dann endlich wieder ins Haus ging, mussten wir es wieder zumachen wegen Corona. Das war, als wenn man gegen eine Wand läuft, Anlauf genommen hat und gegen eine Wand läuft. Und dann haben wir eigentlich jetzt in den letzten Jahren um eine Normalität gekämpft.
12: Und das mit Erfolg. Jahr um Jahr stiegen die Besucherzahlen. Eigentlich spielen sie hier jeden Abend vor fast vollem Haus. Die Düsseldorfer lieben ihr D-Haus, wie es jetzt heißt, was auch an dem breiten...
13: Es geht darum, dass wir die wichtigen künstlerischen Ansätze und auch gesellschaftspolitischen Themen auf unsere Bühne bringen. Düsseldorf ist eines der führenden Theater in dieser Republik. Und darauf sind wir auch stolz, dass wir das wieder so hingespurt bekommen haben.
12: So gibt es jetzt auch Formate, bei denen Laien mitspielen. Hier ukrainische Frauen in einem Stück über ihre Kriegserlebnisse. Oder große Kunst mit großen Künstlern. Robert Wilsons Inszenierung von Moby Dick, mit dem die Düsseldorfer gerade bei einem Gastspiel in New York 11.000 Zuschauer begeisterten.
13: Es ist sehr, sehr gut gelungen, wenn man die Zahlen anguckt und ich denke auch die künstlerischen Ergebnisse. Viele, viele Schauspieler sind von den Leuten wirklich ins Herz geschlossen worden und werden auch jetzt im Moment in dieser Abschiedsphase heftig umarmt und das zu Recht.
12: Und Wilfried Schulz wird bald sein Intendantenbüro ausräumen. Er hat das Theater für viele Bevölkerungsgruppen geöffnet, große Kunst und aktuelle Debatten ermöglicht. Das Schauspielhaus zu einem wichtigen Ort in Düsseldorf gemacht. Man wird ihn vermissen.
0: Kunst, Kultur und Theater gibt's auch hier bei uns im Bergischen. Hier kommen die Tipps und Termine.
14: Statt der Oper Tosca gibt die Compagnia Nuova ein Galakonzert mit mitreißenden Arien und berührenden Duetten. Die Vorstellung Lippen schweigen, flüstern Geigen, Mittwoch 19.30 Uhr im Theo-Otto-Theater in Remscheid. Essbar oder giftig? Auf dem Wildkräuterspaziergang rund um Schloss Burg lernt man zu unterscheiden und achtsam zu sammeln. Viele der Kräuter sind vitaminreich und sehr gesund. Im Anschluss an die Wanderung gibt es einen Snack. Treffpunkt Donnerstag 10 Uhr am Schlosstor in Solingen.

0: 5 Künstler mit mehr als 100 Werken in der Ausstellung Sammy's Art. Zu sehen sind zum Beispiel Porträts und Meeresbilder voller Lebensfreude. Aber auch die Dunkelheit hat ihren Raum. Die Öffnungszeiten sind mittwochs, freitags und samstags 15.30 Uhr bis 18.30 Uhr in Remscheid, Hastener Straße 37. Eine Supershow mit schrägen Geschichten verspricht der Comedian Carlitos. Er gibt seine Kultcharaktere Lutzek, Tommy, Uwe und Richard zum Besten. Morgen 20 Uhr in der Börse, Wuppertal.
1: Ich gehe heute nicht ins Fitnessstudio. Kommt Ihnen bekannt vor? Ja, können Sie ab sofort auch wieder ganz beruhigt sagen, denn Sport macht man in Solingen-Langenfeld ab heute wieder draußen. Kollege Christian Licht war heute beim Frühsport bei Sport im Park in Reusrath mit dabei.

0: das ist hier genau so ein Setting, das Sport im Park ausmacht. Schön draußen in der Natur, rundherum Bäume, Training auf einer Wiese mit ein paar Blümchen dazwischen. Ich könnte mir allerdings vorstellen, statt der Gymnastikmatte hier auch ganz entspannt eine Picknickdecke auszurollen. Aber das heißt ja nicht vollgefuttert in den Tag, sondern fit in den Tag.
1: Man ist draußen in der frischen Luft, Prävention, im Flow bleiben.
2: Ich mache auch so viel Kraftsport und ich bin trotzdem jetzt schon total am Schwitzen. Also es ist einfach ja, eine super Alternative nochmal, auch draußen zu sein, nicht nur im Gym drin.
3: Die Sauerstoff tanken, es ist einfach gute Laune.
0: Wie wichtig ist die Gemeinschaft?
2: Kann ich jetzt in diesem Jahr noch nicht sagen, weil ich habe die anderen noch nicht kennengelernt.
0: Sport im Park heißt in Langenfeld auch immer Sport im Freizeitpark. Hier wird eine ganze Menge stattfinden. Wolfgang Prenzl vom Stadtsportverband. Was ist die Idee dahinter?
4: Die Idee ist halt, Menschen in Bewegung zu bringen. Wir bieten hier ein kostenfreies Angebot für alle Altersgruppen, für Männer, für Frauen, für junge Leute. Und die Menschen müssen sich halt bewegen. Alle die, die keine Lust haben, in einen Sportverein einzutreten, sind hier herzlich willkommen.
0: Draußen könnte es auch immer regnen. Was ist, wenn es so richtig plästert?
4: Ja, wenn es regnet, machen wir das auch. Es gibt wetterfeste Kleidung. Dann liegen wir zwar nicht auf der Erde, weil wir dann nass werden. Dann machen wir alles im Stehen. Nur bei schweren Gewittern fällt es halt aus.
5: Konzentrier dich auf die Bauchmuskeln. Und jetzt hochziehen, ziehen langsamer hoch. Okay.
0: Mitmachen kann ja jeder, unabhängig von Fitnessstatus oder Alter. Und genau das ist die Herausforderung für Übungsleiterin Johanna Specht. Wie sind die Kurse aufgebaut?
5: Ja, die Kurse sind so aufgebaut, dass es nur Übungen mit der Schwerkraft des eigenen Körpers ist, dass jeder mit seinem Körper alleine arbeitet, ohne Instrumente, ohne Hilfsmittel. Und jeder kann diese Übungen leisten, aber auch jeder kann sie anders leisten. Jemand, der wirklich fit ist, macht die Übungen anders als jemand, der nicht so fit ist, aber jeder kann diese Übung schaffen und bewältigen.
0: Ist heute der erste Tag? Sind immer mal wieder Stammgäste da, wo Sie sagen, Mensch, da sind sie wieder?
5: Ja, natürlich. Ich freue mich jedes Mal aufs Neue. Also es sind 2, 3 neue Gesichter dazugekommen oder 4. Und das freut mich sehr.
0: Wer unabhängig von Kursen Sport im Park machen möchte, für den gibt es sogenannte Sportboxen. Da muss man sich vorher mit einer App registrieren. Dann kann man diese Boxen öffnen und drin findet man eigentlich eine Menge Sachen, um Sport zu machen. Ich mache jetzt mal Bizeps-Training.
6: Ja, das hätte ich gerne noch den Videobeweis, dass Christian das wirklich weitergemacht hat. Vielen Dank für diesen netten Eindruck. Ob das Wetter auch einlädt, um draußen zu trainieren, schauen wir gleich drauf. Aber erstmal schauen wir auf dieses wunderschöne Foto, das uns Angelika Struckholz zugeschickt hat. Idyllisch sieht's aus. Also in der Kulisse würde ich auch gern Sport machen. So, jetzt aber ein Blick, ob das Wetter dazu einlädt. Denn in der Nacht zum Dienstag, da lockern die Wolken immer mal wieder auf. Regen ist erstmal keiner in Sicht. Temperaturen gehen auf 16 bis 13 Grad zurück. Morgen, da startet der Tag dann erstmal mit einem Mix aus Sonne und Wolken. Die Temperaturen steigen auf maximal 19 Grad am Vormittag und da ist auch schon der ein oder andere Regenschauer mit dabei. Am Nachmittag zieht es sich dann immer weiter zu, fast überall Regen. Da muss man dann auch mit teils kräftigen Gewittern rechnen. Lokal sind sogar Unwetter möglich mit Starkregen, Hagel und Sturmböen bis 90 km/h, Temperaturen bis 23 Grad. Und ähnlich wechselhaft geht es dann auch die nächsten 3 Tage weiter. Sonne, Wolkenmix mit ein bisschen Regen. Ganz so heiß wird es dann aber nicht mehr. Also einmal alles kann man quasi dazu sagen. Sage ich im Restaurant auch immer. Passend dazu geht es gleich weiter nach der Tagesschau mit dem Vorkoster. Wir sehen uns morgen wieder. Machen Sie es gut und tschüss.
7: Was für eine Rettungsaktion am Wochenende an der Ruhr in Bochum. Eine Radfahrerin entdeckt eine Familie in Not und rettet gleich 4 Menschen aus dem Wasser. Es ist der nächste Badeunfall im Ruhrgebiet, diesmal zum Glück einer mit Happy End.
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7: Und mit Ihnen zum Wochenstart sage ich ganz herzlich willkommen. Schönen guten Abend. Ja, es muss natürlich ein Riesenschock gewesen sein für die betroffene Familie, aber auch ein Riesenglück, dass schnell jemand geholfen hat. Eine Frau, die nicht in die Medien möchte. Und doch wollen wir von ihrer Heldentat zumindest erzählen.
9: Hier an einer dieser Buden ist in Bochum-Stiepel gestern beinahe ein Unglück passiert. Eine Familie grillt, einer von ihnen will sich im seichten Wasser die Füße abkühlen.
10: Also nach Aussage der Ersthelferin war wohl eine Person im Wasser, ist dann auf den Stein ausgerutscht und die drei weiteren wollten die Person dann selber retten. Aber es waren alles Nichtschwimmer und deswegen waren dann nachher vier Menschen im Wasser, die gerettet werden mussten.
9: Und Sie hatten gesagt, da gibt es auch eine Kante irgendwie, dass es da abgeht oder so?
10: Ja, genau. Die ersten Meter sind Steine, pure Steine. Und danach geht es aber tief runter in die Ruhr, dass man gar nicht mehr stehen kann und schwimmen muss.
9: Eine Gynäkologin aus Bochum ist mit dem Fahrrad unterwegs, hört Hilferufe und handelt sofort. Zu diesem Zeitpunkt ist einer der Ertrinkenden schon komplett unter Wasser.
10: Sie ist ins Wasser gegangen. Sie musste mehrere Meter schwimmen. Es war also nicht direkt am Ufer. Sie hat die Person, die wirklich unter Wasser war, sofort sich geschnappt und rausgezogen und hat dann jeweils noch eine weitere Person genommen.
9: Die Frau erzählt heute Mittag der Feuerwehr, dass ein junger Mann bei der Rettungsaktion geholfen habe. Ob alleine oder zu zweit, eine heldenhafte Tat finden auch die Menschen, die heute an der Ruhr unterwegs sind.
11: Das finde ich super mutig. Sie hat sich vielleicht sogar selber in Gefahr gebracht und hat gar nicht drüber nachgedacht. Und für sie war einfach die Rettung des Lebens oder der vier Leben viel wichtiger offensichtlich in dem Moment, als das ihr eigenes, dass sie das in Gefahr gesehen hat.
12: Aber da hatten die auch Glück, dass der nun ausgerechnet eine Ärztin da vorbeikam.
13: Aber die muss einen Rettungsschwimmer gehabt haben, sonst geht's nicht.
9: Fest steht, die Retterin kannte diese Stelle der Ruhr und ihre Gefahren gut. Doch jede Rettungsaktion birgt immer ein Risiko. Ertrinkende können die Retter in ihrer Panik mit sich in die Tiefe ziehen. Deshalb empfiehlt die DLRG, die Lage genau zu bewerten.
14: Sich selber nicht in Gefahr begeben, das ist natürlich erstmal der erste Grundsatz. Den Menschen vermitteln, dass Hilfe kommt, dass Hilfe gerufen wurde. Ein Stück weit Sicherheit vermitteln ist in dem Moment wichtig und selber nichts Unüberlegtes tun. Alles andere ist wirklich nicht pauschal zu beantworten, weil man da wirklich viele Faktoren beachten muss. Ja, jedes Gewässer ist anders, jede Strömung ist anders, jede Wetterlage ist anders. Auch die persönliche Fitness von den Leuten ist halt zu beachten.
9: Die vier jungen Menschen, die hier gerettet wurden, hatten riesiges Glück. Einer kam zur Vorsorge ins Krankenhaus, aber ohne schnelle Hilfe wären sie womöglich alle ertrunken.
7: Ja, nochmal gut gegangen. Die geplante Fusion der Industrie- und Handelskammern Essen und Bochum ist geplatzt. Bei ihrer Versammlung heute stimmten Mitglieder beider Kammern nämlich deutlich gegen die Pläne. Vor allem kleinere Städte begründen das mit der Sorge vor weniger Einfluss in einer größeren Kammer. Bestätigt ist mittlerweile auch, dass der Hauptgeschäftsführer der IHK Bochum befristet beurlaubt wurde. Die genauen Hintergründe sind aber noch unklar. Das ursprüngliche Ziel der Fusion war eine stärkere Stimme mit dann über 95.000 Mitgliedsunternehmen. Und wir schauen nach Essen-Altenessen. Da ist gestern ein Kreisligaspiel so heftig eskaliert, dass die Partie sogar abgebrochen werden musste. Der Trainer der Gastmannschaft wurde mit einer Glasflasche beworfen und am Kopf getroffen. Ein Vorfall, durch den der Sport in den Hintergrund rückt. Und das leider nicht zum ersten Mal.
15: Heute ist der Platz an der Kuhlaufstraße ziemlich verlassen. Am Sonntag aber trafen hier die Sportfreunde Altenessen auf Türkiyemspor Essen rund 150 Zuschauer. Und mittendrin Reporter Markus Becker. Kurz vor dem Schluss fliegt eine Glasflasche und trifft Trainer Hasan Fidan.
16: Und dann habe ich halt in erster Linie halt nur so diesen Einschlag gesehen, dieses dumpfe Klatschen ins Gesicht. Und habe direkt darauf gesehen, dass Fidan ein bisschen zu Boden gegangen ist, sich das Gesicht gehalten hat und dann hat es einfach angefangen zu bluten.
15: Sportreporter Markus Becker kennt aufgeheizte Situationen am Spielfeldrand, aber so körperliche Auseinandersetzungen sind auch für ihn ungewöhnlich.
16: Die Situation kenne ich nicht, dass auf einmal Blut fließt am Sportplatz. Alle haben sich zuerst mal um Hasan Fidan gekümmert, haben ihm Dinge gereicht, damit die Blutung erstmal gestoppt wird. Und dann hat man irgendwie nach ein paar Sekunden irgendwann, also ich habe dann irgendwo in meinem Umkreis gehört, Spielabbruch, bricht das Spiel ab, gerichtet an den Schiedsrichter. Und es stellte sich effektiv gar nicht mehr die Frage, ob hier weitergespielt wird.
15: Die Polizei ermittelt wegen gefährlicher Körperverletzung. Tatverdächtig ist ein Anhänger des Aufstiegskonkurrenten Al-Arz Libanon. Nach WDR-Recherchen ein Spieler, der zuletzt wegen eines Faustschlags gesperrt war. Auch schon vor zwei Jahren geriet Al-Arz wegen einer Schlägerei auf dem Platz in die Schlagzeilen.
17: Viele zugewanderte junge Männer vor allen Dingen. Gibt der Fußballplatz die Chance, sowas wie Anerkennung und Wertschätzung zu bekommen. Und deshalb versuchen sie mit aller Kraft, das dann auf dem Fußballplatz hinzubekommen. hinzubekommen. Und wenn das nicht gelingt, also wenn die Erfolge ausbleiben, wenn das nicht so läuft, wie es ist, dann zündelt das eben schneller.
15: Der Sportwissenschaftler warnt aber vor pauschalen Urteilen.
17: Für Migrantenvereine, Migrantenfußballvereine spricht es, sie erreichen junge Männer, die anderen Vereine nicht erreichen. Man muss wirklich große Anerkennung vor ihrer Integrationsleistung legen.
15: Der Verein Al-Arz hat sich inzwischen schriftlich geäußert. Sollte sich dieser Vorfall bestätigt haben, distanzieren wir uns ausdrücklich von einem solchen Verhalten. Gewalt, Unsportlichkeit und respektloses Verhalten haben in unserem Verein keinen Platz. Der Verein kündigte Konsequenzen an, sollte tatsächlich ein eigener Spieler für den Flaschenwurf verantwortlich sein.
7: Schon heftig. Wir bleiben noch kurz in Essen, schauen aber in den Stadtteil Werden. Denn da ist heute ein neues Festival gestartet. Organisiert wird das von Jazzstudierenden der Folkwang-Uni. Sie haben zu einem, wie es heißt, vielseitigen Konzertprogramm eingeladen. Noch bis übermorgen ist da offenbar viel los. 23 Bands treten auf dem ganzen Folkwang-Campus. Der Titel der Veranstaltung ist F-Sharp, das Jazz-Festival. Und Nastaran Amihachi war mit unserem Team mittendrin.

0: Ja, es ist das erste Mal, dass die Studierenden der Folkwang Universität der Künste hier ein eigenes Jazzfestival auf die Beine gestellt haben. Von heute an bis Mittwoch kann man hier feine Jazzmusik genießen, sowohl drinnen in verschiedenen Räumen als auch draußen rund um die Universität. Wir sind jetzt gerade hier im Astergarten und ich würde vorschlagen, wir lassen mal so ein bisschen die Musik erstmal auf uns wirken. Also es ist so ein bisschen experimentelle Jazzmusik, würde ich sagen, die wir hier heute Abend erleben. Und es sind auch schon einige hier vorbeigekommen, um dieses Konzert zu genießen. Zum Beispiel auch Dörte, guten Abend, aus Essen-Werden, hatten Sie mir vorhin erzählt. Warum ist das für Ihren Stadtteil so eine Bereicherung ja an diesem Sommerabend?
1: Erstens ist es Sommeranfang und die Folkwang-Schule hat kulturell so viel zu bieten, dass wir immer gerne hier sind.
0: Danke Ihnen. Christine, hallo. Ihr Sohn spielt da gerade vorne. Ja. Sie kommen selber aus der Nähe von Köln, haben viele seiner Konzerte erlebt. Was ist hier anders für Sie?
2: Es ist so ein tolles Setting. Dadurch, dass es in dem Astergarten ist, dass das Gebäude von der Folkwang ja auch so schön historisch ist. Wir kommen den immer gerne hier besuchen, aber das ist das erste Konzert, was wir auch unter freiem Himmel von ihm hier hören.
0: Danke Ihnen, dann genießen Sie das. Die Studierenden, die bieten die Konzerte hier teilweise auch umsonst an. Also alles, was draußen stattfindet, kostet nichts. Das kann man sich also hier jederzeit anhören. Und einer, der das mitorganisiert hat seit Februar, Mathis Everding. Was ist so euer Wunsch nach 3 Tagen? Was wollt ihr, mit welchem Ergebnis wollt ihr hier rausgehen?
3: Unser Ziel ist erstmal, die Vielfalt unseres Studiengangs zu zeigen. Es ist ein sehr internationaler Studiengang. Und die letzten Jahre haben wir uns immer gewünscht, das nach außen zu transportieren. Und genau das ist unser Ziel, nach 3 Tagen hier ein bisschen unseren Studiengang in die Welt getragen zu haben, in all seiner Vielfalt.
0: Danke, Mathis. Gutes Gelingen dabei. Also das Ganze soll auch hier so ein bisschen den Stadtteil Werden beleben, die Leute zusammenbringen. Bis Mittwoch kann man sich das Ganze hier noch anschauen und vorbeikommen. Ja, und Jazzmusik genießen.
4: Jawohl, vielen Dank Nastaran und allen noch ein tolles Festival. Und jetzt stellen wir Ihnen einen Mann mit einem Job vor, in dem er vor allen Dingen eins hat, viel Logistik. Und sein Telefon klingelt bis zu 80 Mal an einem Tag. Wahnsinn. Trotzdem oder genau deswegen ist das hier offenbar Daniel Benninghoffs Traumjob. Mit viel Herzblut ist er in der ganzen Region unterwegs.
5: Ja, ja. Und was hat er?
6: Arbeitsbeginn, ja, je nachdem, wann die Bahn losgehen. Die meisten Leute fahren gegen 7 Uhr zur Arbeit. Und wenn das im schlimmsten Fall durchgehend, kann auch sein, dass ich bis Abend um 11 nach Hause komme.
7: Daniel ist gerade auf dem Weg zu seinem 6. Einsatz heute. Parallel immer wieder Telefon.
8: Auftrag in Depotool, der HAP-App.
6: Ich habe halt keinen, der im Büro sitzt. Da kommt der nächste Anruf. Daniel. Benninghoff.
7: Seine Auftraggeber, Versicherungen, Werkstätten, das Ordnungsamt fürs Abschleppen von Falschparkern, Privatkunden. Und das täglich.
6: Ich habe letztens mal mitgezählt, da waren es knapp 80. 80 Anrufe. Da fällt dir irgendwann das Ohr ab.
9: Ja, der geht nach Essen. Vielleicht fahre ich den auch gleich nach Essen, muss ich gleich mal gucken.
10: Okay, alles klar.
9: Okay, gut.
10: Gut, ciao, ciao.
7: Jetzt geht's erstmal zu einem Mercedes nach Dienstlaken. Der Besitzer ist schon weg.
11: Also hier ist der Anlasser kaputt, der Anlasser spurt nicht ein. Da so, dass es eine Automatik ist, kann man den auch nicht anschieben. Früher war das alles einfacher, aber mittlerweile ist das alles so verbaut. Katastrophe. So, gut, dann werden wir den vorbereiten.

0: Nicht jede Panne kann der 45-Jährige direkt vor Ort beheben. Für den Mercedes geht es an den Haken und ab in die nächste Werkstatt.
1: Ich liebe halt die Abwechslung. Es macht halt Spaß, weil ich könnte nicht den ganzen Tag im Büro sitzen. Ich bin gelernter Nutzfahrzeugmechaniker und habe dann eine lange Zeit lang beim Reifendienst gearbeitet. Und das ist natürlich die perfekte Basis, um Leute dann auf der Straße zu helfen.
2: So, jetzt können wir nach Oberhausen fahren. Jetzt holen wir einen Maserati ab und müssen mal gucken.
3: Hast ein schönes Auto, aber scheint ja trotzdem nicht gut zu fahren.
4: Doch, fährt super. Nur muss einmal in die Inspektion, muss einmal geprüft werden. Wir haben Verdacht auf Ölverlust vorne. Das will ich kontrollieren lassen, deswegen muss ich in die Werkstatt. Aber Gott sei Dank haben wir eine ganz große Familie, haben noch mal einen Wagen hier. Wir kriegen das schon irgendwie hin.
0: Nicht alle Kunden nehmen ihre Pannen so locker. Oft muss Daniel beruhigen, weitere Hilfe überlegen.
1: Die sind dann immer aufgeregt, das sind besondere Situationen und das ist dann immer für die unterschiedlich oder schwierig halt. Dann wissen sie nicht, was machen sollen, dann sind sie nicht mal in der Lage, noch ein Taxi zu rufen. Anschließend dann übernimmst du halt auch noch die Part und sagst, okay, ich rufe jetzt noch ein Taxi an. Passt, alles gut.
5: Was guckst du jetzt?
1: Ich gucke mir gerade so die ganzen Aufträge durch und stelle fest, dass wir aktuell gerade 8 Aufträge haben.
0: Pro Auftrag rund eine Stunde, das heißt Arbeit bis 22 Uhr.
5: Und was sagen deine Kinder und deine Frau dazu?
1: Die sind teilweise nicht ganz so begeistert. Manchmal fahre ich auch einfach nur zwischendurch nach Hause, esse schnell und dann sage ich denen noch Gute Nacht und dann geht's wieder weiter. Das ist das Los, was man gezogen hat, wenn man selbstständig ist.
0: Der nächste Einsatz führt zu einer Kundin, die heute Morgen schon einmal Hilfe hatte. Nun hat die Batterie dieses Corsas endgültig aufgegeben.
1: So, Hallöchen, da sind wir noch mal.
6: Ich habe mich reingesetzt, Schlüssel rumgedreht und da ging jetzt gar, also keine Lampen, nichts gingen an und der knackert so komisch.
1: Ja, das Klackern ist, wenn Sie am Schlüssel drin, der Magnetschalter vom Anlasser. Der fährt da nur so außen ein, weil die Batterie das halt dann nicht schafft, nochmal.
6: Also ist die Fratze, die Batterie.
1: Die wird defekt sein, ja.
6: Schatz, ehrlich.
1: Das höre ich öfters.
6: Ich hab vorhin schon gesagt, sie müssen uns ja für bekloppt halten, ne? Ich bin mir auch vorhin doof vorgekommen, da nochmal anzurufen.
1: Nein,
6: bin
1: alles
6: ich ganz
1: gut.
6: Ehrlich.
1: Alles gut. Wir fahren weiter zum nächsten.
6: Oh ja. Wie viel haben Sie denn noch?
1: Ah, wir haben noch so 5, 6 Aufträge.
7: Gute Fahrt.
6: Ihnen auch. Tschüss.
8: Ja, gute Fahrt auf jeden Fall. Und eine Panne kann man ja nicht nur mit dem Auto haben. Auch so kann das Leben auch mal aus den Fugen geraten. Von den kleinen bis zu den großen Sorgen. Ich finde, es ist ja wichtig, wenn man jemanden hat, mit dem man sprechen kann. Und im nächsten Film stellen wir Ihnen jemanden vor, der ein besonderes Angebot hat. Denn von diesem jungen Mann hier gibt es regelmäßig ein offenes Ohr in Gelsenkirchen.
9: Ich mache jetzt Pop-up-Seelsorge. Ich habe mir gedacht, dass gerade in der Stadt das Problem relativ hoch ist, dass Leute einfach nicht wissen, mit wem sie reden können. Und deswegen bin ich hier mit einem möglichst niederschwelligen Angebot, um einfach den Leuten zuzuhören.
10: Lukas Wertschulte ist 28 und Pfarrer im Probedienst. Alle 2 Wochen bietet er sein offenes Ohr vor der Altstadtkirche auf dem Heinrich-König-Platz in Gelsenkirchen an.
9: Öfter mal in den Ferien kommen auch mal Kinder und Jugendliche vorbei, die das ganz neugierig finden, aber überwiegend auch einfach ältere Leute, die irgendwie Lust haben, sich zu unterhalten, die vielleicht auch einfach nicht mehr so viele Menschen im Umfeld haben. Und für die gerade das hier, so dieses Kollarhemd als Erkennungszeichen für so einen Geistlichen, einfach auch nochmal etwas Vertrautes ist und sagt, okay, das kenne ich und da kann ich mich nochmal unterhalten mit. So. Und jetzt sitze ich hier und warte im Zweifelsfall einfach auch mal eine Dreiviertelstunde. Und es kann sein, dass niemand vorbeikommt.
10: Von wegen. 11 Minuten, nachdem er aufgebaut hat, nimmt der erste Platz. Seit einem Dreivierteljahr baut er mittwochs Bierzeltgarnitur und Banner auf. Das macht neugierig.
11: Nein, ich wollte mal wissen, was das genau heißen soll hier, nimm Platz.
12: Wie finden Sie denn, dass es so ein Angebot gibt?
11: Ich finde das schön. Ich unterhalte mich ja gerne über Religion.
10: Dabei muss es in dem Gespräch gar nicht um Religion gehen.
13: Ich habe immer das Gefühl, dass wir uns durch die Social Media und durch verschiedene Medien so weit voneinander entfernen. Wie kommen wir in diesen Zeiten zusammen?
9: Da jetzt erstmal so auf hat.
13: Das ist eine große Frage.
9: Aber ich sehe das so ein bisschen mathematisch, zu gucken, was ist unser kleinster gemeinsamer Nenner.
10: Auch für Kritik an der Kirche hat Lukas Verständnis.
13: Ich bin evangelisch gewesen, ich bin leider ausgetreten.
9: Alles fein.
13: Ja.
9: Ich bin
13: wo es für mich so schmerzlich wurde, ist, wo bestimmte Diskurse nicht mitgetragen wurden.
9: Ja.
13: Und leider das Leid, was die katholische Kirche in Teilen angerichtet hat, was offen auch in der Gesellschaft
9: vertuscht wurde,
13: ja. Gezielt mit Geld und Energie vertuscht wurde. Das hat mich so verletzt, auch selber als Überlebender von so einer Art von Gewalt, dass ich mich davon distanzieren wollte.
9: Boah, ich würde so gerne das magische Wort haben, mit dem ich sagen kann, dein ganzer Schmerz ist weg und dein ganzer Glaube ist wieder da, aber das habe ich nicht. Und ich möchte eine Form von Religion ermöglichen oder auch spürbar erlebbar machen, in der Sachen auch einfach nicht unbedingt erklärt werden müssen, in denen Fragen offen bleiben dürfen und wo einfach nicht auf alles eine Antwort gefunden wird. So, wo wir gemeinsam unterwegs sind und suchen.
10: Lukas ist in einer Pfingstgemeinde aufgewachsen. Mit der strengen Auslegung der Bibel, die er dort erlebt hat, kann er sich heute nicht mehr identifizieren. Heute setzt er sich unter anderem mit Nimm Platz für eine Kirche ein, die für alle offen ist.
9: Es ist in einer Hinsicht fordernd, weil man sich immer auch auf jeden Menschen neu einlassen muss. Aber ich finde es halt einfach auch spannend. So, und mir gibt das total viel. Ich hoffe, dass es den Menschen was gegeben hat. So, und wenn nicht, ist das auch in Ordnung. Aber in erster Linie ging es um die Begegnung und die hatte ich. Und das war toll.
8: Tolles Angebot. Jetzt geht es bei uns um KI, um künstliche Intelligenz. Ich persönlich finde, die ist so ein bisschen Fluch und Segen. Sie ist nützlich im Alltag, aber was wird denn eigentlich aus manchen Jobs, fragt man sich. Das haben wir jetzt auch von einigen Informatikern gehört. Für die haben sich die Zeiten zumindest mal geändert. Und das merkt man auch an einigen Unis bei uns im Ruhrgebiet.
7: Informatik-Masterstudent Bastian Korte hat schon einen Bachelor und auch Arbeitserfahrung, aber er findet keinen Job. Obwohl in Dortmund große IT-Unternehmen wie Adesso oder Materna ihren Hauptsitz haben. Er hat im Jahr 2017 mit seinem Bachelor an der Technischen Universität Dortmund angefangen. Da war die Jobsituation noch ganz anders.
14: Es war einfach ganz typisch, dass schon das für Kommilitoninnen von mir schon im zweiten, dritten Semester abgeworben wurden. Manche schon im ersten, wenn sie schon irgendwelche Vorkenntnisse hatten. Und ich merke ja zum eigenen Gespräch mit Kommilitoninnen an, aber auch durch meine eigene Erfahrung, dass es signifikant schwieriger geworden ist, da an Stellen zu kommen.
7: Seit Anfang März ist der 28-Jährige auf Jobsuche. Gerne würde er als Werkstudent Codes schreiben, jedoch findet er kaum passende Stellen. Korte braucht den Job aber.
14: Aktuell reichen meine Ersparnisse so noch so 3-4 Monate.
7: Kortes erfolglose Jobsuche liegt nicht an ihm. Zahlreiche Informatikstudenten und Absolventen leiden unter dem gleichen Problem. Das bestätigt auch Marvin Jütte von der Dortmunder Informatikfachschaft.
15: Von dem, was ich aus meinem privaten Umfeld mitkriege, unter anderem mit Bastian Korte, den haben wir ja, glaube ich, auch schon im Beitrag gesehen, der kriege ich halt viel mit, dass es aktuell eine schwierige Lage ist, was für die BewerberInnen, also da eine Position zu bekommen. Und ich glaube, dass KI da durchaus auch einen Einfluss drauf haben wird.
7: Wer anfängt, als Informatiker zu arbeiten, schreibt oft Codes für Computerprogramme. Was früher Studierende oder Neulinge im Job gemacht haben, übernimmt jetzt aber oft die KI. Hierbei geht es nicht darum, dass ein paar junge Menschen mal ein bisschen länger nach einem Job suchen müssen. Die großen Universitäten im Ruhrgebiet sind ganz wichtige Treiber des Strukturwandels hier. An der TU Dortmund ist die Informatik der größte Studiengang. Dort kennt man das Problem auf dem Arbeitsmarkt und denkt jetzt um, sagt Christian Janisch, Professor für Wirtschaftsinformatik.
16: Wir hatten gerade vor wenigen Wochen eine Reakkreditierung unseres Studiengangs und haben dafür unser gesamtes Studienprogramm auf den Prüfstand gestellt und haben beschlossen, also einerseits mehr Vertiefungsmöglichkeiten als so verschiedenartige Säulen zu geben, auch schon im Bachelor. Und das Zweite ist, wir haben verschiedene Fächer rearrangiert, sodass wir jetzt auch einen deutlicheren KI-Footprint im Grundstudium verpflichtend drin haben für alle.
7: Die TU will den Studierenden also beibringen, richtig gut mit künstlicher Intelligenz umzugehen. Auch die Uni Duisburg-Essen und die Ruhr-Universität Bochum bilden Informatiker aus und kennen die Probleme. Sie teilen die Strategie der TU und wollen dafür sorgen, dass Studierende dadurch auf dem Arbeitsmarkt begehrt bleiben, dass sie die KI als Werkzeug nutzen können. Bastian Korte sieht die Schuld an seiner aktuellen Situation nicht bei seiner Uni.
14: Die TU Dortmund als einzelne Institution kann wahrscheinlich nicht, kann ja nicht wirklich was gegen diesen landesweiten mindestens oder globalen Trend machen.
7: Er hofft, dass es mit der Jobsuche besser läuft, wenn er bald mit seinem Master fertig ist und sich vielleicht auch die allgemeine Wirtschaftslage wieder bessert. Außerdem kann er sich vorstellen, dass KI-Codes im Moment einfach nur ein bisschen gehypt sind.
8: Ein bisschen gehypt sind, Herr Rothe. Wie sehen Sie das?
17: Ja, KI-Codes sind tatsächlich ein bisschen gehypt, sicherlich. Sie sind super für kleine Prototypen. Man probiert mal was aus, aber Produkte, die auf großer Skala funktionieren, die kann man zum Glück noch nicht mit KI bauen.
8: Ja, wir haben ein bisschen was gehört zur Uni Duisburg-Essen. Sie arbeiten da an der Fakultät für Informatik. Wie ist die Situation bei Ihnen im Moment?
17: Ja, also an der Fakultät für Informatik haben wir weiterhin einen starken Bedarf. Also wir haben seit Jahren 1000 Studierende, die immer wieder sich bei uns einschreiben in den verschiedenen Studiengängen, die wir haben. Die Nachfrage ist also groß und wird auch nicht kleiner. Aber KI beherrscht natürlich zunehmend das Studium und auch das, was wir jetzt mittlerweile anbieten.
8: Und wie gehen Sie damit um?
17: Ja, aus verschiedenen Richtungen sicherlich. Also zum einen bauen wir es ins Studium ein. Das heißt natürlich, alle Jobs benutzen jetzt KI. Das heißt, wir müssen uns überlegen, was bedeutet das jetzt? Was bedeutet es jetzt, wenn man einfache Programme mit KI-Codes auch schreiben kann? Aber Informatik und Programmieren ist natürlich viel, viel mehr. Es geht um Software gestalten, es geht um komplexe Probleme, Kleindenken und einfach Auftakten in kleinere, lösbare Probleme.
8: Jetzt hat man gerade von Informatikern gehört, früher vor vielen Jahren, so mein Eindruck, dass die immer eigentlich eine Jobgarantie hatten. Wie sieht es da mittlerweile aus? Wie ist da Ihre Einschätzung?
17: Ja, ich glaube, wir sind ja in der Mitte dieses Transformationsprozesses. Also es geht ja um künstliche Intelligenz und künstliche Intelligenz wird bei uns erforscht. Und künstliche Intelligenz bleibt immer neu. Das heißt, wir entwickeln aktuell an der KI von morgen und übermorgen. Das heißt, wenn man an dieser Transformation teilnehmen möchte, dann ist man bei uns eigentlich genau richtig. Und daher die Jobs von morgen werden auch bei uns geschaffen. Daher mache ich mir da eigentlich auch weiterhin eigentlich weniger Sorgen. Ich glaube, momentan haben wir ein bisschen Transformationsschmerzen, aber das wird sich demnächst verändern.
8: Sie sind, kann ich mir vorstellen, auch gut vernetzt an der Uni Duisburg-Essen, vielleicht auch mit den anderen Ruhr-Unis im Kontakt. Was hören Sie aus anderen Fachbereichen?
17: Ja, aus den anderen Fachbereichen hören wir ebenfalls, dass KI ist natürlich allgegenwärtig. Das verändert das Studium von allen, von Geisteswissenschaften, Lebenswissenschaften. Wir sehen aktuell überall Innovationen, auch durch KI beflügelt. Momentan habe ich viele Projekte mit der Universitätsmedizin beispielsweise, wo wir ganz neue, interessante Innovationen hervorbringen. Und da braucht es jetzt mittlerweile immer mehr Zusammenarbeit mit uns Wirtschaftsinformatikern.
8: Da werden wir sicherlich auch weiter drauf gucken. Erstmal vielen Dank fürs Gespräch. Hannes Rothe, Fakultät Informatik an der Uni Duisburg-Essen. Vielen herzlichen Dank. Danke. Tja, und auch wenn mit KI mittlerweile, wir haben es eben gehört, vieles möglich ist, auf einer Bühne treten dann eben doch noch echte Menschen auf. Zum Beispiel im Revue-Palast Ruhr. Der ist vor wenigen Monaten von Herten nach Herne gezogen. Und jetzt sucht das Team in einem groß angelegten Casting neue Künstler. Ganz schön aufregend.
18: Ein bisschen Aroma, ein bisschen Paloma, ein bisschen Shishi.
19: Auf der Bühne Cordelia Sparks, die Jury, das Team des Revue-Palasts. Sie suchen für ihre neue Show.
20: Zum einen natürlich Vollprofis, die wir immer hier auf der Bühne haben, aber vielleicht finden wir auch so einen kleinen, noch ungeschliffenen Diamanten, den wir hier im Revue-Palast über die nächsten Jahre entwickeln können. Mal gucken, ich bin wahnsinnig neugierig.
21: Wir haben ja sehr viel vor.
20: Yes, wir haben sehr viel vor.
21: Also sehr viel vor. Ja. Sollte immer was Neues geben und abwechslungsreich. Und darum sind wir heute hier, um möglichst viel Abwechslung zu sehen.
18: I want one moment in time.
19: Und Abwechslung gibt es beim Casting. Von Gesang bis Artistik ist alles dabei. Aber es gibt nur zwei Plätze und die Künstler müssen ins Team passen.
20: Bei denen habe ich das Gefühl, die sind jetzt nicht nur dafür da, ihren Act zu machen, sondern würden sich auch ins Ensemble mit einfügen. Das ist bei uns schon wichtig. Ja, nee, fand ich schon toll. Aber Leute, wir haben noch zwei weitere, die schon warten, ne?
19: Einer davon ist Sudi. Seine Nummer ist unglaublich und macht sprachlos.
20: Nein. Wirklich, ich war von der Rolle gerade. Hat man vielleicht auch gesehen. Ich habe gerade schon zu Roxy gesagt, also als ich heute Morgen meine Schuhe zugebunden hat, hat alles geknackt. Ich frage mich, wer das hinkriegt. Also schon faszinierend, wozu der menschliche Körper fähig ist, wenn du ja einfach diszipliniert bist. Tolle Nummer.
19: Am Rand wartet Drag Queen Aria Viderci auf ihren Auftritt. Im echten Leben arbeitet Chris bei der Stadt.
22: Wollen wir mal versuchen.
23: Du hast gesagt, du bist ein bisschen aufgeregt.
22: Ein bisschen sehr sogar. Ich hatte noch keine Audition. Ich werde meistens mit Nomadenschuss

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1: Bei der Jury ist der Funke übergesprungen. Sie lädt Aria zum Probearbeiten ein.
2: Wäre das okay, tatsächlich 3 Wochenenden im Monat hier einfach Freitag, Samstag, Sonntag vom Arbeitsaufwand? Und dann wäre das ganz cool, wenn wir mit eine kleine Geschichte mit Roxy machen und dir machen. Du bist vielleicht die Zwillingsschwester, die auf einmal durch... Müssen wir uns einfallen lassen. Irgendwas Witziges. Ja, wo kommst du denn her? Ja.
3: So. Das Einzige, was jetzt gerade noch läuft, ist mein Schweiß und mein Stresspegel. Aber unfassbar happy.
4: Dafür, dass es quasi erst etwas spitz formuliert noch Hobby ist und noch zaghaft am Anfang ist, hat sie ein unglaubliches Sendebewusstsein. Also ich hätte mich auch noch ganz hinten stellen können, hätte trotzdem die Energie gespürt, die sie auf der Bühne hat. Und das hat nicht jeder. Könnte noch dieser, wie am Anfang sagte, der Diamant sein, der noch geschliffen werden muss. Und da sehe ich was.
1: Auch Cordelia Sparks wurde noch mal eingeladen. Und da der Revue-Palast-Tour regelmäßig neue Shows haben wird, dürfen auch andere Künstler noch mal wiederkommen.
5: Jawohl, Roland Kaiser. Und wer sich von Ihnen auskennt, welcher Song würde zum Wetter in den kommenden Tagen passen? Extreme. Hier sind die Aussichten. In der Nacht ist es mal stark bewölkt, mal auch aufgelockert, zeitweise sogar sternenklar bei 18 bis 15 Grad. Morgen starten wir mit einem Sonne-Wolken-Mix in den Tag. Gegen Mittag gibt es dann auch schon die ersten Schauer und auch Gewitter. Und bis zum Abend hin bleibt uns dann die Unwettergefahr erhalten. Da gibt es teilweise Starkregen, Hagel und Sturmböen. Abends dann eher normale Regenschauer bei 22 bis 24 Grad. Und die weiteren Aussichten. Mittwoch gibt es mal Sonne, mal Wolken und im Verlauf neue Schauer oder Gewitter bei windigen 20 Grad. Der Donnerstag hat ungefähr die gleichen Zutaten im Gepäck, teils kräftige Schauer und Gewitter bei 19 Grad. Und am Freitag gibt es noch mal einen Wechsel aus Sonne und Wolken. Da sind nur noch einzelne Schauer unterwegs bei 17 Grad. Und der 7-Tage-Trend zeigt, tja, wir kriegen atlantische Tiefausläufer. Also so richtig beständig wird es eigentlich nicht in der kommenden Woche. Erstmal vielen herzlichen Dank fürs Einschalten. Um 20.15 Uhr kommt dann der Vorkoster mit Björn Freitag. Ich wünsche Ihnen einen schönen und entspannten Abend bei uns im Ruhrgebiet. Bis morgen. Machen Sie es gut.
6: Besucher, die sollen es schon sein beim Castroper Festival Castrop kocht über, das übermorgen startet. Dann rechnet sich's. Ab heute wird aufgebaut und die Gastronomen, die haben natürlich noch eine Menge zu tun.
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6: Und ich sage guten Abend zu einer neuen Woche mit uns. Schön, dass Sie mit dabei sind. Ja, so eine kulinarische Woche, so ein Fest gehört zu den Sommerwochenenden mit zu uns bei einer Ecke. Schöne Stadtfeste mit ganz viel Leckereien zum Durchprobieren. Leider wurden in Bochum und Dortmund die Gastrofestivals schon abgesagt. Zu hohe Kosten, zu großes Risiko. Schade. Aber in Castrop-Rauxel, da will man es versuchen. Hier stemmt ein Team von Gastronomen trotzdem wieder das Traditionsfestival Castrop kocht über. Das ist ein Kraftakt, finanziell, aber auch organisatorisch.
8: Noch gibt es einiges zu tun auf dem Altstadtmarkt in Castrop-Rauxel. Bis Mittwoch ist aber noch ein bisschen Zeit. Dann steigt zum 35. Mal Castrop kocht über. Dass man es bis hierhin geschafft hat, darauf sind Frank-Josef Leuthold und seine Tochter Lilly, Gastronom und Mitveranstalter, besonders stolz.
9: Wir freuen uns sehr. Top-Wetter zum Aufbau heute und ja. Alle heute Morgen um 7.30 Uhr schon in den Startlöchern gestanden und seitdem geht's rund auf dem Platz.
10: Wir sind von kleineren, einfachen Zelten auf große Festival gekommen. Wir haben die Bühne jedes Jahr beibehalten. Das war sehr wichtig. Wir sind, glaube ich, mit das einzigste Essensfest, was noch eine Bühne hat. Und es ist im Grunde genommen ein kulinarisches Stadtfest geworden.
8: Es ist ein Kraftakt, dieses Gastrofestival auf die Beine zu stellen. 8 Gastronomen aus der Stadt wollen bis zu 20.000 Besucher bewirten. Diese Zahl gilt als magische Marke, damit sich die Veranstaltung am Ende auch rechnet.
10: Alles ist teurer geworden, das merken wir natürlich auch. Und das große Handicap war halt Security, die Auflagen, die gekommen sind. Und wir konnten das kaum noch stemmen. Wir hatten früher gar keine Kosten oder wenig Kosten für Security und haben jetzt einen enormen Betrag und wir könnten es nicht mehr stemmen, wenn wir nicht auf die Idee gekommen wären, diesen Mittwoch einzuführen, diese White Night.

0: mit Mogwai. Dann nehmen wir einen Eintritt und mit diesem Eintritt können wir viel finanzieren.
1: 5 Tage Gastrofestival, das bedeutet aufbauen, organisieren, absichern. Um die 150.000 Euro kostet das alles. Eine enorme Summe, die erst einmal wieder reinkommen muss. Doch Gastronom Elmar Wölk blickt optimistisch nach vorn. Seit 20 Jahren ist er dabei. Castrop kocht über ist längst mehr als nur ein Stadtfest. Es ist ein Treffpunkt geworden, der Menschen aus den Nachbarstädten anzieht. Umso mehr macht es Spaß, hier zu arbeiten.
2: Ein bisschen Herzblut steckt hier auch drin, weil das ist die Veranstaltung für Castrop einmal im Jahr, also die am meisten heraussticht, sage ich mal. Und ja, warum wir das machen. Ne?
1: Doch eines können alle hier nicht beeinflussen, das Wetter. Und das muss bis Sonntag mitspielen, sonst bleiben die Besucher fern. Aber daran will heute niemand denken. Alle sind auf Sommer eingestellt.
3: Ach, das wird schon, bin ich mir ganz sicher. Und noch eine Veranstaltung, die auf jeden Fall stattfindet. Da gibt's Leckerbissen zum Gucken. Das Kinofest in Lünen startet genau jetzt. Zum 35. Mal geht's da um viele Preise. Hauptpreis ist die Lydia und heute wird schon mal die Nike vergeben. Der Ehrenpreis fürs Lebenswerk. Und der geht an, ja, an wen denn eigentlich, Max Sense?
4: Ja, das ist offiziell noch ein Geheimnis, es wurde aber verkündet. Deshalb gehe ich davon aus, dass fast alle hier im fast ausverkauften Heinz-Hilper-Theater es wissen, wer es gleich sein wird. Ich komme mal raus, das hat Gründe. Es ist jemand für sein Lebenswerk, ein Comedian, ein Schauspieler, ein Autor, jemand, der in meinem Leben eigentlich immer da war und immer für Spaß gesorgt hat, unter anderem. Und jetzt für sein Lebenswert geehrt ist. Und ich bin sehr froh, dass er da ist. Happe Kerkeling kriegt den Preis. Dazu erstmal herzlichen Glückwunsch. Ein Preis für ein Lebenswerk. Was bedeutet Ihnen das?
5: Also es bedeutet allein schon deshalb viel, weil es in der Heimat stattfindet. Ich bin ja quasi hier in Spuckweite in der Nähe aufgewachsen, geboren. Und da ist das schon was ganz Besonderes, wenn man dann hier in Lünen vom Filmfest diesen Preis fürs Lebenswerk bekommt. Ich habe noch ein bisschen was vor. Also deswegen Lebenswerk, es ist hoffentlich noch nicht abgeschlossen, da kommt noch so einiges. Aber erstmal freue ich mich natürlich und zwar sehr.
4: Eröffnungsfilm ist Horst Schlemmer sucht das Glück, völlig überraschenderweise. Horst Schlemmer ist zurück. Was sagt das aus Ihrer Sicht über die Figur Horst Schlemmer, dass er nach so vielen Jahren noch funktioniert oder vielleicht auch über das Land, dass er noch funktionieren kann?
5: Also erstmal, dass Horst noch funktioniert ist, weil er einfach lustig ist und weil er das Herz am richtigen Fleck hat. Und dass die Menschen den Horst immer noch gerne sehen wollen, freut mich. Das heißt, sie wollen auch das Vertraute gerne. Und das ist der Horst nun mal. Jeder hat so einen Onkel in der Familie, der sich daneben benimmt wie Horst. Und deswegen hat man ihn immer auch so ein bisschen gerne. Und ich freue mich, dass der Film heute Abend noch mal läuft. Und in dem Film werden wir sehen, dass Deutschland Rücken hat und zwar im Gesicht. Darum geht's.
4: Haben Sie bei dem Film denn auch für sich ein bisschen rausgekriegt, was das Glück ist?
5: Ja, also ich hatte vorher schon so eine Ahnung davon, was Glück ist. Heimat beispielsweise, so kann Glück sein. Aber Glück sind doch oft auch die kleinen Dinge. So die ganz kleinen Momente, an denen man sich wirklich erfreuen sollte. Haben meine Großeltern mir eigentlich beigebracht, aber als Teenie hat mich das jetzt nicht so interessiert. Aber je älter ich werde, da sind wir wieder beim Lebenswerk, desto mehr wird mir klar, dass die kleinen Dinge im Leben viel wichtiger sind, als ich dachte.
4: Welche denn, mal indiskret gefragt?
5: Das fängt an morgens bei der Blume oder wenn ich in den Garten gucke und hab jetzt gerade einen Eichel her im Garten. Ja, hör mal, den fütter ich, bin dabei, den zu zähmen. Das klappt mal mehr, mal weniger. Aber die können auch sprechen lernen, bin dabei, dem auch Sprechen beizubringen. Wir schauen mal.
4: Aber als Habe Kerkeling und nicht als Horst Schlemmer, aber das könnte ich mir schwer vorstellen.
5: Wenn in Ihrem Garten Eichel herkommt, der sagt, hallo, Schätzelein, dann weißt du, dass ich den trainiert habe. Da bin ich gerade dabei.
4: Das ist dann die dritte und fünfte Karriere als Tiertrainer. Die Nike ist mit 15.000 Euro dotiert. Ich gehe jetzt mal davon aus, die brauchen Sie nicht für sich selber.
5: Was? Ach, die muss ich weitergeben? Ja, die gebe ich natürlich weiter. Und zwar geht die zur Hälfte, an das Zentrum für seltene Erkrankungen am Universitätsklinikum in Aachen. Und zur anderen Hälfte geht sie an die Deutsche AIDS-Stiftung.
4: Ich danke Ihnen. Schönen Abend wünsche ich Ihnen. Der Saal ist voll, die warten alle auf Sie. Und die hätten eigentlich vor 5 Minuten anfangen sollen.
5: Sind noch Karten da? Sonst hätte ich gesagt, komm noch vorbei. Es sind keine Karten mehr.
4: Ich glaube, keine Plätze mehr da. Aber Kerkeling. Ja, und damit ist das Kinofest in Lünen so gut wie eröffnet. Es geht natürlich die ganze Woche. Es gibt die Lydia, den Hauptpreis. Da sind 8 Filme drin, Dokumentar- und Spielfilme, Langfilme. Es gibt ein Kurzfilmfestival, ein Nachwuchsfestival. Und was Besonderes am Horstmarer See, Open-Air-Kino. An einem Tag, Bang, Boom, Bang. Peter Thorwarth ist dabei und bringt wohl seinen Sohn mit, der diesen Film dort dann zum ersten Mal sehen darf. Und es gibt auch eine Vorabpremiere eines Dortmund-Tatorts hier in dieser Woche, Open Air. Den gibt es im Fernsehen dann irgendwann Ende des Jahres.
3: Ach, Marc, vielen Dank. Jetzt ganz bitte, ganz schnell hinter Habe Kerkeling. Ich möchte ein Autogramm. Ich bin so ein Fan. Bitte lauf schnell. Danke dir. Los! So, was ist das für eine Geschichte vom Wochenende? Macht das wohl? An der Ruhr grillt eine Familie und einer von ihnen will sich wohl abkühlen und geht mit den Füßen ins Wasser. Das ist jetzt eine sehr ernste Geschichte, die aber gut ausgeht, das verrate ich schon mal. Plötzlich rutscht er ab, kann nicht mehr stehen, seine Familie will ihn retten, aber niemand kann schwimmen und so geraten 3 weitere Menschen in Not. Jetzt kommt dieses unglaubliche Glück, das alle hatten. Eine Radfahrerin kommt vorbei, sieht die Situation und geht sofort los, um alle zu retten. Eine Heldin. Die Frau möchte nicht im Fernsehen gezeigt werden, klar, das akzeptieren wir, aber wir möchten trotzdem und auf jeden Fall sehr gerne von ihr erzählen.
6: Hier an einer dieser Buden ist in Bochum-Stiepel gestern beinahe ein Unglück passiert. Eine Familie grillt, einer von ihnen will sich im seichten Wasser die Füße abkühlen.
7: Also nach Aussage der Ersthelferin war wohl eine Person im Wasser, ist dann auf den Stein ausgerutscht und die 3 weiteren wollten die Person dann selber retten. Aber es waren alles Nichtschwimmer und deswegen waren dann nachher 4 Menschen im Wasser, die gerettet werden mussten.
6: Und Sie hatten gesagt, da gibt es auch eine Kante irgendwie, dass es da abgeht oder so?
7: Ja, genau. Die ersten Meter sind Steine, pure Steine. Und danach geht es aber tief runter in die Ruhr, dass man gar nicht mehr stehen kann und schwimmen muss.
6: Eine Gynäkologin aus Bochum ist mit dem Fahrrad unterwegs, hört Hilferufe und handelt sofort. Zu diesem Zeitpunkt ist einer der Ertrinkenden schon komplett unter Wasser.
7: Sie ist ins Wasser gegangen. Sie musste mehrere Meter schwimmen. Es war also nicht direkt am Ufer. Sie hat die Person, die wirklich unter Wasser war, sofort sich geschnappt und rausgezogen und hat dann jeweils noch eine weitere Person genommen.
6: Die Frau erzählt heute Mittag der Feuerwehr, dass ein junger Mann bei der Rettungsaktion geholfen habe. Ob alleine oder zu zweit, eine heldenhafte Tat finden auch die Menschen, die heute an der Ruhr unterwegs sind.
8: Das finde ich super mutig. Sie hat sich vielleicht sogar selber in Gefahr gebracht und hat gar nicht drüber nachgedacht. Und für sie war einfach die Rettung des Lebens oder der 4 Leben viel wichtiger offensichtlich in dem Moment, als das ihr eigenes, dass sie das in Gefahr gesehen hat.
9: Aber da hatten die auch Glück, dass der nun ausgerechnet eine Ärztin da vorbeikam.
10: Aber die muss einen Rettungsschwimmer gehabt haben, sonst geht's nicht.
6: Fest steht, die Retterin kannte diese Stelle der Ruhr und ihre Gefahren gut. Doch jede Rettungsaktion birgt immer ein Risiko. Ertrinkende können die Retter in ihrer Panik mit sich in die Tiefe ziehen. Deshalb empfiehlt die DLRG, die Lage genau zu bewerten.
11: Sich selber nicht in Gefahr begeben, das ist natürlich erstmal der erste Grundsatz. Den Menschen vermitteln, dass Hilfe kommt, dass Hilfe gerufen wurde. Ein Stück weit Sicherheit vermitteln ist in dem Moment wichtig und selber nichts Unüberlegtes tun. Ja, alles andere ist wirklich nicht pauschal zu beantworten, weil man da wirklich viele Faktoren beachten muss. Ja, jedes Gewässer ist anders, jede Strömung ist anders, jede Wetterlage ist anders. Auch die persönliche Fitness von den Leuten ist halt zu beachten.
6: Die 4 jungen Menschen, die hier gerettet wurden, hatten riesiges Glück. Einer kam zur Vorsorge ins Krankenhaus. Aber ohne schnelle Hilfe wären sie womöglich alle ertrunken.
3: Eine Gänsehautgeschichte, oder? Boah. Wir gucken jetzt auf die letzte Woche zurück in Hamm. Da gab es ein großes Thema. Wir haben auch berichtet, das Klimacamp. Viele Leute, viele Aktionen. Und zum Abschluss eine Großdemo am Samstag mit Weltrekord für den Klimaschutz.
12: Gaskonzerne!
13: Großdemo in Hamm. Mehr als 3000 Menschen ziehen am Samstag los, im Hintergrund ein RWE-Gaskraftwerk. Und genau dagegen gehen sie auf die Straße. Gegen Gas für erneuerbare Energien. Alle großen Umweltschutzorganisationen haben zur Demo aufgerufen, besonders in der Kritik, die Pläne der Bundesregierung, neue Gaskraftwerke bauen zu lassen.
12: Katharina Reiche will die Energiepolitik zurückdrehen. Sie will wieder auf Öl, Gas, vielleicht auch Kohle setzen. Das kann es nicht sein. Wir brauchen jetzt den Hochlauf der Erneuerbaren. Gerade der Krieg am Persischen Golf und auch gerade die heißen Temperaturen hier mit der Klimakrise zeigen doch, wir müssen uns so schnell unabhängig machen von den Fossilen wie möglich. Wir müssen jetzt konsequent auf Erneuerbare setzen.
13: Während die Demo gleich mit einem Weltrekordversuch ein Zeichen für Windkraft setzen wird, geht's für die hier nicht weiter. Die Klimaaktivisten von Ende Gelände sind von der Polizei gestoppt worden. Sie hatten in den vergangenen Tagen immer wieder versucht, mit ihren Aktionen Gasinfrastruktur zu stören. Am Freitag etwa waren sie auf das Kraftwerksgelände des Kohle- und Gaskraftwerks Scholven in Gelsenkirchen gelaufen. Die Forderungen von Ende Gelände sind radikal. Der Verfassungsschutz stuft die Gruppe als linksextremen Verdachtsfall ein.
14: Wir können die Energiekonzerne vergesellschaften und eben gemeinsam und solidarisch entscheiden, wie Energie produziert, verbraucht und verteilt wird. Wir können auf erneuerbare Energien setzen, wir können Energiespeicher ausbauen, auf intelligente Netze setzen, um eine Energieversorgung zu schaffen, die für uns alle gut ist.
13: Im Klimacamp, das Umweltaktivisten hier im Hammer-Lippe-Park aufgeschlagen hatten, ging es auch um die globalen Folgen von Gasförderung und Erderwärmung. Ina Maria Shikongo aus Namibia etwa berichtet über die möglichen Folgen für die Trinkwasserversorgung von Millionen Menschen im Okavango-Delta, wenn dort Gas gefördert wird.
15: Weil es so trocken ist, müssen wir eigentlich unseren Grundwasser schützen. Und das Bohren alleine verschmutzt unser Wasser. Und das bedeutet, dass über 2 Millionen Leute über 4, 5 Ländern dann betroffen werden. Und wo sollen dann diese Menschen hingehen? Ich weiß nicht.
13: Und der Rekordversuch der Großdemo am Samstag? Ein riesiges, unübersehbares Zeichen für erneuerbare Energien, das sie hier in Hamm am Ende des Klimacamps auf den Rasen bringen.
16: Wir bilden hier ein menschliches Windrad, das größte, was es weltweit bisher gab, als Protest gegen die fossile Gaspolitik von Wirtschaftsministerin Katharina Reiche. Und wir sagen Schluss mit dieser fossilen Politik. Nur Erneuerbare machen uns unabhängig. Fossile sind klimaschädlich, teuer und machen uns abhängig von Despoten wie Trump und Putin. Wir müssen da raus.
13: Rekordversuch gelungen. So ein Windrad gab's noch nie.
3: Heute ist der 1. Juni und das ist der Tag der, nicht der Kuh, so ähnlich. Das ist der internationale Tag der Milch. Und da sind wir mal losgefahren, um einen schönen Milchhof zu suchen und haben ihn auch gefunden. In Unna, der Milchhof Mühlhausen.
17: Gutmut! Da gibt es kein Halten mehr, wenn auch gemächlich. Und ihre gescheckten Lieblinge lassen sich ausgiebig kraulen. Ob Sie wissen, dass heute der internationale Tag der Milch ist? Milchbäuerin Simone Lategarn findet, das darf durchaus gefeiert werden.
18: Ich glaube, früher war Milch einfach klassisches Grundnahrungsmittel. Das ist jetzt vielleicht so ein bisschen in den... ein bisschen in Vergessenheit geraten. Aber Milch ist einfach ein tolles, natürliches Produkt. Und da schenken uns die Kühe und da sind wir wirklich sehr dankbar für.
17: Ist ja gut, erstmal wieder kraulen. Gemeinsam mit ihrem Bruder betreibt die 32-Jährige einen Milchhof in Unna mit 120 Milchkühen. Die geben am Tag etwa 30 bis 40 Liter Milch ab, und zwar über Melkroboter.
18: Die Kühe können bei unseren Robotern selber entscheiden, wann sie zum Melken gehen möchten. Die Tiere gehen zwischen 2 und 3 Mal am Tag. Und wie beim Menschen gibt es auch bei den Tieren den einen oder anderen Langschläfer. Der geht dann erst um 9:30 zum Melken. Und die Frühaufsteher gehen um 4 Uhr, um 5 Uhr, so wie sie möchten.
17: Die Landwirtin liebt ihren Job, ihre Tiere und natürlich auch Milch. Aber zum internationalen Tag der Milch wird sie zwischendurch auch ein bisschen nachdenklich.
18: Alles wird teurer, aber die Milchpreise bleiben auf einem relativ niedrigen Niveau. Und das ist natürlich für uns als Milchbauern schwierig, damit dann haushalten zu können und damit auch leben zu können. Ne?
17: Umso wichtiger ist es vielleicht, sie gerade heute wertzuschätzen, die Milch.
3: Oh Mensch, das war so knapp. Die Handballerinnen von Borussia Dortmund, die haben gestern das entscheidende dritte Spiel im Playoff-Finale um die Meisterschaft verloren. 26-30 hieß es am Ende gegen die HSG Blomberg-Lippe. Schade, echt. Denn es wäre fast die beste Saison der Vereinsgeschichte geworden. Besonders für eine Spielerin.
19: Alina Kreisels. Ihr großer Traum mit den BVB-Handballerinnen ist geplatzt. Enttäuschung, Entsetzen, Ende. Borussia Dortmund verliert das entscheidende Spiel um die Meisterschaft.
20: Aktuell ist die Enttäuschung natürlich riesig. Wir wollten es heute natürlich gewinnen und deutscher Meister werden. Das tut brutal weh. Und trotzdem glaube ich, dass wir heute verdient verloren haben.
19: Bitter. Für Alina Kreisels hätte es der zweite Meistertitel mit dem BVB werden können.
20: Ich glaube, dass wir es letzte Woche eher verloren haben, wo wir mit 4 Toren führen und den Sack nicht zumachen. Heute fand ich, dass Blomberg die bessere Mannschaft war.
19: Klartext der Leistungsträgerin. Die erste dicke Chance auf den Titel hatten die Dortmunderinnen schon vor einer Woche. Mittendrin Alina Kreisels. 10 Sekunden vor Schluss verliert sie den Ball und praktisch mit dem Schlusspfiff erzielen die Gegnerinnen den Siegtreffer. Entsetzen und Fassungslosigkeit.
20: Ja, wir hätten es natürlich gerne heute fix gemacht und ich glaube, es war auch möglich, aber wir haben 2 Chancen. Die eine haben wir jetzt verpasst.
19: Rückblick August 2025. Nach 2 Jahren im Ausland kehrt Alina Kreisels im Sommer nach Dortmund zurück. Und eigentlich hat sich in dieser Zeit überhaupt nichts verändert. Sie ist ehrgeizig wie eh und je.
21: Hey, ich will jetzt nicht um Platz 3, 4, 5 mitspielen, sondern ich will um die deutsche Meisterschaft mitspielen. Und das ist immer ein langer Weg und da muss viel passen. Aber ich glaube daran, dass das hier möglich ist.
19: Und der Weg schien auch der richtige zu sein. Im März holen Kreisels und Borussia Dortmund den Titel im DHB-Pokal. Den ersten seit fast 30 Jahren.
20: Wir hatten ein tolles Final Four, wo wir den Pokal geholt haben. Das ist jetzt ein bisschen weit weg, aber darauf dürfen wir auch stolz sein. Wir haben eine insgesamt sehr gute Saison gespielt.
19: Den Traum vom Doppelpack aus Meisterschaft und Pokalsieg hat der BVB hauchzart verpasst. Es fehlte der letzte Schritt. Enttäuschung statt Titeleuphorie.
3: Ach Mensch, und die Mannschaft, die ist direkt losgefahren, erstmal auf Mannschaftsfahrt nach Mallorca. Nicht mitgefahren ist Rupert Thiele, Abteilungsleiter BVB Handball. Sie sind hier geblieben, haben Sie schon was von der Mannschaft gehört?
22: Nur auf sozialen Medien gesehen und das reicht, glaube ich, auch.
3: Die melden sich nicht bei Ihnen?
22: Nein, auf keinen Fall.
3: So, jetzt haben wir es gerade schon im Film gesehen und gehört, es hätte so ein schöner Saisonabschluss werden können. Pokalsieg im März, jetzt der Meistertitel, wenn es so gewesen wäre. Was war es am Ende? Einfach Pech oder woran hat es gelegen?
22: Ja, die Leistung hat nicht gestimmt im letzten Spiel. Wir hätten letzte Woche Sonntag den Sack schon zumachen sollen, wie Alina gerade richtig gesagt hat. Da hatten wir das Heft in der Hand, 15 Sekunden vor Schluss hätten wir das Spiel gewinnen können. Hat nicht sein sollen und jetzt war das Momentum bei Blomberg und sie waren einfach gestern besser, das war einfach so.
3: War das dann so vor dem letzten Spiel auch schon? Hat man das so ein bisschen gemerkt, weil eben das letzte Spiel davor so knapp verloren war? War das so ein Dämpfer?
22: Also wir haben jetzt, glaube ich, in der Saison 4-mal gegen Blomberg verloren. Einmal so ein Testspiel und jetzt 3-mal bei den Playoffs. Also das ist schon gravierend. Hut ab nochmal vor Blomberg, sie waren einfach besser.
3: Gucken wir weiter. Halten Sie an den Spielerinnen fest oder wird es da Veränderungen geben?
22: Na, wir haben ja jetzt ein paar Abgänge in der Saison. Allerdings eine normale Fluktuation. Spielerinnen hören auf, beenden ihre Karriere. 2 von unseren Spielern wollen wieder nach Hause. Die hatten Heimweh, eine nach Frankreich, eine nach Dänemark. Aber wir haben auch Neuverpflichtungen, also deswegen die neue Saison kann kommen und da wird noch viel passieren.
3: Es wird auch was passieren, was den Trainer angeht. Der wird den Verein verlassen. Das stand aber schon länger vor dem Finale fest. Ja. Noch mal ganz kurz gucken wir darauf. Was war der Grund für die Entscheidung?
22: Ja, das ist ja ähnlich wie im Fußball oder gesamt im Sport. Ein Trainer nutzt sich mit der Zeit auch ab. Er war jetzt 4 Jahre bei uns. Wir haben eine glorreiche Zeit mit ihm gehabt. Wir sind sehr dankbar, dass er bei uns war. Aber wir haben uns jetzt im Guten getrennt und gehen jetzt neue Wege.
3: Neue Wege, aber alte Halle. Und weil das ist auch immer so ein Thema, was natürlich schon länger irgendwie brodelt. Die Halle, eigentlich passt sie nicht mehr, ist zu klein. Ist das jetzt gerade ein guter Zeitpunkt, wo Sie so in aller Munde sind, das nochmal anzugehen, das Thema?
22: Ja, wir gehen es ja aktuell an. Ich bin sehr zuversichtlich, dass wir das jetzt auch gechampt kriegen. Seit ich 21 die Abteilung übernommen habe, ist das Thema Halle immer wie so ein Damoklesschwert über mir. Aber wir sind jetzt an einem Punkt und sind in intensiven Gesprächen mit der Stadt. Also ich bin sehr zuversichtlich, dass wir das bis Ende 29 hinbekommen. Müssen wir auch, weil wir sonst die Lizenz verlieren.
3: Also das heißt erstmal in der alten Halle weiter?
22: In der alten Halle erstmal weiter.
3: Okay. Wir werden es beobachten. Wir hoffen auf eine neue Saison. Wenn Sie von der Mannschaft was hören, liebe Grüße von uns.
22: Dankeschön.
3: Die sollen sich austoben. Danke, dass Sie da waren. Dankeschön. So, jetzt machen wir weiter mit einem anderen Thema. Sie lernen Daniel Benninghoff bei uns kennen. Der Mann ist eigentlich nur unterwegs, quer durchs Ruhrgebiet und am Niederrhein. Wenn es eine Autopanne gibt, dann kommt er mit seinem Abschlepp- und Pannendienst. 12 Stunden ist er dann gern mal im Dauereinsatz. Was er da alles erlebt, das gucken wir uns an.
0: Ja, ja. Und was hat er?
1: Arbeitsbeginn, ja, je nachdem, wann die Pannen losgehen. Die meisten Leute fahren gegen 7 Uhr zur Arbeit. Und wenn das im schlimmsten Fall durchgehend, kann auch sein, dass ich bis Abend um 11 nach Hause komme.
2: Daniel ist gerade auf dem Weg zu seinem 6. Einsatz heute. Parallel immer wieder Telefon.
23: Auftrag in Dipfotool und der VAP-App.
1: Ich habe halt keinen, der im Büro sitzt. Da kommt der nächste Anruf.
24: Daniel.
2: Seine Auftraggeber, Versicherungen, Werkstätten, das Ordnungsamt fürs Abschleppen von Falschparkern, Privatkunden. Und das täglich.
1: Ich habe letztens mal mitgezählt, da waren es knapp 80 Anrufe. Da fällt dir irgendwann das Ohr ab. Ja, der geht nach Essen. Vielleicht fahre ich den auch gleich nach Essen, muss ich gleich mal gucken.
24: Okay, alles klar.
1: Okay, gut.
24: Gut, ciao, ciao. Ciao.
2: Jetzt geht's erstmal zu einem Mercedes nach Dienstlaken. Der Besitzer ist schon weg.
25: Okay, also hier ist der Anlasser kaputt. Der Anlasser spurt nicht ein. Dass es eine Automatik ist, kann man den auch nicht anschieben. Früher war das alles einfacher, aber mittlerweile ist das alles so verbaut. Katastrophe. So, gut, dann werden wir den vorbereiten.
2: Nicht jede Panne kann der 45-Jährige direkt vor Ort beheben. Für den Mercedes geht es an den Haken und ab in die nächste Werkstatt.
1: Ich liebe halt die Abwechslung. Es macht halt Spaß, weil ich könnte nicht den ganzen Tag im Büro sitzen. Ich bin gelernter Nutzfahrzeugmechaniker und habe dann eine lange Zeit lang beim Reifendienst gearbeitet. Und das ist natürlich die perfekte Basis, um Leute dann auf der Straße zu helfen.
25: So, jetzt können wir nach Oberhausen fahren. Jetzt holen wir einen Maserati ab und müssen mal gucken.
26: Das ist ein schönes Auto, aber scheint ja trotzdem nicht gut zu fahren.
27: Doch, fährt super. Nur muss einmal in die Inspektion, muss einmal geprüft werden. Wir haben Verdacht auf Ölverlust vorne. Das will ich kontrollieren lassen, deswegen muss ich in die Werkstatt. Aber Gott sei Dank haben wir eine ganz große Familie, haben noch mal einen Wagen hier. Die kriegen das schon irgendwie hin.
2: Nicht alle Kunden nehmen ihre Pannen so locker. Oft muss Daniel beruhigen, weitere Hilfe überlegen.
25: Die sind dann immer aufgeregt, das sind besondere Situationen und das ist dann immer für die unterschiedlich oder schwierig halt. Dann wissen sie nicht, was sie machen sollen, dann sind sie nicht mal in der Lage, noch ein Taxi zu rufen. Anschließend dann übernimmst du halt auch noch die Part und sagst, okay, ich rufe jetzt noch ein Taxi an. Passt, alles gut.
26: Was guckst du jetzt?
1: Ich gucke mir gerade so die ganzen Aufträge durch und stelle fest, dass wir aktuell gerade 8 Aufträge haben.
2: Pro Auftrag rund eine Stunde, das heißt Arbeit bis 22 Uhr.
26: Und was sagen deine Kinder und deine Frau dazu?
1: Die sind teilweise nicht ganz so begeistert. Manchmal fahre ich auch einfach nur zwischendurch nach Hause, esse schnell und dann sage ich denen noch Gute Nacht und dann geht's wieder weiter. Das ist das Los, was man gezogen hat, wenn man selbstständig ist.
2: Der nächste Einsatz führt zu einer Kundin, die heute Morgen schon einmal Hilfe hatte. Nun hat die Batterie dieses Corsas endgültig aufgegeben.
25: So, Hallöchen, da sind wir noch mal.
28: Ich habe mich reingesetzt, Schlüssel rumgedreht und da ging jetzt gar, also keine Lampen, nichts gingen an und der knackert so komisch.
25: Ja, das Klackern ist, wenn Sie am Schlüssel drehen, der Magnetschalter vom Anlasser. Der fährt ja nur so außen ein, weil die Batterie das halt dann nicht schafft,
0: nochmal.
28: Also ist die Fratze, die Batterie total.
0: Die wird defekt sein, ja. Mhm.
28: Schatz, ehrlich.
0: Das höre ich öfters.
28: Ich hab vorhin schon gesagt, sie müssen uns ja für bekloppt halten, ne? Ich bin mir auch vorhin doof vorgekommen, da nochmal anzurufen.
0: Nein,
28: bin
0: alles
28: ganz
0: gut.
28: Ehrlich.
0: Alles gut. Wir fahren weiter zum nächsten.
28: Oh ja, wie viel haben sie denn noch?
0: Ah, wir haben noch so 5, 6 Aufträge.
28: Gute ja. Fahrt.

0: Hat.
1: Ihnen auch.
2: Tschüss. Puh, Mann, was ein Tag, oder? Also vielen Dank, dass wir mitfahren durften. Was habe ich jetzt noch für Sie? Ein Foto von Andrea. Andrea Samt aus Hatting war unterwegs, hat diese tolle Wiese fotografiert. Aber für sie spielten die Wolken eine größere Rolle. Sie hat gesagt, ach, so ein Himmel, der ist doch viel schöner, wenn da ein paar Wolken dran sind. Wir gucken gleich aufs Wetter. Wie kann ich Ihnen das kurz zusammenfassen? Wie hat Irene Scheer vor 15 Jahren gesungen? Sunshine in the Rain und ich kann ihn sehen. Jetzt noch mal ausführlich das Wetter. Los geht's. Heute Nacht weiter Wolken, aber trocken, vielleicht zwischendurch auch mal klar. Die Temperaturen gehen zurück, 14 bis 18 Grad. Morgen Vormittag gibt es auch noch gelegen beim paar Wolken. So, ein bisschen schiebt sich aber auch die Sonne durch, dazu bis 19 Grad. Achtung, da sehen Sie das Ausrufezeichen. Es gibt nämlich Gewitter und Starkregen. Hagel kann auch dabei sein. Mittwoch, Donnerstag, Freitag wird das Wetter ehrlich gesagt auch nicht viel besser. Es tut mir leid für Castrop und die kulinarischen Tage. Viel Regen, viel Gewitterwolken. Samstag und Sonntag dann aber trocken. Die Temperaturen gehen in den mittleren 20er-Bereich. Und ab Montag dann doch wieder Regen dabei mit Wolken und Sonne im Wechsel. Naja, ich weiß, wir brauchen den Regen, aber so richtig Sonne gefällt mir eigentlich besser, oder? Das war's an dieser Stelle von uns. Das war unsere Montagsausgabe. Für Sie geht's jetzt weiter mit der Tagesschau. 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Der serviert heute Frikadellen in allen möglichen Variationen. Viel Spaß dabei. Guten Appetit.
3: Stellen Sie sich das mal vor, Sie parken Ihr Auto an einer erhöhten Stelle und gehen ins Kino. Es regnet nicht zu diesem Zeitpunkt. Als Sie zwei Stunden später wieder rauskommen, ist Ihr Auto innen feucht, außen verdreckt und obendrein ist es auch nicht mehr fahrtüchtig.
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3: Guten Abend und willkommen in der neuen Woche mit der Lokalzeit Münsterland. Genauso ist es gestern Abend einem Rheinländer passiert. Er wartet übrigens noch immer auf den Abschlepper, denn der hatte auch ohne diesen Auftrag schon jede Menge zu tun. Zweimal an einem Wochenende erwischte es die Emsstadt mega heftig. Sturm, Hagel, Regen, alles dabei. Wie sieht's heute aus in Rheine?
5: Man muss schon wissen, wo es in Rheine besonders schlimm gewesen ist. Denn heute trocknete der Sonnenschein die Folgen des Starkregenereignisses einfach weg. Zurückbleiben Schlamm, verdreckte Gullis, Sachschäden und strapazierte Nerven. Bürgermeister Peter Lüttmann erging es so wie vielen in Rheine.
6: Unser privater Keller ist zweimal vollgelaufen. Und das ging aber vielen Leuten bei uns, auch in der Nachbarschaft, aber auch in der ganzen Stadt so. Und das ist echt, dann ist Akku leer am Sonntagabend. Das steht fest. Also das habe ich noch nie erlebt in dieser Stadt. Vor 10 Jahren waren wir auch betroffen mit dem Keller und jetzt zweimal hintereinander. Also Sturm und Wasser ist keine gute Kombination gewesen.
5: Krisenbilanz im Rathaus nach dem heftigen Wochenende. Die Feuerwehr musste teils erst umgefallene Bäume von den Straßen vor ihren Gerätehäusern räumen, um überhaupt ausrücken zu können. Das vergangene Wochenende war für die Verantwortlichen eine echte Herausforderung.
7: Auf einer Skala von 1 bis 10 waren wir bei 12. Das war schon das, was wir letzten Endes eigentlich so noch nie erlebt haben. Wir haben jetzt an diesem Wochenende die Anzahl der Einsätze gehabt, die wir sonst im ganzen Jahr nicht haben. Und das heißt für eine große Stadt wie Rheine, wir lagen bei 850 Einsätze. Vom Zeitraum Freitagabend 18 Uhr bis heute Nacht um 2 Uhr.
5: Urbane Sturzflut nennen Experten das, was Rheine an diesem Wochenende gleich zweimal heimgesucht hat. Gewarnt wurde vor beiden Unwettern, so genau, wie es heutzutage eben geht.
8: Das ist so ein Problem, als wenn Sie sich einen Topf Suppe warm machen und versuchen, den nächsten Blub vorher zu sagen. Das ist quasi unmöglich. Und so schwierig ist es auch vorherzusagen, wo letztendlich der Starkregen vom Himmel runterfallen wird, zu welchem Zeitpunkt, an welcher Stelle. Wir haben einfach die Möglichkeiten der Wettermodelle noch nicht, um sowas adäquat vorhersagen zu können.
5: Während die Helfer in Rheine noch aufräumen, fragt sich nicht nur der Bürgermeister, wie man sein Haus besser vor Wassermassen schützen kann. Die Stadt berät dabei und sie stellt sich auch die Frage, wo sie bei der Vorsorge noch nachbessern kann.
0: Das Schlimmste, was ja passieren kann, ist, dass jemand wirklich stark zu Schaden kommt und nicht nur, dass das Auto Schaden nimmt. Und deswegen, ja, muss man fragen, müssen wir vielleicht auch absperren, müssen wir eher absperren, müssen wir automatische Absperreinrichtungen installieren. Aber das ist eine Situation, die wir nicht allein überlegen, die wird, man muss sagen, ganz Deutschland überlegt, wie müssen Absperrmaßnahmen aussehen, wie ist es möglichst wirksam.
5: Heute strahlte die Sonne über Rheine, doch schon morgen soll es wieder regnen. Hoffentlich kommt da hier nicht noch mal so viel runter wie am Wochenende.
3: Und Glück im Unglück, verletzt wurde bei diesem Wetter niemand. Diese Nachricht hat in Dülmen doch viel überrascht. Der evangelische Friedhof soll 2030 schließen, und zwar aus Kostengründen. Auch wenn das noch ein bisschen hin ist, machen sich schon jetzt eine ganze Menge Leute Sorgen.
1: 15 Beerdigungen gibt es hier noch pro Jahr. Das ist zu wenig, um den Friedhof kostendeckend zu betreiben, berichtet Pfarrer Gerd Oevermann. Er habe viele Gespräche geführt, sehr viele Anrufe erhalten. Die meistgestellte Frage: Wird der Friedhof ab 2030 abgeschlossen?
9: Der Friedhof als solches, als Grünfläche, der bleibt genauso erhalten, wie er jetzt ist. Auch bestehende Gräber bleiben so erhalten. Wer bis jetzt hier sein Grab gepflegt hat als Familie, kann das auch weiter tun. Der Friedhof als Ganzes wird weiter von der Kirchengemeinde gepflegt, und zwar mindestens bis 2060.
1: Ehepaare, die planen, in einem gemeinsamen Grab beerdigt zu werden, sollten besser eine Grabstätte auf dem Waldfriedhof in Dülmen auswählen. Dort führen ebenfalls evangelische Geistliche die Bestattungen durch.
3: Und wir bleiben in Dülmen, denn dort leben die letzten wilden Pferde Europas, die Wildpferde im Meerfelder Bruch. Seit 1907 gibt es jedes Jahr den traditionellen Wildpferdefang. Und am Samstag war es wieder soweit, die 400 Dülmener Wildpferde wurden in die Arena getrieben, um die einjährigen Junghengste rauszufangen aus der Herde, bevor sie geschlechtsreif werden. Alles zum Schutz der Tiere, wie es heißt, sonst gibt es wohl Ärger unter den Junghengsten. Und das Ganze passiert unter Aufsicht eines Tierarztes, Dr. Viktor Baltus. Und er kennt die Herde schon fast 30 Jahre.
10: Ich komme öfters hierher und gehe einfach ganz ruhig zu der Herde und warte, und sie kommen zu einem. Wenn die das Gefühl haben, dass man ruhig ist und entspannt ist, dann wollen die Pferde auch Kontakt aufnehmen.
11: Dr. Viktor Baltus ist Tierarzt aus Dülmen und hat sich auf Pferde spezialisiert. Sein Auftrag heute: die eingefangenen Junghengste kennzeichnen. Das macht er schon seit 1997.
10: Am Anfang haben wir sie gebrannt. Und die ersten Jahre, und aus Tierschutzgründen hat Herzog darauf verzichtet, und jetzt werden sie gechippt, so dass sie so Mini-Chip kriegen, sie eingesetzt, so dass man die auch identifizieren kann.
11: Kurz vorm Einlauf der Herde. Dr. Baltus steht in Position, es ist Punkt 15 Uhr.

0: Die Fänger teilen Stück für Stück Kleingruppen der Herde ab, um die Junghengste besser zu erkennen. Die werden eingefangen und kommen in den Hengststall zum Tierarzt, wo sie dann gechippt werden.
1: Ich setze ihn immer am Hals um, zweiter Halswirbel, und wir scheren das, wir machen das mit Alkohol sauber und mit so einer Nadel wird das gesetzt. Ne? Soll nicht nachbluten, bis jetzt hat auch noch keiner nachgeblutet, ist ja so gut.
0: Die Hälfte der Hengste ist eingefangen, Halbzeit für den Tierarzt.
1: Ja, ich bin ganz zufrieden, es läuft ganz ruhig, die Fänger sind wirklich sehr gut geschult, die machen das sehr ruhig.
0: Auch wenn es anders wirkt, der Fang soll für die Tiere möglichst stressfrei bleiben. Dafür werden die Fänger geschult. Trotzdem demonstrieren Tierschützer draußen vor dem Gelände dagegen, weil sie denken, die Belastung für die Tiere sei zu groß. Laut Veranstaltern sei der Fang aber wichtig, damit die Herde weiter frei, wild und ohne Rivalenkämpfe leben kann.
1: Dann sind die anderthalbjährigen Junghengste in einem Alter, wo es jetzt sinnvoll ist, die einfach aus der Herde rauszuholen. Weil sonst würde da, wenn man da 35 oder 40 Junghengste hat, dann wird das schon sehr viel Unruhe. Für mich persönlich so, weil ich habe mir auch viele Gedanken darüber gemacht, ist es eigentlich die schonendste Art, diese Pferde hier rauszuholen.
0: Nach 2 Stunden sind alle Hengste eingefangen. 33 sind es in diesem Jahr, die werden jetzt versteigert. Die restliche Herde darf wieder zurück in ihr 400 Hektar großes Revier. Feierabend für den Tierarzt.
1: Was mir gut gefallen hat dieses Jahr auch, die Masse war wirklich in einem sehr guten Zustand. Das ist nicht jedes Jahr so, das hängt auch vom Wetter ab oder so, ne, wie die eben durch den Winter gekommen sind. Aber das war ein guter Jahrgang.
0: Über Nacht bleiben die Junghengste noch hier, bevor sie dann morgen von ihren neuen Besitzern abgeholt werden.
1: Diese Pferde, das sind sehr treue Tiere. So ein Dülmener Wildpferd praktisch auszubilden, das ist eigentlich eine sehr schöne Aufgabe.
2: In unserer Serie Lokalzeit Mordorte geht es heute um einen Fall aus dem Kreis Warendorf. Es wird kaum einen Menschen, vermute ich mal, in Aalen geben, der nicht von dieser Sache gehört hat. Ein 69-jähriger Mann wurde zu 6 Jahren und 6 Monaten Haft verurteilt, weil er versucht hatte, 2 Menschen zu töten. Er war nämlich überzeugt, dass diese beiden den Mord an seinem Sohn in Auftrag gegeben haben und wollte Rache nehmen.
3: Ein Mann in Aalen schießt vor einem Discounter plötzlich auf Menschen. Was ist passiert?
4: Der 68-jährige Mann parkt seinen Wagen auf diesem Parkplatz in Aalen. Währenddessen geht ein 37-jähriger Mann mit seiner Mutter einkaufen. Als beide gerade dabei sind, ihre Einkäufe in den Wagen zu packen, fallen Schüsse. Der 68-Jährige soll erst den Mann angeschossen haben und als dieser zusammensackte, auf die Mutter gezielt haben. Der mutmaßliche Täter kann noch hier direkt auf diesem Parkplatz festgenommen werden. Jemand hatte die Polizei gerufen. Die Menschen in Aalen sind geschockt, auch weil sie wissen, dass es nicht die erste Schießerei in ihrer Stadt war.
5: Hier in Aalen, da wird es immer schlimmer.
6: Die Menschen, entweder haben sie so eine Not oder sie sind krank im Kopf. Anders kann ich mir das nicht vorstellen.
7: Das ist Katastrophe. Das ist ja dann schon der zweite Mordversuch.
3: Der erste Mordversuch 4 Jahre zuvor. Thomas D. wird in Aalen erschossen. Seine Eltern finden ihn tot auf ihrem Grundstück.
4: Noch in der Tatnacht benennen die Eltern gegenüber der Polizei Mitglieder der Nachbarsfamilie als mögliche Drahtzieher der Tat. So steht es im Urteil. Die Staatsanwaltschaft ermittelt, aber es gibt keinen konkreten Tatverdacht gegen Mitglieder der Nachbarsfamilie. Die Ermittlungen bleiben ohne Erfolg und werden im Sommer 2024 eingestellt. Der Familienvater wollte das wohl nicht akzeptieren.
8: Der Beschuldigte, der 68-Jährige, ist ein Angehöriger des damals Getöteten. Wir gehen derzeit als mögliche Ermittlungsthese davon aus, dass es einen Zusammenhang mit der Tötung damals im Jahr 2020 geben könnte. Das ist aber derzeit, wie gesagt, eine Ermittlungshypothese, die nicht fernliegend ist.
3: Wir sind mit Kriminalpsychologin Lydia Benecke verabredet. Warum nehmen Menschen das Gesetz manchmal selbst in die Hand?
9: Bei manchen Menschen kann Hilflosigkeit dann dazu führen, dass daraus Wut wird. Wut fühlt sich dann subjektiv besser an als Hilflosigkeit. Und wenn der Mensch dann auf der Basis der Wut sagt, ich kann was tun, dann ist er subjektiv nicht mehr in dieser Hilflosigkeit. Dann kann dieses Konstrukt dazu führen, dass ein Mensch sich entscheidet, dann auch zu potenziell tödlicher Gewalt zu greifen.
3: Im September 2025 fällt das Landgericht Münster das Urteil gegen den Mann, der in Aalen auf 2 Menschen geschossen haben soll. Die Richter verurteilen den mutmaßlichen Täter zu einer Haftstrafe von 6 Jahren und 6 Monaten. Besonders schwer wiegt, dass der Schütze offenbar seinen Sohn rächen wollte, obwohl er gar nicht endgültig sicher sein konnte, die Mörder seines Sohnes vor sich zu haben.
10: Hier war es dann im Einzelfall so, dass die Kammer eher erschwerend berücksichtigt hat, dass der Angeklagte davon ausgegangen ist, dass die Familie der Geschädigten den Tod seines Sohnes zu verantworten hat. Er sich aber nach seiner Einlassung nicht sicher war, welche Familienmitglieder daran beteiligt gewesen sein sollen. Dennoch war es aber ein versuchter Mord, weil sie das Mordmerkmal der Heimtücke angenommen haben.
3: Noch ist das Urteil des Landgerichts Münster nicht rechtskräftig. Der mutmaßliche Täter hat Berufung eingelegt. Er befindet sich weiter in Haft.
2: So, jetzt was Erfreuliches, was Menschen Freude macht. Am Wochenende haben sich wieder einige Menschen bei uns im Münsterland gequält, aber freiwillig natürlich. Am Samstag gab es nämlich den 5. Baumbergemarsch in Billerbeck. Heißt 44 Kilometer wandern. Es geht also für Münsterländer Verhältnisse auch relativ oft hoch und runter. Und das Ganze muss in 10 Stunden durch sein. Und in diesem Jahr hat sich meine wanderbegeisterte Kollegin Ann-Christine Frostkühler gedacht, da mache ich mal mit. Und ich habe die geschundenen Füße gesehen. Ann-Christine labert nicht, die macht wirklich mit.
11: Ich glaube, man kann hier nichts falsch machen. Der Weg ist gut ausgeschildert. Ich laufe hier einfach meiner Gruppe hinterher. Es ist hart. Es ist echt hart.
12: Könnt ihr mich ein Stück mitnehmen?
11: Langsam kommt der Punkt, da frage ich mich, warum ich das eigentlich mache. Ja, in wenigen Minuten geht es hier los. Ich bin schon ganz aufgeregt, hoffe natürlich, dass ich gut vorbereitet bin. Pack die letzten Sachen jetzt noch hier in meinen kleinen Rucksack. Unter anderem ein paar Snacks, falls mir die Energie ausgeht. Und was gegen die Sonne, Sonnencreme und eine Käppi. Und dann geht es los.
13: 3, 2, 1. Und ich schließe mich direkt an. Nadine, Stefanie, Michaela und Silvia nehmen mich heute in ihre Laufgruppe auf. Die Frauen sind schon zum 3. Mal dabei.
14: Weil das landschaftlich einfach richtig schön ist. Ist immer eine schöne Runde. Wir sind immer mit ein paar Mädels. Macht einfach immer Spaß, auch in der Konstellation. Ist super organisiert.
13: Und nach wenigen Minuten kommt schon das erste Highlight. Es geht durch den Billerbecker Dom.
11: Die ersten 5 Kilometer sind geschafft. Ich fühle mich noch ganz fit. Man merkt aber auch, die Sonne hat schon ordentlich Kraft. Ich bin immer froh, wenn man durch den Schatten läuft. Aber es macht echt unglaublich viel Spaß.
13: Kurz vor 10 Zeit für Frühstück. Wir haben die erste Verpflegungsstation erreicht. Insgesamt 80 ehrenamtliche Helfer sind rund um den Lauf im Einsatz.
15: Ich mache das, weil ich auch mal was zurückgeben will. Ich bin selber Läufer. Da gibt es viele, die Standdienst machen und dann will ich auch mal was zurückgeben als Ehrenamt.
13: Auf der Strecke erleben wir immer wieder schöne Begegnungen. Die einen gucken ganz verwundert, andere sorgen für Abkühlung und manch einer will gar nicht erst ins Wasser.
11: 22 Kilometer! Und während ich ja so ein bisschen hinterher trödel, ist meine Laufgruppe schon da. 35 Kilometer, yay!
14: Es ist auf jeden Fall sehr warm und geht bergauf. Man merkt die Beine so langsam.
11: 40 Kilometer. So langsam kommt der Punkt, da frage ich mich, warum ich das eigentlich mache. Boah. 4 Kilometer noch, ich ziehe jetzt durch.
13: Und dann knapp 9 Stunden später.
11: Wir haben es geschafft!
13: Der lang ersehnte Zieleinlauf. Stolz und glücklich läuft hier jeder ins Ziel. Nach 44 Kilometern darf man das auch sein.
2: Bernhard Hesper ist bei uns, auch schon mal dabei, mitgelaufen, aber diesmal ehrenamtlicher Helfer, haben wir gerade schon kurz gesehen, im knallgrünen Shirt. Willkommen bei uns, guten Abend.
16: Ja, schönen guten Abend.
2: So viele glückliche, freundliche Menschen, die auch noch 44 Kilometer noch genug Power haben, sich zu freuen und nicht K.O. mit raushängender Zunge ins Ziel sich schleppen. Was ist so besonders daran? Ist es, dass es Wandern ist und kein Joggen oder Marathon? Dass es so viel Freude da?
16: Na, zum einen sicherlich das Wandern, dass man auch in Ruhe gehen kann, aber auch das Gemeinschaftliche. Mhm. Man trifft gleiche Läuferinnen und Läufer, die das gleiche Tempo haben, mit denen man sich unterhält. Wo kommst du her? Welche Ziele hast du? Und dann an den Versorgungspunkten trifft man noch Bekannte, Familie, Verwandtschaft. Es ist ein ganz familiärer Umgang da. Richtig schöne.
2: Und trotzdem eine stolze Distanz, also 44 Kilometer, das läuft mir als, glaube ich, als untrainierter Mensch nicht so leicht oder gar nicht. Kann man das schaffen? Wie muss man sich vorbereiten darauf?
16: Ja, sicherlich, um 44 Kilometer zu schaffen, muss man sich einige Wochen vorher schon darauf vorbereiten und mal trainieren, damit die Muskeln und die Kondition das auch aushalten und man auch einigermaßen gut durchkommt.
2: Über 1000 Leute, ich glaube 1111 waren es, glaube ich.
16: Richtig,
2: ne?
16: Ja.
2: Waren dabei. Das sieht so leicht aus. Man trifft sich, man läuft so in Gruppen los, aber es ist eine tierische Organisation. An was müssen Sie alles denken als Mitorganisator?
16: Ja, zum einen die Versorgungspunkte sind ganz wichtig. Die waren dieses Jahr nach 14 Kilometern, nach 24 und 34 Kilometer. An jedem Versorgungspunkt sind circa 10 Personen, die dafür sorgen, dass Essen, Trinken bereitstehen. Und dann gibt es auch noch Sanitäter, die an jeden Punkten platziert sind und auch über den Weg verteilt sind. Und es gibt immer wieder Fälle, wo jemand sich verletzt hat, gestürzt ist oder nicht mehr kann. Dann gibt es auch Rückbringdienste. Okay, übers Handy wird das organisiert. Mhm. Also da ist eine Vielzahl an Organisationen dahinter.
2: Und wenn man wandert, läuft man quasi auf eigene Verantwortung? Haben Sie mir gesagt, anders als beim Marathon, das ist auch richtig?
16: Ja, richtig. Bei den Läufen, die ich auch gelegentlich so absolviere, haben wir immer grüne Bahn und können die Wege komplett durchlaufen. Aber bei dieser Wanderung sind die Teilnehmer eigenverantwortlich für die Überquerung der Straßen.
2: Ich bin sicher, viele Leute, die jetzt zugucken, denken sich, oh ja, da mache ich auch mal mit, das ist nicht so hardcore vielleicht wie ein Marathon oder auch ein halber. Das mache ich mal, gar nicht so einfach. Ich glaube, letztes Mal waren die Tickets innerhalb von 2 Stunden weg. Was hätte man überhaupt für eine Chance, dabei zu sein beim nächsten Mal? Wann gibt es die Möglichkeit für Tickets?
16: Ja, wann genau, das kann ich nicht mehr sagen. Ich bin im Helferteam tätig, aber nicht im Orga-Team. Mhm. Aber wenn, dann sollte man sich über die Homepage informieren, wann genau die Startzeit ist für die Buchung der

0: Tickets. Aber ja, die sind sehr heiß begehrt und ist immer ein tolles Event.
1: Tolles Event durch eine wunderschöne Gegend. Danke, dass Sie bei uns waren, Herr Hesker. Danke schön.
0: Gerne. Danke für die Einladung.
1: Sehr gerne.
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1: Vor 30 Jahren war in Münsterländer Korn, ich sag mal, etwas flapsig, das günstigste Zeug, um sich zu betrinken. Von Genuss war da meistens nicht so viel zu spüren, so zumindest ist es in meiner Erinnerung. Dabei ist Münsterländer Korn grundsätzlich erstmal ein qualitativ hochwertiger Wallreiner Schnaps. Aber das Image geht so, würde ich sagen. Rüdiger Sasse hat was geschafft, was damals, glaube ich, kaum jemand für möglich gehalten hätte. Er hat mit seinem Familienunternehmen, dem Korn, ein ganz anderes Renommee verliehen. Münsterländer Korn bekommen Sie heute auch in einem Fünf-Sterne-Hotel, serviert in einem besonderen Glas. Toll, oder? Hier ist unsere heutige Folge von Heimatfutter.
6: Jetzt kommt es nach Jahren ans Licht. Wie hat sich der Korn durch seine Fasslagerung entwickelt? Einmal im Monat gibt es so eine Fassprobe. Rüdiger Sasse und seine beiden Mitarbeiter bewerten, welche ausgewählten Produkte reif sind für den Lagerkorn.
7: Das erste ist natürlich die Farbe. Das, ob auch wirklich der Holzton gut rüberkommt. Das Bouquet. Wenn man guckt, wie kommen die Aromatiken in die Nase. Der Körper. Wenn man das Produkt eben dann wirklich in den Mund nimmt und guckt, wie die Aromatiken sich dort entwickeln. Die vierte Bewertungskategorie gibt es halt nur bei Spirituosen. Das ist der Nachhall. Wir müssen in ganz, ganz kleinen Schlucken sie wirklich trinken, damit wir merken, wie lange bleibt das Produkt dann im Mund.
6: Rund 2500 Fässer lagern hier. Jedes hat seinen eigenen Charakter. Nur bestimmte Eichenarten kommen in Frage. Schon dieser Einkauf eine wichtige Entscheidung für den Geschmack. Die Brennerei Sasse setzt auf Qualität und die braucht Zeit. Bis so ein Lagerkorn in Flaschen im Handel landet, vergehen aktuell 4, 5, manchmal 10 Jahre. Münsterländer Korn hat, wie Sasses Unternehmen, eine lange Tradition.
7: Wenn Sie vor 100 Jahren gekommen wären, dann hätte ich Sie begrüßt. Willkommen im Silicon Valley der Alkoholindustrie. Hier war im Prinzip der Hotspot der Brennereien in Europa. Die Münsterländer hatten sehr früh eine ganz besondere Spirituose kreiert. Heute würde man irgendwo sagen, irgendwo zwischen Irish Whisky und amerikanischem Whisky.
6: Mehr als 700 Brennereien gab es. Eine Handvoll ist übrig geblieben. Der Niedergang kam mit dem Branntweinmonopol 1918.
7: Die Brennereien wurden verpflichtet, für den Staat günstigen Alkohol für die chemische Industrie zu produzieren. Und das war eigentlich das Ende der Urmünsterländer Spirituose. Das ist auch an unserer Brennerei nicht spurlos vorübergegangen, sodass wir mit den Großunternehmen nicht mithalten konnten und unsere Brennerei hier sogar auch 1985 geschlossen haben.
6: Aus Rüdiger Sasse sollte nun ein Bankkaufmann werden. Dabei hatte er doch mal ganz andere Pläne.
7: Es gibt eine Aufnahme von mir, da bin ich, glaube ich, 6 oder 7 Jahre, in der ich dann sagte, und später helfe ich dem Papa beim Schnaps machen.
6: Und tatsächlich gab es diesen einen besonderen Moment. Da tauchte ausgerechnet in einem Friseursalon eine uralte Flasche Sassekorn auf und schmeckte so viel besser.
7: Das war für uns so die Initialzündung, es doch mal so zu versuchen, wie es unsere Urgroßväter schon gemacht haben.
6: Mit gerade mal 16 Jahren gab Rüdiger Sasse den Impuls zu einem Neuanfang mit den Rezepten seiner Vorfahren und mit neuen, alten Brennapparaten. Denn die gab es hier ja nicht mehr. Was hier rappelt, blubbert und dampft, ist fast 150 Jahre alt und lag lange unbeachtet im Dornröschenschlaf in einer Scheune in Lienen. Der Rohbrand holt den Alkohol aus der Maische. Der Feinbrand gibt eine erste Ahnung.
7: Ja, das ist natürlich immer spannend, wenn das Destillat hier aus der Brennbrase läuft und man weiß noch nicht ganz genau, wie die Aromatik sich ergibt. Dann ist es aber doch schön, es wirklich live zu erleben und zu merken, okay, es passt. Wir haben eine geschmackliche Vision, ja.

0: als deutlich bessere und elegantere Alternative als schottischer Whisky wahrgenommen werden. Und da haben wir noch einen weiten Weg.
1: Aber ein langer Atem lohnt sich. Dennoch, wie heißt es immer, auf einem Bein kann man nicht stehen. Auch Sasse hat noch andere Standbeine.
2: Aber immer schon vorsichtig, steigt in den Kopf. Wir lernen jetzt Alexander Kaiser kennen, einen jungen Typ, der alles andere als einen entspannten Bürojob hat. Der ist Feuerkünstler, Artist auch und irgendwie auch Unterhaltungsprofi, definitiv sogar. Außerdem ein Strahlemann und wirklich positiver Mensch. Aber seine Arbeit, naja, die ist eben kein Bürojob und kann entsprechend auch mal gefährlich werden. Nicht immer geht alles gut, so ist es einfach. Ein schwerer Unfall auf der Bühne hätte beinahe seine Karriere zerstört. Aber er ist beeindruckend wieder aufgestanden und startet jetzt richtig durch mit einem eigenen Zirkuszelt.
3: Dieser Aufbau kostet Kraft und Schweiß. Auch bei fast 30 Grad muss jeder Handgriff sitzen. Alexander Kaiser gibt seinem Team noch letzte Anweisungen.
4: Kommen nachher Seile dran und ziehen das dann mit dem Auto das Zelt gleich hoch.
3: Bis das ganze Zelt steht, kann es einige Stunden dauern.
4: Auf jeden Fall mehr Spannung. Zieh den mal noch an. Immer mit der Ruhe, werd nicht nervös. Das ist noch zu locker, noch ein Stück.
3: Für einen symbolischen Euro hat er das Zelt gebraucht gekauft. Damit geht für ihn ein Traum in Erfüllung. Denn in diesem Zelt hat er schon mit 5 Jahren Profis über die Schulter geschaut.
4: Seitdem hat mich dieses Fieber auch gepackt, immer zu helfen. Das fing an, mal ein Kabel zu tragen, hier solche Hütchen auf die Anker zu setzen oder sonstige Sachen. Und hat sich immer weiterentwickelt, sodass ich dann auch selber in diesem Zelt dann mal die Technik gemacht habe, eigene Technik schon gekauft habe. Und dementsprechend, dieses Projekt liegt mir aber sehr am Herzen. Deswegen habe ich gesagt, ich muss dieses Zelt haben.
3: Weiter geht's. Am Wochenende findet hier ein Sommerfest statt. Da müssen die Masten perfekt sitzen. Alexander Kaiser ist als Feuerkünstler und Unterhaltungsprofi im ganzen Land unterwegs. Er tritt auf großen Bühnen auf, ist Mitglied von Stuntshows, gibt für seine Kunststücke alles. Dann ein großer Unfall. Im Rahmen einer Pyroshow verletzte er sich schwer, Verbrennungen dritten Grades an den Armen und Beinen, Not-OP. Etliche Wochen brauchte er, um sich davon wieder zu erholen.
4: Es ist so der kleine Worst-Case-Szenario, absolut. Hat auch echt lange gedauert, so 6 bis 8 Wochen, bis ich überhaupt irgendwas mal wieder machen konnte. Ne, sei es Feuershows, sei es Zauberei, sei es mit diesem Animationswagen hier. Musste viele Aufträge abgeben oder halt absagen. Es war sehr, sehr unschön in der Zeit. Fehlte natürlich auch finanziell in der Tasche irgendwo.
3: Und so ganz ist der Unfall immer noch nicht aus seinem Kopf.
4: Man hat dann doch immer so wie so kleine Flashbacks gekriegt. Die haben dann doch nochmal so gezeigt, man muss doch einen ganz schönen Respekt haben vor Feuer, absolut. Der ist natürlich da. Ich mache das jetzt knapp 15 Jahre. Ich habe sehr, sehr jung angefangen. Und toi, toi, toi, es ist auch nie was passiert, bis auf dieser eine Unfall und dann halt auch relativ schwer. Aber es ist dann halt so. Ich bin ein Lebemensch, man muss nach vorne gucken, es geht immer weiter.
3: Hier muss er sich auf jeden Fall keine Sorgen machen. Der Aufbau läuft nach Plan.
4: Ich bin richtig stolz. Es ist jetzt tatsächlich auch der erste Aufbau, wo es wirklich mir gehört. Ist schon unfassbar. Ist für mich teilweise auch nicht so ganz begreiflich.
3: Jetzt fehlen nur noch die Bühne, die Sitzbänke und die Technik. Aber trotz des schweren Unfalls, Feuer wird für Alexander Kaiser auch bei seinen künftigen Auftritten eine wichtige Rolle spielen.
2: Wir sind gleich beim Münsterlandwetter und haben dazu ein schönes Zuschauerfoto aus Ibbenbüren bekommen. Schauen Sie mal, das ist die Sinninger Mühle in Saarbeck im Abendlicht. Manuela Hofstede hat das Foto gemacht und sendet viele Grüße dazu. Gruß und Dank. Hier sind die Wetteraussichten für das Münsterland. Heute Nacht ist es mal bewölkt, dann lockert es wieder auf. Manchmal ist der Himmel sogar längere Zeit klar. Bei Tiefstwerten von 16 bis 14 Grad bleibt es aber meistens trocken. Am Dienstag Morgen und auch Vormittag ist es erst leicht bewölkt mit ein bisschen Sonne. Gegen Mittag kommen aber erste Schauer und Gewitter auf. Die werden dann am Nachmittag kräftiger, stellenweise mit Unwettergefahr durch Starkregen, Hagel und Sturmböen bis zu 90 km/h sind unterwegs. Zum Abend hin gehen die Gewitter langsam in schauerartigen Regen über. Die Temperaturen vorher 21 bis 24 Grad und der von Südost auf Südwest drehende Wind

freundlich, mal wechselhaft und wieder etwas wärmer weiter. Kommen wir klar mit, glaube ich. Bei uns geht es weiter, nach der Tagesschau natürlich erst, mit dem Vorkoster Björn Freitag, checkt die Frikadellenwelt, Cevapcici, Köfte, Bifteki, genau genommen irgendwie alles Frikadellen, aber eben doch sehr verschieden im Geschmack. Manchmal auch vegetarisch erhältlich und trotzdem sehr lecker. Der Vorkoster um 20.15 Uhr hier bei uns im WDR Fernsehen. Ihnen einen schönen Abend. Für mich heute Abend vielleicht eine Frikadelle. Und bis morgen hier in der Lokalstadt Münsterland. Danke für heute.

0: ein Terroranschlag und versuchter Mord. Dieser Mann hat 4 Menschen vor der Bielefelder Bar Cutie mit einem Messer schwer verletzt. Heute ist er zu lebenslanger Haft verurteilt worden. Eines der Opfer ist Chris. Er stellte sich damals dem Täter entgegen.
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0: Guten Abend, schön, dass Sie mit dabei sind. Es ist ein bisschen mehr als ein Jahr her. Arminia Bielefeld-Fans feierten gerade die Mannschaft und den Aufstieg ihres Vereins in die zweite Liga. Da tauchte in den frühen Morgenstunden des 18. Mai 2025 mitten in der fröhlichen Menschenmenge ein Mann mit einem Messer auf und stach wahllos auf die Umstehenden ein. Heute ist der Täter, ein 36 Jahre alter Syrer, zur Höchststrafe verurteilt worden und nicht nur das.
2: Er hat einen Terroranschlag begangen und es war versuchter Mord in allen 4 Fällen. Das sagt das Gericht zu dem, was der Syrer Mahmoud M. am 18. Mai 2025 vor der Bielefelder Bar Cutie getan hat. Er hatte 4 feiernde Fußballfans mit einer langen Klinge angegriffen und zum Teil lebensgefährlich verletzt.
3: Er war der Überzeugung, dass der Heilige Krieg geführt werden muss, genauso wie der Islamische Staat dies vorsieht. Aus dieser Einstellung heraus entschloss er sich 2025, eine unbekannte Vielzahl von Personen zu töten, weil diese die von ihm abgelehnte westliche Lebensweise lebten.
2: Das Düsseldorfer Oberlandesgericht hat außerdem die besondere Schwere der Schuld festgestellt und Sicherungsverwahrung angeordnet. Denn wegen seiner radikal-islamistischen Gesinnung gilt Mahmoud M. weiterhin als gefährlich. Möglicherweise kommt er nie wieder frei.
4: Mehr geht ja nicht, das ist das Höchstmaß und das hatten wir beantragt, das hatten wir auch so gehofft. Und das hat natürlich für die Betroffenen erstmal zu einer Erleichterung geführt, auch dass das Verfahren abgeschlossen ist.
2: Das Oberlandesgericht sieht es außerdem als bewiesen an, dass der Syrer sich dem IS angeschlossen hat und sich damit der Beteiligung in einer terroristischen Vereinigung schuldig gemacht hat. Bei dem Anschlag in Bielefeld war wohl nur deswegen niemand gestorben, weil eines der Opfer ihn überwältigen und in die Flucht schlagen konnte.
0: Und der Mann heißt Chris und ist Arminia-Fan. Er stellte sich dem Angreifer entgegen und hielt ihn davon ab, weiter wahllos auf andere loszugehen. Dabei wäre er beinahe selbst getötet worden. Bis jetzt hat er noch nie in der Öffentlichkeit gesprochen und möchte auch unerkannt bleiben. Trotzdem war es ihm wichtig zu erzählen, wie es ihm geht. Denn auch lange nach der Tat kann er immer noch kein normales Leben führen.
5: Über ein Jahr nach dem Anschlag vor der Cutie-Bar in Bielefeld ist Chris froh, dass er noch lebt. Hinter ihm liegt eine lange Leidenszeit. Er ist immer noch krankgeschrieben. Er möchte erzählen, wie es ihm ergangen ist und wie er die Tatnacht am 18. Mai 2025 erlebte.
6: Frauen haben laut geschrien. Ich dachte halt, der wird eine Frau belästigt oder sowas in die Richtung. Bin halt dahin geeilt, hab den Mann mir gepackt. Der war relativ klein, also im Vergleich zu mir. Und ab dann lassen meine Erinnerungen auch ziemlich nach. Was ich noch aus der Tatnacht weiß, wie meine Jeans an, wie die sehr schwer und warm wurde und hatte weiße Schuhe an, wie knallrot die waren. Also ich habe dann schon gemerkt, gut, am Bein wurde ich doch recht schwer verletzt schon und dann bin ich, wie gesagt, einfach umgefallen.
5: Der Mann, der Chris mit einem Messer fast tötete, wollte möglichst viele Menschen umbringen. Es gab 4 Schwerverletzte. Hätte Chris den Angreifer nicht gestoppt, hätte es deutlich mehr Opfer geben können.
6: Wenn man es liest, oder einem auch gesagt bekommt, du bist ein Held, das ist natürlich schon eine Wahnsinns-Anerkennung. So, aber so richtig, ich glaube, so richtig realisiert, was man da eigentlich gemacht hat, ich glaube, das wird noch dauern.
5: Damals feierte der glühende Arminia-Fan Chris Meisterschaft und Aufstieg in die zweite Bundesliga. Und er freute sich auf das DFB-Pokalfinale. Doch plötzlich ging es für ihn um Leben und Tod. Trotz seiner schweren Verletzungen fuhr Chris zum Pokalfinale nach Berlin. Der Verein organisierte einen Krankenhaus.

0: Transport. Seine Freunde aus der Fanszene grüßten ihn mit großen Bannern.
1: Die Unterstützung aus den Reihen natürlich Wahnsinn. Wenn ich die Freunde alle nicht hätte und auch Arminia nicht hätte, glaubt, da wäre ich auch jetzt noch nicht da, wo ich jetzt schon bin.
0: Auf die Stehplatztribüne kann Chris immer noch nicht. Vom Verein hat er einen Platz in einer Loge bekommen, verfolgt von dort die Spiele. Körperlich geht es ihm wieder gut, aber die psychischen Folgen der Tat belasten ihn bis heute sehr.
1: Man denkt über viele Dinge einfach nach, über die man vorher nicht nachgedacht hat. Man guckt einfach öfters um sich, weil jetzt, so doof es vielleicht auch klingt, ist einfach jeder erstmal eine Gefahr, der jetzt einem irgendwie zu nahe kommt oder zum Hint auch. Wenn jemand mir im Rücken steht zum Beispiel, ist es halt eine Gefahr und man guckt sich viel öfters um, was auch am Ende auch anstrengend ist, wenn man einfach viel mehr auf der Hut ist, um zu gucken, was passiert gerade um einen rum. Und das ist natürlich auf Dauer einfach eine krasse mentale Belastung.
0: Massive Stich- und Schnittverletzungen. Hätte Chris 300 Milliliter Blut mehr verloren, die Ärzte hätten ihn nicht mehr retten können. Der Kampf zurück ins Leben ist schwer und dauert lange.
1: Ich war auch zur Reha zuletzt und da habe ich auch gelernt, gut, dass jetzt nicht, das letztes Jahr nicht nur eine Kleinigkeit passiert, sondern bin ich so hastig auch fast ermordet worden und dass manche Dinge einfach ihre Zeit brauchen.
0: Sein Studium der Lebensmitteltechnologie ruht, sein Nebenjob in einem Supermarkt ebenfalls.
1: Ja, meine Mann hat ja klar irgendwo einen Lebensweg gehabt, einen Lebensplan gehabt, ne, und er wurde jetzt von jetzt auf gleich quasi zerstört. So hart das klingt, ne, und man muss sich wieder neu irgendwas suchen, wo man sich dann wieder dranhangeln kann.
0: Dass der Mann, der ihn fast umbrachte, für immer ins Gefängnis geht, hatte Chris gehofft.
1: Das wird man, glaube ich, nie verstehen können. Also ich werde es nicht verstehen können. Auch wenn ich den Täter etwas fragen dürfte, der wird mir niemals eine Antwort geben können, die ich oder unsereins irgendwie nachvollziehen könnte.
2: Wir wünschen Chris weiterhin alles Gute. Absolut kein Spaß ist für Postboten die Auslieferung von Briefen oder Paketen, wenn ein aggressiver Hund in der Nähe ist. Deutschlandweit werden jedes Jahr rund 1800 Mal Zustellerinnen und Zusteller der Post von Hunden gebissen. Das sind fast 6 Hundebisse pro Tag. Und damit sich die Zusteller besser davor schützen können, gibt es für sie ganz spezielle Trainings, so wie heute in Gütersloh.
3: Was war das jetzt für ein Gefühl?
4: Das war ein heftiges Gefühl. Also ich glaube, in Wirklichkeit, weiß ich nicht, wäre ich, glaube ich, weg gewesen.
5: Schäferhund Clip ist im Angriffsmodus. Er fixiert Jenny Brunnert und schnappt zu. Das hier ist eine Übung. Für die Postzustellerin aus Riedberg ist es aber ein Szenario, das jederzeit Realität werden kann.
6: Weil Zusteller und Zustellerin den Kunden vertrauen. Bedeutet letztendlich, dass die immer davon ausgehen, dass die Hundebesitzer ihre Hunde safe haben, also sicher haben. Und dann begeben die sich in Situationen hinein, wo es letztendlich eskaliert.
5: Aggressive Hunde gehören für Brief- und Paketzusteller zum Alltag. Auch Jenny wurde schon gebissen.
4: Ich hatte eine Hundeerfahrung, da bin ich auf den Bauernhof gefahren und hatte ein Paket, ein etwas größeres, bin dann ausgestiegen, hatte den Hund aber auch nicht sofort gesehen. Und dann kam er an, ich hatte das Paket links und rechts quasi in den Arm und es war größer und ich musste es halt wirklich so tragen. Und da kam er an und hat mir links und rechts hier oben in den Oberarm gezwickt.
5: Trainiert wird deshalb Theorie und Praxis. Hundetrainer Michael Pfaff erklärt Warnsignale und rät dazu, hektische Bewegungen zu vermeiden.
7: Das ist eine ganz, ganz gefährliche Situation, wenn ihr eine Übergabe macht, wo ein kleines Kind ist, ihr habt einen Gegenstand in der Hand und Hunde haben gegenüber Kindern immer einen besonderen Schutzinstinkt. Das ist so.
6: Ja, sobald ich Gefahrensituationen erkenne, gehe ich nicht mehr in die Situation weiter rein. Ich muss nicht zustellen.
5: Die Angst vor Hunden ist bei den Zustellern nach dem Training nicht komplett verschwunden, aber sie wissen jetzt, wie sie reagieren können, wenn ihnen auf der Zustelltour mal wieder ein besonders aufgeregter Vierbeiner begegnet.
2: Am Wochenende wurde ein Ukrainer in der Paderborner Innenstadt mit einem Messer lebensgefährlich verletzt. Jetzt hat die Polizei einen Tatverdächtigen festgenommen. Zeugenhinweise hatten zu den 55-jährigen Deutschen mit kasachischen Wurzeln geführt. Dem Messerangriff soll ein Streit laut Opfer vorausgegangen sein. Eine Gruppe ukrainischer Frauen sollen vom mutmaßlichen Täter bedroht und belästigt worden sein. Das Opfer sei dazwischen gegangen und mit einem Messer attackiert worden. Mittlerweile ist der Mann aber außer Lebensgefahr. Und bei uns gibt es jetzt wieder Heimatfutter. Geschichten von Menschen, die ganz viel Liebe in Produkte aus Westfalen stecken. Heute geht es mal nicht ums Essen, sondern ums Trinken, nämlich Schnaps. Denn hier bei uns in der Region werden einige sehr edle Spirituosen gebrannt. Weit weg vom billigen Schnaps, den man vielleicht aus der Eckkneipe kennt. Rüdiger Sasse aus Schöppingen arbeitet daran, einem münsterländischen Qualitätsprodukt neuen Glanz zu verleihen. Er produziert hochwertigen Lagerkorn und knüpft damit erfolgreich an eine alte Familientradition an.
8: Jetzt kommt es nach Jahren ans Licht. Wie hat sich der Korn durch seine Fasslagerung entwickelt? Einmal im Monat gibt es so eine Fassprobe. Rüdiger Sasse und seine beiden Mitarbeiter bewerten, welche ausgewählten Produkte reif sind für den Lagerkorn.
9: Das erste ist natürlich die Farbe. Ob auch wirklich der Holzton gut rüberkommt. Das Bouquet. Wenn man guckt, wie kommen die Aromatiken in die Nase. Der Körper. Wenn man das Produkt eben dann wirklich in den Mund nimmt und guckt, wie die Aromatiken sich dort entwickeln. Die vierte Bewertungskategorie gibt es halt nur über Spirituosen. Das ist der Nachhall. Wir müssen in ganz, ganz kleinen Schlucken sie wirklich trinken, damit wir merken, wie lange bleibt das Produkt dann im Mund.
8: Rund 2500 Fässer lagern hier. Jedes hat seinen eigenen Charakter. Nur bestimmte Eichenarten kommen in Frage. Schon dieser Einkauf eine wichtige Entscheidung für den Geschmack. Die Brennerei Sasse setzt auf Qualität und die braucht Zeit. Bis so ein Lagerkorn in Flaschen im Handel landet, vergehen aktuell 4, 5, manchmal 10 Jahre. Münsterländer Korn hat, wie Sasses Unternehmen, eine lange Tradition.
9: Wenn Sie vor 100 Jahren gekommen wären, dann hätte ich Sie begrüßt. Willkommen im Silicon Valley der Alkoholindustrie. Hier war im Prinzip der Hotspot der Brennereien in Europa. Die Münsterländer hatten sehr früh eine ganz besondere Spirituose kreiert. Heute würde man irgendwo sagen, irgendwo zwischen Irish Whisky und amerikanischem Whisky.
8: Mehr als 700 Brennereien gab es. Eine Handvoll ist übrig geblieben. Der Niedergang kam mit dem Branntweinmonopol 1918.
9: Die Brennereien wurden verpflichtet, für den Staat günstigen Alkohol für die chemische Industrie zu produzieren. Und das war eigentlich das Ende der Urmünsterländer Spirituose. Das ist auch an unserer Brennerei nicht spurlos vorübergegangen, sodass wir mit den Großunternehmen nicht mithalten konnten und unsere Brennerei hier sogar auch 1985 geschlossen haben.
8: Aus Rüdiger Sasse sollte nun ein Bankkaufmann werden. Dabei hatte er doch mal ganz andere Pläne.
9: Es gibt eine Aufnahme von mir, da bin ich, glaube ich, 6 oder 7 Jahre, in der ich dann sagte, und später helfe ich dem Papa beim Schnaps machen.
8: Und tatsächlich gab es diesen einen besonderen Moment. Da tauchte ausgerechnet in einem Friseursalon eine uralte Flasche Sassekorn auf und schmeckte so viel besser.
9: Das war für uns so die Initialzündung, es doch mal so zu versuchen, wie es unsere Urgroßväter schon gemacht haben.
8: Mit gerade mal 16 Jahren gab Rüdiger Sasse den Impuls zu einem Neuanfang mit den Rezepten seiner Vorfahren und mit neuen, alten Brennapparaten. Denn die gab es hier ja nicht mehr. Was hier rappelt, blubbert und dampft, ist fast 150 Jahre alt und lag lange unbeachtet im Dornröschenschlaf in einer Scheune in Lienen. Der Rohbrand holt den Alkohol aus der Maische. Der Feinbrand gibt eine erste Ahnung.
9: Ja, das ist natürlich immer spannend, wenn das Destillat hier aus der Brennbrase läuft und man weiß noch nicht ganz genau, wie die Aromatik sich ergibt. Dann ist es aber doch schön, es wirklich live zu erleben und zu merken, okay, es passt. Wir haben eine geschmackliche Vision, ja. Wir wollen als deutlich bessere und elegantere Alternative als schottischer Whisky wahrgenommen werden. Und da haben wir noch einen weiten Weg.
8: Aber ein langer Atem lohnt sich. Dennoch, wie heißt es immer, auf einem Bein kann man nicht stehen. Auch Sasse hat noch andere Standbeine.
2: Ja, und welche das sind, das zeigen wir Ihnen demnächst im zweiten Teil der Geschichte von Rüdiger Sasse in unserer Reihe Heimatfutter. Jetzt gucken wir erstmal auf die, die gar keinen Schnaps trinken dürfen, weil sie noch viel zu jung sind. In Bielefeld gibt es nämlich seit 2 Jahren einen Kinder- und Jugendrat. 26 Kinder und Jugendliche treffen sich regelmäßig im Rathaus, tagen und diskutieren über Veränderungen. Bald wird wieder ein neuer Rat gewählt und wir haben heute am Internationalen Kindertag mal nach einem Fazit gefragt. Wie war die Arbeit und was konnten die Kinder und Jugendlichen in Bielefeld bewirken?
10: Ich freue mich, dass unsere vorletzte Sitzung macht gerade schon was mit mich.
11: Ein wenig Wehmut schwingt in der Sitzung des Kinder- und Jugendrats mit. Aber was ist das überhaupt für ein Rat?
10: Der Kinder- und Jugendrat ist ein politisches Jugendparlament, wo Kinder und Jugendliche freiwillig an der Politik ein Engagement leisten können.
12: Wir sind einfach Jugendliche, die probieren, sich in die Politik einzumischen, das, was uns nicht gefällt, das, was wir ändern wollen, zu bearbeiten.
11: Vor 2 Jahren haben 26 junge Menschen im Alter zwischen 12 und 19 Jahren im Bielefelder Rathaus mit der Arbeit begonnen. Nala ist eine der Jüngsten.
12: Es war ganz spannend, weil ich war 12 am Anfang. Und dann hier mit 18- bis 20-Jährigen zusammenzuarbeiten, war erstmal sehr erschreckend, weil viele schon Ausschüssen waren und ich hatte halt noch gar keine Berührungspunkte. Aber es war ganz, ganz toll, weil ich einfach wirklich leicht in Berührung gekommen bin und dann halt ganz viel Wissen aufgenommen habe und zwischendurch die Bürgermeisterin im Rathaus getroffen habe und dass man dann sich einfach wie ein Politiker hier verhält und auf einmal selber Sachen mitbestimmen darf über die Stadt Bielefeld.
11: Sie sind als Gruppe zusammengewachsen, sie haben diskutiert, für ihre Themen gekämpft und gemeinsam Ideen erarbeitet. Das Formelle im Rathaus war dabei nicht immer ganz einfach.
10: Unter anderem auch in den Sitzungen, was wir für Anfragen hatten, hatten wir meistens auch so Fragezeichen im Kopf, worum es geht. Weil manchmal, da versteht man die Fachsprache nicht und da muss man noch mal zweimal, dreimal nachfragen, was wir jetzt da machen und wofür diese Organisation oder die Anfrage der Veranstaltung steht.
11: Der KIU-Rat ist im Jugendhilfe- sowie im Schul- und Sportausschuss vertreten. Die Jugendlichen hatten aber auch ihr eigenes Budget und konnten damit Projekte und Veranstaltungen selbst finanzieren. Ihre Arbeit haben sie auf ihrem Instagram-Kanal festgehalten.
12: Dann haben wir für den 8. Mai von Kriegsende den Erinnerungstag, haben wir ganz viel geholfen beim Organisieren. Wir waren auch bei der Woche gegen Rassismus auf der Bühne und haben einfach Präsenz gezeigt, damit die Leute auch wissen, wo wir dabei sind, was wir unterstützen.
10: Ich würde auch gerne die von uns im Kinder- und Jugendrat bleiben, zu auffordern, dass wir weiterhin uns bei den Aktionswochen gegen Rassismus beteiligen, was einfach wichtig ist.
11: Wer dann im Rat sitzt, ist noch unklar. Für die meisten geht diese teils intensive Zeit jetzt bald zu Ende. So auch für den Vorsitzenden Emre.
10: Nochmal kandidieren kann ich leider nicht, dadurch, dass ich alt bin.
11: Der 21-Jährige studiert mittlerweile Soziologie. Aus seiner Zeit im KIU-Rat nimmt er viel mit.
10: Das Wichtigste für mich, auch für andere, ist Persönlichkeitsentwicklung. Also jeder von uns als Mitglied hat sich entwickelt. Man hat nicht nur Soft Skills entwickelt, sondern auch sich ein Netzwerk aufgebaut. Netzwerk, dass man auch den Erwachsenen, auch in der Politik, auch Kreativität, Meinungen und auch wichtige Ansätze gegeben hat auf dem Weg, den sie haben, weil ohne unsere jüngeren Generation oder den nächsten Generationen kann man ja nichts aufbauen.
11: Auch Nala tritt nicht noch einmal an. Trotzdem empfiehlt sie jedem, mitzumachen.
12: Auch wenn ihr gar keine Ahnung von Politik habt, würde ich trotzdem sagen, bewerbt euch und macht, was ihr wollt, weil es ist trotzdem super, super wichtig, sich einzubringen.
11: In 2 Wochen wird gewählt. Dafür gibt es dann Post vom Jugendamt.
2: Begleitet wurden die 26 Kinder und Jugendlichen in den vergangenen 2 Jahren von 2 Sozialarbeitern. Eine davon ist Claudia Meise. Sie haben sie eben schon kurz im Film gesehen und jetzt ist sie zu Gast bei mir im Studio. Ihnen sind die jungen Leute richtig ans Herz gewachsen in den vergangenen 2 Jahren,
13: ganz,
2: oder?
13: Ganz besonders, auf jeden Fall.
2: Ja. Wie war die Entwicklung für Sie so zu sehen, gerade auch von den Jüngeren?
13: Also ich glaube, das, was gerade auch im Bericht schon gesagt wurde, dass viele viel selbstsicherer geworden sind und sich auch getraut haben, ich sag mal, vor fremden Menschen zu sprechen, auch in den Ausschüssen ihre Meinung kundzutun. Also da ist unglaublich viel passiert in der kurzen Zeit.
2: Ja, das ist erstaunlich, wie Kinder und Jugendliche sich dann weiterentwickeln können. Es waren ja auch Kinder und Jugendliche selbst, die sich dafür eingesetzt haben, dass es den Kinder- und Jugendrat in Bielefeld überhaupt gibt. Warum ist es so wichtig, dass wir das jetzt hier bei uns in der Stadt haben, aus Ihrer Sicht?
13: Junge Menschen sind einfach Expertinnen ihrer Lebenswelten und nur ich finde, junge Menschen können vor allen Dingen auch genau das kundtun, was sie selbst betrifft und wo sie hin möchten, wo sie auch zukünftig hin möchten, welche Themen wichtig sind in der Stadt und auch generell auf der Welt. Und Beteiligung ist deshalb total wichtig, weil wir müssen einfach auch, finde ich, den Kindern und Jugendlichen viel mehr Raum bieten und viel mehr Raum geben und sie vor allen Dingen auch ernst nehmen und die Meinung auch akzeptieren, auch wenn sie uns manchmal nicht so gefallen.
2: Das ist ein gutes Stichwort, denn das ist natürlich auch ungewohnt gewesen für die Politikerinnen und Politiker im Rathaus, dass da plötzlich Kinder und Jugendliche mitmischen und ihre Meinung sagen und auch sagen sollen. Wie haben Sie das erlebt?
13: Also es gab auch im Vorfeld einige Kritik, aber das hat der Kinder- und Jugendrat jetzt wirklich in Kürze geschafft, dass sie Anerkennung bekommen haben und vor allen Dingen auch Respekt für das, was sie tun. Das ist auch immer noch auch ein kleiner Kampf, keine Frage, weil häufig wollen sich Erwachsene auch nichts wegnehmen lassen, aber im Grunde ist das ja ein Zusammenspiel. Und das muss man halt doch, glaube ich, lernen als Erwachsener.
2: Da geht die Arbeit an.

0: Also noch weiter.
1: Genau,
0: Der
1: genau.
0: Kinder- und Jugendrat geht ja auch weiter, auch wenn diese Kinder und Jugendlichen jetzt zum Teil ausscheiden.
1: Ja.
0: Das wurde im Beitrag auch schon kurz erwähnt. Mhm. In 2 Wochen wird neu gewählt. Dafür gibt es Post vom Jugendamt für alle jungen Bielefelderinnen und Bielefelder. Wie genau läuft das mit der Wahl ab? Können Sie uns dazu noch ein bisschen was erzählen?
1: Genau. Also alle zwischen 12 und 19 Jahren bekommen einen Brief oder haben auch schon bekommen. Und dort gibt es einen Erkennungscode. Jeder bekommt einen eigenen Code. Da muss man sich einwählen. Und vorher kann man sich die Kandidatinnen auf der Website nochmal angucken, um zu schauen, wo befasst sich der junge Mensch, mit welchen Themen kann ich mich da einfinden. Und dann kann man halt den jungen Menschen auch wählen.
0: Genau. So wie die Großen dann auch wählen.
1: So ist es.
0: So funktioniert es da auch. Die Bewerbungsfrist ist schon abgelaufen für den jetzigen neuen Kinder- und Jugendrat. Wenn man dabei sein will, wie kann man das dann angehen in Zukunft?
1: Man kann auf jeden Fall auch während der Legislatur sich melden, man kann in Arbeitsgruppen mitmachen, man kann einfach auch mal bei den Sitzungen dabei sein, weil die öffentlich sind oder darauf warten, dass in 2 Jahren hoffentlich noch mal neu gewählt wird.
0: Ja. Werden Sie auch weiterhin dabei sein?
1: Auf jeden Fall.
0: Man sieht es an Ihren Augen.
1: Ja, ich bin wirklich mit Herzblut dabei und ich finde es unglaublich, was die jungen Menschen neben ihrer Freizeit, neben der Schule und anderen Engagement wirklich geschafft haben. Also es ist unglaublich.
0: Ja, schön. Dann wünsche ich Ihnen auch weiterhin alles Gute.
1: Dankeschön.
0: Und viel Freude bei der Arbeit mit dem neuen Kindergarten dann demnächst. Alexander Kaiser aus Lüdenscheid lebt für die Bühne. Er ist Feuerkünstler, Stuntman, Zauberer und Schauspieler. Aber ein schwerer Unfall hätte fast alles beendet. Bei einem Auftritt erlitt er schlimmste Verbrennungen. Aber trotz Rückschlägen, Schmerzen und finanziellen Risiken kämpft er weiter für seinen Traum. Vorstellungen in seinem eigenen Zirkuszelt.
2: Dieser Aufbau kostet Kraft und Schweiß. Auch bei fast 30 Grad muss jeder Handgriff sitzen. Alexander Kaiser gibt seinem Team noch letzte Anweisungen.
3: Kommen nachher Seile dran und ziehen das dann mit dem Auto das Zelt gleich hoch.
2: Bis das ganze Zelt steht, kann es einige Stunden dauern.
3: Ich brauche auf jeden Fall mehr Spannung. Zieh den mal noch an. Immer mit der Ruhe, werd nicht nervös. Das ist noch zu locker, noch ein Stück.
2: Für einen symbolischen Euro hat er das Zelt gebraucht gekauft. Damit geht für ihn ein Traum in Erfüllung. Denn in diesem Zelt hat er schon mit 5 Jahren Profis über die Schulter geschaut.
3: Seitdem hat mich dieses Fieber auch gepackt, immer zu helfen. Das fing an, mal ein Kabel zu tragen, hier solche Hütchen auf die Anker zu setzen oder sonstige Sachen. Und hat sich immer weiterentwickelt, sodass ich dann auch selber in diesem Zelt dann mal die Technik gemacht habe, eigene Technik schon gekauft habe. Und dementsprechend, dieses Projekt liegt mir aber sehr am Herzen. Deswegen habe ich gesagt, ich muss dieses Zelt haben.
2: Weiter geht's. Am Wochenende findet hier ein Sommerfest statt. Dann müssen die Masten perfekt sitzen. Alexander Kaiser ist als Feuerkünstler und Unterhaltungsprofi im ganzen Land unterwegs. Er tritt auf großen Bühnen auf, ist Mitglied von Stuntshows, gibt für seine Kunststücke alles. Dann ein großer Unfall. Im Rahmen einer Pyroshow verletzte er sich schwer, Verbrennungen dritten Grades an den Armen und Beinen, Not-OP. Etliche Wochen brauchte er, um sich davon wieder zu erholen.
3: Das ist so der kleine Worst-Case-Szenario, absolut. Hat auch echt lange gedauert, so 6 bis 8 Wochen, bis ich überhaupt irgendwas mal wieder machen konnte. Ne, sei es Feuershows, sei es Zauberei, sei es mit diesem Animationswagen hier. Musste viele Aufträge abgeben oder halt absagen. Es war sehr, sehr unschön in der Zeit. Fehlte natürlich auch finanziell in der Tasche irgendwo.
2: Und so ganz ist der Unfall immer noch nicht aus seinem Kopf.
3: Man hat dann doch immer so wie so kleine Flashbacks gekriegt. Die haben dann doch noch mal so gezeigt, man muss doch einen ganz schönen Respekt haben vor Feuer, absolut. Der ist natürlich da. Ich mache das jetzt knapp 15 Jahre. Ich habe sehr, sehr jung angefangen. Und toi, toi, toi, es ist auch nie was passiert, bis auf dieser eine Unfall und dann halt auch relativ schwer. Aber es ist dann halt so. Ich bin ein Lebemensch, man muss nach vorne gucken, es geht immer weiter.
2: Hier muss er sich auf jeden Fall keine Sorgen machen. Der Aufbau läuft nach Plan.
3: Ich bin richtig stolz. Es ist jetzt tatsächlich auch der erste Aufbau, wo es wirklich mir gehört. Ist schon unfassbar. Ist für mich teilweise auch nicht so ganz begreiflich.
2: Jetzt fehlen nur noch die Bühne, die Sitzbänke und die Technik. Aber trotz des schweren Unfalls, Feuer wird für Alexander Kaiser auch bei seinen künftigen Auftritten eine wichtige Rolle spielen.
0: Gemeinschaft statt Leistungsdruck. Das ist die Idee der sogenannten Social Run Clubs. Die gibt es inzwischen auch bei uns in Ostwestfalen-Lippe. Da geht es natürlich um den Sport, das Laufen, aber auch darum zu socializen, also neue Leute zu treffen, Freunde zu finden und vielleicht nach dem Laufen noch zusammen ein Käffchen zu trinken. In Bielefeld sind jeden Sonntag um die 80 Läuferinnen und Läufer mit dabei, kostenlos und unverbindlich und auf jeden Fall mit ganz viel Spaß. Are you ready? Ready, set, go. Are you ready? Get ready. Are you ready? Ready, set, go. Ich bin Tino, ich bin 26 Jahre und habe den Running Club in Bielefeld gegründet, den Up Running Club. Und wir laufen jeden Sonntag ab Klosterplatz und vereinen ganz viele Menschen, um die auch fürs Laufen zu begeistern oder halt, dass alle dranbleiben. Ich habe am Anfang Laufen gehasst und habe es dann durch das Training irgendwie lieben gelernt. Und danach war ich so euphorisch, dass ich das unbedingt mit anderen teilen wollte. Aber hatte nicht irgendwie Leute in meinem Umfeld, die viel gelaufen sind. Und dann habe ich mich nach Running Clubs umgeschaut, also nach Lauftreffs, und habe aber keine gefunden, zumindest keine, die nicht super leistungsorientiert waren. Und dann habe ich gesagt, hey, das muss doch jemand machen.
4: Bei uns geht es ganz viel um dieses Socializen, das heißt, wir tauschen uns aus. Es gibt ganz viele Leute, die auch schon FreundInnen gefunden haben hier beim Running Club, die sich auch darüber hinaus schon gemeinsam zu Wettkämpfen verabredet haben, obwohl sie sich erst hier seit der Zeit von Uprunning kennen. Und wir sitzen eigentlich immer nach dem Lauf noch zusammen, also egal, ob es jetzt so schön sonnig wie heute ist oder halt auch mal im Winter oder bei Regen. Wir sind irgendwie immer da, trinken Kaffee oder Matcha, essen ein Stück Kuchen und quatschen. Und das ist irgendwie so das, was uns auch zusammenbringt und zusammenhält.
5: Einfach die gemeinsame Zeit, man wird von der Gruppe mitgezogen, man kann danach schlafen. Und in der Sonne sitzen, bei gutem Wetter. Das ist ein richtig schönes Wochenendritual. Also wenn ich hier auf der Bank sitze und ein Getränk danach sage, aber so, das ist der perfekte Sonntag.
4: Wir sind ja die ganze Zeit am Handy und vernetzen uns viel auf Social Media. Aber dieses Zusammenkommen, da kriegen wir immer Feedback, dass das so selten ist, dass man eigentlich so Leute kennenlernt auf der Straße einfach so. Und hier haben sich schon richtig viele Freundschaften entwickelt, wo die jetzt auch welche zusammen in Radurlaub fahren oder so. Und das ist echt schön zu sehen.
0: Na, Lust bekommen auch mal mitzulaufen. Einfach mal gucken, ob es das bei Ihnen in der Gegend auch gibt und dann einfach mal hingehen. Und ganz egal, ob beim Laufen oder Spazieren gehen, man kann so viel Schönes entdecken in der Natur, wenn man genau hinsieht. Unsere Zuschauerin Lotte Sander aus Schärfede, das ist ein Ortsteil von Warburg im Kreis Höxter, hatte Glück. Sie hat auf ihrer morgendlichen Runde am Wochenende nämlich dieses kleine Rehkitzchen entdeckt und natürlich nicht angefasst, sondern nur für uns fotografiert. Ganz herzlichen Dank dafür. Und was das Wetter angeht, haben wir eine, sagen wir mal, abwechslungsreiche Woche vor uns. Hier kommt der Blick auf die Aussichten. In der Nacht lockern die Wolken mal mehr, mal weniger auf. Manchmal sind auch der Mond und die Sterne zu sehen. Es bleibt trocken bei Temperaturen zwischen 16 und 11 Grad. Morgen früh und am Vormittag scheint neben mal lockeren, mal dichteren Wolken gelegentlich die Sonne. Der trockene Eindruck überwiegt zunächst noch. Am Nachmittag und Abend haben wir es dann vermehrt mit dichten Wolken zu tun, die wieder neue kräftige Schauer und Gewitter mitbringen. Vorsicht, neben Starkregen sind auch Hagel- und Sturmböen möglich. Die Temperaturen klettern auf 23 bis 26 Grad. Und so geht's weiter am Mittwoch mit mal etwas Sonne, mal dicken Wolken und im Verlauf ein paar Schauern oder Gewittern bei windigen 20 Grad. Donnerstag Sonne und Wolken, aber auch wiederholt Schauer und teils kräftige Gewitter bei ebenfalls 20 Grad. Und Freitag Sonne und Wolken und nur noch einzelne Schauer bei rund 18 Grad. In den folgenden Tagen, wir gucken hier noch kurz auf den Trend, geht's wechselhaft weiter. Das heißt mal freundlich, mal nasser, aber insgesamt wieder etwas wärmer. Mit Björn Freitag, dem Vorkoster, geht's heute nach der Tagesschau in die internationale Welt der Frikadellen. Denn er testet Bifteki, Köfte und Co. Wenn Sie da mitreden oder sich inspirieren lassen wollen, auf keinen Fall verpassen. Schönen Abend Ihnen!

0: Sturm und Starkregen. Auch Südwestfalen hat es am Wochenende erwischt. Leider auch die außergewöhnliche Storchenkolonie in Welva. Dort sind bei dem Unwetter Äste abgerissen und 3 Nester mit Küken zerstört worden.
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0: Einen schönen guten Abend und herzlich willkommen zur Lokalzeit. Immerhin die gute Nachricht: Von den 9 Storchenfamilien haben es 6 überlebt. Das Unwetter, das am Wochenende über Teile Südwestfalens hinweggefegt ist. Die Kolonie ist eine besondere, denn die Tiere haben sich für einen natürlichen Lebensraum entschieden. Der ist aber eben auch besonders gefährlich.
2: Die Storcheneltern geben alles, um ihren Nachwuchs zu schützen. Doch wenn die Naturkräfte zu stark werden, hat auch die Mutter- oder Vaterliebe keine Chance mehr. Gleich mehrere der alten Pappeln hat es erwischt. Einige sind komplett umgekippt, bei anderen sind nur dicke Äste auf den Boden gekracht und mit ihnen die großen Nester. Biologin Birgit Beckers beobachtet die Kolonie seit Jahrzehnten. Der Verlust macht sie traurig, aber sie sieht es professionell.
3: Das ist natürlich tragisch für die Paare, die ihre Horste verloren haben und auch die Küken. Aber immerhin sind 6 von 9 Horsten haben überlebt. Insofern gibt es da eine gute Grundlage, um wieder alles aufzubauen.
2: Rückblick. Erst am Donnerstag, einen Tag vor dem schweren Sturm, haben wir Birgit Beckers an der besonderen Kolonie interviewt. Da war noch alles in Ordnung. Die Storchenkolonie in den Pappeln zeigt besonders den Erfolg der Renaturierungen entlang der Lippe. Im Kreis Soest gibt es jetzt um die 90 Brutpaare. Und die hier sind für die Biologin ein Highlight.
3: Ja, es ist total klasse. Erstens ist es ein schönes Bild. Und so eine kleine Gruppe von Weißstörchen irgendwo brüten zu haben, ist schon schön. Und dass sie auf Bäumen gehen, weil das ist ja ihr eigentlicher natürlicher Bruthabitat. Während ansonsten viele Störche auf Kunsthorsten brüten, ist das natürlich viel naturnäher, wenn sie auf solchen Bäumen brüten.
2: Für die Tiere heißt der Turmschaden, in diesem Jahr wird das nichts mehr mit der Familie. Für einen Neuanfang ist es zu spät. Und trotzdem, die große Storch-Erfolgsgeschichte im Kreis Soest kann das nicht stoppen.
3: Ich habe vor 30, 35 Jahren hier angefangen und da hat natürlich keiner an Weißstörche gedacht, weil die vor über 60 Jahren ausgestorben waren bei uns im Kreis Soest. Und als dann 2007 der erste Storch in Hellinghausen gebrütet hat, war das natürlich eine Sensation. Und von da aus ging es dann los. Ja.
2: Die Nester direkt an der Landstraße sind bei Naturfreunden bekannt. Im Gegensatz zu einer weiteren Kolonie in einem abgesperrten Naturschutzgebiet bei Lippstadt kann man diese und viele weitere Störche in und um Welverdinka gut beobachten.
4: Das ist schon sehr idyllisch, hier auf dem Land dann die Störche beobachten zu können. Das ist schon ein kleines Stück Freiheit.
5: Ja, ich wohne hier direkt gegenüber und da ist ein Storchennest. Manchmal sitzen dort welche drin. Sehr schön, interessant und vor allen Dingen für die Kinder.
4: Wenn ich bei uns auf dem Balkon stehe, dann kann ich direkt ein Storchenhorst beobachten. Und ab und zu sehe ich auch dann die kleinen Küken, die rausgucken. Ist schon schön.
2: Der große Sturmschaden in der Storchenkolonie mitten in Westfalen hat sich schnell herumgesprochen. Birgit Beckers rät zur Gelassenheit. Verluste gehören dazu.
3: So ist es, das ist die Natur. Das fangen die Vögel auch wieder auf. Im nächsten Jahr fangen sie wieder an zu brüten und produzieren dann vielleicht mehr Junge, sodass sie das wieder ausgleichen können.
2: Jetzt heißt es für die übrig gebliebenen Daumen drücken. Denn ihre Nester sind zwar besonders, aber eben auch besonders anfällig für Wind und Wetter.
0: Daumen sind gedrückt. Was für ein idyllischer Ort, der Hennesee in Meschede. Heute und morgen herrscht da aber vermutlich nicht unbedingt Urlaubsstimmung. Die NRW-CDU tagt hier. Heute war Bundeskanzler Friedrich Merz dort. Ja, und so schaut die Republik mal wieder ins Sauerland. Da stellt sich die Frage, was es eigentlich mit so einem Urlaubsort macht, wenn da womöglich große politische Schlagzeilen geschrieben werden.
6: Ist es die Ruhe vor dem Sturm oder bleibt die Idylle am Hennesee erhalten? Das ist heute Morgen gegen 9 Uhr noch nicht klar. Die ersten Abgeordneten treffen ein, wollen aber mit der versammelten Presse nicht reden. Fest steht, heute dreht sich vieles um die Klausurtagung direkt am Hennedamm. Für Matthias Kerkhoff, Vorsitzender der CDU im Hochsauerlandkreis, ist es zunächst einmal eine gute Werbung für Meschede.
7: Ja, es ist ein wunderbarer Anlass, dass wir im Hochsauerlandkreis Gastgeber der Mandatsträgerkonferenz sein können. Die Abgeordneten aus dem Deutschen Bundestag, dem Europäischen Parlament und dem Landtag kommen hier heute am Montag und morgen am Dienstag zusammen zu einer Tagung. Und ich freue mich, dass wir bei bestem Sauerländerwetter das hier ausrichten dürfen.
6: Kurz darauf fährt NRW-Ministerpräsident Hendrik Wüst vor. Mit Spannung wird erwartet, ob er etwas zu der Kanzlerdiskussion sagt. Doch auch er geht mehr oder weniger schweigend an uns vorbei. Das gleiche als Bundeskanzler Friedrich Merz um 10 vor 11 am Hennesee eintrifft und vom Ministerpräsidenten begrüßt wird. Dann beginnt die CDU-Klausur und unsere Kamera muss raus. Von all dem bekommt dieser Mann nichts mit. Rudolf Herrmann badet im Hennesee wie fast an jedem Tag.
8: Sie schwimmen so friedlich hier im See, 100 Meter Luftlinie von Ihnen tagt die CDU.
9: Ach so, so, so.
8: Die Frage ist, was meinen Sie, wird dadurch Meschede bekannter, weil jetzt hier eben alle gucken wegen Wüst und Merz?
9: Es kommt vielleicht einmal in die Schlagzeile rein. Also es gab mal einen Unfall mit dem ICE, Enschede oder sowas, ja? Da dachten viele, das war Meschede. Oder jetzt Aufstieg Bundesliga Elversberg. Wir haben hier ein Dorf Eversberg. Ne? Also da vertun sich viele. Nee, also Meschede wird das nicht aufwerten.
6: Und mit dieser Meinung ist der Henneseeschwimmer heute nicht alleine.
10: Also ich denke nicht, dass Meschede durch die Politik sehr bekannter wird. Das glaube ich nicht. Nein.
11: Ich meine, der Merz ist ja hier aus der Gegend, der ist ja bekannt. Ob das jetzt dann noch für Meschede groß was zusätzlich bringt, weiß ich nicht, glaube ich nicht.
6: Ist ja eigentlich auch nicht nötig. Bei diesen Ansichten als Werbung braucht Meschede wohl kaum politische Schlagzeilen, um bekannter zu werden, oder?
0: Was ein wenig an eine Szene in einem Horrorfilm erinnert, das prägt gerade das Bild in Lippstadt. Der Eichenprozessionsspinner hat etliche Bäume umwebt. Der Schädling kann auch für Menschen und Haustiere gefährlich werden, weil die feinen Härchen der Raupen die Haut reizen oder sogar Atemnot verursachen können. Am Albersee hat die Stadt deshalb jetzt Vorsorge getroffen, denn es sollen nicht noch mehr Nester entstehen.
12: Wenn Baumkontrolleur Fabian Nienaber in Lippstadt unterwegs ist, dann entdeckt er immer öfter Gespinste an den Eichen. Darin krabbeln kleine Raupen, der Eichenprozessionsspinner. In den vergangenen 5 Jahren hat dieser Schädling immer mehr der 6000 Eichen in Lippstadt befallen.
13: Wahrscheinlich ist es gut die Hälfte. Wenn man wahrscheinlich das genau beleuchten würde, dann wird wahrscheinlich auch jede Eiche irgendwo einen gewissen Befallsdruck haben.
12: Auch hier am Albersee, einem beliebten Ausflugsort in Lippstadt, sind viele Bäume befallen, so wie diese Eiche. Hier können herabfallende Raupen zu einem großen Problem werden, denn mit ihren feinen Haaren lösen sie gefährliche Verbrennungen auf der Haut von Menschen und Haustieren aus. Deshalb wurde hier ein neues Verfahren angewendet. Eine Fachfirma hat ein biologisches Mittel auf die Eichen versprüht, das die Raupen schon abtöten soll, bevor sie gefährlich werden.
13: Das ist ein Biozideinsatz, wo wir ein Bakterium ausbringen, ein Fraßmittel mit einer Turbine, fein verstäubt, auf die Bäume gepustet wird, unter die Bäume, legt sich auf den Blättern ab und wird dann von den Raupen über das Laub aufgenommen und soll die Raupen des Eichenprozessionsspinners dann abtöten.
12: Das Biozid soll für andere Tiere als den Eichenprozessionsspinnern nicht gefährlich sein, sagt die Stadt Lippstadt. Das Verfahren soll auch deshalb angewendet werden, weil die Absaugmethode der Nester sehr aufwendig und nicht nachhaltig gewesen sei. Schon nach kurzer Zeit tauchten die Eichenprozessionsspinner an den Bäumen wieder auf.
0: Bei uns in Südwestfalen wird gerade ordentlich Schützenfest gefeiert. Heute zum Beispiel noch in Möhnesee-Körbecke, kommendes Wochenende zum Beispiel in Wenden und in anderen Orten. Den wenigsten Gästen ist bei der ganzen Feierei aber wahrscheinlich bewusst, dass ein Schützenfest für viele Vereine ein Minusgeschäft ist. Sie stellen sich immer wieder aufs Neue die Frage, wie lange können wir uns unser Fest überhaupt noch leisten?
14: Der Schützenhut sitzt, die Uniform auch. Es ist Sonntagvormittag in Möhnesee-Körbecke. Für Schützenoberst Andreas Filbusch der Haupttag des Festes. Doch neben all der Vorfreude schwingt auch eine gewisse Aufregung mit.
15: Anspannung ist immer da. Die ist jeden Tag da. Also an den Schützenfesttagen, man weiß ja nicht, was kommt. Man weiß ja nicht, wie viele Leute kommen. Ist das Wetter in Ordnung? Schlechtes Wetter? Ist es nicht gut? Ist es zu warm? ist auch nicht gut. Normalerweise so ein Mittelweg wäre schön, aber das Finanzielle ist immer so eine Sache. Es ist ganz schwierig, Schützenfest noch schwarze Zahlen zu schreiben.
14: Früher hat man mit dem Schützenfest richtig Umsatz gemacht. Heute muss man auch mutig für Veränderungen sein, damit es sich trägt. So sind in Körbeke gleich 3 Gastvereine dabei, die noch mal mehr Besucher mitbringen. Und auch wenn es hier bei Sonnenschein und vielen Zuschauern während der Parade nicht danach aussieht, die Probleme sind da. Alles wird teurer, auch das Bier auf dem Schützenfest.
15: Aber die sehen gar nicht, dass beim Bierumsatz, dass für uns nicht viel hängen bleibt, für den Verein, auch für den Festwirt nicht. Das ist ein Problem bei uns. Und wir haben viele, viele Nebenkosten, die da oben drauf kommen. Die Musik kostet uns eine Menge Geld, die Security. Und das sind Kosten, die uns entstehen und die wir auch finanzieren müssen.
14: Ohne Musik kein Schützenfest, da sind sich alle einig. Die steigenden Preise sind auf dem Fest zwar Thema, gefeiert wird aber trotzdem 3 Tage lang.
16: Man diskutiert schon drüber, ja, irgendwann ist halt auch Feierabend, aber ja, an sich, ja, man geht trotzdem hin. Deswegen, also ist egal, ob es Bier jetzt teurer wird oder nicht. Ja.
17: Man gönnt sich ja sonst im Leben nichts, sag ich mal, immer. Dann geht man wissen, mal mit Freunden Bier trinken.
18: Es ist ja, wir haben ja im Mödelsee nicht nur ein Schützenfest. Nicht? Man besucht ja auch die anderen Vereine auf den Dörfern und da spielt das schon eine Rolle, was der Bierpreis so macht.
19: Wir wollen nur feiern und ich glaube, wenn wir gestern Abend das auf der Halle gesehen haben, es macht keinem was aus, ob das Bier 2 € oder 2,10 € kostet.
14: Die Körbeker wollen also einfach feiern in ihrer Halle, die aber selbstverständlich ganzjährig in Betrieb ist, vermietet wird und so zur Finanzierung beitragen soll.
15: Konkret machen wir ja, wie gesagt, dass wir die Gastvereine hier halten, einladen, dass wir genug Leute hier haben. Und wir werden im Laufe des Jahres, wir haben ja die Mödelsee-Halle, versuchen wir ein bisschen Gewinn zu erwirtschaften, damit wir diesen zusätzlichen Gewinn das Schützenfest finanziell unterstützen können.
14: Für größere Vereine wie Körbeke ist ein Schützenfest zu stemmen. Kleinere Dörfer haben es schwerer. Der Sonntag in Körbeke war ganz auf der Seite der Schützen. Für einen Moment wirken auch die finanziellen Sorgen weit weg. Doch die Vereine wissen, damit noch lange zusammen Schützenfest gefeiert werden kann, braucht es Ideen und die nächste Generation, die diese Tradition weitertragen will.
15: Die Leute müssen wissen, wir machen das Schützenfest, machen wir für uns. Für alle Körbeker, für alle Männchen, Weibchen, Kinder, Senioren, egal wer, sollen alle kommen und zusammen feiern. Das ist ein Generationenfest.
14: Aufgeben kommt für Schützen wie Andreas Filbusch also nicht in Frage. Dafür ist ihr Fest in Körbeke eine viel zu große Herzensangelegenheit.
0: Ja, und eine Herzensangelegenheit ist das Ganze auch für Stefan Alversmeier. Er ist stellvertretender Bundesoberst im Sauerländer Schützenbund. Einen schönen guten Abend, Herr Alversmeier.
20: Ja, guten Abend, Frau Wilmers.
0: Ja, man kann die finanziellen Probleme nicht einfach wegfeiern, leider. Müssen die kleineren Vereine zwangsläufig irgendwann aufgeben?
20: Nein, auf keinen Fall. Man muss sich immer wieder Gedanken machen, wie man das umstrukturieren kann. Grundsätzlich muss man ja sagen, dass Schützenvereine als Traditionsvereine schon von jeher mit Mitgliedsbeiträgen und Spenden einen Teil ihrer Brauchtumspflege finanziert haben. Und ein Schützenfest, ein Schützenverein ist primär nicht dafür ausgelegt, einen Gewinn zu erzielen. Aber letztendlich, wie Sie schon sagten, am Ende des Tages müssen schwarze Zahlen erzielt werden.
0: Ja, oder zumindest auf null. Ne? Welche Möglichkeiten gibt es denn ganz konkret für die Vereine, dem Ganzen auch ein bisschen gegenzusteuern?
20: Ja, das ist natürlich schwierig. Es gibt keine Patentlösung. So viele Vereine wir auch haben, so viele unterschiedliche Festabläufe gibt es, so viele unterschiedliche Traditionen werden da gefeiert. Grundsätzlich muss man sagen, jeder Verein sollte seine Kosten immer im Blick haben. Also nicht nur über ein Jahr, sondern über einen längeren Zeitraum. Und dann beobachten, wo haben wir Probleme, wo sind uns die Einnahmen weggebrochen oder wo sind die Kosten auch gestiegen. Und dann kann man an den Stellen entgegensteuern.
0: Jetzt gibt es ja schon konkrete Möglichkeiten, beispielsweise, dass auch ein Fest einfach verkürzt wird. Viele feiern ja ursprünglich 4 Tage an einem langen Wochenende. Ist das auch immer wieder möglich, dass man einfach auch sagt, wir feiern vielleicht nur noch 2 Tage, aber dafür umso mehr?
20: Genau, es ist leider so, dass 4 Tage auch sehr lang sind für einige, gerade für die Gastbesucher. Das Besucherverhalten hat sich geändert. Der eigentliche Schützenbruder im Ort, der feiert im Grunde die ganze Woche Schützenfest mit allen Vorbereitungen, Nachbereitungen. Aber die Gäste aus dem nahen Umfeld, die sind nicht mehr bereit, da 3 oder 4 Tage zu kommen. Deswegen werden viele Feste auch schon von Montags auf Freitag, Samstag, Sonntag verlegt. Einige Feste klingen sonntagsabends aus Und wer weiß, vielleicht feiert man in Zukunft auch nur noch 2 Tage Schützenfest.
0: Mhm. Aus Sicht der Gäste, die zum Feiern kommen, wie kann das Ganze bezahlbar bleiben? Wir haben ja gehört, also Bierpreise steigen logischerweise ja auch.
20: Ja, das ist ja so, wenn die Kosten steigen, müssen die Einnahmen auch irgendwie generiert werden. Und das wird zum ersten über Bierpreise gemacht. Nichtsdestotrotz versuchen die Vereine, die Bierpreise so moderat wie möglich oder beziehungsweise ortsüblich zu halten. Deswegen werden oft andere Wege gegangen. Man sucht zum Beispiel Sponsoren, die Kosten übernehmen. Oder man optimiert die Feste eben halt, dass man versucht, bestimmte Sachen einzusparen. Gerade Personalkosten kann man sparen, wenn man Thekenbereiche optimiert und versucht, hier Möglichkeiten zu finden.
0: Also ich höre daraus, Sie haben das auf dem Schirm und da sind alle an der Sache dran. Wir drücken die Daumen. Wir wollen ja schließlich alle weiter Schützenfest feiern. Ganz herzlichen Dank für das Gespräch.
20: Ja, vielen Dank und ich hoffe, wir sehen uns auf einem Schützenfest.
0: Davon ist auszugehen.
20: Ja.
0: Tschüss.
20: Tschüss.
0: Ja, passend zum schönen Wetter, das ja auch die Schützenvereine freut, haben viele Freibäder die Saison eröffnet. Ja, und das heißt auch Schwimmmeister, die haben jede Menge zu tun. Denn nicht alle, die da im Wasser rumturnen, die können richtig gut schwimmen. Vor allem, wenn es an heißen Tagen entsprechend voll ist im Becken, dann ist das schlicht lebensgefährlich. In Verl im Kreis Gütersloh gilt im Freibad deshalb jetzt eine neue Einlassregel, die auch bei uns in Südwestfalen Schule machen könnte.
6: Sommer, Sonne, Freiheit. Im Freibad Verl nur mit Bronze. Björn Jan leitet das Freibad Verl. Das ganze Team hat neue Regeln eingeführt. Ab sofort dürfen alle unter 16 Jahre ohne Erwachsenenaufpasser nur noch dann hier rein, wenn sie mindestens das Bronzeabzeichen haben. Denn in der Vergangenheit gab es zu viele Jugendliche, die nicht schwimmen konnten.
1: Letzten Endes schaffen sie es nicht, eine Bahn akkurat hier durchzuschwimmen. Die können zwar alle vom Turm springen und letzten Endes gibt es dann ein Hundegepaddel wieder zurück zum Beckenrand. Ja, und da haben wir gesagt, das geht so eigentlich nicht.
6: Denn an vollen Tagen sind hier bis zu 3.500 Besucher. Für die Aufpasser wird es dann unmöglich, einzelne schlechte Schwimmer ständig im Blick zu behalten. Deshalb die neue Regel. Die Schwimmmeister kontrollieren entweder am Eingang oder spätestens am Becken.
1: Sprechen wir die an, ob sie die nötigen Schwimmabzeichen haben. Ansonsten sollte es nicht der Fall sein, machen wir die mal eben hier. Das ist auch nicht das Problem. So flexibel sind wir. Und ja, wenn sie Lust haben, dann machen wir das mal eben.
6: So wie Maxim Tomilov. Der 13-Jährige ist extra gekommen, weil er endlich ohne seine Eltern ins Freibad will und deshalb jetzt Bronze machen möchte.
21: Wie geht's dir denn jetzt gerade vor deiner Prüfung?
22: Gut.
21: Gar nicht aufgeregt?
22: Bisschen schon.
21: Was ist denn das, worum du dir Gedanken machst?
22: Dass ich es nicht schaffe. Aber ich schaffe es.
6: Der Sprung ins tiefe Becken. Das erste Kriterium ist schon geschafft. Dann muss er 15 Minuten am Stück schwimmen und dabei mindestens 200 Meter weit kommen. Ein paar Bahnen weiter schwimmt Nora Oers. Die 16-Jährige ist Rettungsschwimmerin und ist heilfroh, dass es hier in Verl jetzt einen Mindeststandard gibt.
23: Also wenn man dann sieht, wie die dann so schwimmen. Ich meine, ich trainiere ja auch kleine Kinder und wenn ich dann manchmal sehe, boah, okay, kritisch, dann sagt man auch mal, komm mal kurz an den Rand, mach mal kurz eine kleine Pause. Aber ja doch, manchmal kommt das schon vor. Ich als Rettungsschwimmerin finde, es sollte selbstverständlich sein, dass sich jemand über Wasser halten kann und dazu gehört halt auch ein Bronzeabzeichen, weil das zeigt dann nochmal, dass man wirklich nicht 100% fit ist, aber dass man das wirklich kann.
6: Maxim Tomilov hat seine Bronzeprüfung nach 20 Minuten geschafft. Gar kein Problem.
22: Cool, weil dann fühle ich mich so erwachsen, sag ich so ein bisschen, so mehr, dass ich so alleine gehen darf.
6: Freibadleiter Björn Jan und sein Team haben bis Mitte Mai jeden Nachmittag zusätzlich Schwimmprüfungen angeboten. Der eine oder andere wird bestimmt trotzdem mit ihm über die Bronzeregel diskutieren.
1: Da sage ich auch, unser Freibad, unsere Regeln. Da müssen wir auch dann Augen zu und durch. Und diese Diskussion, die stellen wir uns. Und da sagen wir, das tut uns dann leid. Dann kann man hier halt nicht mehr schwimmen.
24: Okay, dann hast du es einmal geschafft. Herzlichen Glückwunsch.
22: Dankeschön.
24: Hier ist dann dein Bronzeabzeichen natürlich. Das hier zeigst du dann immer vor, wenn du jetzt alleine zum Schwimmbad hier reinkommst. Ne? Mhm. Und wenn du dann noch Gold machst und Silber, das kannst du dann sogar noch hier eintragen. Dann hast du alles in einem Pass. Okay?
22: Dankeschön.
0: Eine kleine Bühne für einen großen Traum. Alexander Kaiser aus Lüdenscheid ist Artist und Feuerkünstler. Und letzteres hätte ihm beinahe seinen Traum von einer Karriere als Stuntman und Entertainer zerstört. Ein schwerer Unfall bei einer Show hat seine Karriere erstmal gestoppt. Aber Alexander Kaiser hat nicht aufgegeben und sich vorgenommen, jetzt erst recht durchzustarten mit einem eigenen Zirkuszelt.
12: Das ist ja dieser Aufbau kostet Kraft und Schweiß. Auch bei fast 30 Grad muss jeder Handgriff sitzen. Alexander Kaiser gibt seinem Team noch letzte Anweisungen.
2: Kommen nachher Seile dran und ziehen das dann mit dem Auto das Zelt gleich hoch.
12: Bis das ganze Zelt steht, kann es einige Stunden dauern.
2: Noch auf jeden Fall mehr Spannung. Zieh den mal noch an. Immer mit der Ruhe, werd nicht nervös. Der ist noch zu locker, noch ein Stück.
12: Für einen symbolischen Euro hat er das Zelt gebraucht gekauft. Damit geht für ihn ein Traum in Erfüllung. Denn in diesem Zelt hat er schon mit 5 Jahren Profis über die Schulter geschaut.
2: Seitdem hat mich dieses Fieber auch gepackt, immer zu helfen. Das fing an, mal ein Kabel zu tragen, hier solche Hütchen auf die Anker zu setzen oder sonstige Sachen. Und hat sich immer weiterentwickelt, sodass ich dann auch selber in diesem Zelt dann mal die Technik gemacht habe, eigene Technik schon gekauft habe. Und dementsprechend, dieses Projekt liegt mir aber sehr am Herzen. Deswegen habe ich gesagt, ich muss dieses Zelt haben.
12: Weiter geht's. Am Wochenende findet hier ein Sommerfest statt. Dann müssen die Masten perfekt sitzen. Alexander Kaiser ist als Feuerkünstler und Unterhaltungsprofi im ganzen Land unterwegs. Er tritt auf großen Bühnen auf, ist Mitglied von Stuntshows, gibt für seine Kunststücke alles. Dann ein großer Unfall. Im Rahmen einer Pyroshow verletzte er sich schwer, Verbrennungen dritten Grades an den Armen und Beinen, Not-OP. Etliche Wochen brauchte er, um sich davon wieder zu erholen.
2: Es ist so der kleine Worst-Case-Szenario, absolut. Hat auch echt lange gedauert, so 6 bis 8 Wochen, bis ich überhaupt irgendwas mal wieder machen konnte. Ne, sei es Feuershows, sei es Zauberei, sei es mit diesem Animationswagen hier. Musste viele Aufträge abgeben oder halt absagen. Es war sehr, sehr unschön in der Zeit. Fehlte natürlich auch finanziell in der Tasche irgendwo.
12: Und so ganz ist der Unfall immer noch nicht aus seinem Kopf.
2: Man hat dann doch immer so wie so kleine Flashbacks gekriegt. Die haben dann doch noch mal so gezeigt, haben, man muss doch einen ganz schönen Respekt haben vor Feuer, absolut. Der ist natürlich da. Ich mache das jetzt knapp 15 Jahre. Ich habe sehr, sehr jung angefangen. Und toi, toi, toi, es ist auch nie was passiert, bis auf dieser eine Unfall und dann halt auch relativ schwer. Aber es ist dann halt so. Ich bin ein Lebemensch, man muss nach vorne gucken, es geht immer weiter.
12: Hier muss er sich auf jeden Fall keine Sorgen machen. Der Aufbau läuft nach Plan.
2: Ich bin richtig stolz. Es ist jetzt tatsächlich auch der erste Aufbau, wo es wirklich mir gehört. Ist schon unfassbar. Ist für mich teilweise auch nicht so ganz begreiflich.
12: Jetzt fehlen nur noch die Bühne, die Sitzbänke und die Technik. Aber trotz des schweren Unfalls, Feuer wird für Alexander Kaiser auch bei seinen künftigen Auftritten eine wichtige Rolle spielen.
0: Ja, ein Mensch mit einer Vision. So jemand ist auch Rüdiger Sasse aus Schöppingen im Münsterland. In seinem Familienunternehmen geht es um Schnaps. Allerdings nicht um den billigen Fusel aus der Eckkneipe, sondern um eine zeitaufwendige, edle Spirituose, Lagerkorn. Rüdiger Sasse will einem Traditionsprodukt zu neuem Glanz verhelfen und das braucht Zeit, viel Zeit.
3: Jetzt kommt es nach Jahren ans Licht. Wie hat sich der Korn durch seine Fasslagerung entwickelt? Einmal im Monat gibt es so eine Fassprobe. Rüdiger Sasse und seine beiden Mitarbeiter bewerten, welche ausgewählten Produkte reif sind für den Lagerkorn.
4: Das erste ist natürlich die Farbe. Das, ob auch wirklich der Holzton gut rüberkommt. Das Bouquet. Wenn man guckt, wie kommen die Aromatiken in die Nase. Der Körper. Wenn man das Produkt eben dann wirklich in den Mund nimmt und guckt, wie die Aromatiken sich dort entwickeln. Die vierte Bewertungskategorie gibt es halt nur über Spirituosen. Das ist der Nachhall. Wir müssen in ganz, ganz kleinen Schlucken sie wirklich trinken, damit wir merken, wie lange bleibt das Produkt dann im Mund.
3: Rund 2500 Fässer lagern hier. Jedes hat seinen eigenen Charakter. Nur bestimmte Eichenarten kommen in Frage. Schon dieser Einkauf eine wichtige Entscheidung für den Geschmack. Die Brennerei Sasse setzt auf Qualität und die braucht Zeit. Bis so ein Lagerkorn in Flaschen im Handel landet, vergehen aktuell 4, 5, manchmal 10 Jahre. Münsterländer Korn hat, wie Sasses Unternehmen, eine lange Tradition.
4: Wenn Sie vor 100 Jahren gekommen wären, dann hätte ich Sie begrüßt. Willkommen im Silicon Valley der Alkoholindustrie. Hier war im Prinzip der Hotspot der Brennereien in Europa. Die Münsterländer hatten sehr früh eine ganz besondere Spirituose kreiert. Heute würde man irgendwo sagen, irgendwo zwischen Irish Whisky und amerikanischem Whisky.
3: Mehr als 700 Brennereien gab es. Eine Handvoll ist übrig geblieben. Der Niedergang kam mit dem Branntweinmonopol 1918.
4: Die Brennereien wurden verpflichtet, für den Staat günstigen Alkohol für die chemische Industrie zu produzieren. Und das war eigentlich das Ende der Urmünsterländer Spirituose. Das ist auch an unserer Brennerei nicht spurlos vorübergegangen, sodass wir mit den Großunternehmen nicht mithalten konnten und unsere Brennerei hier sogar auch 1985 geschlossen haben.
3: Aus Rüdiger Sasse sollte nun ein Bankkaufmann werden. Dabei hatte er doch mal ganz andere Pläne.
4: Es gibt eine Aufnahme von mir, da bin ich, glaube ich, 6 oder 7 Jahre, in der ich dann sagte, und später helfe ich dem Papa beim Schnaps machen.
3: Und tatsächlich gab es diesen einen besonderen Moment. Da tauchte ausgerechnet in einem Friseursalon eine uralte Flasche Sassekorn auf und schmeckte so viel besser.
4: Das war für uns so die Initialzündung, es doch mal so zu versuchen, wie es unsere Urgroßväter schon gemacht haben.
3: Mit gerade mal 16 Jahren gab Rüdiger Sasse den Impuls zu einem Neuanfang mit den Rezepten seiner Vorfahren und mit neuen, alten Brennapparaten. Denn die gab es hier ja nicht mehr. Was hier rappelt, blubbert und dampft, ist fast 150 Jahre alt und lag lange unbeachtet im Dornröschenschlaf in einer Scheune in Lienen. Der Rohbrand holt den Alkohol aus der Maische. Der Feinbrand gibt eine erste Ahnung.
4: Ja, das ist natürlich immer spannend, wenn das Destillat hier aus der Brennbrase läuft und man weiß noch nicht ganz genau, wie die Aromatik sich ergibt. Dann ist es aber doch schön, es wirklich live zu erleben und zu merken, okay, es passt. Wir haben eine geschmackliche Vision, ja. Wir wollen als deutlich bessere und elegantere Alternative als schottischer Whisky wahrgenommen werden. Und da haben wir noch einen weiten Weg.
3: Aber ein langer Atem lohnt sich. Dennoch, wie heißt es immer, auf einem Bein kann man nicht stehen. Auch Sasse hat noch andere Standbeine.
0: Ja, und welche, das erfahren Sie auch hier. Treffender könnte man das vergangene Wochenende wirklich nicht in einem Bild zusammenfassen. André Frank hat diese Blitze über Wilgersdorf aufgenommen, war dabei hoffentlich in Sicherheit. Vielen Dank für das starke Foto und damit schauen wir auf die Aussichten. Heute Nacht wechseln sich dicke Wolken mit längeren, klaren Momenten ab. Es bleibt meistens trocken. Die Tiefstwerte liegen bei 15 bis 13 Grad, im Hochsauerlandkreis bei 12 bis 9 Grad. Am Dienstag geht es erstmal mit einem Mix aus Sonne und Wolken los. Erstmal ist es auch noch trocken, aber am Nachmittag kommt bei vielen Wolken verbreitet schauerartiger Regen mit Gewittern auf. Auch Starkregen, Hagel und Sturmböen sind dabei im Programm. 18 Grad auf dem Kahlen Asten bis 24 Grad in der Soester Börde. Also es wird noch mal ungemütlich. Auch am Mittwoch nur wenig Sonne, dicke Wolken, Schauer oder Gewitter bei höchstens 19 Grad. Auch am Donnerstag Sonne, Wolken im Mix, dann aber auch Schauer und Gewitter dabei, die teils kräftig ausfallen können. Höchstwerte bei 19 Grad und am Freitag dann nur noch vereinzelt Schauer möglich. In den kommenden 7 Tagen bleibt es eher wechselhaft, aber die Temperaturen konstant. Björn Freitag übernimmt hier nach der Tagesschau den Abend im WDR-Fernsehen. Er kostet Frikadellen und zwar international. Dabei wünschen wir ganz viel Spaß und wir sehen uns morgen in der Lokalzeit. Bis dann.
5: Bonns Hotelbranche im Wandel. Ein großes Haus ändert seinen Namen. Beste Aussichten, zumindest hier oben vom WCCB aus. Aber wie geht's den Bonner Hoteliers wirklich?
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5: Und damit guten Abend und ganz herzlich willkommen zu Ihrer Lokalzeit. Schön, dass Sie dabei sind. Ja, für die Tourismusbranche sind die Aussichten derzeit gemischt. Hotels und Gastronomie kämpfen mit steigenden Kosten, auch der Weltlage geschuldet. Gleichzeitig profitieren sie genau davon. In unsicheren

0: seit Freitag Nachmittag hier, bleiben noch bis morgen früh.
1: Und ein Hotelgebäude, das von großen Plänen bis zur Pleite schon alles erlebt hat und jetzt die Marke wechselt, weil es mehr auf Freizeit statt Geschäftsreisen setzt.
2: Wir haben zu Radisson gewechselt, weil wir mit einem reinen Business-Hotel nicht die Breite anspielen. Viele Geschäftsreisenden sind nicht mehr so stark unterwegs, als wir mit Videokonferenzen aus dem Homeoffice heraus agieren.
1: Die Leiter vom Schildwechsel steht noch da. Bis gestern Morgen stand hier noch Marriott. 10 Jahre ist die Eröffnung jetzt her.
3: Countdown im World Conference Hotel in Bonn.
1: Damals erlebten wir eine Branche im Aufwind, die voll auf eine boomende Kongressstadt setzte. Im 17. Stock sah es damals so aus, heute so. Die Aussicht nach draußen nach wie vor grandios. Drinnen gibt es aber auch weniger sonnige Momente.
2: Man hat ein riesen strukturelles Problem. Wir sind abgerutscht mittlerweile auf Platz 17 der großen Städte von den Gästezahlen heraus. Bonn hat es nicht geschafft, nach der Pandemie wirklich wieder in eine strukturelle Stärke zu kommen.
1: Die Pandemie, der große Einschnitt. Einige Traditionshäuser machten dicht. Homeoffice statt Kongressreise. Muss mancher Hotelier neu denken? Offensichtlich ja.
4: Was die durchschnittliche Auslastung von 41% anbelangt, die wir jetzt jüngst ermittelt hatten, liegt Bonn in einem soliden Mittelfeld. Aber hier sehen wir auch durchaus noch Luft nach oben.
1: Auf die ganze Region setzen sei jetzt wichtig. 2 Tage bleiben Touristen nur im Schnitt. Dem Paar aus Münster hat's gefallen.
0: Insbesondere, wenn man die Museumsmeile mal abklappert. Ist eine schöne Stadt, kann man sehr empfehlen.
5: Es ist ein tolles Gefühl, wenn man sein eigenes Haus hat. Und gar kein gutes Gefühl ist es, wenn man jederzeit damit rechnen muss, dass das Haus abgerissen wird. In Hennef-Bögenau leben mehrere Hausbesitzer seit Jahren mit dieser Sorge. Rentner, Paare, Familien. Ihre Häuser sind vom Abriss bedroht, weil es kein normales Baugebiet ist, sondern eine Wochenendsiedlung. Vor Gericht sind sie gescheitert. Aufgeben wollen viele trotzdem nicht.
6: 10 Jahre Kampf ums Haus, das ist auch an den Neumanns nicht spurlos vorbeigegangen.
7: Also ich habe jedes Mal Angst, wenn ich an den Briefkasten gehe. Es könnte ein Brief von der Stadtverwaltung sein.
8: Ja, das ist etwas, was Frauen mehr macht. Und ich habe gedacht, ich hätte ein dickes Fell, aber das ist inzwischen weg.
6: Haus Nummer 60. Das ist seit 28 Jahren die Adresse der Neumanns. Sie wohnen in Hennef-Bögenaul, in einer Siedlung mit Wochenendhäusern. Doch rund 40 Häuser sollen abgerissen werden. Auch das von Hildburg und Georg Neumann. Beide sind Mitte 80 und wissen nicht, wie es für sie weitergeht.
7: Dann auf einmal wird man gezwungen, das zu verlassen. Aber nicht nur, sondern das eigene Haus auch noch abreißen. Das ist der Tüpfelchen auf dem E.
6: Inzwischen ist den Neumanns klar, was ihr entscheidender Fehler war. Sie haben aus dem Wochenendhaus ihren Erstwohnsitz gemacht. Die Stadt Hennef sagt, dadurch sei die Baugenehmigung erloschen. Schlimmer noch, eine neue Genehmigung sei nicht möglich, weil die Siedlung im Überschwemmungsgebiet liegt. 2 Gerichte haben das bestätigt. 10 Jahre dauert dieser Streit schon.
8: Hier muss dringend Rasen gemäht werden.
6: Nicht alle haben so lange durchgehalten. Vor einigen Wochen wurde das Nachbarhaus der Neumanns abgerissen.
8: Das muss zum Beispiel alles noch weg. Die haben auch den ganzen Mist selber weggefahren. Die haben da kein Unternehmen gehabt. Also.
6: Die Neumanns sollen umziehen und ihr Haus ebenfalls abreißen. Das allein koste rund 30.000 Euro, schätzen sie. Sie schreiben einen Hilferuf an den Ministerpräsidenten, an den Landrat, den Bürgermeister. Es meldet sich das Bauordnungsamt von Hennef mit einer Frist. Die Neumanns haben 1 Monat Zeit, ihr Haus zu räumen.
8: Dass es da keine Möglichkeiten gibt, verwaltungsmäßig rauszukommen.
6: Vielleicht gibt es noch eine Möglichkeit. Im Bürgerhaus suchen die betroffenen Eigentümer einen Plan, um ihre Häuser doch zu retten. Es geht dabei auch um Geld für Anwälte und Gutachten.
9: Wer aufgeben will, muss aussteigen, basta. Wer mitmachen will, der hat jeder eine Chance, sein Grundstück und sein Haus oder egal was zu erhalten.
6: Die Idee? Die Siedlung ist von einem Damm umgeben. Wenn er ausgebaut wird, wären die Häuser vor Hochwasser geschützt und könnten vielleicht stehen bleiben.
10: Der Damm ist im Schnitt 2 Zentimeter zu niedrig. Das reicht natürlich für ein Hochwasser, um überzulaufen und auch den Damm dann letztendlich zu zerstören. Aber es sind 2 Zentimeter. Das ist, meiner Meinung nach, sollte das zu schaffen sein.
6: Nach

0: Anderthalb Stunden steht der Plan. Viele Bewohner von Bögenaul wollen weiter um die Siedlung kämpfen, auch die Neumanns.
1: Ich gebe nicht auf. Auf keinen Fall. Außer wenn ich sterbe. Ich bin ja nun mal über 80.
0: Und trotzdem suchen sie für sich einen Platz im Altenheim. Denn niemand kann ihnen sagen, wie lange ihr Haus in Bögenaul noch stehen bleibt.
2: Die Stadt St. Augustin hat 3 neue Mitarbeiter im recht jungen Alter von 5, 7 und 10 Jahren. An der Kläranlage kümmern sich seit kurzem nämlich 3 Alpakas um die Pflege der Grünflächen. Nur eins fehlt den Tieren noch.
3: Tick, Trick und Track oder doch lieber Justus, Peter und Bob. Es dürfte den 3 Alpakas relativ egal sein, wie sie heißen. Hauptsache, sie bekommen Gras. Dafür sind sie ja schließlich auch angestellt. Sie sollen die Grasflächen zwischen den Klärbecken immer in Schuss halten und das möglichst pflegeleicht.
4: Der Umgang mit den Alpakas ist relativ einfach, sind sehr genügsame Tiere, brauchen im Umgang nicht recht viel, brauchen relativ wenig Betreuung. Und im Vergleich zu anderen Tieren, wie beispielsweise Schafen, die deutlich mehr Pflege brauchen.
3: Und die menschlichen Mitarbeiter können sich währenddessen um andere Aufgaben kümmern, wenn sie die Alpakas dann nicht gerade durch die Gegend führen. Nur, wie heißen die 3 denn jetzt? Vorschläge nimmt die Stadt bis Ende des Monats unter alpakas@st-augustin.de entgegen.
2: Wer Bus und Bahn fährt, muss sich seit heute an neue Preise gewöhnen. Der Verkehrsverbund Rhein-Sieg macht jetzt gemeinsame Sache mit dem Aachener Verkehrsverbund. Und herausgekommen ist der neue Rheinland-Tarif.
5: Der Nahverkehr im Rheinland soll dadurch einfacher werden, denn es gibt ab sofort nur noch 4 Preisstufen. Manche Fahrten werden dadurch teurer, zum Beispiel innerhalb von Bonn und Köln. Andere Strecken werden günstiger, zum Beispiel zwischen Wesseling und Hürth. Und sehr weite Fahrten durchs Rheinland kosten jetzt höchstens 14 Euro. Günstiger kann es auch mit easy.nrw werden. Da checkt man per App ein und aus. Abgerechnet wird nach Luftlinie.
2: Ja, und das wiederum dürfte Busfahrende freuen. Die Wartezeit auf den Bus, die soll in Bonn jetzt ein bisschen angenehmer gestaltet werden. Denn ab sofort gibt es in Bonn neue Wartehäuschen und die sind nicht nur optisch hochmodern.
5: Auf dem Dach ein insektenfreundliches Biotop mit Pflanzen. Darunter ein menschenfreundliches Plätzchen mit Schatten zum Warten. Dazu moderne Displays, die zeigen, wann der nächste Bus kommt. Umweltfreundlich betrieben mit Solarstrom. So sieht die moderne Haltestelle der Zukunft am alten Rathaus aus. Eine Kooperation zwischen den Stadtwerken und einem großen Konzern für Außenwerbung. Und das Ergebnis einer Umfrage zu Wünschen und Bedürfnissen im Nahverkehr. Bisher haben nur die Unterstände am alten Rathaus das Upgrade bekommen. Ob es mehr werden, ist noch nicht ganz klar.
2: Mit dem Schiff zum Schwimmtraining für die DLRG und ihre Mitglieder in Remagen ist das gerade Alltag. Denn ihr Schwimmbad wird saniert und plötzlich liegt das nächste Trainingsbecken auf der anderen Rheinseite. Also haben die Rettungsschwimmer kurzerhand eine kreative Lösung gefunden. Statt das Training ausfallen zu lassen, setzen sie jetzt auf den Wasserweg. Ihre Mission: möglichst vielen Kindern das Schwimmen beibringen.
6: Dies ist eine ungewöhnliche Geschichte vom Schwimmenlernen, was ja ohnehin schon ein großes Ding ist, in Zeiten maroder Bäder aber vielerorts zum Ding der Unmöglichkeit wird.
7: Also es war wirklich am Anfang erstmal, ja, wie geht's jetzt weiter? Wir sind eine DLRG, die möchte gerne aus Nichtschwimmern Schwimmer machen.
6: Nur in Remagen wird nicht gejammert. Hier geht's um einen Aufbruch. Einen echten Logistikeinsatz für den Schwimmunterricht bis hin zum Wassertransfer von Schwimmnudeln, aber von vorn. Und da hisst Micha vom DLRG Remagen die Fahne an der Fähre.
7: So, die letzten Kinder sitzen noch.
6: Die Kollegen machen unterdessen die Busse klar, wie jeden Sonntag, der Tag der Schwimmschulretter.
7: Du hast auch dein Flutschiff.
6: Für die Kinder ist es einfach der Weg zum Abzeichen. Mit allem, was dazugehört.
8: Tieftauchen und lange schwimmen.
9: Gut, dann starten wir, oder?
6: Die Eltern bleiben jetzt in Rehmagen.
7: Der Plan ist heute, wie nahezu jeden Sonntag, dass wir unsere 8 Schwimmgruppen, die wir bei der DLRG Rehmagen haben, auf die andere Rheinseite bringen, gegenüber von Erpel aus nach Unkel zu shutteln, um dort das Schwimmbad zu nutzen, um dann mit den Seepferdchen gleich beginnend über die Frösche, Robben und so weiter bis heute Nachmittag, Spätnachmittag zum Erwachsenentraining unsere 8 Schwimmgruppen zu trainieren.
6: Für die Kinder beginnt jetzt das Abenteuer, ohne Mama und Papa über den Rhein.
8: Wer will in den weißen Bus?
6: Die Großen stemmen eine organisatorische Herausforderung. Unzählige Details müssen sie mitplanen. Immer ein Erwachsener auf der Fähre, dazu Begleitung, männlich und weiblich, später fürs Schwimmen, 2 für den Bus. So geht's schon seit Jahresanfang, um die Hürde zum Schwimmenlernen klein zu halten.
8: So, los geht's.
6: Sie waren froh, dass sie sonntags das Hallenbad Unkel nutzen dürfen.
8: Die Kinder hätten alles verlernt und wir hätten halt wieder die Corona-Generation der Nichtschwimmer gehabt. Da wollen wir irgendwie dagegen arbeiten. Ne? Das ist ja unser satzungsgemäßer Auftrag und den müssen wir ja bestmöglich erfüllen. 1, 2, 3.
6: Dann beginnen die 40 wichtigen Minuten auf dem Weg zum sicheren Schwimmer. In denen Linda sich traut, den Ring zu ertauchen.
8: Schafft ihr es, eine ganze Bahn zu schwimmen, ohne dass er runterfällt?
6: Kevin sich einiges zur Motivation einfallen lässt. Und während die letzten noch springen, steht die nächste von 8 Gruppen schon am Beckenrand. Organisation wie am Schnürchen.
8: Es gibt Leute, die haben gesagt, da könnte man eine Bachelorarbeit drüber schreiben, aber es hilft ja nichts. Wir müssen es halt irgendwie hinkriegen und es funktioniert wunderbar.
6: Grund zur Freude haben am Ende alle.
8: Wir sind ja schon so ein bisschen stolz darauf.
6: Und als i-Tüpfelchen gibt es diesen Sonntag noch die offizielle Bestätigung vom Bürgermeister.
8: Ja, wir sehen das Video auch gerade zum ersten Mal.
9: Dass wir hier so ein Pop-up-Leerschwimmbecken aufstellen können.
6: Ein provisorisches Mietbecken ab Ende des Monats. Diesen Sommer soll es am maroden Freibad stehen.
8: Okay, und rüber.
6: Dafür hat die DLRG lange gekämpft. Für die Kinder fast ein bisschen traurig, dass das Abenteuer Rheinquerung bald ein Ende hat.
2: Bei mir ist Thomas Stockhorst, stellvertretender Bezirksleiter der DLRG in Bonn. Ja, Nichtschwimmer zu Schwimmern machen, das ist Ihre Mission. Wie sieht es denn hier bei uns in Bonn aus? Klappt das ganz gut trotz geschlossener Bäder?
10: Ja, also wir haben nicht so große Schwierigkeiten wie die Kollegen in Rehmagen. Aber auch bei uns sind Bäder geschlossen worden, teils komplett und teils wegen Sanierung. Das Hartbergbad zum Beispiel ist momentan geschlossen. Mhm. Dafür haben wir dann Ausweichflächen im Frankenbad bekommen. Das ist jetzt nicht über den Rhein rüber, aber das ist für die Eltern ähnlich schwierig, weil sich auch die Zeiten verschoben haben. Man fängt dann später an, man muss halt irgendwie zusammenrücken und ja, einfach ist es nicht.
2: Kann ich mir vorstellen. Jetzt ist ja die Badesaison gestartet. Gibt es genug Lebensretter?
10: Also die DLRG in Bonn hat genug Lebensretter. Wie es bei der Stadt Bonn mit den Rettungsschwimmern für die Freibäder aussieht, kann ich leider nicht sagen. Das sind ja zwei getrennte Bereiche. Aber man merkt schon, dass es so mit den Jahren immer schwieriger wird, Menschen zu motivieren und Menschen dazu zu bekommen, sich tatsächlich als Rettungsschwimmer fortzubilden.
2: Gleichzeitig gibt es aber auch Zuwachs in Rehmagen und in Bad Honnef zum Beispiel. In Bonn ist das nicht so?
10: Doch, wir haben auch Mitgliederzuwachs, erfreulicherweise. Mhm. Das finden wir sehr gut, aber die Mitgliederzahlen hängen bei uns nicht unerheblich von der Anzahl der angebotenen Schwimmkurse und der Schwimmkursplätze ab. Und da muss man mal gucken, wenn das jetzt mit der Bädersituation so weitergeht, wie es dann in Zukunft aussieht.
2: Sie sagen, es gibt weniger Lebensretter. Woran liegt das?
10: Das ist vielschichtig. Zum einen liegt es an geschlossenen Bädern und an weniger Schwimmzeiten. Also wir können in der Sommersaison zum Beispiel keine Rettungsschwimmer ausbilden, weil wir in den Freibädern keine adäquaten Wasserzeiten haben. Und dann ändert sich natürlich bei den Schülern und Studenten, woraus sich eine große Zahl der Lebensretter, der Rettungsschwimmer dann auch rekrutiert, ändert sich so das Freizeitverhalten, ändert sich auch das Studienverhalten. Die haben dann teilweise weniger Zeit, weniger Interesse. Das spielt alles so ein bisschen zusammen.
2: Sehr vielschichtig. Jetzt gibt es ja immer wieder Badeunfälle am Wochenende. Erst an der Ruhr, und haben Sie mitbekommen, ja, 3 Frauen reingerutscht. Nichtschwimmerinnen sind zum Glück gerettet worden. Wie ist denn die Schwimmerquote inzwischen? Kann man das auf die Region runterbrechen?
10: Ja, auf die Region ist schwierig. Aber es gibt Untersuchungen von der Deutschen Lebensleistungsgesellschaft, also von unserem Verband, die sagen, dass rund 20% der Kinder, die die Grundschule verlassen, Nichtschwimmer sind. Und rund 60% der Kinder, die die Grundschule verlassen, keine sicheren Schwimmer sind. Also nicht das Schwimmerabzeichen in Bronze haben, was so das Merkmal ist, als sicherer Schwimmer zu gelten. Und das sind schon erschreckende Zahlen.
2: Das ist zu viel. Das heißt, Seepferdchen reicht nicht, braucht mindestens Bronze, um sicher zu sein.
10: Ja, definitiv.
2: Ja, viel Luft nach oben, würde ich mal sagen. Hoffen wir auf einen unfallfreien Sommer. Vielen Dank, Thomas Stockhorst, für den Besuch hier bei uns im Studio heute. Dankeschön.
10: Vielen Dank.
2: Ja, nach dem ernsten Thema Schwimmsicherheit jetzt was Schönes für alle Wasserratten. Am kommenden Donnerstag ist ja Feiertag, Fronleichnam. Viele haben da frei und für Kinder und Familien könnte es sich da lohnen, in die Bonner Freibäder zu gehen. Es gibt nämlich ein Geschenk.
5: Der Bonner Kinderschutzbund wird dieses Jahr 60 Jahre alt. Er feiert aber kein Fest, sondern lädt alle Bonner Kinder und Jugendlichen am Donnerstag kostenlos ins Freibad ein.
11: Weil wir 60 Jahre alt werden und uns überlegt haben, was können wir als Geschenk Kindern und Jugendlichen in Bonn machen. Und deswegen sind alle herzlich eingeladen und wir drücken die Daumen für gutes Wetter.
5: Gerade rechtzeitig hat heute auch das letzte Bonner Freibad in Friesdorf die Badesaison eröffnet. Auch hier können dann alle Kinder und Jugendlichen am Donnerstag den Feiertag genießen. Schwimmen, Volleyball oder einfach nur gemütlich auf der Wiese abhängen. Kostenlos.
2: Bei einem Eurowings-Flug gab es offenbar so heftige Turbulenzen, dass 5 Passagiere und ein Crewmitglied leicht verletzt wurden. Der Ferienflieger war auf dem Weg von Rhodos nach Köln-Bonn. Wie heute bekannt wurde, kam es bereits am Samstag zu dem Vorfall. Laut Eurowings hatten Luftverwirbelungen von einer vorausfliegenden Maschine zu den Turbulenzen geführt. Die verletzten Personen mussten nach der Landung medizinisch versorgt werden. Sonnenstrom statt Flutlicht auf dem Dach des Rheinenergiestadions in Bonn. Da entsteht gerade eine der größten Photovoltaikanlagen der Region. Gemeinsam mit dem 1. FC Köln und den Kölner Sportstätten setzt die Rheinenergie damit auf mehr Nachhaltigkeit im Profisport. Auch bei uns in der Region stellt sich die Frage, wie öffentliche Gebäude künftig mehr eigenen Strom erzeugen können. Köln zeigt jetzt, dass selbst ein Fußballstadion dafür jede Menge Potenzial bietet.
12: In 35 Metern Höhe glänzen die schwarzen Solarmodule in der Sonne. 2700 Stück gehen hier im Sommer in Betrieb. FC-Präsident Jörn Stobbe hat es sich nicht nehmen lassen, sich das Projekt aus nächster Nähe anzuschauen.
13: Ich bin ehrlicherweise lieber am Spielfeldrand oder beziehungsweise in unseren schönen Zuhausenlogen oder in der Kurve. Natürlich ist das unser Wohnzimmer. Wenn unser Wohnzimmer nachhaltiger ist, ist das total wertvoll. Wir müssen das machen einfach. Das ist ein Gemeinschaftsprojekt. Wenn einer was macht, ist gut. Wenn alles machen, umso besser.
12: In den vergangenen 3 Monaten hat das Team rund um Projektingenieur Felix Lukai auf dem Stadiondach gearbeitet.
14: Man muss sich vorstellen, die ganze Bauphase war das Stadion in Betrieb. Wir hatten Spiele, wir hatten Großveranstaltungen, mussten immer alles großflächig absperren. Und die Personen, die sich sonst immer am Stadion aufhalten und drumherum laufen, gerne joggen gehen und Fahrrad fahren, einmal umleiten.
12: Mit dem erwarteten Jahresertrag von rund 1,1 Millionen Kilowattstunden könnte man umgerechnet 250 Haushalte mit je 4 Personen ein Jahr lang versorgen. Für das Stadion reicht die Sonne als alleinige Stromquelle allerdings nicht aus.
15: Man muss ja fairerweise sagen, immer nur wenn die Sonne scheint, können wir auch Strom produzieren. Und wenn jetzt beispielsweise ein Abendspiel stattfindet, kann man zu dem Zeitpunkt natürlich dann keinen Strom produzieren. Aber wir können einen Großteil des Strombedarfs, der über das Jahr entsteht, halt durch eine Eigenproduktion entsprechend halt abdecken und können, wie gesagt, dadurch 400 Tonnen CO2 über das Jahr einsparen. Aber ein bisschen weiteren Ökostrom von der reinen Energie bedarf es dann doch hin und wieder noch.
12: Immerhin, etwa ein Drittel des Strombedarfs kann pro Spieltag aus der Solarenergie gezogen werden. Ganz neu ist diese Idee nicht. Schon vor über 10 Jahren gab es diese Pläne.
16: Wir beschäftigen uns tatsächlich schon viele Jahre mit dem Thema und früher passte es halt nicht, weil die PV-Anlage zu schwer gewesen wäre. Jetzt gibt es neue Techniken, die Wechselrichter sind woanders angebracht worden und jetzt endlich geht es auch vom Gewicht her und wir konnten die Anlage aufs Dach bauen.
12: Die Süd-, Ost- und Westtribünendächer haben die neue Verkleidung bekommen. Nur im Norden bleibt das Dach frei.
14: Das hat den Grund, dass wir keinen physischen Dachaufgang haben. Das heißt, wir kommen für Wartungszwecke und Errichtungszwecke gar nicht mit den Personen hier oben drauf. Und wir haben Steigtrassen, einmal den nordöstlichen Pylon und den südöstlichen Pylon, wo wir mit den ganzen Kabeln nachher gebündelt runtergehen zu den Wechselrichtern. Und das ist einfach schon komplett ausgelastet.
12: Zu den Kosten für die Solarmodule auf dem Stadiondach wollte sich die Rheinenergie nicht äußern.
2: Wer auf einer Ritterburg wohnt, rechnet vielleicht mit Fledermäusen oder Schwalben als Mitbewohner. Aber mit Uhus In Gödersheim bei Nidecken haben sich die größten Eulen Europas ausgerechnet einen alten Burgturm als Kinderstube ausgesucht. Für Naturschützer ist das eine kleine Sensation, denn Uhus waren in Nordrhein-Westfalen lange nahezu verschwunden. Heute haben die kleinen Uhus ihren Ring für die wissenschaftliche Beobachtung bekommen. Wir waren dabei.
17: Die alte Burg Gödersheim bei Nidecken wird gerade saniert. Und deren Besitzer haben vor kurzem etwas Interessantes im geöffneten Dachfenster entdeckt.
18: Da guckt gerade auch noch mal einer. Hat man gesehen.
19: Ja, ja.
17: Man muss schon ganz genau hinschauen, um die kleinen Uhu-Küken hier zu erkennen. Aber Cecil Weidmann und ihr Mann Helmut sind begeistert.
18: Ja. Schön diese Neugierde, das ist schon immer schön. Zu sehen, ja.
17: Wann immer irgendwo Uhu-Nachwuchs auftaucht, ist Eulenschützer Stefan Brücher im Einsatz. Er hat auch dabei geholfen, die lange Zeit so gut wie ausgestorbene Eulenart in der Eifel wieder anzusiedeln.
19: Die Eifel bietet viele Steinbrüche und viele Felsen, also die natürlichen Lebensräume von den Uhus. Und die Eifel war halt einer der Schwerpunkte, wo wir die gezüchteten Uhus freigelassen haben. Also wir haben da so zwischen 1980 und 1995 haben wir knapp 1000 Uhus in der Eifel fliegen lassen. Und die sind halt die Ahnen der Uhus, die es jetzt wieder gibt.
17: So wie hier in der Burg. Stefan Brücher will die Uhu-Küken heute zu Forschungszwecken bringen.
19: Ja, ja, ja, ihr drei.
17: Er ist ganz vorsichtig, denn jede Störung bedeutet Stress für die Tiere.
19: Alles gut. Schön so bleiben.
17: Die Abdeckung beruhigt die Jungvögel.
19: Ach, ich glaube, du bist der Kleinste, was?
17: Der kleine Kerl ist nach Einschätzung des Experten etwa 5 Wochen alt. So ein Ring ist eine Art Personalausweis für die Vögel. Sieht gefährlich aus, ist aber vollkommen schmerzfrei.
19: Ja, da stehen halt Nummern auf den Ringen und es gibt diese Beringungszentrale und wo auch immer auf der Welt dann so ein Ring auftaucht, wenn er gemeldet wird, bekommen wir als Beringer dann Nachricht, was aus dem Vogel geworden ist. Ne?
17: Das nächste Küken ist vermutlich ein Weibchen, die sind oft größer als die Männchen.
19: Die knacken so mit dem Schnabel, um uns zu beeindrucken. Na, was hast du denn gefressen? Und bei den Jungen ist es auch manchmal einfach Ausdruck von großer Aufregung.
17: So nah kommen die Weidmanns den Uhus selten.
18: Als wir die ersten Eier hier gefunden haben, haben wir extra die Baumaßnahmen gestoppt und mit dem Herrn Brücher in Verbindung gesetzt, um zu gucken, was dürfen wir überhaupt noch machen, wie verhält sich das jetzt, um eben die Brutmöglichkeit weiterzugeben.
17: Dass sich die Uhus in der Eifel weiter vermehren, freut den 63-Jährigen.
19: Ja, und dabei zu helfen und da Erfolgserlebnisse mit zu haben, ist einfach auch schön. Und ich meine, wenn man sich den so anguckt, das ist irgendwie, das ist einfach auch nett.
17: In ein paar Wochen werden die Uhus ihr Nest verlassen. Aber bis dahin bleiben sie den Weidmanns als gefiederte Untermieter erhalten.
2: Also ich brauche ja ewig, um so einen Zauberwürfel zu lösen. Im besten Fall kriege ich auch nur eine Seite hin. Kurz zur Erinnerung, er muss so gedreht werden, dass pro Seite eine Farbe zu sehen ist. Stunden kann man damit verbringen. Profis wie die 13-jährige Lia brauchen dafür nur Sekunden. Speedcubing nennt man die Sportart. Und am Wochenende trafen sich die besten Cuber hier in Bonn. Lias Ziel, das Finale.
20: Warmmachen fürs Halbfinale in einer unglaublichen Geschwindigkeit. Für Bonnerin Lia ganz normal. Sie ist eine der Jüngsten und tritt fast nur gegen ältere männliche Spieler an.
21: Ich bin ein bisschen aufgeregt, aber ich versuche mein Bestes zu geben und ich versuche mich zu konzentrieren.
20: 170 Teilnehmer. Die Besten brauchen im Schnitt nur 6 Sekunden.
21: Bereit.
20: Der Schiedsrichter gibt ihr 15 Sekunden zum Anschauen und dann muss jede Drehung passen. Wie schnell schafft sie den Zauberwürfel? Im angrenzenden Organisationsbüro geht es viel langsamer zu. Lias Vater Ravi hat das Turnier auf die Beine gestellt, obwohl er selbst noch nie einen Zauberwürfel lösen konnte.
22: Ich habe eigentlich gar keinen Plan. Nee.
0: Sie hat es mir schon öfter mal versucht beizubringen, aber ich habe nicht so die Geduld dafür, um es richtig zu lernen. Also eine Reihe habe ich, nur noch keine Seite.
20: Zusammen mit Kumpel Andreas Fischer ist er lieber Gastgeber des ersten Turniers in Bonn. Aus 25 Nationen sind die Spieler extra gekommen, obwohl kein Preisgeld lockt.
1: Ich glaube, das ist die Faszination aus dem Kindergarten. Also jeder hatte das Ding zu Hause, ob er es gelöst hat oder nicht. Aber alle kennen ihn und alle sind eigentlich froh, wenn sie ihn lösen können.
20: Der klassische Zauberwürfel ist dabei nur eine Disziplin. Lia beherrscht alle Versionen des Puzzlespiels, so wie fast alle hier. Es ist eine feste Community, die sich immer wieder zu Turnieren trifft. Jan aus Oberhausen ist seit 11 Jahren dabei. Für ihn ist es mehr als ein Hobby.
22: Das ist auf jeden Fall eine Sucht, ja, ja. Also es gab Tage, als ich jugendlich war und noch in der Schule war, die Zeit noch hatte, da habe ich teilweise 12 Stunden am Stück nichts anderes gemacht.
20: Zurück zu Lias ersten von 5 Halbfinalversuchen. Keine 10 Sekunden braucht sie und der Würfel ist fertig.
21: Sehr gut.
20: Im Finale ist sie noch nicht. Auch die Konkurrenz ist schnell. Wie schafft man das?
21: Es gibt verschiedene Methoden dafür. Und gelernt habe ich das halt mit YouTube-Videos und immer weiter geübt und geübt.
20: Sie erkennt blitzschnell die Muster auf den Würfeln und hat dazu bis zu 70 Lösungswege auswendig gelernt.
21: Es ist jetzt auch nicht so, dass wenn man diese Algorithmen benutzt, dass man die im Kopf hat, sondern man hat es eher so im Gefühl in den Fingern, dass man die direkt so durchführen kann.
20: Ihr Vater hat den Zauberwürfel für sich selbst längst aufgegeben. Der letzte Versuch der Tochter ist viel spannender. Und die schafft es noch schneller.
21: Unter 9 ist sehr, sehr gut.
23: Was ist deine Bestzeit?
21: 5 Sekunden. Aber das war zu Hause.
20: Dann sind endlich alle Ergebnisse da. Hat sie es ins Finale geschafft?
21: Platz 10.
24: Platz 10.
21: Platzierung ist natürlich auch cool, aber es geht hauptsächlich um die Zeit.
25: Das heißt, man ist immer auf der Jagd?
21: Ja, nach neuen Rekorden.
20: Im Finale wird Lia 12. von 170 Teilnehmern, ist die beste Frau des Turniers und knackt dann noch die 8-Sekunden-Marke.
2: Boah, herzlichen Glückwunsch, das schaffe ich wahrscheinlich in diesem Leben nicht mehr. Die Hitzeperiode ist erstmal vorbei. Diese Woche können wir ein bisschen durchatmen und damit sind wir beim Wetter. Hier sind die Aussichten für Bonn und die Region. In der Nacht wechseln sich Wolken und klare Abschnitte ab. Meist bleibt es trocken. Die Temperaturen gehen auf 17 bis 13 Grad zurück. Der Dienstag startet mit einem Mix aus Sonne und Wolken. Im Tagesverlauf bilden sich einzelne Schauer und Gewitter. Am Nachmittag wird es unbeständig mit teils kräftigen Gewittern. Örtlich sind Starkregen, Hagel und Sturmböen bis 90 km/h möglich. Zum Abend hin gehen die Gewitter in schauerartigen Regen über. Die Temperaturen erreichen 20 bis 23 Grad. Am Mittwoch Sonne und Wolken, Schauer und Gewitter 21 Grad. Am Donnerstag Schauer und 21 Grad und Freitag ebenso. Soweit von uns für heute. Wir sagen danke, dass Sie dabei waren. Hier nimmt Sie jetzt der Vorkoster Björn Freitag mit in die Welt der Frikadellen, gleich nach der Tagesschau. Ihnen jetzt einen schönen Abend. Tschüss und bis morgen. Bis dahin.
26: Der tödliche Unfall von Dienstlagen beschäftigt die Menschen vor Ort sehr. Sie kommen zum Unfallort, sie kommen dort zusammen. Nachbarn, Ersthelfer und ein Polizist, der sich die Sorgen der Menschen anhört.
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26: Schönen guten Abend, herzlich willkommen hier bei uns an diesem Montag. Das Unglück geschah vergangenen Mittwoch. Eine 47-jährige Frau, das steht mittlerweile fest, hatte das Bewusstsein verloren und ist ungebremst in die Gruppe von Kindern gefahren. Nicht zum ersten Mal hatte sie im Straßenverkehr einen Blackout. Während die Ermittler versuchen, die Hintergründe aufzuklären, herrscht vor Ort die Trauer.
28: Dutzende, hunderte Kerzen, Abschiedsgrüße von Schulfreunden, Lehrern und Nachbarn. Der Bezirkspolizist Martin Lohmeier ist nicht zum Ermitteln hier. Er ist einfach da und hört zu.
29: Vielen muss auch noch geholfen werden, weil je näher man an den Unglücksfall kommt oder Unglücksort, ne, und die Emotionen steigen einfach. Wir haben sehr viele Personen, die auch weinen. Ne, und da sind wir eigentlich hier Ansprechpartner. Auch der Kiosk eigentlich, das ist eigentlich mein Bürgerbüro geworden.
28: Zwei Jungen radeln zur Schule und werden aus dem Leben gerissen. 5 Tage ist das jetzt her. Die Unfallspuren sind den Andenken auf der Straße gewichen. Für die Nachbarn ist das hier ein widersprüchlicher Ort. Er erinnert sie an die Katastrophe und doch kommen sie und sprechen mit dem Polizisten.
3: Wie wichtig ist dieser Ort im Moment für Sie, hier zu stehen, Kaffee zu trinken?
4: Schlimm. Schlimm. Es ist schlimm. Wir versuchen das, wo ich das jetzt hier stand, der Martin. Ne? Deswegen, sonst wären wir schon weg. Wir waren Samstag hier und das war ganz.

0: fühlt.
1: Wenige Meter vom Unfallort entfernt hängen die Fahnen am Schulzentrum auf Halbmast. Normalerweise wird der Kiosk nebenan noch von den Schülern zum Einkaufen genutzt. Dessen Inhaber Seda Tagay hat als Ersthelfer den schwerverletzten Kindern beigestanden.
2: Wenn man selber drei Kinder hat, die auch gerne mit dem Fahrrad zur Schule fahren, das ist natürlich momentan sehr schwer. Ne? Aber
3: welchen Eindruck haben Sie, wie Sie das verarbeiten?
2: Das kann ich gerade irgendwie ganz schlecht sagen. Heute ist auch ein ganz komischer Tag für mich, weil die Schule wieder losgeht. Und die Fahrradfahrer, so, die Kinder da auf dem Fahrrad wieder zu sehen.
1: Seit Tagen rückt eine ganze Stadt zusammen. Dienstlaken weint mit den betroffenen Familien. Und 11 Gastwirte sammeln für sie. Treff mit Francesco Ratti in dessen Café und Kneipier Jürgen Walter, der die Sammelaktion für die Hinterbliebenen organisiert.
3: Was würden Sie sagen, wie viel ist da jetzt schon so zusammengekommen?
0: Also vorsichtige Schätzung, ich glaube schon, dass da fast 1.000 Euro drin sind. Weil die Spendenbereitschaft hier in Dienstlaken war sehr, sehr groß. Also wir brauchten die Dose nur hinzustellen. Die Leute sind da sogar hinter mir hergerannt und haben dann da was reingeworfen, weil die grundsätzliche Spendenbereitschaft aufgrund dieses schrecklichen Unfalls hier sehr groß war. Das ist eine sehr, sehr große Anteilnahme.
1: Sie sind mit ihrer Trauer beschäftigt. Die Ermittlungsbehörden müssen nun die Hintergründe aufklären.
4: Fernwärme soll ein großer Bestandteil der Energiewende werden. Am besten natürlich CO2-neutral und grün. Duisburg gehört dabei zu den Vorreitern tatsächlich. Die Stadtwerke treiben den Ausbau deshalb stetig voran. 70.000 Haushalte sind bereits angeschlossen. Jetzt kommt ein neues Projekt in Obermarxloh dazu. Dort sollen 1.700 Wohnungen Fernwärme kriegen, und zwar direkt aus der Region.
5: Stadtwerkechef Andreas Gutschek lässt heute keinen Zweifel. Die Fernwärme ist für ihn die Energie der Zukunft. Hier im sogenannten Dichterviertel wird das gerade sichtbar.
6: Wir arbeiten seit Jahren daran, die Fernwärme grün zu machen, haben viele regionale Quellen schon erschlossen im letzten Jahr mit einer IKWK-Anlage. Wir nutzen aus geklärtem Abwasser die Wärme und stellen die den Fernwärmekunden zur Verfügung.
5: Die Wohnungen in der schicken Bauhaussiedlung gehören Viva West. Um die Mieter für das Projekt mitzunehmen, wurden die Kosten erst einmal gedeckelt.
7: Deswegen haben wir aber mit den Stadtwerken Duisburg bzw. mit der Fernwärme Duisburg eben eine gute Absprache getroffen, dass das eben auch kostenneutral passieren soll. Also das heißt, für die Mieter selber ändert sich an den Betriebskosten erstmal nichts.
5: Trotzdem, die Sorge der Menschen vor explodierenden Energiepreisen ist groß. Denn bei Fernwärme gibt es meistens nur einen Anbieter, wie hier in Duisburg.
8: Wir haben sogenannte Preisgleitklauseln, die dann auch mit Werten vom Statistischen Bundesamt und nach den Maßgaben dieser AVB-Fernwärmeverordnung sich entwickeln, sodass wir schon auch ständiger Kontrolle unterliegen.
5: Um die Preise einigermaßen stabil zu halten, gibt es zusätzlich einen 10-Jahres-Vertrag zwischen den Stadtwerken, Viva West und den Mietern. Vielleicht gibt es auch deshalb zumindest hier viel Zuspruch und wenig Skepsis.
9: Fernwärme finde ich gut, wo alles teurer wird.
10: Eigentlich bin ich nur gespannt, wie teuer das nachher wird. Ob das wirklich so günstig bleibt oder ob das natürlich übelst draufschlägt.
11: Es ist alles schön und gut mit der Fernwärme, aber nur hier. Ist halt ein halbes Jahr die Baustelle, und wenn sie dann von der Arbeit kommt, von Nachtschicht, dann haben sie dann irgendwann morgens hier das ganze Palaver hier.
5: Die Baustelle allerdings, sie wird noch lange bleiben. Erst Ende 2029 sollen alle Wohnungen ans Netz angeschlossen sein.
4: Und 2019, da fiel der erste der weißen Riesen, der Wohnpark mit den sogenannten Problemhäusern, ist über Duisburgs Stadtgrenzen hinaus wegen Armut und Kriminalität bekannt. Bald soll aber eine Parkanlage das Bild im Stadtteil Hochheide verbessern. Ein Teilbereich, der wurde gestern eröffnet. Ja, und hier dann eben in Hochheide rollen im neuen Stadtpark die ersten Buhlkugeln. Gestern gab es das erste Training und einen Rundgang mit Oberbürgermeister Sören Link. Einige Anwohner freuen sich auf den Park, auch mit einem neuen Kletterfelsen. Andere befürchten, dass sich die Probleme vor Ort eher nicht so leicht durch einen Park lösen lassen. Ende 2027 soll die Grünanlage dann fertig sein. Ja, fahren ohne Ticket, das kann teuer werden und im Extremfall im Gefängnis enden. Rund 9000 Menschen trifft das jedes Jahr. Und einer von ihnen, Heinz-Jürgen Biergans aus Duisburg. 64 Jahre alt, regelmäßig auf Arztbesuche angewiesen. Doch zeitweise konnte er sich ein Ticket einfach nicht leisten. Mehrfach wurde er festgenommen.
12: Mit Handschellen abgeführt, aus der eigenen Wohnung direkt ins Gefängnis. Ein Szenario, das Bahnfahrenden sehr fern vorkommt. Doch für Heinz-Jürgen Biergans ist es schneller zur Realität geworden, als er je gedacht hätte.
13: Was habe ich gemacht? Habe ich Menschen umgebracht? Worum geht's hier? Wieso steht ihr mit vier Mann hier, vermummt? Was ist hier los?
12: Der 64-Jährige ist ungewollt mehrmals ohne gültiges Ticket Bahn gefahren. Aus gesundheitlichen Gründen musste er mehrere Monate zum Spezialisten nach Düsseldorf pendeln. Beim Jobcenter beantragt Heinz-Jürgen Biergans dafür extra ein Deutschland-Ticket. Doch laut eigener Aussage führten bürokratische Hürden und Misskommunikation dazu, dass dieses Ticket nicht verlängert wurde.
13: Das ist äußerst unangenehm, weil alle Leute bekommen das mit. Die denken, sie haben was ganz Schlimmes jetzt gemacht. Ich war mir keiner Schuld bewusst.
12: Zu seinem Glück kontaktiert das Gericht direkt Arne Semsrott und sein Team. Als Initiative Freiheitsfonds zahlen sie die Geldstrafen von Personen ab, die sich ihr Ticket nicht leisten können und ausschließlich wegen Schwarzfahren im Gefängnis sitzen.
14: Das führt inzwischen tatsächlich dazu, dass größtenteils sich Gefängnisse an uns wenden und sagen, kauft uns bitte die Menschen hier frei, die gehören hier nicht hin. Das bedeutet, der Staat verursacht dieses große Leid auf der einen Seite und dann wendet sich der Staat an der anderen Stelle an eine ehrenamtliche Initiative, um dann dieses Unrecht zu beenden. Und das zeigt schon, wie absurd die Grundsituation ist.
12: Über 1700 Menschen soll der Freiheitsfonds bereits aus dem Gefängnis freigekauft haben.
14: Wir haben so knapp 1 Million Euro Spendengelder eingesetzt, um Menschen freizukaufen. Das hat dem Staat mehr als 20 Millionen Euro Kosten erspart.
12: Schon 2024 wollte die Duisburger Fraktion Die Linke zusammen mit den Grünen erreichen, dass die Duisburger Verkehrsgesellschaft keine Strafanträge wegen Beförderungserschleichung mehr stellt. Andere Städte in NRW sind diesen Schritt bereits gegangen. In Duisburg stimmte die Mehrheit des Rates jedoch dagegen.
15: Es ist ein Fairnessfaktor den Bürgerinnen und Bürgern gegenüber, die mit ihren Steuergeldern diese Dinge bezahlen und sich sozial verhalten und andere notorisch Schwarzfahren es nicht tun. Es ist aber auch das Thema, dass wir natürlich auch Sicherheit und Ordnung in unseren Fahrzeugen auf den Bahnhöfen haben wollen. Aber da gibt es auch andere Mechanismen als nur das Schwarzfahren, aber das ist ein Teil davon.
12: Rund 3% der Fahrgäste in Duisburg fahren ohne Ticket. Bei der DVG führt das zu Einnahmeausfällen von bis zu 2 Millionen Euro jährlich. Auch sie positioniert sich daher stark gegen eine Entkriminalisierung.
16: Fahren ohne Ticket muss eine Straftat bleiben. Die Erfahrung zeigt, dass man zur Prävention von Fahren ohne Ticket zu Lasten der restlichen Fahrgäste auf regelmäßige Kontrollen und einen strengen Ordnungsrahmen setzen muss. Das tun wir auch gemeinsam mit der Polizei und dem Ordnungsamt.
12: Für Heinz-Jürgen Biergans ist das Kapitel noch nicht durch. Er versucht zu klagen, gibt aber offen zu, mit den Briefen und den vielen Paragraphen überfordert zu sein.
4: Ja, Art Kempkins ist bei mir Rechtsanwalt. Sie kennen sich aus im Thema, Herr Kempkins. Mhm. Schön, dass Sie da sind. Guten Abend. Ja, hallo. Hier hatte jemand Glück. Er wurde freigekauft. Welche Erfahrungen haben Sie vielleicht auch vor Gericht gemacht mit Menschen, die eben ohne Ticket unterwegs waren?
17: Ja, irgendwann gibt es auch sogar Haftstrafen direkt. Also nicht nur diese Ersatzfreiheitsstrafe, wenn eben Geldstrafen nicht bezahlt werden, die dann sozusagen umgerechnet werden, sondern wenn das dann häufiger vorkommt, gibt es auch direkt Haftstrafen. Das ist ja total absurd. Ich fahre beispielsweise mit meinem schönen Auto dahin, mache eine Pflichtverteidigung auf Staatskosten und dann gibt es eben trotzdem diese Haftstrafen, wenn es eben zu oft vorkommt. Das ist irgendwie schon ein bisschen absurd.
4: Was heißt denn zu oft? Was muss man sich sozusagen leisten, um am Ende tatsächlich hinter Gittern zu landen?
17: Naja, erstmal die ersten 3, 4, 5 Verfahren werden eingestellt und dann kommt die erste Geldstrafe, dann kommt die zweite, dritte, vielleicht zu 7., 8. Mal, dann gibt es eine Haftstrafe, natürlich nur eine kurze, klar, also die Haft, die Grenze ist bis zu einem Jahr, aber irgendwann, wenn man das eben dann zu oft macht und das kommt tatsächlich vor, dann irgendwann kommt sogar die Haftstrafe direkt.
4: Jetzt ist die Rechtslage, naja, man hat sehr viel diskutiert, auch auf Bundesebene, was macht man mit den Fällen, jetzt ist erstmal so entschieden worden, Duisburg hat sich, wie wir im Beitrag gesehen, da auch positioniert. Ja. Wie stehen Sie dazu? Ist das noch zeitgemäß? Macht das Sinn?
17: Ich glaube nicht, dass das noch zeitgemäß ist. Das ist aber einer der zähesten Paragraphen, die wir überhaupt im deutschen Strafrecht kennen. Der wird immer wieder angefochten, der soll immer wieder abgeschafft werden, dann gibt es ganz viele Stimmen dafür, ganz viele Voten, die auch dafür sind, gibt natürlich immer auch ein paar dagegen. Und dann im letzten Moment kriegt der Paragraph noch eine Kurve und wird dann doch nicht abgelehnt. Also ich glaube, dass man diesen Teil, also dieses Fahren ohne Ticket aus dem Strafkatalog ohne weiteres rausstreichen kann, ohne dass es dadurch mehr Leute gibt, die eben ohne Ticket fahren.
4: Also was ich ehrlich gesagt nicht ganz verstehe, ist die Verhältnismäßigkeit. Ich stelle mein Auto irgendwo ab, hole mir kein Ticket und bekomme eine kleine Geldstrafe nach Hause, wie auch immer. Wie kann es sein, dass Fahren ohne Fahrschein dann am Ende doch so hart geahndet wird?
17: Das steht ausdrücklich so im Gesetz. Und das ist ja genau das Ding. Also der Gesetzgeber muss sich eben entscheiden, was schreiben wir sogar ein Strafgesetz, dass man das zivilrechtlich nicht darf und dass man irgendwie dann mehr bezahlen muss und dass man dann auch Ärger kriegt, Hausverbote und so weiter. Das ist ja das eine Thema, das kommt ja sowieso. Aber müssen wir das noch zusätzlich bestrafen, ja oder nein? Und das ist eben die Diskussion. Und da gibt es eben viele, die sagen, wir sind und auch die Anwaltschaft an sich für die Entkriminalisierung.
4: Ist die vielleicht in Sicht? Wie schätzt sie das ein mit Blick in die Zukunft?
17: Mal sehen, was kommt. Ich glaube, der Paragraph wird sich noch ein paar Jahre halten.
4: Sagt Arndt Kempkitz hier live bei uns in der Lokalzeit. Herzlichen Dank für Ihre Zeit, für Ihre Einschätzung.
17: Sehr gerne.
4: Rund ums Thema Fahren ohne Ticket. Dankeschön.
17: Sehr gerne.
4: Ja, krebskranken Kindern eine Freude machen. Und wenn der Wunsch lautet, einmal im Brummi mitzufahren, dann muss man die Trucker-Community wirklich nicht zweimal bitten. Ein Konvoi unzähliger Lkw hat sich am Samstag in Kalka in Bewegung gesetzt. An Bord rund 150 Kinder. Bei der Tour wurden dann auch Spenden für eine Kinderkrebsklinik gesammelt und wir waren dabei.
18: Der Lastwagenkonvoi rollt über die Rheinbrücke Emmerich mit 150 schwerkranken Kindern. Rückblick. Eine Stunde vorher in Kalka. Im Freizeitwunderland sammeln sich Kinder, Eltern und Trucker. Sie freuen sich, dass es gleich losgeht. Leon Westerhoff organisiert das Ganze zum 11. Mal.
19: Ja, das ist so. In Holland wird ganz viel von diesen Veranstaltungen gemacht. War damals in Deutschland eigentlich ziemlich neu. Und da haben wir gesagt, komm, wir wollten das gerne machen. Und wir haben uns entschieden, um Kinder mitzunehmen, quasi als letzte Wunsch manchmal. Weil wir haben wirklich schwerkranke Kinder von der Kinderkrebsklinik aus Düsseldorf und Krefeld dabei.
18: Die 100 Trucker kamen aus den Benelux-Staaten Österreich und Deutschland. Überall wurde der Konvoi von Zuschauern begrüßt, auch an Emmerichs Rheinpromenade. 5 Stunden dauerte die Fahrt mit den Kindern.
4: Dramatische Szenen am Wochenende an der Ruhr. Dort grillt eine Familie und einer von ihnen geht mit den Füßen ins Wasser. Plötzlich rutscht er ab und kann nicht stehen. Seine Familie will ihn retten, aber niemand kann schwimmen. Und so geraten 3 weitere Menschen in Not. Eine Radfahrerin kommt zufällig vorbei und rettet sie alle.
20: Hier an einer dieser Buhnen ist in Bochum-Stiepel gestern beinahe ein Unglück passiert. Eine Familie grillt, einer von ihnen will sich im seichten Wasser die Füße abkühlen.
21: Nach Aussage der Ersthelferin war wohl eine Person im Wasser, ist dann auf den Stein ausgerutscht und die 3 weiteren wollten die Person dann selber retten. Aber es waren alles Nichtschwimmer und deswegen waren dann nachher 4 Menschen im Wasser, die gerettet werden mussten.
20: Und Sie hatten gesagt, da gibt es auch eine Kante irgendwie, dass es da abgeht oder so?
21: Ja, genau. Die ersten Meter sind Steine, pure Steine. Und danach geht es aber tief runter in die Ruhr, dass man gar nicht mehr stehen kann und schwimmen muss.
20: Eine Gynäkologin aus Bochum ist mit dem Fahrrad unterwegs, hört Hilferufe und handelt sofort. Zu diesem Zeitpunkt ist einer der Ertrinkenden schon komplett unter Wasser.
21: Sie ist ins Wasser gegangen. Sie musste mehrere Meter schwimmen. Es war also nicht direkt am Ufer. Sie hat die Person, die wirklich unter Wasser war, sofort sich geschnappt und rausgezogen und hat dann jeweils noch eine weitere Person genommen.
20: Die Frau erzählt heute Mittag der Feuerwehr, dass ein junger Mann bei der Rettungsaktion geholfen habe. Ob alleine oder zu zweit, eine heldenhafte Tat finden auch die Menschen, die heute an der Ruhr unterwegs sind.
22: Das finde ich super mutig. Sie hat sich vielleicht sogar selber in Gefahr gebracht und hat gar nicht drüber nachgedacht. Und für sie war einfach die Rettung des Lebens oder der 4 Leben viel wichtiger offensichtlich in dem Moment, als das ihr eigenes, dass sie das in Gefahr gesehen hat.
23: Aber da hatten die auch Glück, dass der nun ausgerechnet eine Ärztin da vorbeikam.
24: Aber die muss einen Rettungsschwimmer gehabt haben, sonst geht's nicht.
20: Fest steht, die Retterin kannte diese Stelle der Ruhr und ihre Gefahren gut. Doch jede Rettungsaktion birgt immer ein Risiko. Ertrinkende können die Retter in ihrer Panik mit sich in die Tiefe ziehen. Deshalb empfiehlt die DLRG, die Lage genau zu bewerten.
25: Sich selber nicht in Gefahr begeben, das ist natürlich erstmal der erste Grundsatz. Den Menschen vermitteln, dass Hilfe kommt, dass Hilfe gerufen wurde. Ein Stück weit Sicherheit vermitteln ist in dem Moment wichtig und selber nichts Unüberlegtes tun. Alles andere ist wirklich nicht pauschal zu beantworten, weil man da wirklich viele Faktoren beachten muss. Ja, jedes Gewässer ist anders, jede Strömung ist anders, jede Wetterlage ist anders. Auch die persönliche Fitness von den Leuten ist halt zu beachten.
20: Die vier jungen Menschen, die hier gerettet wurden, hatten riesiges Glück. Einer kam zur Vorsorge ins Krankenhaus, aber ohne schnelle Hilfe wären sie womöglich alle ertrunken.
4: Wenn das Telefon klingelt, und es klingelt tatsächlich oft, dann weiß Daniel Benninghoff noch nicht, was ihn erwartet. Mal springt ein Auto nicht an, ein anderes Mal muss er vielleicht jemanden zur Werkstatt schleppen. Das Unvorhersehbare macht seinen Alltag im Abschlepp- und Pannendienst wirklich aus. Täglich am Niederrhein und quer durchs Ruhrgebiet unterwegs mit bis zu 12 Stunden im Dauereinsatz.
0: Ja, ja. Und was hat er?
1: Arbeitsbeginn, ja, je nachdem, wann die Pannen losgehen. Die meisten Leute fahren gegen 7 Uhr zur Arbeit. Und wenn das im schlimmsten Fall durchgehend, kann auch sein, dass ich bis abend um 11 nach Hause komme.
2: Daniel ist gerade auf dem Weg zu seinem 6. Einsatz heute. Parallel immer wieder Telefon.
3: Auftrag in Dipfotool und der hier AP-App.
1: Ich habe halt keinen, der im Büro sitzt. Da kommt der nächste Anruf. Daniel.
2: Seine Auftraggeber, Versicherungen, Werkstätten, das Ordnungsamt fürs Abschleppen von Falschparkern, Privatkunden. Und das täglich.
1: Ich habe letztens mal mitgezählt, da waren es knapp 80 Anrufe. Da fällt dir irgendwann das Ohr ab. Ja, der geht nach Essen. Vielleicht fahre ich den auch gleich nach Essen, muss ich gleich mal gucken.
6: Okay, alles klar.
1: Okay, gut.
6: Gut, ciao, ciao.
2: Jetzt geht's erstmal zu einem Mercedes nach Dienstlaken. Der Besitzer ist schon weg.
0: Okay, also hier ist der Anlasser kaputt. Der Anlasser spurt nicht ein. Dass es eine Automatik ist, kann man den auch nicht anschieben. Früher war das alles einfacher, aber mittlerweile ist das alles so verbaut. Katastrophe. So, gut, dann werden wir den vorbereiten.
2: Nicht jede Panne kann der 45-Jährige direkt vor Ort beheben. Für den Mercedes geht es an den Haken und ab in die nächste Werkstatt.
1: Ich liebe halt die Abwechslung. Es macht halt Spaß, weil ich könnte nicht den ganzen Tag im Büro sitzen. Ich bin gelernter Nutzfahrzeugmechaniker und habe dann eine lange Zeit lang beim Reifendienst gearbeitet. Und das ist natürlich die perfekte Basis, um Leute dann auf der Straße zu helfen.
0: So, jetzt können wir nach Oberhausen fahren. Jetzt holen wir einen Maserati ab und müssen mal gucken.
7: Hast ein schönes Auto, aber scheint ja trotzdem nicht gut zu fahren.
26: Doch, fährt super. Nur muss einmal in die Inspektion, muss einmal geprüft werden. Wir haben Verdacht auf Ölverlust vorne. Das will ich kontrollieren lassen, deswegen muss ich in die Werkstatt. Aber Gott sei Dank haben wir eine ganz große Familie, haben noch mal einen Wagen hier. Die kriegen das schon irgendwie hin.
2: Nicht alle Kunden nehmen ihre Pannen so locker. Oft muss Daniel beruhigen, weitere Hilfe überlegen.
0: Die sind dann immer aufgeregt, das sind besondere Situationen und das ist dann immer für die unterschiedlich oder schwierig halt. Dann wissen sie nicht, was sie machen sollen, dann sind sie nicht mal in der Lage, noch ein Taxi zu rufen. Anschließend dann übernimmst du halt auch noch die Part und sagst, okay, ich rufe jetzt noch ein Taxi an. Passt, alles gut.
7: Was guckst du jetzt?
0: Ich gucke mir gerade so die ganzen Aufträge durch und stelle fest, dass wir aktuell gerade 8 Aufträge haben.
2: Pro Auftrag rund eine Stunde, das heißt Arbeit bis 22 Uhr.
7: Und was sagen deine Kinder und deine Frau dazu?
0: Die sind teilweise nicht ganz so begeistert. Manchmal fahre ich auch einfach nur zwischendurch nach Hause, esse schnell und dann sage ich denen noch Gute Nacht und dann geht's wieder weiter. Das ist das Los, was man gezogen hat, wenn man selbstständig ist.
2: Der nächste Einsatz führt zu einer Kundin, die heute Morgen schon einmal Hilfe hatte. Nun hat die Batterie dieses Corsas endgültig aufgegeben.
0: So, Hallöchen, da sind wir noch mal.
27: Ich habe mich reingesetzt, Schlüssel rumgedreht und da ging jetzt gar, also keine Lampen, nichts gingen an und der knackert so komisch.
0: Ja, das Klackern ist, wenn Sie am Schlüssel drin, der Magnetschalter vom Anlasser. Der fährt da nur so außen ein, weil die Batterie das halt dann nicht schafft, nochmal.
27: Also ist die Fratze, die Batterie.
0: Die wird defekt sein, ja.
27: Schatz, ehrlich.
0: Das höre ich öfters.
27: Ich hab vorhin schon gesagt, sie müssen uns ja für bekloppt halten, ne? Bin mir auch vorhin doof vorgekommen, da nochmal anzurufen.
0: Nein,
27: bin
0: alles
27: ich ganz
0: gut.
27: Ehrlich.
0: Alles gut. Wir fahren weiter zum nächsten.
27: Oh ja. Wie viel haben Sie denn noch?
0: Ah, wir haben noch so 5, 6 Aufträge. Gute Fahrt.
27: Ihnen auch.
7: Tschüss.
4: Der Amateurfußball hier bei uns im Ruhrgebiet, der kommt einfach nicht zur Ruhe. Bei einem Kreisligaspiel in Altenessen ist am Wochenende eine Glasflasche geflogen und hat den Trainer der Gastmannschaft wirklich mitten im Gesicht getroffen. Das Spiel wurde abgebrochen. Die Polizei ermittelt wegen gefährlicher Körperverletzung. Ein Vorfall, der weit über den Sport hinausreicht.
5: Heute ist der Platz an der Kuhlhoffstraße ziemlich verlassen. Am Sonntag aber trafen hier die Sportfreunde Altenessen auf Türkimspor Essen. Rund 150 Zuschauer und mittendrin Reporter Markus Becker. Kurz vor dem Schluss fliegt eine Glasflasche und trifft Trainer Hasan Fidan.
8: Und dann habe ich halt in erster Linie halt nur so diesen Einschlag gesehen, dieses dumpfe Klatschen ins Gesicht. Und habe direkt darauf gesehen, dass Fidan ein bisschen zu Boden gegangen ist, sich das Gesicht gehalten hat und dann hat es einfach angefangen zu bluten.
5: Sportreporter Markus Becker kennt aufgeheizte Situationen am Spielfeldrand. Aber so körperliche Auseinandersetzungen sind auch für ihn ungewöhnlich.
8: Die Situation kenne ich nicht, dass auf einmal Blut fließt am Sportplatz. Alle haben sich zuerst mal um Hasan Fidan gekümmert, haben ihm Dinge gereicht, damit die Blutung erstmal gestoppt wird. Und dann hat man irgendwie nach ein paar Sekunden irgendwann, also ich habe dann irgendwo in meinem Umkreis gehört, Spielabbruch, bricht das Spiel ab, gerichtet an den Schiedsrichter. Und es stellte sich effektiv gar nicht mehr die Frage, ob hier weitergespielt wird.
5: Die Polizei ermittelt wegen gefährlicher Körperverletzung. Tatverdächtig ist ein Anhänger des Aufstiegskonkurrenten Al-Arz Libanon. Nach WDR-Recherchen ein Spieler, der zuletzt wegen eines Faustschlags gesperrt war. Auch schon vor 2 Jahren geriet Al-Arz wegen einer Schlägerei auf dem Platz in die Schlagzeilen. Ein Sportwissenschaftler warnt aber vor pauschalen Urteilen.
9: Für Migrantenvereine, Migrantenfußballvereine spricht es, sie erreichen junge Männer, die anderen Vereine nicht erreichen. Man muss wirklich große Anerkennung vor ihrer Integrationsleistung legen.
5: Der Verein Al-Arz hat sich inzwischen schriftlich geäußert. Sollte sich dieser Vorfall bestätigt haben, distanzieren wir uns ausdrücklich von einem solchen Verhalten. Gewalt, Unsportlichkeit und respektloses Verhalten haben in unserem Verein keinen Platz. Der Verein kündigte Konsequenzen an, sollte tatsächlich ein eigener Spieler für den Wurf verantwortlich sein.
4: Im Revue-Palast Ruhr laufen aktuell 2 Shows und die nächste ist auch schon in Planung. Bekannt ist er ja vor allem für seine Travestie-Shows und genau dafür gab es jetzt ein großes Casting mit allem Drum und Dran. Über mehrere Stunden haben Theaterdirektor Marvin Böttcher und sein Team nach Künstlern gesucht und da war von Gesang über Artistik und eben bis Travestie alles dabei.
10: Ein bisschen Aroma, ein bisschen Paloma, ein bisschen Shishi.
20: Auf der Bühne Cordelia Sparks, die Jury, das Team des Revue-Palasts. Sie suchen für ihre neue Show.
11: Zum einen natürlich Vollprofis, die wir immer hier auf der Bühne haben, aber vielleicht finden wir auch so einen kleinen, noch ungeschliffenen Diamanten, den wir hier im Revue-Palast über die nächsten Jahre entwickeln können. Mal gucken, ich bin wahnsinnig neugierig.
13: Wir haben ja sehr viel vor.
11: Yes, wir haben sehr viel vor.
13: Also sehr viel vor. Ja. Sollte immer was Neues geben und abwechslungsreich. Und darum sind wir heute hier, um möglichst viel Abwechslung zu sehen.
14: I want one moment in time.
20: Und Abwechslung gibt es beim Casting. Von Gesang bis Artistik ist alles dabei. Aber es gibt nur 2 Plätze und die Künstler müssen ins Team passen.
11: Bei denen habe ich das Gefühl, die sind jetzt nicht nur dafür da, ihren Act zu machen, sondern würden sich auch ins Ensemble mit einfügen. Das ist bei uns schon wichtig. Ja, nee, fand ich schon toll. Aber Leute, wir haben noch 2 weitere, die schon warten. Ne?
20: Einer davon ist Sudi. Seine Nummer ist unglaublich und macht sprachlos.
11: Nein. Wirklich, ich war von der Rolle gerade. Hat man vielleicht auch gesehen. Ich habe gerade schon Zorxi gesagt. Also, als ich heute Morgen meine Schuhe zugebunden hat alles geknackt. Ich frage mich, wer das hinkriegt. Also, schon faszinierend, wozu der menschliche Körper fähig ist, wenn du ja einfach diszipliniert bist. Tolle Nummer.
20: Am Rand wartet Drag Queen Aria Viderci auf ihren Auftritt. Im echten Leben arbeitet Chris bei der Stadt.
15: Dann wollen wir mal versuchen.
28: Du hast gesagt, du bist ein bisschen aufgeregt.
15: Ein bisschen sehr sogar. Ich hatte noch keine Audition. Ich werde meistens für normale Shows gebucht, die einfach schon wissen, was ich schon kann. Ja, und jetzt ist hier ein bisschen so do or die. so gefühlt ein bisschen. So dieses, heute musst du Gas geben, du hast keine andere Wahl. Das wird schon irgendwie.
12: Das ist Aria Viderci.
16: Hi. Hallo, Aria Viderci.
12: Hi. Hallo, Aria.
20: Und dann gibt sie Vollgas. Hallo.

0: Bei der Jury ist der Funke übergesprungen. Sie lädt Aria zum Probearbeiten ein.
1: Wäre das okay, tatsächlich 3 Wochenenden im Monat hier einfach Freitag, Samstag, Sonntag vom Arbeitsaufwand? Und dann wäre das ganz cool, wenn wir mit eine kleine Geschichte mit Roxy machen und dir machen. Du bist vielleicht die Zwillingsschwester, die auf einmal durch... Müssen wir uns einfallen lassen. Irgendwas Witziges. Ja, wo kommst du denn her?
2: So. Das Einzige, was jetzt gerade noch läuft, ist mein Schweiß und mein Stresspegel. Aber unfassbar happy.
3: Dafür, dass es quasi erst etwas wird, noch Hobby ist und noch zaghaft am Anfang ist, hat sie ein unglaubliches Zen-Bewusstsein. Also ich hätte mich auch noch ganz hinten stellen können und hätte trotzdem die Energie gespürt, die sie auf der Bühne hat. Und das hat nicht jeder. Könnte noch dieser, wie am Anfang sagte, der Diamant sein, der noch geschliffen werden muss. Und da sehe ich was.
0: Auch Cordelia Sparks wurde noch mal eingeladen. Und da der Revue-Palast Ruhr regelmäßig neue Shows haben wird, dürfen auch andere Künstler noch mal wiederkommen.
4: Das Wetter für Duisburg und den Niederrhein haben wir natürlich vorbereitet zu guter Letzt heute Abend. Und so sieht's aus. Wir starten in der Nacht. Da wird es wechselnd bewölkt. Es bleibt aber trocken. Die Temperaturen liegen dann zwischen 15 und 17 Grad. Morgen wird es dann etwas ungemütlicher. Viele Wolken sind schon früh da. Es regnet am Morgen schon. Und zum Nachmittag hin, ja, da könnte es noch mal heftig werden. Also stellenweise Gewitter, die fallen kräftig aus, örtlich mit Hagel und vielleicht Sturmböen. Am Mittwoch 21 Grad, da ist eigentlich auch von allem was dabei, schöne gemischte Tüte. Am Donnerstag, auch da müssen wir wieder mit Gewittern rechnen, auch 21 Grad. Im Schnitt ab Freitag dann Vormittagsregen, später am Tag nur noch vereinzelte Schauer, um die 19 Grad. Ja, danke schön. Der Vorkoster hier im WDR-Fernsehen. Das Ganze nach der Tagesschau, völlig klar. Und uns haben Sie dann natürlich morgen wieder. Ich wünsche Ihnen einen entspannten Montagabend. Bis dahin.

0: Das Kleinwalsertal liegt südwestlich von München. Man kann es nur von Deutschland aus über Oberstdorf erreichen. Denn das Kleinwalsertal ist eine Sackgasse in Österreich mit lauter Bergen drumherum.
1: Ich bin hier mit dem Walserbus unterwegs. Der fährt alle 10 Minuten in die schönste Sackgasse der Welt. Mit der Walser-Card ist er sogar umsonst. Und ich finde, es macht echt Sinn, wenn hier nicht alle mit dem Auto unterwegs sind.
0: Diesmal will ich ein paar Dinge anders machen. Anders reisen zum Beispiel. Mit öffentlichen Verkehrsmitteln. Busfahren geht hier super. Machen auch ganz viele.
1: Was ist los? Sie sind vor allem Wanderer im Bus. Alle haben irgendwelche Ausflüge gemacht. Man kommt sofort ins Gespräch. Jeder erzählt, da war ich schon und da ist es nett.
0: Der erste Ort heißt Rietzlern, der zweite Hirscheck. Ich fahre noch weiter bis zum dritten, nach Mittelberg. Denn hier geht es mit der Bergbahn rauf zum ersten Gipfel. Vom Walmendinger Horn soll es einen fantastischen Rundumblick geben. 36 Gipfel hat das Kleinwalsertal. Viele davon soll man von da oben aus sehen können. Die letzten Meter von der Bergstation geht es zu Fuß weiter. Vorbei an unendlich vielen Wildblumen.
1: So, und das hier ist jetzt der Alpenwundklee. Familie der Schmetterlingsblüter. Nett.

Am nächsten Morgen bin ich unterwegs zu einem grenzüberschreitenden Naturmonument. Von der sogenannten Walserschanze, der Grenze zwischen Österreich nach Deutschland, steige ich immer tiefer zur berühmten Breitachklamm.

0: Das ist toll, wie dieser Weg hier teilweise reingesprengt und reingebaut worden ist. Die Idee hatte ein Pfarrer, der gesagt hat, wir müssen diese Klamm zugänglich machen. 1905 ist es dann soweit gewesen, dass Menschen jetzt hier reinkommen können und dieses Naturschauspiel so ganz aus der Nähe erleben. Also, ich bin begeistert.
1: Tosende Wassermassen und bizarre Felsformationen. Und von dieser Stelle aus sieht man das Profil eines Indianerkopfs.
0: Erst waren hier die Gletscher und dann hat sich das immer tiefer und tiefer hier reingegraben. Und jetzt ist es die tiefste Schlucht Mitteleuropas. Wow!
1: Auf einer Länge von 2,5 Kilometern schießen die Wassermassen durch das Gestein. An manchen Stellen geht es bis zu 150 Meter in die Tiefe.
0: Was für eine Kraft dieses Wasser hat. In der Breite sammeln sich ja alle Bäche aus dem kleinen Walsertal und manchmal bei viel Regen steigt das Wasser sprunghaft an. So hoch war es mal, wieder hinten an der grünen Latte zu sehen. Unglaublich.

Zum Glück führen Brücken auch über die tiefsten Stellen der Schlucht. Abenteuer Breitachklamm. Das ist ganz nach meinem Geschmack.

0: Wer am Fluss Breitach entlang Richtung Riezland geht, ein paar hundert Meter stromaufwärts, kommt durch ein hübsches Waldstück direkt am Fluss. Hier müssen sie sein, die Steinmännle, von denen man uns erzählt hat.
1: Ach, guck mal da. Das ist ja unglaublich.

Niemand weiß, wer damit angefangen hat, mit dem Steinmännchen bauen. Solche Türmchen findet man normalerweise als Markierung an Wanderwegen, aber nicht an einem Fluss.

0: Sie ahnen es schon, es geht mal wieder rauf auf einen Berg.
1: So, wir sind hier bestens ausgerüstet. Wir haben Großes vor mit Helm. Sandro, wie hoch fahren wir da jetzt?
2: Auf knapp 2000 Meter.
1: 2000 Meter. Und was wollen wir dann da oben?
2: Wir werden zusammen oben den Walser Klettersteig gehen.
0: Und die Kanzelwandbahn bringt uns dorthin.
1: So, jetzt sag mal, wo klettern wir jetzt genau?
2: Also wir werden jetzt hier vorne den Wanderweg, den du siehst, unter dem Felsmassiv rechts nach oben gehen.
1: Genau.
2: Bis in das erste Drittel von oben. Und dann gehen wir links hinein in den Klettersteig, einmal rund um den Gipfel herum.
1: Um diesen dicken Berg da?
2: Genau.
1: Wow.
2: Und dann geht es von hinten hoch Richtung Gipfel.
1: Oh. Aussichtspunkt?
2: Nee, ja,
1: Grenze. Oder
2: Grenzstein, was? Genau. Zwischen Österreich und Deutschland.
1: Also du, Österreich.
2: Klar.
1: Ich, Deutschland.
2: Genau.
1: So wie sie es gehört, sortiert.
2: Ja.
1: Aber wir sind ja hier grenzenlos unterwegs, ne?
2: Genau, so sieht's aus.
1: Also, zieht sich bis da hoch. Das heißt, der Klettersteig

0: Verkehrssteig ist in Deutschland dann?
1: Teils, teils.
0: Ah, okay. So, jetzt wird ja hier schon richtig gekraxelt. Oh, schon gleich richtig, geht richtig los.
1: Super, Tamina. Jetzt sind wir hier an dem ersten Fixpunkt.
0: Ja.
1: Ganz wichtig beim Umhängen, dass immer mindestens ein Karabiner am Stahlseil hängen bleibt.
0: Okay.
1: Und jetzt hängst du einen um.
0: Einen um und den anderen um. Okay, und dann immer du vorweg wahrscheinlich,
1: genau,
0: oder?
1: Ich gehe voraus,
0: genau.
1: Du gehst hinter mir her.
0: Oh, spannend. Also ein bisschen, also Höhenangst sollten wir doch nicht haben, gell?
1: Nee,
0: nee?
1: Wäre von Vorteil. So, hier
0: jetzt
1: dann.
0: Geht's in den Berg.
1: So.
0: So, zack, zack. Oh, guck das an.
1: Genau.
0: Dann den anderen.
1: Perfekt.
0: Und dann,
1: kannst du hier draufstehen, optimal.
0: Oh. Ja, gut. Wow, toll. Okay.
1: Genau, immer Fuß hier rüber. Und dann kann man hier wieder optimal umhängen.
0: Okay. Ah ja, hier kann ich noch. Genau. Wow, geht es sehr tief runter. Und hier, da, wo bist jetzt du, Sandro? Da.
1: Das und geht's dir gut?
0: Ja, es alles geht, geht sehr gut. Aber man ist doch froh. Ich bin echt froh. Ich dachte noch, vielleicht brauche ich die Dinger gar nicht. Um. Zack. Zack.
1: So, Tamina, hier können wir eigentlich super stehen. Kannst du dich mal umdrehen?
0: Super stehen. Wow.
1: Und den Blick ins komplette Tal und das Panorama der Gipfel genießen.
0: Toll. Du kommst ja aus dem kleinen Walsertal, ne?
1: Ja.
0: Wann bist du denn deinen ersten Klettersteig geklettert?
1: Boah, das ist schon lange, lange her.
0: Wie alt warst du denn da? Noch ein kleiner Bub?
1: Ja, ja. Klein,
0: echt?
1: Klein, ja.
0: Und dann mit der Family, oder wie geht das dann? Ist man gleich dabei, oder wie?
1: Dann wird man gleich mitgenommen. Da ist man, wächst man, wächst damit eigentlich auf.
0: Wollen wir etwa da noch hoch? Das sieht ja krass aus. Boah, voll in die Felsspalte rein.
2: Und dann kommt die letzte Mutprobe auf dem Weg zum Gipfel. Die Burma Bridge. Im wahrsten Sinne des Wortes ein Drahtseilakt.
0: Es gibt ja Menschen, die machen das ohne Sicherung über zwischen zwei Bergspitzen, gell? Unglaublich. Nicht zu fassen. Haha.
2: Nur noch ein paar Meter sind es bis zum Gipfel der Kanzelwand. Und ich bin richtig stolz.
0: Mamma mia!
1: Super, gut gemacht. Perfekt.
0: Und was ein Panorama, hä? Ist das toll. Richtig hochalpin.
2: Mit der Ifenbahn geht's bis zur Mittelstation. Ab da heißt es wandern.
3: Jetzt laufen wir nachher da in Serpentinen, wo die Leute da sind.
0: Ach.
3: Hier rauf.
0: Okay.
3: Das sieht schon recht steil aus.
0: Ja. Das ist die Daniela, die ist hier aufgewachsen im kleinen Walsertal. Und die macht mit mir jetzt die Tour da an den hohen Ifen ran und dann auf diesen Gottesacker. Gell?
3: So ist es. Also jetzt muss ich mal fragen. Ich muss jetzt mit dir Hochdeutsch wahrscheinlich reden, weil du den.
0: Ja, wäre schön. Das wäre schon. Also, wenn du richtig Dialekt fällst, glaube ich, wird es für mich schwierig, oder?
3: Ja, ich denke, da müssen wir fast schon einen Untertitel machen. Aber ich dachte, nein, das machen wir nicht. Ich übersetze es einfach in Deutsch. Ich versuche, Hochdeutsch zu reden.
0: Sehr gern.
3: Aber ich verfalle immer wieder mal kurz in meinen Dialekt.
0: Das ist ja auch schon mal. Vielleicht kannst du mir ab und zu im Dialekt was erzählen. Oder?
3: Ja,
0: dann sage ich so jetzt Dialekt und dann, dass man mal so ein bisschen den Ton des Tals mitkriegt. Aufstieg, wie war das noch?
3: Aufstieg. Immer bewusst auftreten.
0: Ja.
3: Kurze Schritte bergauf.
0: Kurze Schritte.
3: Und mal richtig aufs Gleichgewicht achten. Oh, links, rechts, links, rechts. Merkst du das? So, jetzt kommen wir zu einem meiner Lieblingsplätze hier. Da sehen wir das ganze Walsertal. Und das ist wirklich schön hier. Siehst du das?
0: Ja.
3: Und wir haben einen ganz besonderen Aufbau hier im Walsertal. Wir sind der Ostrand der Alpen. Der Aufbau der Erde ist immer aus dem Gestein heraus. Das Gestein macht die Erde und die Erde macht nachher die Botanik. Und wenn du mit mir auf der linken Talhälfte wanderst, hast du andere Blumen, als wenn du mit mir in der mittleren Hälfte oder gar auf dieser Seite des Tales wanderst, kann ich dir eine ganz andere Blumenperspektive zeigen.
0: Weil das Gestein ein anderes ist.
3: So ist es, ganz genau. Und das ist selten in den Tälern, weil wir am Ostrand der Alpen sind. Etwas, das ist das Besondere.
0: Diese Vielfalt. Zentral,
3: diese Vielfalt, genau. In so kleinem Raum, wie wir hier haben. 96 Quadratkilometer groß, 36 Gipfel, 6 Seitentäler. Ein irres Tal, würde ich sagen, oder?
0: Ja, ich mag schon. Ja, du bist, also, es ist toll. Man spürt richtig die Kraft von den Felsen da oben, finde ich.
3: Vom Ifern?
0: Ja.
3: Ja, ist ein einmaliger Berg. Das ist das Kohlröschen.
0: Ach.
3: Also das riecht jetzt nach Schokolade.
0: Ach, wirklich ganz
3: feiner Duft.
0: Ja,
3: gell?
0: Richtig, so eine feine Schokolade, ja. Wie so eine kleine Praline.
3: Ja, so ist es. Aber bitte nicht reinfressen.
2: Plötzlich ändert sich das Wetter schlagartig. Und dann geht alles ganz schnell.
0: Daniela, woran siehst du, dass es jetzt sofort kommt?
3: Wenn es so schlagartig so gibt, wie Regenflocken hat.
0: Ja.
3: So wie jetzt.
0: Dann geht es ganz schnell.
3: Kleine Wand. Dann geht es ganz schnell und dann haben wir natürlich richtig dicker Regen. Und der geht auch ganz schnell wieder vorbei.
0: So, und jetzt, Daniela, was gucken wir jetzt, wie der Blitz kommt?
4: Ja, komm,
3: jetzt müssen wir ein bisschen schauen, weißt du? Wir müssen noch ein bisschen das Wetter abschauen.
0: Aber ja.
3: Wir haben alle Blitzableiter. Kann ich nur empfehlen. Und wie gesagt, in der Mulde rein.
0: Halt oh, ich habe den Blitz gesehen.
3: Ja, ich sehe ihn.
0: Ja.
3: Zähl mal mit.
0: Ich habe ihn gesehen. Jetzt zählen wir, wie weit das, wann der Donner kommt. Und dann ist wie viel Kilometer? Alle 2 Sekunden einer, oder? Oh, das heißt, 3 Kilometer weg ist das Gewitter. Oh.
2: Doch so schnell das Unwetter kam, so schnell ist es wieder vorbei. Und wir sind oben.
3: Zeige dir mal diesen unglaublichen Acker Gottes. Da gibt es ja eine Sage dazu, darum heißt es ja auch Gottesacker.
0: Das ist er jetzt, das der Gottesacker.
3: Schau dir das mal an.
0: Oh.
3: Das sind alles Karstflächen. Das ist Kalkgestein. Das wird zum Regenwasser ausgewaschen. Das Ganze ist wie so ein Schwamm. So musst du dir das vorstellen.
0: Mhm.
3: Und das Wasser läuft hindurch, ganz tief hinunter und wird unten gesammelt. Und kommt dann aus vielen verschiedenen Stellen wieder im Maartal, auf dieser Seite im Walsertal heraus. Ah. Lass das schmecken.
0: Ja, schön. Vor allem fühle ich mich mit dir hier richtig sicher in Bergen. Weil ich finde, ich habe schon Respekt, wenn Gewitter kommt und dicke Schwerter und so.
3: Ja, da müssen wir mal weg. Wenn das Gewitter kommt, muss man wirklich schauen, dass man. Entweder setzt man sich nieder in eine Mulde, macht sich ganz klein, tut den Rucksack weg, vor sich kauern und warten, bis das Gewitter vorbeizieht. Oder aber, wenn man es noch schafft, dann muss man schauen, dass man runter ins Tal kommt natürlich.
0: Und dann kann nichts passieren. Aber, hier oben passt es ja auch hin, so zum Gottesacker, finde ich, so ein wildes Wetter irgendwie.
3: Voll
0: dramatisch.
3: Wetter, ja.
0: Warum heißt der eigentlich Gottesacker?
3: Und da gibt es eine Sage. Das war einmal der Acker Gottes, sprach, und das war so, dass man sagte, es war so ein fruchtreicher Boden hier und unglaublich tolle Weiden. Darum war es der Acker Gottes, also der fruchtreiche Boden, und das hat einem Bauer gehört und der war sehr hartherzig und geizig. Und eines Tages kam anscheinend vom Ifen herunter ein armer Bettler, und der hatte so einen Spatel dabei, so ein kleines Gefäß, und bat um ein bisschen Butterschmalz. Und das ist jetzt wirklich keine große Bitte. Und der gab ihm aber nur Kuhmist in diese Spatel. Und oben hat er ein bisschen Schmalz drauf geschmiert und hat ihn vom Hof vertrieben. Und dann ging dieser Bettler über die Grenzen der Alpe und dann hat er die Alp verflucht. Aus dem Acker Gottes ist dieser Gottesacker geworden.

0: Ich wollte noch mal ein Liedchen singen. Also, ja, aber das ist ein Heimatlied.
1: Ja, erzähl.
0: Über die Berge. Sing. Also, über die Berge zieht Nebel, die Gipfel sind noch eingehüllt, doch merklich wird's heller,

Mittags fängt es doch an zu regnen an meinem letzten Tag im Kleinwalsertal. Die Natur bedankt sich nach der langen Trockenheit im Sommer. Ich wandere am Herzsee entlang. Er liegt auf dem Weg zur Schwarzwasserhütte.

0: Also das ist wirklich ein mega schöner Wanderweg, finde ich. Felsen, Wasser, Wald, Wurzeln, Wiesen. Also genau so muss es sein. Toll.
1: Die ganze Zeit geht es langsam und stetig bergauf. 2 Stunden bin ich im Schwarzwassertal unterwegs.

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0: Ja, wenn es alles passt, dann können wir eigentlich schon zusammenräumen, oder?
1: Warte. Vielleicht muss ich doch noch mal selber hoch.
0: Wieso? Ich habe mir total Mühe gegeben.
1: So habe ich das nicht gemeint. Du machst das super. Aber wir brauchen nicht nur viele Bilder, die müssen auch gut sein. Sorry.
0: Nee, ist schon okay. Du bist halt die Restaurateurin und ich bin die Kletterexpertin. Ist schon okay.
1: Der Verein soll die Förderung am Ende schließlich auch kriegen. Und so haben sie von mir ein lupenreines Gutachten zum Zustand des Turms.
0: Du meinst von uns?
1: Von uns. Hast recht. Also ich gehe jetzt noch mal hoch und mache ein paar Fotos, auf denen der komplette Riss an der Westseite drauf ist. Mhm. Und du sicherst mich. Was ist das?
0: Ich finde übrigens, wir sind ein super Team.
1: Das finde ich auch.
0: Vielleicht sollten wir uns überlegen, ein Business draus zu machen.
1: Business?

0: vielleicht sollten wir ein Geschäft gründen oder eine Firma. Höhlenrestauration Zübel und Zübel. Klingt auch mega, oder?
1: Das ist ein lustiger Name auf jeden Fall. Ich gehe jetzt erstmal hoch, ja? Mhm.

0: Alles okay?
1: Ja, alles gut.
2: Können Sie morgen noch einen Dienst übernehmen? Dr. Hoffmann ist für 3 Wochen nicht da. Ich vertrete ihn. Dr. Kruschka hat sich krank gemeldet.
3: Dann ist Hanna einen ganzen Tag alleine. Also nur, wenn es unbedingt sein muss.
2: Schon gut. Ich finde eine andere Lösung.
1: Ja, ich bin...
3: Hallo, Dr. Lorenz.
4: Ich bringe euch Finja Zübel, 29 Jahre alt. Verdacht auf Unterschenkel, Fraktur rechts, initial bewusstlos, jetzt ansprechbar.
1: Ja, sie ist gestürzt aus mindestens 6 Metern.
3: Anna. Wer sind Sie?
1: Ihre Schwester.
3: Darf ich?
4: SHT, ja. Verdacht auf stumpfes Thorax, Becken und Bauchtrauma, dazu distale Unterarmfraktur rechts.
2: Finja, Kreislauf?
4: Stabil.
3: Danke. Frau Zübel, können Sie mich hören?
1: Anna?
3: Ich bin Dr. Globisch.
2: Wir gehen in Schockraum 1. CT anmelden, Traumaspirale.
5: Sie können nicht mitkommen. Sind Sie auch verletzt?
1: Nein, es ist nur...
5: Ich kümmere mich gleich darum.
2: Danke, dass Sie kommen konnten. Zustand nach Sturz aus großer Höhe. Schädel so B.
6: Rippensehnenfraktur. Freie Flüssigkeit.
2: Wir haben im Schockraum eine Thoraxdrainage gelegt.
6: Abdomen, Becken?
2: Alles so B. Das grenzt an ein Wunder. Außer der Radius hat sie noch eine Mesoneuf-Fraktur.
6: Also ist die gesamte Membrane Endothea zerrissen?
2: Ja. Die Sprunggelenksgabel ist instabil. Das werden wir mit 2 Schrauben versorgen. Wir beginnen mit dem Unterarm.
3: Kann losgehen.
6: Das ist eine sehr komplexe Fraktur. Vielleicht sollten wir doch einfach mal einen Fixateur draufsetzen.
2: Damit können wir sie nur schlecht mobilisieren. Und sie müsste noch mal operiert werden. Das möchte ich ihr gerne ersparen.
6: Die OP-Zeit wäre kürzer. Immerhin hat sie pulmonale Verletzungen. Wie geht's ihr?
3: Der Druck ist gut. Sie lässt sich auch gut beatmen. Von meiner Seite gibt es keine Bedenken.
6: Machen wir es so. Kein Fixateur.
2: Raspa.

0: Frau Psyche? Ist es besser so mit der Hand?
1: Danke.
0: Ist alles in Ordnung. Falls Sie was brauchen, ich bin gleich hier drüben, ja?
2: Frau Zübel, das ist Dr. Hallmann.
3: Hallo.
1: Hallo.
2: Die OP ist gut gelaufen. Wir konnten die Fraktur am Handgelenk Ihrer Schwester gut richten. Der Wadenbeinbruch ist ebenfalls versorgt.
3: Sie hat 3 gebrochene Rippen, die werden von selbst heilen. Allerdings ist durch den Sturz ein Lungenflügel kollabiert. Wir haben eine Thoraxdrainage gelegt, die werden wir in ein paar Tagen wieder entfernen können.
2: Sie hat eine Gehirnerschütterung. Das heißt, sie braucht jetzt viel Ruhe und engmaschige Beobachtung.
1: Aber Finja wird doch wieder gesund, oder? Also sie wird doch wieder klettern können.
2: Ihre Schwester hat unglaubliches Glück gehabt.
0: Ich bringe sie zu ihr.
1: Danke.
3: Ich habe Ihnen gerne assistiert. Ich finde, Sie vertreten Dr. Hoffmann sehr gut.
2: Vielen Dank.

0: Mensch, richtig toll geparkt.
1: Was ist?
0: Das ist ein Behindertenparkplatz.
1: Wollen Sie vielleicht meinen kollabierten Patienten in der Not-OP übernehmen?
0: Nö, aber Sie könnten ja auch ganz einfach in der Tiefgarage.
1: Ich gehe da kurz rein, verschaffe mir einen Überblick und dann parke ich den Wagen um.
0: Was, wenn es länger dauert?
1: Herr Haas, jetzt dauert es gerade länger, Ihretwegen.
2: Hallo, guten Morgen.
0: Guten Morgen.

0: Oh, hey. Na, hast du Schmerzen? Du hattest echt einen mega Schutzengel. Wirklich. Und die Ärzte haben auch gesagt, du kommst wieder in Ordnung. Und ab morgen kannst du auch dein Bein wieder teilbelasten. Hey. Hm? 6 Wochen, dann bist du wieder fit.
1: Was ist passiert?
0: Naja, also du hast gerufen, ich soll Seil nachgeben. Und dann, ich weiß nicht, ich glaube, in dem Augenblick musst du abgerutscht sein. Das Seil war frei, ich habe versucht, es zu greifen, aber dann...
1: Ist okay. Unfälle passieren.
0: Und was machen wir jetzt mit dem Gutachten? Soll ich das versuchen, alleine fertig zu kriegen?
1: Das kannst du nicht.
2: Na? Da sind sie ja wieder. Alles in Ordnung? Ich stabilisiere jetzt mal ihren Arm. Ich weiß, es tut weh. War schon geschafft. Haben Sie sonst irgendwelche Beschwerden? Schmerzen, Übelkeit? Sehr gut. Sollte sich das ändern, melden Sie sich bitte, ja?
1: Danke.
2: Gerne.
1: Danke. Wir müssen dem Verein Bescheid geben. Das Gutachten muss jemand anderes machen.
0: Aber ich kann es doch probieren, wenigstens anzufangen. Ich meine, wenn es klappt, dann klappt es. Und wenn es nicht klappt, dann klappt es eben nicht, aber...
1: Bitte nicht. Hol einfach nur die Sache. Keine Alleingänge.
3: Ja, das kläre ich dann mit der Krankenkasse. Wie war denn eigentlich Ihre kurze Auszeit?
4: Kurz.
3: Und da fällt mir noch was ein. Ich bräuchte da auch von Ihnen noch einen Vorschlag für unseren Dankeschön-Tag für die Pflegekräfte.
4: Dankeschön-Tag. Ah ja.
3: Ja, da zeigen wir doch den Pflegekräften unsere Wertschätzung und da haben wir noch Ideen.
4: Ich muss leider gleich nach Hause. Können Sie sich nicht was ausdenken?
3: Ich? Also, das organisieren normalerweise die Ärzte und Ärztinnen für die Pflegekräfte.
4: Ja.
3: Ah, Roland. Hast du Sehnsucht nach deiner alten Wirkungsstätte?
5: Nein, wirklich nicht. Kommst du mit essen?
3: Sehr gerne.
5: Ich meinte eigentlich Martin.
3: Ja, dann will ich mich natürlich nicht aufdrängen.
5: Sie wird schon drüber hinwegkommen. Bei unserer Imbissbude eine Runde reden, könnte ich auch gut gebrauchen.
4: Tut mir leid, ich bin so durch. Seit Clara da ist, habe ich keine 2 Stunden mehr am Stück geschlafen.
5: Was ist mit Otto? Wechselt ihr euch nie ab?
4: Schon, aber ich will ihn nicht überfordern.
5: Wenn du Hilfe für Clara brauchst, ich bin ein erfahrener Vater und Großvater.
4: Danke.
5: Mein Angebot steht.
4: Ich brauche einfach Schlaf.

0: Was machst du da?
1: Ein Antibiotikum suchen. Ich habe eine Blasenentzündung.
0: Das sieht doch wirklich kacke aus. Hast du Fieber? Hier. Vielleicht sollst du damit mal lieber zum Arzt gehen?
1: Bin ich selbst.
2: Wo ist mein Auto?
1: Ach, das war Ihre auf dem Behindertenparkplatz.
2: Ich halte mich normalerweise an die Regeln, aber diesmal gab es einen Notfall.
1: Das sagen Falschparker immer.
2: Das waren keine 10 Minuten.
0: Ja? Wirklich?
2: Und Sie konnten nicht auf Ihren persönlichen Mitarbeiterparkplatz in der Tiefgarage fahren.
1: Warum sind Sie denn nicht in die Tiefgarage gefahren? Sie haben doch da auch Ihren Platz.
2: Sie kennen meinen Wagen. Sie hätten mir Bescheid geben können.
1: Zu welchem Arzt meintest du, soll ich noch mal gehen?
3: Wow. Die Restaurierung in Peru klappt.
4: Und was kann dann losgehen?
3: Er hat mir einen Job angeboten, als seine Assistentin. Es war nicht klar, ob die Gelder genehmigt werden. Anna.
4: Nee, ist okay. Ich dachte, also ich hatte nur das Gefühl, dass wir ein super Team wären und er war wohl nur mein Traum mit Zübel und Zübel und so.
3: Aber das ist doch nicht realistisch.
4: Nur weil du dir das nicht vorstellen kannst, heißt das nicht, dass es nicht realistisch ist.
3: Wie viele Aufträge für Höhenrestaurationen gibt es im Jahr? 3? Anna, das ist eine Riesenchance für mich. Genau dafür habe ich Restaurierung studiert. Eine Pyramide in Peru.
4: Ja, und deswegen lässt du mich hängen.
3: Du bist 24, Anna. Du musst dein Leben auch mal selber regeln.
4: Das ist schon wieder los.
3: Anna, ich rede seit Jahren auf dich ein, dass du irgendeine Berufsausbildung oder ein Studium machen sollst.
4: Ja, aber ich dachte, ich hätte jetzt was gefunden. Da wusste ich ja nichts von irgendwelchen Pyramiden in Peru.
3: Ich war immer für dich da. Immer. Aber dieses eine Mal...
4: Ja, dieses eine Mal häng ich mich richtig rein und du lässt mich im Stich.
3: Ich überleg's mir. Mehr kann ich dir nicht versprechen.
5: Frau Zübel? Sie sind doch vorhin schon fast zusammengeklappt.
4: Ja, das ist wahrscheinlich nur der Kreislauf ein bisschen unten. Alles gut.
5: Na, ich denke, das sehe ich mir gleich mal an, oder? Bringen Sie sie bitte in den Behandlungsraum.
6: Blutdruck ist in Ordnung, 130 zu 80.
5: Danke. Haben Sie außer dem Schwindel noch andere Beschwerden?
4: Nee, manchmal sehe ich ein bisschen unscharf.
5: Doppelbilder? Okay, was ist mit Geschmacks- und Geruchssinn?
4: Eigentlich okay.
5: Gibt es in Ihrer Familie Vorerkrankungen? Oder bei Ihnen?
4: Nein.
5: Nehmen Sie Medikamente? Drogen?
4: Nein.
5: Entschuldigung, ich muss das fragen. Keine Drogen, Schwester Miriam.
4: Gut.
5: Was ist mit Ihrer Hand?
6: Das ist eine kleine Abschürfung.
4: Ja, das war im Seil beim Unfall. Und ja, es kribbelt manchmal so ein bisschen.
5: Kribbel in beiden Händen?
4: Mhm.
5: Hatten Sie in letzter Zeit öfter Kopfschmerzen?
4: Ja, manchmal so hier über den Augen.
5: Aber nicht so stark, dass Sie damit zum Arzt gegangen wären?
4: Mhm.
5: Sondern lieber klettern irgendwo. Gut, bitte einmal Blut abnehmen.
6: Ein großes Blutbild?
5: Ja, und dann machen wir noch ein Schädel-MRT. Danach sehen wir uns wieder.
4: Ein MRT wegen ein bisschen Schwindel?
5: Wir müssen eine Raumforderung oder einen kleinen Schlaganfall ausschließen.
7: Tut mir leid, ich musste den OP-Plan umstellen. Der ist fix.
8: Ach, schön, dass ich Sie antreffe. Vielen Dank, Frau Dr. Fahn. Sie waren ja die Einzige, die an meiner Umfrage teilgenommen hat.
9: Sehr gern.
7: Ach, der Betriebsausflug.
8: Mensch, das ist kein Betriebsausflug. Es geht darum, dass an diesem Tag die gesamte Ärzteschaft einen Tag der Wertschätzung für das Pflegepersonal organisiert.
7: Richtig.
8: Dr. Brentano, ich brauche da wirklich Ihre Unterstützung als stellvertretender Chefarzt. Sie sind doch auch viel näher an den Kollegen dran als ich.
7: Meine Frau ist gerade mit den Kindern bei ihrer Mutter.
8: Ah, dann haben Sie doch jetzt viel mehr Zeit. Da bräuchte ich bis Ende der Woche 3 brauchbare und umsetzbare Vorschläge.
7: 3?
8: Ja.
7: Bis zum Ende der Woche.
8: Es wäre auch schön, wenn Sie die in so einer kleinen Präsentation zusammenfassen. Dankeschön. Und Ihnen auch nochmal vielen Dank.
7: Was haben Sie denn vorgeschlagen?
9: Kletterhalle. Wenn Sie wollen, nehme ich Sie heute Abend mit.
7: Ich habe gerade eine Patientin. Die ist 6 Meter abgestürzt.
9: Haben Sie bessere Ideen?
5: Dr. Fahn, können Sie sich das bitte mal ansehen? Kommen Sie bitte rein und setzen Sie sich. Ich habe eben noch mal unsere Neurochirurgin Dr. Fahn konsultiert. Und sie hat mir bestätigt, dass auf ihrem MRT-Bild deutlich Veränderungen in ihrem Gehirn zu sehen sind. Das sind die kleinen weißen Flecke hier, sehen Sie?
4: Veränderungen im Gehirn? Was bedeutet das jetzt?
5: Das können wir noch nicht genau sagen.
4: Okay.
5: Das kann verschiedene Ursachen haben. Eine Gefäßerkrankung, es kann eine Autoimmunerkrankung sein.
4: Was denn für eine Autoimmunerkrankung?
5: Zum Beispiel Multiple Sklerose. Aber das ist nur eine von vielen Möglichkeiten.
4: Ja, aber das ist doch diese Krankheit, wo man am Ende im Rollstuhl landet, oder?
5: Es gibt unterschiedliche Verläufe. Und so weit sind wir noch lange nicht. Für eine genaue Diagnose sind einfach noch weitere Untersuchungen notwendig. Ich möchte jetzt bei Ihnen eine Lumbalpunktion durchführen. Das heißt, wir entnehmen aus dem Rückenmarkskanal in Höhe der Lendenwirbel Nervenwasser und machen eine Liquoranalyse. Das hier ist der Aufklärungsbogen. Lesen Sie sich den bitte ganz genau durch. Wenn Sie Fragen haben, fragen Sie mich. Und dann brauche ich eine Unterschrift von Ihnen.
4: Also jetzt?
5: Ja.
2: Meine Güte, das weiß ich selbst. Ja, ja, ich bin in circa einer Stunde in der Praxis.
10: Dr. Kaminski? Haben Sie einen Moment? Es geht um Ihren kollegialen Rat.
2: Ich muss meinen Wagen auslösen.
10: Es dauert nicht lange, ich wollte Sie
11: und
10: nur...
11: Und das leider genau jetzt!
12: Hatte gehofft, es wäre Martin. Ist er noch in der Klinik?
7: Müsste eigentlich längst zurück sein.
12: Was ist mit Clara?
7: Sie schreit, seit sie getrunken hat. Kannst du mal eben Windeln kaufen gehen? Wir haben keine mehr.
12: Vorsichtig.
13: Otto, ich kenne mich mit Babys aus.
12: Der Bauch ist ganz hart. Hat sie schon Bäuerchen gemacht?
7: Ja, hat sie.
12: Vielleicht wird's besser.
7: Sie hat ein Bäuerchen gemacht.
12: Na, dann sind's vielleicht Blähungen. Da hilft Fencheltee.
7: Fencheltee.
12: Jetzt brauchst du eine neue Windel.
7: Ja, wir haben keine mehr, versuche ich dir doch die ganze Zeit zu sagen.
12: Ach so, ja. Ich beeile mich, Otto.
7: Gott, hier. So, so. So, so. Was raschelt im Strom?
4: Am meisten tut im Moment mein Unterschenkel weh.
7: Leicht geschwollen. Könnte eine posttraumatische Schwellung sein. Wir lagern das Bein hoch, kühlen und beobachten das engmaschig.
4: Ich bin gleich wieder da. Weil?
7: Es besteht die Möglichkeit, dass sich ein Compartment-Syndrom entwickelt.
4: Was heißt das genau?
7: Warten wir erstmal ab. So weit ist es noch nicht.
4: Ja, und wenn es so weit wäre, was passiert dann?
7: Durch die Schwellung drückt sich der Muskel die eigene Blutversorgung ab. Und das Muskelgewebe könnte absterben.
4: Danke für die Erklärung. Sorry, der Arzt war gerade da. Wo bist du?
14: Spazieren. Ich muss nachdenken über mein Leben. Und ich bin voll im Arsch. Ich hatte Sehstörungen.
4: Was sind für Sehstörungen?
14: Ich weiß nicht, vielleicht habe ich MS.
4: Was? Wie kommst du denn darauf?
14: Wieso bist du nicht gleich zu mir gekommen? Anna.
4: Wann kriegst du die Diagnose?
14: Morgen erst. Du sagst mir sofort Bescheid, okay?
4: Hey. Und über alles andere machst du dir jetzt erstmal keine Sorgen.
14: Wir kriegen das alles hin.
4: Ich lass dich doch nicht im Stich.

0: Aha, Kuchen.
1: Ja, der ist sogar ganz gut. Sind Sie hier öfter?
0: Ja, manchmal täglich. Das ist ein echt cooler Sport, werden Sie sehen.
1: Ich stehe mir auf Wettkampf. Ich habe Ihnen ja von dieser Patientin erzählt, ne? Kletterunfall.
0: Wo sind eigentlich Ihre Sportsachen?
1: Sportsachen? Ich bin hier, um Fotos zu machen für Frau Markmanns Präsentation.
0: Tja, schade. Wenn Sie nicht mal mit einer Kollegin hier klettern wollen, wie soll es dann für alle werden?
1: Wissen Sie, ich habe sturmfreie Bude. Ich kann endlich mal tun und lassen, was ich will.
0: Was wollen Sie machen? Zocken?
1: Nee. Wissen Sie, wie lange ich das nicht mehr gemacht habe? Ich gehe nachher schön in meinen Keller, hole meine alte Konsole.
0: Denken Sie an Ihre Karriere. Also, welche Schuhgröße haben Sie?
1: Ich freue mich schon seit Tagen drauf.
0: 44?
2: Hey, tut mir leid, dass ich so spät bin.

0: hat sie denn keine Windel an?
1: Wir hatten keine mehr.
0: Ja, aber da musst du mich doch anrufen.
2: Rettung naht.
0: Was hast du denn da gekauft?
3: Eine Windeln.
0: Welche Größe?
3: 6.
0: Das ist was für Kleinkinder.
4: Kann sich ein drin einwickeln.
3: Das kriege ich hin. Hast du eine Schere?
0: Aber soll ich nicht neue kaufen?
5: Du setzt dich jetzt hin und gibst Ruhe und ein Klebeband, Otto.

0: Weckt uns, wenn ihr soweit seid.
1: Hier. Glaubst du, es geht wirklich?
2: Ich habe schon ganz andere Sachen auseinandergeschnitten und wieder neu zusammengesetzt. Oder, Martin?
1: Oh, Martin, nein.
2: Lass ihn schlafen. Und du siehst auch aus, als ob du mal eine ruhige Nacht brauchst.
1: Die brauche ich ja.
2: Ich bleib hier und kümmere mich um die Kleine. Ja, das wird.
3: Nicht mit dem Mittelfuß auf den Tritt. Nur mit der Fußspitze. Und mehr mit den Beinen arbeiten. Sie brauchen keine Angst haben.
4: Hab ich nicht. Null.
3: Wenn Sie fallen, bin ich da.
4: Wenn ich falle, schießen Sie durch die Decke. Oh, die Schuhe sind so eng.
3: Soll ich andere besorgen?
4: Können wir nicht einfach ein Foto machen und gut ist?
3: Klettern trainiert sämtliche Muskelgruppen. Und vor allem auch den Geist. Und man lernt, seine eigenen Grenzen zu überschreiten.
4: Ja, das ist super. Können Sie das bitte aufschreiben? Sowas will die Marquardt lesen.
3: Und nicht mit dem Kopf durch die Wand, sondern Hüfte an die Wand. Jetzt müssen wir der Wand kuscheln.
4: Können Sie mich einfach mal machen lassen? Oh, oh, oh.
3: Getan?
4: Nein. Ich glaube, das ist eine blödsinnige Idee.
3: Sie wären gar nicht schlecht.
4: Wissen Sie was? Halten Sie einfach mal Ihren Mund.
2: Schreien kannst du.
0: Otto, geh ins Bett. Ich hab das hier im Griff.
1: Keine Hörgeräte?
0: Na.
1: Danke.
0: Jetzt. So. Kontrolle.
1: Gut.
0: Das Glück naht. Schön.
5: Nee. Hast du dem Verein schon Bescheid gesagt?
3: Nee, das weißt du noch gar nicht. Die Frist für die Förderung lässt sich verlängern. Das heißt, sie können es immer noch machen.
5: Bitte, Anna, sag den Auftrag einfach ab.
3: Ja, aber
5: ich weiß nicht, wann es.
3: Tut's weh?
5: Ja.
3: Soll ich jemanden holen?
5: Mm-mm.

0: Was ist mit deinen Sehstörungen eigentlich genau?
1: Ist doch egal.
0: Hast du das schon länger?
1: Ja, vielleicht.
0: Und hast du noch andere Beschwerden?
1: Was wird denn das jetzt hier, ein Verhör oder was? So wie wenn ich früher zu spät nach Hause gekommen bin. Ey, es ist alles in Ordnung. Noch was?
0: Du hast mich da trotzdem hochklettern lassen.
1: Ja, ich hab ja auch alles im Griff. Ich schwör's dir, okay? Was wird denn das jetzt hier? Suchst du jetzt nach einer Entschuldigung, um mich hängen zu lassen? Ist es das?
0: Dann gib mir doch endlich eine klare Antwort.
1: Mann, Finja, bei dir wird alles wieder in Ordnung, okay? Du wirst gesund. Ich hab vielleicht MS, dann kann ich nicht mehr klettern. Mit MS geht das nicht!
0: Anna!
2: Das mit den Kindern ist zwar schon eine Ewigkeit her, aber es war alles gleich wieder da.
3: Auch das Windelnwechsel?
4: Ich fühle mich wie neugeboren.
3: Du siehst ja auch nach langer Zeit mal wieder ausgeschlafen aus.
4: Ja, ich durfte ja auch endlich mal wieder durchschlafen. Das ist schon gefühlt eine Ewigkeit her. Ein Traum. Danke, Roland.
2: Clara und ich sind ein gutes Team. Sie hat mich sogar ein bisschen schlummern lassen. Ich mache das jederzeit noch mal, zum Beispiel morgen.
4: Lieb von dir, aber Otto und ich, wir schaffen das.
2: Es macht mir wirklich nichts aus.
5: Sag dir Bescheid.
2: Na gut, mehr als anbieten kann ich es ja nicht. Ich muss.
4: Sag mal, war der jetzt beleidigt?
3: Merkst du nicht, was los ist?
4: Nein.
3: Roland fällt zu Hause die Decke auf den Kopf.
6: Morgen. Hi. Hi. Hast du immer noch Fieber?
7: Ach komm, lass den Quatsch.
8: 38,4, Mann, geh ins Bett.
6: Das geht gleich runter. Ich habe gerade die zweite Dosis vom Antibiotikum genommen. Und außerdem ist eine Blasenentzündung nicht ansteckend, also bleib mal locker.
8: Ja, nee, bleib ich nicht. Du hast seit 2 Tagen Fieber.
6: Ja, deswegen nehme ich ja die Antibiose. Und überanstrengen kann ich mich auch nicht. Ich arbeite ja schließlich im Sitz. Ich habe einen Urologen, aber der ist bis übermorgen im Urlaub. Und bis dahin komme ich schon klar. Ich habe Kaminski gefragt. Er wollte mir nicht helfen.
8: Ja, genau.
6: Ehrlich?
9: Ich habe der Sache wirklich eine Chance gegeben. Ich glaube nicht, dass das was für uns ist.
10: Naja, nicht alle sind ebenso fit wie Dr. Farn.
11: Erzählen Sie gerade, wie viel Spaß wir gestern hatten?
9: Ich habe einen mega Muskelkater.
10: Was machen wir denn nun stattdessen?
9: Minigolf.
11: Das ist der Inbegriff der Spießigkeit.
10: Also, Sie haben noch 2 Versuche.
11: Minigolf?
10: Ach, Entschuldigung, Dr. Farn. Ich habe gerade den Befund von Frau Zübel.
11: Ist das die Patientin von gestern?
10: Ja, genau, Anna Zübel. Keine oligoklonalen Banden im Blickwurf.
9: Ich muss auf Station, die andere Frau Zübel.
11: Damit wäre MS ausgeschlossen. Der Rest ist unspezifisch. Leicht erhöhte Zellzahl, erhöhtes Gesamteiweiß. Es könnte eine Borreliose sein. Haben Sie schon eine Serologie veranlasst?
10: Ja, der Befund steht noch aus. Danke.
12: Dr. Kaminski, es geht um Dr. Demir.
13: Haben Sie Ihren Freund irgendwo verloren?
12: Er ist krank. Er hat irgendwas mit der Blase, aber sein Urologe ist zurzeit im Urlaub.
13: Ich habe eine Praxis. Da kann er jederzeit einen Termin machen.
12: Wie heißt es so schön? Der Klügere gibt nach.
13: Jedes Ding hat 2 Gesichter. Eins des Vergehens, eins des Werdens.
12: Genau. Kommen Sie. Es geht ihm wirklich schlecht, bitte.
13: Gut, meinetwegen.
12: Danke.
13: Ich tue das nur, weil ich es schätze, wie Sie sich für ihn einsetzen.
1: Es tut so weh.
9: Spüren Sie das?
1: Compartment-Syndrom.
9: Sofort in den OP.
10: Ich bereite alles vor.
9: Es geht jetzt darum, Ihre Muskulatur vollständig zu entlasten. Das Ganze passiert unter Vollnarkose. Sie werden nichts davon spüren.
10: Frau Zübel?
14: Haben Sie Schmerzen?
0: Luft.
9: Hämatothorax, Drainage fördert massiv Blut. Sauerstoff. Schnell.
1: Also ist es keine Multiple Sklerose. Das ist doch eine gute Nachricht, oder?
3: Es deutet alles auf eine Neuroborreliose hin.
1: Okay.
3: Sind Sie in letzter Zeit mit Zecken in Berührung gekommen? Waren Sie irgendwo im Urlaub, wo die vermehrt auftauchen? Im Wald? Auf Wiesen?
1: Also, wir waren auf einer kleinen Klettertour im Erzgebirge.
3: Wie lange ist das her?
1: Also 3 Wochen.
3: Könnte passen.
1: Aber ein Zeckenbiss, ich hatte jetzt keine Rötung oder sowas.
3: Nicht jeder bildet eine Wanderröte aus. Ich verschreibe Ihnen jetzt erstmal ein Antibiotikum und das sollte schnell helfen.
1: Okay.
3: Aber auch eine Neuroborreliose ist eine ernstzunehmende Erkrankung. Und aufgrund Ihrer neurologischen Symptome...
14: Entschuldigung, ich wollte nur schnell Bescheid sagen. Frau Zübel, Ihre Schwester wird gerade notoperiert.
1: Was?
13: Der kollegiale Rat, um den Sie mich gestern bitten wollten...
15: Hat sich erledigt.
13: Sieht mir aber nicht so aus. Haben Sie Fieber?
15: Chris hat mit Ihnen gesprochen.
13: Ich denke, wir haben gestern beide was gelernt. Ich stelle mich zukünftig nicht mehr auf den Behindertenparkplatz. Und Sie betrachten nicht jeden Wagen auf diesem Platz als persönlichen Angriff.
15: Da muss ich Ihnen widersprechen. Ich werde weiterhin nicht tolerieren.
13: Wie sieht es denn mit Ihrer Blasenfunktion aus? Ich vermute, Sie kathetern sich regelmäßig selbst, um die Blase zu entleeren.
15: Gut kombiniert.
13: Dann wissen Sie doch auch, dass in der Blase verbleibender Urin zu Infektion der Harnwege führen kann.
15: Es ist ja auch nicht meine erste Blasenentzündung. Normalerweise komme ich gut klar mit diesem Antibiotikum, aber diesmal irgendwie nicht.
13: Wir machen ein Labor, Blasenspiegelung und einen Ultraschall Ihrer Harnwege.
15: Aber das bleibt unter uns.
13: Selbstverständlich können Sie Ihre Werte am schwarzen Brett nachlesen.

0: Hey, ja, gibt's schon was Neues aus dem OP?
1: Tut mir leid.
0: Mann, ey, ist alles meine Schuld.
1: Ist es nicht?
0: Doch.
1: Nein.
0: Finja ist mehr als nur eine Schwester für mich. Die. Meine Mutter ist abgehauen, da war ich noch ganz klein. Und Papa, der hat sich. Der hat's auch nicht hinbekommen, Job und Kinder alles unter einen Hut zu bringen. Finja kümmert sich um alles und ich baue echt nur Kacke. Wir haben nur uns.
1: Sie können sich sicher sein, dass die Ärzte ihr Bestes geben werden. Und ich melde mich bei Ihnen, sobald es Neuigkeiten gibt.
0: Ich muss noch was erledigen. Rufen Sie mich dann an?
2: Sie haben Bakterien im Urin. Ich habe eine Kultur anlegen lassen. Die Blutwerte sind bis auf die Entzündungsparameter in Ordnung.
3: Was ist denn mit den Nierenwerten?
2: Auch in Ordnung.
3: Sicher?
2: So sicher, wie ich als Urologe sein kann. Blase sieht gut aus. Die Niere auch. Ja, auch in Ordnung. Ich möchte trotzdem eine Blasenspiegelung machen.
3: Um mich zu quälen?
2: Ja, darauf stehe ich.
3: Ja, dann machen Sie doch eine Zystoskopie, wenn Sie darauf abfahren.
2: Um zu spiegeln, müssen wir die Blase komplett entleeren.
3: Wir? Na, Sie gehen aber ran beim ersten Date. So schnell läuft das bei mir nicht. Ich bin da eher altmodisch.
2: 5 Minuten.

0: Ja gut, dann sage ich Miriam Bescheid, dass sie die Medikation für Frau Züge direkt mitbringt, ja? Okay, tschüss.
1: Na? Ich war bei Kaminski. Er konnte mir helfen.
2: Sehr gut. Das hätte es auch schneller haben können.
1: Er ist auf mich zugekommen. Und ich frage mich immer noch, wo er von meinem Problem wusste.
2: Vielleicht hat er es dir angesehen?
1: Aber von ärztlicher Schweigepflicht hast du schon mal gehört, oder? Die gilt übrigens auch für Pflegepersonal.
2: Aber nicht für Freunde, oder?
1: Du bist echt ein Freund. Danke, Mann.

0: Kommen Sie rein.
1: Wie geht's ihr?
2: Sie hat viel Blut verloren, aber ihr Zustand ist jetzt stabil.
1: Wirklich?
2: Sie wacht gerade auf.
1: Ich bleib hier, ja?
2: Natürlich.
3: Hey. Ich habe das Gefühl, ich muss was wieder gut machen.
4: Ich habe das für euch gern gemacht.
3: Das meine ich nicht. Ich meine die letzten Wochen. Ich hätte mich mal bei dir melden können.
4: Du hattest viel um die Ohren.
3: Wie geht's dir denn? Hast du noch Kontakt mit Katja?
4: Nicht direkt. Alexander hat ihre Sachen abgeholt. Jetzt ist sie wirklich weg. Ist irgendwie komisch. Die große Wohnung ist ziemlich leer. Jonas und Lisa haben ihr eigenes Leben und ich vermisse Katja.
3: Was ist mit Umziehen?
4: Ach, ich weiß nicht. Ich baue jetzt erstmal eine riesige Modelleisenbahnanlage.
3: Eine Kegelbahn. Ein Flur. Komm uns besuchen, wann immer du willst.
1: Hey. Na? Ich habe den Auftrag abgesagt. Wie geht's dir? Die haben deinen Unterschenkel aufgeschlitzt. Zweimal. Und einen Teil von deiner Lunge rausgenommen. Dann die Rippen mit einer Platte fixiert. Haben gesagt, es wird wieder.
5: Bei dir?
1: Das ist keine MS. Ich habe eine Borreliose. Ich krieg jetzt ein Antibiotikum, aber es wird auch wieder alles gut. Mann, Finja, ich...
5: Nicht schon gut.
1: Nee. Ich habe dich angelogen. Ich habe mich schon lange krank gefühlt, schon wochenlang. Aber ich wollte es nicht versauen. Ich wollte, dass das läuft. Und jetzt habe ich irgendwie alles verbockt. An deiner Stelle würde ich auch nicht mehr mit mir arbeiten wollen.
5: Und jetzt?
1: Und jetzt? Machst du deine Reise nach Peru? Die Ärzte haben gesagt, du bist bald wieder auf den Beinen. Und dann hast du dich lang genug um mich gekümmert.
5: Und du?
1: Weiß noch nicht. Ich habe mal geguckt, es gibt eine Ausbildung zur Industriekletterin. Südamerika ist auf jeden Fall eine Riesenchance für dich. Das musst du machen. Ich will, dass du das machst. Du musst dich nicht mehr um mich kümmern. Ich krieg mein Leben selbst in den Griff.
5: Und ist das?
1: Das geht noch, ja?
5: Ja,
1: ist gut.

0: sind ja doch angefixt.
1: Ach, ist nur der Mangel an Alternativen.
0: Ich dachte, Sie hätten Ihre Konsole.
1: Ob sie nicht zum Laufen bekommen. Ich bin wohl zu lange im Keller.

0: Wen hast du zum Wichtigen gezogen? Dein Lieblingskollegen Dr. Hoffmann?
1: Hey, ich habe mir echt einen abgebrochen. Außerdem passt die Verpackung zum Thema. Schrottwichteln.
0: Ich habe Dr. Kaminski gezogen. Und was bitte soll man dem schenken? Hey.
2: Halt irgendwas, was du nicht brauchst oder unbedingt loswerden willst.
0: Ja, genau, das dachte ich mir auch. Deswegen...
1: Später, ich muss in den OP.
0: Guck doch mal.
3: Ja, genau sowas meinte ich.

0: Können Sie mich hören?
1: Der Weihnachtsmann wurde aufgespießt.
0: Er ist nicht ansprechbar.
1: Ist er von da oben runtergefallen? Was hat er da gemacht?
0: Wir brauchen sofort Spineboard, Stiffneck und eine Liege und irgendwas, um deinen Fremdkörper zu stabilisieren, ja?
1: Ist eigentlich unmöglich, sich so aufzuspießen.
0: Ja, es ist aber dennoch passiert.
1: Ja.
0: Wir müssen ihn sofort ins CT bringen.
2: Was hast du denn zum Wichteln für die Marquardt?
3: Ich guck mal nach Paulina. Könnten wir hier die Sache jetzt schon mal geben zur Erweiterung?
2: Die Sache ist noch unterwegs. Max, hast du das Geschenk für Leo?
4: Ich hab es hier.
2: Ach, super. Und denk dran, Leos Mama bringt dich nach der Weihnachtsschnitzeljagd ins Krankenhaus, ja?
4: Und dann fahren wir zu Oma Sevim und Oskar.
2: Dann müssen Mama und ich noch ein bisschen arbeiten. Und dann geht's ab zur großen Familienfeier in den Thüringer Wald.
4: Yeah.
2: Ach, guck mal. Eine Videonachricht von Oskar.
5: Hallo ihr. Hier liegt echt total viel Schnee. Und wir haben einen Kamin. Ich muss jetzt auch wieder gehen. Wir bauen eine Schneerampe für die Schlitten nachher. Tschüss, bis später.
2: Was ist los?
6: Sie ist sehr heiß. Vielleicht ist es doch 3 Tage Fieber. Ich weiß nicht, ob es so gut ist, nachher so weit Auto zu fahren.
2: Meinst du, wir sollen hier bleiben?
4: Aber die bauen eine Rampe für die Schlitten.
2: Na, pass auf, wir nehmen Pauline mit in die Klinik. Dr. Schulte soll sie sich mal ansehen. Mhm. Und Max, das wird schon. Du machst jetzt die Schnitzeljagd mit Leo und dann, wer weiß, vielleicht passiert ja noch ein Wunder.
4: Och, Mann!
7: Und wie verbringen Sie Heiligabend und die Feiertage?
0: Mit einem guten Buch und einem Scotch. Am ersten Feiertag fahre ich zu Vera. Mal sehen, wie viel von mir bei ihr noch übrig ist. Und Sie? Mit Bastian und Ihrer Mutter?
7: Meine Mutter ist mit ihrem Bekannten im Schwarzwald und Bastian ist bei den Eltern seiner Freundin. Also wegen mir könnte man Weihnachten auch abschaffen.
0: Würden Sie das vielleicht...
7: Auch für mich?
0: Jetzt bekommen Sie doch vom Weihnachtsmann. Das ist für Dr. Hoffmann, für den bin ich der Weihnachtsmann. Mhm. Ich kann Ihnen das doch anvertrauen.
7: Ja, ja, die Geschenke werden alle bei mir im Büro gelagert und nachher schön draußen unter dem Weihnachtsbaum dekoriert. Sie kommen doch so richtig.
0: Mal sehen.
8: Sie werden im OP gebraucht. Ihr Telefon ist aus. Ja. Es geht um eine sehr prominente Persönlichkeit.
0: Ja, ach.
7: Ja, wer denn?
8: Den Weihnachtsmann.
0: Oh, na, wahrscheinlich hat er ihr Geschenk gebracht.
6: Ach, Frau Marquardt, die Kinder sind schon ganz aufgeregt.

0: Sie haben doch dran gedacht, eine weihnachtliche Überraschung zu organisieren.
1: Ja, natürlich.
2: Sachsenklinik Marquardt, guten Tag. Wir haben in früheren Zeiten schon mal zusammengearbeitet und ich bräuchte jetzt ganz schnell noch einen Weihnachtsmann, ganz genau. Bitte? Ja, ja, also, ich wäre dafür alles offen, Frau Giesebrecht. Wunderbar, ich danke Ihnen.
3: Der Glückspilz hat das Herz auf der rechten Seite. Ein Situs Inversus.
4: Diese Dextrocardie hat ihm wahrscheinlich das Leben gerettet. Der Stern hätte sonst das Herz gefehlt. Sturz aus großer Höhe. Der Patient hat eine transthorakale Pfehlungsverletzung, die wir gerade versorgt haben, und eine Nierenruptur. Er ist im Moment stabil.
3: Ich assistiere.
5: Danke. Ich übernehme. Der Weihnachtsmann. War der für unser Wichtel geplant?
3: Sie meinen, er wollte dem Wichteln entkommen.
5: Wer will das nicht?
6: Du hast recht, es ist tatsächlich ein Notfall.
7: Was hat er da oben bloß gemacht?
6: Ich glaube, wir brauchen einen neuen Baum, oder?
8: Ja, am Baum hängt auch das Wichteln. Und das ist wichtig für das Betriebsklima. Weiß der Hauswart Bescheid?
7: Soweit ich weiß, ist er krank. Wenn ich nicht so einen vollen OP-Plan hätte, dann würde ich
6: ja. Ja, ich habe jetzt frei, ich hätte Zeit.
8: Bin dabei.
6: Ja, vielleicht hat der Weihnachtsbaumfritze hinten am Marktplatz noch Bäume.
7: Ihr seid zwei Engel.
6: Na dann, los.
9: Tada!
10: Das elektrische Einhorn.
11: Ja. Hast du eine Schere?
12: Ja! Sie haben echt ein Corny bekommen? Das ist der totale Hype, das will gerade jeder haben.
11: Der frühe Vogel fängt den Wurm. Man muss nur rechtzeitig bestellen. Wie geht's, Pauline?
10: Dr. Schulte glaubt nicht, dass es was Ernstes ist. Das Fieber geht auch schon runter.
11: Sehr schön.
10: Es war einfach blöd, Oskar mit meiner Mutter vorfahren zu lassen. Er hat Geburtstag. Wir hätten wenigstens Max mitschicken sollen.
11: Aber er wollte hierbleiben, wegen Leo. Das sehen, das wird schon. Wir feiern mit deiner Mutter, mit ihrem neuen Mann, deiner ganzen Familie und diesem Elektro-Einhorn Weihnachten im Schnee. Da muss was schiefgelaufen sein.
10: Dann bestell jetzt schnell. Mit heute bestellt, heute geliefert. Könnte es vielleicht noch rechtzeitig kommen? Von wegen Einhorn.
11: Verfügbar wieder in 3 Monaten. Mhm. Das darf doch nicht wahr sein.
10: Vielleicht gibt es ja noch eins irgendwo in der Stadt.
5: Sein Puls ist erstaunlich stark.
13: Der Typ ist sowieso hochgradig mysteriös.
5: Inwiefern?
13: Hier. In diesem Sack sind nur wunderschön verpackte Geschenke, aber sonst gar nichts. Kein Ausweis, keine Personalie, nichts.
5: Die Geschenke sind wahrscheinlich Attrappen.
13: Soll ich mal einfach eins auspacken?
5: Unterstehen Sie sich.
13: Okay. Hier. Nur leere Seiten.
5: Was meine Attrappentheorie bestätigt. Die Klamotten sind wahrscheinlich aus Synthetik und Made in China. Und sein Bart ist angeklebt.
13: Nee, der Bart ist definitiv echt.
5: Lassen Sie den Mann in Ruhe. Sein Bart ist echt, der Rest ist falsch. Das wird sein Job sein. Es gibt Agenturen, da kann man vom Weihnachtsmann bis zum Osterhasen alles buchen.
13: Das ist eine sehr gute Idee. Ich werde direkt mal bei so einer Agentur anrufen und fragen, ob so ein Mietweihnachtsmann vermisst wird.
5: Fragen Sie auch gleich bei der Polizei nach.
13: Ja, mache ich.
14: Eventagentur Giesebrecht.
2: Ja, Marquardt, guten Tag. Sachsenklinik. Ich wollte nur fragen, ob der Weihnachtsmann für die Kinderstation schon unterwegs ist.
14: Wir sind leider über die Feiertage nicht zu erreichen, wünschen Ihnen aber trotzdem ein frohes neues Jahr.
2: Ah, vielleicht ist er das. Ja?
15: Ich wollte Ihnen nur kurz sagen, für einen neuen Weihnachtsbaum ist gesorgt.
2: Das ist ja gut. Wir in der Arbeitszeit?
15: Im Gegenteil. Die haben beide frei.
2: Oh, das ist ja toll mit dem Weihnachtsbaum.
16: Frohes Fest, die Damen.
2: Haben Sie sich verlaufen?
16: Eine Frau Marquardt erwartet mich.
2: Ja, das bin ich. Und wer sind Sie?
16: Hella Giesebrecht, Ihr Weihnachtsmann.
2: Ah, Sie sind sogar persönlich gekommen.
16: Ja, spontan.
9: Dachte mir, all meine Wehmänner sind schon im Einsatz, da tue ich mal was Gutes. Und ich hatte ohnehin nichts Besseres vor.
2: Ja, Sie sind eine Frau.
9: Ich kann auch wieder gehen.
2: Nein, nein, das ist ganz wunderbar. Also, vielleicht lassen Sie einfach die Maske weg. Ich meine, 80% unserer Mitarbeiter sind weiblich. Wir sind hochmodern und eine Weihnachtsfrau, das finde ich ganz toll.
16: Wo geht's zur Bescherung?
2: Ach so, nein, das ist für was anderes. Ich zeig's Ihnen. Ich würde vorschlagen, wir lassen einfach weg. Hier entlang, bitte.
17: Der Christbaum ist der schönste Baum, den wir auf Erden kennen. Garten, kleinen, engsten Raum, da soll er für uns brennen.
18: Der Baum soll noch nicht brennen, das ist ein ganz anderer Text.
19: Na, irgendwie ist das komisch.
18: Was denn?
19: Der nadelt so.
18: Ach, der muss noch ein paar Tage durchhalten. Boah, mir ist kalt.
20: Hey, habt ihr ja noch ein großes Exemplar ergattert?
18: Das war der letzte.
19: Ganz schöne Schlepperei.
18: Jetzt muss er nur noch geschmückt werden.
20: Ja. Ich muss in den OP.
18: Na klar, wir machen das.
21: Na? Geht doch. Morgen.
5: Schön, dass Sie schon wieder so fit sind. Sie hatten einen Unfall und sind in der Sachsenklinik.
21: Ho, ho, ho. Ich verstehe.
5: Ich bin Dr. Hoffmann, das ist mein Kollege Dr. Kaminski. Wir mussten Sie operieren. Sie hatten eine Pfehlungsverletzung am Brustkorb.
21: Ah, wen interessieren schon die Einzelheiten, guter Mann?
5: Vorsicht, Vorsicht, Vorsicht. Das war ein sehr großer Eingriff.
21: Geht schon. Keine Sorge.
5: Ja, jedenfalls, es ist alles gut gelaufen und Sie sind ja auch schon wieder erstaunlich stabil. Können Sie sich erinnern, wie das passiert ist?
21: Ja. Ja, ich bin dann rausgefallen und in dem Baum gelandet. Schade, war ein sehr schöner Baum.
5: Rausgefallen? Wo?
21: Aus meinem Schlitten. Die Jungs haben die Kurve zu scharf genommen. Rudolf, geht das alles in letzter Zeit etwas zu flott an.
5: Oh, oh, oh. Und ich nehme an, Sie wohnen am Nordpol.
21: Genau.
5: Also entweder nimmt er uns auf den Arm oder...
22: Er hat wahrlich ein schweres Schädelhirntrauma. Vielleicht sollten wir Dr. Fahn hinzuziehen.
16: Stopp! Augen auf, Prinzessin.
23: Danke.
16: Mein Onkel hat sich so die Hüfte gebrochen. Der hinkt heute noch. Sucht die Kinderstation.
23: Die ist in der nächsten Etage. Da hinten ist die Treppe.
13: Das Knecht Ruprecht?
23: Oder? Ich glaube ja.
13: So, ich muss endlich hier mal mein wichtiges Geschenk für Dr. Kaminski einpacken.
23: Chefarzt des Grauens?
13: Ja, der ultimative Trashfilm.
23: Der sieht aus wie Dr. Kaminski.
13: Oder?
23: Ja.
13: Hoffentlich hat er überhaupt noch einen Videoplayer.
23: Wenn ich er, wer dann?
13: Wenn ich er, wer dann? Wenn.
5: Haben Sie schon rausgefunden, wie unser Weihnachtsmann heißt?
13: Nee, leider noch nicht. Also bei der Polizei ist keine entsprechende Vermisstenanzeige eingegangen und bei den Agenturen, die ich bis jetzt erreichen konnte, wird niemand vermisst.
23: Ist der Patient denn ansprechbar?
5: Allerdings.
13: Ja, was sagt er?
5: Dass er der Weihnachtsmann sei, aus dem Schlitten gefallen ist und am Nordpol wohnt.
13: Vielleicht stimmt's ja.
5: Mitkommen. Entschuldigen Sie unser Eindringen. Aber ich habe Herrn Haas versichert, dass unser angeblicher Weihnachtsmann eine Hirnverletzung hat oder ein Hochstapler ist. Was sagt denn nun das CT?
24: Keinerlei Anzeichen einer Verletzung erkennbar und auch sonst keine pathologischen Veränderungen, unabhängig vom Sturz.
13: Sieh mal einer an.
5: Also ist er ein Lügner.
24: Oder ein psychisch Kranker?
13: Oder auch einfach der Weihnachtsmann.
5: Nein! Es gibt für alles eine wissenschaftliche Erklärung. Die gibt es nahezu immer.
24: Jedenfalls ist es wichtig, dass man ihm recht gibt. Hm. Und wir sollten einen Psychologen hinzuziehen, sobald sein Zustand das erlaubt.
0: Wie sehen Sie denn aus?
18: Vor einer Stadt.
24: Philipp. Hast du es wenigstens bekommen?
18: Nein.
24: Paulina hat eben erst nach ihrem Geschenk gefragt und wie sehr sie sich ein Corny wünscht.
18: Ich lass mir was einfallen. Wie geht's Ihnen denn?
24: Leos Mama hat Max gerade gebracht. Er ist jetzt bei ihr. Sie sind beide sehr gespannt.
18: Auf dieses blöde Einhorn?
24: Nein, auf den Weihnachtsmann, den Frau Marquardt engagiert hat, damit er auf der Kinderstation für gute Stimmung sorgt.
0: Sie werden sehen.
1: Kennen Sie eine Weihnachtsgeschichte?
16: Also, ihr meint die Scheunensache, ne? Was? Weil ihr die schon kennt, oder wie? Okay, dann machen wir dann. Dann.
1: Eine ganz neue.
16: Ganz neu. Es war einmal ein Mann, seine Frau und deren Tochter. Und die hatten eine Weihnachtsmannagentur. Und die hatten so viel Spaß zusammen, die haben so gerne zusammen gearbeitet. Und der Mann war ein richtig super Weihnachtsmann. Und dann ist die Frau gestorben und der Mann hat sich einfach nur noch betrunken. Mit dem Glühwein, den er eigentlich verkaufen sollte.
1: Und dann?
16: Die Tochter hat ihm dann den Glühwein weggenommen und dann ist er sauer geworden. Und Weihnachten letztes Jahr gab es dann einen Mordstreit wegen dieser beschissenen Sauferei. Und der Mann, ist weggegangen und die Tochter hat ihn nie wieder gesehen.
0: Na wunderbar. Da kommt Stimmung auf. Die Frau macht den Kindern doch Angst.
3: Ach Quatsch, sie bereitet sie einfach ein bisschen auf die Realität vor. Die geschlechtergerechte Weihnachtsfrau, die einfach aus dem Leben erzählt. Ich meine, ich finde das pädagogisch sehr wertvoll, also irgendwie sehr modern. Was ist los?
16: Die Tochter, die hat ihn überall gesucht, aber nichts. Keine Spur. So, Kinder, ich muss jetzt los. Macht's gut.
1: Was ist denn das für ein Ende?
16: Eins, das das Leben schreibt. Ungerecht und doof.
0: Sagen Sie mal, was ist denn das für ein Auftritt? Wenn Sie jetzt ins nächste Zimmer gehen, dann geben Sie sich mal ein bisschen mehr Mühe. Ich meine, es ist doch Weihnachten.
16: Ja, eben.
1: Pauline ist ganz traurig.
0: Ja, darum kann ich mich jetzt eigentlich nicht auch noch kümmern.
1: Och, es ist alles in Ordnung.
18: Schön geträumt?
21: Von Wundern.
5: Dann müssen Sie auch von Ihren Nierenwerten geträumt haben. Die sehen extrem gut aus. Erstaunlich.
18: Naja, für den Weihnachtsmann wahrscheinlich weniger erstaunlich.
5: Ja, ja, ist ja gut.
21: Wie feiern Sie eigentlich das Weihnachtsfest?
5: Ich? Gar nicht. Ich kann mit Weihnachten nichts anfangen.
18: Dr. Kaminskis Welt ist manchmal ein bisschen grau.
21: Also, Sie haben noch nie Weihnachten gefeiert?
5: Früher schon, natürlich.
21: Und? Wie war das?
5: Tja, ich war 6 Jahre alt. Aus der Küche zog mir der Bratenduft um die Nase. Später haben wir alle Wunderkerzen angezündet und mein Vater hat mit dem Glöckchen geläutet und uns zur Bescherung gerufen.
21: Und dann ist etwas passiert und Sie haben den Glauben an mich verloren.
5: An Sie? Ach so. Der Weihnachtsmann.
21: War sehr schlimm für Sie, dass Sie den Experimentierkasten damals nicht bekommen haben, den Sie sich doch so sehnlich gewünscht hatten.
5: Glückstreffer. Damals hat sich nahezu jedes Kind so einen Experimentierkasten gewünscht. Nachher sieht Dr. Hoffmann noch mal nach Ihnen.
4: Oh Mann, der hat ja fast mehr Kugeln als Nadeln dran.
8: Schön ist anders.
18: Der ist bestimmt im Hochsommer gefällt worden.
4: Also ich finde, der Baum ist schlimmer als gar kein Baum.
18: Ja, wir brauchen einen neuen.
8: Jetzt ist mein Ehrgeiz geweckt. Ich schlage vor, wir gehen in den Wald und schlagen selbst ein.
4: Ist illegal. können ja Weihnachten nicht mit einer Straftat einläuten.
19: Otto hat doch immer Weihnachtsbäume mit Wurzeln gekauft und später eingesetzt. Unser Garten ist voll mit Tannen. Der merkt gar nicht, wenn eine fehlt.
18: Das

0: Immer noch auf der Suche nach Conny?
1: 500 Euro für ein gebrauchtes Kuscheltier, die sind doch wohl wahnsinnig.
0: Naja, die Alternative ist ein quengelndes und enttäuschtes Kind. Ich weiß noch genau, wie ich meine Mutter damals genervt habe, als ich nicht diese Puppe bekommen habe, die ein Bäuerchen machen kann.

0: Hallo. Na, wie heißt du denn?
1: Luisa.
0: Luisa. Mhm.
2: Blödes Einhorn. Hm? Soll ich es dir abkaufen?
0: Hm? Guck mal, davon kannst du dir was viel Schöneres kaufen. Hm?
2: Ah, guck mal, wer da ist.
0: Tschüss, Luisa.
3: Es gibt keinerlei postoperative Komplikationen, keine Nachblutung und keine übermäßige Schwellung.
4: Und seine Vitalwerte sind für sein Alter unglaublich. Ruhepuls 58, Blutdruck 120/70.
5: Er hat eine sensationelle Konstitution.
4: Ja.
6: Vielleicht ist er ja wirklich der Weihnachtsmann und wir werden Zeugen eines medizinischen Wunders.
5: Jetzt fangen Sie nicht auch noch an.
7: Entschuldigung, Dr. Kaminski. Ist wichtig.
5: Was gibt's denn?
7: Ich glaube, ich weiß, wer unser geheimnisvoller Patient ist.
5: Ach.
7: Ich habe im Internet einen Artikel gefunden, da geht es um unsere Obdachlosenszene hier in Leipzig und da gibt es einen Peter Bechte, der von der Bahnhofsmission der Nikolaus genannt wird, wegen seines Rauschebarts. Lange Rede, kurzer Sinn, das ist Peter Bechte.
5: Dr. Heilmann hat mal von ihm berichtet.
7: Da steht auch drin, dass er sich immer mal wieder ein bisschen Geld dazu verdient, indem er als Weihnachtsmann verkleidet Werbung verteilt. Und ich habe bei der Mission angerufen und Peter Bechte wird vermisst.
5: Na sehen Sie, es gibt für alles eine Erklärung.

0: Bechtel.
1: Ja, da sind Sie ja endlich. Ich bin nicht Peter Bechtel.
0: Ach, und woher kennen Sie seinen Vornamen?
1: Ja, wissen Sie, ich kenne alle Vornamen. Das gehört zu meinen Aufgaben.
0: Der Mann ist nie um eine Antwort verlegen. Das muss man ihm lassen.
2: Ja, Peter Bechtel wird vermisst. Und man macht sich wirklich ganz große Sorgen um ihn.
1: So?
2: Ja.
1: Ja, dann sollten Sie schleunigst nach ihm suchen. Vielleicht ist er ja in Gefahr. Ich könnte Ihnen eventuell dabei behilflich sein.
0: Und wie?
1: Reichen Sie mir doch bitte mal mein Buch, junger Mann.
3: Bitte schön.
1: Ja.

0: Sieh mal einer an. Da haben wir ihn ja schon. Peter Bechtel, 65 Jahre alt, wohnungslos.
1: Der jetzt im Bett hier vor uns liegt.
0: Sie sind ein lustiger Mann, Dr. Rolf Eduard Kaminski. Peter Bechtel ist in Gefahr. Er friert ganz furchtbar und befindet sich in einer Tiefgarage am Rande von Leipzig.
2: Wo genau?
0: Warten Sie. 51 Grad, 20 Minuten, 45,9 Sekunden nördlicher Länge und 11 Grad, 22 Minuten, 32,5 Sekunden östlicher Breite. Tja, wissen Sie, wenn ich mit dem Schlitten unterwegs bin, arbeite ich nur mit Längen und Breitengraden.
1: Aber nur, um Ihnen zu beweisen, dass Sie leichtgläubig sind.

0: Sind Sie auch sicher, dass Sie die Koordinaten richtig ins Navi eingetippt haben?
1: Wenn ich Menschen aufschneiden und wieder zunähen kann, dann werde ich wohl dazu auch noch in der Lage sein.
0: Hm. Schon ganz schön kalt hier.
1: Eine Etage sieht wie die andere aus. In diesem Parkhaus ist niemand in Not.
2: Peter Bechtel, können Sie mich hören? Hallo?
1: Lassen Sie uns zurückfahren.
0: Quatsch, wir können jetzt nicht aufgeben.
1: Tja. Für viele erscheint eine Welt ohne Wunder unerträglich. Es gibt keinen Weihnachtsmann.
0: Ah. Hier ist er. Herr Bechtel?
1: Er ist eiskalt.
0: Ja, Chris Haas hier, wir haben eine stark unterkühlte Person, ist nicht ansprechbar im Zentrum Parkhaus Deck 2.
1: Herr Bechtel.
0: Alles klar, tschüss.
3: Alle Jahre wieder kommt der böse Mann, haut dir auf die Glieder, zieht
4: dich. Sind Sie komplett verrückt geworden?
5: Ich?
6: Wie wollte, dass ich dein Lied singe und plötzlich drischt die auf mich ein?
4: Ich hab doch gehört, was Sie gesungen haben. Sie sind total bekloppt.
7: Wissen Sie was? Das war ein kompletter Fehler, hierher zu kommen. Geben Sie mir einfach meine Kohle und ich mache einen Abflug.
4: Wie Sie meinen.
7: Aber den kompletten Tagessatz, 100 Euro.
4: Ha, für die paar Stunden und den Scheiß?
7: Ich habe auch noch ein Hasenkostüm. Ich komme gerne im Frühjahr noch mal.
4: Ja, steht so.
7: Sag mal, Dank.
8: Und, was sagst du dazu?
9: Glaubst du wirklich, dass Otto diesen schönen Baum nicht vermissen wird?
8: Und wenn, dann ist es für einen guten Zweck.
10: Gut, dann schmücken wir ihn.
8: Ja.
11: Akzidentelle Hypothermie dritten Grades, Körpertemperatur.
4: Was ist denn hier los, verdammt?
12: ECMO oder eine Herz-Lungen-Maschine.
13: Vorsicht!
14: Das kann er nicht. Das ist mein Vater.
15: Kardiologie ist fertig. Maschine hochfahren.
16: Maschine fährt hoch.
15: Er strebt mal eine Erinnerung. Also, bevor wir loslegen, unser Patient ist nicht tot, bevor er nicht warm und tot ist. Alles klar? Los geht's.

0: Und? Waren Sie erfolgreich?
1: Allerdings.
2: Ja, ein bisschen später und Peter Bechtle wäre erfroren. Ihr Hinweis hat ihm das Leben gerettet.
0: Hm? Und Ihre Sorge um einen Mitmenschen.
1: Ja, das ist ja alles gut und schön. Aber woher wussten Sie das wirklich? Hm? Und kommen Sie mir jetzt nicht mit, hoho, ich bin der Weihnachtsmann.
0: Wären Sie zufrieden, wenn ich Ihnen sagen würde, dass ich als Weihnachtsmann im Obdachlosenstift auftrete, da Herr Bechtle kenne und wusste, wo er schläft. Und dass ich von Ihrer Klinik als Weihnachtsmann engagiert wurde und beim Versuch, einen Stern auf die Tannenbaumspitze zu setzen, abgestürzt bin.
1: Ich denke, das ist eine Erklärung, mit der ich leben kann. Abmarsch.
2: Vielleicht hat er Ihnen aber auch einfach nur erzählt, was Sie hören wollten.
1: Na und?
2: Kurze Frage. Kann man mit diesem Buch auch... es gibt da zwei Mädchen und ich frage mich, ob ich vielleicht mit einer...
0: Moment. Ja. Kann leider nicht in die Zukunft sehen. Nur in die Gegenwart.
2: Ja, aber das ist doch irgendwie sinnlos.
0: Kommt ganz drauf an. Ich sehe zum Beispiel, dass es gegenwärtig für Sie und...
1: Herr Haas, Sie haben doch noch keinen Feierabend, nicht wahr?

0: traurig? Und warum?
1: Mein Papa ist sehr krank.
2: Kamatarikadi? Led? Schock kommt. Weg vom Bett.
0: Dein Papa, ist das der Mann aus der Geschichte, der mit dem vielen Glühwein?
1: Ich hab nicht gut auf ihn aufgepasst, weißt du?
0: Willst du wissen, wie deine Weihnachtsgeschichte wirklich ausgeht? Dein Papa wird wieder gesund, ihr werdet euch vertragen und noch ganz viel Zeit zusammen haben.
2: Schau, kommt. Alle weg. Ach, jetzt komm schon, ich will nicht, dass Heiligabend jemand stirbt. Sehr gut.

0: Es gab Komplikationen bei Ihrem Vater. Wir mussten ihn reanimieren. Er ist noch nicht wieder ansprechbar.
1: Darf ich?
0: Ja, natürlich. Gehen Sie rein. Reden Sie mit ihm.

0: Aber was machst du für Sachen?
1: Ganz ruhig, Paula. Ich bin Dr. Brentano und ich werde dich heilen. So. Na, was sagst du?
2: Ich hab dich lieb, Luisa.
1: Das gibt's doch nicht.
3: Was machst du denn? Hast du etwa Geheimnisse vor deiner Frau?
1: Ich arbeite an einer Lösung für Pauline.
3: Was denn?
1: Lass dich überraschen.
2: Ich hab dich lieb.
3: Ich dich auch.
2: Ich hab dich lieb, Luisa.
4: Ah, gut, dass Sie beide hier sind.
3: Ist was mit Pauline?
4: Nein.
3: Sie ist wieder völlig gesund. Das Fieber ist runter, sie ist putzmunter. Kleines Weihnachtswunder.
4: Vielen lieben Dank. Dann können wir doch gemeinsam Weihnachten und Geburtstag feiern.
3: Können wir sie mitnehmen?
4: Noch nicht. Auf der Kinderstation werden noch Geschenke verteilt.
5: Ja gut. Wiederhören.
6: So, ihr Schätze. Und weil ihr so lieb wart.
7: Schatz.
6: Das
4: ist sehr gewünscht.
6: Dann seid mir mal schön lieb, ne? Schön Abendkekse essen. Super. Und dann sehen wir uns nächstes Jahr, ja? Tschüss, tschüss.
5: Dass Sie noch hier sind.
8: Ja, Sie haben mir auch für den ganzen Tag bezahlt.
9: Naja, ich hatte eher den Eindruck, dass die Arbeit mit Kindern Ihnen nicht so Spaß macht.
8: Ich habe gerade meinen ganz persönliches Weihnachtswunder erlebt und das wäre ohne Ihren Anruf nicht passiert. Also.
9: Na dann, frohe Weihnachten und danke.
8: Frohe Weihnachten.
9: Tschüss.
10: Ja, bitte?

0: Sie haben doch Ihr Wichtelgeschenk schon abgegeben.
1: Das ist diesmal wirklich nur für Sie. Oder für uns. Ich wollte nicht vor den anderen. Machen Sie es einfach mal auf.
0: Oh. Tango Nuevo mit dem Leipziger Orchester.
1: Und wenn es uns nicht gefällt, dann schleichen wir uns heimlich weg und gehen in unsere alte Tango-Bar.
0: Da muss ich ja fast hoffen, dass es uns nicht gefällt. Vielen Dank, Kaminski, das ist wirklich sehr schön.
1: Gerne. Sagen Sie, könnte ich mein Geschenk für Dr. Hoffmann nicht noch mal tauschen?
0: Nein. Was kriegt er denn?
1: Eine Patientin hat mir mal so ein schreckliches Porzellankätzchen geschenkt und...
0: Nein. Das weiß er doch gar nicht.
1: Das sagen Sie. Na gut.
2: Hier sind Sie. Ich habe Sie gefunden. Ich habe Sie schon überall gesucht. Sie können doch nicht einfach so nach der OP direkt rumlaufen.
3: Ich glaube schon. Ich wollte nur ein bisschen Luft schnappen.
2: Ah. Und wozu dieses Kostüm?
3: Soll ich erfrieren?
2: Nee. Der arme Herr Bechtel, hm?
3: Dem geht's so gut wie schon lange nicht mehr. Aber sagen Sie mal, was war eigentlich Ihr schönstes Weihnachtsfest?
2: Na, ich denke einfach irgendeins, wo ich eben noch klein war. Ja.
3: Ich sag's Ihnen, das schönste Weihnachtsfest ist immer das nächste.
2: Ah. Nach dem Motto immer gerade ausschauen, positiv denken. Hm? Ja, das stimmt, da gebe ich Ihnen recht. So, jetzt aber, wie sieht's denn jetzt aus mit meinem Liebesleben?
3: Aber das hab ich noch schon gesagt. Gegenwärtig haben Sie die besten Karten bei.
2: Ah, ich muss ganz kurz einer Kollegin helfen.
3: Ja. Lassen Sie mich ruhig hier allein. Das geht.
2: Gut, aber ich bin gleich wieder da.

0: Hallo. Entschuldigung.
1: Guck mal. Den hast du vergessen, Luisa. Ich habe ihn operiert. Jetzt funktioniert er wieder.
2: Ich hab dich lieb. Ich hab dich lieb, Luisa.
3: Ja, gut. Ich danke Ihnen.
4: So, nichts. Hier da draußen noch drin, der Weihnachtsmann ist weg. Sein Sack ist weg, die Geschenke sind weg, das Buch ist weg, alles ist weg.
3: Ich habe die Polizei verständigt.
4: Ja, aber finden Sie es nicht langsam mal ein bisschen merkwürdig? Ich meine, wo soll von jetzt auf jetzt plötzlich dieser Baum herkommen?
5: Ist der Weihnachtsbaum nicht der Hammer? Wie haben Dr. Stein und Dr. Heimann das hinbekommen?
4: Vielleicht war es auch der Weihnachtsmann. Der war gut.
1: Bleib darin. Wir verpassen noch die Bescherung. Hast du Oskars Geburtstagsgeschenk?
6: Na klar. Oh.
7: Was war das?
1: Vielleicht der Weihnachtsmann?
7: Ach, da ist es. Das Geschenk ist für Pauline.
6: Mein Held, der beste Papa der Welt.

0: da Sarah ihre Finger im Spiel?
1: Sie behauptet nein. Nein.
2: So ein alter Knochen. Hallo? Bastian. Ja, natürlich möchte ich mit dir Heiligabend verbringen. Ja, ich freue mich. Bis später. Es ist sowas.
3: Mit Telefon kann man manchmal telefonieren.
2: Ja, aber...
4: Das gibt's doch nicht. Es fehlt dir noch in meiner Sammlung.
3: Sie sammeln Porzellankätzchen?
4: Was? Nein, Trashfilme.
3: Wie kommen Sie darauf, dass der von mir ist?
4: Das sehe ich ihn doch an der Nasenspitze an. Außerdem sieht Ihnen der Chefarzt des Grauens auch ein bisschen ähnlich, oder?
5: Das ist ja so.

0: Das glaube ich jetzt nicht.
1: Was ist das denn jetzt?
0: Das ist genau der Experimentierbaukasten, den ich mir als Kind immer gewünscht, aber nie bekommen habe. Es ist ja fast schon ein Wunder.
1: Genau.
0: Ja, ich weiß, ich habe gesagt, es gibt für alles eine wissenschaftliche Erklärung, aber... Ja, da habe ich mich wohl getäuscht. Hierfür habe ich auch keine.
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0: Scheiße, sieht's aus.
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0: Mit Gefühl.
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3: Mehr als nur Hilfe auf Rädern. 30 Kölner Krankenwagen sind in der Ukraine angekommen. OB Burmeister erlebt bewegende Momente in Dnipro. Unser erstes Thema in der nächsten halben Stunde.
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3: Und damit schönen guten Abend. Schön, dass Sie eingeschaltet haben. Aus Sicherheitsgründen hat Köln die Reise vorher nicht öffentlich gemacht. Oberbürgermeister Thorsten Burmeister, der ist in die Ukraine gereist, nach Kiew und vor allem in Kölns Partnerstadt Dnipro. Dort hat er nicht nur Gespräche geführt, sondern auch konkrete Hilfe auf den Weg gebracht. 30 ausrangierte Krankenwagen aus Köln, die sind inzwischen dort angekommen und werden dringend gebraucht. Eine Reise voller bewegender Begegnungen und Eindrücke, die sicher lange nachwirken werden.
4: Die Spuren des Krieges deutlich sichtbar. Der Kölner Oberbürgermeister im mehr als 2000 Kilometer entfernten Dnipro. Vergangene Woche war er von Köln gestartet, zunächst mit dem Flugzeug nach Polen und dann über einen sicheren Weg, wie es heißt, zunächst nach Kiew und später nach Dnipro. In Kiew entstand dieses Foto Burmeister im Gespräch mit Kiews Bürgermeister Witali Klitschko. Schon im vergangenen Monat hatten sich Helfer in Köln bereit gemacht, diese Rettungswagen in die Ukraine zu bringen. Es sind die letzten 11 einer Flotte von insgesamt 30 Fahrzeugen, die einst in Köln Menschen zur Hilfe eilten. Die Überführung in die Ukraine übernahm die Hilfsorganisation Blau-Gelbes Kreuz. Am Wochenende dann diese Bilder, ein zentraler Platz in Dnipro. Die Wagen sind angekommen, bestückt mit medizinischen Geräten und anderen Dingen, die helfen können.
5: Ich bin heute hier, weil es besser ist, sich einmal zu sehen und miteinander zu sprechen, als zehnmal voneinander zu hören.
4: Dnipro ist seit 2024 vollwertige Partnerstadt von Köln. In der Zeit haben sich viele Partnerschaften zwischen ukrainischen und deutschen Städten entwickelt. Der Bürgermeister von Dnipro, Boris Filatov, weiß die Kölner Hilfe sehr zu schätzen. Köln war die erste große europäische Stadt, sagt der Bürgermeister, die auf uns zukam mit Unterstützung und dem Angebot einer Freundschaft. Und wie sagt man so schön, wahre Freunde erkennt man in schwierigen Zeiten. Der Kölner OB besucht auch ein Krankenhaus in Dnipro. Es ist eine Fachklinik für Chirurgie. Viele Operationen an Beinen und Händen werden hier durchgeführt, auch Amputationen. Köln hilft der Klinik zum Beispiel mit einer Desinfektionsmaschine.
6: Wir sind unserer Partnerstadt Köln und dem Oberbürgermeister sehr dankbar. Ihre Unterstützung hilft uns in dieser schweren Zeit, die Herausforderungen des Krieges zu bewältigen, unsere Arbeit fortzusetzen und Soldaten wie auch Zivilisten dabei zu unterstützen, zu überleben und Schritt für Schritt in ein normales Leben zurückzufinden.
4: Die Reise des Kölner OB ist mittlerweile beendet. Er ist mit einem riesigen Paket an Dankbarkeit zurückgekommen.
3: Ja, und jetzt ist er bei uns, der Kölner Oberbürgermeister Thorsten Burmeister. Schön, dass Sie da sind. Herr Burmeister, nehmen Sie uns doch ein bisschen mit auf Ihre Reise. Wie war das, auf einmal mitten in einem Kriegsgebiet zu sein für Sie?
7: Ja, Sie fahren in ein Kriegsgebiet, in dem das normale Leben weitergeht. Die Menschen versuchen, ihr normales Leben zu führen, aber unter ständiger Bedrohung, unter Angst vor Raketen, vor Drohnen. Und das bestimmt das Leben in der Ukraine.
3: Hat Sie diese Stärke der Menschen auch beeindruckt auf gewisse Art und Weise?
7: Ja, es beeindruckt. Sie sind einerseits müde und erschöpft. Das ist deutlich von über 4 Jahren Krieg, aber auch Bedrohung der Zivilbevölkerung, von Terror gegen Zivilbevölkerung. Und auf der anderen Seite gibt es diesen ungebrochenen Willen, die Unabhängigkeit ihres eigenen Landes zu halten und sich gegen diese Aggression mit allem, was sie haben, zur Wehr zu setzen.
3: Also Sie haben jetzt gerade von den Zuständen vor Ort gesprochen, aus Sicherheitsgründen. Deshalb wurde auch Ihre Reise geheim gehalten. Mit welchem Gefühl sind Sie hier losgereist?
7: Einmal natürlich mit dem Gefühl der Solidarität. Ich wollte ein klares Zeichen der Solidarität von Köln für Kölnerinnen und Kölner in Dnipro senden, aber auch konkret Hilfsmittel überführen, nämlich die 11 Rettungswagen, die wir eben im Beitrag gesehen haben, 2 davon für Dnipro, die anderen für die Region. die wichtige Beiträge leisten, um Menschen nach Bombeneinschlägen zu retten.
3: Der Bürgermeister von Dnipro hat auch diese Solidarität geschätzt, dass Sie vor Ort waren. Wie wichtig war das, dass Sie auch persönlich da vor Ort waren und den Besuch wirklich auch angetreten sind?
7: Klitschko und Filatov haben nicht dran geglaubt, dass ich komme. Bis zum letzten Moment haben sie nicht dran geglaubt, weil sie sagen, es kommt keiner. Wir werden nicht gesehen. Und die Dnipro ist noch mal 500, 600 Kilometer weg von Kiew. Da kommt erst recht keiner hin. Und deswegen war es so wichtig, da zu erscheinen und zu sagen, wir sind Freunde und Freunde müssen sich sehen.
3: Hatten Sie dann selber kurz gezögert, vielleicht doch nicht hinzufahren?
7: Nein, einmal entschieden, da muss es gemacht werden. Der Schaden wäre größer geworden, wenn wir abgesagt hätten. Und das kannst du aus diplomatischen Gründen, aber kann ich mit mir selber auch nicht vereinbaren.
3: Sie haben eben von dieser Normalität der Menschen vor Ort gesprochen. Was normal ist auch für diese Menschen, ist ab und zu Schutzräume aufzusuchen. Jetzt mussten Sie ja selber bei dieser Reise auch Schutzräume aufsuchen. Wie war das für Sie? Wie ist das, in so einem Raum zu sein?
7: Na, tagsüber wurden wir begleitet, natürlich auch von Sicherheitskräften, vom Bürgermeister. Da gab es immer eine Einschätzung der Ukrainerinnen und Ukrainer für die Situation. Aber abends sind sie im Hotel auf sich selber gestellt. Und dann müssen sie entscheiden bei Alarm. Gehen sie in den Luftschutzbunker oder eben nicht? Und ich bin dreimal in die Luftschutzbunker gegangen, um 2, um 4 Uhr. Sie bleiben eine halbe, dreiviertel Stunde da und warten, bis der Alarm vorbeigeht.
3: Und wie ist das? Wie ist das in so einem Raum?
7: Es ist schon bedrückend. Sie haben 4, 5 Minuten Zeit, den Luftschutzbunker aufzusuchen, weil so viel Zeit vermittelt diese Alarm-App, gibt die einem diese Alarm-App, und dann müssen Sie schnell über die Treppe aus dem 9. Stock den Luftschutzbunker erreichen. Und da sitzen sie dann mit anderen, die diese Situation in Teilen schon kennen, aber manche, für die sie neu sind, und verharren da.
3: Jetzt haben Sie das Kriegsgebiet verlassen. Sie sind wieder zurück in Köln. Was möchten Sie den Kölnerinnen und Kölnern mitgeben von dieser Reise?
7: Wir müssen die Ukraine, wir müssen Dnipro weiter unterstützen, ihnen Solidarität zeigen, ihnen humanitäre Hilfsmittel zeigen, sie politisch unterstützen. Und ja, es ist die Forderung an die Bundesregierung, ja, da, wo es geht, und auch an Europa, die Ukraine auch militärisch unterstützen.
3: Vielen Dank, Thorsten Burmeister.
7: Ich danke Ihnen.
3: Ja, wir haben das Gespräch kurz vor der Sendung mit Thorsten Burmeister aufgezeichnet. Nach der Explosion in einer Bar in der Kölner Innenstadt am frühen Sonntagmorgen sucht die Polizei weiter nach den Tätern.
6: Brandermittler der Polizei haben am Mittag in dem Lokal am Friesenwall Reste des Sprengsatzes gesichert. Noch immer ist unklar, welchen Hintergrund der Anschlag auf die Bar hat. Die Kriminalpolizei prüft unter anderem, ob es Zusammenhänge mit Streitigkeiten unter Drogenbanden in Köln gibt. Etwa 1,5 Stunden vor der Explosion wurde auf der Zülpicher Straße ein Mann durch Schüsse aus einem fahrenden Auto verletzt. Der Staatsanwaltschaft zufolge gibt es bisher keine Hinweise darauf, dass die beiden Taten etwas miteinander zu tun haben. Auch in diesem Fall sucht die Polizei den Täter.
3: Im Kölner Stadtteil Kalk können die Mieter eines geräumten Hauses wieder in ihre Wohnung zurück. Für das Gebäude besteht der Stadtverwaltung zufolge keine Einsturzgefahr mehr. Das Nachbarhaus bleibt aber weiterhin gesperrt. Das Gebäude soll jetzt gestützt werden. Die Baugrube neben dem Mehrfamilienhaus muss wahrscheinlich teilweise wieder zugeschüttet werden. In dem Gebäude waren Ende vergangener Woche mehrere tiefe Risse entstanden, als Arbeiter nebenan die Baugrube ausgeschachtet hatten. Wer in der Kölner Innenstadt wohnt, der kennt das wahrscheinlich. Nach Feierabend, da dreht man erstmal eine Extra-Runde auf der Parkplatzsuche. Im Kunibertsviertel ist die Lage gerade besonders angespannt. Baustellen nehmen Stellplätze weg, Besucher stellen ihre Autos ab und die Anwohner, die fragen sich, wo sollen wir eigentlich noch parken?
0: Wer im Kunibertsviertel einen Parkplatz sucht, braucht meistens vor allem eines: viel Geduld. Anwohner Thorsten Krämer hat diesmal Glück. Direkt vor seiner Haustür ist eine Parklücke frei. Eine Ausnahme, sagt er. Oft muss er deutlich weiter wegparken.
1: Ich mache dann auch teilweise wirklich noch ein Foto von dem Auto, damit ich dann in 2 Tagen auch noch weiß, wo es stand. Genau, also ich habe schon wirklich im Bereich des Kunibertsviertels, wo ich jetzt wohne, überall schon geparkt.
0: Im Kunibertsviertel ist der Parkraum knapp. Laut Stadt fehlen durch mehrere Großbaustellen im Veedel aktuell knapp 100 Stellplätze. Und gleichzeitig liegt das Viertel in direkter Nähe zum Hauptbahnhof und zum Rhein. Das ziehe viele Fremdparker an, besonders sonntags und an Feiertagen, wenn das Parken hier für alle kostenlos ist.
1: Weihnachtsmärkte, der Musicaldom, die haben Spielzeiten eben auch sonntags, was dazu führt, dass wirklich viele Gäste von außerhalb, die teils auch durchs Internet und durch Foren im Internet darauf aufmerksam gemacht werden, dass hier im Altstadtbereich Nord, also auch hier die Macha-Beer-Straße jetzt konkret, kostenloses Parken sonntags möglich ist. Wir haben uns jetzt auch wirklich für das eine Parkhaus hier vorne noch wirklich auch eine Nachttarifskarte geholt, dass, wenn es gar nicht geht, dass wir dann als Anwohner auch wirklich in die Tiefgarage fahren müssen.
0: Und das, obwohl er für einen Anwohnerparkausweis bezahlt. Thorsten Krämer hat für die Situation nur noch wenig Verständnis und wünscht sich deshalb, dass das Parken hier auch an Sonn- und Feiertagen kostet. Die Stadt schreibt auf Anfrage der Lokalzeit, eine generelle Gebührenpflicht an Sonn- und Feiertagen kann nur vom Rat der Stadt Köln im Rahmen einer Beschlussvorlage zur Parkgebührenordnung beschlossen werden. Die Stadt hält die Parksituation für Anwohner durch die Baustellen für angespannt, plant jedoch keine temporäre Änderung der Parkregelung. Mittelfristig sei eine Ausweitung des Bewohnerparkens denkbar. Solange bleibt für Thorsten Krämer und die anderen Anwohner im Kunibertsviertel vor allem eines Alltag: die Suche nach einer freien Parklücke. Und das Tag für Tag.
3: Ja, und nicht nur Autofahrer ärgern sich. Wer Bus und Bahn fährt, der muss sich nämlich seit heute an neue Preise gewöhnen. Der Verkehrsverbund Rhein-Sieg, der macht jetzt gemeinsame Sache mit dem Aachener Verkehrsverbund. Herausgekommen ist der neue Rheinland-Tarif.
8: Der Nahverkehr im Rheinland soll dadurch einfacher werden. Denn es gibt ab sofort nur noch 4 Preisstufen. Einige Fahrten werden dadurch teurer, zum Beispiel innerhalb von Köln und Bonn. Andere Strecken wiederum günstiger, zum Beispiel zwischen Wesseling und Hürth. Und sehr weite Fahrten durchs Rheinland kosten jetzt höchstens 14 Euro. Günstiger kann es auch mit Easy NRW werden. Da checkt man per App ein und aus, abgerechnet wird nach Luftlinie.
3: Auf dem Dach des Rhein-Energiestadions entsteht gerade eine der größten Photovoltaikanlagen der Region. Gemeinsam mit dem 1. FC Köln und den Kölner Sportstätten setzt die Rhein-Energie auf mehr Nachhaltigkeit. Wie viel Energie künftig vom Stadiondach kommt und was das für den FC bedeutet, das schauen wir uns jetzt mal an.
9: In 35 Metern Höhe glänzen die schwarzen Solarmodule in der Sonne. 2700 Stück gehen hier im Sommer in Betrieb. FC-Präsident Jens Stobbe hat es sich nicht nehmen lassen, sich das Projekt aus nächster Nähe anzuschauen.
10: Ich bin ehrlicherweise lieber am Spielfeldrand oder beziehungsweise in unseren schönen Zuhause-Logen oder in der Kurve. Natürlich ist das unser Wohnzimmer. Wenn unser Wohnzimmer nachhaltiger ist, ist das total wertvoll. Wir müssen das machen einfach. Das ist ein Gemeinschaftsprojekt. Wenn einer was macht, ist gut. Wenn alles machen, umso besser.
9: In den vergangenen 3 Monaten hat das Team rund um Projektingenieur Felix Luckey auf dem Stadiondach gearbeitet.
11: Man muss sich vorstellen, die ganze Bauphase war das Stadion in Betrieb. Wir hatten Spiele, wir hatten Großveranstaltungen, mussten immer alles großflächig absperren. Und die Personen, die sich sonst immer am Stadion aufhalten und drumherum laufen, gerne joggen gehen und Fahrrad fahren, einmal umleiten.
9: Mit dem erwarteten Jahresertrag von rund 1,1 Millionen Kilowattstunden könnte man umgerechnet 250 Haushalte mit je 4 Personen ein Jahr lang versorgen. Für das Stadion reicht die Sonne als alleinige Stromquelle allerdings nicht aus.
12: Man muss ja fairerweise sagen, immer nur wenn die Sonne scheint, können wir auch Strom produzieren. Und wenn jetzt beispielsweise ein Abendspiel stattfindet, kann man zu dem Zeitpunkt natürlich dann keinen Strom produzieren. Aber wir können einen Großteil des Strombedarfs, der über das Jahr entsteht, halt durch eine Eigenproduktion entsprechend halt abdecken und können, wie gesagt, dadurch 400 Tonnen CO2 über das Jahr einsparen. Aber ein bisschen weiteren Ökostrom von der reinen Energie bedarf es dann doch hin und wieder noch.
9: Immerhin etwa ein Drittel des Strombedarfs kann pro Spieltag aus der Solarenergie gezogen werden. Ganz neu ist diese Idee nicht. Schon vor über 10 Jahren gab es diese Pläne.
13: Wir beschäftigen uns tatsächlich schon viele Jahre mit dem Thema und früher passte es halt nicht, weil die PV-Anlage zu schwer gewesen wäre. Jetzt gibt es neue Techniken, die Wechselrichter sind woanders angebracht worden und jetzt endlich geht es auch vom Gewicht her und wir konnten die Anlage aufs Dach bauen.
9: Die Süd-, Ost- und Westtribünendächer haben die neue Verkleidung bekommen. Nur im Norden bleibt das Dach frei.
11: Das hat den Grund, dass wir keinen physischen Dachaufgang haben. Das heißt, wir kommen für Wartungszwecke und Errichtungszwecke gar nicht mit den Personen hier oben drauf. Und wir haben Steigtrassen, einmal den nordöstlichen Pylon und den südöstlichen Pylon, wo wir mit den ganzen Kabeln nachher gebündelt runtergehen zu den Wechselrichtern. Und das ist einfach schon komplett ausgelastet.
9: Zu den Kosten für die Solarmodule auf dem Stadiondach wollte sich die Rheinenergie nicht äußern.
3: Ein 15-jähriger Rollerfahrer ist in der Nacht zum Montag in Köln-Mühlheim bei einem schweren Unfall ums Leben gekommen. Nach Angaben der Polizei war der Jugendliche ohne Helm auf einem gestohlenen Roller unterwegs. Die Ermittler gehen davon aus, dass der 15 Jahre alte Jugendliche gegen die Tür eines Autos gefahren ist. Vom Tellerwäscher zum Millionär, das klingt nach amerikanischem Traum, aber Köln hat seine ganz eigene Erfolgsgeschichte, vom Gabelstaplerfahrer nämlich zum Großunternehmer. Genau

0: Ich mache auch Abladen.
1: Afsar Barbaros baut sich gerade seinen eigenen Großmarkt im Kölner Stadtteil Ossendorf. Er hat eine riesige Halle bezogen. Hier will er jetzt etwa 5000 unterschiedliche Lebensmittelprodukte aus aller Welt anbieten. Alles in ganz großem Stil, keine halben Sachen. Afsar Barbaros möchte hoch hinaus. Aber mit den Füßen bleibt er am Boden. Denn die Grundlage seines Geschäfts ist zutiefst erdverbunden: Obst und Gemüse.
0: Ich bin damit geboren, sozusagen. Obst und Gemüse ist mein Talent und ich mache das gerne mit Obst und Gemüse zu anderen. Das ist meine Kunst. Das macht mir auch Spaß. Und wenn ich Obst und Gemüse handle, ich fühle mich wohl.
1: Der alte Großmarkt in der Kölner Südstadt. Vor mehr als 40 Jahren hatte alles hier begonnen.
0: Als Stablerfahrer, Gabelstablerfahrer, Eidechsfahrer habe ich hier angefangen. Da war ich mit 16, 17. Wir haben Tag und Nacht gearbeitet, manchmal haben wir 20 Stunden gearbeitet, manchmal haben wir durchgemacht. Wir haben die LKWs bekommen und wir haben abgeladen. Ich habe auch für die anderen gearbeitet. Ich habe hier in dem, wo die Waggons sind, damals war ja Waggons und mit den Waggons haben wir mal Kartoffeln ohne Paletten abgeladen. Ich habe alles mitgemacht hier.
1: Afsar kam als Junge aus der Türkei. Hier hat er gelernt, anpacken lohnt sich. Er hat ein eigenes Geschäft gegründet, 30 Quadratmeter Verkaufsfläche. Der alte Großmarkt ist seit Anfang des Jahres geschlossen. Geblieben sind Müll und Verfall. Ein unwürdiges Ende, sagt Afsar Barbaros.
0: Was tut einem weh? Weil das war ja für uns wie ein Zuhause. Wir waren hier mehr als zu Hause. Und deswegen, da tut auch einem weh.
1: Einfach ist es ihm nicht gefallen, mit seinem Geschäft woanders hinzugehen, aber es ging nicht anders. Jetzt will er sich einen Traum erfüllen. Er baut ein neues Geschäft mit ganz neuen Maßstäben auf. Alles XXL, alles technisch bestens ausgestattet.
0: Jetzt, seitdem ich hier bin, geht es mir besser. Moral, psychisch, weil das hier sehr sauber, sehr gepflegte, sehr moderne Halle ist. Und man hat auch jetzt andere Ziele.
1: Sein Ziel, nichts Geringeres als Aufstieg in die erste Liga der Großhändler in Köln.
0: Wir haben hier mit meinem Kollegen, haben wir mal so überlegt, dass wir einen eigenen Großmarkt machen, hier in dieser Seite, dieser Rheinseite.
1: Der Gabelstaplerfahrer vom alten Großmarkt hat weder den Ehrgeiz als Geschäftsmann verloren, noch den Spaß beim Entladen von Lkw mit anzupacken.
2: Die Unternehmen in Köln und der Region stecken weiter tief in der Krise. Besserung ist nicht in Sicht, das sagt der Konjunkturbericht der Industrie- und Handelskammer.
3: Die IHK hat Betriebe befragt. Nach einem kurzen Aufatmen im Frühjahr 2025 schätzen 29% ihre Lage jetzt wieder als schlechter ein. IHK-Chef Uwe Vetterlein fordert einen Abbau der Bürokratie.
4: Konkret in Köln, naja, 23.000 Menschen in der Verwaltung sind ja auch Bürokratie. Von denen wünschen wir uns auch, dass Prozesse schneller gehen, dass Standards auf ein Minimum reduziert werden, dass man im Interesse der Unternehmen entscheidet.
3: Besonders angespannt sei die industrielle Lage in Leverkusen und im Oberbergischen Kreis. Köln als Dienstleistungsstandort gehe es etwas besser. Trotzdem werde auch hier weniger investiert und weniger Personal eingestellt.
2: Im Prozess um ein Drogenlabor in Kerpen hat das Landgericht zwei Männer zu Haftstrafen von 11 Jahren und 8,5 Jahren verurteilt. Sie sollen gemeinsam mit Komplizen in einem ehemaligen Bauernhof in Altmannheim synthetische Drogen mit einem geschätzten Schwarzmarktwert von 160 Millionen Euro hergestellt haben. Die beiden Komplizen kamen mit Bewährungsstrafen davon. 550 Jahre lang haben Mönche das Kloster Mariawald in der Eifel geprägt. Die sind zwar längst schon ausgezogen, aber eine Tradition, die lebt da weiter, die berühmte Mariawalder Erbsensuppe. Und jetzt soll noch viel mehr zurück ins Klosterleben kommen. Neue Gästezimmer sind geplant, Arbeitsplätze bleiben erhalten und sogar eine ganz besondere Spezialität soll bald wieder hergestellt werden.

0: wenn ich dann vielleicht im Sommer noch mal komme, vielleicht trinke ich dann auch ein Bier. Mal gucken.
1: Die Trappistenmönche in Mariaweit haben noch bis in die 1950er Jahre hinein Bier gebraut. Ein Handwerk, das die neue Betreibergesellschaft in dem alten Gemäuer wiederbeleben will. Der Braukessel steht schon bereit. Nach Ostern soll er in Betrieb genommen werden.
2: Wenn die Gäste natürlich dann hier sitzen und es ist gerade Brautag, dann kann man natürlich dem Braumeister auch bei der Herstellung des Biers zuschauen. Der Plan ist halt, dass wir halt auch in diesem Jahr noch mit dem Umbau von Gästezimmern beginnen, sodass es halt auch die Möglichkeit gibt, nach dem Konsum von so einem schönen Nemus Maria hier vielleicht sein Haupt auch im Kloster zu betten und nicht nach Hause fahren zu müssen.
1: Das neue Klosterbier gibt es schon, wird vorläufig noch in einer benachbarten Brauerei in Gemünd hergestellt. Nemus Mariae, der Wald Mariens, so heißt der Triple Bock mit einem Alkoholgehalt von 9%. Bier wurde auch von den Mönchen getrunken, in früheren Zeiten sogar eher als Wasser.
2: Wasser musste man aus dem Fluss schöpfen und das war häufiger verkeimt. Und das Bier war halt ein sehr sauberes Nahrungsmittel und der Alkoholgehalt war damals noch nicht so stark, also da konnte man schon ein bisschen was von trinken.
1: Aber das Leben im Kloster, alles andere als eine Party.
3: Das Leben in Schweigen, Einfachheit, Entsagung und Anbetung zu verwurzeln. Immer wird dabei dem Mönch Christus vor Augen gestellt.
1: Harte Arbeit gehörte auch dazu, in der Schreinerei oder in anderen Werkstätten. Die Likörmanufaktur gibt es heute noch. Im Klosterladen wird er verkauft. Genauso wie selbstgemachter Senf, Honig oder Gebäck. Einnahmen, die helfen, das ehemalige Kloster zu erhalten. Ein Ort, der viele Besucher anzieht.
2: Und das ist einfach darauf zurückzuführen, dass in der Umwelt, wo man sich halt normalerweise aufhält, so viel von außen auf einen einprasselt und so viel in der Welt passiert, wo ganz wilde, verrückte Sachen passieren, dass die Leute das einfach brauchen, um ihr Gehirn irgendwo mal auch auszuspannen. Und dafür sind solche Orte ganz, ganz wichtig.
1: Die Mariawalder Erbsensuppe ist aber seit eh und je der wohl bekannteste Touristenmagnet hier.
4: Wir haben sehr viele Stammkunden. Und die Älteren bringen natürlich die Kinder mit, die bringen die Enkelkinder mit. Wir haben viele Reservierungen für Familien, wo alle Generationen auftauchen. Sehr schön ist das immer.
5: Ich glaube, ich war als Kind schon hier. Meine Eltern sind schon hierhin. Also wunderbar. Die Suppe schmeckt immer noch wie vor 50 Jahren.
6: In alter Tradition werden auch die Touristen wie Pilger und Wallfahrer mit Speis und Trank aus der Klostergaststätte der Mönche bedient. Aber sie ist ein offen gehandelter Geheimtipp wegen der traditionellen Erbsensuppe und wegen des Klosterbräus.
1: Und ein Klosterbräu gibt es jetzt auch wieder dazu.
2: Fisch vom Fass, Nemus Maria. Sehr zum Wohle, die Herren.
7: Ja, heute ist das Museum Ludwig aus Köln kaum wegzudenken. Dabei war seine Geschichte alles andere als geradlinig. Gegründet wurde das Museum 1976, zunächst sogar ohne eigenes Gebäude. Und vor 40 Jahren, da zog die weltberühmte Sammlung dann auf die Domplatte. Der Bau, der war damals durchaus umstritten, hat Köln aber zu einer der wichtigsten Kunststädte Europas gemacht. Yes.
8: Der Bau ist so gut, aber hier vorne, die Vorderseite ist nicht schön.
9: Sieht schon aus, als wenn er jahrelang stand, dreckig. Ansonsten keine Meinung dazu, zu dem Bau.
10: Eine Herde Güterwaggons beim Gruppensex. Nur der Dom stört. So spottet es seit einiger Zeit in Köln.
11: 275 Millionen Mark Steuergeld hat der Bau gekostet. Damals der größte Museumsneubau in der Geschichte der Bundesrepublik. Aber zum Museum Ludwig gibt es damals mindestens zwei Meinungen.
12: Ich bin mit dem Endergebnis ohne jede Abstriche zufrieden. Ich glaube, dass Köln damit wirklich neben Berlin, München und meinetwegen Frankfurt jetzt ganz vorn auf der kulturellen Landkarte der Bundesrepublik und auch Westeuropas gerückt ist.
11: Von vorn am besten. Peter und Irene Ludwig, sehr reich geworden durch die Herstellung von Schokolade, kaufen moderne Kunst mit gutem Instinkt.
13: Ich bin der Pop-Art in New York, ich glaube 1966, begegnet. Und eines der ersten Bilder war ein Autobild des amerikanischen Künstlers Tom Wesselman. mit dem eigentlich die Sammlung moderner Kunst begonnen hat.
11: Die Sammlung der Ludwigs ist ohne Zweifel imposant und geht Mitte der 70er in die Hände der Stadt Köln.
14: Kostbare Geschenke können teuer werden. Die Stadt Köln, in diesen Tagen reich beschenkt mit einer Kollektion moderner Kunst des Aachener Ehepaars Irene und Peter Ludwig, verpflichtete sich als Gegenleistung, bis 1985 ein neues Museum zu errichten, das den Namen des Stifters tragen soll.
11: Den Entwurf fürs neue Museum liefern die Kölner Architekten Haberer und Bussmann. Und die können rein gar nichts für so manchen Unmut. Es gibt durchaus Proteste. Ludwig lasse sich von Steuergeldern ein Renommiermuseum bauen.
15: Es heißt also, das neue Museum mit dem Namen Ludwig sei so etwas wie die Inkarnation der Eitelkeit eines Privatsammlers. Wie eitel ist der Sammler Ludwig?
16: Er ist so eitel, wie wahrscheinlich alle Menschen eitel sind, wenn sie ehrlich vor sich selbst sind.
11: Einzug 1986, lebendige Tage. Gerhard Richter, unzufrieden mit der Platzierung, lässt seine Serie von Porträts kurz vor der Eröffnung umhängen. Auch ein Picasso hängt unglücklich.
17: Der Picasso ist verspiegelt. Wir kriegen zu viel Tageslicht auf den Picasso. Somit fällt alles weg, wenn Sie vor dem Bild stehen. Es tritt zu viel Spiegelung auf.
11: Also ein anderer Raum für den Picasso. Nebenbei bemerkt, auch Teile der Sammlung Wallraf Richards sind anfangs im neuen Museum zu sehen, ehe sie in unmittelbarer Nachbarschaft ein neues, eigenes Zuhause finden. Sechs Direktoren hat das Museum im Lauf der Jahrzehnte. Der wohl einprägsamste, Kaspar König.
18: Der Rausch schmeckt bleibt, ne? Ja. Der kommt auch im Sommer aus. Der bleibt.
19: Das geht ins Depot.
18: Das geht ins Depot.
20: Ja.
18: Kann ich nicht ertragen.
11: Ungezählte, bereichernde Ausstellungen hat das Ludwig in 40 Jahren gezeigt. Kleine, feine, aber auch Blockbuster. Von Edward Hopper über David Hockney bis Yayoi Kusama. Es ist nur angemessen, das letzte Wort im Film Peter Ludwig zu lassen.
21: Ich glaube, dass dieser Museumsbau rundherum glücklich genannt werden kann.
22: Können Sie das als die Krönung Ihres bisherigen Lebens betrachten?
21: Ja.
7: Ja, wir schauen jetzt mal, ob uns das Wetter glücklich macht und damit zu den Aussichten für Köln und Umgebung in den nächsten Tagen. In der Nacht sind immer wieder Wolken am Himmel. Die Temperaturen liegen zwischen 16 und 14 Grad. Der Dienstag, der startet durchwachsen mit vielen Wolken. Am Nachmittag kann es dann zu Schauern, Gewittern und Hagel kommen. Außerdem wird es windig bei bis zu 23 Grad. Wir schauen mal auf die weiteren Aussichten. Am Mittwoch ein Sonne-Wolken-Mix bei 22 Grad. Am Donnerstag ebenfalls wechselhaft bei 19 Grad. Und auch am Freitag viele Wolken und ebenfalls 19 Grad. Ja, und das war's mit Ihrer Lokalzeit aus Köln für heute. Aber hier in Ihrem WDR-Fernsehen geht's natürlich weiter. Um 20.15 Uhr mit dem Vorkoster. Direkt im Anschluss an die Tagesschau. Ihnen jetzt einen schönen Abend. Tschüss und bis morgen. Ich freue mich auf Sie.

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0: Herzlich willkommen, meine Damen und Herren. Es ist wieder Wer weiß denn sowas Zeit. Schön, dass Sie eingeschaltet haben. Danke, dass Sie mit dabei sind. Wir haben uns nette Gäste eingeladen. Franziska van Almsick ist bei uns zu Gast. Hallo. Im Team mit Bernhard Hoecker. Ich muss mich immer sehr konzentrieren und sehr aufpassen, wenn ich Franziska vorstelle. Ich bin da schon mal ein bisschen ins Fettnäpfchen getreten. Ne? Eine mehrfache Weltmeisterin, Europameisterin. Ja? Und auch noch ein paar olympische Medaillen hat sie gewonnen.
1: Besser. Du besserst dich.
0: So rum, ne? So rum ist besser, ne? Aber hier, da sitzt er, der Olympiasieger.
1: Warte mal ab.
0: 10 Kilometer in Tokio, frisch gebacken. Frisch gewaschen, frisch geduscht.
2: Wie man es nimmt, ja.
0: Ja, ne? So kann man sagen. Wie ist das? Wie ist die Wasserqualität in Tokio gewesen? Ich habe ja von Freiwasserschwimmern schon so Sachen gehört, wo man da so durchkraulen muss. War das ganz okay?
2: War gut, hatten sie im Griff. Also man hat im Fernsehen auch gesehen, dass überall so Fische rausgesprungen sind. Also die haben sich wohl gefühlt. Allzu schlecht konnte es nicht gewesen sein.
0: Wasser hatte Sashimi-Qualität. Ne? Darauf kann man sich einigen, oder? Hat ja super funktioniert. Ne? Also Glückwunsch nochmal dazu.
2: Danke.
0: Heute im Team mit Elton. Und ich habe gleich was, passt auch sehr gut zu unseren heutigen Gästen, aber sehr spannendes aus der Welt der Tiere. Wussten Sie eigentlich, dass ein Eisbär ohne Pause bis zu 150 Kilometer am Stück schwimmen kann? Das war ein Knaller, ne? Da habe ich gemerkt, so im Publikum. Der hat gezündet.
3: Das Problem ist,
0: der hat gezündet. Jetzt wollen wir mal die Publikumsverteilung anschauen.
3: Was ist dann vor allem?
0: Hinter Franziska und Bernhard sitzen natürlich wie immer auf beiden Seiten 24 Menschen physisch anwesend. Aber insgesamt mit unseren online qualifizierten Zuschauern sind es hinter Franziska und Bernhard 60 Zuschauer innen. Und hinter Florian und Elton 40. Oh. So, schauen wir mal, was heute hier den entscheidenden Ausschlag gibt. Kurzstrecke oder Langdistanz, ja. Ne? Da werden wir heute genau drauf gucken. Jetzt kommen wir zu den heutigen 12 Kategorien. Hier ist die Wand. 12 Kategorien heute sind Essen und Trinken, Brisant, Clever, New York, New York, das Fragezeichen, Neuheit, das Wetter, tierisch, tierisch, Mietrecht, Olympia, Schönheit und Schlagzeilen. Ein Duell habt ihr schon mal gewonnen. Ihr dürft die erste Kategorie aussuchen. 500 Euro für jede richtige Antwort. Publikumsjoker jeweils für beide Teams. Wie wollen wir starten?
3: Hast du auf irgendwas Lust? Weil sonst nehme ich sofort das Wetter.
1: Das Wetter? Okay, wir fangen mal an und nehmen das Wetter.
3: Das Wetter.
0: Guck mal, was ist dahinter
1: verbirgt? Du hast Lust auf das Wetter.
3: Kriege ich gleich. Du eh nicht.
0: Erste Frage. Forschende haben herausgefunden, dass Blitze A. die Atmosphäre von klimaschädlichen Stoffen reinigen, B. die Photosynthese bei Blühpflanzen ankurbeln oder C. Glühwürmchen zum Balztanz animieren.
1: Die Glühwürmchen kommen doch nur raus, wenn es schön draußen ist, oder?
3: Boah,
1: tanzen die durch die Gegend, wenn es blitzt?
3: Ja. Ja, das wäre die Frage. Also die Idee ist, also B, schließen wir beide aus. Nur so. Oder reden wir da gleich noch drüber? Oder möchtest du das noch? Die Idee dahinter ist, glaube ich, dass Glühwürmchen, wenn sie balzen, leuchten sie ja quasi flackernd. Und gleich ist die Idee, dass wenn der Blitz, dass dann die Glühwürmchen mitmachen. Naja. Also ich würde C ausschließen. Photosynthese bei Blühpflanzen ankurbeln, ist da die Idee, dass es auf einmal hell ist und dann die Photosynthese neu startet?
1: Wahrscheinlich geht es ja um Energie, oder?
3: Ja.
1: Also Blitze, Energie, irgendwas muss mit Energie passieren.
3: Die Atmosphäre von klimaschädlichen Stoffen reinigt. Das wäre natürlich...
1: Was denkst denn du?
3: Ich kann mir A vorstellen. Ich meine, Klima ist ja das Thema der nächsten Jahrzehnte. Und vielleicht ist das etwas, also dass dann Methan zum Beispiel verbrennt, wenn so ein Blitz da lang geht.
1: Ich kann mir A auch vorstellen.
3: Ja, das kommt drauf an, wo der reingeht.
1: Wo der Blitz einschlägt.
3: Also reinigen, damit ist er. Also ich. Hey, manchmal habe ich ja, dass ich dann denke, reinigen heißt danach ist sauber. Ist natürlich nicht, da sind noch Reste über. Aber dass das. Also ich kann mir nur C halte ich für irgendwie unwahrscheinlich und B kann ich mir gar nicht vorstellen. Wenn du jetzt nicht für irgendwas kämpfst, würde ich mit dir gemeinsam A nehmen.
1: Ja, ich bin dabei.
3: Wenn wir gemeinsam A nehmen.
1: Das ist ja schließlich dein Wetter. Wir nehmen A.
3: Es ist mein Wetter, wir nehmen mein A.
0: Und dein Kopf, der da noch erscheint oder auch nicht.
3: Der rollt.
4: Forschende der Pennsylvania State University werteten 2021 Messdaten eines NASA-Forschungsflugzeugs aus, das durch Gewitterzonen flog. Dabei wurden im oberen Teil der Wolken, nah an aufgetretenen Blitzen, große Mengen an Hydroxylradikalen festgestellt. Diese hochreaktiven Moleküle aus Ozon- und Wassermolekülen entstehen durch UV-Strahlung in der Troposphäre. Die Datenauswertung legt nun nahe, dass sie sich zu einem großen Anteil auch durch die Energiefreisetzung der Blitze bei Gewittern bilden. Die Moleküle bauen schädliche Treibhausgase wie Methan ab und leisten so möglicherweise einen Beitrag zum Klimaschutz.
0: Wir brauchen mehr Gewitter. Die ersten 500 Euro.
1: Dankeschön.
0: Guter Einstieg.
2: Ja. Was wollen wir nehmen? Frag mich nicht, warum. Ich hätte Schlagzeilen genommen.
5: Ja, können wir machen. Ja, gerne.
2: Einfach mal probieren.
0: Ja. Warum durften Schülerinnen und Schüler in Wetter an der Ruhr 2021 ihre Englisch-Abiturprüfung noch einmal schreiben? A. Die Zeilenabstände der Fragebögen waren zu klein. B. In benachbarten Klassen wurde mit Buttersäure experimentiert. Oder C. Die Uhr in der Sporthalle zeigte Winter statt Sommerzeit an.
2: Also ich meine tatsächlich gelesen zu haben, dass es irgendwo was mit einer falsch eingestellten Uhr gegeben hat. Mhm. Deswegen wäre meine Tendenz jetzt erstmal C.
5: Okay. A, Zeilenabstände der Fragebögen waren zu klein. Verstehe ich nicht. Das ist eine Frage und darunter sollst du, normalerweise hast du eine Frage und schreibst nebenan ins Heft meistens, oder nicht? Ich meine, ich habe kein Abi.
2: Ich auch nicht.
5: Ach so. Aber ich stelle mir das halt so vor, dann ist da eine Frage und dann schreibst du das doch nicht auf den Zettel und dann sind die Zeilenabstände, also A finde ich komisch. Von den Antwortmöglichkeiten her, auch in benachbarten Klassen wurde mit Buttersäure experimentiert. Das heißt nicht nur in der Chemieklasse, sondern auch
3: Latein.
5: In der Latein-Abi-Klasse wurde mit Buttersäure experimentiert. Finde ich auch jetzt ein bisschen komisch. Ich finde, warum denn nur die Uhr in der Sporthalle? Ich meine, klar, Corona-Zeit, da hat man wahrscheinlich in der Sporthalle
2: mehr Platz gebraucht.
5: Platz gebraucht, wegen Abstandshalten. Und da hat man dann das Abitur in der Sporthalle geschrieben. Also wenn, kann das ja nur sein, wenn andere nachkommen, ihr müsst um 3 Uhr abgeben. Winterzeit ist, ich stelle die Sachen rein. Dann ist die Uhr also zurück. Ihr müsst die Sachen um 3 Uhr abgeben, dann war das aber 2. Die Lehrerin hat gesagt, jetzt müsst ihr abgeben. Und die so, irgendwie so, ist es aber auch gar nicht 2. So kann ich mir das höchstens noch vorstellen. Okay, wir nehmen C.
0: Ja. Was hast du noch mal gelesen? Was war das für eine Antwort?
2: Nee, ich war auch für C.
0: So.
5: Ja, Entschuldigung.
4: Im Mai 2021 durfte ein Englisch-Leistungskurs des Geschwister-Scholl-Gymnasiums in Wetter an der Ruhr in Abstimmung mit der Bezirksregierung Arnsberg die Abiturprüfung freiwillig wiederholen. Denn zum Erstaunen der Schülerinnen und Schüler mussten sie abgeben, obwohl die Uhr in der Sporthalle noch eine Stunde Zeit angab. Sie waren nicht darauf hingewiesen worden, dass die Uhr noch nach Winterzeit lief und damit eine Stunde nachging.
0: Richtige Antwort. Auch hier 500 Euro.
3: Ich würde jetzt gerne Mietrecht nehmen.
5: Ja, das hat mich gewundert, dass du es zuerst nicht genommen hast.
3: Weil ich wusste, dass du es nicht als erstes nimmst.

0: Mietrecht.
1: Wenn unverheiratete Paare oder Mitglieder einer Wohngemeinschaft einen Mietvertrag gemeinsam und gleichberechtigt abschließen. A. Gilt eine Kündigungsfrist von bis zu 6 Monaten. B. Müssen beim Auszug eines Mieters alle den Vertrag kündigen. Oder C. Können bis zu 5 Monatsmieten an Kaution erhoben werden.
2: Also C,
3: wir haben keine Ahnung,
2: C, glaube ich, ist es nicht, oder?
0: Das würde ich auch ausschließen.
2: Weil die können ja nicht, also die Begründung funktioniert ja nicht, nur weil man...
0: Nur weil
2: man nicht verheiratet ist oder egal wie viele Leute da drin wohnen, können sie ja nicht einfach sagen, das ist der Grund dafür, dass man mehr Kautionen hinterlegen muss.
0: Und ich kann mir auch nicht vorstellen, dass wenn ein unverheiratetes Paar oder eine WG seit 6, 7, 8 Jahren in einer Wohnung wohnt, dass die dann immer noch eine Kündigungsfrist von 6 Monaten haben. Die verlängert sich ja dann auch entsprechend. So, das hieße aber, dass beim Auszug eines Mieters alle den Vertrag kündigen müssen. Also, wir beide machen eine WG. Mhm. So, und wir unterschreiben den Mietvertrag gemeinsam und gleichberechtigt. Mhm. So.
2: Ich gehe, weil ich die Schnauze voll habe?
0: Ja, oder weil du einfach eine bessere Alternative findest. Das kann ja auch sein. So, in einem anderen Ort. Das heißt, dann ist auch mein Vertrag gekündigt und ich müsste ihn neu abschließen mit dem Vermieter. Also muss ich meinen auch kündigen. Das würde ich auch ausschließen. Im Moment finde ich jetzt gerade B zwar am wahrscheinlichsten. Finde es total merkwürdig. Was ist so meine? Was kenne ich denn so für WGs? Wie war das denn immer? Ne, meistens hat einer... Nee, entweder haben alle einen Mietvertrag mit dem Mieter für sich... Oder einer hat den Mietvertrag. Genau, einer hat den Mietvertrag und die anderen sind dann quasi Untermieter.
2: Ist das vielleicht auch der Grund, warum man nie zum Beispiel in einer WG zusammen Mietvertrag hat? Oder auch als, es ist ja immer besser, einer macht den Mietvertrag?
0: Und gleichberechtigt abschließen. Das hieße dann, wenn ich den kündige, ist deiner mitgekündigt. Beziehungsweise passiert das dann automatisch. Beziehungsweise...
2: Und deswegen macht man es ja nicht.
0: Sollen wir es riskieren?
2: Ja.
0: Sonst haben wir was gelernt.
2: Das sagt er nicht.
0: Und müssen unseren Mietvertrag neu aushandeln. Wir hätten gerne B.
1: B. Sehr gut. Dann gucken wir, ob das stimmt.
4: Wenn unverheiratete Paare oder Mitglieder einer Wohngemeinschaft einen Mietvertrag gemeinsam und gleichberechtigt abschließen, sind sie gemäß § 421 BGB Gesamtschuldner. Das heißt, dass jeder Mieter vertragliche Pflichten wie zum Beispiel das Zahlen der Miete oder das Durchführen kleinerer Reparaturen gegenüber dem Vermieter eingeht. Will nun eine einzelne Person aus dem Mietobjekt ausziehen, kann sie den Mietvertrag für sich nicht ohne weiteres kündigen. Der Vertrag kann nur von allen Mietern gemeinsam gekündigt werden. Das Ausscheiden eines einzelnen Mieters muss per vertraglicher Vereinbarung mit dem Vermieter und den anderen Mietern beschlossen werden.
1: Richtige Antwort. Und 1000 Euro.
0: Also das Gesamtschuldnerrecht, das wusste ich. Was ist das mit dem Auszug?
5: Was hast du noch gelesen?
1: Gesehen, gehört?
6: Ja, ich würde tatsächlich dir jetzt einfach mal den Vortritt lassen.
5: Mir?
6: Das ist doch mehr oder weniger Heimvorteil.
5: Dann nehmen wir mal Essen und Trinken.
1: Die sizilianische Eisspezialität Granita. A. Enthält mit Milch versetzte Granatapfelkerne. B. Ist ein Sorbet aus gröberen Kristallen. Oder C. Wird bei ca. minus 40 Grad Celsius eingefroren.
6: Ja, dazu habe ich jetzt tatsächlich nichts gelesen.
0: Noch nicht mal eine Speisekarte.
1: Ist ja auch kein Eisschnellläufer.
5: Ja.
0: Langstrecken.
5: Also enthält mit Milch versetzte Granatapfelkerne. Ja, und?
6: Also ich finde das jetzt auch irgendwie zu einfach. Granita, Granatapfelkerne, das wäre zu simpel, weißt du?
5: Ja, kenne ich gut. Zu einfach, kenne ich. Ist ein Sorbet aus gröberen Kristallen. Das heißt so eine Art Kratzeis. Also es ist ein, also es ist nicht... Eis, sondern ist halt richtig ein bisschen grober und das kann man so ein bisschen, kann ich mir vorstellen. So. Wird bei circa minus

0: 40 Grad Celsius eingefroren. Also es ist so speziell, dass das bei minus 40 Grad eingefroren ist. Fast, also so eine Art Schock gefroren, weil der normale Tiefkühlschrank ist, sagen wir mal, minus 18 Grad. Also doppelt so.
1: Also es hört sich für mich irgendwie auch besonderer an und würdiger für eine Eisspezialität als B.
2: Klingt ein bisschen wie ein italienischer Begriff für Großmutter, ne? Granita. Die Mamita und die Granita.
1: Also bei B steht ja auch, das ist ein Sorbet aus gröberen Kristallen. Ja. Also Sorbet ist ja immer weich, oder nicht? Das
2: Granita
1: ist ja
2: tendenziell große Anita.
1: Weicherer Eis.
0: Aber vielleicht ist genau das, was ich mit, okay, pass auf. Ich habe keine Ahnung, ich bin mehr ein bisschen für B, aber schließe C nicht aus. Und da du relativ meinst, das ist eher eine Spezialität, also ich gehe da vollkommen gerne mit, dann nehmen wir C.
2: Schauen wir es uns an.
3: Die sizilianische Eisspezialität Granita kann neben Wasser, Zucker und Fruchtsaft auch Espresso, Tee oder Wein enthalten. Traditionell wird sie zum Frühstück mit Brioche gegessen. Der Name stammt vom lateinischen Granum für Korn. Denn die Granita ist weniger cremig als ein Sorbet und enthält gröbere Kristalle. Das liegt daran, dass diese Sorbet-Variante vom gefrorenen Block abgeschabt wird.
2: Das ist, glaube ich, das, was du meintest, ne? Mit dem Kratz- oder Shaved-Eis. Ja. Ja. Okay, es bleibt erstmal bei den 500 Euro. Ihr könnt euch ein Stück absetzen.
4: Wir nehmen Clever, oder?
0: Ja, wir nehmen Clever. Mhm.
2: Wer Waldmeister-Sirup herstellt, sollte A. die Stängel vor der Verwendung anschneiden, B. Waldmeister vor der Blüte verwenden oder C. für das Filtern des Sirups ein Metallsieb benutzen.
4: Oh Gott, wie sieht denn Waldmeister aus?
0: Grün.
4: Hast du, wie sieht denn so ein Waldmeisterstängel aus? Ich habe noch nie Waldmeister grün gesehen.
2: Ach so, du meinst die Pflanze.
4: Die Pflanze. Pflanze. Wie sieht denn die aus?
0: So, das ist so ein grünes Blatt. So. Mit einem länglichen unteren Teil. Der heißt Stängel mit Vornamen. Ich stelle mir noch Folgendes vor. Die Stängel vor der Verwendung anschneiden. Dann schneide ich die an und dann mache ich da Sirup draus. Was ändert das? Sirup wird ja wahrscheinlich eh gekocht, gematscht, gepresst, was auch immer. Wahrscheinlich gefiltert, wie wir an der Antwort C feststellen. Was das für ein Sieb ist, würde ich auch noch als egal sehen, weil ob mit Metall oder Plastik, es darf halt nur nicht sein, was... Also eher ist Metall sogar noch ein Problem, weil da irgendwas passieren kann, im Gegensatz zu Plastik. Ich kann mir aber vorstellen, dass, wenn man Waldmeister vor der Blüte verwendet, dass dann die Blätter fruchtiger sind, mehr Kraft haben, mehr Energie, mehr Wald im Meister.
4: Du sagst also was schön, krass. Hat er jetzt so schön gesagt, oder? Nee. Jetzt traue ich mir gar nicht, was anderes zu nehmen.
2: Ne?
4: Also ich finde, der Bernhard hat das so toll gesagt und so, also so voller Inbrunst.
2: Überzeugend.
4: So überzeugend.
0: Viele Fehler wurden voller Inbrunst.
4: Ich bin gespannt, wie Waldmeister aussieht. Ich habe nie Waldmeister
0: gesehen.
2: Ja, das werden wir jetzt ändern.
4: Also schmeckt
0: wir versuchen es.
4: So eine Berliner Weiße mit Waldmeister drin?
2: Ja, das, aber jetzt zeigen gut wir dir, wo der herkommt.
0: Der Wald. Wir versuchen
4: der Stängel.
2: Okay, also B.
0: Ja.
2: Gut. Dann hier ist er, der Waldmeister.
3: Bei der Herstellung von Waldmeister-Sirup für Limonaden oder Desserts empfiehlt die Deutsche Gesellschaft für Ernährung, 3 Gramm des frischen Krautes pro Liter Flüssigkeit zu verwenden. Das enthaltene Kumarin sorgt zwar für das typische Aroma, kann aber bei erhöhter Aufnahme zu Nebenwirkungen wie Kopfschmerzen führen. Daher sollte der Waldmeister von Mitte April bis Mitte Mai kurz vor der Blüte gepflückt werden. Denn mit Beginn der Blüte steigt auch der Kumaringehalt.
1: Ja, da.
2: So, super. Ja.
0: Aber falsch erklärt.
4: Ach, toll, hast du das gemacht.
2: Sehr gut, 1500 Euro. Für Franziska und Bernhard.
0: Du darfst wieder aussuchen.
1: Dann würde ich jetzt vorschlagen, dass wir uns mal an tierisch heranwagen.
0: Jawohl.
5: Ja? Olympia will keiner
0: nehmen, ne?
2: Asiatische Elefanten können mit Hilfe ihrer Lippen A. hohe Quietschlaute von sich geben, B. bei ihren Neugeborenen Fieber messen oder C, Sojabohnen auf Affen schießen, um sie zu vertreiben?

0: Also von den Antwortmöglichkeiten würde ich B und C erstmal ausschließen.
1: Also B hätte ich auch sofort ausgeschlossen, weil selbst wenn sie das könnten, was bringt ihnen das denn zu wissen, okay, das Neugeborene hat Fieber? Also
0: da steht ja nur, sie können mit Hilfe der Lippen Fieber messen. Ob sie damit was anfangen können, steht da ja gar nicht. Aber B finde ich auch so. C, Sojabohnen auf Affen schießen, um sie zu vertreiben.
2: Das finde ich geil. Das ist super.
0: Quasi wie so Kirschkerne. Aber da brauchst du auch die Zunge für. Und nur die Lippen. So. Sie können Quietschlaute von sich geben. Quasi wie Pfeifen. Da brauchst du nur die Lippen für.
1: Also das würde für mich vielleicht Sinn machen, um sich irgendwie so in der Herde zu orientieren. Weil die sind ja immer mehrere zusammen.
0: Sehen wir uns da, ja. Also ich würde B und C einfach ausschließen und A finde ich, macht tatsächlich auch ein bisschen Sinn, dass sie nicht unbedingt Terreur machen, sondern auch...
1: Also A ist irgendwie am wenigsten unlogisch, finde ich.
0: Am wenigsten unlogisch. Sehr gut, deswegen nehmen wir A. Mhm. Ja.
3: Egal, was wir jetzt sehen, es wird lustig.
4: Forschende der Universität Wien veröffentlichten 2021 eine Studie über asiatische Elefanten in Nepal. Die Tiere pressen, wenn sie aufgeregt sind, Luft durch ihre angespannten Lippen und versetzen sie damit in Schwingung. Dadurch können sie trotz ihrer langen Stimmbänder hohe Quietschgeräusche erzeugen. Ihre Technik ähnelt der von Trompetenspielern und unterscheidet sich von der Lautproduktion durch den Rüssel. Sie wurde bisher bei keiner anderen Tierart entdeckt.
3: €1.000 für Florian Melbrock und Elton. Wir haben noch ein bisschen was im Angebot.
0: So, ich habe meine drei Kategorien durch. Jetzt bist du dran.
5: Ach, schönes Ding. Wir nehmen Neuheit.
0: Neuheit.
3: Mit einer am Fraunhofer Institut entwickelten Paste, die auf Magnesiumhydrid basiert. A, lassen sich Fahrzeuge mit Wasserstoff betanken. B, können Autositze ohne Sitzheizung temperiert werden. Oder C, kann Reifenabrieb um mehr als 50% verringert werden.
0: Also wir reden von einer Paste.
3: Paste.
0: So, also eine Creme. So. Wie kann man dann ein Auto mit Wasserstoff betanken? Ist die Idee, dass man diese Paste da reinpresst und dann löst sich...
5: Vielleicht ist es eher das Auskleiden des Tanks mit dieser Paste. Was passiert denn mit Wasserstoff, wenn es nicht richtig... wenn man damit nicht sorgfältig umgeht.
0: Ja, also wenn man nicht sorgfältig damit umgeht, das kommt darauf an, wie unsorgfältig man damit umgeht. Das hat eine Spannbreite von, ach, wie blöd und bumm. Können Autositze ohne Sitzheizung temperiert werden? Das heißt, ich nehme mir diese Paste, schmiere mir auf den Sitz.
5: Selbst heiß am Arsch.
0: Und was mache ich, wenn ich unterwegs merke, das wird jetzt aber ganz schön warm? Dann halte ich an und kratze das wieder runter. Oder während der Fahrt? Also Magnesium, das klingt natürlich nach Feuer im Rennen.
5: Ich überlege, ob ich mal was gelesen habe mit dem Reifenabrieb.
0: Hast du mal was von Reifenabrieb gelesen? Also das ist ein Problem, ein ökologisches.
5: Ja, ja.
0: Ne?
5: Ich glaube, dass das ein Thema ist, wo viel geforscht wird.
0: Ja, wenn du dir auch C vorstellen kannst.
5: Ich kann mir auch...
0: Das wäre ja auch was wir brauchen. Weniger Reifenabrieb. Kai?
5: Absolut.
0: Ja. Wir hätten gerne weniger Reifenabtrieb.
5: Wir wollen, dass C
0: richtig ist. Zeig uns das Video C. Ja.
3: Gut, dann drücken wir die Daumen.
4: Bis 2024 soll das deutsche Tankstellennetz für Wasserstoff auf 400 Stationen erweitert werden. Für Kleinfahrzeuge wie Roller ist aber der Druckstoß beim Tanken zu groß. Mit einer am Fraunhofer Institut entwickelten Paste, die auf Magnesiumhydrid basiert, lässt sich Wasserstoff bei Raumtemperatur und Umgebungsdruck chemisch speichern. Der Fahrer tauscht dann einfach eine Kartusche mit der Paste und füllt Leitungswasser in einen Tank, statt eine Tankstelle anzusteuern.
3: Das klingt doch auch nach einem guten Plan. Es bleibt bei 1.500 €. Ihr könnt ausgleichen.
0: Nee. So,
2: Wir sollten auch ein bisschen jetzt ans Publikum denken. Da waren bestimmt einige in New York. Olympia weiß ich nicht. Brisant ist tatsächlich eher so Gossip-Zeug.
3: Klatsch und Tratsch vielleicht.
2: Schönheit ist auch Mode.
1: Meinetwegen gerne Schönheit.
2: Schönheit. Mhm.
3: Zur Schonung der Kopfhaut sollten die Haare A. vor dem Färben nicht gewaschen werden, B. nach dem Föhnen nicht mit Haarklammern befestigt werden oder C. während der Haarglättung nicht gekämmt werden.
1: A würde ich, glaube ich, ausschließen.
2: Ja.
1: Weil es geht ja in der Frage um die Schonung der Kopfhaut. Und dann sprechen wir von Haare färben.
2: Ja.
1: Was ja in der Regel nicht gut ist, glaube ich.
2: Ja, okay. Ja,
1: weil es ist ja Chemie. Mhm.
2: Achso, ich dachte, das geht weiter.
1: C, während der Haarglättung nicht gekämmt werden. Was hat das mit der Kopfhaut zu tun? Also man glättet ja die Haare. Kommt ja eigentlich nicht in die Kopfhaut ran.
2: Ja.
1: Und nach dem Föhnen nicht mit Haarklammern befestigt werden. Beim Föhnen kommt ja logischerweise warme, trockene Haut auf die Kopfhaut. Und wenn man denn da mit der Haarklammer drüber kommt über die Kopfhaut, könnte es eventuell zu kleinen Verletzungen kommen.
2: So, okay, du hast recht. Du föhnst die Kopfhaut, Wärme, dann dehnt sich das aus. Die Kopfhaut.
1: Warum soll die Kopfhaut sich ausdehnen?
0: Vor allen Dingen, das
5: ja, vor allen Dingen so.
0: Macht die Dimension.
2: Nein, das war ja nur ein Zitlos. Ja, Hitze dehnt sich, ja, doch, ja. Dehnt sich doch aus, oder?
1: Ja, aber ich habe bei Hitze mehr an trockene Luft irgendwie gedacht. Und durch das Trockene denn ist die Kopfhaut trocken und kann halt schneller beschädigt und verletzt werden.
2: Ja, aber auch, weil die Haut gespannter ist. Die ist dann... Ich meine, die von der Theorie her sind wir auf der gleichen Ebene. Ja, ja. Trockene Haut und gespannte Haut, die ist halt wirklich gespannt. Und wenn du da reinpiekst, platzt es eher, egal ob trocken oder...
1: Also ich könnte mir denken, wenn wir das Publikum jetzt mit reinholen ins Boot.
3: Ins Becken.
1: Ins Becken.
2: Nicht ins Becken.
1: Dass aufgrund unseres Gedankengangs die ein oder andere das eventuell beantworten könnte.
2: Ja, aber wir sind doch beide bei B, haben nur einen unterschiedlichen Ansatz.
3: Ja, aber jeder kann das beantworten, der die Haare schon mal gefärbt bekommen hat.
1: Also mit B sind wir uns beide einig, ja?
2: Ja, wir nehmen B.
3: Wir nehmen B. Oh. Wer hätte was anderes genommen?
2: Ja, ist ja gut, jetzt fahr den Film ab.
3: Oh. Nee, guck ruhig, es haben sich nicht alle gemeldet.
5: Nein!
4: Die Kopfhaut wird bei vielen Haarstylings strapaziert. Bei jeder Haarwäsche wird ihr Feuchtigkeit entzogen und ihr Säureschutzmantel angegriffen. Wer seine Haare färbt, setzt seine Kopfhaut den aggressiven Inhaltsstoffen der Oxidationsfärbemittel aus und ihr natürlicher Fettfilm wird geschwächt. Zur Schonung der Kopfhaut sollten die Haare daher 1 bis 2 Tage vorher nicht gewaschen werden. So bleibt der Säureschutzmantel intakt und die Kopfhaut wird geschont.
3: Ja. Ah,
2: hätten wir mal das Publikum.
3: Ja, perfekte Frage fürs Publikum. Okay, bleibt bei 1.000 Euro, wird nichts abgezogen.
5: Wir nehmen Brisant.
3: Brisant, New York, Fragezeichen Olympia.
2: Olympia bleibt stehen, das kann ich mich jedes Mal beömmeln, wenn Fachleute hier sitzen.
3: Die Mutter von Justin Timberlake.
5: Gott.
3: Ich habe sie mal kennengelernt. A. ist in 6 Musikvideos von Billie Eilish zu sehen. B. designte das berühmte Fleischkleid von Lady Gaga. Oder C. war 6 Monate lang der Vormund von Ryan Gosling.
5: Ich habe mal irgendwas gehört, dass eine Mutter, also ich bin großer Gaga-Fan, ja, und ich habe mal gehört, dass irgendeine berühmte Mutter oder eine Mutter von jemand Berühmtes irgendwas designt hat. Dass jetzt das Fleischkleid von Lady Gaga war, ist natürlich die Frage.
2: Also dieses Wissen, was du vielleicht als rudimentär empfindest, für mich ist das vollumfänglich, würde uns zu B führen. Wir nehmen einfach B.
5: Ach Gott.
2: Und wenn es falsch ist, nehmen wir danach
3: Also C. B.
5: Oh Gott.
3: Gut. Ich dachte immer, das Fleischkleid hat die Mutter von Meatloaf designt.
4: Justin Timberlake begann seine Karriere in den frühen 1990er Jahren im Mickey Mouse Club. Dort freundete er sich mit dem heute erfolgreichen Schauspieler Ryan Gosling an. Weil der damals minderjährige Ryan in den USA drehte, während seine Mutter in der Heimat Kanada arbeiten musste, übernahm Timberlakes Mutter Lynn Boomer Harless für 6 Monate die Vormundschaft des jungen Gosling. Während dieser Zeit lebte Ryan auch im Hause Timberlake.
5: Oh, Mist.
0: Völlig. Aber alles war, total super.
3: Es bleibt dabei und ihr könnt ausgleichen.
2: Komm, jetzt lass uns es doch nehmen.
1: Die Frage ist ja, warum es noch keiner genommen hat. Das hat ja einen Grund.
2: Wir nehmen es jetzt, komm.
0: Nur ja?
5: Als Olympiasieger muss man auch Olympia nehmen.
1: Dann nehmen wir jetzt Olympia.
2: Wir nehmen Olympia.
0: Das ist meistens eine sehr ernste Frage. Irgendwie von 1812.
3: Welchen sportlichen Wettbewerb des Europäischen Olympischen Komitees gibt es seit 1985 wirklich? A. Speerwerfen der Insulaner, B. Kanusprint der Küstenstädte oder C. Spiele der kleinen Staaten Europas?
2: Hä? Also Spiele der kleinen Staaten Europas, was soll das heißen? Da kämpft dann San Marino gegen Vatikanstadt.
1: Sowas gibt es tatsächlich. Ich habe im Trainingslager eine Trainingskollegin, die kommt aus Liechtenstein. Und da habe ich mal irgendwas von Kleinstaaten-Wettkämpfen oder Kleinstaaten-Spielen oder so gehört.
2: Lass mich noch mal überlegen.
3: Nein, Elton, aber denk erst mal in Ruhe noch über A und B nach.
2: Wir nehmen C.
3: Wie heißt die Trainingskollegin?
1: Julia Hassler.
3: Ich glaube, die freut sich sehr, dass sie jetzt erwähnt wird.
1: Ich hoffe doch.
3: Ja? Gute Schwimmerin?
1: Ja, mehrfach bei Olympia vertreten. Auch schon Medaillen auf der kurzen Bahn bei Europameisterschaften geholt.
3: Sehr gut. Na, dann gucken wir mal, ob das hier zum Erfolg führt.
2: Ich glaube nicht, wenn du schon so redest.
4: Etwa alle 2 Jahre nehmen Athletinnen und Athleten aus Andorra, Zypern, Island, Liechtenstein, Luxemburg, Malta, Monaco, San Marino und Montenegro an einem Multisportereignis teil. Das Event heißt Games of the Small States of Europe, also Spiele der kleinen Staaten Europas, und wurde 1985 vom Olympischen Komitee Maltas ins Leben gerufen. Ziel der Organisatoren war es, Europas kleinste Staaten mit weniger als 1 Million Einwohnern näher zusammenzubringen.
3: Das ist immer so
2: im Leben. Gleich genommen.
3: Ja, ist immer so, ne? Wenn man es weiß, ist ganz einfach. Ja, 1500 Euro bei beiden Teams jetzt. 2 Kategorien haben wir noch. Ihr dürft noch mal wählen. New York oder Fragezeichen.
0: Wir haben jetzt auf jeden Fall das Publikum. Und deshalb würde ich vom Gefühl eher New York nehmen, weil die waren alle schon mal da.
5: Okay.
0: Wir nehmen New York. Mhm.
3: Womit versuchte der Besitzer eines Fastfood-Ladens in New York City 1916 seinen Umsatz zu steigern?
5: Oh Gott.
3: A. Als Ärzte verkleidete Gäste aßen Hotdogs. B. Für die Bestellung mussten die Gäste durch ein Bällebad. Oder C. Gäste bekamen mit gesammelten Coupons eine Ernährungsberatung.
5: 1916.
3: Ja.
5: Bällebad 1916?
0: Nee, für mich kann das nur A sein. Das ist so Ärzte, das ist gesund und toll.
5: Gesammelte Coupons? Eine Ernährungsberatung 1916.
0: Also gab es wahrscheinlich, aber warum muss man dafür Coupons sammeln und nicht? Das Schöne ist ja,
5: wir
0: müssen
5: gar nicht.
0: Wir haben ja unsere Fastfood-Kettenbesitzer hinter uns.
3: Wer hat hier was beizutragen?
0: Ja, ihr bekommt schwere Fragen. Das ist so hier.
3: Könnt ihr euch ja im Zweifel auch einer geäußerten Meinung anschließen oder könnt natürlich auch eine gegenteilige haben.
0: Wir haben hier einen mutigen
5: Kongs und einen Ernährungsberater.
0: Mutigen Holländer in der ersten Reihe.
3: immer das Gleiche, nur weil er so Oranges anhat.
0: Ja, hätte die Karotte sagen sollen?
3: Hallo. Wie heißt du?
6: Norbert.
3: Ja. Ja, woher kommst du?
2: Aus Burscheid.
3: Wenn er jetzt Holland gesagt hätte, dann hätte ich aber richtig blöd ausgeschaut. Ne? Was machst du beruflich, Norbert?
2: Briefträger bei der Post.
3: Sehr gut. Ja. Hast du immer eine spezielle Route, die du gehst oder wechselst?
2: Ja, ich habe eine feste Tour.
3: Sehr gut. Also kennst du auch nahezu jeden wahrscheinlich. Ja. Und die dich auch natürlich. Die gucken jetzt alle hin. Ja? Okay. Norbert, okay, was sagst du?
2: Also ich kann mir nur A vorstellen, aber ich habe keine Ahnung.
0: Okay. Sehr gut. Ja. Dann sind wir uns einig. Keine Ahnung vor allen Dingen.
3: Genau, ja. Das ist vereint. Ne? Super. Gut, dann schauen wir jetzt gut hin und gucken, ob das tatsächlich 1916 so war.
4: 1916 entschloss sich Nathan Handworker, der Besitzer eines Fastfood-Ladens in Coney Island, New York, zu einem cleveren Marketing-Trick. Während seine Konkurrenz Hotdogs für 10 Cent anbot, verkaufte er sie für die Hälfte. Allerdings ließ das die meisten Kunden eher an der Qualität zweifeln. Daher beschäftigte Handworker als Ärzte verkleidete Männer, die Hotdogs in seinem Laden aßen. So konnte er trotz des günstigen Preises das Vertrauen der Kunden in seine Hotdogs gewinnen. Denn Ärzte würden sicherlich nur Hotdogs essen, die auch gesund sind.
3: Super. Norbert, Glückwunsch, richtige Antwort. Nathan's Famous. Gibt's heute noch? Gibt's heute noch?
0: Ja. Ärzte.
3: Ja, ja. 2000 Euro bei so. Franziska und Bernhard. Wir haben noch eine Kategorie: Fragezeichen. Was zeichnet nach dem Maya-Prinzip entwickelte Produkte aus? A. Sie bestehen aus einfach austauschbaren Modulen. B. Sie sind so innovativ wie möglich, aber schrecken Kunden nicht ab. Oder C. Sie werden von Käufern selbstständig weiterentwickelt.
1: Magst du mir mal das Maya-Prinzip erklären?
0: Maya.
2: Ich meine, das Gute ist, wir müssen eigentlich die Frage ja nicht beantworten. So, Maya. Also Modul, austauschbaren Modulen. Das heißt, das ist ja tatsächlich eigentlich heutzutage so, es sind meistens einfach nur noch Module, die einfach ausgetauscht werden. Ich damals, als ich noch Radio- und Fernsehtechnik gelernt habe, musste immer alles durchsuchen. Jetzt wird einfach Modul rausgesteckt, Modul reingesteckt, fertig. Kann ich mir vorstellen. Sind so innovativ wie möglich, aber schrecken Kunden nicht ab. Verstehe ich gar nicht.
1: Also Innovation sollte ja an sich den Kunden nicht abschrecken, oder?
2: Eben. Deswegen finde ich B ein bisschen komisch. B würde ich jetzt erstmal ausschließen. Sie werden von Käufern selbstständig weiterentwickelt.
1: Also ist damit vielleicht so gemeint, der Käufer kauft was, testet es aus und gibt dann Feedback und dann machen die anders und geben das wieder in Verkauf?
2: Ja, oder er selber kann das Produkt noch ein bisschen verändern, dass es dann für ihn okay ist. Was kann das denn sein? My Automatic?
3: Komm, wir fragen das Publikum. Ja. Also, wer kann hier einen Beitrag leisten?
2: Keiner.
3: Irgendjemand, der es... Ja. Ah, guck mal hier. Oh, jetzt, oh, jetzt auf einmal sind jetzt los. Ruhig mal einen Moment oben halten noch die Hände. Also hier vorne, eins, zwei, da hinten. Ne?
2: Wir nehmen die goldene Mitte da oben hinten.
3: Ja, ja. Oh. Edna hat jetzt geguckt, wer sitzt am weitesten entfernt. Ne? Den nehmen wir. Ne? Hallo.
6: Hallo.
3: Du bist?
6: Okay. Ich bin Sandra.
3: Hallo Sandra, mit wem bist du heute hier, Sandra?
6: Ich bin mit meiner Tochter heute hier.
3: Educate. Ja.
6: Okay, ah, doch, sie hatte die Idee dazu.
3: Okay, wo kommt ihr her?
6: Aus Ellenberg, das ist bei Salzwede, also Richtung Uelzen noch und dahinter noch ein Stück.
3: Ja, hast du mit dem Maya-Prinzip beruflich schon mal zu tun gehabt?
6: Nein.
3: Nein.
6: Habe ich nicht, nein.
3: Gut, aber ihr habt eine Idee.
6: Wir haben uns besprochen, ja, und meine Tochter sagte, dass sie für C wäre, wegen Make-Yourself-Prinzip irgendwie. Und es macht dann von der Abkürzung her mehr Sinn.
3: Ah, okay.
6: Aber
3: das ist ein Ansatz zumindest, ja. Ja. Make-Yourself, ja, ja, okay. Also, dann ja. C, sagt
6: wir
3: ihr.
6: Wir sind für C. Ja.
3: Sandra, dann hier kommt die Auflösung.
4: Das Maya-Prinzip wurde in den 1920ern von dem französisch-amerikanischen Industriedesigner Raymond Loewy geprägt, der erfolgreich Lokomotiven, Fahrzeuge und Warenhäuser entwarf. Produkte nach dem Maya-Prinzip für Most Advanced Yet Acceptable erregen Aufmerksamkeit, basieren aber auf Vertrautem. Denn sie sind so innovativ wie möglich, gleichzeitig aber akzeptabel und schrecken Kunden nicht ab. Das Prinzip wird noch heute in der Produktentwicklung und der Werbebranche angewendet.
3: Es ist Antwort B. Okay, aber es bleibt spannend fürs Finale. Franziska von Almsick und Bernhard haben 2000 Euro auf dem Konto. Olympiasieger Florian Wellbrock und Elton haben 1500 Euro auf dem Konto. Und so geht's jetzt ins Finale. Die Kategorie, aus der die heutige Masterfrage kommt, ist Flaggen. Beide Teams haben gesetzt. Hier ist die heutige Masterfrage. Die Staatsflagge welches dieser Länder hat die gleiche Farbreihenfolge wie die Flagge der Niederlande? A. Slowenien, B. Luxemburg oder C. Russland? 20 Sekunden ab jetzt.

0: kann sein, dass die einen sind von rechts. Aber ich habe keine Ahnung.
1: Beide Teams haben ihre Antwort eingeloggt. Wie viel Geld habt ihr gesetzt? Franziska und Bernhard haben gesetzt 1.500 Euro. Florian und Elton haben gesetzt. Oh, der Taktikfuchs hier. Ja. Ja? Auf welche Antworten wurde getippt? Team Bernhard tippt auf. Antwort B. Team Elton tippt auf. Antwort C.
2: Es ist C.
1: Die Niederlande.
3: Ich habe es nur genommen, weil man bei der, weil er beim Olympia hat man die russische Flagge ja nie gesehen. Die gab es ja da gar nicht eigentlich.
4: Das ist korrekt.
3: Und deswegen dachte ich, okay, die anderen hat man gesehen, die Russen, da kann es vielleicht doch nur die russische sein. Wenn du das nicht weißt.
2: Du Schlauch, ich hab gedacht, nee, es Farben, war, aber es war die Farbreihenfolge. Ja,
4: ja. Aber ich bin damit beschäftigt, welche Fragen.
3: Die Farben haben alle gleich, ne? Die sind bei einem.
1: Ja, genau, da liegt nämlich ja, die Schwierigkeit in dieser Masterfrage, weil bei allen drei hier genannten Antwortmöglichkeiten immer die Farben Rot, Weiß und Blau vorkommen. Aber die Frage ist halt, welche dieser Flagge hat sie in derselben Reihenfolge wie die Niederlande? Da ist es nämlich Rot, Weiß, Blau.
3: Hoffentlich nicht B. Der Rest ist mir egal.
1: Die Farbtöne unterscheiden sich zum Teil, aber die Flagge sieht ansonsten sehr, sehr ähnlich aus wie die der Niederlande. Die richtige Antwort ist B, Luxemburg. Und damit gewinnen Franziska und Bernhard 3.500 Euro.
2: Das Fleisch plättert das wieder ab.
1: 3.500 Euro und 60 Leute hinter euch heißt für jeden 58,33 Euro. Herzlichen Glückwunsch zum Geldgewinn. Viel Spaß damit. Super gelaufen. Vielen Dank an Florian Wellbock und danke natürlich auch an Elton. Danke fürs Zuschauen. Wir sehen uns wieder. Ich freue mich auf Sie. Bis dann. Machen Sie es gut. Schönen Abend.

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0: Der Doc und seine Coaches gespannt das Team, das sich in den kommenden Wochen der großen Challenge stellen wird. 10 Frauen und Männer zwischen 33 und 60 Jahren. Einige schlank, andere etwas kräftiger. Was sie verbindet, ist ihr ganz spezieller Arbeitsplatz.
1: Schön, dass ihr da seid. Und ich weiß, ihr habt alle gemeinsam einen ganz spannenden Job.
2: Ja, wir sind die Truppe vom palliativen Hospiz in Solingen, machen den ambulanten und den stationären Hospizbereich hier.
1: Das ist ja sehr, sehr anstrengend und zieht ja eigentlich auch viel Kraft, oder?
2: Ja, das glaube ich schon auch. Das hören wir auch immer von unserer Umwelt. Aber wir bekommen halt auch ganz viel zurück. Also wenn du mit den Kollegen sprichst, dann sagen die immer, es kommt so viel zurück, dass es dann eigentlich nicht mehr anstrengend ist.
0: Tag für Tag erfüllen sie eine der wichtigsten Aufgaben in unserer Gesellschaft. Denn ob als Koch, in der Verwaltung oder als Kranken- oder Altenpflegerin, sie alle arbeiten im Solinger Hospiz, begleiten Menschen auf ihrem letzten Weg. Deswegen spricht man hier auch nicht von Patienten. Es sind Gäste. Und auch wenn manch einer es nicht erwarten würde, gerade dieser Job ist es, der allen im Team viel Positives schenkt.
1: Jetzt geht es aber tatsächlich mal um euch. Ihr stellt euch einer Challenge, ihr stellt euch nämlich dem Wunsch, ein besseres, gesünderes Leben zu führen. Das Ganze gelingt natürlich nur mit viel Bewegung.
0: Und dafür ist er zuständig, Marvin Isenberg. Der Sportwissenschaftler und Personal Trainer macht vor allem Sportanfänger fit für mehr.
3: Ich bin dafür da, euch zu zeigen, wie ihr mit richtigem Training wieder Spaß an Bewegung finden könnt und das langfristig.
0: Und sie kümmert sich um die richtige Ernährung. Ökotrophologin Dr. Yonchim bei Habelski. Yonchim ist studierte Ernährungswissenschaftlerin und Beraterin. Ihre Mission? Eine gesunde, ausgewogene Ernährung, das ist Genuss ganz ohne Reue.
4: Ich zeige euch, wie ihr im Alltagsstress euch bewusst ernähren könnt und dass es auch wirklich lecker sein kann.
1: Und ich verspreche euch, wenn ihr euch mit Bravour schlagt, wenn ihr die Challenge für euch entscheidet, ihr werdet neben der Gesundheit deutlich mehr Lebensqualität haben, ihr werdet deutlich gelasseneres Leben gehen und dementsprechend auch viel stressresistenter sein.
0: Doch zuerst geht es nun auf die Waage. Mal sehen, wie es dabei so mit der Gelassenheit aussieht.
1: So, ich würde mal sagen, wir legen mal los, lieber Tietje. Weißt du denn schon, was dich erwartet?
5: Ja.
1: Ja. Also, es sind 103 Kilo. Das ist schon ein Wümschen, ne? Hui. Wie kam es dazu?
5: Ja, ich bin, sagen wir mal so, seit 11 Jahren alleinerziehend. Ich habe 3 Kinder.
1: Ui, damit hast du eigentlich schon genug Erklärung geboten.
5: Ja, und habe auch ein schwerstbehindertes Kind. Und mein Leben hat ein bisschen mit Stress zu tun.
0: Hatice ist Altenpflegerin im Schichtdienst. Als alleinerziehende Mutter bleibt ihr neben Job und Familie bisher keine Zeit für Sport. Stress bekämpft sie vor allem mit kleinen Zwischenmahlzeiten. Ihr Ziel, sie möchte ihr Stresslevel deutlich reduzieren und auf ihre vielen Snacks verzichten. Nicht nur zu Hause, auch bei der Arbeit lauern kulinarische Fallen. Vor allem in den Nachtschichten.
6: Dadurch, dass man auch länger in der Nacht wach bleibt, naschen wir auch sehr viel mit Kolleginnen und ja, und meine Nacht beginnt gerade.
1: Das heißt also, wir haben eigentlich bei dir ein großes Problem, so wie ich das raushöre. Das ist, du hast wahnsinnig viel Stress.
5: Ja.
1: Und im Rahmen des Stresses wird auch schon mal recht unbedarft zugelangt. Ja. Ich nehme an, dein Ziel ist es, ein bisschen an Funde zu verlieren. Ich würde dein Ziel, glaube ich, anders definieren. Wir versuchen, dich hier stressresistenter zu machen.
0: Denn Stress und Übergewicht gehen oft Hand in Hand. Aber dazu später mehr. Auch andere im Team sind mit ihrem Gewicht nicht wirklich zufrieden.
7: Gut, das sind 82,3 Kilogramm.
8: Ja, okay. Das ist zu viel.
7: Okay, dann schauen wir mal, wie es dann am Ende der Challenge ist. Ja.
0: Als nächstes geht es für Krankenpfleger Reschard auf die Waage.
1: Oh, wir sind Kumpels. Okay. 95,7, das ist auch mein Gewicht. Ein sehr schönes Standardgewicht, finde ich.
9: Mein Traumziel wäre, ich war schon mal bei 82 Kilo.
1: Boah, 13 Kilo weniger?
9: Ja.
1: Ey, das ist aber ein Hammer. Und was ist dann passiert?
9: Naja, die Familie ist gewachsen. Kind 1, 2, 3 kamen dazu.
1: Und der Bauch dann auch, oder was? Geht das einher?
9: Auch, ich konnte keinen Sport mehr machen.
0: Doch es gibt etwas, das Reschard noch mehr belastet als sein Gewicht.
9: Ich bin chronisch krank und habe unter anderem Diabetes Typ 2.
1: Du bist doch jünger als ich.
9: Ja.
1: Wann hast du denn den Alterszucker entwickelt?
9: Wie alt? Ich glaube mit 18.
1: Mit 18?
9: Mhm.
1: Ein Alterszucker, das ist natürlich spannend. Macht natürlich die gesunde Ernährung umso wichtiger.
0: Das Problem? Zusätzlich leidet er an einer angeborenen Erkrankung, bei der sich vermehrt Harn- und Nierensteine bilden. Will er Koliken vermeiden und gleichzeitig seinen Diabetes

0: Stress in den Griff bekommen, muss er beim Thema Ernährung eine Menge beachten und ist dabei oft überfordert.
1: Also ich glaube, das wird wirklich spannend mit dir in den nächsten Wochen, dass wir deine Ernährung ja optimieren, mit Blick natürlich auf beide Erkrankungen.
0: Spannend wird es die nächsten 7 Wochen für alle. Denn nach dem Gang auf die Waage ist für den Doc und die Coaches klar, welche erste Herausforderung vor der Truppe liegt.
1: So, ihr Lieben, wir haben für euch jetzt ein Ziel definiert. Und zwar wollen wir, dass ihr gemeinsam 25 Kilo verliert. Also alle zusammen. Das wird schwierig werden für den Einzelnen, für die Einzelne. Aber es kann geschafft werden mit ganz, ganz viel Power. Und natürlich mit der richtigen Ernährung und ausreichend Bewegung.
0: Zusammen 25 Kilo abnehmen in 7 Wochen. Das ist die erste große Herausforderung.
1: Und wir wollen natürlich noch was. Wir wollen, dass ihr euch Zeit für euch nehmt. Dass ihr eure Bedürfnisse wahrnehmt. Bewusst essen. Körpersignale wahrnehmen und richtig deuten. Den Bedürfnissen einfach auch mal nachgehen. Das tut ihr nämlich viel zu wenig. Und das ist das Ziel nach 7 Wochen. Seid ihr dabei?
2: Ja.
3: Ja.
1: So, das war mal ein Jahr, wie ich es gehört. Ja, so kann man arbeiten.
0: Ob dieser Enthusiasmus bei allen anhält, das werden die nächsten Wochen zeigen. Sie ist dem Doc beim Kennenlernen besonders aufgefallen. Hatice. Die Altenpflegerin hat permanent mit Stress zu kämpfen. Deshalb besucht der Doc sie heute an ihrem Arbeitsplatz im Hospiz Solingen. Er will spüren, wie die tägliche Arbeit für sie ist und ob hier die Ursachen für ihren Stress liegen.
4: Hallo, Frau Bäumer. Brauchen Sie noch etwas oder kann ich noch was für Sie tun?
5: Nein, ich habe alles.
4: Okay, dann alles Gute. Bis morgen, ne? Tschüss.
0: Der Doc erlebt Hatice, wie sie vollen Einsatz zeigt. Das tut sie jeden Tag. Dazu gehören die individuelle Betreuung und Pflege, genauso wie die Versorgung mit Wäsche und Handtüchern. Zum Schluss muss sie für ihre Kollegen noch alle relevanten Infos dokumentieren. Dann ist ihre Schicht zu Ende.
1: Feierabend für dich.
4: Ja, jetzt habe ich Feierabend. Jetzt geht's nach Hause.
1: Mir ist eben bei dem Gespräch mit deiner Bezugspatientin aufgefallen, dass du so ganz nett gesagt hast, wir sehen uns dann morgen.
4: Ja.
1: Und da habe ich mich gefragt, naja, woher weiß sie eigentlich, dass morgen noch ihre Bezugspatientin eigentlich da ist?
4: Ja, das erhoffe ich mir eigentlich. Jeden Tag, wenn ich zur Arbeit komme, wenn ich reinkomme, gucke ich immer auf die leuchtende Kerze erstmal.
1: Ja, die brennt, wenn jemand verstorben ist.
4: Genau.
1: Macht das was mit einem? Macht dir das Stress?
4: Ja, es macht Stress, aber ich bin glücklich, hier im Hospiz zu sein.
1: Okay.
4: Die Menschen zu begleiten, die ihre letzte Lebensphase leben, die Wünsche noch zu ermöglichen, die sie haben.
1: Das heißt, es ist positiver Stress. Es ist kein Problem, ja, sondern eine Aufgabe, die es hier gilt zu bewältigen. Und du kriegst auch ganz viel zurück.
4: Genau, ich kriege auch ganz viel zurück. Ich mag meine Arbeit sehr, die tue ich wirklich vom ganzen Herzen.
1: Also ich glaube, hier ist definitiv nicht die Ursache für deinen Stress zu finden. Und dann sollten wir uns dein Zuhause einfach mal gemeinsam angucken, wenn ich denn darf.
4: Ja, natürlich, kannst du gerne kommen.
1: Komm, dann gehen wir noch mal. Okay. Schau uns das doch mal an.
0: Hatice zeigt dem Doc ein paar Aufnahmen aus früheren Zeiten. In jungen Jahren war sie mit sich und ihrem Gewicht rundum zufrieden. Seit der Trennung von ihrem Mann muss die alleinerziehende Mutter von 3 Kindern tagtäglich ein Riesenpensum stemmen und hat dabei im Laufe der letzten Jahre knapp 40 Kilo zugenommen.
1: Als junge Frau, als Studentin schwanger geworden.
4: Mhm.
1: Dann warst du mit einem schwerbehinderten Kind zu Hause, bekamst 2 weitere Kinder. Hast dann noch als Alleinerziehende deine Eltern gepflegt, gearbeitet.
4: Genau.
1: Und noch eine Ausbildung gemacht.
4: Ja.
1: Wie machst du das?
4: Dieser sehnlichste Wunsch, mich zu bilden, auszubilden, der war sehr groß. Trotz meiner 3 Kinder. Und ich wollte meinen Kindern auch wirklich als Lernende und arbeitende Mutter ein Vorbild sein.
0: Doch von Zeit zu Zeit kommt sie dabei einfach an ihre Grenzen.
4: Natürlich kommt mir das auch manchmal zu viel, wo mir die Puste ausbleibt oder wo das alles zu viel wird, ne? Und ganz alleine diese Last auf den Schultern zu tragen, das reicht schon.
1: Was machst du denn dann, wenn es dir zu viel wird?
4: Ja, dann greife ich ans Essen. Ich habe so ein Frustessen. Mhm. Wenn ich traurig bin, wenn mir der Alltag zu viel wird, das sind meistens Schokolade oder Süßigkeiten.
0: 2 Kinder im Alter von 13 und 16 Jahren leben noch bei ihr. Ihre älteste Tochter ist jetzt 18, lebt erst seit kurzem in einer Pflegeeinrichtung.
4: Ich habe monatelang, ich ich sag's so, wie es ist, auch geweint. Mhm. Weil ich diesen Schritt, der ist mir sehr schwer gefallen. Mein Kind in andere Hände zu geben. Mhm. Aber ich habe gemerkt, dass mein Körper mir Signale gibt, dass du kannst nicht mehr.
0: Hatice steht unter Dauerstrom. Das muss sich ändern. Der Doc gibt ihr wichtige Werkzeuge an die Hand, die ihr helfen sollen, den Stress deutlich zu reduzieren.
1: Und zwar möchte ich als allererstes, dass du ein Energietagebuch führst.
4: Okay.
1: Jeden Tag schreibst du auf, was gibt dir Energie, was zieht dir die Energie. Mhm. Und dann gibst du Prozentwerte.
4: Okay.
1: So, das heißt zum Beispiel, der Kuss meiner Kinder, gehe ich mal davon aus, der hat mir 100% gegeben an Energie. Ja. Der hat meinen Akku aufgeladen. Mhm. Ne? Danach standst du an der Kasse und hast ewig gewartet, 20% abgezogen.
4: Ja.
1: Zum einen finde ich es wichtig, wie enden deine Tage? Gehst du abends komplett entladen ins Bett? Oder sogar vielleicht mit Minus? Also du bist drüber gewesen. Oder hast du abends noch Restenergie? Mhm. Und du kannst natürlich Wiederholungstäter identifizieren.
4: Ja.
1: Gibt es andere Faktoren, die sich dann aus deinem Leben rausdrängen lassen, die dir das Leben jetzt aktuell schwer machen?
0: Für akute Stressmomente hat er doch noch eine Atemübung parat.
1: Normalerweise atmet man ja so 14 bis 16 Mal pro Minute.
4: Ja.
1: In diesem Falle versucht man die Atmung auf 7 bis 8 Mal pro Minute zu reduzieren. Das gelingt dir dadurch, dass du länger einatmest, 21, 22, 23, 24, kleine Pause machst und wieder ausatmest. Mhm. Durch die Verlangsamung der Atmung, durch das bewusste Ein- und Ausatmen, kommt es letztendlich zu einer Blutdrucksenkung. Die Herzfrequenz verlangsamt sich und ist entspannt.
0: Und das muss auch Hatice bewusst im Alltag entspannen.
1: Ich möchte, dass du dir jetzt einfach mal jeden Tag mindestens eine halbe Stunde Auszeit nimmst für dich. Ja. Was du da machst, ist dir überlassen. Irgendwas, was du sonst niemals tätest, weil du schon wieder Sorge hast, hier wird Zeit verplempert, die ich eigentlich ganz anders nutzen kann. Nein, wir brauchen manchmal diese Zeit. Ja, wir brauchen die Zeit, damit Körper und Geist regenerieren können, reparieren.
4: Was mir jetzt gerade so auffällt, immer wenn es um mich geht, bin ich sehr sparsam mit mir.
1: Oh, also, danke schön. Schöner kann man es auch gar nicht sagen.
0: Ob es Hatice tatsächlich gelingt, ihren eigenen Bedürfnissen mehr Raum zu geben?
1: Also eins ist gerade ganz deutlich geworden. Hatice muss in den kommenden Wochen lernen, ihren Stresspegel zu senken für ihre Gesundheit und für ihr Wohlbefinden. Denn Stress und Übergewicht liegen oft nah beieinander und das liegt nicht nur am Essen. Durch Stress wird das Hormon Cortisol ausgeschüttet und das wiederum bremst die körpereigene Fettverbrennung. Man kann also sagen, Stress macht dick.
0: Der Doc lädt ein in den historischen Ortskern von Solingen-Burg. In einem der Fachwerkhäuser erwarten der Doc und Ernährungsexpertin Yon Chim das Hospizteam zum großen Ernährungscoaching.
1: Heute geht es um die ausgewogene, gesunde Ernährung. Insbesondere, weil wir ja nicht nur euch körperlich fit machen wollen, sondern wir wollen euch auch seelisch stärken, stressresistenter. Und auch das kann man durch die richtige Ernährung unterstützen. Es geht nicht nur darum, was man isst, sondern wann und vor allen Dingen auch wie. So, und das sollte heute unser Ziel sein, dass wir das gemeinsam uns erarbeiten.
0: Der üppig gedeckte Tisch ist dabei nicht etwa die Einladung zu einem leckeren Brunch.
1: Ich möchte gerne mal von euch wissen, ob ihr euch vorstellen könnt, was das ist und widerspiegelt.
2: Ja, aus unserem Ernährungstagebuch.
1: Von allen zusammen oder von einer oder einem?
2: Ich hoffe, von allen zusammen.
0: Ja, von allen. Denn über 2 Wochen haben alle im Team ein Ernährungstagebuch geführt. Und der Doc und Yon Chim haben hier einmal aufgebaut, was das Team zusammen gegessen und getrunken hat. An nur einem einzigen Tag.
1: So, Hand aufs Herz. Jeder darf mal so ein bisschen hier auf die Speisen zeigen, wo er sich wiedererkennt. Jetzt mal wilde Finger. Was macht das denn mit euch, wenn ihr das alles hier seht? Jutta.
4: Puh.
1: Puh. Mhm.
0: Dabei startet Jutta, wie sie glaubt, in der Regel äußerst gesund in den Tag mit einer großen Portion Müsli.
3: Es kommt darauf an, was für Müsli. Sind das jetzt Haferflocken oder ist das jetzt ein Fertigmüsli?
6: Ja, es ist natürlich ein Fertigmüsli. Ich schrote das Müsli nicht selber zu Hause.
1: Ja.
6: Es ist aber ein zuckerreduziertes Fertigmüsli.
1: Wieso zuckerreduziert? Es gibt da auch Fertigmüslis, die haben gar keinen Zucker.
6: Ach, die gibt's auch?
0: Jutta ist Trauerbegleiterin und Koordinatorin im Hospiz. Die 47-jährige Mutter dreier Kinder war früher mal Leistungsschwimmerin, treibt aktuell wenig Sport. Jutta isst gerne Lasagne, vor allem aber Snacks und Eis und tappt damit immer wieder in Zuckerfallen. Ihr Ziel, mehr Bewegung, weniger Gewicht. Yonchim rät zu einem einfachen Vergleich.
3: Schaut gerne mal auf die Verpackung, welche Inhaltsstoffe drin sind, und oft ist einfach Zucker zugesetzt. Man kann eben halt das auch ganz gut umrechnen, dass zum Beispiel ein Zuckerwürfel, das mache ich mal ganz gerne, sind ja diese 3,3 Gramm, diese 3 Gramm, und dann könnt ihr einfach mal hochrechnen, wie viel Zucker in so einer Portion drin ist.
0: Andere mögen es eher deftig. Cordula greift gerne mal zu Pommes und Chicken Nuggets.
7: Also, dass es Pressfleisch ist, das sieht man, glaube ich, wenn man reinbeißt. Aber wie gesagt, das ist was, was schnell geht, was dann einfach satt macht.
0: Doch dieses Sättigungsgefühl hält nicht lange an. Und das gilt für vieles, was hier auf dem Tisch steht. Aus gutem Grund.
3: Das große Problem ist hier, dass wir eben halt wenig gute Nährstoffe haben. Das heißt, Vitamine fehlen, Mineralstoffe, die sekundären Pflanzenstoffe, auch die Ballaststoffe, dass eben man ja durch die Ballaststoffe besonders dann auch diesen Sättigungsgefühl hat.
1: Und das ist ja genau das Gemeine, weil 10 Minuten später, 20 Minuten später ist der Hunger schon wieder da, ne?
0: Um zu veranschaulichen, was er damit meint, hat der Doc etwas vorbereitet.
1: Das hier spiegelt tatsächlich einen Teilnehmer, eine Teilnehmerin hier aus dieser Gruppe wieder, wie oft sie am Tag gegessen hat.
0: Und die Person kommt auf sage und schreibe 10 Essenszeiten an nur einem Tag. Bloßstellen will der Doc hier niemanden, doch viele Zwischenmahlzeiten sind im Team kein Einzelfall.
1: Wer isst denn eher häufiger am Tag mit Zwischenmahlzeiten? Ja.
4: Sehr oft, ja. Es ist leider so und das möchte ich mir gerne abgewöhnen.
0: Doch es gibt im Team auch das andere Extrem.
1: Also auch das spiegelt letztendlich das Essverhalten einer Person wieder aus dieser Gruppe. Also zweimal am Tag ohne Zwischenmahlzeiten.
0: Sicher zwei Extreme, die aber von der Tendenz her für zwei Ernährungsmodelle stehen.
1: Es gibt ja zum einen die, wo man sagt, schön lange Nahrungspausen ist wichtig für die Zellvitalität, damit der Körper mal zur Ruhe kommt. Es gibt aber auch Oma und Opa, die damals mir schon gesagt haben, essen wie ein Kaiser morgens, mittags essen wie ein König, abends essen wie ein Bettler. Wie ist denn eure Meinung, welches dieser Ernährungsmodelle gesünder ist?
8: Das von Oma.
1: Das von Oma. Warum?
8: Ich kenne es von mir, wenn ich abends noch irgendwas, ja, was schwer Verdauliches esse, dann schlafe ich schlecht.
0: Ganz anders sieht das Kollegin Nadine.
9: Wir essen abends und das geht auch nicht anders. Und wenigstens einmal was Vernünftiges gekocht und dafür dann eben am nächsten Tag erst spät gefrühstückt.
0: Doch was ist tatsächlich gesünder? Zwei größere Mahlzeiten über einen Zeitraum von 8 Stunden, während der Körper in den 16 verbleibenden Stunden Zeit hat zu regenerieren? Oder doch besser über den Tag verteilt nach dem Motto Frühstücken wie ein Kaiser, Mittagessen wie ein König und Abendessen wie ein Bettelmann?
1: Jetzt kommt der Knaller. Man kann per se gar nicht sagen, wer jetzt hier das gesündere oder das ungesündere Ernährungsmodell hat. Gerade ist wieder eine Studie rausgekommen, die nachgewiesen hat, ja, du hast recht. Morgens essen wie ein Kaiser, so ein Bärsch, abends essen wie ein Bettler, also wirklich sehr zurückhaltend, ist das, was man propagieren kann, was sehr gesund sein soll, weil man festgestellt hatte, dass abends tatsächlich die Kohlenhydrate anders verwertet werden als morgens. Während 16:8, das erzähle ich ja meinen Patienten und Patientinnen, auch gesund sein kann. Nahrungspausen, wichtig für die Zellvitalität, ja, die Bauchspeicheldrüse, wo das Insulin hergestellt wird, kommt endlich mal zur Ruhe. Ja? Die Zellen können eine Art Frühlingsputz machen und Zellmüll beseitigen. Total wichtig. Nur, das müsst ihr für euch rausfinden, welcher Typ ihr seid. Sprich, ihr überlegt jetzt mal, in welche Gruppe gehöre ich und dann kommst du ins Spiel. Ne?
3: Genau, da habe ich was vorbereitet. Dazu habe ich einfach ein paar Rezepte, die ihr dann gut zu Hause in den Alltag integrieren könnt.
0: Doch zunächst teilt sich das Team in zwei Gruppen auf. Susanne, Jutta, Martina, Cordula und Silvia wollen in den nächsten Wochen als Intervallesser lange Nahrungspausen einlegen. Hatice, Brigitte, Reshad, Janis und Nadine wollen dagegen über den Tag verteilt essen und künftig mit der größten Mahlzeit in den Tag starten.
3: Ihr dürft ja ein Power-Frühstück euch zubereiten, das heißt kohlenhydratreich, aber natürlich wichtig, welche Kohlenhydrate, das guten Kohlenhydrate, ballaststoffreich, eben halt Vollkornbrot, eiweißreich. Das heißt, wir machen heute ein Bacon-Ei-Muffin und auf der anderen Seite auch noch ein Ei-Feta-Spinat-Muffin. Ein Aufstrich aus Erbsenpüree, das machen wir dann auch noch. Also wirklich dann halt hier, dass ihr euch morgen satt essen könnt.
0: Die Aufgaben sind schnell verteilt, dann machen sich alle an die Arbeit. Hatice kümmert sich um das Gemüse für die vegetarischen Muffins.

0: Für die Fleischvariante wird parallel der Speck angebraten. Eier, Gemüse, Frischkäse, Sahne. Die Power-Frühstücker dürfen es richtig krachen lassen. Die große Herausforderung für Hatice wird es sein, auf ihre vielen Zwischenmahlzeiten zu verzichten.
1: Meinst du, du kommst mit der jetzigen Ernährungsform dann hin?
2: Ich muss ja eigentlich, weil ich möchte ja auch was in meinem Leben verändern.
0: Bei den Intervallessern fällt das üppige Frühstück aus. Los geht's mit einer Mittagsmahlzeit. Bunte Paprikaschoten, die mit frischem Gemüse und Quinoa gefüllt werden.
1: Jutta, wie gefällt dir denn das Rezept?
3: Gut.
1: Ist was anderes als Lasagne?
3: Ist was anderes als Lasagne, aber macht nichts. Also ich esse gern Gemüse, alles gut. Ich überlege halt, ob ich die Gruppe noch wechsle. Aber sonst.
1: Weil du ein bisschen Angst hast wegen der Pause?
3: Ich habe schon.
1: Also Respekt?
3: Respekt. Angst habe ich nicht, aber ich habe Respekt. Genau. Und ich frage mich halt, wie das dann eben mit den Kindern funktioniert, wenn die dann essen und ich dann wahrscheinlich in der Zeit nichts mehr essen darf.
0: Und noch etwas muss sie in den Griff bekommen.
3: Das Problem ist ja auch oft, dass ich dann ein Problem mit habe, dass die Kinder dann Sachen nicht aufessen und dann möchte ich die auch nicht wegschmeißen.
1: Wer isst die dann?
3: Ja, Mama. Wenn ich gerade zufällig da bin, bin ich das halt.
1: Das ist die Mama. Na, sagen wir mal so, es ehrt dich auf der einen Seite. Auf der anderen Seite muss man natürlich auch sagen, das ist, glaube ich, da an diesem Punkt der falsche Ansatz.
3: Ja, ich bin auch noch so groß geworden, dass es immer hieß, du musst deinen Teller aufessen.
1: Das ist auch so eine falsche Ernährungserziehung.
3: Ja,
1: ne? Das
3: genau.
1: Ist wirklich dann. Da bringst du die Kinder dazu, auch Portionen zu essen, die vielleicht viel zu groß sind.
3: Ja,
1: man soll ja auf seinen Körper hören. Ne?
3: Ja.
0: Für die Intervallesser gilt, zusätzlich auf die Uhr schauen. Statt 3 über den Tag verteilte Mahlzeiten gibt es künftig 2 größere in 8 Stunden. Doch wie teilt man sich den Tag am besten ein?
1: Du nimmst beispielsweise um 8 Uhr morgens das Frühstück ein und würdest dann um 16 Uhr das letzte Mal was essen. Und machst ab da die 16 Stunden Pause. Oder du sagst, nee, ich fange erst ab mittags an und darf dann aber bis länger in den Abend rein, weil vielleicht das mit der Familie besser passt. Das ist ja wirklich individuell. Das ist egal bei der Sache. Hauptsache, man hat einfach mal diese Nahrungspause drin.
0: Doch nicht nur wann und was wir essen, auch das Wie ist von Bedeutung. Eine Studie hat gezeigt, wer beim Essen abgelenkt ist, verpasst den Sättigungspunkt und isst oft mehr. Wie hält es Reshad da in der Familie?
1: Wie sieht's denn aus mit dem Zelebrieren? Setzt ihr euch da mit den Kindern auch an den Tisch oder ist das eher auch wieder so ein hastiges?
4: Nee, also mittags setzen wir uns auf jeden Fall an den Tisch, abends meistens auch und es darf niemand vom Fernseher essen.
1: Ah, boah, das ist ja schon richtig gut.
4: Nee, wir sitzen alle am Esstisch und ja.
0: Reshad ist Krankenpfleger. Der 37-jährige Vater von 3 Kindern leidet an Diabetes mellitus Typ 2. Und einer angeborenen Stoffwechselerkrankung. Die damit verbundenen Einschränkungen beim Essen belasten ihn im Alltag immer mehr. Der Doc wird ihm dabei später im Zweiercoaching helfen. Der Teig ist fertig. Ab damit in die Förmchen und in den Backofen. Zeit für den Erbsenaufstrich. Schließlich soll das Powerfrühstück zukünftig die Hauptmahlzeit sein. Eiweißreich und mit gesunden Fetten.
4: Hier steht hier 2 Esslöffel Nussmus. Ich nehme an, das ist der Mandelmus hier.
0: Auch die Intervallesser klotzen so richtig rein. Zumindest was die Gewürze angeht.
5: Ich könnte Meersalz anbieten. Ja, ein bisschen Kreuzkümmel.
6: Ja, also für dich gerne. Ja.
5: Paprika ein bisschen scharf.
6: Ja, bitte.
3: Curry fände ich super.
0: Nach knapp einer halben Stunde sind beide Gruppen mit ihren Gerichten fertig. Und die können sich auch schon in der kleinen Probierportion sehen lassen. Für die Power-Frühstücker gibt es Muffins, Vollkornbrot und Erbsenpaste. Hier in der kleinen Probiervariante. Die Hauptmahlzeit der Intervallesser dagegen das Mittag- oder Abendessen. Gefüllte Paprikaschote mit frischer Tomatensauce und einem Kräuterdip.
1: Dann würde ich sagen, guten Appetit.
6: Ja,
5: vielen Dank.
1: Dankeschön. Also meinst du Knaller? Ja. Was sagt ihr? Wie ist es?
7: Gut.
1: Gut gekocht, ne?
7: Ja. Spinat ist gut.
1: Sehr geil.
5: Schmeckt wirklich sehr gut.
7: Ja.
5: Also schmeckt wirklich so frisch.
7: Ja.
0: Und die Rezepte für beide Gruppen sind nicht nur lecker.
7: Das Schöne ist im Endeffekt ja auch, dass man die beiden Sachen sozusagen gut vorbereiten kann. Also das kann man ja einen Abend vorher vorbereiten, sowohl eben halt die Paprikaschote als auch eben die Muffins. Und damit kann man das super gut in den Alltag integrieren.
0: Und falls sich zwischenzeitlich doch mal Lust auf einen Snack einstellt, hat Yeonjim noch Tipps parat.
7: Wenn ihr Lust auf Schokolade habt, tut die Schokolade gerne mal in den Kühlschrank oder ins Gefrierfach, also stückchenweise, und dann eben im Mund zergehen lassen. Dann hat man viel, viel mehr von, also viel länger. Oder ein anderer Tipp wäre zum Beispiel, die Zähne zu putzen.
1: Hä?
7: Weil wenn man die Zähne putzt, dann ist es eher so, dass man halt nicht wieder was naschen würde.
1: Ah, das ist eine schlaue Idee.
7: Und das hält dann einen dann auch noch mal davon ab.
0: Gute Tipps können manchmal so einfach und dabei echt effektiv sein.
1: So, ihr Lieben, wir haben heute ganz viel gelernt. Es gibt nicht die eine Ernährung, sondern es sind viele kleine Stellschrauben. Und ich bin jetzt ganz gespannt, wie die beiden Gruppen sich in den nächsten Wochen schlagen werden. Aber es steht jetzt das Nächste an. Das ist natürlich die sportliche Herausforderung. Deswegen machen wir jetzt das nächste Mal Sport. Einverstanden?
8: Ja. Ja.
1: Alles klar, dann sehen wir uns. Aber erst esse ich noch.
0: Hatice ist voller Energie in die Challenge gestartet. Power-Frühstück steht auf dem Programm, ob zu Hause oder auf der Arbeit.
9: Aber ich mache auch für meine Kollegen. Das ist jetzt nicht alles meine Portion hier.
10: Ja, da freuen wir uns doch.
9: Ja.
0: Auch Brigitte startet üppig in den Tag.
11: Und Brigitte, was hast du da?
12: Ich habe ein Brot, aber große, ordentliche Portion. Ja. Da sind Haferflocken drin, da ist Leinsamen drin, ein paar Rosinen, ein paar Orangen. Aber es ist große Portion.
13: Jetzt frühstücken wir wie die Kaiser.
0: Die Intervallesser müssen sich erst einmal an ihre Essenspausen gewöhnen.
14: Oh, die Susanne, die darf noch gar nichts essen. Die ist schon ganz schwach.
11: Du darfst noch nichts essen heute?
14: Nein, doch, heute schon. Gleich so gegen 11.
0: Bei Fragen können sich alle jederzeit im Chat an die Coaches wenden.
15: Darf ich morgens Kaffee mit Hafermilch trinken? Oder unterbricht das diese 16 Stunden schon?
16: Ja, leider schon, das ist keine Mahlzeit, aber es bedeutet im Endeffekt schon, dass es eben ein Fastenbrechen ist. Von daher gerne, wenn du magst, eben halt Kaffee pur oder eben einen Tee, der dir vielleicht schmeckt, wo du eben halt keine Milch, keinen Zucker brauchst.
0: Alle im Team freunden sich so langsam mit ihrem jeweiligen Ernährungsmodell an. Zeit für den nächsten Step der Lebensstiländerung. Und dazu geht es in die alte Schlossfabrik in Solingen. Hier haben früher Arbeiter in alten Industrieanlagen gepowert. Heute warten hier der Doc und Fitnesscoach Marvin mit einem ganz speziellen Power-Sport-Coaching auf das Hospizteam. Krankenpfleger Reschard kann aus persönlichen Gründen leider nicht dabei sein.
1: Alle gut drauf?
17: Ja.
1: Wie wissen wir jetzt, wie wir uns ordentlich ernähren? Jetzt geht es natürlich noch um die Bewegung. Dafür habe ich meinen Sportexperten Marvin dabei.
18: Genau. Und um erstmal zu wissen, wo wir überhaupt ansetzen müssen, haben wir den Cooper-Test gemacht und haben hier heute vor uns die Ergebnisse, auf denen basierend wir euch dann das Trainingsprogramm später geben werden.
0: Für diesen Ausdauercheck mussten dazu im Vorfeld alle 12 Minuten laufen und dabei die für sie maximale Strecke zurücklegen. Pro 150-Meter-Runde gibt es einen Ball. Jetzt geht es an die Auswertung.
1: So, ich würde mal sagen, wir fangen an und ich ziehe hoch.
0: Eine Kollegin aus dem Team steht dem Doc dabei hilfreich zur Seite.
1: Vielen Dank. Und 9 Bälle, 9 Runden durch Martina. Hallo.
0: Nach und nach werden die einzelnen Leistungen enthüllt. Und noch liegen alle im ähnlichen Rahmen.
18: Das sind 9. Das sind 9. Hatice!
0: Die 43-Jährige wechselt immer wieder zwischen Laufen und Gehen und kommt nach 12 Minuten definitiv an ihre Grenzen.
1: Würdest du denn sagen, dass noch Luft nach oben? Oder wo siehst du dich in den nächsten Wochen?
2: Ja, ich denke schon, dass ich vielleicht ein paar Bälle mehr schaffe, denke ich.
1: Ein paar Bälle mehr? Hatice denkt in kleinen Dimensionen.
18: Mir gefällt dein Spirit.
0: Ja. Echten Spirit haben beim Lauf alle gezeigt. Aber mit 13,5 Bällen gibt es einen Spitzenreiter.
18: Wie hoch muss ich da ziehen?
1: Sensationell.
18: Wenn ich so durchzähle, 13,5 Bälle hat erlaufen der liebe Janis.
1: Bravo. So, wir wissen jetzt, wie momentan die Grundlage ist. Jetzt haben wir beide natürlich auch ein Ziel formuliert, ne?
0: Und dazu greift der Doc zur berüchtigten Bällebox.
1: Wir wollen, dass jeder von euch beim nächsten Mal einen Ball mehr in seiner Röhre hat, sprich eine Runde durchschnittlich mehr gelaufen ist. Und wir haben dann noch gesagt, wir wollen, dass ihr als Gruppe gemeinsam noch einen weiteren Ball erlauft.
0: Das Ziel? Gemeinsam soll das Team 11 Bälle und somit 1650 Meter mehr erlaufen. Damit das gelingen kann, müssen alle ihre Fitness verbessern, aber interessanterweise nicht mit Joggen.
18: Und dafür habe ich mir ein Sportprogramm für euch überlegt, was ich euch jetzt gern zeigen möchte. Der Halvi macht mit und deshalb könnt ihr euch jetzt alle erstmal umziehen und dann treffen wir uns wieder zum Training.
0: Zunächst geht's ans Aufwärmen, um Muskulatur und Kreislauf auf Touren zu bringen. Dann kann das eigentliche Training beginnen.
18: Ich mache gleich mit euch und auch mit dir ein Programm, bestehend aus Kraft- und Ausdauerübungen. Und zwar 3 Übungen an der Zahl innerhalb von 10 Minuten. Okay?
1: Überschaubar.
18: Ja, das heißt, das kann man auch gut in den Alltag einbauen.
0: Und auch die vorbereiteten Sportgeräte sind, sagen wir mal, alltagstauglich.
18: Wie geil ist das denn?
1: Die Susanne.
18: Susanne steht der Mund
1: auf. Susanne glaubt, wir würden sie verulken, ne? Wir machen tatsächlich jetzt damit Sport. Ja, und ich würde sagen, ich verteile jetzt hier einfach mal diese Eimerchen, damit jeder einen natürlich auch hat.
0: Der große Vorteil, diese Sportgeräte lassen sich perfekt individuell anpassen.
18: Man kann wahlweise auch Wasserflaschen nehmen und die je nach Trainingslevel einfach reintun. Ja, also wer möchte, kann sich da 2 Liter reinpacken. Wer stärker und fortgeschrittener ist, kann sich da dann auch 6 oder 8 Flaschen reinpacken.
0: Unsere Eimer sind mit 4 Liter Flaschen gefüllt. Zeit für Übung 1.
18: Und zwar macht ihr nicht nur eine Kniebeuge, sondern ihr zieht den Putzeimer immer hoch. Achtet darauf, dass ihr den praktisch im 90-Grad-Winkel haltet. Das heißt nicht so, ne? Da kann es immer mal sein, dass was rausfällt vielleicht. Ihr versucht, den Oberkörper so aufrecht wie möglich zu lassen und in die Knie runterzugehen.
0: Zugegeben, sieht vielleicht etwas gewöhnungsbedürftig aus. Aber mit dieser Übung werden neben der Ausdauer gleich mehrere Muskelgruppen trainiert. Zum Beispiel Oberschenkel, Gesäß und Rücken. Cordula macht sich allerdings Sorgen um ihre Knie. Doch da kann der Doc Entwarnung geben.
1: Die Kniebeuge als solche ist nicht schlecht für Knie, die eine Arthrose haben. Im Gegenteil, das ist wichtig, weil du dabei eben genau die Muskulatur aufbaust, die das Knie letztendlich entlasten. Die müssen natürlich richtig durchgeführt werden.
18: Ja, wichtig ist, dass du die Belastung auch einfach so anpasst, dass es für dich immer geht. Ne? Also wenn du jetzt jede Trainingseinheit in den Schmerz arbeiten würdest, würde es nicht besser werden, sondern du musst immer bis an den Rand des Schmerzes nur arbeiten.
0: Cordula ist geschäftsführender Vorstand des Hospizes. Der 56-Jährigen bleibt wenig Zeit zum Sport oder Kochen. Deshalb greift sie oft zu Fertiggerichten, Fastfood oder bei Stress zu Süßigkeiten. Ihr Ziel? Sie möchte reduzieren, sowohl ihr Gewicht als auch ihr Stresslevel. Insgesamt 10-mal soll der Eimer geschwungen werden. Dann geht's für die nächste Übung ab auf den Boden.
18: Ihr schaut in den Putzeimer und jetzt ist es die Aufgabe, die Putzmittel auszuräumen.
1: Ach, hör auf.
18: Und wieder einzuräumen. Ja? Erstmal alle aus, immer abwechselnd und wieder rein.
0: Im Grunde eine Art Plank mit Bewegung. Die Übung geht nicht nur auf die Arme, auch die Rumpfmuskulatur wird damit gestärkt, wenn die Körperhaltung stimmt.
1: Soll denn jetzt eigentlich der Po auf welcher Höhe sein?
18: Mir ist es immer lieb, wenn der Po erstmal ungefähr auf Kopfhöhe ist und möglichst ruhig bleibt. Also so. Da kannst du auch einmal rüber gucken bei deiner Nachbarin Martina. Die hält das sehr schön ruhig und auf Kopfhöhe.
0: Auch für die nächste Übung können alle auf dem Boden bleiben. Im Sitzen wird der Oberkörper leicht zurückgelehnt, der Bauch angespannt und in dieser Position der Eimer von einer Seite auf die andere gehoben. Die Intensität kann individuell angepasst werden.
18: Wir haben hier zum einen 4 Wasserflaschen drin. Wir haben aber auch zum anderen die Position, wo ihr entweder die Füße anheben könnt oder leicht abstellen könnt, okay?
1: Komm, Pasice. Und los, lass die Beine unten.
8: Die kriege ich auch gar nicht hoch.
0: Die einzelnen Übungen sind klar. Jetzt heißt es, einmal das komplette Programm durchpowern.
18: 10 Minuten und jetzt geht's los.
0: Drei Übungen hintereinander, ohne Pause und davon so viele Durchgänge wie möglich.
1: Wie viel der Durchgang bist du?
8: Oh, ich glaube, der 4.
1: Der 4. schon?
8: Nein, der 2.
1: Und?
8: Ja, ich merk's.
1: Wunderbar, unbedingt so weitermachen.
0: Alle klotzen rein, was das Zeug hält. 10 Minuten. Doch auch die können für bisherige Sportmuffel eine echte Herausforderung sein.
8: Ist schon anstrengend für
1: mich. Die Übung ist gemein, ne?
8: Ja, mein Rücken tut mir weh.
1: Nee. Dann bitte nicht. Nicht aus dem Rücken, sondern dann lass lieber den Eimer weg. Schau mal. Dann mach es wirklich lieber so, dass man wirklich einfach erstmal nur diesen Bewegungsablauf macht. so die Arme zur Seite nimmt. Genau, und so weit wie möglich rüber. Das ist angenehmer gerade, oder?
2: Ja, jetzt.
1: Es darf nicht im Rücken wehtun.
0: Alle versuchen ihr Bestes zu geben. Bis zum erlösenden Schlusspfiff.
18: 3, 2, 1. Jawohl! Klasse!
1: So, erstmal ausruhen.
0: Die Belastung nach dem ersten Mal ist einigen gut anzusehen.
1: Ist das normal, dass das am Anfang echt so brutal anstrengend ist?
18: Ja, also gerade am Anfang ist es für den Körper komplett neu. Aber es gibt eine gute Nachricht, das reguliert sich auch mit der Zeit, wenn ihr das regelmäßig macht. Und dann soll es für euren Körper nicht mehr der pure Stress sein, sondern so eine kleine Komfortzone, wo ihr 10 Minuten für euch habt, in euren Körper reinhört und euch schön auspowert im positiven Sinne.
0: Für Abwechslung beim Auspowern hat Marvin zusätzlich ein zweites Programm zusammengestellt. Sportgerät in diesem Fall ein standsicherer Stuhl. 10-mal abwechselnd auf- und absteigen. Beim Bergsteiger 10-mal die Beine abwechselnd anziehen. Zum Abschluss 10 Liegestütze in erhöhter Position. Auch hier gilt, die Übungen im Wechsel 10 Minuten lang. Während sich das Team von den Anstrengungen erholt, ziehen sich der Doc und Marvin kurz zurück, um das heutige Training auszuwerten.
1: Ich glaube, alle haben ein muskuläres Defizit. Das hat man bei den Halteübungen gemerkt. Aber das Schöne ist, das Verbesserungspotenzial ist natürlich da dann riesig. Ne?
18: Klar, der Unterschied wird nachher schön zu sehen sein.
1: Ich würde sagen, wir gehen mal wieder zurück und geben Ihnen das noch mit auf den Weg.
18: Genau, verkünden die frohe Botschaft.
1: Die frohe Botschaft. Ihr seid mega motiviert und ihr habt es wirklich fürs erste Mal richtig gut gemacht. Aber es sind teilweise muskuläre Defizite. Wichtig ist, dass ihr eben Muskulatur in den nächsten Wochen aufbaut. Ja, ich kann es gar nicht oft genug sagen, aber zu einem gesunden Rücken gehört zum Beispiel auch eine gesunde, ausgeprägte seitliche Bauchmuskulatur. Die muss man nicht sehen. Also wir reden nicht hier von einem Sixpack, aber die sollte schon vorhanden sein.
0: Und es geht dem Doc nicht nur um die Muskulatur.
1: Sport und Bewegung hat einfach extreme Vorteile, nicht nur für unseren Körper, sondern auch für die mentale Gesundheit. Und deswegen würde ich mich natürlich freuen, wenn ihr die ganzen Übungen jetzt dann eben auch 3 bis 4-mal die Woche im Zirkel dann einfach umsetzen würdet.
18: Ihr habt ja jetzt 2 Programme an der Hand. Und das macht ihr dann bitte immer abwechselnd.
0: Eines ist dem Doc noch ganz wichtig.
1: Das, woran wir beide uns erfreuen, ist, dass ihr immer so gut gelaunt seid. Dass ihr ganz viel strahlt und lacht und dass ihr als Team extrem gut funktioniert. Also nutzt diese Power. Ich sag mal, auf geht's.
0: Mit den Sport- und Ernährungsprogrammen kann die Gruppe jetzt richtig loslegen. Einer, der heute beim Sport nicht dabei sein konnte, benötigt noch besondere Hilfe vom Doc.
1: Ich befinde mich gerade auf dem Weg zu Richard. Richard ist mehrfacher Familienvater, steht also mitten im Leben, hat einen stressigen Job und ist leider schon an Diabetes mellitus Typ 2, dem Alterszucker, erkrankt. Und mit dieser Krankheit hat er ganz schön zu kämpfen. Man kann aber was dagegen tun. Und was man dagegen tun kann, das werde ich jetzt mit ihm besprechen.
0: Vor allem seine Ernährung stellt den Krankenpfleger im Alltag immer wieder vor Herausforderungen. Und genau dabei möchte ihn der Doc heute mit ganz konkreten Tipps unterstützen.
1: Richard, ich wollte mich mit dir noch mal im kleinen Kreis treffen. Einfach von Mann zu Mann, weil du mir sehr am Herzen liegst. Und ich finde, du hast 2 Erkrankungen, die wir besser handeln müssen. Und vorrangig mache ich mir vor allen Dingen Sorgen um deinen Diabetes mellitus Typ 2.
0: Bereits mit 18 wurde bei ihm der sogenannte Alterszucker diagnostiziert.
17: Da war ich wirklich durch, muss ich sagen. Das hat mich sehr angestrengt, damit klarzukommen, dass kein Insulin mehr gewirkt hat. Hat auch was mit der Psyche gemacht, dass die Tabletten nicht geholfen haben. Eine Erschöpfung, die da permanent da war.
0: Mehrfach versucht er, sein Leben zu ändern. Er treibt Sport, stellt seine Ernährung um und versucht, so weit wie möglich auf Kohlenhydrate zu verzichten. Doch all das ist nie von Dauer, wie er aktuell gerade wieder merkt.
17: Das ging jetzt knapp ein Jahr ganz gut. Und jetzt vermisse ich leider mal Kartoffeln oder Nudeln oder Reis.
0: Und das zeigt auch sein Ernährungstagebuch. Einfache Kohlenhydrate und Fastfood im Übermaß. Beides sollte er eigentlich meiden.
1: Wenn wir hier dann weitergehen, dann sind wir bei der Spaghetti, wir sind beim Döner, wir sind bei Pizzabrötchen. Und so zieht sich das übrigens durch. Und aus meiner Sicht immer sehr, sehr viel Süßes. Ja, also gerade für einen Diabetiker ist da immer relativ viel mit schnellen Zuckern. Ja, also das findet man jeden Tag.
0: Zumindest bei den Getränken versucht Reshat darauf zu verzichten, greift beim Essen deshalb zu Leitgetränken aller Art. Doch genau das könnte ein Fehler sein. Es besteht der Verdacht, dass künstliche Süßstoffe den Appetit anregen können, das Diabetesrisiko erhöhen oder auch die Insulinresistenz begünstigen können. Vorsichtshalber sollte Reshat deshalb darauf verzichten. Genauso auf seine süßen Snacks. Viel zu viel Zucker. Bei seinem Diabetes kann dieser Ernährungsleichtsinn fatale Folgen haben.
1: Die Nieren werden zerstört. Du hast ein hohes Risiko für einen Herzinfarkt. Du hast ein hohes Risiko für die Schaufenstererkrankung, weil deine Beine nicht mehr durchblutet werden. In Deutschland erblinden immer noch Menschen aufgrund eines nicht gut eingestellten Diabetes mellitus Typ 2.
0: Durch eine angeborene Stoffwechselerkrankung besteht für Reshat außerdem ein erhöhtes Risiko für Harn- und Nierensteine. Deshalb sollte er seinen Fleischkonsum drosseln. Das fällt ihm schwer. Zwei Erkrankungen mit Einschränkungen in Sachen Ernährung. Der Doc zeigt alltagstaugliche Perspektiven auf.
1: Das Gute ist, es gibt Stellschrauben, die du selber ja letztendlich bearbeiten kannst. Das ist zum einen die Ernährung. Du musst weg von den schnellen Zuckern. Du musst weg von den schnellen Kohlenhydraten. Das sind so Dinge, die deinen Insulinspiegel nach oben treiben. Du musst hin zu frischem Gemüse. Das muss einen großen Anteil in deinem Leben ausmachen.
0: Hülsenfrüchte wie grüne Bohnen oder Erbsen gehören dazu. Außerdem Vitamin C-reiches Obst und Gemüse wie schwarze Johannisbeeren, Kiwi oder rote Paprika. Neben Gemüse sollen gelegentlich Vollkornprodukte Reshat die nötigen Kohlenhydrate liefern. Seinen Fleischkonsum muss er deutlich reduzieren.
1: Aber in der Kombination sind wir dann, glaube ich, auf einem richtig guten Weg.
0: Damit Reshat die Zügel in puncto Ernährung nicht wieder zu locker lässt, hat der Doc zum Abschluss noch eine Aufgabe für ihn.
1: Ich wünsche mir, dass du auch weiter ein Ernährungstagebuch führst. Und dass aber dann beim nächsten Mal, wenn ich einen Blick da reinwerfe, sich das komplett anders darstellt. Traust du es zu?
17: Ich werde es versuchen.
0: Außerdem soll natürlich auch Reshat regelmäßigen Sport in seinen Alltag einbauen. Fest steht, er muss seinen Lebensstil dringend und dauerhaft ändern. Ob ihm das gelingt, werden die kommenden Wochen zeigen. Reshat nimmt sich die Tipps vom Doc zu Herzen.
17: So, heute geht's weiter mit dem gesunden Mittagessen. Wir haben Kartoffeln, selbstgemachte Sellerieschnitzel. Die Leitgetränke sind weg. Und wir haben kein Fleisch auf dem Teller.
0: Und auch alle anderen beherzigen die Tipps der Profis, geben beim Sport alles, nach Feierabend oder in der Pause.
19: Wir haben 1 Uhr und 10 Minuten. Ich habe Nachtdienst und ich habe Pause. Da kann ich gut trainieren, weil am Tag schlafe ich. Und das schaffe ich nicht einfach. Also ich habe schon ein bisschen trainiert, es geht weiter. 1, 2.
0: Aber halten Enthusiasmus und Konsequenz auch bis zum großen Finale an? Wer wird schwach?
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1: Ja, wir wissen jetzt, wie viel der Eintritt in den Kölner Dom kosten wird. Ist ja ab Juli nicht mehr kostenlos. Und dieser gerade festgelegte Preis, der wird Sie beeindrucken. Er hat uns auch sehr beeindruckt. Googeln Sie nicht. Gleich mehr zu diesem Thema. Erstmal willkommen zu WDR aktuell. Da brennt am späten Abend in Iserlohn ein Sattelzug vollständig aus und Pech im Pech. Der Sattelzug stand auf einer Brücke und auch wenn das Feuer gelöscht werden konnte, die Brücke bleibt gesperrt. Sie kann einsturzgefährdet sein. Wir sind gleich live dort. Hier sehen wir mal diese Zerstörungskraft. Schon als die Feuerwehr eingetroffen ist, standen da Zugmaschine und Teile des Aufliegers in Flammen. Mit Atemschutzmasken löschten die Rettungskräfte und wollten auch dafür sorgen, dass kein Kraftstoff ausläuft. Um Glutnester vollständig abzulöschen, setzte die Feuerwehr hier Schaum ein. Auch die umliegenden Gullis wurden abgesperrt, eben damit kein Kraftstoff in die Kanalisation fließen konnte. Die Bahnstrecke an der Lenne, die war ebenfalls zeitweise gesperrt. Jetzt muss die Statik der Brücke überprüft werden. Isabel Zilmer, wie weit sind die Statiker in Iserlohn?
2: Ja, also die Prüfung ist noch nicht ganz abgeschlossen. Der Statiker macht jetzt im Hintergrund noch Berechnungen hier zu der Brücke. Der optische Zustand ist erstmal wohl so in Ordnung, wurde gesagt. Der Statiker hat jetzt zumindest schon mal die Bergung des ausgebrannten LKWs freigegeben. Wir sehen ihn hier. Also er ist wirklich komplett verkokelt. Man sieht Schutt und Asche hier liegen. Es ist auch immer noch ein Brandgeruch in der Luft. Also diese Strecke hier wird erstmal für den Schwerlastverkehr auf jeden Fall heute nicht mehr freigegeben. Deswegen die Prüfung steht da noch aus. Aber der vordere Teil der Brücke konnte schon mal freigegeben werden. Und das hatte wiederum positive Auswirkungen für den Bahnverkehr. Wir sehen da unten die Schienen entlangfahren. Das ist eine wichtige Strecke. Das ist die Verbindung von Siegen nach Hagen. Und dadurch kam es heute Morgen zum Beispiel dazu, dass hier in Lettmate zum Beispiel, bis es zum Stopp kam, es wurden dann Ersatzbusse eingesetzt. Das heißt, da war dann erstmal ein Stillstand in der Mitte der Strecke. Da jetzt die Vormittag, der vordere Teil konnte sozusagen, da konnte Entwarnung gegeben werden. Deshalb fahren die Züge jetzt wieder ganz normal von Siegen nach Hagen und auch wieder zurück. Also die Auswirkungen auf den Pendlerverkehr sind somit jetzt schon mal nicht mehr da. Der Schwerlastverkehr hier in Iserlohn, hier ist ein Gewerbegebiet im Anschluss, die sind jetzt noch betroffen. Da hofft man darauf, dass es morgen dann auch hier Entwarnung gibt, sodass dann irgendwann die ganze Strecke wieder freigegeben wird. Aber das bleibt noch abzuwarten.
1: Die wesentlichen Infos kamen technisch über. Dankeschön, Isabel Zimmer nach Iserlohn. Da sehen wir mal dieses Gerippe, was das für ein Brand gewesen sein muss. Danke ins Sauerland. Ja, die Armut in Deutschland nimmt weiter zu. Das zeigt der neue Armutsbericht des Paritätischen Wohlfahrtsverbandes, obwohl ja die Sozialausgaben weiter steigen. Besonders betroffen sind ältere Menschen, Alleinerziehende und Menschen mit niedrigen Einkommen.
3: Thomas Wasilewski ist 63 Jahre alt und Bürgergeldempfänger. Der Familienvater aus Mönchengladbach hat früher selbst Langzeitarbeitslosen eine Ausbildung vermittelt. Dann wurde er krank. Was für ihn Armut bedeutet, das beschreibt Wasilewski so.
4: Man hat nichts zu essen. Die Kinder haben nichts zu essen. Man verliert seine Wohnung. Man kann weder Strom noch Gas bezahlen.
3: 16,1% der Bevölkerung waren im vergangenen Jahr armutsgefährdet. Das ist fast jeder Sechste, ein Rekordwert. Sie haben weniger als 60% des mittleren Einkommens in Deutschland. Für eine Einzelperson sind das 1.445 Euro im Monat. Für eine Familie mit zwei Kindern 3.035 Euro. Joachim Rock, Hauptgeschäftsführer des Paritätischen Wohlfahrtsverbandes, spricht von einer krisenhaften Situation.
5: Wir haben einen Sozialstaat, der zwar viel verteilt, der aber wenig unverteilt. Und das bedeutet, dass wir die Finanzierung des Sozialstaates auf breitere Schultern stellen müssen. Wir müssen Menschen, die besonders leistungsstark sind, besonders hohe Einkommen und vor allem auch besonders hohe Vermögen haben, stärker an der Finanzierung beteiligen. Dann wird die Finanzierung des Sozialstaates auch für alle günstiger.
3: Besonders betroffen von Armut sind Ältere, Alleinlebende und Alleinerziehende. Auch Menschen mit niedrigem Bildungsabschluss sind stärker betroffen. Der Kölner Armutsforscher Christoph Butterwegge sieht die Ursache für Armut vor allem in politischen Entscheidungen.
6: Die Armen sind nicht gieriger geworden, sondern unsere Gesellschaft ist geiziger geworden. Sowohl die vergangenen Reformen wie die Abschaffung des Bürgergeldes, aber auch die geplanten wie eine schmerzhafte Rentenreform führen dazu, dass Menschen, die ohnehin schon wenig Geld haben, jetzt noch stärker von Armut betroffen sind.
3: Thomas Wasilewski hofft, dass die Gesellschaft ihr Bild von Armut ändert. Denn es gehe nicht nur ums Geld, sondern auch um Würde.
1: So, der Eintrittspreis für den Kölner Dom steht fest. Immerhin eine der meistbesuchten Sehenswürdigkeiten in Deutschland. Wir sprechen von Millionen Menschen, die sich das gerne anschauen jedes Jahr. Bislang kostenlos. Bislang. Denn ab Juli wird zumindest die touristische Besichtigung Eintritt kosten. Und jetzt halten Sie sich fest, ich mich auch. Sie wollen 12 Euro. In Worten 12 pro Person.
7: Der Kölner Dom, Wahrzeichen der Stadt, Weltkulturerbe, Ort des Glaubens. Und bisher vor allem eines, für jeden frei zugänglich. Doch mit dieser Tradition bricht das Domkapitel jetzt. Ab Juli wird für die touristische Besichtigung des Kölner Doms 12 Euro Eintritt verlangt.
8: Die 6 Millionen Besucher, die wir in den letzten Jahren im Durchschnitt im Jahr hatten, mit 12 Euro Eintritt zu multiplizieren, muss ich Ihnen sagen, so einfach ist die Rechnung nicht. Die 12 Euro, die markieren das obere Ende. Es wird zahlreiche Menschen geben, die gar keinen Eintritt zahlen.
7: Beispielsweise Kinder bis 13 Jahre oder Bürgergeldempfänger. Auf der anderen Seite seien die Kosten gewaltig, sagen die Verantwortlichen des Kölner Doms. Millionen Euro würden jedes Jahr in Erhalt, Sicherheit und Betrieb fließen. Eintritt in ein Gotteshaus. Andere berühmte Kirchen Europas verlangen schon seit Jahren Eintritt. Für einen Besuch in der Sagrada Familia in Barcelona werden mindestens 26 Euro fällig. Der zukünftige Eintritt in den Dom erzeugt gemischte Gefühle bei den Menschen in Köln.
9: Ja, schon ganz schön viel. Also weiß ich jetzt nicht, 12 Euro ist schon viel auf jeden Fall.
10: Ich finde, wer das sehen will, sollte auch bezahlen.
11: Das ist zu hoch.
12: Ich meine, dass sie es machen müssen, finde ich okay. Aber die Höhe ist nicht okay.
7: Für Gottesdienste und zum Gebet bleibt der Zugang kostenlos. Für touristische Besuche dagegen beginnt ab Juli eine neue Zeitrechnung.
1: Wer in Europa keinen Schutzstatus erhält, der soll künftig möglicherweise nicht mehr innerhalb der EU auf seine Abschiebung warten, sondern in sogenannten Rückkehrzentren außerhalb. Die Europäische Union hat sich entschieden für solche Abschiebezentren außerhalb Europas. Befürworter versprechen schnellere Rückführungen, mehr Kontrolle auch über Migration. Menschenrechtsorganisationen warnen dagegen vor einer Auslagerung europäischer Verantwortung.
13: Abgelehnte Asylbewerber sollen nach den Vorstellungen der EU künftig auch in sogenannten Return-Hubs untergebracht werden können, Zentren außerhalb der Europäischen Union. Dafür könnten EU-Staaten Abkommen mit Drittstaaten schließen, die solche Zentren betreiben. Und so könnte das aussehen. Die EU kann Flüchtlinge in Drittstaaten unterbringen. In Frage kämen Zentren in Albanien, Ruanda, Uganda und Usbekistan. Wenn über den Asylantrag entschieden wird, könnte es auch wieder zurück ins Herkunftsland, wie zum Beispiel Syrien, gehen.
14: 28% von abgelehnten Asylbewerbern, die kehren in ihr Heimatland zurück. Das bedeutet aber auch, 72% nicht. Sie verbleiben in der Europäischen Union. Die Situation ist äußerst besorgniserregend. Sie untergräbt das Vertrauen der Öffentlichkeit in unsere gemeinsame Migrationspolitik und hat zudem eine unbeabsichtigte Folge. Echte Flüchtlinge, Menschen, die tatsächlich Schutz benötigen, bleiben auf der Strecke.
13: Die Vorlage zum Gesetz entstand auch mit Hilfe der Rechtsaußenparteien, also auch der AfD, und das hat Spuren hinterlassen. Kritik kommt von Menschenrechtsorganisationen und Juristen. Sie befürchten lange Haftzeiten und Probleme beim Schutz grundlegender Rechte. Und unser Korrespondent in Brüssel, Stefan Stuchlik, fügt im Morgenmagazin hinzu:
15: Dazu werden die gesamten Fristen, die es gibt, wo man Einspruch erheben kann und sagt, das ist ja eigentlich keine rechtlich geltende Entscheidung für mich, ich will nicht abgeschoben werden. Diese Fristen werden zum Teil auf ein paar Tage zusammengekürzt und es soll verhindert werden, dass Menschen, die einmal abgeschoben wurden, jemals wieder in die EU zurückkehren. Das ist ein großes Paket, was da gestern beschlossen wurde.
13: Auch die Erfahrungen mit früheren Modellen sind umstritten. Das britische Ruanda-Projekt wurde nach politischen und juristischen Auseinandersetzungen wieder aufgegeben. Ob und wann die neuen Rückkehrzentren tatsächlich entstehen, ist noch offen. Klar ist aber, die europäische Migrationspolitik verändert sich.
1: Der Fall des Sexualstraftäters Jeffrey Epstein spielte auch hier in Europa. Auch hier soll nach jungen Frauen gesucht worden sein. Recherchen von NDR, WDR und Süddeutscher Zeitung zeigen jetzt, wie das gelaufen ist. Mindestens 5 sogenannter Model-Scouts waren hier unterwegs, um gezielt junge Frauen anzusprechen, ihnen Hoffnung zu machen auf eine Modelkarriere. Sie endeten oft in Epsteins Netzwerk.
16: Spanien 2016. Hier studiert die damals 22 Jahre alte Mara, kommt aus Osteuropa, träumt davon, Model zu werden. Genau in dieser Zeit spricht sie ein Mann an, nennt sich Model Scout. Bist du Model? Fragte er. Ich sagte nein. Das hat mich natürlich begeistert, weil ich schon immer Model werden wollte. Der Mann, Daniel S., sein Name taucht später immer wieder in den sogenannten Epstein-Files auf. Daniel S. war in Europa wohl als einer von mindestens 5 Model-Scouts für den verurteilten Sexualstraftäter unterwegs. Später fliegt Mara nach Florida, lernt Milliardär Jeffrey Epstein kennen. Bei der Hausbesichtigung sei die Stimmung umgeschlagen. Und dann ging alles ganz schnell. Und er fing an, sich an mir zu vergehen. Der Eindruck, ein international organisiertes System. Als Epstein 2019 stirbt, versucht Denise George, dieses weiter aufzuklären. Sie ist damals Generalstaatsanwältin der amerikanischen Jungferninseln. Die Menschen hinter ihm, die ihm geholfen haben, die sind noch da. Die leben noch. Deshalb wollte ich vor allem Gerechtigkeit für die Opfer. Doch das wollen hier offenbar nicht alle. Kurz darauf wird Denise gefeuert, die Ermittlungen zum Komplizennetzwerk gestoppt. Auf Anfrage, was Daniel S. vom Missbrauch an Mara wusste, keine Antwort. In einem Interview mit RTL Frankreich über seine Connection zu Epstein beteuert er: Ich hatte nie Probleme mit den Models, keine wurde belästigt oder vergewaltigt. Mara wird in den USA als Opfer geführt. Seit 7 Jahren macht sie eine Traumatherapie.
1: Ja, die ganze Doku Epstein-Files, Jagd nach Models in Europa, finden Sie schon jetzt in der ARD-Mediathek. Ja, wir erleben gerade den meteorologischen Sommeranfang auf dem Papier. Seit gestern schon, aber irgendwie, ja, will der Sommer gerade nicht. Allerdings wissen wir ja, wo wir nach ihm suchen müssen.
11: Wenn der Sommer eine Blume wäre, dann wäre er eine Rose. Üppig, farbenfroh, duftend. Hier im Rosengarten in Seppenrade im Münsterland blühen sie schon zu Hunderten. Freddy Schemmer ist der Herr über 600 Rosenarten und er hat schon gemerkt, es läuft gut für die Rosen in diesem Jahr.
17: Die Rosen brauchen am Tag wirklich 5-6 Stunden Sonne, dann brauchen sie Feuchtigkeit und Wind. Auch nicht zu viel Wasser, weil dann würden die Pflanzen unten die Wurzeln kaputt gehen.
11: All das also, was die vergangenen Wochen schon zu bieten hatten. Ein Sommer, der sich sogar vor dem Sommer schon so anfühlt wie einer.
18: Es wird morgen, also am Pfingstmontag, aber auch übermorgen am Dienstag noch mal richtig hochsommerlich.
19: Am Nachmittag dann sogar 27 Grad.
18: Heute gab es streckenweise mehr als 30 Grad.
11: Und damit den Rosen in Seppenrade noch was blüht, hoffen Blumenliebhaber jetzt auf das richtige Wetter. Für die Rosen und für sich selbst.
20: So wie heute von der Temperatur her und ein bisschen mehr Sonne.
21: Ja, so ähnlich wie heute auch, trocken, ein bisschen mehr Sonne und keine Schwüle. Also ein ideales Wetter und vor allen Dingen kein Unwetter. Ne?
22: Ich wünsche mir natürlich, dass wir immer ein bisschen mehr Feuchtigkeit haben. Das fehlt ja jetzt gerade den Blumen ein bisschen. Ein bisschen mehr Wasser wäre also schön, aber dass wir natürlich eine lange und schöne Blütezeit haben.
11: Und wenn die Rosen die kommenden turbulenten Wettertage überstehen, dann könnte genau das kommen. Den ganzen Sommer lang, sagen auch die Rosenfachleute hier, ein richtiges Rosenjahr.
1: Und das sind weitere Meldungen hier aus dem Westen.
13: Die A59 im Raum Düsseldorf ist wieder frei und das 2 Wochen früher als geplant. 8 Monate war die Autobahn in Fahrtrichtung Leverkusen zwischen Monheim und Düsseldorf Süd gesperrt. Dort wurde der Asphalt erneuert. Jetzt rollt der Verkehr dort wieder, aber nicht allzu lang. Schon im Herbst gehen die Arbeiten auf der Gegenfahrbahn weiter. Dann wird die A59 in Richtung Düsseldorf gesperrt. In Bielefeld gelten ab sofort neue Regeln in den Hallen und Freibädern. Kinder bis einschließlich 10 Jahre dürfen nur noch mit einer Begleitperson ins Bad, die mindestens 16 Jahre alt ist. Außerdem sind künftig Handys am Beckenrand und in den Nassbereichen verboten. Bislang durfte man dort nur keine Fotos und Videos machen. Die Bäder sagen aber, dass man oft nicht erkennt, ob jemand mit dem Handy telefoniert oder filmt.
1: 100 Jahre alt zu werden, Das ist toll, wenn man so fit ist wie der berühmte Willi Jasper aus Aalen, Kreis Warendorf. Sein Geheimnis, leidenschaftliches Frühschwimmen, und genau da wurde auch gefeiert. Natürlich morgens kurz vor 7, und damit hat dieser 100-Jährige nicht gerechnet. Da waren dann über 50 Frühschwimmerinnen und Schwimmer am Morgen extra ins Freibad gekommen und haben ihm gratuliert. Mit allem, was dazugehört, das sehen wir, mit einem Ständchen, mit einem Schnäpschen, mit vielen Umarmungen. So wird man eben 100. Schwimmen ist seit seiner Jugend seine große Leidenschaft. Und seit der Rente ist er so oft wie es geht im Freibad. Früher waren es 1000 Meter. Mein Gott, ist der Mann fit. Früher 1000, jetzt sind es noch 200. Wegen der Hüften. Aber niemals würde Willi Jasper aufhören.
0: Herrlich. Einmalig. Mein Gott. Und dann in so einer Gesellschaft. Super. Immer. 40 Jahre kennen wir das schon hier. Das Schwimmen, also. Sonst war es jeden Morgen, aber mit der Zeit einmal, zweimal die Woche.
1: Herzlichen Glückwunsch. Die Wetteraussichten, der Sommeranfang bleibt so grau heute Nachmittag. Von Köln her kommen kräftige Schauer, Gewitter, teils mit Starkregen und stürmischen Böen. Die Temperaturen reichen von kühlen 18 Grad im Sauerland bis etwa 25 Grad in Ostwestfalen. In der Nacht ziehen die Schauer über Südwestfalen Richtung Lippe ab. In Essen bleibt es mild bei 14 Grad, im Rothaargebirge etwa 5. Pardon, 8. Morgen zum Start des nächsten Frühschwimmens von Willi. Ein Wechselspiel aus Sonne und Wolken, immer wieder Schauer, auch mal ein Gewitter. Vorsicht, abends am Rhein freundlicher. Das ist der Donnerstag, auch der Freitag gleich. Bleiben wechselhaft mit Schauern und Gewitter. Am Samstag startet es freundlich. Später kommen von Westen neue Schauer nach. Bei Seelöwe und Co. wird jetzt eine Eisbären verpackt. Wirklich wahr? Hier im WDR Fernsehen, und wir packen um 16 Uhr wieder aus. Das Wichtigste des Westens im WDR aktuell. Ihnen einen schönen Nachmittag, freue mich auf Sie.
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0: Im Revier Yukon Bay steht ein tierischer Abschied an. Stefan Germann, Thomas Pfaff, Henrik Voges und Fabian Krause wollen alles für die Abreise startklar machen. Nana verlässt heute den Zoo Hannover. Die Jungeisbärin zieht nach Nürnberg um. Jetzt müssen die Tierpfleger die Bären nur noch in die Frachtbox bekommen.
1: Vorbereitet ist alles. Thomas würde den Bären ja in die Kiste lenken. Wir sind am Schieber.
2: Ja.
1: Dann sollte das eigentlich schnell klappen. Wir haben es ja fleißig geübt.
0: Seit Wochen wurde mit Nana immer wieder das Einsteigen trainiert.
1: Also wir haben ja Kistentraining mit ihr gemacht. Also sie kennt die Wege und kennt auch die Situation. Wir haben das zu verschiedenen Uhrzeiten gemacht, weil wir ja ursprünglich auch nicht genau wussten, zu welcher Tageszeit der Transport stattfindet. Und sie ist eigentlich routiniert. Von daher ist die Herausforderung nicht so groß. Wäre nur blöd, wenn es jetzt nicht klappt. Also es gibt natürlich immer ein kleines Restrisiko. Wenn sie jetzt sagt, heute Morgen, nö, jetzt will ich nicht mitmachen, dann haben wir erstmal schlechte Karten. Dann müssen wir noch eine Flasche Mayo holen.
0: Henrik hat gleich mehrere Asse im Ärmel, um die Eisbären zum Mitmachen zu bewegen.
3: Dafür haben wir einmal hier so ein richtig schönes gekochtes, fettes Fleisch. Das schneiden wir immer in quasi mundgerechte Stücke. Da sieht man auch, wie schön das marmoriert ist, das Fleisch. Das mag sie halt besonders gerne. Gerade so fettige Sachen mögen Eisbären ja generell. Und unsere Nana allerdings mag nicht nur sowas, sondern wir haben ja noch eine ganze Abteilung Obst und Gemüse. Dementsprechend haben wir hier auch noch mal so einen schönen Apfel. Kommt dann auch noch mal dazu. Und das absolute Highlight haben wir hier unsere schöne Mayonnaise. Kommt immer noch so ein bisschen was drauf. So. Und dann das alles schön durchgeschüttelt, dass am Ende überall schön Mayonnaise dran ist. Weil alles schmeckt besser mit Mayonnaise.
0: Das Team der Tierpflege hat sich von Nana auf ganz eigene Weise verabschiedet.
3: Unser persönliches Abschiedsgeschenk für Nana war tatsächlich eine Boxparty. Das heißt, wir haben über ein paar Wochen hinweg Kartons gesammelt. Dann haben wir den ganzen Stall damit gefüllt und überall ein bisschen was reingemacht. Dann kam Nana rein und dann war eine schöne Party für sie. Weil Nana ist ja wirklich ein unglaublich neugieriger Bär. Und gerade sowas, was sie auspacken kann, ist für sie immer ganz besonders toll.
0: Gleich wird die Eisbärin eingepackt. Hoffentlich spielt sie mit.

0: Im Revier Sambesi sind die großen Tiere Afrikas zu Hause. Hier leben die gechillten Flusspferde in trauter Gemeinschaft mit den eindrucksvollen Pelikanen. Für Spitzmaul-Nashorn Maisha wird es heute ein ganz besonderer Tag. Dafür hat sich extra ein Großaufgebot aus der Tierpflege versammelt.
1: Heute kommt unsere Nashornkuh Maisha zum ersten Mal auf diese Anlage. Und damit ist das natürlich irgendwie eine ganz spannende, besondere Angelegenheit, weil man nie weiß, geht sie sofort raus, geht sie gar nicht raus eventuell. Ja, und deswegen gucken wir uns gerade noch mal die Anlage an. Wir haben alles vorbereitet, wir haben ein bisschen Grünzeug dabei, wir haben alles noch mal markiert, überprüft und so weiter. Ja, und gleich geht's dann los und sie darf zum ersten Mal die Anlage erkunden.
2: Hier scheint alles in Ordnung zu sein. Die Absperrung ist gut. Da die Steine sind okay.
1: Sollte ein schönes Wetter.
2: Ja.
1: Vielleicht geht's sogar gleich ins Wasser.
0: Baden kennt das Nashorn nicht. Vor 3 Wochen kam Maisha mit einem Schwertransport aus dem Berliner Zoo nach Hannover. Bisher hat sie sich in aller Ruhe mit der neuen Umgebung in ihrem Stall vertraut gemacht.
2: Sie hat sich eigentlich ganz wunderbar eingewöhnt. Sie hat Kontakt zu uns. Wir können sie anfassen. Wir können sie bürsten. Also der Kontakt ist da, macht einen guten Eindruck. Und jetzt haben wir den Eindruck, dass sie auch gerne mal raus möchte an die Sonne. Und das möchten wir heute mal machen. Dann legen wir gleich los. Carsten, gehst du in den Stall, an Schieber?
1: Ja, mache ich. Okay. Alles klar.
2: Dann gehen am besten 2 Leute noch in das Gehege, also mit ein bisschen mit Abstand. Nicht direkt am Zaun stehen, ne? Ein bisschen Abstand, dass man da ein bisschen Kontakt hat. Und die anderen verteilen sich draußen, dass wir alle ganz gut sehen können, was passiert. Ne?
3: Machen wir.
1: Okay. Sehr schön.
0: Für Maishas ersten Ausflug auf die Anlage müssen noch letzte Sicherheitsvorkehrungen getroffen werden. Nashörner wirken zwar recht schwerfällig und behäbig, aber wenn die Nashornkuh wollte, könnte sie glatt über den Gehegezaun steigen.
3: Ja, eine Nashorn könnte klettern, aber wir haben ja hier die Elitzen, deswegen haben wir auch überall noch das rote Flatterband, dass sie möglichst, wenn sie sich überhaupt hier heute hintraut, nicht direkt in die Litzen, sondern erstmal durch dieses Flatterband ein bisschen abgehalten wird. Und wenn sie dann zum Beispiel hier auf der Seite ein bisschen probiert zu klettern, dann können wir natürlich auch mit ihr reden, weil sie kennt uns ja auch mittlerweile ein bisschen. Und vielleicht können wir sie dann alleine schon von der Stimme davon abbewegen, dass sie hier zu uns rüberkommen möchte.
0: Das Team steht für den Fall der Fälle parat. Maisha kann kommen. Im Revier Meiershof hat eine Familie von Katzenbären ihren Unterschlupf. Doch nicht mehr lange. Die kleinen Pandas, auch rote Pandas genannt, werden bald umziehen. Marie Kessmeier, Annika Sonntag, Chris Leis und Jens Kietzmann starten eine Umbauaktion für die neuen Bewohner in ihrem Revier.
4: Unser neues Zuhause für die Pandas, vorübergehend, bis die andere Anlage fertig ist. Hier ist jetzt erstmal geplant, vorne den Streifen mit Rindenmulch zu versehen und schrauben dann hinten noch eine zweite Hütte auf die Pfosten drauf, damit die sich ein bisschen aus dem Weg gehen können. Eine Hütte haben wir ja schon drin. Wir sind an der alten Cutteranlage und hier sollen künftig dann die Pandas einziehen. Dort haben wir jetzt die Übernahme bekommen vom Revier Bauernhof, da wo sie vorher beheimatet waren, damit sie dann zukünftig auf die neu gebaute Panda-Anlage im Dschungelpalast ziehen können.
0: Bei den kleinen Pandas gab es im vergangenen Jahr Nachwuchs. Fine und Flynn sind Eltern von Zwillingen geworden. Ein großer Erfolg für den Zoo Hannover, denn die seltenen Tiere gelten als stark gefährdet und stehen auf der Liste der bedrohten Arten.
5: Ja, ich habe das Jungtier, als es noch ganz klein war, gesehen. Da muss man sagen, da ist der Niedlichkeitseffekt natürlich unwahrscheinlich hoch.
0: Der Nachwuchs hat sich prächtig entwickelt. Und Fine hat von Anfang an ihre Mutterrolle vorbildlich übernommen. Doch leider ist eins der Jungtiere nach 5 Monaten völlig überraschend gestorben. Auch in der freien Wildbahn passiert das häufig.
5: Selbst wenn sie groß sind, sind sie putzig und drollig. Und ich glaube, die passen hier auch ganz gut rein.
6: Die 3 sind sehr süß, also der kleine Nachwuchs, wir haben ja nur noch einen, der ist sehr süß, aber sehr scheu. Also mir wäre es vielleicht lieb, wenn die bei uns im Revier sind, dass die ja nicht mehr so scheu sind und man vielleicht später mit denen ein bisschen näher auf Kontakt geht.
0: Das Team will es dem Neuzugang so angenehm wie möglich machen und hat sich für das Makeover der alten Cutteranlage einiges überlegt.
5: Den würdest du hier in die Mitte, ne?
4: Also ja, ich würde sagen, wir finden jetzt gemeinsam irgendwie eine schöne Lösung, wo wir die mal hinsetzen. Die sind schon relativ groß. Ne?
3: Ja, der ist ganz schön hoch. Ich würde den ein bisschen zu groß für die Anlage. Ja. Der ist noch gut.
5: Die Weide würde ich hier reinsetzen.
4: Dann mach
3: das
4: doch
3: am besten.
4: Da, wo
3: Jens steht, ist doch da perfekt, oder?
4: Dann machen wir das dahin.
0: Bepflanzt war es hier vorher noch nicht.
5: Da brauchst du einen Sprechstein für eine Spitzhacke.
3: Die Wurzel ist sehr flach. Guck mal, von der Tiefe reicht schon für die Wurzel erstmal. Den Rest muss der Baum alleine schaffen.
0: Katzenbären lieben Baumkronen.
3: Pandas klettern ganz viel. Das heißt, hauptsächlich braucht er Klettermöglichkeiten. Und halt ein paar Höhlen, wo er sich verstecken kann. Ein bisschen Sonnenschutz, ein bisschen Windschutz. Wichtig ist, dass wir hier immer frischen Bambus füttern können. Dafür wollen wir nachher noch eine Konstruktion anbauen, damit wir den immer gut frisch füttern können. Und ansonsten sind die, glaube ich, sehr schnell sehr glücklich. So, der Baum steht schon mal.
5: Viel Glück.
3: Toi, toi, toi.
0: Kleine Pandas bewohnen die Wälder der Himalaya-Region. Ihr Revier markieren sie mit einem stark nach Moschus riechenden Sekret und mit Urin. Rindenmulch ist wie Katzenstreu für die Katzenbären.
3: Marie, sei mal sparsamer.
4: Mach ruhig weiter, wir holen einfach noch.
3: Oder so. Was jetzt, sparsam oder nicht sparsam?
4: Nein, nicht sparsam, wir holen.
3: Der Chef hat gesagt, nicht sparsam.
0: Für das Team ist die Pflege der roten Pandas Neuland. Deshalb steht man im Austausch mit den Kolleginnen und Kollegen.
4: Die Hauptinformationen, gerade wenn es jetzt so ein zoointerner Wechsel ist, bekommen wir natürlich dann aus dem vorherigen Revier. Dementsprechend bekommen wir dann von dem Revier den Futterplan überreicht, fragen natürlich aber dann auch noch mal nach, was das individuelle Tier vielleicht an Besonderheiten braucht oder welche Futtermengen gerade aktuell dann auch gegeben werden, weil so ein Futterplan ist natürlich immer so ein Richtwert und dann kommt es auf die Saisonalität ein bisschen an, wie viel das Tier jetzt gerade frisst oder eben auch nicht frisst.
0: Es muss noch viel vorbereitet werden für den Einzug der kleinen Fellnasen. Eine große Fellnase verlässt derweil den Zoo. Auf der Anlage der Eisbären soll Nachwuchs Nana gleich in die Frachtbox steigen. Die Gegend um das Gehege wird vorsichtshalber zur Ruhezone erklärt. Beim Verladen der Jungeisbären darf nichts stören.
7: Wir stellen noch ein paar Hinweisschilder auf, damit auch die Kollegen, die hier vielleicht über den Weg kommen, wissen, dass wir hier heute einen Tiertransport haben und sich dann besonders ruhig verhalten oder nicht gerade mit schweren Fahrzeugen hier langfahren, wenn wir jetzt hier gleich versuchen, den Eisbären in die Kiste zu holen.
0: Der Transport eines Raubtieres ist sorgfältig geplant und erfordert strenge Sicherheitsmaßnahmen.
8: Wir haben hier ein besonders gefährliches Tier und deswegen passiert das Ganze noch mal in einem extra geschützten Raum. Und dass ich jetzt hier draußen stehe und nicht drin, hat einfach damit zu tun, dass drin nur die Leute stehen, die wirklich was zu tun haben. Und ich organisiere hier und habe an der Kiste jetzt erstmal nichts zu suchen, das übernehmen die Kollegen.
0: Stefan und Henrik machen eine heiße Probe ohne Nana.
7: Links oder rechts?
9: Das ist mir ziemlich egal. Weil ich muss erst hier so.
0: Den beiden kommt gleich der schwierige Teil der Aufgabe zu. Alle hoffen das Beste.
8: Ob der Schieber von der Kiste flüssig runtergeht, damit es danach keine Überraschung gibt, irgendwas verkantet. Und dann wirklich, wenn das Tier in die Kiste läuft, alles super schnell und unproblematisch vonstatten geht.
7: Ja, wunderbar.
8: Scheint alles zu funktionieren und dann kann es jetzt jeden Moment losgehen.
0: Niemand weiß, wie Nana gleich reagieren wird. In der geschlossenen Transportkiste war sie noch nie. Thomas wird die Eisbärin, soweit es geht, ans Gitter locken. Sie soll mit der Schnauze das sogenannte Target berühren. Das wurde mit Nana immer wieder trainiert.
8: Nur Thomas kann in der Situation einschätzen, wann das Tier wirklich stabil in der Kiste ist und nicht eventuell doch noch zurückzieht oder vielleicht die Beine hinten noch ausgestreckt hat. Und deswegen macht er erstmal das, was das Tier gewohnt ist, also noch mal ein Stück Training. Und wenn er dann sicher ist, dass das Tier vorne bei ihm am Gitter ist, dann gibt er das Kommando für die Kollegen, den Schieber runterzulassen.
0: Die Eisbärin ist abgelenkt. Es kann losgehen.
8: Dieser kleine Schreck, der ist ganz natürlich, weil das ist das eine im Training, was wir bisher noch nie gemacht haben, nämlich die Kiste zu. Das macht man wirklich erst am Tag X, um da nicht vorher Trainingsfortschritte, die man gemacht hat, wieder zu verspielen.
0: Nana ist reisefertig. Jetzt kann sie verladen werden für ihren Weg nach Nürnberg.
10: Ich bin total glücklich, dass es so super geklappt hat. Wir haben uns das ja so ausgemalt, dass sie entspannt in die Kiste geht. Darum haben wir das ja auch so intensiv mit ihr geübt. Und genauso hat es auch geklappt. Sie ist sogar jetzt, obwohl es jetzt natürlich doch ein bisschen aufregend wird. Sie merkt ja

0: dass es eine andere Situation ist, ist sie noch relativ entspannt und von daher rundum zufrieden. Natürlich auch ein bisschen traurig, weil jetzt heißt es wirklich Abschied nehmen, jetzt gibt es kein Zurück mehr. Aber ich freue mich natürlich für Nana, wenn der Transport für sie auch möglichst reibungslos funktioniert und sie dann schnell in ihrem neuen Zuhause ist.
1: Gleich beginnt ihre erste große Reise. Im Sambesi-Revier steht derweil ein kleiner Ausflug bevor. Nason Maisha darf gleich zum ersten Mal raus. So kurz vor der Premiere steigt das Lampenfieber.
2: Ich bin jetzt aufgeregt, das ist meine erste Nason-Ausgewöhnung quasi auf eine Anlage. Nein, und alles was neu ist, dann ist man natürlich aufgeregt.
3: Es ist auf jeden Fall aufregend, weil es halt eine ganz neue Situation ist. Wir wissen ja auch nicht, wie sie darauf reagiert.
1: Die Anlage ist für das Tier völlig unbekannt. Die Reaktion unberechenbar.
2: Also erstmal könnte es sein, dass sie gar nicht rauskommt. Nashörner sind wahnsinnig schreckhaft und doch dann sehr, sehr, sehr sensibel quasi, was so neue Sachen angeht. Also das könnte erstmal sein, dass sie gar nicht rausgeht, dass wir recht lange warten müssen. Und wenn sie rausgeht, kann es erstmal sein, dass sie ganz vorsichtig rausgeht, die ersten Schritte unternimmt. Es kann sein, dass sie aufgeregt hin und her rennt und sich dann eventuell irgendwo gegenläuft oder irgendwo stolpert oder reinfällt ins Wasserbecken. Das sind alles so Gefahrenquellen.
1: Revierleiter Heinrich Grütter wird von draußen alles im Blick behalten.
2: Ja, ich höre dich.
4: Okay, dann mach den Schieber auf.
2: Alles klar, Schieber geht auf.
1: Eine fremde Welt eröffnet sich für Maisha. Da ist es besser, vorsichtig zu sein. Heinrich hofft, dass alles glatt geht.
5: Sie versucht zu erkunden, was da los ist. Da ist für sie eine ganz neue Situation. Es geht auf einmal, da gibt es ein Loch in der Wand. Und was ist jetzt da? Das ist ganz normal Aufregung. Da ist jetzt ihr Stall, den kennt sie. Und da ist was anderes. Das jetzt miteinander zu kombinieren, das dauert immer erst ein bisschen. Das muss sie erst begreifen.
1: Nashörner können schlecht sehen, aber sie haben ein gutes Gehör und einen feinen Geruchssinn.
5: Sie wird mit Sicherheit mitbekommen haben, dass sie auch schon mal Nashorn auf der Anlage war. Das hat sie bestimmt gerochen. Das macht sie natürlich auch nervös, ganz klar. Weil sie denkt, es müsste ja irgendwo mal jemand auftauchen.
1: Die sogenannte Ausgewöhnung von Maisha erfordert die ganze Geduld des Teams. Mit der Brechstange ist hier nichts zu machen. Tierpflegerin Caroline Röber versucht, das Nashornweibchen mit Rufen zu ermutigen.
2: Die ersten 3 Wochen jetzt haben sich hauptsächlich Caro und ich um dieses Nashorn gekümmert. Wir waren so am meisten da. Ich glaube schon, dass Caros Stimme da ein bisschen auch dazu beigetragen hat, dass sie dann doch so rausgekommen ist. Es hätte vielleicht ansonsten wirklich viel, viel länger gedauert.
1: Geschafft. Das Team kann happy sein. Die Nashorndame macht ihren ersten Erkundungsausflug auf der Außenanlage und verblüfft alle mit ihrem Verhalten.
2: Maisha kennt Wasser gar nicht aus Berlin. Und jetzt ist sie halt im Wasser drin. Und das finde ich mega spektakulär, wie sie da durch das Wasser tobt und das zur Seite schießt und so. Das überrascht mich eigentlich am meisten. Ich glaube, sie ist eine kleine Badenixe.
5: Ja, toll, super. Ich hätte ehrlich gesagt noch nicht damit gerechnet, dass sie so weit rausgeht. Aber sie hat doch tatsächlich die ganze Anlage mal erkundet. Also ich bin super zufrieden, wirklich klasse.
3: War für uns auch interessant. Sie kam ja einmal so ein paar Schritte schneller auf uns zu. Dann haben wir aber ein bisschen beruhigend auf sie eingeredet. Dann ist sie auch gefühlt direkt danach ins Wasser gesprungen. Da haben wir alle, glaube ich, nicht mit gerechnet. Aber insgesamt war es wirklich schön.
2: Ich bin jetzt erstmal happy, jetzt ist so eine riesen Last abgefallen. Irgendwie kriegt man das jetzt auch mit, dass so der ganze Kreislauf erstmal so runtersackt. Nein, aber ich bin vollends zufrieden und freue mich auf die nächsten Tage, wenn es dann weitergeht und sie immer länger draußen ist und wenn wir immer weiter Fortschritte machen.
1: Für heute hat Maisha sich draußen genug umgesehen. In der Klinik des Zoos rüstet sich Tierärztin Dr. Katja von Dörnberg für einen Hausbesuch bei den Antilopen. Der Patient soll ein Geweihlifting bekommen.
6: Ich packe jetzt hier alles ein für eine Narkose, eine Addax-Antilope. Die hat sich ihre Hornspitzen ein bisschen kaputt gemacht und die werden wir heute

0: weiter schön glätten und machen da Schläuche drauf, dass sie sie nicht weiter kaputt macht.
1: Smoke ist der Chefbock in der Herde der Addax. Durch Rangkämpfe sind seine Stirnwaffen etwas in Mitleidenschaft geraten. Die tierärztliche Behandlung gleich hat nicht nur kosmetische Gründe.
0: Naja, zum einen sieht es nicht so schön aus und zum anderen kann, wenn er sich immer mehr die Hornspitzen kaputt macht, das geht ja dann immer tiefer runter, fängt ja irgendwann auch das Leben an. Und dann könnte er sich so verletzen, dass es ihm wehtut oder auch, dass eine Infektion da reinkommt. Und das wollen wir nicht.
1: Um ihre Patienten zu besuchen, nutzt die Tierärztin in der Regel das Fahrrad. Für die Behandlung von Smoke braucht sie allerdings großes Equipment. Deshalb ist sie heute mit dem Transporter auf Tour.
0: Hallo.
2: Hallo.
0: Hi. Alles bereit?
2: Ja, ja. Das ist gerade vorbereitet.
0: Genau. Super. Dann packen wir jetzt die Sachen aus und dann legen wir Smoke hin und gucken mal die Ohrenspitzen an.
2: Das ist unser Zuchtbock. Der ist eigentlich überhaupt nicht einfach. Man muss eben gucken, wie man da rankommt. Deswegen mit Narkose. Und ja, gucken wir mal, wie es läuft.
1: In den bis zu 1 Meter langen Hörnern haben Addax-Antilopen viel Kraft. Da ist es ratsam, den Patienten in Tiefschlaf zu versetzen. Das Team will kein Risiko eingehen.
2: Im normalen Umgang, da ist es ein bisschen gefährliches Tier. Also man muss schon aufpassen, was man macht, wenn man sich ihm nähert. Man sollte nicht ohne, ich sag jetzt mal, Werkzeug, ohne Schaufel ins Gehege gehen. Da wird er dann schon manchmal ja, lustig und will uns zum Spielen animieren auf seine Art und Weise. Und da kann schon mal das eine oder andere Gerät dann durch die Luft fliegen. Da müssen wir dann schon aufpassen.
1: Die Veterinärin betäubt Smoke aus sicherer Distanz mit dem Blasrohr. Damit hat das Tier weniger Stress. Eine große Muskelgruppe am Hinterbein eignet sich besonders gut für den Narkosepfeil.
0: Hat sie schon hingelegt, aber ich glaube, er hat noch nicht die ganze volle Dosis aus dem Pfeil bekommen. Er ist noch ein bisschen zu wach für einen Zugriff. Wir warten noch einen Moment, ob es schon geht. Aber du kannst ihn vielleicht schon mal abdecken.
2: Ich versuch's mal.
1: Tierpflegerin Frauke Rauls will Smokes Augen bedecken. Dann ist er weniger abgelenkt und schläft schneller ein.
0: Ist doch gut. Ja. Okay, jetzt ist das Handtuch drauf.
1: In ein paar Minuten kann die Tierärztin mit der Behandlung beginnen. Auf Meyers Hof liegt das Reich der kleinen Pandas. Die geschickten Kletterer aus den Bergen des Himalaya werden bald ausziehen. Für den Umzug der Katzenbären in ihr Übergangsquartier sind Annika und Jens kräftig am Rackern.
3: Ich muss mir nur mal sagen, wenn ich mit dem Balken
4: jetzt war. Kopf runter. Noch. Ja.
3: Alter, ich bin doch keine Schildkröte.
4: Nein.
1: Ein Schlafplatz für die neuen Bewohner.
4: So haben wir hier auch gleich einen Eingang.
3: Und da kannst du die Schrauben, können wir dann durchbohren und.
4: Ja. Eine Leiter wäre vielleicht gut gewesen, damit wir da auch rankommen.
3: Willst du bohren und schrauben?
4: Ja.
3: Gut, dann gebe ich dir das Zeug hoch.
1: Den ersten Praxistest besteht der Kletterwald.
4: Ich stehe hier gut.
3: Möglichst dicht hier an der Kante, ne?
4: Ja. Wir haben vor, diese Schlafbox hier noch festzuschrauben. Okay. Damit die Pandas dann hier sicher drin schlafen können und hier quasi, wie gesagt, sich ein bisschen aus dem Weg gehen können von der einen Box zur anderen Box. Wichtig ist dabei, Pandas sind halt gerne oben. Das heißt, wir stellen die Schlafbox nicht auf den Boden, sondern bringen sie ein bisschen erhöht an, sodass sie dann über ihre Klettermöglichkeiten direkt in das Loch reingehen können und dann in ihrer geschützten Höhle schlafen können.
1: Tierpfleger sollten auch handwerklich geschickt sein. Annika bohrt gerne.
4: Passt, wackelt und hat Luft.
3: Jetzt hier gleich hängen bleiben mit den Füßen und ich mache mich hier lang. Das wäre
4: bitte nicht machen, Jens. Bitte nicht machen. So, wir wollen das so anbringen,
3: ich würde
4: dass
3: das
4: es
3: neben
4: nach vorne
3: den Schrauben anbringen.
4: Nach vorne schön aussieht. Ja, so oder lieber so?
3: Dann würde ich so machen.
4: So? Ja, so ist besser.
3: Hier wird jetzt noch eine Halterung für Bambus angebracht, weil die heißen ja auch Bambusbären, die fressen gerne Bambus. Und damit das nicht einfach nur hier plumpster irgendwo ins Gehege geworfen wird, stellen wir das dann hier in dieses Bambusrohr. Dann fächert das auseinander, dann haben die auch was zu tun. Dann müssen sie sich auch mal ein bisschen Mühe geben, dass sie da drankommen.

0: auch beweisen konnten, haben wir da ein Jungtier erfolgreich großgezogen. Und es wird in nächster Zeit dann in einen anderen Zoo vermittelt. Man gründet dann dort eine neue Gruppe und sorgt hoffentlich dann in Zukunft auch für Nachwuchs.
1: Endspurt im neuen Heim der kleinen Pandas. Der letzte Rindenmulch wird verteilt und Jens hat noch einen weiteren Plan. In das frisch hergerichtete Gehege sollen auch brummende Mitbewohner einziehen.
2: Ich sehe hier Wildblumen ein. Das hat den großen Vorteil, dass es den einheimischen Insekten auch hilft. Denn das ist ja ein ganz großes Problem. Durch die vielen Schottergärten und Rasenflächen finden ja die Insekten überhaupt keine Nährstoffe mehr. Und deswegen versuchen wir das eigentlich alles ein bisschen zu unterstützen.
0: Klasse, Jens.
3: Wir hoffen, dass die Pandas zeitnah umziehen können, so in den nächsten 2 Wochen, dass sie dann halt wieder für die Besucher zu sehen sind. Und wir als Revier freuen uns natürlich auch, sie endlich in Empfang nehmen zu können und dann quasi frisch loszulegen. Wir sind jetzt bereit, ja. Kann losgehen.
1: Bald können die Katzenbären ihr neues Kletterparadies erobern. Die Eisbäreneltern Milana und Sprinter haben den Pool wieder für sich allein. Jungeisbäre Nana macht sich jetzt auf ihre große Reise nach Nürnberg. Eine völlig neue Situation, die sie jedoch nicht allein bewältigen muss.
4: Erstmal ist für sie alles neu, außer der Bene. Der ist für sie vertraut. Der ist nämlich schon unterwegs nach Nürnberg. Der sitzt im Zug und wird dann pünktlich mit Nana auch dort eintreffen. Und dann hat sie einen vertrauten Pfleger, der ja auch intensiv mit ihr gearbeitet hat und kann dann sich dann erstmal an ihn halten. Das wird schon ganz gut laufen.
1: Jetzt heißt es endgültig Ade. Nana ist sicher eingepackt.
4: Tschüss, Nana. Die ist schon sehr massiv, die ist auch eisbärerprobt. In dieser Kiste ist damals auch Nanas Mutter zu uns gekommen. Die ist ja aus Moskau gekommen und das hat die Kiste auch gut überstanden. Wir haben die natürlich noch mal überprüft und von daher alles kein Problem.
1: Der Radlader wird die kostbare Fracht behutsam auf den LKW setzen. Dann kann der Eisbär-Transport starten.
5: Jetzt wird's spannend. Gleich geht's los.
1: Im Nürnberger Zoo kommt die Jungbären in eine Gruppe Gleichaltriger, mit denen sie gemeinsam weiter aufwachsen kann. Das Team will ihr die Ankunft in der fremden Umgebung leicht machen.
4: Bene, ich wollte noch mal kurz berichten hier. Wir sind hochmotiviert. Nana ist auf dem LKW.
5: Vergiss die Mayonnaise nicht und dann geht's los.
6: Die Mayo muss ich längst noch besorgen. Die habe ich, glaube ich, zu Hause im Kühlschrank stehen lassen. Aber es macht dir nichts. In Nürnberg wird es auch was zu kaufen geben. Von daher schickt sie gut auf die Reise und ich werde sie hier wohl behütet in Empfang nehmen.
1: Der endgültige Abschied bewegt alle.
5: Jetzt ist sie weg. Unser kleines Nana-Bärchen.
1: Eine für den Zoo Hannover einmalige Ära ist unwiederbringlich vorbei. Nana geht jetzt neue Wege.
4: Da fährt sie hin, die Gute.
1: Nach ein paar Stunden kommt Nana wohlbehalten in Nürnberg an und erforscht schon interessiert ihre neue Welt. Benedikt ist ganz in ihrer Nähe.
7: Hallo ihr Lieben. Wie ihr seht, sie hat den Außenbereich erkundet. Sie tobt da hinten rum und hat auch gleich schon die ersten Spielzeuge gefunden und die sich so ein bisschen malträtiert. Und jetzt tapert sie hier über die Anlage, schnuppert alles einmal ab. Ist das alles noch sehr, sehr interessant. Und ja, dann wird im Laufe des Tages auch irgendwann der erste Spielgefährte einziehen. Wir lassen uns überraschen.
1: Der weiße Wirbelwind scheint sich schon wohl zu fühlen im neuen Zuhause. Bei Addax Antilope Smoke werden die Hörner gestutzt. Der Patient liegt im Tiefschlaf.
8: Katja, hast du nach mir gerufen?
9: Ja, ich dachte, die Atmung sah ein bisschen schlecht aus, aber geht wieder.
8: Ja, der lag da ein bisschen abgeknickt. Zieh mal die Zunge raus.
9: Hab ich. Ist schon.
8: Ist draußen? Mhm. Hängt auch. Gut.
1: Die Behandlung durch die Tierärztin ist notwendig, weil Smokes Gehirn unter seinen vielen Rangkämpfen gelitten hat.
9: Das würde halt mehr splittern, wenn wir da jetzt nicht

0: sich langsam mal irgendwas machen würden. Und das ist für ihn auch nicht so schön, ne?
1: Dann fange ich jetzt mal an hier. Also alles, was eh schon locker ist, wird abgeschnitten.
2: Katja von Dörnberg kann loslegen. Azubi Luis Krome hat den Patienten im Blick.
3: Schläft noch, macht noch alles ruhig. Atmet sehr langsam, aber...
1: Ich achte hier gerade auf die Atmung. Das ist natürlich ganz wichtig, weil wenn unser Patient aufhört zu atmen, dann haben wir ein Problem. Und Katja schnibbelt jetzt gerade die ganzen Splitter da ab, die halt vom Horn weg sind. Und dann soll da halt ein Überzug drüber, damit das halt nicht noch weiter kaputt geht. Okay, so, ich würde jetzt da einmal überschleifen als nächstes.
2: Addax-Antilopen sind sehr stark gefährdet. In der Wildbahn gibt es nur noch etwa 100 frei lebende Exemplare. Der Zoo Hannover engagiert sich sehr für den Erhalt der seltenen Art. Die Gesundheit der Tiere liegt hier allen am Herzen. Sogar ungewöhnliche Mittel werden eingesetzt.
1: Na, das sind so Schrumpfschläuche von unseren Elektrikern. Der wird dann heiß gemacht und passt sich der Hornform an und schließt es nach oben ab und dann kann es nicht mehr weiter kaputt gehen.
4: Bisschen kürzer kann es noch.
1: Das lernt man nicht im Studium und ich weiß gar nicht mehr, von wem die Idee kam. Wir haben das irgendwann mal gehört. Ich glaube, dass irgendein anderer Zoo das gemacht hat. Und dann haben wir das einfach ausprobiert und dann ging es gut. Er soll seine Waffen behalten, er soll sie sich nicht kaputt machen, ne? So ist es, glaube ich, gut. Am liebsten will ich quasi in Richtung, wo niemand ist, föhnen. Dann nehme ich das zuerst.
2: Wenn alles gut läuft, hat der Addax-Bock ein paar Jahre Ruhe mit seinem Schlauchgeweih. Frauke hofft, dass er sich die Gummis nicht so schnell wieder abstößt.
5: Das Ziel ist schon, dass es so lange wie möglich dran bleibt, auf jeden Fall. Und wir werden es sehen. Also, wir haben schon ein Tier mit diesen Stücken drauf und das hat jetzt schon ein paar Jahre gehalten. Und wir hoffen einfach mal, dass es bei ihm genauso gut läuft. Ja, und im schlimmsten Fall müssen wir eben noch mal ran.
2: Gleich kommt Smoke aus dem Antilopentraumland zurück. Im neu erbauten Zoologikum startet ein Training für die Fuchsmangusten. Angela Kruth bereitet ein paar leckere Happen vor.
6: So, ich glaube, Futter ist fertig. Das ist deins.
4: Danke dir.
6: Das ist meins.
2: Mit Kerstin Decker geht's zur Premiere.
6: Ist aufregend, oder? Ein bisschen schon.
2: Die neue Anlage ist den Tieren noch unbekannt.
6: Also ich würde sagen, die Röhre machen wir, platziere ich gleich da. Dann kann Rufus da bleiben. Ich bleib dann hier und du kannst dich mit Ivy auf der Anlage bewegen. Ne?
4: Ja, hört sich gut an. Versuchen wir das mal so.
6: Ja.
2: Im Atrium sollen bald wieder Tierpräsentationen stattfinden.
6: Wir wollen jetzt mit den Fuchsmangusten hier ins Atrium, auf die neue Präsentationsfläche. Da kennen die sich noch nicht so gut aus, das ist ja alles ganz neu. Und unser Rufus ist ja schon ein bisschen älter, der hört nicht mehr so gut. Und von daher ist das immer ein bisschen schwierig. Deshalb arbeiten wir jetzt auch zu zweit, damit wir beide Tiere gut im Auge behalten. Bereit?
2: Angela lässt es ruhig angehen.
6: Hallo, mein Großer. Na, willst du mal rauskommen? Ja, klasse. Komm mal her. Rufus. Rufus. Ivy, kommst du mal?
4: Jupp. Ivy. Komm hier. Super. Klasse. Also Ivy ist 4 Jahre alt, kommt aus Dortmund und ist seit 3 Jahren hier bei uns im Zoo. Ist eine ganz fluffige, wirklich eine ganz liebe auch vor allen Dingen, aber natürlich noch richtig aktiv in dem Alter. Ne? Man sieht ja auch, also sie kann wirklich unheimlich schnell dann auch sein. Vor allen Dingen, wenn sie sich da mal erschrickt, dann wird wirklich der Schwanz ganz buschig und dann rennt sie einfach auch los. Von daher ist es auch ganz wichtig, dass sie den Weg halt auch nach Hause halt kennt. Ansonsten ist sie durchaus auch sehr neugierig, ja, und hört natürlich auch ganz toll, achtet schön auf einen. Also es ist wirklich ein ganz, ganz tolles Tier. Und Rufus natürlich genauso, aber aufgrund seines Alters ist er ein bisschen gediegener und hört ihn manchmal nicht mehr ganz so gut. Manchmal sieht er nicht mehr ganz so gut oder will nicht. Das ist immer so ein bisschen in Frage gestellt. Ja, aber das sind eben die Fuchsmangusten, beides ganz, ganz tolle Tiere.
2: Die Stars der Manege sind voll dabei.
4: Einmal hinstellen? Ja, super, klasse.
6: Kerstin führt Ivy jetzt in die verschiedenen Bereiche unserer Präsentationsfläche, damit sie alles kennenlernt und damit sie auch die Grenzen erkennt. weil sie sollte natürlich nicht von der Rasenfläche runter. Das ist auch immer ganz wichtig. Und von daher sieht das da schon wirklich sehr gut aus. Ivy achtet schön auf Kerstin und von daher läuft es, glaube ich, optimal.
2: Gleich sollen die beiden die Anlage noch weiter beschnuppern. Der Zoobauernhof ist die Heimat alter und gefährdeter Haustierrassen. Neben Exmoor-Pony Mona lebt hier auch die Dülmener Stute Annalena. Antonia und Fabian haben die Halfter rausgeholt.
7: Heute gehen wir mit unseren beiden Ponys spazieren, Annalena und Moni. Das machen wir so ungefähr 3 bis 4 Mal die Woche. Einfach, um denen ein bisschen Abwechslung zu geben. Und jetzt ist wieder an der Zeit.
6: Besonders heute ist noch, dass wir die 2 wiegen. Das machen wir auch nicht jedes Mal. Das ist halt einfach immer ein bisschen zu gucken, sind sie genügend in Bewegung? Wie ist es mit dem Futter? Brauchen sie ein bisschen mehr oder weniger? Um quasi einfach das Gewicht zu vergleichen vom letzten Mal. Das steht heute an, müssen wir einmal quasi um den ganzen Zoo rumlaufen. Aber es ist ja auch ein schöner Spaziergang für die 2.
7: Moni, Annalena. Moni. Moni. Man kann schon sagen, dass Moni die Kühe mehr mag als Annalena. Und auch wenn man zum Beispiel mal mit Moni alleine vielleicht geht, weil man nicht so viele ist, dann hört man sie auch die ganze Zeit nur rufen, weil sie wieder zurück möchte.
6: Mit Annalena ist halt auch das Besondere, wir hatten vorher ja ganz früh den Bruno, der ist dann ja leider gestorben und dann hatten wir kurzzeitig den Jakob. Und Emma und Irma, die Kühe, hatten Angst vor Jakob.
2: Der Dülmener Wallach Jakob war recht ungestüm und hat die Rinder auf der gemeinsamen Weide verschreckt.
6: Und dann haben wir die Annalena bekommen, aber für die Kühe war das auch quasi diese böse Rasse irgendwie. Und die mussten sich auch erstmal damit anfreunden, dass Anna eigentlich eine ganz liebe ist. Brrrt, alles gut.
4: Scheiß.
2: Bei ihrem ersten Ausflug auf die Koppel eroberte Annalena ihr neues Zuhause mit wilden Galoppsprüngen. Ihre Mitbewohnerinnen, die Kühe Irma und Emma, gerieten in Panik.
6: Hast du? Emma, beim nächsten Mal darfst du wieder mit.
2: Mittlerweile haben sich Rinder und Pferde wunderbar angefreundet und sind kaum voneinander zu trennen.
6: Heute braucht ihr sie eine kleine Extra-Einladung, aber wir haben ja Zeit und wollen die ältere Dame auch nicht stressen, ne? So, Achtung, Moni.
2: Die Kühe haben sturmfrei, während ihre Freundinnen auf Wanderschaft durch den Zoo gehen. Auf der Anlage der Antilopen geht es noch recht ruhig zu. Einer fehlt. Smoke hat im Stall noch Hausbesuch von der Tierärztin. Seine Hörner sind bereits versorgt. Weil er tief und fest schläft, bekommt der Addax-Bock eine Rundumbehandlung.
8: Wir wollen natürlich Tiere so selten wie möglich in Narkose legen, denn das ist ja jedes Mal ein Aufwand und natürlich auch Stress, also körperlicher Stress für das Tier. Und jede Narkose birgt natürlich auch Risiken und deswegen packen wir halt alles, was geht, in eine Narkose rein.
2: Nadine Kotzer hat etwas an den Klauen entdeckt.
9: Da ist innen so ein bisschen was, ne?
10: Wollte ich gerade sagen.
9: Ja, habt ihr das Gefühl, dass die nach innen ein bisschen überstehen? Oder tritt der sehr breit, Frauke?
10: Naja, die treten allgemein sehr breit, aber
9: kann innen eigentlich was ein Stück wegnehmen, ne?
10: Kann man, glaube ich, ruhig ein bisschen entschärfen.
2: Katja von Dörnberg nutzt den Narkoseschlaf noch für eine Pediküre.
9: Die Klauen wachsen ja immer nach und laufen sich ab. Und wenn irgendwo was zu lang wird, dann kann es halt dazu formen, dass dann dazu führen, dass das Tier nicht mehr so gut fußen kann, ne? Dass sich irgendwas an der Fußstellung verändert. Ich nehme jetzt noch mal Blut von ihm. Das machen wir ja auch bei allen Tieren, die in Narkose sind, um einmal kontrollieren zu können, dass alles gut ist und er gute Organparameter hat. Und dann haben wir auch immer noch was für unsere eingefrorene Blutprobenbank. Wenn Forschungsprojekte stattfinden, dann müssen wir nicht dafür ein Tier in Narkose legen, sondern wir können Blut von unseren Vorräten liefern.
2: Die Veterinärin arbeitet seit 23 Jahren im Zoo Hannover und liebt ihren Job besonders bei den Patienten vor Ort.
9: Ich bin ganz gerne hier im Stall unterwegs und ich knie auch gerne im Stroh, wenn das geht. Also alles gut. Macht mir Spaß so. Ich bin in meinem Element.
2: Eine Kleintierpraxis kam für sie nie in Frage.
9: Und es ist auch schön, dass es nicht alles nur so piepselig klein ist, sondern auch halt mal was größeres Tier, wo man mal eine große Zange nimmt und so. Ist auch schön.
2: Bevor der Patient seinen Rausch endlich ausschlafen darf, soll Smoke noch auf die Waage.
8: Ihr geht vor.
5: Okay.
2: Über 3 Zentner Lebendgewicht zu stemmen, ist Knochenarbeit für das Team.
9: Okay. 172,4 aufschreiben. Perfekt.
2: Smoke hat jetzt alles hinter sich und bekommt seine Aufwachspritze. In ein paar Minuten müsste er wieder fit sein. Doch der Addax-Bock erwacht schneller als gedacht und zeigt, dass er schon wieder gut bei Kräften ist.
5: Das musste jetzt tatsächlich wirklich sehr schnell gehen. Ja. Hätte ich auch nicht mit gerechnet, der kam mit einem Schwung, dann konnte ich den nicht mehr halten, das ging nicht. Und dann ist er aber auch so weit, dass er dann hoffentlich jetzt alleine klarkommt und dann gleich alleine aufstehen kann auch. War ein bisschen anstrengend, aber das macht halt aus, macht halt auch Spaß, so dabei zu sein und so nah am Tier. Kommt halt nicht jeden Tag vor.
2: Der Patient kommt langsam wieder in die Hufe.
5: Prima, jetzt steht er wieder auf allen Vieren. So ist das gut. So haben wir das gehofft und sieht auch sehr schön aus jetzt.
2: Smoke hat alles gut überstanden. Der Addax-Chef kann bald wieder zurück zu seiner Herde. Katja von Dörnberg hat ihren Job bestens erledigt.
9: Ich bin zufrieden. Es hat alles gut geklappt. Die Narkose war gut, die Leute haben gut mitgemacht und die Schlauchstücken sehen auch gut aus.
2: Smokes Geweih erstrahlt fast wie neu. Und sollte er mal wieder tierärztliche Hilfe benötigen, wird die Veterinärin selbstverständlich für ihn da sein. Im neu gebauten Atrium wird es bald die ersten Tierpräsentationen geben. Die alte Arena hat ausgedient. In tausenden Shows zeigten die tierischen Meister hier vor begeistertem Publikum, was sie so drauf haben. Nach der letzten Vorstellung im vergangenen Sommer ist jetzt Zeit für den Neuanfang. Kerstin und Angela gewöhnen die Fuchsmangusten an die neue Bühne.
6: Also momentan testen wir ja so ein bisschen die Grenzen aus und dass die Tiere auch diese Grenze akzeptieren. Wenn das ganz gut klappt, dann versuchen wir mit ein paar Besuchern das schon mal zu üben, dass da auch in der Tribüne ein paar Geräusche zu hören sind oder mal ein Hund oder ein Kind, was weint oder ein bisschen was erzählt. Und dann werden es immer mehr Besucher und dann versuchen wir dann im Prinzip auch noch mal mit Mikrofonen hier die ganz normale Präsentationssituation nachzustellen. Und wenn das alles gut klappt, dann ist wahrscheinlich Winter und dann fangen wir an, richtige Präsentationen zu machen mit ganz normalen Programmen.
2: Ivy scheint sich schon recht wohl zu fühlen.
4: Ivy? Ja, super! Rufus, toll! Klasse!
6: Rufus läuft einfach mit, so gut er kann. Und wenn er möchte, wenn er nicht möchte, bleibt er einfach drinne oder wird halt extra beschäftigt. Das ist immer seine Entscheidung. Das machen wir mit unseren Senioren immer so.
2: Die Tiere bestimmen, wann das Training vorbei ist.
4: Ivy? Ivy?
6: Hallo, Mausi.
4: Ivy? Ivy? Hier. Super. Bitteschön. Prima machst du das. Noch ein Stück? Nee. Ich glaube, bevor sie unaufmerksam werden.
6: Ja. So, ihr zwei. Rufus?
2: Kerstin ist happy.
4: Sehr zufrieden. Also wirklich für die ersten Mal jetzt, die sie halt hier draußen war, hat sie sich wirklich ganz toll verhalten, hat super reagiert ja auch. Aber man muss dann eben auch gucken, wann es eben auch ausreichend ist. Und das war eben jetzt wirklich ein guter Zeitfaktor, war ein prima Abschluss. Sie sind beide wieder schön dann auch reingegangen. Also zufrieden sind wir halt sehr. Weil der Fokus liegt natürlich auch darauf, dass man nicht vergessen darf, es sind Fluchttiere. Ne, das kommt ja auch immer noch mit dazu und von daher das eine ganz tolle Einheit. Also Angela und ich sind beide sehr zufrieden, ja.
8: Cool.
4: Ja, also können wir zufrieden sein, oder?
11: Ja, absolut.
4: Haben Sie schön gemacht.
2: Bald werden sich die Sitzreihen im Atrium füllen. Die Pferde von Meyers Hof haben wieder Ausgang und machen mit Fabian und Antonia eine Spritztour durch den Zoo.
6: Mona ist ein 98er Baujahr. Sie hat halt immer im Kopf ganz viel Fressen, isst für ihr Leben gerne. Also ich sehe da auch viele Parallelen. Ich mag sie einfach total gerne.
7: Annalena ist ja unser Dillmunder-Pony, 9 Jahre alt mittlerweile und erst so seit 2 Jahren ungefähr bei uns. Und die ist halt noch so im Teenageralter, deswegen noch ein bisschen stur, bleibt gerne mal stehen. Und wenn ihr was nicht passt, dann zeigt sie das auch. Aber ich krieg das schon hin mit ihr.
2: Das neue Zoologikum kennen die beiden Stuten noch nicht. Die Karakaras haben offenbar Interesse am tierischen Besuch.
6: Wie sie gucken.
2: Bisher lohnt sich der Ausflug für die Grasfresser.
7: Hier gerade bei so einer neuen frischen Wiese, wo noch niemand wirklich drauf war, ist das natürlich ein Leckerbissen für die Ponys.
6: Die nehmen natürlich schon so das Leckerste immer wahr. Und es ist ja auch für die Tiere immer was Schönes. Und deswegen dürfen die hier auch ruhig ein bisschen grasen, so eine kleine Pause machen, um halt das ganze Neue hier mit den ganzen fremden Tieren noch mal zu verarbeiten. Dann gehen wir weiter, Moni. Guck mal, eine Michelle. Guten Morgen. Na, alles gut bei euch? Das ist ja ein komischer Vogel. Guck mal. Bei den Aras waren wir hier mit den Ponys noch gar nicht. Das heißt, es ist was komplett Neues für sie. Aber gerade die lauten Geräusche, das ist natürlich, wo manchmal die Ohren ein bisschen zurückgehen. Aber das machen die beiden echt ganz gut.
2: Nach dem Müßiggang geht's mit Tempo weiter. Die Ponys sind schließlich nicht nur zum Vergnügen unterwegs. Sie sollen auch ein bisschen abspecken.
6: Einmal auf die Waage.
2: Die Schwerlastwaage kommt genau richtig.
6: Wir sind ja jetzt hier noch im Wirtschaftsbereich, quasi jetzt die Einfahrt zu unserem Zoogelände. Und das ist eigentlich die große LKW-Waage, wo die ganzen Laster immer drauf hängen. Zum Beispiel, wenn wir Gras bekommen, dann können wir genau ausrechnen, wie viel Gras das ist, von der Menge her für die Bezahlung halt. Und von der Fläche her bietet sich das halt super an, die Pferde darauf zu stellen oder die Kühe. Also alles etwas Größere. Und dann müssen wir halt immer als Pfleger einmal an den Rand gehen, damit wir nicht mitberechnet werden sozusagen. Und dann sagt uns der Thomas Bescheid, wie viel quasi die zwei wiegen.
12: Und die Mona wiegt 270 Kilo. Jo, sieht gut aus.
2: Thomas Severit ist im Magazin für die Futterbeschaffung zuständig. Das Dömeler Wildpferd hat er öfter zum Wiegen hier. Heute ziert sich die Stute etwas.
12: Und das ist Annalena und Annalena wiegt 350.
2: Die Pferde machen langsam Fortschritte.
12: So, wir hätten einen Mona mit 270 Kilo und Annalena mit 350 Kilo.
6: Sehr schlanker als gedacht.
12: Ja, auf jeden Fall.
7: Ja, es könnte noch ein bisschen nach unten gehen. Da sind wir gerade dabei, aber der Anfang ist jetzt schon mal gemacht. Sieht ganz gut aus und genauso machen wir einfach weiter. Und vielleicht auf dem Rückweg vielleicht nicht so viel fressen wie auf dem Hinweg.
6: Mona hat jetzt 270, sie war schon mal bei 290, nachdem sie ihre Fohlen hatte. Also obwohl sie noch so eine große Kugel hat, hat sie trotzdem abgenommen. Und dann zeigt es auch für uns, dass sich die Arbeit quasi lohnt, das ganze Longieren und Spazieren gehen, dass es quasi auch fürs Tier wohl was bringt.
12: Und bis zum nächsten Mal.
2: Antonia und Fabian bleiben am Ball und werden die Fitness ihrer Schützlinge weiter im Blick behalten. Nächstes Mal bei Seelöwe und Co. Pinguin Fridtjof Gustl braucht eine doppelte Schnabelkorrektur.
13: Also wir werden hier wahrscheinlich nicht nur von vorne etwas absteigen.
14: Räucherlachs aus dem Supermarkt. 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

0: Der Zoo Berlin, mitten in der Hauptstadt. Hier leben auch die seltenen Okapis, auch Waldgiraffen genannt. Weibchen Baturi soll zur Gewichtskontrolle.
1: Na, Baturi,
0: Na? Deswegen ist Routine.
1: Schicken wir dich mal wieder auf die Waage, ja?
2: Ja, der wöchentliche Wiegencheck ist an die Sache.
1: Jo, feine Maus, ne? Sonst sieht sie ja schön aus, ja. Ne? Ist alles schick.
2: Klauen sehen auch gut aus.
1: Ja. So, geh mal rein.
2: Und jetzt los.
0: Doch begeistert wirkt Baturi nicht.
1: Geh mal weiter. Geh mal weiter.
2: Oh, na komm, Baturi.
1: Madame ist heute stur. Geh mal, Baturi, komm. Klappt doch. So. Du machst zu, ne? Ich mach zu.
2: Ja,
1: weitergehen. Ja, nun los, na, Madame.
2: Los. Komm. Hilft nichts.
1: Die ist heute irgendwie stur.
2: Ja, ja. Sie will ihr Gewicht geheim halten.
1: Bist du bockig? Okay. Na nun, was hat sie denn? So komisch. Auf den Schreck gekriegt, ne? Ja, na siehste.
2: Aber jetzt läuft sie.
1: Aha, sie kennt da den Weg. Die sieht ja schön rund aus, ne?
2: Jetzt müssen wir noch ein bisschen rechts abbiegen.
1: Ja, kriegen wir schon. So. Immer weiter. Ach, da ist die Katze, nicht? Okay.
0: So klein die Katze im Vergleich zu Baturi auch ist, für das schreckhafte Okapi wirkt der Mäusefänger bedrohlich.
2: So, Baturi, jetzt ist die Katze weg.
1: So. So.
2: So, und jetzt weißt du ja, Kurve machen.
1: Genau. Geh mal da schön drauf. Ja, geh mal. Ja, schnüffeln erstmal, ganz in Ruhe, nicht? Ja, geh mal. So, was ist los? Irgendwas ist anders, ne?
2: Ja, komm.
1: Ja, irgendwie hat sie heute ein Problem, auf die Waage zu gehen, ne? Ja, geh mal jetzt. Na los, komm. So, geh mal. Sie ist ja von Natur aus schon sehr, sehr stark, ein sehr großes Tier. Ja, und die hat immer so um 320 Kilo gewogen früher. Und sie hat das halt auch ein bisschen zugenommen. Ein bisschen ist vielleicht untertrieben. Aber das schwankt bei ihr halt auch so mal. Irgendwas ist anders mit dir.
2: Soll ich Stroh holen? Ein bisschen Stroh aufmachen?
1: Ich weiß nicht, ob das was bringt. Du kannst ja versuchen.
2: So, dann hol ich mal ein bisschen Stroh.
1: Ja, verschöner ihr das mal ein bisschen. Ja.
0: Der Tierpark Friedrichsfelde im Süden von Berlin. Hier bekommen heute die Langohrziegen ganz besonderen Besuch.
3: So, kommt mal. Ich hab Besuch für euch. Komm mal mit, Mascara.
0: Reviertierpfleger René Walter hat Nichte und Neffe dabei. Die Jungtiere Anne und Markus bekommen heute zum letzten Mal die Flasche. Ein feierlicher Anlass.
4: Das tut ja nichts.
3: Mascara ist nicht für dich.
4: Ich wollte es auch nicht.
3: Kommt mal her. Also die fremdeln jetzt leider. Also, wollen wir den fressen geben?
5: Wollen sie den Milch geben? Haben die Durst?
3: Kommt mal her, Kinder. Ist für euch eigentlich.
4: Ist auch mal.
3: Ja, die Kinder kommen einfach nicht. Komm her. Die wissen nicht, dass die Flasche da ist. Komm mal her. Komm mal hier, komm mal hier, komm her. Mmh, ist das lecker. Ja, jetzt musst du. Warte, genau. Wunderbar. Mara, und jetzt musst du hochhalten. Genau, sonst kriegt es Luft die Luft. Die hat ja Hunger, ne? Markus, komm mal her. Markus, das ist auch für dich. Markus, komm mal hier. Markus, komm mal her. Hallo. Mascara, du nicht, ne?
5: Den hochhalten, Mama.
3: Oh, das ist ja ein Spaß, ne? Oh, hat die einen Hunger?
4: Bibi, komm!
3: Er kommt nicht. Komm mal hier, Markus, komm mal hier. Du nicht, du ärgerst dir mal. Ne? Wie du aussiehst.
0: Besucher des Zoo-Aquariums rätseln manchmal. Was ist Tier? Was Pflanze? Hat es Hunger auf Fisch wie die Seedahlien, dann ist es ein Tier.
6: Die Seedahlien haben wir hier ein paar Sandaale oder Tobiasfische. Die müssen noch klein geschnitten werden, weil die dann doch zu groß sind. Und dann werden die mit einem Futterstab denen direkt in die Tentakel gegeben. So, machen wir einmal. Zweimal. Dann haben wir ideale Futterstücke.
0: Tierpfleger Daniel Strozinski lernt die Seedahlien, auch Seeanemonen genannt, gerade erst kennen.
6: Die sind neu und müssen 2 bis 3 Mal die Woche gefüttert werden mit Fischstücken. Die grünen Riesenseeanemonen und die Sandanemonen. Die kriegen also große Fischstücken, weil die auch in der Natur Fischräuber sind. Die warten also ganz lange ab, bis Fische sich in die Nähe begeben. Jede einzelne kriegt dann ihr Fischstück. Wenn man zu viel füttert, dann spucken die das wieder aus, dann wollen die das nicht. Wenn man optimal füttert, dann sind sie halt zugezogen und dann verdauen sie es innen drin. Und das, was übrig bleibt, das spucken die einfach oben wieder aus. Die sind also wie ein Handschuh, den man quasi umdreht.
0: Allerdings ein gefräßiger und giftiger Handschuh mit Nesseln. Die Mitbewohner wissen das.
6: Dadurch, dass die Anemonen kennen, ist es so, wenn die gefüttert werden, wollen die Fische natürlich auch was abhaben. Und wenn ein Stück Fisch rausguckt aus der Anemone, dann gehen sie immer ran und versuchen, da sich ein Stück abzubeißen, abzureißen. Die müssen natürlich aufpassen, dass sie nicht an die Tentakel rankommen, weil die ja voll sind mit Nesselkapseln und Nesselgift. Wenn die damit in Kontakt kommen, dann werden sie vernesselt. Jetzt bei einem Fisch, der nur seine Schnauze reinsteckt, dann ist das nicht so schlimm. Aber wenn sie unvorsichtig sind und zu nah rankommen, dann kann das schon mal passieren, dass sie dann gefressen werden könnten. Aber dadurch, dass die hier genau Bescheid wissen, machen sie es nicht.
0: Zurück bei Batory, die immer noch die Gewichtskontrolle verweigert.
3: So, da wollen wir mal ein bisschen verschönern hier, wa?
0: Die Tierpfleger bereiten eine natürliche Oberfläche, um das scheue Okapi auf die Waage zu locken.
1: So. Ja, manchmal muss man so ein bisschen tricksen, damit die das machen, was wir wollen.
3: So,
1: Batory, nächster Versuch.
3: Nächster Versuch mit Stroh.
1: Ja.
3: Klappe die dritte.
1: Ja. Bleibt man hier stehen. Tja, und nun? Bitte geh mal drauf.
3: Ach komm, jetzt haben wir schöne Stroh eben noch gemacht darauf.
1: Guck mal, wie schön das riecht. Alles frisch gemacht.
7: Ja, geh mal. Ja, geh. Ja.
1: Und?
7: Geh mal, Süße. Geh.
1: Die schlafen ja auch auf Strohlagern. Also das ist was Vertrautes. Ja. So ist fein.
3: Und so sieht man.
1: Ja,
3: und?
1: 354. Hey. Das ist aber viel.

0: und gleich geht es wieder runter. Aber man sieht, der Stroh hat was gebracht.
1: Ja, zwar nicht sofort.
0: Ja, musst du erst ein bisschen schnüffeln.
1: Ja, 354, das ist viel. Das ist sehr viel.
0: Viel. Aber ist okay.
1: Also ich glaube noch nicht an eine Trächtigkeit.
0: Ich glaube auch nicht daran.
1: Aber...
0: Aber dass wir hier gleich Diät machen müssen.
1: Nee. Nee.
0: Sie gehören zu den Frauen, die ein bisschen dick sein kann.
1: Ja. Wieso klappt das jetzt?
0: Ja, sie wollte immer wieder zeigen, wer das sagen kann. So, und jetzt bitte.
1: Ja.
0: Ja, super.
1: Klappt doch. So.
0: Auch ein bisschen weiter.
1: Weitergehen, Süße.
2: Für die erwachsenen Langohrziegen im Tierpark gibt es einen Nachmittagssnack.
3: Wir müssen nur noch mal für die beiden Böcke was lassen.
2: Der Nachmittagsbesuch guckt aus sicherer Höhe zu.
3: Na Henry, ich dachte, du bist mutiger. Das sind ja wirklich ganz harmlose Tiere. Ja. Ah, guck mal, jetzt trinkt die noch mehr. Auch mal? Na gut. Warte mal. Jetzt gibst du mal kurz den Henry, mal gucken. Henry, willst du mal halten? Halt mal fest. Du musst dich beeilen, sonst ist die Flasche leer. Warte mal, lass mal los. Gut. Gut.
4: Und hochhalten.
3: Genau, so ist Tick. Das ist gut, guck mal.
4: Die ist schon
3: guck mal, was meckert ihr denn? Hm? Guck mal, das sind die Hörnchen. Willst du mal anfassen?
4: Ja. Das ist nicht schlimm. Pass mal an, die Hörnchen.
3: Genau.
4: Okay. Die kann doch auch essen gehen.
3: Ja, ich weiß auch nicht warum. Irgendwie will er nicht. Ist die irgendwie komisch. Und die möchte immer noch mehr haben. Guck mal. Ist ja heute die letzte Flasche. Hat so, ja, so seinen Grund wahrscheinlich. Hat der Markus gewusst, dann brauchen wir uns ja keine Sorgen, sondern dass hier uns die Bude voll schreit. Ne? Nämlich immer für uns immer herzzerreißend, wenn sie immer noch Milch haben wollen und keine Milch mehr da ist. Ne? Sie sollen jetzt lernen, mit den Muttis zu fressen. Und da ist ja alles Schöne drin. Ne? Da ist Möhren drin, da ist Mais drin. Willst du mal schauen? Guck mal, hier ist Gurke drin. Da machen wir aber die Schale nicht ab. Die waschen das, da ist Rettich drin, Mohrrüben, Mais. Und horch mal, wie sie schmatzen.
4: Die haben so viel Hunger.
3: Ja, ja, das finde ich ganz putzig hier. Ja.
2: Was im Aquarium aussieht wie eine Unterwasser-Blumenkohlfarm, sind Seeanemonen mit Appetit auf Meeresfrüchte.
5: Dann haben wir hier 5 Zutaten. Einmal haben wir rotes Plankton. Dann einfach mal hier rein. Dann haben wir hier Lobstereier. Die kommen mit dazu. Das ist alles Futter, was lange in der Schwebe bleibt, weil die das aus der Strömung aufnehmen. Und dann kommt noch ein Pulver, extra für Korallen und Seeanemonen entwickelt. Das ist also ein sehr gutes Futter. Wenn die das riechen, dann gehen die sofort auf. Die können schmecken. Da kommt jetzt auch ein bisschen was dazu. Nicht zu viel, sonst wird das Wasser zu doll belastet. Dann gehen sie gar nicht auf. Die letzte Zutat, das sind unsere frisch geschlüpften Artemien. Die leben. Das sind ganz kleine, ein Tag alte Krebse. Das verfüttern wir auch an Korallen. So, hier brauchen wir das Feinsfutter.
2: Fein im Sinne von gut ist das Futter immer. Doch manche Anemonen brauchen es fein im Sinne von winzig.
5: Die haben also ganz feinfiedrige Tentakel, die haben auch Nesselgift, mit dem sie die kleinen feinen Planktonpartikel aus dem Wasser fischen sozusagen. Es funktioniert also wie ein Netz, sodass die Partikel auffangen. Und wenn sie voll mit Futter sind, dann ziehen sie sich erst langsam ein und ziehen es nach innen und in den Magen rein. Und da verdauen sie es und dann gehen sie wieder ganz langsam auf. Das sind also nicht ganz so schnelle Bewegungen wie drüben bei den anderen Anemonen. Der Aufbau der Tentakel ist anders. Und bei den einen ist es halt so feinfiedrig, ne? Und bei den anderen ist es halt mehr auf Jagd ausgelegt. Dadurch, dass die so oft Futter kriegen, 4-5 Mal am Tag, wird das Becken sehr belastet. Und es ist nicht so gut, hier noch das voll zu stopfen mit anderen Fischen, weil die könnten damit Probleme haben. Deswegen lassen wir die lieber fast alleine mit ein paar Krabben und ein paar Seeigeln, die dann die Algen wegfressen, weil die natürlich auch davon profitieren und hier gut wachsen drin. Und die halten die Steine und somit auch die Anemonen dann frei von Algen.
2: Im Menschenaffenhaus leben die Bonobos. Und einer von ihnen will es heute noch wissen. Der halbwüchsige Kivu. Er ist der Sohn der Chefin, also des ranghöchsten Weibchens. Abgesehen hat er es auf Limbuko, das rangniedrigste Männchen der Gruppe. Ruben Gralki betrachtet das Schauspiel. Limbuko wirkt nervös, meidet den Kontakt zu anderen Affen. Die nächste Attacke von Kivo kommt bestimmt. Gegen den Sohn der Chefin unternimmt er nichts. Das ist normales Verhalten unter Bonobos. Limbuko hält Abstand zu Kivo. Es gibt Tee von Ruben Gralki. Als Erste an der Reihe natürlich Jala, die Chefin.
6: Na Jala, einen Schluck.
2: Der rangniedrige Limbuko, nicht zu sehen bei der Teeausgabe.
6: Limbuko, komm mal. Komm mal her, komm. Traut sich gar nicht, und wenn er nervös ist, hat er auch immer so die Holzwolle vorm Bauch. Opala? Lass den mal, Kivu. Komm, lass den mal. Santi, pass mal eine Runde auf. Ach Mensch. Du auch noch, Likemba. Fang du auch noch an, hm?
2: Bei den Tapiren geht es weitaus friedlicher zu.
7: So, geht mal aus dem Weg hier, ihr drei. Wir wollen hier durch. So, Marco, das sind unsere drei Flachland-Tapire hier. Mhm. Sind sehr umgänglich, sehr lieb. Einziges ist halt, dass sie wirklich sehr, sehr neugierig sind. Und alles mal wissen wollen, im Weg gerne rumstehen. Ja, wir haben hier die Mutter mit Tochter. Immer ist die Ronja. Die ist jetzt 12 Jahre alt und hat vor 4 Jahren hier ein Kind gekriegt. Und ja, der Vater von Maya lebt leider nicht mehr. Aber dafür haben wir ihm Pablo bekommen aus Saarbrücken, einen jungen Mann, der irgendwann ein bisschen hier die Zucht fortführen soll. Das ist die Ronja.
8: Das ist Ronja. Woran erkennt
7: Kannst
8: man das
7: ein bisschen jetzt? Erkennen, die ist ein bisschen grau, die ist schon ein bisschen älter. Mhm. Die hat wirklich graues Fell bis zu den Ohren. Daran ist sie ganz deutlich zu erkennen. Maya ist die andere Große, die ist sogar schon schwerer als die Mama. Die ist hier geboren. Okay. Seit 15 Jahren das erste Tapir, was hier wieder im Zoo geboren wurde. Ist natürlich für uns total praktisch, dass die sich so gerne ankommen, sich kraulen, streicheln lassen. Dann können wir sie immer gleich angucken, ist alles in Ordnung. Nee, Maya, kleine Freche. Ob sie verletzt sind, ob sie irgendwelche Krankheiten haben oder sowas.
8: Okay.
7: Oh.
2: Tapire sind verschmust wie Haustiere. Als solche werden sie manchmal in ihrer südamerikanischen Heimat gehalten.
8: Nein, nicht mal hin, genau.
7: Siehst du, hast den Dreh auch schon raus. Fußsohlen kann man auch mal angucken, ja. Ob alles okay ist. Da kann man manchmal auch sehen, dass sie sich vielleicht was eingetreten haben. Sohle ist sauber, keine Risse drin, alles normal. Ah, du bist schwer. So, jetzt kuscheln sie hier beide.
2: Der Zoo hofft auf Nachwuchs, aber Pablo hat Schwierigkeiten.
7: Er versucht auch manchmal aufzureiten, aber irgendwie hat er da so ein paar Flausen im Kopf, dass er immer von der Seite oder von vorne aufhüpfen will, aber nicht von der richtigen Seite. Also da haben wir ihn noch nicht beobachtet, dass er sich da richtig anstellt. Da übt er noch ein bisschen, ja. Also da hoffen wir wirklich, dass er jetzt irgendwann mal dabei ist, dass wir ihn vielleicht mal beobachten können, wie er wirklich richtig deckt. Haben wir leider noch nicht so wirklich beobachtet. Ist ganz deutlich eigentlich bei den Tapiren zu sehen, dass in der Regel der Mann die Weiber richtig jagt und treibt über die Anlage und die rennen quiekend über die Anlage, alle beide. Weibchen quiekt, er quiekt. Und dann bleibt das Weibchen halt irgendwann stehen und dann kann der, ja, der Tapirbulle kann dann aufreiten, wenn er es richtig hinkriegt, ne, von der richtigen Seite.
5: Das ist schön. Oh, Augen zu. Schön Rüssel kraulen.
2: Zurück zu den Bonobos. Der rangniedere Limbuko hält immer noch Abstand zum halbwüchsigen Kivu und zur Teeausgabe.
6: Kivu, und wenn du voll bist, lässt er den Limbuko auch mal. Genau, die Kemba.
2: Kivus Angriffe auf Limbuko sind ganz normal.
6: Gut, Santi. Und Kivu weggescheucht.
2: Der pubertierende Sohn der Chefin testet aus, wie weit er bei Limbuko gehen kann.
6: Gut, Santi. Scheucht ihn bloß weg. Der nervt ja.
2: Santi, der ältere Bonobo-Mann, hat Kivu vertrieben. Für den Moment.
6: Opala? Limbuko? Traust du dich? Nee? Wollen wir mal probieren nochmal? Nicht, wenn der kleine Giftzwerg hier ist, wa? Da hilft die auch noch mit, die Kleine. Du kleiner Teufel. Ach. Kann dir nicht helfen, du. Besser als ich geh weg, dann hast du deine Ruhe. Kivu, komm mal hier. Spiel mal mit mir. Ja, ein Schluck für den Limbuko, nee. Komm mal her. Soll ich mal ablenken? So, Limbuko, ich gehe. Dann hast du deine Ruhe.
2: Endlich ein paar Schluck Tee von Ruben Gralke. Limbukos Stand in der Bonobo-Familie wird sicher lange noch schwer bleiben. Die südamerikanischen Springtamarine teilen sich das Gehege mit einer Mitbewohnerin aus ihrer Heimat. Die lebt auf dem Boden und hat einen genialen Verteidigungstrick. Bei Carsten Tevis hilft der allerdings wenig. Kugelgürteltier Sandra kann sich, wie der Name schon verrät, zur Kugel eindrehen.
9: Na, Sandra. Na, mal wiegen, mal sehen, was sie zugenommen hat in den letzten 14 Tagen. Warte mal, anmachen. 1193 Gramm. 1152 hat sie ja vor 10 Tagen.
6: Warte mal, ich mach dir mal wieder die Tür auf.
2: Erst eine Kugel formen, dann flüchten. In freier Wildbahn klappt es meistens.
10: Ja, sie versucht jetzt natürlich, sich aufzurichten und dann loszumarschieren, wenn sie Boden unter den Füßen hätte. Aber da sie ja jetzt als Kugel gehalten wird, wird sie nicht loslaufen können.
2: Sandra ist erst 6 Monate alt. Das Entrollen klappt noch nicht ganz so schnell wie das Einrollen.

0: Der Tag hält noch mehr Aufregungen für Sandra bereit. Heute wird sie ihren zukünftigen kennenlernen. Alphonse.
1: So, Alphonse, guck mal, jetzt kommst du zu deiner Freundin.
2: Warte mal erstmal.
1: Noch Familie, mal, ja, damit sie ein bisschen beschäftigt sind und ja, so nicht gleich auf sie, über sie herfällt.
2: So.
1: Guck mal, Alphonse, da ist Sandra. Geh mal besuchen.
2: Da. Ah, da, erster Kontakt.
1: Dann langsam zu nerven, die seine Ruhe nach ihrem Mehlwürmer suchen. Und er sucht was anderes.
2: Ah, ist das Kuscheln. So kuscheln sie.
1: So kuscheln sie, ja, aber ich bin auch nicht so gerne am Fußende.
0: Alphonse ist schon ein feuriger Südamerikaner. Sandra noch nicht. Schuld ist der Altersunterschied. Sandra wird erst in 3 bis 6 Monaten geschlechtsreif. Noch kann sie mit Alphonse stürmischer Art wenig anfangen. Aber ein Anfang ist gemacht.

0: Für die Tapire im Zoo ist Badezeit. Tapire sind ausgezeichnete Schwimmer. Sie gehen sogar auf Tauchgang. Zumindest Pablo und Maya.
1: Die toben und spielen rum im Wasser. Und Ronja ist dann leider mal so ein bisschen, die steht dann immer an der Seite und guckt, ach, na ja, lass die Kinder mal spielen, ich bin da eh viel zu alt dafür. Mhm. Jetzt ist er ganz verschwunden, jetzt taucht er, siehst du?
2: Ja. Wie lange halten die so ungefähr die Luft an?
1: Na, ich glaube, hier in dem Becken ist nicht allzu groß, aber sonst, denk mal, 30 Sekunden schaffen sie auf jeden Fall unter Wasser. Da haben sie so ein bisschen noch einen Schnorchel sogar dafür.
2: Die lange Nase, ne?
1: Die lange Nase, genau, mit der können sie so ein bisschen greifen. Als Greiffinger können sie die nehmen. Und genauso als Schnorchel, wenn sie untertauchen, dann können sie wirklich ein bisschen hochbiegen. Ja. Oh, Entschuldigung. Ja. Immer waschen. Oh, immer Tapirwäsche bitte. Tapirwäsche. Oh, Finger sind auch wieder sauber.
2: Nein, nein, noch nicht ganz.
1: So, reicht das schon? So kaltes Wasser, wa? So kalt. Ja, jetzt geht's erst mal langsam rein. Jetzt merkt sie, oh, das ist ja schön warm.
0: Ja. Tapire sind von Natur aus bestens gerüstet für ihre Aufenthalte im Wasser. Die fetthaltige Haut dient als wasserabweisende Schutzschicht. In ihrer Ursprungsheimat, dem südamerikanischen Regenwald, leben sie in einem feuchtwarmen Klima, mit hohem Niederschlag und immer in Wassernähe. So pinkeln Tapire meist auch ins Wasser, um potenziellen Feinden keine Hinweise auf ihre Anwesenheit zu geben.

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0: So, wer jetzt mit will, hat noch genau 5 Minuten Zeit. Was ist mit der Spülmaschine?
1: 5 Minuten fertig. Die Schlingenlotte. Warte, warte, warte. Warte, das kann noch rein. Luisa! Wie geil ist das denn?
2: Oh, netter Versuch, Lottchen, aber so wird es draußen auch nicht wärmer.
3: Noch keine 2 Sekunden hier und direkt eine große Klappe.
2: Kennst du mich doch.
3: Komm rein.
4: Christian?
0: Hi. Du, ich dachte, du kommst erst heute Abend. Wir müssen jetzt zur Arbeit und in die Schule.
5: Du wusstest, dass sie kommt?
0: Ja.
4: Ja, er hat mich überredet zu kommen.
6: Echt cooler Plan, dass du erstmal die Family auschecken willst.
4: Bist du Paul?
6: Ja. Hi.
3: Willst du einen Kaffee? Dafür haben wir noch Zeit.
4: Ich trinke doch keinen Kaffee. Ich meine, das weißt du noch?
5: Doch, natürlich. Ich dachte nur, weil du jetzt...
4: Nee, komm, ist egal. Wo kann ich denn pennen?
3: Komm, ich zeig dir mein Zimmer.
4: Okay.
6: Ihr habt 3 Minuten.
7: Ich versuche in der Praxis alles so zu schieben, dass ich möglichst schnell wieder da bin, ja? Okay.
4: Wow, läuft bei dir, würde ich sagen.
3: Oh, ich freue mich so, dass du gekommen bist. Ich glaube, Mama hat damit gar nicht mehr gerechnet.
4: Ja.
3: Ganz ehrlich? Ruhig mal öfter reagieren kann.
4: Auf was?
3: Auf ihre Versuche, sich mit dir zu treffen, zum Beispiel.
4: Und ich dachte immer, ich bin die Ältere und Vernünftige von uns beiden.
3: Ich bin eben kein Baby mehr.
4: Nee, absolut gar nicht. Ey, sag mal, krieg ich eigentlich eine Nummer?
3: Eine richtige Matratze. Der Dachboden ist voll.
4: Ich bin auch froh, dich zu sehen. Das ist diesmal echt lange her gewesen.
3: Ich muss dir noch so viel erzählen.
4: Wie? Was du nicht posten konntest? Ich will alles wissen. Jetzt!
3: Holst du es von der Schule ab?
4: Ja, okay.
3: Oh, ich muss los. Tschüss!
4: Ciao.

0: Ich habe so gehofft, dass Luisa kommt.
1: Ja, und jetzt ist sie da. Hurra!
0: Sie war so abweisend.
1: Ist doch alles neu für sie, ist doch logisch.
0: Habe ich mich schon bedankt, dass du sie offenbar angerufen hast?
1: Nein.
0: Danke.
1: Du brauchst dich aber auch nicht bedanken. Ich meine, ich will, dass du glücklich bist und Luisa gehört dazu. Das ist doch logisch.
0: Aber hättest du das nicht gemacht, dann wäre sie jetzt noch bei Holger in Berlin. Auf mich hat sie überhaupt nicht reagiert.
1: Ich verstehe.

0: Kommen Sie mal mit, Herr Hillmann. Mit Doppel-L.
1: Und Doppel-N.
0: Ja, natürlich. Da ist der Fersensporn.
1: Das ist wohl was an der Hacke, richtig?
0: Ja, ist eine Knochenwucherung. Sie werden Einlagen brauchen und eine Physiotherapie.
1: Es klingt ja nicht wirklich gefährlich.
0: Ist es auch nicht. Sagen Sie, waren Sie nicht mal Lehrer?
1: Schülern was beizubringen, habe ich immer geliebt. Aber jetzt, naja, man gewöhnt sich an einen wohlverdienten Ruhestand. Mhm.
0: Fehlt Ihnen der Unterricht?
1: Gut erfasst, Dr. Kleist.
0: Herr Hillmann, ist alles in Ordnung?
1: Im Alter wird man ein wenig wackelig auf den Beinen.
0: Verstehe. Ich würde mir das trotzdem gerne noch mal anschauen. Legen Sie sich doch noch mal hin. Geht das? Vorsicht. Haben Sie öfter diese Unsicherheit?
1: Ja, so hin und wieder.
0: Einmal bitte das Bein über das Knie legen, dass der Fuß frei schwimmt. Sie haben lebhafte Reflexe.
1: Lebhaft ist doch gut, oder?
0: Ja, mittellebhaft wäre besser. Mal das Bein parallel legen, bitte. Sagen Sie mir doch, wann die Vibration aufhört, ja? Spüren Sie das?
1: Nein.
0: Und das?
1: Nichts.
0: Spüren Sie das?
1: Ah, jetzt spüre ich was, ja. Also, was soll der Hokuspokus?
0: Herr Hillmann, ich will ganz offen sein. Sie haben lebhafte Reflexe, aber eine eingeschränkte Körperwahrnehmung. Ich würde ganz gerne Neurographie durchführen.
1: Ach, das muss doch nun wirklich nicht sein.
0: Ehrlich gesagt halte ich eine Nervenmessung für dringend erforderlich.
1: Also nicht so ungut, Dr. Kleist, aber da möchte ich doch gerne eine zweite Meinung einholen.
0: Natürlich.
2: Also das könnte jetzt gleich ein wenig stechen.
1: Ist das etwa Strom? Das lassen Sie mal ganz schnell sein.
0: Herr Hillmann, Frau Dr. Thelen weiß durchaus, was sie tut.
1: Haben Sie ein paar Klassen übersprungen oder wie muss man sich das vorstellen?
2: Charmant, Herr Hillmann. Aber für ein Medizinstudium braucht man heutzutage nicht mehr so lange, wenn man dranbleibt und es durchzieht.
1: Lerneifer imponiert mir. Ich hatte mal eine Schülerin, die hat tatsächlich eine Klasse übersprungen und ist jetzt Germanistin in Harvard.
2: Ah, Sie waren Deutschlehrer.
1: Ja, zweites Fach Latein.
2: Gallia est omnis divisa in partes tres.
1: De bello Gallico, Kapitel 1. Also, wenn Sie den guten alten Cäsar auswendig können, dann kann man Ihnen wohl vertrauen, Frau Dr. Thiel. Ja, also, gut, dann bringen wir es hinter uns.
2: Also, Achtung. Haben Sie eigentlich noch weitere Beschwerden?
1: Ja, so ein Brennen an den Füßen, auch auf der Zunge.
0: Und noch irgendwelche anderen Beschwerden?
1: Nackenschmerzen. Und wenn ich die Treppe hochlaufe, da bin ich doch sehr kurzatmig geworden.
0: Es könnte in der Tat sein, dass Ihre Kurzatmigkeit von Bewegungsmangel herrührt. Und weniger davon, dass Sie kurz vor dem Herzinfarkt stehen. Ich würde deshalb gerne einen Bluttest machen.
1: Würden Sie auch so vorgehen, Frau Dr. Thelen?
2: Absolut.

0: Frau Mann vielleicht mal nach einer neuen Mullrunde fragen?
1: Nee, geht schon.
0: Frau Wallner, haben Sie bei mir einen Termin?
2: Oh, nee, erst in ein paar Wochen. Heute.
3: Ronja Krüger? Möchte deine Mutter nicht mitkommen?
1: Hier ist nicht meine Mutter.
4: Ronja.
5: Gott, was ist denn passiert?
2: Sie hat sich beim Schulbrot machen den Finger geschnitten.
1: Ich kann selber reden, Kerstin. Hey. Das hört nicht auf zu bluten.
3: Na, dann sollte ich mir die Wunde gleich mal angucken. Hm? Komm mit.
1: Papa, kommst du?
5: Kerstin, du musst es verstehen. Sie ist halt...
2: Teenager, ja, ich weiß.
5: Danke. Ronja?
2: Nee, eben nicht danke. Patchwork.
3: Schwierig. Hast du das früher schon gesagt, dass deine Wunde nicht aufhört zu bluten, Ronja?
5: Eigentlich nicht.
3: Was ist mit Zahn-OPs? Gab's da mal irgendwelche Schwierigkeiten?
1: Nee, also ich hatte keine.
3: Irgendwelche anderen Operationen? Vielleicht eine Mandel-OP? Oder wurden hier mal die Polypen entfernt?
5: Tut mir leid, das weiß ich nicht.
1: Ja, dann ruf Mama an. Die weiß sowas.
3: Ich würde dir ganz gerne Blut abnehmen. Was mit deinen Tagen? Sind die ungewöhnlich lang?
1: Schon. Aber das ist doch total unterschiedlich, oder?
3: Ja, das stimmt. Aber es könnte auch ein Symptom sein. Ich würde dich ganz gerne unserer Gynäkologin mal vorstellen.
5: So, Moment mal, wenn Sie sagen Symptom, was vermuten Sie denn, was das ist?
3: Ronja hat ganz offensichtlich eine verstärkte Blutungsneigung. Hat in Ihrer Familie irgendjemand so eine Erkrankung?
5: Nicht, dass ich wüsste.
3: Die Funktion deiner Leber würde ich auch gerne überprüfen.
1: Das klingt hier alles echt gruselig.
3: Ist es überhaupt nicht. Wir fangen mit der Ultraschalluntersuchung an, dann die Frauenärztin und dann steigern wir uns zur Blutabnahme, okay?
1: Schlimmste zum Schluss.
3: Darf dein Vater bei der Untersuchung dabei sein?
1: Muss echt nicht. Und Kerstin wartet.
5: Ach, Quatsch. Das ist doch vollkommen unwichtig.
1: Ja, ja, geh schon. Sonst wird sie sauer und haut ab. Los.
3: Haben Sie Schmerzen?
5: Ich arbeite einfach zu viel im Sitzen.
3: Tja, dann leg dich mal hin.
1: Also Papas Freundin nervt echt. Ich kann die einfach nicht leiden.
3: Hast du denn schon mal versucht, sie zu mögen? Hm. Nimmst du eigentlich irgendwelche Schmerzmittel?
1: Wollen Sie wissen, ob ich drogensüchtig bin?
3: Bist du's?
1: Nein.

0: Wenn dein Paar war, könntest du die Strumpfhose ausziehen.
1: Ich will lieber zu Mamas Frauenärztin.
0: Ach so. Ja, das verstehe ich natürlich. Andererseits, es wäre schon ganz gut, wir würden deine Symptome möglichst schnell abklären. Die Freundin von deinem Vater, die kommt schon einige Jahre zu mir. Sie vertraut mir.
1: Das spricht sowas von gegen sie. Kerstin hat mich hierher geschleppt. Die bringt einfach alles durcheinander bei uns.
0: Aber sie war für dich da, als du ihre Hilfe brauchtest.
1: Den Tonfall kenne ich. Kriegt Mama auch immer.
0: Das hat vielleicht was damit zu tun, dass ich auch Mutter bin. Ich habe zwei Töchter. Die eine lebt bei ihrem Vater.
1: Na gut, wenn es denn wirklich so dringend ist.

0: Gynäkologisch ist alles in Ordnung.
1: Und dass ich meine Tage so lange habe?
0: Das muss andere Gründe haben. Das müssen wir mit Frau Dr. Thelen besprechen. Was mich interessiert, darf ich?
1: Ja.
0: Diese Hämatome, woher hast du die?
1: Keine Ahnung, vom Hockey?
0: Mhm. Sind aber ganz schön viele, oder?
1: Ich hab halt ab und an blaue Flecke.
2: Das ist aber nicht normal, Ronja.
3: Hast du vielleicht Schwierigkeiten in der Schule?
4: Was willst du damit sagen?
3: Na ja, bist du gemobbt?
4: Muss sie sich jetzt in alles einmischen?
5: Die hat einen Namen, Ronja. Mein Gott, Kerstin will dir doch nur helfen.
4: Helfen nennst du das?
6: Was ist denn hier los? Ach, das ist ja der Druckverband. Ist es besser geworden?
1: Ja, passt.

0: du uns jetzt immer mal rund mitbringst, kannst du uns gerne jeden Tag abholen.
1: Schau weiter.
2: Ich kann heute nicht, Lenny. Meine Schwester ist da.
3: Ist Lenny ihr Freund?
0: Ja.
2: Ich dich auch, du Spinne. Ciao.
3: Und? Kann dieser Lenny was?
0: Ist 18 und hat einen Führerschein.
3: Nicht schlecht, Lottchen. Das wurde aber auch Zeit. Sind doch die tollen Neuigkeiten?
2: Das nervt nicht. Wie geht's Papa?
1: Ja, arbeitet viel.
0: Also Lisa, wenn du willst, kannst du uns bei der Hochzeit helfen. Wir wollen für...
1: Oh mein Gott, peinliche Spiele.
2: Mhm. Du machst es mit dem Brautraten, wo er die Beine von 10 Frauen abgrapschen muss.
0: Oder willst du lieber Klopapier tanzen? Aber da wird Rosalie traurig sein.
1: Ihr verarscht mich doch. Außerdem, wer hat denn gesagt, dass ich überhaupt bis zur Hochzeit bleibe? Hm?
2: Warum bist du denn sonst da?
1: Ich will von Tanja endlich wissen, warum sie damals unsere Familie kaputt gemacht hat.
0: Habt ihr nie drüber gesprochen?
1: Nee, nie.
2: Stimmt.
0: Ja, dann frag sie doch einfach und mach nicht so ein Drama draus. Ich meine, Tanja ist wirklich voll in Ordnung. Mit ihr kann man wirklich über alles reden.
1: Also dich hat sie jedenfalls schon mal um den kleinen Finger gewickelt.
0: Hat schon ein bisschen gedauert.
2: Wie wär's, wenn wir heute alle zusammen was kochen?
1: Jetzt übertreibt man nicht. Ich hab schon mitgekriegt, dass ich hier mitten in Bullerbügel gestrandet bin.
2: Wir sind eh dran.
0: Haushaltsplan.
1: Oh mein Gott, sowas gibt's wirklich?
2: Mhm.
4: So. Jetzt Achtung, es könnte jetzt ein klein wenig zwicken.
5: Also im Krankenhaus müsste alles immer zack, zack gehen. Symptome, Untersuchung, Diagnose, weiter. Gerade in der Notaufnahme gab es immer super viel zu tun.
6: Ja, ich weiß, ich war auch viele Jahre in Berlin in der Notaufnahme. Aber hier in der Hausarztpraxis, da müssen wir uns natürlich Zeit nehmen für den Patienten, auf ihn eingehen, auch wenn es manchmal schwerfällt.
7: Na dann, Wiedersehen.
6: Wiederschauen.
8: Herr Hillmann?
6: Ich fand das übrigens wirklich toll, wie Sie den Hillmann eingefangen haben.
5: Mit Lehrern kenne ich mich gut aus. Im Gegensatz zu Ihnen ist meine Schulzeit ja noch nicht so lange her.
3: Herr Hillmann, im Labor.
6: Was ist denn passiert?
8: Er hat einen Schwächeanfall und ist einfach zusammengeklappt.
9: In den Türrahmen.
6: Hypersonare Klopfgeräusche. Verdacht auf Pneumothorax.
10: Eindeutig.
5: Tatsächlich. Pneumothorax.
6: Ja. Einmal lokal Anästhesie und ein Drainageset vorbereiten.
10: Herr Hillmann, setzen Sie sich bitte.
7: Was habe ich denn?
6: Ihre Lunge ist kollabiert.
7: Weil ich gegen die Tür gelaufen bin.
10: Die Ursache ist noch unklar.
6: Herr Hillmann, wir brauchen noch einen Rettungswagen sofort. Danke, von Hartsfeld. Nora, ich fahre mit.
3: Alles klar. Wir sehen uns dann zu Hause, Christian.
6: Wir müssen auf jeden Fall die Ursache für den Pneu finden.
11: Lass uns mal schauen, ob die CT-Bilder schon auf dem Server sind.
6: Ja. Die Röntgenaufnahme war jedenfalls ohne Befund.
11: Guck mal hier. Eine angebrochene Rippe, leicht verschoben.
6: Ein winziges, abgesplittertes Knochenfragment.
11: Ja, ragt in den Pleuraspalt. Das muss entfernt werden. Wir müssen sofort operieren.

0: Ich übernehme die restlichen Patienten heute.
1: Sie müssen wohl nachsitzen.
0: Im Gegenteil. Und wenn Sie nicht klarkommen, dann übernehme ich die Radiologie gleich mit. Das kann ja nicht so schwer sein.
1: Nur über meine Leiche.
0: Was ist das hier eigentlich für ein widerliches Zeug?
1: Um den genießen zu können, muss man etwas von Tee verstehen. Und das, was ich da in Ihrer Hand sehe, das ist...
0: Geschmäcker sind halt verschieden.

0: mit dem Salat machst du aber nicht zum ersten Mal, Luisa.
1: Denkst du, bei Papa und mir gab es immer nur Fastfood, oder was?
2: Ja, es stimmt. Also, wir haben gehört, es gibt Familienzuwachs.
1: Checken Sie mich gerade ab?
3: Aha. Ich überprüfe die Schwesternähnlichkeit.
1: Aha. Und?
3: Und? Na, eine große Klappe habt ihr ja alle beide.
2: Um das mal aufzuklären, ich bin Inge, herzlich willkommen. Und das ist Bernd.
3: Bernd.
1: Luisa.
0: Inge und Bernd sind quasi wie die Großeltern hier. Okay? Lange Geschichte.
3: Ja, da könnte ich Folgendes erzählen.
2: Ja, später, Bernd. Sag mal, Luisa, Lotte hat uns erzählt, du machst ein freiwilliges soziales Jahr.
1: Ja, im Kindergarten.
4: Das sollten noch mehr junge Leute nach dem Abi machen. Bei uns im Krankenhaus ist es echt eine Erleichterung. Ich bin Michael, ich wohne oben.
1: Wie viele Leute haben hier eigentlich einen Schlüssel?
4: Na, Rosalie noch, meine Tochter.
3: So, jetzt hast du fast alle kennengelernt.
0: Großfamilienalarm halt.

0: Hey.
1: Hey.
0: Du bist ja immer noch da. Traust dich nicht rein. Will dich schon nicht auffressen.
2: Mist, die braucht noch ein bisschen.
1: Ja, dann halt erstmal Salat.
3: Hallo.
4: Hallo.
1: Hallo. So. Luisa, weißt du eigentlich schon, was du nach dem freiwilligen sozialen Jahr machen möchtest?
5: Ja, also ich will Ergotherapie studieren.
1: Oh. Früher wolltest du immer Stewardess werden und um die ganze Welt reisen.
5: Also erstens heißt das Flugbegleiterin, ja? Und zweitens sind diese Pläne schon ungefähr 1000 Jahre alt.
1: Wir haben in letzter Zeit nicht besonders viel miteinander gesprochen.
0: Sag mal, wo sind eigentlich Paul und Rosalie?
2: Die sind noch oben.
3: Paul, Rosalie, kommt ihr essen?
6: Ja, wir kommen.
0: So, jedenfalls wollte ich noch sagen,
7: Luisa, es ist sehr schön, dass du bei uns bist. Herzlich willkommen in unserer Familie.
2: Ja, morgen gehen wir alle zusammen Eisstock schießen, oder?
8: Ja, super Idee.
1: Du verstehst wirklich überhaupt gar nichts.

0: Was habe ich Falsches gesagt? Magst du keinen Eisstock schießen?
1: Oder weil ich das mit der Ergotherapie nicht wusste? Ich finde das total toll, wenn du was studierst. Vielleicht kannst du das auch mal bei uns in der Praxis.
2: Ey, sag mal, bist du eigentlich schwer vom Begriff? Du hast die ganze Zeit noch nichts Richtiges gesagt. Du und Christian, ihr macht einen auf heile Familie, dass ich gar nicht so viel essen kann, wie ich kotzen könnte.
1: Okay, Luisa, ich weiß nicht, was ich tun soll, damit du dich hier zu Hause fühlst.
2: Zu Hause? Ich hab ein Zuhause, okay? Wir hatten ein Zuhause, aber das hast du ja kaputt gemacht.
1: Ich weiß nicht, was du meinst.
2: Und Papa hat nie verstanden, warum du gegangen bist. Aber das war dir ja total egal. Du bist nämlich losgezogen und hast dir einfach schöne neue Familie gesucht. Wie praktisch.
1: So war das nicht.
2: Ach nein, wie war's denn dann? Siehst du? Nicht mal jetzt. Nicht mal jetzt hast du den Mund dazu zu stehen. Nee, mir reicht's. Komm mir bloß nicht wieder hinterher.

0: Wo ist Luisa?
1: Die ist einfach rausgelaufen.
2: Aber ihre Jacke?
1: Ach, mit der Kälte.

0: Geht nicht ans Handy. Mit hat sie's aber, hätte er sonst irgendwo im Haus geklingelt.
1: Christian hat recht. Sie kommt bestimmt bald zurück. Die muss nur mal richtig durchatmen.
2: Ja. Außerdem sollten wir nicht vergessen, dass sie erwachsen ist.
3: Aber sie ist auch immer noch mein Kind.

0: Das hilft nichts. Wir müssen sie suchen.
1: Ja, wo denn? So klein ist Eisenach ja nur auch wieder nicht.
2: Besser als gar nichts machen.
3: Ich sag Paul schnell Bescheid. Lass uns gehen.
0: Schatz, eins ist es klug, wenn du mitkommst.
4: Ach so, ihr meint, wenn sie mich sieht, dann haut sie eh gleich ab, ne? Naja, es ist ja auch richtig, muss ja auch einer hierbleiben, falls sie zurückkommt.
1: Gut, dann bleibe ich auch hier und leiste dir Gesellschaft.
2: Bis gleich.
0: Ich rufe dich an, wenn wir sie finden.
5: Zum Bahnhof?
2: Ja, es ist unwahrscheinlich, aber lass uns da anfangen.
5: Zur Schule?
3: Gute Idee, denn wir kennen sie.
5: Alles klar. Paul ist im Netz. Vielleicht hat sie irgendwas gepostet.

0: bin ich.
1: Meine Tochter friert und wir trinken hier Heißgetränke.
2: Darf ich dich daran erinnern, dass sie freiwillig rausgelaufen ist?
1: Ich kann sie nicht einschätzen. Ich weiß nicht, ob sie so stur ist, dass sie lieber erfriert, als zu mir zurückzukommen.
2: Naja, so ein kleiner Hauch weniger Dramatik wäre gar nicht schlecht. Ich meine, wir sind nicht in der Antarktis und Schneestürme sind auch nicht gemeldet.
0: Ich kenne sie nicht mehr. Das macht mich fertig.
2: Ja, Tanja. Weil du eine gute Mutter bist. Ja. Ich sehe doch, wie du mit Lotte umgehst. Und mit Paul und mit Rosalie. Mit Luisa wird das auch gelingen.

0: Luisa!
1: Luisa! Was ist das saukalt?
2: Ja, stimmt. Alter, mein Telefon klingelt. Paul! Und?
3: Hat Luisa sich gemeldet? Was? Sie hat die Ortungsfähigkeit im Handy angestellt.
2: Er hat ein Signal aufgefangen. Sie ist bei der Gartenkolonie.
1: Meinst du, ist was passiert?
2: Ich hoffe nicht. Los.
4: Scheiße.
0: Luisa!
1: Luisa! Hast du das gehört?
2: Ist sie hier oder was?
1: Luisa! Hier! Luisa!
2: Luisa! Schönes Kinder! Was machst du denn für Sache? Ich geb dich weg.
1: Soll ich mich freuen, euch zu sehen?

0: alle Schäflein wieder eingefangen.
1: Und ich soll wohl nicht?
0: Nee, lass mal.
2: Gute Nacht.
0: Ingeborg ist draußen.
2: Ja, ich gehe schon.
1: Danke, Inge.
2: So gern.

0: Wie geht's dir denn?
1: Gut.
2: Ah, Lotte macht dir eine Wärmflasche. Ist alles gut, brauchst dir keine Sorgen machen.
3: War ein ganz schöner Schrecken.
0: Mhm.

0: Sei nicht sauer, Mama.
1: Bin ich nicht.
0: Ich verstehe, dass Luisa Fragen hat. Wir sprechen nie über damals.
1: Vielleicht habe ich da eine falsche Entscheidung getroffen. Schlaf gut. Gute Nacht.
0: Nacht, Mama.

0: Ja?
1: Dr. Kleist.
0: Der Dr. Sandmann hat gesagt, ich hatte eine angebrochene Rippe. War wohl richtig gefährlich.
2: Ja, in der Tat. Wenn die Lunge erstmal kollabiert, dann ist höchste Eile geboten. Sie sind übrigens gegen die Wand gelaufen, weil Sie einen Vitamin-B12-Mangel haben. Aber dagegen bekommen Sie jetzt Injektionen.
0: Und bei der Kollision hat sich meine bereits angebrochene Rippe verschoben und ein Knochensplitter hat sich in den Pleuraspalt gebohrt.
2: Wie bitte?
0: Der Pleuraspalt. Lateinisch cavitas pleuralis oder cavum pleurae. Das ist der enge Raum in der Brusthöhle zwischen dem Wandblatt und dem Brustfell.
2: Ich bin fasziniert, Herr Hellmann.
3: Ronja, was machst du da? Du, wenn du Hunger hast, dann sag doch was. Das kann ich doch machen.
4: Mama hat gesagt, sie holt mich ab und kommt dann mit zum Arzt. Und danach bringt sie mich zur Schule.
3: Mit Sicherheit nicht. Mama wird sich gefälligst an die Regeln halten, die vom Gericht festgelegt wurden.
4: Ich hab diesen ewigen Streit so satt, Papa. Könnt ihr euch nicht mal normal verhalten? Wie andere Eltern auch?
5: Das ist fast so wie früher. Da hast du dich auch immer bei mir festgezeigt.
6: War halt spannend bei dir.
5: Ist das Grießbrei?
7: Mhm. Ist das Einzige, von dem ich weiß, dass
5: ich das mag.
7: Immer noch? Okay. Also dann. Kirschen für Luisa. Mandarinchen für Charlotte.
5: Und Zimt und Zucker für dich und Pa. Pa.
7: Ja. Okay. Als Holger und ich, als wir uns getrennt haben, da wart ihr 10 und 12. Und es war verdammt schwer, immer das Richtige zu sagen. Wir waren alle sehr verletzt.
5: Wir waren verletzt. Du dagegen?
7: Man versucht immer, seine Kinder irgendwie zu beschützen, aber eine Mutter ist auch nur ein Mensch, Luisa.
5: Ein Vater aber auch.
7: Das stimmt. Und in so einer Situation gibt es eigentlich nur Verlierer. Ich würde sehr gerne den Tag mit euch beiden verbringen.
6: Bist du echt frei? Das hast du noch nie gemacht.
7: Oh. Dann wird's ja mal Zeit.
8: Also, Ronja. Du hast das von Willebrand-Syndrom.
5: Ist das gefährlich?
8: Es ist eine Gerinnungsstörung, wie wir schon vermutet haben. Es gibt aber Medikamente, die die Blutgerinnung beeinflussen. Die musst du aber nur in bestimmten Situationen nehmen, zum Beispiel bei Operationen. Es ist keine schwere Form und auch nicht lebensgefährlich, okay? Es ist nur einfach so, dass du diese Medikamente immer bei dir haben musst. Und du bekommst auch einen Patientenpass, wo deine Krankheit drinsteht.
9: Hey, also, ich bin froh, dass es nichts Lebensgefährliches ist.

0: Ich habe euren Vater sehr geliebt. Wirklich. Sehr.
1: Und diese kleine Familie, die wir damals hatten. Auch sehr. Ich wollte euch immer nur beschützen.
0: Wovor denn bitte?
1: Vor der Wahrheit. Holger hat mich betrogen.
0: Ja, ist klar.
1: Und nachdem ich das rausgefunden hatte, wurde unsere Ehe kompliziert.
0: Was soll das heißen?
1: Ich habe versucht, ihm zu verzeihen. Das habe ich wirklich. Aber er hat es immer wieder getan. Und das habe ich einfach nicht ausgehalten.
0: Das ist so ein Scheißdreck. Du willst Papa einfach nur schlecht reden, damit du selber besser dastehst.
1: Nee, Luisa, das will ich nicht. Ganz sicher nicht. Luisa, ihr wart damals so klein. Ich konnte euch das nicht erklären. Und ich wollte auch, dass ihr ein gutes Verhältnis zu eurem Vater habt. Nach der Scheidung wolltest du mit Holger nach Berlin ziehen. Das war sehr schwer für mich. Das kannst du mir glauben. Und wenn ich dir erzählt hätte, warum ich mich getrennt habe, dann...
0: Dann wäre ich vielleicht nicht mitgekommen.
1: Aber du warst immer schon ein Papakind. Und ich wollte das akzeptieren. Das ist mir nicht leicht gefallen.
0: Tut mir leid, Mama.
1: Du hast mich nicht mehr Mama genannt seit... Ich weiß nicht, wie lange.
0: Das lässt sich jetzt wohl auch nicht mehr ändern, oder?
1: Daran, dass ich deine Mutter bin? Nee, das kannst du vergessen.

0: Anja, Kerstin würde gerne bei uns einziehen.
1: Für Sex muss sie doch nicht bei uns wohnen.
2: Ach, Anja.
1: Wenn sie einzieht, kann ich ja gleich wieder
2: Anja,
1: gehen.
2: Das...
1: Ah! Papa!
0: Papa!
1: Papa!
0: Ich spüre meine Beine nicht mehr. Ich kann mich nicht bewegen.
3: Spürst du das?
0: Nein. Ich spüre nur so ein Kribbeln.
3: Einmal HWS stabilisieren, ich ziehe nur Opiate auf und wir müssen den Zugang legen.
1: Ist er gelähmt?
3: Das hoffen wir nicht, das wird die Untersuchung gegeben.
0: Bitte nicht, bitte nicht.
1: Es tut mir so leid.
3: Michael, Patient Krüger, 48, inkompletter Querschnitt nach Treppensturz, Kreislauf stabil. Bis jetzt hat er Opiate und Ringe, ansonsten GCS bei 13.
4: Herr Krüger, haben Sie irgendwelche Vorerkrankungen im Rückenbereich?
0: Immer mal wieder Schmerzen. 1, 2, 3.
4: Okay, wir machen einen CT, Anästhesist anfordern und den Patienten für die OP vorbereiten. Danke, Kollegen.
5: Ronja. Hey, danke, dass du angerufen hast.
1: Wenn Papa, wenn er jetzt im Rollstuhl landet und ich dann nur die Hälfte der Zeit bei ihm bin und ihr euch dann auch noch trennt.
5: Ich verspreche dir, ich verspreche dir, dass ich ihn damit nicht allein lasse, okay?
1: Ich weiß nicht. Schiebt sich doch immer überall dazwischen. Keine Ahnung.
5: Ronja, ich fühle mich auch ganz oft ausgeschlossen.
1: Jetzt du? Seid so verliebt und die ganze Zeit zusammen. Störe ich doch nur.
5: Es geht doch nicht darum, eine Entscheidung zwischen dir und mir zu treffen. Entweder wir kriegen das alle zusammen hin oder eben nicht. Wir alle drei.
4: Also deinem Vater geht es gut und wird auch wieder ganz gesund. Wir konnten den Bruch stabilisieren.
6: Er liegt im Zimmer 16.

0: hatten solche Angst um dich?
1: Wir.
2: Ja, wir.
1: Hättet ihr euch nicht einfach etwas früher verschwestern können, dann hätte ich mir nicht extra den Rücken dafür brechen müssen.
0: Ist ja schon ganz schön übermütig für einen frisch operierten, oder?
1: Ich muss für 4 Wochen in die Reha.
2: Kerstin kann doch auch jetzt schon bei uns einziehen, Papa.
1: Das fände ich sehr schön.
0: Ich auch.
1: Ah.

0: Ach, sorry übrigens, dass ich so anti drauf war und dass ich nicht genug Klamotten eingepackt habe.
1: Von mir kannst du auch noch was leihen.
0: Oh, Mama?
2: Ja?
0: Hängt hier eigentlich irgendwo dein Hochzeitskleid rum?
2: Ja. Tada!
0: Das ist nicht dein Ernst.
1: Das hattest du doch schon tausendmal an.
0: Wir gehen shoppen.
1: Sowas von.
3: Warum machen wir das jetzt so ein Geheimnis draus? Das ist doch nur ein Hemd.
4: Was heißt nur ein Hemd? Das ist mein Hochzeitshemd. Es ist das Hemd.
1: Jetzt muss das nur noch Christian gefallen.
5: Der hat keine Wahl.
0: Eben.
6: Hi. Was machst denn du hier?
7: Nichts. Und du?
6: Nix.
7: Aha.
6: Und jetzt?
7: Jetzt gehen wir da lang und ihr da lang, oder?
6: Ja. Das ist super. Hi. Dann sehen wir uns zu Hause.
7: Ja.
6: Okay. Tschüss.
7: Tschüss.

0: Sind Sie verletzt?
1: Nein.
0: Das ist durch die Luft geflogen.
1: Das war Gott sei Dank nur meine Tüte. Ich meine, wie kommen Sie dazu, auf den Bürgersteig zu fahren?
2: Entschuldigen Sie.
1: Wahnsinn. Diese Scheißhand, ey.
0: Das reicht jetzt. Du gehst damit jetzt wirklich mal zum Arzt. Mensch, du hättest beinahe jemanden totgefahren.
3: Der Muttermund ist schon leicht geöffnet. Also rechnen Sie damit, dass es diesmal vielleicht ein bisschen früher losgeht, Frau Ellerbrock.
4: Dafür habe ich solche Angst. Geburt im Taxi oder irgendwo draußen. Ich traue mich ja schon gar nicht mehr, mit meinen Kindern in den Wald zu gehen.
3: Sie haben drei Jungs, stimmt's?
4: Alle mit E. Ernie, Erik und Elias. Sie spielen im Wartezimmer. Hoffentlich halbwegs friedlich.
5: Nein, ich bin nicht gerade auf einer Straßenkreuzung. Ja, Sie haben die richtige Nummer gewählt.
3: Drei Kinder und eine Schwangerschaft unter einen Hut zu bringen, ist nicht ganz einfach, oder?
4: Ich versuche mich nicht aufzuregen. Aufregen hilft nie. Man hat nur den Moment und alles andere passiert von selbst.
3: Gute Einstellung.
4: Wenn ich sie durchhielte, schon. Eigentlich müsste ich ja total entspannt sein bei meiner vierten Schwangerschaft. Funktioniert aber nicht. Ich bin ängstlicher als beim ersten Mal.
3: Haben Sie denn Hilfe zu Hause?
4: Mein Mann ist auf einer längeren Dienstreise. Das war bei den früheren Schwangerschaften auch so. Aber diesmal, ich fühle mich irgendwie anders.
3: Also wenn Sie Wehen verspüren oder irgendwelche Probleme auftreten, dann kommen Sie sofort hierher, ja?
4: Sind Sie denn da?
3: Ja, warum sollte ich denn nicht da sein?
4: Heiraten Sie nicht übermorgen? Keine Hochzeitsreise?
6: Woher wissen Sie denn von meiner Hochzeit?
4: Och, das weiß im Wartezimmer jeder.
6: Aha. Gut. Nein, keine Hochzeitsreise. Und das können Sie im Wartezimmer auch so weitersagen.
5: Ja, gut, ich richte es aus, Frau Herzig. Schönen Tag.
0: Chef, was ist passiert?
1: Ein kleiner Unfall. Wären Sie so gut und würden das bitte zur Expressreinigung bringen?
0: Ja, mache ich.
1: Oh, mein Limbo.
5: Frau Herzig hat angerufen, Ihre Standesbeamtin. Sie hat noch Fragen an Sie oder an Frau Ebert. Oder beide. Ich habe es leider nicht wirklich verstanden.
1: Okay. Oh. Frau Ellerbrock.
4: Hallo, Herr Doktor. Tut mir leid, die Jungs sind schon wieder völlig außer Rand und Band.
5: Erik, ich entziehe dir jetzt den Führerschein.
1: Sie?
2: Sie? Oh.
7: Wir wollten zu Herrn Dr. Kleist.
1: Setzen Sie sich doch.
2: Danke.
7: Die Reinigung übernehmen wir natürlich.
1: Ja, Hauptsache das Kleid und der Anzug werden bis übermorgen fertig. Wir heiraten nämlich.
7: Oh nein.
1: Wieso? So schlimm ist es doch nicht.
7: Nein, so war das nicht, aber wenn Ihnen was passiert wäre.
1: Also Ihr Handgelenk ist ziemlich geschwollen und auch sehr stark gerötet, Herr Tauber. Tut es weh?
2: Mhm.
1: Tut das weh?
2: Ja.
1: Und das auch? Er ist auch deutlich erwärmt. Können Sie denn so Kreisbewegungen machen? So abknicken?
2: Mhm.
1: Seit wann haben Sie das denn?
2: Seit ein paar Wochen vielleicht.
7: Na, eher seit ein paar Monaten.
2: Ja, meistens klappt ja alles mit der Hand.
1: Ja, bis aufs Auto fahren.
2: Ja, normalerweise schon. Das tut mir echt leid.
1: Schon in Ordnung.
2: Was ist jetzt?
1: Also, Sie sagten ja, dass die Funktionalität seit ein paar Monaten eingeschränkt ist. Dem sollten wir auf jeden Fall auf den Grund gehen.
2: Wird schon werden. Wird schon.
7: Was genau können wir denn machen?
1: Ich würde gerne ein kleines Blutbild machen, wenn Sie einverstanden sind. Was machen Sie denn beruflich?
2: Ich habe eine Autowerkstatt.
1: Ah, okay. Herr Kirchner, machen Sie bitte ein kleines Blutbild von Herrn Tauber, ja? Danke.
8: Die Rippe ist eindeutig gebrochen, ist aber durch Knochenhaut und Muskulatur gut stabilisiert.
9: Also konservative Behandlung. Schmerzmittel und Atemtraining.
8: Ja.
9: Was schenken Sie eigentlich?
8: Wieso? Hat jemand Geburtstag?
9: Na, die Hochzeit. Dr. Kleist und Frau Ewald.
8: Die ist doch erst übermorgen.
9: Beeindruckend.
8: Echt?
9: Ja. Ich wusste, ich kann mich auf Sie verlassen.
8: Natürlich können Sie sich auf mich verlassen.
9: Sie wissen natürlich schon längst, was wir den beiden schenken.
8: Ich?
9: Ich baue auf Sie.
1: Gut, Herr Tauber, ich habe Ihnen noch ein Rezept ausstellen lassen. Das holen Sie sich bitte bei Herrn Kirchner. Und dann lassen Sie sich noch einen Termin für morgen geben.
2: Ach, Reicht nicht. Nächste Woche, ich muss den Wagen auf eine Rundfahrt vorbereiten.
1: Nein, Tauber, ich möchte nicht, dass Sie Auto fahren. Vielleicht kann es ja Frau Rose für Sie erledigen.
7: Ja.
2: Gut, dann bis morgen.
1: Okay. Und Sie versprechen mir bitte, dass er auf gar keinen Fall hinterm Steuer sitzt.
7: Ja. Vielen Dank.
2: Danke.
1: Gerne.

0: Ja.
1: Hast du das Kleid und den Anzug abgeholt?
2: Ja, es ist nur noch mal in der Reinigung.
1: Was hast denn du da?
3: Nichts.
1: Das ist aber nicht nichts.
2: Ja.
1: Was ist passiert?
2: Kam ein Auto und da musste ich wegspringen. Au.
1: Ein Auto?
2: Ja, es war auf dem Gehsteig, aber es ist alles gut. Ich war schnell genug weg.
1: Alles gut.
2: Du bist die beste Ärztin, die man sich wünschen kann.
1: Wir haben nur den Moment und alles andere passiert von selbst. Das habe ich gerade gelernt.
2: Okay. Ist alles in Ordnung?
1: Ich glaube, ich bin ein bisschen aufgeregt.
2: Ja, ich auch.
1: Wir heiraten. Also kein Hochzeitstanz, hm?
2: Wieso? Ach so. Soll ich auf Händen tanzen?
1: Nein, aber du sollst mich auf Händen tragen.
2: Hm. Nichts leichter als das.
1: Hm? Oh, oh Gott.
2: Ich bin im Dienst.
1: Okay.
4: Scheiße, der Reifen hat bestimmt was abbekommen vom Kannstein.
5: Ich mache mir eher Sorgen um dein Handgelenk.
4: Das läuft schon.
5: Spinnst du?
4: Jetzt komm.
5: Nee. Hast du nicht gehört, was der Arzt gesagt hat? Glaubst du, ich will sehen, wie du den nächsten umnietest?

0: Und ist es wirklich okay für dich, dass ich jetzt dein altes Zimmer habe, Clara?
1: Hey, na klar, du wohnst hier. Ich bin nur zu Besuch.
0: Alles gut. Bis auf den blöden Wasserschaden im Gästezimmer.
1: Naja, aber der wird ja zum Glück nächste Woche repariert. Da bin ich dann aber nicht mehr da. Wer kümmert sich um die Handwerker?
2: Ja, ja, Luisa macht, Luisa tut. Bitteschön.
0: Haben wir inzwischen eigentlich ein Hochzeitsgeschenk?
3: Wo sind Mama und Christian überhaupt?
4: Ich hole den Piwi vom Bahnhof ab.
3: Mein Bruder aus der Schweiz?
0: Mhm. Der ist auch irgendwie dein Bruder.
3: Aber hat der nicht auch Frau und Kind? Wieso kommt denn der allein zur Hochzeit?
4: Der kleine Ben hat Keuchhusten und Anke ist bei ihm geblieben. Ach so, und übrigens, meine Schwester Lisa kommt auch nicht. Die ist gerade für Ärzte ohne Grenzen am Amazonas unterwegs. Mitten im Urwald. Da fährt nicht mal ein Bus.
3: Ja gut, aber mit ein bisschen Planung.
1: Was meinst du?
3: Naja, irgendwie ist sie ja auch in den Urwald reingekommen. Und wenn der eigene Vater heiratet?
1: Weißt du, es gibt Menschen, die schaffen es über etliche Jahre hinweg nicht, ihre eigene Mutter zu besuchen. Und das, obwohl sie in Berlin leben.
3: Ja, mein Gott, jetzt bin ich ja hier. Lotte ist hier, unsere Oma Brigitte kommt auch morgen. Mamas Familie ist komplett.
5: Hallo?
1: Hallo.
6: Hallo,
1: ey.
6: Na, na.
1: Hallo.
6: Schön, euch zu sehen.
1: Hallo.
6: Na, du musst Luisa sein.
3: Ja.
6: Hallo, ich bin Piwi. Noch eine Schwester.
7: Ihr Süßen, Oma Brigitte hat angerufen. Sie schafft es nicht zur Feier, aber sie kommt uns irgendwann ganz bald besuchen, ja? Und schöne Grüße an alle.
1: Fangen wir mal an, hm?
0: Mhm. Hast du ein bisschen Brot?
6: Klar. Komm schon, geh ran, bitte.
8: Hallo, hier ist Britta Rose. Ich bin gerade nicht zu erreichen. Hinterlass mir bitte eine Nachricht.
6: Gut, dann nehm mich.

0: Hallo, hier ist Britta Rose. Ich bin gerade nicht zu erreichen. Hinterlass mir bitte eine Nachricht.
1: Hey, ich bin's. Ich weiß, du bist sauer. Es tut mir leid. Ich gehe morgen gleich zum Arzt. Zu Fuß, versprochen. Aber sei bitte nicht böse. Ich brauch dich doch.

0: Schon wach?
1: Ich habe Kaffee geschnuppert. Außerdem wollte ich dich was fragen. Ihr habt doch bestimmt für ein Hochzeitsgeschenk zusammengelegt. Da würde ich mich gerne beteiligen.
0: Du warst unsere letzte Hoffnung.
1: Nee, das ist jetzt nicht dein Ernst.
2: Morgen!
0: Schüttest du mir einen Kaffee an?
2: Ja, klar. Du, es ist so schön, dass das Haus voller Kinder ist, aber schade, dass wir arbeiten müssen.
1: Beruf hat Vorrang.
0: Vor allem, wenn man den so liebt wie ihr.
3: Ja, wir lieben ihn, aber wir hätten gerne mehr Zeit, oder?
2: Wir müssen los.
4: Ciao.
0: Ciao.
1: Wir wollten noch Übung machen für deinen Ellenbogen.
2: Ach, Mann, aber stimmt. Ich habe keine Zeit. Sorry.
1: Dann komme ich später zu dir in die Praxis, ja?
3: Super. Danke, Pivi. Sag mal, Christian, hast du den Autoschlüssel?
0: Zeit wünschen sie sich also. Können wir aber auch nicht zaubern.
1: Vielleicht können wir das doch.

0: Also das ist wirklich deutlich stärker geschwollen als gestern. Haben Sie sich denn nicht geschont?
1: Naja, der Wartbock hat einen Platten, den habe ich versucht zu wechseln.
0: Dann lassen Sie mich raten, Sie haben es nicht geschafft.
1: Übermorgen ist die große Thüringen-Rundfahrt. Bis dahin muss ich fit sein und der Wagen natürlich auch.
0: Was ist denn so schwer daran, mal ein paar Tage nicht Auto zu fahren?
1: Es ist wegen Brittas Ex. Der hat die Rundfahrt schon 5-mal gewonnen.
0: Und?
1: Ich möchte aber ehrlich, dass alle mal mitkriegen, dass ich gut genug bin für Sie.
0: Also, als Ihr Arzt kann ich Ihnen nur raten, die Rundfahrt ausfallen zu lassen. Oder lassen Sie von mir aus Ihre Freundin fahren.
1: Britta ist momentan ziemlich sauer auf mich. Ich fürchte, da kann ich keine Hilfe erwarten.
0: Okay. Wie sind Sie denn gestern nach Hause gekommen?
1: Deswegen ist sie ja sauer.
0: Also, offen gestanden, ich weiß nicht, was ich noch machen soll. Erst fahren Sie mich fast über den Haufen, dann lehnen Sie meinen medizinischen Rat ab und jetzt knattern Sie mir in Ihrer Kiste fröhlich über die Lande.
1: Heute bin ich ganz brav zu Fuß gekommen.
0: Ja, klar, weil Ihre Kiste im Eimer ist.
1: Ehrlich, Herr Doktor, ich mache ab sofort alles, was Sie wollen, aber vielleicht kriegen wir das ja irgendwie wieder hin mit der Hand bis übermorgen.
0: Also, Ihre Blutwerte sind unauffällig, das heißt, Sie haben keine Entzündung. Das hier ist eine Wassereinlagerung im Gewebe. Und sowas geht nicht über Nacht weg. Haben Sie sich denn an der Stelle schon mal verletzt?
1: Ich habe mir vor einiger Zeit mal beim Volleyball das Handgelenk ziemlich schwer verstaucht. Da dachten die im Krankenhaus sogar, dass es gebrochen ist, aber das ist bestimmt schon locker ein Jahr her.
0: Beim Volleyball?
1: Ja, und die Schmerzen, die sind jetzt erst viel, viel später aufgetreten.

0: ist 1 Grad Temperaturunterschied.
1: Das heißt?
0: Strecken Sie mal die Hand aus. Das nennen wir eine paradoxe Schmerzreaktion. Ich schicke Sie in die Radiologie.
2: Das Blut hat mir wirklich Angst gemacht.
3: Das war eine sogenannte Zeichnungsblutung. Die wird manchmal durch die Ablösung des kleinen Schleimfropfens in der Gebärmutter ausgelöst oder durch die Eröffnung kleiner Blutgefäße. Beides ist harmlos.
2: Normalerweise bin ich ja nicht so ängstlich. Aber diesmal, naja, wahrscheinlich gerade, weil es schon 3-mal bei mir so gut gegangen ist.
3: Was genau ist denn diesmal anders?
2: Ich fühle mich wie eine tickende Zeitbombe. Ich mache wirklich 3 Kreuze, wenn ich im Krankenhaus bin und das Baby da ist. Aber es dauert ja noch.
3: Würde es Ihnen helfen, wenn Sie bis dahin jeden Tag hierher zur Untersuchung kommen könnten?
2: Das wäre wunderbar. Für mich und für meine Jungs.
3: Und wenn die immer mitkommen wollen?
2: Ja, die finden es total super hier, seitdem ich mich nicht mehr mit ihnen auf den Spielplatz traue. Besonders der nette Herr Kirchner am Empfang hat es Ihnen angetan. Meine Jungs lieben ihn.
4: Ja, ja, ja, Sie sind tatsächlich mit einer Arztpraxis verbunden, Frau Herzig, ja. Alles klar, ich werde es ausrichten.
5: Alter, ist der Fang schon besser oben?
6: Oder besser als noch,
5: das ist besser als alles.
4: So, Jungs. Ich glaube, das Auto hat einen ziemlichen Sachschaden. Es ist so oft gegen die Wand gefahren. Das muss jetzt erstmal in die Werkstatt. Tut mir leid.
3: Jetzt geht's nach Hause. Vielen Dank, Herr Kirchner, dass Sie immer so lieb auf meine Rasselbande aufpassen.
7: Sehr gerne, Frau Ellerbrock.
0: So, Herr Tauber, dann bleiben Sie doch bitte noch kurz im Wartebereich, ja? Danke. Und?
7: Keine Stellen mit vermehrter Strahlenpräsenz. Aber hier und hier deutet sich was an.
0: Hm.
7: Haben Sie irgendeinen speziellen Wunsch?
0: Ja, ich würde ganz gerne noch mal das MRT sehen.
7: Ich meinte eigentlich was anderes.
0: Das habe ich befürchtet. Ödematöse Veränderungen in den Weichteilen und inhomogenes Knochensignal.
7: Ich meinte, haben Sie eine spezielle Wunschvorstellung für morgen?
0: Ja, ich würde ganz gerne noch ein Knochenszintigramm machen. Vielleicht bekomme ich ja morgen Vormittag noch einen Termin für den Patienten. Dann kann ich am Nachmittag gleich mit ihm darüber sprechen.
7: Ich meinte eigentlich Ihre Hochzeit.
8: Britta!
2: Auf deinem Telefon ging nichts. Ich hatte Sorgen.

0: Herr Tauber, Sie dürften dann noch mal zum Herrn Dr. Kleist, bitte.
1: Aber Andreas' Volleyballverletzung ist jetzt wirklich schon eine Ewigkeit her.
2: Und ich habe auch schon lange keine Schmerzen mehr davon.
3: Ja, trotzdem hängt es alles mit dieser Verletzung zusammen.
2: Was genau habe ich denn?
3: Also wir nennen das ein CRPS vom Typ 1. Das ist quasi ein komplexes regionales Schmerzsyndrom, auch Morbus Sudeck genannt. Das kann noch lange Zeit nach einer Verletzung auftreten oder nach einer Operation, nach einer Prellung oder eben wie in Ihrem Fall einer Verstauchung.
2: Aha.
1: Ja, und was genau muss ich mir darunter jetzt vorstellen?
3: Also im Prinzip ist es eine Knochenstoffwechselstörung. Viele sagen, es hängt mit dem vegetativen Nervensystem zusammen. Andere glauben, es hat genetische Ursachen. Also die Wissenschaft ist sich da noch nicht einig.
2: Also mit anderen Worten, nichts Genaues weiß man nicht.
3: Ich habe mir trotzdem erlaubt, für Sie morgen in der Klinik ein Knochenszintigramm zu fahren lassen.
2: Ich wüsste nicht, warum ich mir das noch antun sollte.
1: Hey, wenn du das nicht weißt, dann hör doch bitte einfach nochmal zu, okay? Hm?
3: Bitte. Danke. Schauen Sie, so ein Szintigramm ist nicht wesentlich aufwendiger als ein MRT. Also in 2-3 Stunden haben Sie es erledigt und wir haben Gewissheit.
2: Und bis dahin darf ich wahrscheinlich weder Schrauben noch Auto fahren, richtig?
3: Und wahrscheinlich auch noch eine ganze Weile danach nicht.
2: Geht das nicht irgendwie von alleine weg?
3: Nein, im Gegenteil. Wenn wir nichts dagegen tun, droht eine Gelenksversteifung oder im schlimmsten Fall sogar eine Amputation.
2: Wird man meine Hand verlieren?
3: Wenn wir nichts dagegen tun.
1: Andreas, du hast es jetzt echt lange genug auf die leichte Schulter genommen. Frau Meier, bitte für Frau Ewald. Dankeschön. Herr Pawelka, noch einen ganz kleinen Geduld, ja? Herr Walter, Sie sind der Nächste bei Frau Dr. Thiel. Ah, guten Tag. Ich möchte zu Dr. Kleist oder zu Frau Ewald, am besten zu beiden.
4: Sie haben mehrere Erkrankungen?
1: Nein. Ich glaube, wir haben schon miteinander telefoniert. Leonie Herzig.
4: Ach, Sie sind die Standesbeamtin, die so viele Fragen an das Brautpaar hat.
1: Ich dachte, ich setze mich einfach und warte, bis ich drankomme.
4: Das kann dauern, gerade heute, wo... Hallo? Du kommst wie gerufen?
5: Nora.
4: Das ist die Standesbeamtin, die morgen die Trauung vornehmen wird.
5: Hallo, PV Kleist. Ich bin der Sohn von Dr. Kleist.
1: Ach, hallo, super. Ich habe für meine Rede noch so viele Fragen über das Brautpaar, die ganze Familie.
5: Das hört sich aber nach akribischer Vorbereitung an.
1: Es soll einfach perfekt werden. Haben Sie vielleicht kurz Zeit für mich?
5: Jetzt habe ich leider keine Zeit. Heute Abend?
1: Gerne.
5: 18 Uhr, Treffpunkt Eisenach.
1: Super.
5: Ich versuche noch meine Geschwister mitzubringen.
1: Mittwoch. Super, dann bis heute Abend. Okay. Vielen Dank.
5: Tschüss.
4: Danke, gerettet.
5: Du, ich will aber dafür auch was von dir.
4: War ja irgendwie klar.
6: Liebes Brautpaar, ich bin an diesem ganz besonderen Tag gerührt und emotional und möchte euch als Trauzeuge und auch als Schwiegersohn...
7: Schwiegersohn? Bleibt man auch nach einer Scheidung noch Schwiegersohn?
6: Ja, dann eben Ex-Schwiegersohn. Ist das besser?
7: Und von Tanja bist du doch eigentlich auch kein Schwiegersohn. Die war doch noch gar nicht hier, als du mit Mama verheiratet warst.
6: Ja, das stimmt. Aber weißt du was? Mama wird Tanjas Stieftochter.
7: Dann bist du der Stiefschwiegersohn.
6: Ja, meinetwegen.
7: Nee, eigentlich der Ex-Stiefschwiegersohn.
6: Boah, mach mich nicht wahnsinnig. Musst du nicht noch Hausaufgaben machen?
7: Menno,

0: sind die anderen?
1: Unterwegs.
0: Hm. Lass uns zum Italiener gehen, hier gibt's nichts.
2: Okay, ich hol mir nur noch schnell einen Pulli. Entschuldige, entschuldige.
0: Was machst du denn da?
3: Frag nicht, ist eine Überraschung.
0: Ah, okay.
4: Hast du die Ringe?
3: Ja.
4: Aufgeregt?
0: Total. Also, wir sehen uns.
5: So, Frau Herzig, hier sind wir, meine Geschwister und ich.
2: Vielen Dank Ihnen allen.
6: Ja, wirklich vorbildlich. Machen Sie das immer so?
2: Naja, ich bin erst seit kurzem Standesbeamtin. Das ist meine allererste Trauung und danach ist gleich noch eine.
7: Und was wollen Sie jetzt von uns wissen?
2: In der Ausbildung lernt man bei der Zeremonie, die Familienverhältnisse zu beachten. Wer ist wer, wer gehört.

0: zu wem?
1: Warum ist denn das so wichtig?
0: Naja, Familie ist ein Minenfeld. Und einen Familienstreit bei einer Hochzeit vergisst man nie. Also, Sie sind der Sohn von Dr. Kleist, haben Sie gesagt?
2: Ja, also wir sind alle Geschwister.
1: Ah, naja, eigentlich ist ja nur Lotte meine Schwester.
3: Paul und Pivi sind trotzdem meine Brüder.
0: Aber dann ist Dr. Kleist Ihr Vater?
1: Nein, Ihr Vater ist mein Vater.
0: Aber es sind Ihre Schwestern.
2: Meine Schwester ist Lisa. Die ist aber nicht hier.
3: Genau, und Lisa ist wiederum die Mutter von Rosalie und die ist auch gerade nicht hier.
4: Ja, und Rosalie ist meine Nichte und mein Vater ist ihr Opa.
0: Also dann ist Frau Ewald Ihre Mutter?
3: Nein, meine. Also unsere. Ja. Aber nicht meine. Und mein Vater lebt in Kanada.
0: Aber zu wem gehören Sie denn dann?
1: Clara ist zugelaufen.
3: Du hast doch überhaupt gar keine Ahnung von unserer Familie.
1: Zwei Tage mit dir genügen, glaub mir.
2: Clara.
3: Ey, bist du bescheuert?
1: Jetzt bin ich bescheuert oder was?
3: Danke.
4: Hast du das öfter?
3: Kümmer dich um deinen Kram, Paul.
4: Dann kümmere ich mich mal.
2: Ja, ich glaube, diese Hochzeit wird keiner vergessen.
0: Was?

0: Okay. Was habt ihr gestern so Besonderes gemacht?
1: Nichts.
0: Ah.
1: Ja. Wir sollten los.
0: Ja.
1: Nur zur Sicherheit. Ihr kommt heute alle. Und ihr bringt gute Laune mit. Okay?
2: Kannst du mir mal bitte die Milch geben?
3: Also, ich will jetzt gar nicht wissen im Einzelnen, was da zwischen euch los ist. Aber eins ist klar. Heute heiraten Tanja und Christian. Und ich möchte, dass es einigermaßen geschmeidig abläuft. Ja, also reißt euch zusammen, sonst werde ich mal so richtig sauer. Gut. Wie weit sind wir mit der Planung?
2: Also, wir haben Budget für genau eine Woche Venedig. Bernd hat sich um Hotel gekümmert und Inge hat einen Nachtzug gebucht.
3: Was ist mit der Urlaubsvertretung in der Praxis?
4: Darum kümmert sich Nora.
5: Und Paul und Rosalie helfen mir dabei, die Reisekoffer für die zwei zu packen.
3: Gut.
2: Ja, und das mit den Handwerkern läuft ja auch, oder, Luisa?
6: Teilt ihr hier Kommandos, oder was?
3: Hallo? Zusammenreißen bitte, ja? Wenigstens für die Hochzeit.

0: Frau Dr. Thelen, schaffen wir es als Team, eine Woche lang den Ausfall vom Chef und von Frau Ewald zu kompensieren?
1: Eine ganze Woche. Wieso?
0: Die Familie hat die Idee, die beiden auf Hochzeitsreise zu schicken.
1: Oh, ist eine tolle Idee. Ja, klar schaffen wir das, oder?
0: Und somit haben wir auch ein tolles Hochzeitsgeschenk für die beiden.
2: Ja, aber da bleibt ja die ganze Arbeit an mir hängen als einzig verbliebenem Partner.
1: Ja, aber das würde auch bedeuten, Sie wären eine Woche lang der alleinige Chef.
2: Einverstanden. Dann an. An die Arbeit.
1: Lassen wir ihn mal in dem Glauben.

0: Ja.
1: Von Hatzfeld. Hat die Klinik das Telegramm von Herrn Tauber jetzt schon geschickt?
0: Ich sehe es mir gerade an.
1: Ach, und?
0: Der Großteil des initiierten TC99 hat sich am rechten Handgelenk angereichert.
1: Erhöhter Knochenstoffwechsel. Genau an der betroffenen Stelle.
0: Spricht alles für eine CRPS vom Typ 1.
1: Die Knochen sind auffällig entkalkt.
0: Ja, da droht eine Versteifung des Handgelenks.
1: Gott sei Dank kommt Tauber jetzt gleich noch vorbei. Wir müssen ihn dringend behandeln, nicht dass noch was Schlimmeres passiert.
2: Hey Schatz, ich bin wieder zu Hause. Nee, kein Befund. Anscheinend doch nur eine harmlose Überlastung. Ja, kommst du her? Okay, ich freue mich. Tschüss.

0: Wenn irgendwas kaputt geht, dann repariere ich später.
1: Oh. Auf dem Regal stand das Auto noch nie. Wer stellt da noch sowas ganz oben ab?
2: Naja, jedenfalls ist es jetzt hinüber. Aber wenn was kaputt geht, dann reparierst du's. Hast du doch versprochen.
3: Der Reifen kommt da vorne hin.
4: Und Dr. Kleist hat gesagt, du darfst echt alles machen, was dein Handgelenk mitmacht.
3: Jo. Ich kann sogar die Rundfahrt mitmachen. Man wird sich schon erwundern.
4: Kannst du vielleicht mal damit aufhören, ständig mit Nix ins Spiel zu bringen?
3: Meine blöden Sprüche gehen mir einfach sowas von auf die Eier. Von wegen, ich bin nur so ein kleiner Schrauber, den du eh bald satt hast.
4: Hast du etwa das Gefühl, ich hab dich satt? Dann tust du mir echt leid.
3: Nee, das jetzt nicht, aber Stefan hat Kohle ohne Ende. Und er denkt, er kann alles haben. Jeden.
4: Ja, aber ich lieb dich. Weiß ich das nicht?
5: Ach, Herr Kirchner. Ja. Ist Herr Tauber jetzt schon da?
0: Nein, leider nicht. Der hätte schon vor einer Stunde da sein sollen.
5: Rufen Sie ihn bitte an, er soll vorbeikommen. Und zwar hurtig. Es ist wirklich eilig.
0: Mach ich.
4: Bei Tauber? Herr Tauber ist gerade beschäftigt. Oh. Ja, klar. Richte ich ihm aus. Dankeschön, tschüss.
0: Ja?
4: Das war die Arztpraxis. Hast du einen Termin verpasst? Sollte heute noch kommen?
3: Ach so, ja, also das, ich kann das erklären.
5: Herr Kirchner, haben Sie den Herrn Tauber jetzt endlich erreicht?
0: Nee, nur seine Lebensgefährtin. Sie will ihm aber ausrichten, dass er einen Termin hat. Ich weiß leider nicht wann. Tut mir leid.
5: Okay, schreiben Sie mir bitte die Telefonnummer auf. Ich versuche ihn von unterwegs aus zu erreichen. Und wenn er bis morgen Nachmittag nicht da war, dann soll er sich einen anderen Arzt suchen. Vielleicht erkennt er dann die Notwendigkeit.
2: Du bist dann fertig?
5: Ja. Klar?
2: Gut. Ich habe noch 3 Patienten, okay?
5: Ach, soll ich schon mal das Kleid abholen und den Anzug?
2: Und dann treffen wir uns zu Hause. Verpassen Sie bloß nicht die eigene Hochzeit.
5: Nora.
2: Das wär's noch. Das hab ich, ja.
6: Ihr müsst jetzt schon mal losfahren. Ich warte hier auf die beiden, ja?
7: Rosalie, kommst du?
8: Oh, Luisa, sag, mein Hemd ist uncool.
7: Nicht dein Ernst. Beeil dich. Leute, wir müssen los.
9: Ich muss trotzdem.
6: Michael, du musst die Standesbeamtin beruhigen. Die hat mich schon 2-mal angerufen, wo wir bleiben.
7: Ja. Rosalie!
9: Ich setze das Klo!
4: Warst du überhaupt im Krankenhaus?
3: Ja, war ich. Und ob ich jetzt heute oder morgen mit dem Arzt rede, ist doch völlig egal.
4: Ist mir nicht völlig egal, dass du mich anlügst.
3: Hättest du mir sonst geholfen?
4: Wie, jetzt bin ich schuld, dass du mich anlügen musst, oder was?
3: Hilfst du mir? Da oben ist noch ein Ölfilter, den brauchen wir.
4: Ich rühre keinen Finger mehr.

0: Mutter!
1: Ich lebe.
2: Herr Piwi, ich bin schon unterwegs. Tanja ist auch gleich in der Praxis fertig. Also fahr du doch vor. Ja, ich komme dann nach. Alles klar. Bis dann. Ciao.

0: Wir sind hier eingeklemmt! Bitte! Hilfe!
1: Sag mal, Marco, ja? Wo bleibt denn die Frau Ellerbrock?
2: Die habe ich eigentlich gerade aufgerufen und zu Ihnen geschickt.
1: Da ist sie aber nicht angekommen. Vielleicht ist sie noch mal auf Toilette gegangen.
2: Jungs!
3: Tief in den Bauch, ab und in mein Zimmer. Sie machen das ganz toll. Schön in den Bauch atmen, tief in den Bauch atmen. Auf die Liege. Okay, wir machen es hier. Bitte einmal hinlegen, Frau Ellerbrock.
2: Ich bin da, Frau Ellerbrock. Einmal auf den Rücken, ich bin da.
3: Alles klar. Rettung rufen, Notfallkoffer. Alles klar. Schön atmen, atmen.
4: Sturzgeburt? Ich assistiere.
3: Es ist fast da. Sie müssen jetzt auch mal alle Kraft zusammennehmen, ja? Ich sehe das Köpfchen. Und bei drei pressen Sie, ja? Eins, zwei, drei.
0: Hilfe! Mama, wo sind Sie?
5: Wir sind hier! Schnell!
0: Also, los, beeilt euch!
6: Also gut.
0: Wir müssen das Ding hier bewegen. Los, angreifen!
6: Ach, verdammt, das ist zu schwer.
0: Die Fackel muss weg. Achtung, drei, eins, zwei, drei. Was zieht sie raus?
7: Hören Sie mich?
0: Hallo?
7: Hallo?
0: Frau Russ, hören Sie mich hören?
8: Das war nicht. Prima.

0: Ich fahr mit, ne?
1: Ja, keine Sorge. Wir haben hier alles im Griff. Und alles Gute Ihnen beiden später bei der Hochzeit.
0: Danke.
2: Jungs, wir holen jetzt eure Jacken, ja? Ich habe eine Überraschung für euch. Komm mit.
3: Herr Kleist und Frau Ewald, die bekommen doch zu ihrer Hochzeitsfeier diese Reise.
1: Genau.
3: Das heißt, nach der Feier geht's direkt zum Bahnhof und dann für eine Woche nach Venedig.
1: Das ist der Plan, ja?
3: Dann ab jetzt alles auf mein Kommando.
1: Darauf habe ich die ganze Zeit gewartet.

0: Hallo? Funktioniert's?
1: Gut.
2: Liebes Brautpaar, liebe Tanja, lieber Christian ist besser, oder?
3: Das musst du doch wissen.
2: Du hast, als Bürgermeister so viele Reden gehalten, da kannst du mich ruhig mal unterstützen. Wir sind schließlich eine Familie.
1: Wo bleibt das Brautpaar?
4: Die kommen gleich.
1: Ich habe nachher noch eine Trauung, das wissen die beiden doch.
4: Ja, die sind unterwegs, keine Angst.

0: Ja. Wieder ein Junge, ist es zu fassen? Ist der Kleine in Ordnung?
1: Ja. 10 Punkte im Apgar-Test. Besser geht's nicht.
0: Wenn das irgendwo passiert wäre, wo keine Hilfe ist. Wie kann ich Ihnen nur danken, Frau Ewald?
1: Gar nicht. Sie haben das wunderbar gemacht.
0: Moment mal. Ewald. Ernie, Erik, Elias. Das Baby soll Ewald heißen.
1: Sind Sie sicher? Darüber sollten Sie noch mal nachdenken.
2: So, Jungs. Jetzt ist Zeit, nach Hause zu gehen. Euer Papa ist da. Hey, Jungs,
3: cool,
2: auf geht's.
3: Gerne. Cool, danke.
2: Macht's gut.
3: Danke.
2: Hi. Hi. Komm, los, auf geht's.

0: wie Sie beide, liebe Frau Ewald, lieber Herr Kleist, habe ich mich auf diesen Tag sehr gefreut. Gleich ist es soweit.
1: Liebe Frau Herzig, wie viel Zeit haben Sie denn noch?
0: Eine halbe Stunde. Also wenn Sie dann nicht da sind, dann kann ich auch nichts mehr machen.
2: Oh. Also ich dachte immer, mein Leben ist ein Chaos, aber das hier, das toppt wirklich alles.
3: Wieso unterscheidest du immer noch zwischen dir und uns? Wir gehören zusammen.
0: Wieso?
3: Lass sie doch. Sie werden anscheinend nicht dazugehören.
2: An wem das wohl liegen mag.
0: Aufhören! Also bitte. Wenn jetzt wieder alle rauslaufen und abhauen, dann bin ich sofort weg.
4: So, hier. Wo ist Britta?
5: Sie bekommt jetzt einen Verband, um den Schlüsselbeinbruch ruhig zu stellen. Ansonsten hat sie nur Prellungen, so wie Sie. Ich denke, dass sie jeden Moment hier ist.
4: Wenn Sie nicht angerufen hätten. Wieso haben Sie es überhaupt getan?
5: Weil Sie nicht zum Termin erschienen sind.
4: Nur deshalb? Da habe ich ja Glück gehabt.
5: Herr Tauber, wenn ich Ihnen einen guten Rat geben darf. Nehmen Sie Ihre Erkrankung ernst und kümmern Sie sich um Ihre Hand.
6: Herr Doktor, wenn Sie nicht gewesen wären, dann ich danke.
4: Wie geht's dir?
5: Ich lasse Sie jetzt erstmal alleine und sehe morgen noch mal nach Ihnen. Ja, machen Sie es gut.
6: Ich danke Ihnen, wirklich.
4: Hey, ich weiß, mit einem einfachen tut mir leid, ist es nicht getan. Aber ich muss dir sagen, dich zu verlieren, das wäre das Schlimmste für mich auf der ganzen Welt. Ich lüge dich nie wieder an, versprochen. Und ab morgen lasse ich meine Hand behandeln.
6: Ach, ja, genau. Und dann ist Rundfahrt und mein Ex macht einen dummen Spruch und schon heizt er wieder mit dem Wartburg los.
4: Dein Wartburg. Ab sofort.
6: Mensch, oh nee, das bedeutet ja fast so viel wie ein Ehering.
4: Den kannst du auch noch haben.
6: Was?
4: Britta Rose. Du bist das Beste, was mir je passiert ist. Ich liebe dich über alles. Möchtest du meine Frau werden?
6: Ja. Ja, du Idiot.
4: Vorsicht, Vorsicht.
7: Hallo, kleiner Ewald. Wenn ich Christian das erzähle, der lacht sich kaputt. Wollten Sie nicht heute heiraten? Ja. Frau Oellerbruck.
8: Herr Ewald.
7: Alles Gute.
8: Ihnen auch.
5: Ich hoffe, du bist nicht sauer. Was?
9: Ich? Nee, aber unsere Familie wird sauer, wenn wir zu spät kommen.
5: Ich weiß.
9: Wir müssen uns umziehen.
5: Ich habe eine Idee. Komm.
0: Ich muss weg.
10: Die sind jetzt wirklich gleich da.
0: Eine allererste Trauung und dann so eine Katastrophe.
10: Ach, ist doch überhaupt keine Katastrophe.
3: Ach nein? Wie würdest du es denn nennen?
10: Hochzeit oder keine Hochzeit, ist doch egal.
3: Echt jetzt? Findest du?
10: Naja, für mich ändert sich gar nichts.

0: Ja, gut, für dich vielleicht nicht.
1: Ja, wir bleiben doch alle dieselben. Und meine Schwestern sind meine Schwestern. Auch du, Luisa.
0: Ich auch?
1: Ja, wenn du nervst, dann helfen dir verheiratete Eltern auch nicht weiter als Unverheiratete.
2: Tja, was soll ich sagen? Paul hat den Nagel ganz schön auf den Kopf getroffen. Frieden?
0: Mach dir um die Handwerker nächste Woche mal keine Sorgen.
2: Also, das sollte doch eine Party werden, oder? Dann feiern wir mal.
3: Du hast heute dein Leben gerettet.
4: Und du hast eins geschenkt.
3: Hm. Das ist genau das, was wir machen wollen, oder?
4: Hm.
3: Auch wenn wir dann zu spät zu unserer Hochzeit kommen.
4: Ohne uns können die eh nicht anfangen.
3: Oh Mann, ich bin zu nervös.
4: Wollen wir uns auf was einigen? Wie wär's, wenn ich einfach ohne Krawatte heirate? Ich liebe dich.
3: Okay.
4: Ja.
3: Entspann.

0: ich kann Sie jetzt nicht mehr trauen. Ich muss echt weg.
1: Was heißt?
0: Was machen wir denn?
1: Sie können uns ja nicht einfach sitzen lassen.
0: Ja, aber sonst muss ich mein anderes Brautpaar sitzen lassen. Und die können doch auch nichts dafür. Ich weiß auch nicht.
1: Aber

0: Herr Dr. Kleist, Frau Ewald, ich muss jetzt echt weg.
1: Ja, ja, machen Sie jemand anderes glücklich.
0: Ja, aber was ist denn mit Ihnen?
2: Wir sind schon glücklich.
0: Na dann, alles Gute.
1: Schatz. Hm? Würdest du mich auch ohne Standesbeamtin heiraten?
2: Ja, jederzeit.

0: dass es keine Hochzeit war, war es aber eigentlich eine ganz schöne Hochzeit.
1: Ja, das ist gut, mein Gott. Ciao.

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8: Es ist wirklich die Zahl des Tages. Willkommen zur Sendung. Seit heute steht fest, wie viel der Eintritt in den Kölner Dom kosten soll ab Juli. Es ist überraschend viel Geld und Sie kommen selbst drauf. Die Rätselfrage: Wie viele Söhne hatte Jakob in der Bibel? 12, genau. Wie viele Stämme hatte Israel? 12. Wie viele Apostel hat Jesus als Jünger ausgewählt? Es waren 12. Und jetzt raten Sie mal, wie viele Euro kostet hier ab Juli der Eintritt?
9: Der Kölner Dom, Wahrzeichen der Stadt, Weltkulturerbe, Ort des Glaubens. Und bisher vor allem eines, für jeden frei zugänglich. Doch mit dieser Tradition bricht das Domkapitel jetzt. Ab Juli wird für die touristische Besichtigung des Kölner Doms 12 Euro Eintritt verlangt.
10: Die 6 Millionen Besucher, die wir in den letzten Jahren im Durchschnitt im Jahr hatten, mit 12 Euro Eintritt zu multiplizieren, muss ich Ihnen sagen, so einfach ist die Rechnung nicht. Die 12 Euro, die markieren das obere Ende. Es wird zahlreiche Menschen geben, die gar keinen Eintritt zahlen.
9: Beispielsweise Kinder bis 13 Jahre zahlen keinen Eintritt. Bürgergeldempfänger, Auszubildende oder Studenten erhalten einen Rabatt. Generell seien die Kosten gewaltig, sagen die Verantwortlichen. Millionen Euro würden jedes Jahr in Erhalt, Sicherheit und Betrieb fließen. Eintritt in ein Gotteshaus. Andere berühmte Kirchen Europas verlangen schon seit Jahren Eintritt. Für einen Besuch in der Sagrada Familia in Barcelona werden mindestens 26 Euro fällig. Der zukünftige Eintritt in den Dom erzeugt gemischte Gefühle bei den Menschen in Köln.
11: Ja, schon ganz schön viel. Also weiß ich jetzt nicht, 12 Euro ist schon viel auf jeden Fall.
12: Ich finde, wer das sehen will, sollte auch bezahlen.
13: Das ist zu hoch.
14: Ich meine, dass sie es machen müssen, finde ich okay. Aber die Höhe ist nicht okay.
9: Für Gottesdienste und zum Gebet bleibt der Zugang kostenlos. Für touristische Besuche dagegen beginnt ab Juli eine neue Zeitrechnung.
8: Die Armut in Deutschland wird immer ein größeres Risiko in unserem ja doch eigentlich reichen Land. Das zeigt der neue Armutsbericht des Paritätischen Wohlfahrtsverbandes. Besonders betroffen sind ältere Menschen, Alleinerziehende und Menschen mit niedrigen Einkommen.
15: Thomas Wasilewski ist 63 Jahre alt und Bürgergeldempfänger. Der Familienvater aus Mönchengladbach hat früher selbst Langzeitarbeitslosen eine Ausbildung vermittelt. Dann wurde er krank. Was für ihn Armut bedeutet, das beschreibt Wasilewski so.
16: Man hat nichts zu essen, die Kinder haben nichts zu essen. Man verliert seine Wohnung, man kann weder Strom noch Gas bezahlen.
15: 16,1% der Bevölkerung waren im vergangenen Jahr armutsgefährdet. Das ist fast jeder Sechste, ein Rekordwert. Sie haben weniger als 60% des mittleren Einkommens in Deutschland. Für eine Einzelperson sind das 1.445 Euro im Monat, für eine Familie mit zwei Kindern 3.035 Euro. Joachim Rock, Hauptgeschäftsführer des Paritätischen Wohlfahrtsverbandes, spricht von einer krisenhaften Situation.
17: Die Armut in Deutschland hat sich vergrößert und zwar im zweiten Jahr hintereinander erneut. Das treibt die Gesellschaft auseinander. Wir haben in der vergangenen Woche Meldungen von steigenden Millionärszahlen gelesen und wir sehen heute, dass die Armutszahlen zunehmen.
15: Besonders betroffen von Armut sind Ältere, Alleinlebende und Alleinerziehende. Auch Menschen mit niedrigem Bildungsabschluss sind stärker betroffen. Der Kölner Armutsforscher Christoph Butterwegge sieht die Ursache für Armut vor allem in politischen Entscheidungen.
18: Die Armen sind nicht gieriger geworden, sondern unsere Gesellschaft ist geiziger geworden. Sowohl die vergangenen Reformen wie die Abschaffung des Bürgergeldes, aber auch die geplanten wie eine schmerzhafte Rentenreform führen dazu, dass Menschen, die ohnehin schon wenig Geld haben, jetzt noch stärker von Armut betroffen sind.
15: Thomas Wasilewski hofft, dass die Gesellschaft ihr Bild von Armut ändert. Denn es gehe nicht nur ums Geld, sondern auch um Würde.
8: Wer in Europa keinen Schutzstatus erhält, soll künftig möglicherweise nicht mehr innerhalb der EU auf seine Abschiebung warten, sondern in sogenannten Rückkehrzentren. Die Europäische Union hat sich entschieden für solche Abschiebezentren außerhalb Europas. Befürworter versprechen schnellere Rückführung, auch mehr Kontrolle über Migration. Menschenrechtsorganisationen warnen dagegen vor einer Auslagerung europäischer Verantwortung.
13: Abgelehnte Asylbewerber sollen nach den Vorstellungen der EU künftig auch in sogenannten Return-Hubs untergebracht werden können. Zentren außerhalb der Europäischen Union. Dafür könnten EU-Staaten Abkommen mit Drittstaaten schließen, die solche Zentren betreiben. Und so könnte das aussehen. Die EU kann Flüchtlinge in Drittstaaten unterbringen. In Frage kämen Zentren in Albanien, Ruanda, Uganda und Usbekistan. Wenn über den Asylantrag entschieden wird, könnte es auch wieder zurück ins Herkunftsland, wie zum Beispiel Syrien, gehen. Der Bundesinnenminister ist überzeugt von den Plänen.
19: Das ganze Paket, es sorgt für mehr Möglichkeiten der Kontrolle, des konsequenten Vorgehens an den EU-Außengrenzen und ist ein zentrales Element der europäischen Migrationswende mit klarem Kurs und klarer Kante.
13: Die Vorlage zum Gesetz entstand auch mit Hilfe der Rechtsaußenparteien, also auch der AfD, und das hat Spuren hinterlassen. Kritik kommt von Juristen und Menschenrechtsorganisationen. Sie befürchten lange Haftzeiten und Probleme beim Schutz grundlegender Rechte. Birgit Naujoks vom Flüchtlingsrat NRW kritisiert die Pläne der EU.
20: Die Maßnahme ist rechtlich höchst bedenklich. In der Vergangenheit scheiterte es bislang an der Rechtslage, dass eine Verbindung zu dem Staat bestehen muss, in den derjenige abgeschoben wird. Das heißt, vor allen Dingen soll er natürlich in sein Herkunftsland abgeschoben werden. Das ist menschenrechtlich höchst bedenklich.
13: Die Erfahrungen mit früheren Modellen sind umstritten. Das britische Ruanda-Projekt zum Beispiel wurde nach politischen und juristischen Auseinandersetzungen wieder aufgegeben. Wenn EU-Parlament und der Rat der Mitgliedstaaten der Einigung noch formal zustimmen, könnten die neuen EU-Abschieberegeln wohl innerhalb von 18 Monaten in Kraft treten. Die Migrationspolitik der EU jedenfalls wird sich verändern.
8: Der Fall des Sexualstraftäters Jeffrey Epstein, er ist nicht weit weg. Er spielte auch hier in Europa. Auch hier ließ Epstein offenbar nach jungen Frauen suchen. Recherchen von NDR, WDR und Süddeutscher Zeitung zeigen jetzt, wie das gelaufen ist. Mindestens 5 sogenannte Model Scouts waren unterwegs, um ganz gezielt junge Frauen anzusprechen, ihnen Hoffnung zu machen auf eine Modelkarriere. Sie endeten in Epsteins Netzwerk.
21: Spanien 2016. Hier studiert die damals 22 Jahre alte Mara, kommt aus Osteuropa, träumt davon, Model zu werden. Genau in dieser Zeit spricht sie einen Mann an, nennt sich Model Scout. Bist du Model? Fragte er. Ich sagte nein. Das hat mich natürlich begeistert, weil ich schon immer Model werden wollte. Der Mann, Daniel S., sein Name taucht später immer wieder in den sogenannten Epstein-Files auf. Daniel S. war in Europa wohl als einer von mindestens 5 Model-Scouts für den verurteilten Sexualstraftäter unterwegs. Später fliegt Mara nach Florida, lernt Milliardär Jeffrey Epstein kennen. Bei der Hausbesichtigung sei die Stimmung umgeschlagen. Und dann ging alles ganz schnell. Und er fing an, sich an mir zu vergehen.
22: Taking advantage of me.
21: Der Eindruck, ein international organisiertes System. Als Epstein 2019 stirbt, versucht Denise George, dieses weiter aufzuklären. Sie ist damals Generalstaatsanwältin der amerikanischen Jungferninseln. Die Menschen hinter ihm, die ihm geholfen haben, die sind noch da. Die leben noch. Deshalb wollte ich vor allem Gerechtigkeit für die Opfer. Doch das wollen hier offenbar nicht alle. Kurz darauf wird Denise gefeuert, die Ermittlungen zum Komplizennetzwerk gestoppt. Auf Anfrage, was Daniel S. vom Missbrauch an Mara wusste, keine Antwort. In einem Interview mit RTL Frankreich über seine Connection zu Epstein beteuert er: Ich hatte nie Probleme mit den Models, keine wurde belästigt oder vergewaltigt. Mara wird in den USA als Opfer geführt. Seit 7 Jahren macht sie eine Traumatherapie.
8: 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Schon jetzt.
0: Da brannte gestern am späten Abend in Iserlohn ein Sattelzug vollständig aus. Gerade das Ding da, das blieb über. Und wirklich Pech im Pech, der Sattelzug stand auf einer Brücke. Und auch wenn das Feuer gelöscht werden konnte, die Brücke bleibt gesperrt. Sie kann einsturzgefährdet sein. Wir sehen hier mal die Zerstörungskraft. Schon als die Feuerwehr eingetroffen ist, standen da Zugmaschine und Teile des Aufliegers in Flammen. Mit Atemschutzmasken löschten die Rettungskräfte, wollten auch dafür sorgen, dass kein Kraftstoff ausläuft. Um Glutnester vollständig abzulöschen, setzte die Feuerwehr wie hier Schaum ein. Auch die umliegenden Gullis wurden abgesperrt, damit kein Kraftstoff in die Kanalisation fließen konnte. Die Bahnstrecke, die war ebenfalls an der Lenne zeitweise gesperrt. 9 Tage noch, dann rollt er endlich wieder international die Fußballweltmeisterschaft der Männer in Kanada, Mexiko und den USA. Also der Ball ist schon da. Jetzt folgen unsere Spieler, sind unterwegs, per normalem Linienflug übrigens auch. Wie der kleine Sparer. Für das gesamte Team um Bundestrainer Julian Nagelsmann hieß es also ab heute nach Frankfurt erstmal. Für die übrigen Fluggäste gab es übrigens Deutschland-Trikots. Noch einmal posieren mit der Crew. 13:30 dann Sitzplätze einnehmen, Rückenlehne gerade, Tische einklappen und mit etwas Verspätung, tschüss, dann los Richtung USA. Ein kleines Unwetter hatte den Abflug etwas verzögert. Gegen 14:30 hob die Maschine dann ab mit dem ca. 60-köpfigen Team auf nach Chicago zum Weltmeistertitel. Schauen wir auch auf diese Schlagzeilen heute Nachmittag, alle von hier.
13: Damit Lkw-Fahrer schneller einen Rastplatz finden, gibt es jetzt einen bundesweiten kostenlosen Stellplatz-Informationsdienst. Den hat Bundesverkehrsminister Schnieder heute in Hamm gestartet. So soll auch riskantes Parken von Lkw an Ein- und Ausfahrten von Rastanlagen verhindert werden. Die Belegungsdaten für alle Autobahnrastanlagen kommen aus dem Lkw-Mautsystem. Die Fahrer können die Parkmöglichkeiten über verschiedene Apps abrufen. Die A59 im Raum Düsseldorf ist wieder frei und das 2 Wochen früher als geplant. 8 Monate war die Autobahn in Fahrtrichtung Leverkusen zwischen Monheim und Düsseldorf Süd gesperrt. Dort wurde der Asphalt erneuert. Jetzt rollt der Verkehr dort wieder, aber nicht allzu lang. Schon im Herbst gehen die Arbeiten auf der Gegenfahrbahn weiter. Dann wird die A59 in Richtung Düsseldorf gesperrt. Bei einem Brand in diesem Mehrfamilienhaus in Remscheid sind am Abend mehrere Menschen verletzt worden. Ein Anwohner hatte das Feuer in der Dachgeschosswohnung entdeckt und die Feuerwehr alarmiert. Noch bevor die Rettungskräfte eintrafen, konnten andere Hausbewohner eine Frau aus der brennenden Wohnung holen. Die Feuerwehr musste weitere Bewohner mit Leitern befreien, da ihnen der Fluchtweg abgeschnitten war. Die Frau kam mit lebensgefährlichen Verletzungen per Rettungshubschrauber ins Krankenhaus. Die Brandursache ist unklar. In Bielefeld gelten ab sofort neue Regeln in den Hallen und Freibädern. Kinder bis einschließlich 10 Jahre dürfen nur noch mit einer Begleitperson ins Bad, die mindestens 16 Jahre alt ist. Außerdem sind künftig Handys am Beckenrand und in den Nassbereichen verboten. Bislang durfte man dort nur keine Fotos und Videos machen. Die Bäder sagen aber, dass man oft nicht erkennt, ob jemand mit dem Handy telefoniert oder filmt.
0: Bleibt bitte dort im Wasser, alle miteinander, dann werdet ihr 100 Jahre alt, wie der fitte, berühmte Willi Jasper aus Aalen. Sein Geheimnis ist wirklich leidenschaftliches Frühschwimmen. Und genauso wurde er heute auch gefeiert, in Badehose, kurz vor 7 im Kreis Warendorf. War eine Überraschungsparty für ihn, auch wenn ich mir überlegen würde, 100-Jährige noch groß zu überraschen. Naja, es ging glatt bei den mehr als 50 Frühschwimmern im Freibad. Was gab's alles? Es gab ein Ständchen, gleich zu sehen, auch ein Schnäpschen und viele Umarmungen. So wird man eben 100 Jahre alt. Schwimmen ist seit Willis Jugend, boah, ist der fit, seine große Leidenschaft. Und seit der Rente ist er so oft, wie er kann, im Freibad. Nicht mehr die 1000 Meter wie früher, jetzt macht er noch 200 wegen der Hüften. Niemals aber würde er aufhören.
1: Herrlich. Einmalig, mein Gott. Und dann in so einer Gesellschaft, super. Immer. 40 Jahre kennen wir das schon hier. Das Schwimmen, also. Es ist, sonst war es jeden Morgen, aber mit der Zeit einmal, zweimal die Woche.
0: Respekt. Von Köln schieben sich jetzt noch mal kräftige Schauer und Gewitter ins Land. Da würde ich mal kurz aussetzen im Freibad. Auch Starkregen kann dabei sein, Sturmböen. In der Nacht aber ziehen die Schauer über Südwestfalen Richtung Lippe ab. In Essen bleibt es mild bei 14 Grad. Im Rothaargebirge geht's runter auf etwa 8. Morgen Wechselspiel aus Sonne und Wolken, dazu immer wieder Schauer. Einzelne Gewitter sind auch möglich, abends am Rhein freundlicher. Das ist schon der Donnerstag und auch der Freitag gleich bleiben wechselhaft mit Schauern und Gewittern. Am Samstag startet es freundlich, später kommen dann wieder von Westen neue Schauer nach. Es ist meteorologischer Sommeranfang, aber hin oder her, offizieller Sommeranfang ist erst, wenn Sven Kroll die Sonnenbrille aufsetzt. Und er hat auch gleich so ein cooles Exemplar. Gleich werde ich geblitzdingst wahrscheinlich. Ich persönlich suche ja noch und da könnt ihr mir hier und heute helfen, Sven?
2: Ja, Tobi, da kannst du mal drauf setzen. Denn ganz ehrlich, viele von uns haben hier so ein günstiges Modell wie ich hier für 5 Euro vom Mallorca-Urlaub. Tut's die nicht auch vom Sonnenschutz oder muss es die teure vom Optiker sein? Wir helfen Ihnen heute. Und das war das perfekte Modell für Sie zu finden. Ein Thema neben unseren Themen des Tages, nämlich diesen hier. Schauen Sie mal. Eisforschung Nordlichter. Spektakuläre Arktis-Show in Oberhausen. Stilvoll und einzigartig, wie ein altes Forsthaus zum Wohntraum wurde. Und was Köstliches auf dem Teller kommt von Olaf Baumeister. Was machst du heute?
4: Es gibt Brokkoli, knusprig gebraten wie ein Schnitzel. Und dazu einen super grünen Kräuterquark. Und nachher noch mal einen ganzen Brokkoli überbacken und einen richtig cremigen, tollen Hummus dazu.
2: Regional, saisonal und das wird auch noch günstig. Unser Versprechen für Sie an diesem Nachmittag. Willkommen bei Hier und Heute. Wir haben so einen kleinen, suffisanten touristischen Tipp für Sie. Es geht jetzt mal nach Fröndenberg-Langschede. Falls Sie da noch nicht waren, muss ich Ihnen vielleicht mal kurz erklären, was da ist. Es gibt dort die Bundesstraße 233 mit so einem kleinen Gehweg an der Seite vorbei. Bisher super, um zum Bäcker oder Supermarkt zu kommen. Neuerdings gibt es ein etwas kleineres bis deutlich größeres Hürdenhindernis, was man dahin gepflanzt hat. Und das macht diese Straße ein bisschen unmöglicher, als sie sein sollte.
6: Seit Anfang Mai ist für Saskia Schulze oben hier Schluss. Zumindest wenn sie mit Kinderwagen unterwegs ist. Denn seit Anfang Mai steht diese Betonwand auf dem Gehweg, der über die Eisenbahngleise führt.
23: Ja, wer hat sich so einen Mist ausgedacht, bitte? Also es ist ja schön, wenn man zu Fuß da durch kann. Aber ich als Mutter, ich habe normalerweise noch meine große Tochter mit dem Fahrrad dabei, komme hier jetzt nicht mehr durch.
6: Gerade mal 50 Zentimeter ist der Weg noch breit. Matthias Büscher konnte es kaum glauben und hat nachgemessen. Blöd übrigens nicht nur mit Kinderwagen. Bei Begegnungen wird es kuschelig.
24: Wie soll ich sagen? Also meine Begeisterung hält sich mächtig in Grenzen, wenn ich es noch freundlich ausdrücken darf. Ich bin eigentlich stinkesauer über so eine Aktion, weil wir versperren hier alles.
6: Die Brücke besteht aus zwei Bauteilen. Der letzte wurde 1968 gebaut. An einer Brücke ähnlicher Bauart ist ein Schaden aufgetreten. Deshalb sichert Straßen-NRW jetzt insgesamt 19 Brücken, auch die in Fröndenberg-Langschede. Genauer gesagt die Ränder, die sogenannten Kappen. Und zwar mit dieser Konstruktion einer Betongleitwand. Die soll mit ihrem Gewicht für Stabilität sorgen. Wichtig ist das vor allem, weil davor dieses Dach angebracht ist, der sogenannte Berührungsschutz. Und da könnte die Befestigung nicht mehr in Ordnung sein. Der horizontale Berührungsschutz ist eine bauliche Sicherheitsmaßnahme an Brücken, die vor allem über elektrifizierten Bahnstrecken zum Einsatz kommt. Er dient dazu, Menschen auf der Brücke vor einem Stromschlag durch die darunterliegende Oberleitung zu schützen.
24: Welche Stromtrasse? Also hier ist keine Stromtrasse. Und das ist für uns absolut unnachvollziehbar. Absolut nicht real.
6: Ach ja, stimmt. Hier fahren ja nur Dieselloks. Es gibt ja keine elektrische Oberleitung. Und wenn die jemals kommen sollte, dann frühestens ab 2035, sagt die Bahn. Aber egal, es gibt ja andere Wege ins Dorf Langschede, sagt Straßen-NRW. Ist ja auch nur ein kleiner Umweg mit doppelter bis dreifacher Strecke. Das verstehen die Anwohner bestimmt.
24: Wenn ich das gewusst hätte, was sie da machen an dem Morgen, dann hätte ich mich hier auf die Brücke gesetzt und angeklebt. Also das hätte ich dann nicht zugelassen.
6: In Fröndenberg-Langschede sind sie sich einig. Die Mauer, Betongleitwand muss wieder weg.
2: Ja, guck mal, nicht schlecht. Ne? Und gucken ist ein gutes Stichwort, denn ganz ehrlich, wir sind seit gestern im meteorologischen Sommeranfang. Und was brauchen wir? Sicher eine Sonnenbrille, um sicher durch den Sommer zu kommen. UV-Schutz ist ein Riesenthema. Und ganz ehrlich, viele von uns gucken nur erstmal nach der Optik. Steht die mir? Sieht die super aus? Aber wie viel sollte ich investieren, dass ich eine gute Sonnenbrille auf der Nase habe? Unser Thema heute, und damit lassen wir Sie nicht alleine in diesem Sommer.
21: Für die einen ist sie ein rein modisches Statement, für die anderen ein echtes Markenzeichen. Kein Wunder, dass viele inzwischen nicht nur eine, sondern gleich zwei oder drei Brillen haben. Das bestätigen auch die Zahlen. Laut

0: Zentralverband der Augenoptiker werden bei uns für Sonnenbrillen und Zubehör fast 690 Millionen Euro ausgegeben. Auswahl gibt es schließlich genug, denn Sonnenbrillen kriegt man ja mittlerweile an jeder Ecke. Im Drogeriemarkt für wenige Euro oder auch als Designerstück oder maßgeschneidert vom Optiker. Treffen Sonnenstrahlen ohne echten UV-Schutz ungefiltert auf unsere Augen, kann das gesundheitliche Folgen haben. Reizung oder Entzündung der Hornhaut bis hin zu langfristigen Schäden wie grauem Star oder Netzhautproblemen. Reichen trotzdem die günstigen Modelle oder müssen wir für echte Qualität tiefer in die Tasche greifen? Was ist gerade Trend und welche Sonnenbrille passt überhaupt zu welchem Gesicht? Darüber sprechen wir jetzt bei Hier und Heute.
1: Große Freude, eine echte Expertin ihres Fachs ist bei mir Tanja Natalizzi, Augenoptikermeisterin aus Solingen. Herzlich willkommen.
2: Hi.
1: So, ich sehe, Sie haben eine Brille auf, die steht Ihnen super. Wenn ich in einem Laden unterwegs bin, denke ich mir ganz oft, ja, die steht mir nicht, da traue ich mich nicht, die sieht gut aus, aber hat keinen richtigen UV-Schutz. Wie schwer kann es eigentlich sein, eine Brille zu finden?
2: Das kommt sicherlich ein bisschen darauf an, wo man hingeht. Also wenn du einen guten Fachmann hast, der berät gut und dann findet man relativ schnell, was einem gut steht, was gut passt und was gut schützt.
1: Nee, ich habe es gerade eingangs der Sendung gesagt, ich habe mir mal auf Mallorca beim Dreharbeiten für 5 Euro diese Brille geschossen. Ich fand, die sah gar nicht schlecht aus. Für so einen Strandheini wie mich war das genau das Richtige. Allerdings, wenn man genau hinguckt, irgendwo geht hier schon der Lack ab.
2: Ja.
1: Hier war es, glaube ich, also was bringt die für einen Schutz? Hat die überhaupt einen UV-Schutz oder ist das wirklich eine Touristenfalle?
2: Das ist eine schwierige Frage. Also es ist ja ein CE-Zeichen drin. Die Frage ist, ist es echt? Also bei Mallorca am Strand wäre ich vielleicht vorsichtig. Also ich würde eher sagen nein. Und also wollen wir mal vorsichtig sagen, die Gläser.
1: Ich weiß gar nicht, ob wir das einfangen können. Hier steht tatsächlich noch CE dran und hier stehen so komische Zeichen. Lote 11, 22, Kette 3. Was sagt mir das denn überhaupt?
2: Tja. Kategorie 3 ist eigentlich die Sonnenschutzkategorie. Wenn es denn stimmt, ist sie gut.
1: Für 5 Euro, ja, war doch ein Schnäppchen.
2: Das ist der Haken.
1: Warum soll ich denn dann zu einem Optiker gehen, wo ich ja deutlich mehr bezahle?
2: Weil man sich ja A, überhaupt nicht sicher sein kann, was das ist. Und dann mal ganz ehrlich, also selbst für 5 Euro sieht sie schon recht verranzt aus nach der kurzen Zeit.
1: Ja, aber damals sah sie noch top gut aus.
2: Ja, nein. Also ich finde, eine gute Sonnenbrille sollte bei einem Fachmann gekauft werden. Der Fachmann kann gucken, sitzt die richtig,
1: ja.
2: Ist der Bügel lang genug, habe ich den richtigen Schutz und übernimmt ja im Zweifel dann auch mal die Verantwortung dafür, dass das Auge lange Zeit gut geschützt ist. Und da, naja.
1: Okay, das ist ja eine grundlegende Frage. Es gibt ja viele Menschen, die sagen, okay, ich gehe nach der Optik und wenn dann CE-Zeichen in Deutschland drauf steht, gehe ich davon aus,
2: dass man sich darauf verlassen.
1: Drogerie-Discounter, man kriegt Brillen da ja in der Regel schon zwischen 5 bis 10 Euro. Das ist ja dann erstmal ein Schnäppchen mit einer gewissen Art von Schutz. Was sagen Sie aus Ihrer Warte dazu?
2: Also wenn man in Deutschland eine Sonnenbrille kauft, die ein CE-Zeichen hat und wo drauf steht UV 400, dann kann man sich da wohl drauf verlassen. Qualitativ, muss man dann ehrlich sein, ist es sicherlich nicht das Beste. Es sind oft ganz einfache Fassungen, also Spritzgussmaterialien, einfache Scharniere. Man kann es nicht anpassen, man kann die Gläser nicht austauschen. Und die Gläser sind in der Regel keine geschliffenen optischen Gläser, sondern gepresste Folien.
1: Mhm.
2: Ja, die verzerren zum Rand hin, die sind von der Farbe nicht gleichmäßig, die sehen dann nach kurzer Zeit gerne auch mal so aus. ich sag mal so. Was Langwieriges wäre schon schöner.
1: Da geht es aber schon los, weil viele kennen dieses Problem. Man steht vor einem Regal und denkt sich, ja, da sind viele Brillen, ich habe keine Ahnung, was passt zu meinem Gesicht. Wenn Sie anhand meines schwierigen, langen Gesichtes jetzt mal eine Brille irgendwie empfehlen sollten, wie würden Sie vorgehen normalerweise? Wo kann jeder Zuschauer sich Tipps abgreifen, dass er selbst so ein bisschen analysieren kann, worauf achte ich? Was steht mir überhaupt nicht? Ich greife jetzt mal zu der hier, da würde ich jetzt sagen, das ist ein Riesenmodell, da sehe ich allerdings aus wie Puck die Stubenfliege.
2: Ne?
1: Das ist ja jetzt nichts, wo ich zugreifen würde. Vielleicht gibt es Leute, die sagen, das wird mir stehen, aber der Rest sagt nein. Also worauf würden Sie achten?
2: Also man muss ein bisschen differenzieren. Das hier ist ein Modell, das ist dafür gedacht, dass man die eigene Brille drunter lassen kann.
1: Hm.
2: Ja, benutzen wir gerne für Menschen, die eben nicht mehr so gut gucken können.
1: Ja.
2: Da ist dann das Äußere auch gar nicht so aussagekräftig. Wichtig ist eher der Schutz. Bei Ihnen bin ich dann eher bei sowas hier. Also schon ein bisschen cooler, ein bisschen flotter, ein bisschen größer. Aber auch da, wenn Sie in den Spiegel gucken, Geschmack ist ganz individuell.
1: Also ich werfe jetzt mal selber einen Blick in den Spiegel und ganz ehrlich, es wäre jetzt nicht meine erste Wahl gewesen. Ich weiß aber nicht, woran es liegt. Ich würde jetzt sagen, das ist jetzt ein bisschen...
2: Es ist extrovertiert.
1: Ja, danke, das war das Wort.
2: So, es ist ziemlich extrovertiert. Ich finde,

0: cool. Ne? Ja. Wenn meine Kunden vor mir stehen, dann probieren wir ganz viele Richtungen aus. Ich finde es super, aber wenn man sich selbst nicht wohlfühlt, und das merkt man ihnen ja deutlich an, dann wäre ich doch eher so, dass ich sagen würde, wir schalten mal zwei Gänge zurück und gehen mal ein bisschen konservativer.
1: Eine Runde? Bei Runden wüsste ich auch nicht, ob ich die nehmen würde.
0: Weil die macht total sympathisch.
1: Eine runde Brille?
0: Ja, ist total
1: freundlich. Sie haben eine kreisrunde Brille, wenn ich das mal sagen
0: darf. Die macht mich auch total sympathisch.
1: Ja, aber absolut. Okay, wäre jetzt so meine, aber es wäre schon mehr als die hier.
0: Genau, so ein bisschen zurückhaltender, oder?
1: Gibt es denn ein etwas, woran man sich orientieren kann? Es gibt ja Leute, die haben ganz rundes Gesicht, manche haben wieder ein längliches Gesicht, manche so V-förmig. Worauf sollte man da achten?
0: Ich finde, das ist ganz schwierig. Am Ende ist, was gefällt. Und ja. Geschmack ist so individuell, das muss jeder für sich entscheiden. Ja. Ja, ich habe Kunden, die haben ein rundes Gesicht und finden trotzdem eine runde Brille richtig super. Ich habe Kunden, die haben ein ganz eckiges Gesicht und suchen genau das nochmal in Brillenform. Ich bin kein Freund von, die Stilberaterin hat gesagt, sondern aufsetzen, in den Spiegel gucken, wohlfühlen oder nicht.
1: Okay, wir haben unsere Menschen mal draußen gefragt, auf der Straße, worauf achten Sie denn, wenn Sie eine Sonnenbrille kaufen? Und die Meinungen waren so unterschiedlich wie die Gesichter und Brillen selbst.
2: Ich bin tatsächlich gerade am Überlegen, ob ich mir eine hole. 100, 150 Euro würde ich ausgeben.
3: Ich habe welche im Auto, welche in meinen Taschen, überall verteilt. Ich gucke meistens einfach drauf, dass sie gut aussieht.
4: Ich habe mehrere mittlerweile, aber ich bin nicht mehr so wie früher. Ne? Früher habe ich sehr auf Marke geachtet. Ne? Mittlerweile ist mir wichtig Qualität.
5: Die Qualität ist schon wichtig für die Augen, aber sie muss auch gut aussehen. Also ich gucke schon nach beidem.
6: Ich habe nur eine, weil ich eine Sehbrille habe und ich habe auch eine Sonnenbrille, wo auch so Sehgläser drin sind. Und deshalb habe ich nur eine, weil das andere wird mir auf Dauer, dann muss ich ganz ehrlich zu teuer.
7: Also ich kaufe meine Sonnenbrillen eigentlich immer nach Outfits.
8: Ja, die soll gut aussehen und die soll was bringen.
9: Am besten beides, aber hauptsächlich gut aussehen.
1: Also wirklich ganz, ganz unterschiedliche Meinung. Aber das ist so ein Ding, hier haben wir jetzt eine, die hat ja so ein bisschen eine Hornoptik. Ne?
0: Richtig, das ist der Klassiker.
1: Gibt es denn trotz Klassikern auch Trends, wo man sagen kann, in diesem Sommer, wenn man so ein Gestell hat, damit macht man allen was vor, nämlich vor allem Geschmack?
0: Ja, das kommt ein bisschen darauf an, welcher Altersgeneration man angehört. Die jungen Leute bevorzugen die 90er, ganz schmal, so ein bisschen tiefer auf die Nase gesetzt, so ein bisschen nett. Ne? Hat dann nicht viel mit Sonnenbrille zu tun.
1: Also im Prinzip wie meine Sekretärin damals
0: so
1: im Gymnasium.
0: Naja, so wie in den 90ern. So, aber die Jungs finden solche Sachen ganz cool. Also hier, ne? Die 80er sind wieder da.
1: Das also ist bei den Jungs ist so ein bisschen Jahrzehntesprung, höre ich daraus.
0: Ja, also 80er und 90er sind im Moment richtig Trend. Und die gute randlose Brille ist wieder da. Ne? So ein bisschen wie früher.
1: Das ist ja kurz vor Miami Vice hier, oder?
0: Ja. Aber ist doch super.
1: Da können Sie aber auch innerhalb von einer Stunde die Bank ausrauben und das Land verlassen mit. Ja, da kann man sich super hinter verstecken.
0: Ich finde, das muss man sich trauen. Und wenn man sich das traut, ist das eine echt abgefahrene Geschichte.
1: Wie sieht es denn aus mit den Farben selbst? Ist Farbe ein großes Thema? Sie haben jetzt eine sehr farbenfrohe Brille. Ist das etwas, wo man sagt, man geht wieder ins Dezente zurück, wie wir das bei den vielen schwarzen Brillen haben? Oder ist so eine Knallerfarbe etwas, wo man sagt, ja, kann man sich in diesem Jahr vielleicht auch mal dran trauen?
0: Ich finde, man kann sich Farbe trauen, ja. Das ist ganz kundenspezifisch, die Jüngeren eher nicht, aber ich sag mal so mein Alter, die sind dann schon wieder bunt und toll und auffällig, egal ob Sonnenbrille oder nicht. Mhm.
1: Ja. Es gibt, daran erinnere ich mich aus dem Urlaub noch, diese getönten Aufsteckbrillen. Die haben manche Menschen gerne drauf, packen sie diese Gläser dann einfach vorne drauf und brauchen sich keine weitere Sonnenbrille kaufen. Was ist davon zu halten?
0: Das kommt ein bisschen darauf an, was es ist. Wenn es so gelbe oder orange Gläser sind, kann es im besten Fall ein richtig guter Filter sein. Es kann aber auch einfach nur eine orange oder gelbe Scheibe sein, die alles hell macht und Farben verfälscht. Mhm. Ja, so sollte man ein bisschen hingucken, was man sich da auf die Nase setzt und wo man es kauft. Also wenn es so die Love Parade 90er-Jahre-Edition ist, dann würde ich da fröhlich Abstand von halten.
1: Gibt es denn ein Zeichen fernab von CE, woran man erkennen kann, hier ist ein wirklich guter UV-Schutz hinter? Das ist jetzt kein Quatsch, sondern damit kann ich mich in die pralle Sonne trosten.
0: Also jetzt muss man eins differenzieren. UV-Schutz hat nichts mit Farbe zu tun. Auch ein Glas, was keine Farbe hat, ähnlich diesem, hat einen guten UV-Schutz, wenn es den dementsprechenden Filter hat. Mhm. Ja, wenn da UV-400 draufsteht, dann kann man sich sehr sicher sein, dass UVA und UVB-Strahlung rausgefiltert wird. Und dann kann man darüber nachdenken, welche Farbe soll das Modell haben. Das sind zwei verschiedene Paar Schuhe.
1: Gibt es Unterschiede zwischen getönten und verspiegelten Brillen?
0: Ja, eine getönte Brille ist das hier. Ne? Also ich habe einfach eine Farbe. Und eine verspiegelte Brille ist sowas wie das hier. Da liegt tatsächlich vorne eine Verspiegelung auf der Brille drauf. Gerne genutzt von Sportlern, Wassersportlern oder auch alpines Bergwandern, weil diese Gläser reflektieren Licht und lassen somit noch weniger Licht ans Auge und ich habe ein deutlich kontrastreicheres Sehen.
1: Okay.
0: Ja, das ist ganz gut. Oft kombiniert mit einem speziellen Filter, der Streulicht rausfiltert. Da kann man dann wunderbar durch die Wasseroberfläche gucken und jede Welle sehen und mitnehmen.
1: Es gibt ja Menschen, die sagen, okay,

0: Brillengläser natürlich. Und dann löst sich die Beschichtung, dann ist das Sehen schlecht. Und dann könnte ich mir vorstellen, geht der UV-Schutz vielleicht ein bisschen in den Keller. Aber das werde ich recherchieren. Da habe ich tatsächlich, muss ich nachgucken, weiß ich nicht.
1: Jetzt kommen wir zu der wichtigsten Frage und da muss ich Sie jetzt ein bisschen quälen.
0: Ah, da freue ich mich ja schon.
1: Was kostet eine gute Sonnenbrille?
0: Oh, das ist
1: was muss sie kosten?
0: Das ist eine Frage, die kann man so gar nicht beantworten. Die Frage ist ja, was habe ich als Kunde für eine Anforderung an meine Sonnenbrille? Was möchte ich für eine Qualität haben? Sollen da meine eigenen Gläser rein? Möchte ich was haben, was ich gut anpassen kann? Das ist schlecht zu beantworten. Also ich würde so grob über den Daumen sagen, je nachdem, wo Sie hingehen, sind Sie bestimmt mit 80, 90, 100 Euro. Ist ein ganz guter Start. Aber dem Ganzen sind nach oben keine Grenzen gesetzt.
1: Nach oben schon, aber nach unten fände ich ja dann doch spannend, weil kommen wir noch mal auf diese Drogerie- und Supermarktbrillen zurück, die man in Hülle und Fülle ja über Deutschland auch kaufen kann. Die gibt es ja zwischen 5 bis 10 Euro. Und wenn Sie sagen, auch die haben einen gewissen UV-Schutz und die stehen mir, was ist dagegen einzuwenden?
0: Sitzen schlecht, sind standardisiert, verzerren zum Rand, die Farbe ist nicht durchgetönt. Darf ich noch mal, wo ist die Mallorca-Brille? Die Verspiegelung löst sich übrigens auch gerne nach sehr kurzer Zeit.
1: Ja, das für eine Saison war sie okay.
0: Sagen wir mal so, bevor man gar nichts hat, hat man lieber eine in Deutschland gekaufte, wo ich mir sicher sein kann, CE-Zeichen passt, UV-400 passt. Von der Mallorca-Brille würde ich Abstand nehmen.
1: Okay, da haben wir jetzt ein paar Kriterien an der Hand, womit wir uns entscheiden können, wie wir gut gestylt, im besten Fall und gut geschützt durch den Sommer kommen. Dankeschön für diesen Einblick in diese bunte Welt voller Sonnenbrillen. Tanja Natalizzi, herzlichen Dank.
0: Danke.
1: Bleiben Sie noch bei uns?
0: Gerne.
1: Dann machen Sie gleich große Augen. Es gibt was Köstliches für Sie auf dem Teller. Kann ich Ihnen jetzt schon versprechen.
0: Da bin ich mal gespannt.
1: Jetzt machen wir erstmal einen kleinen Abstecher, oder? Nordrhein-Westfalen ist nicht unbedingt für seine Polarlichter bekannt. Da muss man schon sehr, sehr weit reisen. Die Zeit und das Geld haben viele nicht. Und deswegen reisen Sie doch am besten ins Ruhrgebiet. In den Pott nach Oberhausen. Denn seit heute gibt es eben Polarlichter und die Arktis zum Greifen nah. Anke Kahle hat das gemacht. Quasi mit dem Polarexpress dahin geschattelt. Anke, jetzt löst doch mal auf. Worum geht's denn da? Du stehst ja jetzt nicht gerade im Eisberg.
2: Nee, die Eisbären, die haben die Heizung extra für uns angemacht heute. Guck mal, das ist so ein Schneemobil. Damit ist man tatsächlich in den Polarregionen unterwegs. Mitten im Eis, auf dem Schnee. Und über mir schwebt Miss Piggy. Den kennen Sie vielleicht aus der einen oder anderen Dokumentation. Das ist der Wetterballon. Ja, damit wird dann vor Ort von Forscherinnen und Forschern ja, Wind gemessen, Lufttemperatur und so weiter. Also wirklich spannend, diese ganzen Exponate mal zu sehen. Und warum ich hier auch Kopfhörer um habe, das erkläre ich auch gerne mal an der Stelle. Man hat hier so ein Audioguide und das finde ich total gut gemacht, denn man bekommt an jeder Station hier einfach auch Erklärungen geliefert. Auf Deutsch, auf Englisch. Es gibt auch eine Kinderspur, also auch wirklich für die Kleinen, damit die wirklich alles ganz spielerisch hier verstehen. Ja, und der Mann, der sich hier auch wunderbar auskennt in dieser Ausstellung, das ist der Paul vom OBEX. Hi, Paul.
3: Hi, ich grüße dich.
2: Hier haben wir auch ganz spannende Exponate. Da kann man auch mal mit der Hand reingehen. Ah, das sind so richtig original Handschuhe. Boah, die braucht man wirklich im Eis bei minus 55 Grad. Schön mit Fell gefüllt, richtig schön schwer und warm. Diese Anzüge, die sieht man ja jetzt als normaler Mensch auch nicht so häufig, ne? Was zeichnet denn solche Anzüge auch aus?
3: Ja, die haben ganz besondere Eigenschaften. Also das ist so ein Polar Overall, heißen die Anzüge. Die sind komplett wasserabweisend, halten dich natürlich schön warm. Und wenn du mal ins Meer fällst, hast du eben den Vorteil, dass der dich oben an der Wasseroberfläche hält. Die paar Minuten, die du dann Zeit hast, kannst du auch aktiv nutzen.
2: Besser nicht ins Eismeer fallen. Das muss dann sehr, sehr schnell gehen. Wir können noch mal eine kleine Runde gehen, weil es hier wirklich sehr, sehr viel zu gucken gibt. Ich finde das hier auch sehr spannend. Das ist quasi ein Original Erste-Hilfe, eine Erste-Hilfe-Kiste. So wird die auch wirklich mittransportiert auf so Forschungsschiffen. Also die ist echt mal deutlich größer als die, die wir so im Auto mit dabei haben. Ja, muss alles mit dabei sein. Und was auch immer wieder auftaucht hier, ist so der Polarstern. Ne? Das ist das Forschungsschiff, was immer unterwegs ist. Was war denn euch auch wichtig jetzt als Aussteller, worauf ihr achten wolltet bei dieser Ausstellung?
3: Klar, wichtig ist natürlich immer zum einen die Aufmerksamkeit zu schaffen, ne? was es überhaupt in den Polarregionen gibt und was uns überhaupt noch erhalten bleiben kann und erhalten bleiben soll. Ne? Die Polarstern, die wir hier sehen, ist ein Replika von 1 zu 100. Ne, also 100-mal größer ist dieses Schiff, ist total interessant. Und hochinteressant ist vor allem auch, wie die Polarstern an die Orte kommt, an die sie kommen möchte. Die lassen sich nämlich gerne mal zum Teil Monate vorher schon im Eis einfrieren, weil sie sonst im Winter da gar nicht mehr hinkommen.
2: Okay. Super spannend. Für Kinder finde ich diese Ausstellung auch total gut geeignet. Und die ersten Kinder, die in dieser Ausstellung hier waren, das war eine Schulklasse aus Oberhausen. Und

0: da sind wir auch im Herzstück dieser Ausstellung. Das ist quasi das immersive Erlebnis. Und da reist man wirklich förmlich in die Antarktis und auch zur Arktis geht es. Das wird spielerisch in zwei Filmen gezeigt. Ja, man sollte auf jeden Fall auch genug Zeit einplanen, denn man bekommt auch immer Erklärungen dazu geliefert, zu den einzelnen Filmen. Und es geht einfach mal darum, richtig abzutauchen. Also einerseits wird hier wirklich die Schönheit gezeigt, aber hier wird auch ein bisschen kritisch drauf geblickt. Man sieht es hier an der Stelle. Ne, Paul, was steckt hinter diesem Exponat?
1: Genau, das ist ein Kaiserpinguin, der aus recycelten PET-Flaschen hergestellt wurde. Wir haben hier ein paar Exponate, die in dem Prinzip so aufgebaut sind. Und das ist aus dem Meer recyceltes PET und soll eben die Aufmerksamkeit darauf schaffen, dass unsere Meere doch mehr haben als Plastikflaschen.
0: Okay, also Umwelt ist ein wichtiges Thema, der Klimawandel. Ja, und gleich stürzen wir uns noch zusammen in die immersive Ausstellung. Ich melde mich in einer guten Stunde nochmal.
2: Dankeschön, Anke Kahle. Und wenn Sie sagen, jetzt wird es mal Zeit für was Leckeres auf den Teller, wir haben genau eine Lösung für Sie. Und zwar bei der Problematik, was passiert denn, wenn man so richtig Hunger auf Schnitzel hat, aber vielleicht nicht auf Fleisch? Dann fragt man Olaf Baumeister und der kommt mit dieser Antwort, denn das gibt's heute.
3: Brokkolischnitzel.
2: Brokkolischnitzel. So, wäre ich jetzt im Leben nicht drauf gekommen, wie kommt man auf Brokkolischnitzel?
3: Es ist halt eigentlich so, du hast halt jetzt die nächsten Wochen wird es wahnsinnig viel Brokkoli geben. Bei den Leuten wird es im Garten schießen, wird super günstig sein im Supermarkt. Und dann musst du dir halt ein bisschen was einfallen. Das haben wir heute zwei Gerichte. Einmal das Schnitzel, was du gerade beschrieben hast. Dazu panieren wir den Brokkoli gleich wie ein Schnitzel und braten den knusprig aus. Das kann aber auch eine tolle Beilage zu einem Fleisch sein.
2: Ich liebe Brokkoli und panieren finde ich sowieso immer gut.
3: Ja, oder?
2: Mal gucken, du nimmst jetzt keinen normalen Brokkoli, den man kennt. Du hast so einen Stangenbrokkoli, ne?
3: Genau, Stangenbrokkoli oder wilder Brokkoli oder Bimi. Der ist halt super sympathisch zum Verarbeiten. Du hast halt nicht diesen dicken Stiel unten. Und der ist unkompliziert, ne? Du wirfst ihn ins Wasser, nimmst den raus, kannst den direkt mit Butter glasieren, zack, hast du leckeren Brokkoli. Du kannst ihn sogar roh braten und also roh nehmen, braten in der Pfanne, ein bisschen Salz, ein bisschen Pfeffer dran, ein klein bisschen Butter, dann schmeckt er auch schon gut.
2: Ne? Ja, sieht auch ganz schön aus, aber ist der deutlich teurer als der normale Brokkoli?
3: Ist ein Zacken teurer, aber dadurch, dass du halt weniger Abfall hast, ne, ergibt sich das wieder so ein bisschen.
2: Aha, okay, hat also durchaus
3: aber nicht mehr so schlimm.
2: Vorteile. Wie lange hast du den jetzt hier im Eiswasser gehabt?
3: Also gekocht hat er jetzt so zwei Minuten ungefähr und ist halt noch ein bisschen zu fest. Also wenn du jetzt essen würdest, würdest du denken so, was mit dem Baumeister los, das ist viel zu hart da. Ne? Und im Eiswasser so, dass er gerade eben abkühlt, dann kriegt er diese schöne grüne Farbe, behält er dann einfach. Und wenn man ihn jetzt einfach so abkühlen lassen würde langsam und dann verarbeitet, dann wird er so grau. Mhm. Das wollen wir ja nicht. Ne? Soll ja schön aussehen nachher unser Gericht. Vor allem der Vorteil ist, du könntest den jetzt halt jederzeit verarbeiten. Du müsstest den jetzt nicht auch nicht sofort in die Pfanne werfen. Ne? Machen wir aber gleich.
2: So, also jetzt wird frittiert und du hast so eine Panierstraße aufgebaut. Genau. Also im Prinzip wirklich wie das normale Schnitzel, das man macht. Drei Eier rein, Mehl und ein bisschen Paniermehl. Panko-Mehl, wäre das eine Alternative?
3: Super geile Alternative. Dann hast du es so richtig kross außen, ne? Aber dann hast du kein klassisches Schnitzel. Und ich dachte, ich mache so eine richtig klassische Schnitzel.
2: Ja, warum denn auch nicht? Einfach mal was Neues probieren. Warum sollte man da nicht mal neue Wege gehen?
3: Ich mache das so mit dem Ei, dass ich das nie so richtig volle Pulle verquiele, sondern immer nur so anverquiele. Dann wird das nachher so ein bisschen fluffiger, auch beim normalen Schnitzel, wenn du das machst. Wenn du das nicht so richtig durchmixt mit dem Schneebesen oder mit dem Zauberstab, wenn das viele machen, sondern da so leichte Eiweißeinschüsse so drin lässt. Ne?
2: Jetzt hat der Brokkoli da oben in der Krone natürlich viele Verästelungen. Wie macht man, dass das Mehl da wirklich überall dran kommt? Oder ist das gar nicht so wild?
3: Das ist gar nicht so wichtig. Das muss außen kross sein und innen drin schön cremig. So, ne? Und das werden wir gleich haben.
2: Wir haben Ihnen natürlich gerade auch den QR-Code eingeblendet. Das heißt, wenn Sie mit dem Smartphone hier draufkommen, haben Sie jetzt schon eine tolle Rezeptidee, was Sie in den nächsten Wochen mit Brokkoli Tolles anstellen können. Und Olaf hat es gerade gesagt, das ist nicht das einzige Gericht, was wir heute mit Brokkoli machen. Gleich kommt nochmal Klopper hinterher.
3: Ja.
2: Aber das finde ich so schön, weil wenn Sie Kinder zu Hause haben, die sagen, ach, geh mir doch hier weg mit Gemüse und so, mag ich nicht. Man kann natürlich auch ein bisschen tricksen. Meinen Sie, was da los ist auf dem Teller und im Gesicht, wenn man sieht, man hat da einen Schnitzel liegen. Das ist nur aus Brokkoli, aber schmeckt trotzdem ziemlich gut.
3: Ja, wie so knusprige Gemüsesticks, wenn wir die gleich fertig haben. Ne? So, das ist schon was. Ne? Mal hier. Jetzt machen wir langsam mal ein bisschen Action hier.
2: Ja, aber wirklich.
3: Also, die in die Pfanne, die
2: deine jetzt Panierstraße der Leidenschaft, da ist jetzt aber mal ein Ende zu setzen.
3: So ein bisschen langweilig, was wir hier machen. Ne? Mal langsam mal ein bisschen für Action sorgen in der Bude. Mal gucken, ob das Fett schon richtig heiß ist.
2: Das kannst du prinzipiell auch in der Fritteuse machen. Ne? Meine Pfanne hat ja jeder zu Hause.
3: Aber da brauchst du halt wahnsinnig viel Öl, so richtig heiß ist das Ding noch nicht.
2: Wie heiß sollte das sein, mittlere Stufe? Oder?
3: Das sollte schon so richtig blubbern, so, ne? Das ist halt so ein bisschen was passiert da. Aber das ist auch nicht so, dass wir da jetzt auf irgendeinen besonderen Garpunkt achten müssen und dass das halt wahnsinnig schnell gehen muss. Mhm. Deswegen ist es jetzt auch nicht so dramatisch, wenn es nicht sofort super heiß ist. Ne?
2: Aber es fängt schon an zu blubbeln, also ja. Der Frittiervorgang, der läuft.
3: So, dann kann ich dann, wenn ich die Dinger mal schön gemütlich in der Pfanne liegen habe hier, ne, in so halbwarmem Fett, ne, dann kann ich schon mal erzählen, was wir sonst noch alles für alles machen. Nämlich, weil das siehst du schon so, das siehst du, wie fluffig das wird durch dieses Eiweiß, das nicht so richtig mit dem Eigelb verbunden ist. Siehst du, da ist so ein richtig dicker Eiweißeinschub da. Der wird richtig fluffig, der geht so richtig auf. Und dann hast du nachher so richtig dicke diese Blasen da so drin. Ne?
2: Olaf, was nimmst du nur für ein Öl? Also das wird jetzt wahrscheinlich kein Olivenöl sein, das ist ja sehr geschmacksintensiv.
3: Ganz genau, aber was nimmst du? Das ist jetzt ein ganz normales Pflanzenöl. Da kannst du ein Rapsöl nehmen oder halt auch ein Sonnenblumenöl. Das ist beides in Ordnung. Gut. Muss halt gut zu erhitzen sein. Was gibt es dazu? Wir machen dazu Ofenkartoffeln. Guck mal, die sind hier schon drin.
2: Ja,
3: wenn du Lust hast, kannst du die gleich mal ein bisschen pimpen. Die habe ich einfach nur gekocht, halbiert und in einem Salzwasser halt gegart. Und jetzt sind die schön braun mit ein bisschen Olivenöl drauf. Und ich habe hier...
2: Natürlich haben wir Lust, Ofenkartoffeln zu machen, aber wir haben auch noch Lust auf was ganz anderes, nämlich auf die guten Meldungen des Tages. Die kommen jetzt. Kurz und gut. Viel Spaß.
4: Große Auszeichnung für die Macher der Lindenstraße. Produzent Hans-Willi Geißendörfer sowie die Schauspieler Georg Uecker und Klaus Winzon erhalten heute den Verdienstorden des Landes NRW. Gewürdigt wird ihr Engagement für Vielfalt und die Rechte queerer Menschen. Die Serie hatte früh Themen wie AIDS und gleichgeschlechtliche Beziehungen ins Fernsehen gebracht. Einfach mal zuhören und miteinander reden. Weil das vielen Menschen in der Stadt fehlt, baut Pfarrer Lukas Wertschulte in Gelsenkirchen alle zwei Wochen seine Biergarnitur vor der Kirche auf und lädt zum Gespräch ein. Und das kommt an. Länger als eine Viertelstunde sitzt er nie alleine da.
5: Öfter mal in den Ferien kommen auch mal Kinder und Jugendliche vorbei, die das ganz neugierig finden, aber überwiegend auch einfach ältere Leute, die irgendwie Lust haben, sich zu unterhalten, die vielleicht auch einfach nicht mehr so viele Menschen in dem Umfeld haben. Und für die gerade das hier, so dieses Collarhemd als Erkennungszeichen für so einen Geistlichen, einfach auch noch mal etwas Vertrautes ist und sagt, okay, das kenne ich und da kann ich mich noch mal unterhalten mit.
4: Dabei muss es nicht um Religion gehen. Die Themen sind so unterschiedlich wie die Menschen. Pfarrer Wertschulte ist für jeden da, der etwas auf dem Herzen hat oder einfach nur plaudern will. Spenden sammeln einmal anders und Kindern eine Freude machen. Trucker haben am Wochenende rund 150 schwerkranke Jungs und Mädchen zu einer Rundfahrt eingeladen. Dabei haben sie Geld für krebskranke Kinder gesammelt. Leon Westerhoff hat das Ganze zum 11. Mal organisiert.
6: Ja, das ist so, in Holland wird ganz viel von diesen Veranstaltungen gemacht. War damals in Deutschland eigentlich ziemlich neu. Und da haben wir gesagt, komm, wir wollten das gerne machen. Und wir haben uns entschieden, um Kinder mitzunehmen, quasi als letzter Wunsch manchmal. Weil wir haben wirklich schwerkranke Kinder von der Kinderkrebsklinik aus Düsseldorf und Krefeld dabei.
4: Wie viel Geld am Rande des Konvois zusammengekommen ist, können die Trucker noch nicht genau sagen. Denn noch immer kommen neue Spenden dazu. Aber schon jetzt sind sie zuversichtlich, die 10.000-Euro-Marke zu knacken.
2: Wir knacken heute den Geschmackstresor, den wir aus dieser Pfanne rausholen. Wir machen Brokkolischnitzel. Und Olaf hat gesagt, dabei bleibt es nicht. Nein, es gibt da noch Kartoffeln zu. Aber nicht irgendwelche, sondern was hast du mitgebracht?
3: Das sind Ofenkartoffeln, die du jetzt ein bisschen lecker machst. Ne?
2: Die sind winzig, das sind Drillinge, oder?
3: Ja, genau. Ich habe dir auch die kleinsten ausgesucht, ne? dass die wirklich schick aussehen. Und wenn du da halt so ein bisschen Knoblauch, Thymian, Rosmarin und noch ein bisschen Salz drauf machst, dann werden die noch besser.
2: Ja, Moment mal, muss ich den jetzt hier noch schälen oder was? Du hast da so einen ganzen...
3: Den kannst du im Ganzen reinwerfen, das ist okay.
2: Ja, versuch.
3: So ein bisschen bewegen da, ne? Und dann ist das schick.
2: Und hier, was machen wir mit dem Strauch jetzt? Ja, komplett pflücken oder was?
3: Im Ganzen rein, das ist cool.
2: Das ist ja einfach.
3: Aber guck mal hier, wie schön die Dinger geworden sind. So wie ich versprochen habe. Schön knusprig, schön fluffig. Das ist schon was. Ne?
2: Ja. Ist das der Bräunungsgrad, den du haben willst?
3: Ja,
2: ich sehe nur von mir so.
3: Ich finde es wunderschön schon so. Also schön knusprig. Die müssen wir jetzt irgendwie noch über die nächsten Minuten bringen. Ich mache das mal aus, dass die uns nicht nachher noch zu dunkel werden. Ne?
2: Warum hast du die Kartoffeln vorher schon mal anders gewürzt oder bin ich jetzt hier für den kompletten Würzungsgrad zuständig?
3: Sie sind nur in Salzwasser gekocht, das heißt, du bist wirklich für alles zuständig.
2: Oh Gott, diese Verantwortung. Und das am Dienstag immer.
3: Ja, ich weiß, der Druck ist hoch, der Druck ist hoch, aber das kennst du ja nicht anders von
2: mir. Boah, allein durch den Thymian hier drin, ne? Hast du schon das Gefühl, deine ganze Nase ist zu gewürzt. Du hast zwei verschiedene Arten von Thymian hier drin, oder?
3: Ja, das hast du eben schön erkannt. Das ist einmal ein ganz normaler Thymian, einmal ein Zitronenthymian. Der gibt noch mal so ein bisschen mehr, ja, ein bisschen mehr Frische so rein in die Kartoffeln, ne?
2: Ist das jetzt notwendig oder ist das so ein bisschen Etipetete? Wir probieren ein bisschen was.
3: Das sieht schon richtig schick aus. Sieht auch vor allen Dingen fürs Bild toll aus, finde ich. Guck mal. Traum. Können wir irgendwie Instagram-Foto von machen.
2: Aber ganz ehrlich, wenn du jetzt hier nur so eine dicke Knoblauchzelle da hast oder Zehe hast, dann ist ja eine Kartoffel komplett zugeknobelt.
3: Du hast das ja gerade so bewegt und hast schon ein bisschen was von abgegeben. Außerdem sieht es cool aus. Komm, ab in den Ofen damit, wird so, dass es noch braun wird hier.
2: Ich finde es total lustig, wenn einer so eine Knofi-Kartoffel kriegt und der Rest sagt, ist ja lecker. Und der andere geht kaputt.
3: Das hier ist übrigens auch Knofi, ne? Habe ich ein bisschen Salz zu einem Mousse zerquetscht. Mache ich schon mal rein. Dann habe ich da ein bisschen Creme fraiche drin. Ein paar von den Kräutern, nämlich Petersilie und Kerbel, habe ich schon ein bisschen klein gehackt schon mal. Dann ein bisschen Zitronensaft. Ich mache noch ein bisschen Milch mit dazu.
2: Wer jetzt keine Milch nehmen kann, gibt es eine Alternative?
3: Ja, kannst du auch mit viel Olivenöl mixen, schmeckt auch gut. Können wir auch mal ein bisschen dran machen, schmeckt mit Sicherheit toll. Guck mal hier, kleiner Tipp von dir, ne? So Olivenöl mit dran. Ich mache auch schon mal ein bisschen Salz und Pfeffer mit rein, dann brauchen wir gleich nicht machen. Und jetzt mixe ich zuerst diese Mischung. Weil mit dem Quark ist es immer ein bisschen schwieriger zu mixen, den nehmen wir nachher drunter. Jetzt wäre das ja ein bisschen zu flüssig, aber dadurch wird er halt auch so ein bisschen grün, ne? Siehst du? Der gibt, die Kräuter geben so ein bisschen die Farbe ab. Den Schnittlauch mache ich jetzt bewusst noch nicht mit rein.
2: Warum?
3: Der würde ein bisschen bitter werden durch das Mixen, ne? Das heißt, muss man halt vorsichtig schneiden, nicht hacken, weiß ja. Kennst du doch.
2: Geht. Das heißt, immer zum Schluss so ein bisschen mehr als Topping oder so ein bisschen für die Struktur selbst
3: mal ganz reinpacken. Am Ende mit rein.
2: War interessant.
3: Jetzt haben wir hier.
2: Hey, beim Gestrüpp nicht gedacht. Wie heißt es denn? Du hast es doch gerade noch gesagt.
3: Schnittlauch.
2: Schnittlauch, so. Also Schnittlauch niemals zusammen reinmixen. Wieder ein Learning dabei, Mensch.
3: So, dann noch den Quark dazu. Mixen wir auch noch mal. Ne?
2: Frau Natalizzi, jetzt sitzen Sie da vorne und gucken uns gerade beim Rocken veredeln zu. Ist hier viel zu laut, ich komme zu Ihnen. Wann gab es das letzte Mal bei Ihnen Brokkoli?
7: Letzte Woche.
2: Frittiert oder wie machen Sie den Brokkoli zurzeit?
7: Aus der Heißluftfritteuse.
2: Wirklich?
7: Ja.
2: Schmeckt das gut?
7: Ja.
2: Ich habe das Gefühl, bei der Heißluftfritteuse, da fehlt mir ganz oft irgendwie das Aroma. Und
7: ordentlich Käse drüber. Funktioniert.
2: Erst Brokkoli rein mit Käse und dann in die Fritteuse?
7: Ja, Brokkoli rein und dann zum Schluss Käse drüber.
2: Sind ja wahnsinnig abenteuerlustig. Olaf, wie weit bist du denn? Wir haben Hunger.
3: Du, wenn du magst, können wir auch schon anrichten. Ich wäre soweit.
2: Alles gut, kein Stress. Ich helfe dir mal ein bisschen mehr. Ich komme wieder, ja. Aber wenn ich wiederkomme, lohnt es sich. Und es gibt einen vollen Teller und er wird lecker. Also, ja. Der Inhalt da drauf.
3: Wir müssen den Quark noch ein bisschen abschmecken. Das ist ja so eine Quarkcreme, die ich da gemacht habe. Extra verdünnt mit ein bisschen Creme fraiche und Milch. Ne? Das ist mehr so eine Mischung aus Quark und Soße ist. Ne? Da habe ich jetzt nur so einen Hauch Salz und ein bisschen Zitronensaft dran. Da würde ich dich bitten, einmal zu probieren. Ja. Du hast ja deinen eigenen Löffel klar. So. Ne?
2: Naja, es ist vor allem jetzt für mich nochmal ein neues Level, weil normalerweise gibt es bei mir immer Brokkoli mit Käse dann eben, wie Frau Natalizzi sagt, oder ganz viel Sauce Hollandaise.
3: Was würdest du sagen? Noch ein bisschen Schärfe?
2: Ein Schluck Pfeffer noch dran. Aber ansonsten ist das schon auf einem spitzen Weg.
3: Bisschen Säure noch oder gut so?
2: Ja, komm, hau doch mal so ein bisschen Zitrone. Aber dass du ausgerechnet mich fragst, was da dran muss.
3: Du, wenn es dir schmeckt, ne, bin ich zufrieden. Glaub mal.
2: Ich auch. Ist eine Win-Win-Situation. Ich guck mal, wie weit unsere Kartoffelchen sind hier. Oh, das duftet herrlich. Das ist ja wie so ein Kräuteraufguss in der Sauna.
3: Wer da wohl die Kräuter dran gemacht hat und so voll abgeschmeckt hat. Hammer.
2: Wahnsinn. Ja, das sieht ordentlich aus. Soll ich die schon mal rausholen?
3: Unbedingt.
2: Ein bisschen Platz schaffen hier. Ich habe übrigens in diesem Studio das Gefühl, dass die Topflappen von Woche zu Woche kleiner werden.
3: Oder du trainierst so viel und deine Hände werden größer und stärker. Kann auch sein.
2: Ja.
3: Genau.
2: Wollen wir mal gucken. Es riecht wirklich toll, oder? Sag du bitte mal was.
3: Ich Ich finde es mega. Und vor allen Dingen, wie gesagt, das sieht so toll aus. Ne? Mein Gott. Kannst du jetzt so Fotos für so ein Storyboard machen? So, guck mal, das erste. Ich würde nur ganz wenig so. Ganz wenig von den Kartoffelchen.
2: Und wieso denn nur so, jetzt, wo ich die so gut gewürzt habe, willst du nur so wenige da drauf
3: machen? Weil es toll aussieht. Und dann machen wir noch ein paar von den Schnittlauchblüten drauf hier.
2: Ah.
3: Habe ich heute Morgen gesammelt bei mir im Hochbeet. Ne? Schnittlauchblüten kommt jetzt nicht jeder dran an sowas. Ne? Aber wenn man die hat und nicht weiß, wohin damit, zu so einem Gericht passen die hervorragend und das sieht cool aus.
2: Bring schon mal den ersten Teller rüber, der ist fertig. Ne?
3: Ja, warte mal, du hast ja gesagt, weniger, mehr ist mehr. So, zack.
2: Ich meine, wenn Frau Natalizzi hier schon ist und mir so eine Top-Sonnenbrillenberatung gibt, dann muss das auch belohnt werden.
7: Ja, ein paar Kartoffeln mehr.
2: So?
7: So nämlich.
2: Noch nicht naschen, wir kommen dazu.
7: Nein,
2: ich nicht. Los geht's. So, Olaf, dann lass uns mal probieren.
3: Kommt die noch?
2: Ich nehme die noch mit. Noch. Nimmst du deinen mit?
3: Jawohl.
2: Toll. Auch noch selbstständig, der Olaf. Dann wollen wir mal gucken. So. Brokkoli, mal wirklich völlig anders. Wir freuen uns auf eine tolle Brokkoli-Saison und wie Olaf schon gesagt hat, den gibt es ja demnächst relativ häufig zu kaufen und das immer günstiger in den nächsten Wochen. Das heißt, warum soll man viel ausgeben, wenn man sich was Köstliches selber machen kann und das für einen kleinen Preis. Ich wünsche einen guten Appetit.
7: Guten Hunger.
2: Und wie immer gilt, seien Sie ehrlich, wie es Ihnen schmeckt. Wenn nicht, muss der Olaf da durch. Ist doch nichts, sagen Sie.
7: Ich bin fein, sehr lecker.
2: Fein? Ich bin total glücklich.
7: Ich bin total fein, das ist total lecker.
2: Das ist so nur Brokkoli.
7: Nein, es ist super lecker.
2: Also, ich weiß nicht, was da jetzt so großartig dran anders ist, aber es kommt einem Schnitzel erstaunlicherweise sehr nah. Nicht das wirklich nur in der Panade?
3: Das ist halt die gleiche Panade, die du im Schnitzel hast und innen drin ist es cremig, wenn du die Augen zumachst. So, wie schlimm ist das, dass du da kein Fleisch, sondern eigentlich köstliches, gesundes Gemüse drin hast? Aber das kann natürlich auch die Beilage sein zu einem Steak. Guck mal, wie toll ist das? Du brauchst dann halt keine Kartoffel oder irgendwas anderes mehr. Du machst diese Creme, du machst diesen Brokkoli, machst ein Stück Fleisch oder ein Hähnchen dabei. Hammer, ne? Und es ist einfach. Wir haben das gerade in Echtzeit da vorne in 10 Minuten gemacht. Das war jetzt ja auch kein Hexenwerk, ne?
2: Und es passt wirklich gut auch zu den Kartoffelchen. Also eine wirklich gute Kombination. Dankeschön für das tolle Rezept, was wir gerne an Sie weitergeben unter hierundheute.de. Also starten Sie mit uns in die Brokkoli-Saison. Ich kann es Ihnen nur empfehlen. Der einzige Nachteil, den ich bei diesem Gericht sehe oder das, was hier auf dem Teller gelandet ist, ist es eindeutig zu wenig. Das nächste Mal frittieren wir deutlich mehr. So, jetzt nehme ich Sie mal mit in eine ganz andere Welt. Es gibt ja Menschen, die sind mutig, die haben lange zur Miete gewohnt, haben viel gespart und irgendwann erfüllen sie sich ihren ganz persönlichen Wohntraum. Und man kann sich jetzt ein Haus von der Stange vielleicht kaufen. So, was sagt die Kollegin? Brüllt mir was aufs Ohr? Ich weiß gar nicht, was sie sagt, aber ich moderiere einfach mal weiter. Es gibt Menschen, die haben einen großen Wohntraum. Und den wollen sie erfüllen. Und dann investieren die in etwas, was vorher was ganz anderes war, wie zum Beispiel ein altes Forsthaus. Und wenn daraus ein Wohntraum entsteht, dann sehen sie das, was Regine und Rainer Mecklenburg aus Herscheid gemacht haben, Stück für Stück ihr Wohntraum.
8: Hier brennt nicht etwa der Wald. Auf dieser Lichtung am Rande des Nationalparks Eifel im Dorf Düttling raucht ein Kohlemeiler. Den haben Gerd Linden und sein Team aus Buchenholz, Gras und einer dicken Erd- und Ascheschicht aufgebaut. Seitdem sind sie pausenlos im Einsatz. Fast wäre diesmal nur wenige Stunden nach dem Anzünden ein Unglück passiert.
9: Und um 4:45 gab es einen dumpfen Knall. Buff ging das. Und dann hat er eine Verpuffung gemacht. Und als wir ihn fast geflickt hatten, hat er eine nächste Verpuffung gehabt. Und ich habe da gedacht, so, das, Gerd, das ist der erste Meiler, der dir durchgehen wird, der dir abbrennen wird.
8: Zum Glück ist alles gut gegangen. Aber wenn man nicht aufpasst, kann einem das ganze Ding um die Ohren fliegen, sagt der Kühlermeister. Das Holz im Innern muss langsam vor sich hinschwelen. Heiß, staubig und anstrengend. Warum man sich das antut?
9: Ja, da bin ich nicht nur heute das erste Mal gefragt worden, sondern mehrere Male schon. Ich habe diese Technik ja im Freilichtmuseum gelernt von den letzten Köhlern des Freilichtmuseums. Das waren zwei Zimmerleute, die haben mir das beigebracht. Und ich habe das dann 33 Jahre im Freilichtmuseum gemacht. Und seit 2008 machen wir das hier in Düttling auch. Und vielleicht ist irgendwann einer auch von den Köhler-Kids dabei, die irgendwann mal sagen, ach, was der Opa Jacht gemacht hat, das war gut, das machen wir jetzt auch weiter.
8: Für die alte Handwerkstradition interessieren sich viele Kinder im Dorf schon jetzt brennend. Alle packen begeistert mit an. Jeder auf seine Weise.
10: Da darf man sich ja endlich mal so richtig dreckig machen, ne? Mhm. Ist das das, was euch Spaß macht?
11: Ja. Auch.
8: Da hilft nur noch eins.
11: Wasserschlauch. Wasserschlauch, ne? Mhm.
8: Neben dem Meilerplatz haben es sich die Kinder gemütlich gemacht. Für sie ein einziges großes Abenteuer.
12: Ich liebe es, in der Natur zu sein, was zu schnitzen, Feuer genießen, Marshmallows.
8: Der Jüngste ist erst 2 und einer von Opa Gerds Enkeln.
13: Und kribbelt es? Ah, kribbelt, ne?
8: Doch der Köhlermeister hat nur kurz Pause. Alle 2 Stunden geht es abwechselnd rauf auf den Meiler, Luftlöcher zu stopfen, auch nachts.
9: Wir versuchen in unserem Köhlerteam immer wieder Schichten aufzuteilen, wo man dann auch in der Nacht zu Hause im Bett liegen kann. Meine Frau, die schimpft dann wieder und sagt, boah, deine Klamotten, die liegen wieder im Flur, das ganze Haus riecht wieder.
14: Gut, man kommt aus einem Zimmer in das andere und denkt, boah, überall riecht es nach Meiler. Aber es gibt wesentlich schlimmere Gerüche als dieser Rauch. Man gewöhnt sich dran.
8: Ein bisschen Geduld brauchen alle hier. 1 bis 2 Wochen glimmt so ein Meiler vor sich hin. Dann sind etwa 4,5 Tonnen Holzkohle fertig. Bis dahin heißt es...
15: Gut, Brand! Gut, Brand! Gut, Brand!
2: Es war natürlich nicht so bunter Westen. Ich habe für den Käse anmoderiert. Aber das zeigen wir jetzt trotzdem mal. Es geht um den Wohntraum, den ich gerade schon angepriesen habe. Es gibt Menschen, die erfüllen sich wirklich einen Traum Stück für Stück und bauen etwas um. Und darum geht es in unserem nächsten Film diesmal wirklich. Und zwar um den Wohntraum von einem Pärchen, die ein Forsthaus zu ihrer persönlichen Idylle gemacht haben.
16: Die Verse-Talsperre. Ein Stausee zwischen Lüdenscheid und Herscheid. Drumherum gibt es schöne Wanderwege durch Sauerland. An einem Weg liegt das Forstanwesen Gassmert. Heute wohnen Regine und Rainer Mekelburg hier.
17: Herzlich willkommen.
18: Bei uns zu Hause. Schön, dass Sie da sind.
16: Etwa um die Jahrhundertwende wurden das Haupthaus und die Jagdhütte gebaut. Viele Jahre lebten die Förster hier. 1970 haben es Mekelburgs entdeckt.
17: Wir sind eher immer spazieren gegangen und haben immer gesagt, wenn wir dieses Haus mal mieten könnten, das wäre schön. Aber nicht nur außen war es hässlich, es war innen sowas von hässlich. Mit Holzverkleidung, dunkelbraunem Teppichboden, 5 verschiedene Sorten Böden. Aber es war die Umgebung war schön und wir konnten uns einfach vorstellen, dass wir das herrichten konnten.
16: 11 Jahre lang waren sie Mieter. Dann konnten sie ihr kleines Traumhaus kaufen und bauten noch einmal um. Die Grundfläche des Hauses beträgt 75 Quadratmeter. Im Erdgeschoss Esszimmer und Küche. Die hat Regine Mekelburg natürlich selbst geplant.
17: Hier war eine Wand drin und ich war völlig isoliert, wenn ich gekocht habe hier in der Küche. Das Esszimmer war so klein, dass man sich kaum bewegen konnte. Und dann haben wir die Wand rausgenommen und das musste alles eingebaut werden, weil alles krumm und schief ist. Und ich habe dann einen Kochkurs in der Toskana gemacht und da wurde mit Gas gekocht. Da habe ich nochmal alles umgeschmissen und habe dann Gaskochfeld gemacht.
16: Zu ihrer modernen Heizung bauten sie einen Wärmespeicherofen ein. Im Sauerland eine lohnende Investition.
18: Ja, wir haben hier einen Grundofen. Den konnten wir installieren, weil wir eine Zentralheizung haben. Und das heißt, es ist schön muckelig warm im Winter. Für den Sommerbetrieb brauchen wir das nicht. Das ist unser Mini-Wohnzimmer. Das hat natürlich durch den Grundofen noch mehr an Fläche verloren. Aber es ist eigentlich ein Raum, der so ein bisschen zum Relaxen ist, zum Lesen.
16: Ihr Einrichtungsstil reduziert.
18: Ja, wir brauchen nichts Plüschiges. Uns interessiert mehr dieser lappige Nomadenteppich, der über 120 Jahre alt ist und der, wie man auch sieht, der eine Mittelnaht hat und der auf kleinen Webstühlen bei den Nomaden gewebt wurde von Hand.
16: Schon lange sammeln sie Designklassiker. Dieser Sessel, einer ihrer ersten.
17: Da habe ich seinerzeit meinen VW Käfer für verkauft. Und da habe ich gerade so viel für gekriegt, dass ich mir den Sessel kaufen konnte, den Hocker noch nicht. den habe ich mir dann zusammengespart. Und ich habe dann, ich war überglücklich, dass ich diesen Sessel hatte. Und da haben mittlerweile 3 Hunde und wir beide drin gesessen. Und der sieht immer noch vernünftig aus.
16: Da ihr Haus nur einen kleinen Keller hat, nutzen sie oben jeden Winkel.
17: Und hier haben wir die Wand rausgenommen. Hier war eine Wand mit einer Tür. Und da unter der Treppe war so ein Stauraum, der aber nicht gut nutzbar war. Und wir wollten das offener haben und haben dann gesagt, dann nehmen wir die Wand raus, diesen Schrank auch, und bauen das dann hier ein. Und hier haben wir jetzt alles untergebracht, was wir unter der Treppe vorher hatten.
16: Den alten Dachboden haben sie ausgebaut. Nochmal 35 Quadratmeter gewonnen. Bei den Gauben ist es nun auch schön hell. Im Erdgeschoss ist das Arbeitszimmer von Regine Mekelburg. Hier arbeitet sie nicht mehr viel als Architektin. Lieber webt sie, eine alte Leidenschaft. Mit der letzten großen Baumaßnahme gestaltete das Ehepaar die ehemalige Scheune zum Wohnatelier um. Hier geht Rainer Mekelburg seiner größten Passion nach, der Malerei.
18: Ja, das ist mein Atelier und ich habe seinerzeit, als wir die Gebäude bezogen haben, das war ein einzelner kleiner Raum, abgeschlossen.
16: Früher trafen sich hier die Jagdgesellschaften. Dann wurde es sein Rückzugsort. Doch so komfortabel war es nicht immer.
18: Ich habe das nur im Sommer schwerpunktmäßig nutzen können. Es war nur ein Fachwerkhaus und ich hatte hier einen Küppersbuschofen drin stehen. Den kriegte ich manchmal im Winter auch gar nicht in die Gänge. Dann war die ganze Bude verqualmt. Und dann musste ich mich doch ins Wohnhaus zurückziehen. Dann habe ich mich im Winter eben sehr beholfen oder sehr behelfen müssen. Ja, dann haben wir das Ganze umgebaut und das Ganze so hergerichtet, dass ich auch im Winter hier arbeiten kann. Wir haben Fußbodenheizung, wir haben alles isoliert. Es ist jetzt wunderbar zum Arbeiten.

0: Mögen sich die Interessen der beiden auch unterscheiden, ein Hobby haben beide. Sie pflegen ihren riesigen Garten. Leidenschaftlich. Schon seit mehr als 30 Jahren.
1: Wir haben das Gelände hier bepflanzt. Wir haben zwar ein paar Bäume drauf gehabt, aber auch diese Kastanie haben wir gepflanzt. Das sind alles Bäume, die stehen über 30 Jahre. Und jeder hat eine Geschichte. Es gibt zu allem was zu erzählen. Und wir haben auch viele Dinge zwei- und dreimal gemacht, weil wir keine Ahnung hatten. Wir sind damit gewachsen natürlich. Ne? Und deshalb haben wir auch eine Beziehung dazu. Das ist auch schon so eine Verwurzelung. Und wir haben es immer gerne gemacht. Das gehört hier zum Wohlfühlprogramm. Also der Garten, ohne den Garten geht's nicht.
2: Ohne den Garten geht nichts. Und ohne die Folgen, die wir bisher gedreht haben, fast auch nichts. Die Mediathek ist voll davon. Das heißt, wenn Sie mal durch das Schlüsselloch unserer Zuschauer schauen wollen, gehen Sie gerne in die ARD-Mediathek. Dort gibt es weitere Folgen von So wohnt der Westen. Draußen, vor diesen Wohnträumen, da blühen momentan die Rosen. Und wir haben wirklich tolle Bilder seit Sonntag bekommen. So lange rufen wir schon auf, schicken Sie uns Ihre schönsten Rosenbilder. Und wir haben viele bekommen. Schauen Sie mal hier, das sind nur ein paar. Dieses Bild von Elisabeth Willnauer zum Beispiel, ganz nah an so einer Rose dran. Oder hier ein bisschen mehr von Gudrun Brombach aus dem Garten. Tolle Bilder. Und wir haben noch mehr. Sie können jederzeit mitmachen. Unser Fotowettbewerb der Woche läuft ja noch ein paar Tage. Und dann gab es zum Beispiel von Jule hier unsere Gräfin Diana. Schade, dass man den wunderschönen Duft nicht mitschicken kann. Und jetzt atmen Sie mal ganz tief zu Hause ein. Mit so ein bisschen Einbildung hat man den Rosenduft schon in der Nase. Ein Bild aus dem Garten von Birgit gab es ebenfalls. Da geht es auch mal eine gelbe, schöne Variation rein. Das passt ja jetzt hervorragend zum Sommer. Und wir haben eine Duftrose von Claudia bekommen. Mit so einem Aprikoton auch sehr, sehr schön. Und jetzt haben Sie natürlich die Möglichkeit mitzumachen, denn Freitag wird es einen Gewinner oder eine Gewinnerin geben. Und wir verlosen unsere Hier und Heute-Tasse. Sie wissen, die gibt es nicht zu kaufen. Die gibt es bei uns im Quiz oder beim Fotowettbewerb der Woche. Schicken Sie uns das, was blüht, gerne über unsere Facebook-Seite von Hier und Heute oder ganz einfach über unsere E-Mail-Adresse hierundheute@wdr.de. Machen Sie gerne mit. Und ja, so können wir mal gucken, was die anderen so geschickt haben. Kann ja eine Inspiration sein. Jetzt gibt es mehr Inspiration aus dem Land. Hier kommt 5 nach 5. Und da blühen drei tolle Kolleginnen auf. Schön, euch zu sehen, Hallöchen. Wow. So, dann wollen wir mal gucken. Wow. In den Rosengarten der Lokalzeit, was es im Land so gibt.
3: Überwiegend gelb.
2: Ja, das stimmt.
3: Die Rosen sind überwiegend gelb.
2: Ja, aber Laura setzt einen Trend dagegen. Da wollen wir mal gucken. Was gibt es im trendbewussten Rheinland bei dir, Laura?
3: Ja, wir sprechen heute über den Kölner Dom. Denn seit heute Vormittag ist bekannt, dass ab Juli gezahlt werden muss, wenn man sich den Kölner Dom als Tourist anschauen möchte. 12 Euro, das Ganze ist nötig, weil die Kosten einfach so immens gestiegen sind. Und der Kölner Dom, wir wissen es, ist eine immerwährende Baustelle. Der braucht viel, viel Geld. Man gibt viel mehr Geld aus, als man einnimmt, eben zum Beispiel für die Denkmalpflege. Um mal so eine Hausnummer zu nennen, 44.000 Euro am Tag verschlingt dieses Gebäude. Und man hofft halt, dass man über die Eintrittsgelder ein bisschen was wieder reinbekommt. Die gute Nachricht ist, es gibt auch Gruppen, die bekommen ermäßigte Tickets. Es gibt auch Menschen, die müssen gar nichts zahlen. Menschen mit Behinderung, Kinder bis 13 Jahre sind frei. Und auch Gottesdienstbesucher oder Menschen, die beten oder beichten möchten, dürfen nach wie vor umsonst in den Kölner Dom. Und die Idee ist ja auch nicht neu, dass in Kirchen Eintritt gezahlt werden muss. Wenn wir uns mal umschauen, weltweit ist das teilweise Usus. Und mal so ein Vergleich, in Barcelona, die Sagrada Familia, kostet sogar stolze 26 Euro. Da sind wir mit 12 Euro, glaube ich, noch recht gut bedient.
2: Naja, wenn ich jetzt für jede meiner Beichten noch mal extra 12 Euro zahlen müsste, dann bin ich aber morgen im Dispo. Hey, ja. Wir gucken mal, was unsere Zuschauer dazu schreiben, weil auch die haben eine Meinung gerade zum Domeintritt. Das geht bei uns auf unserer Facebook-Seite auch richtig einher. An und für sich habe ich da gar nichts gegen, solange das Geld dem Erhalt des Kirchengebäudes zugutekommt, schreibt Iris. Eine andere Frage ist die Höhe des Eintrittspreises. 12 Euro ist schon ordentlich, vielleicht hätten es 8 auch getan. Andererseits, naja, ich würde schon zahlen. Also eine gewisse Bereitschaft, zumindest bei der Zuschauerin, wollen wir mal gucken. Wie sieht's aus? Sie können gerne mitdiskutieren. Jetzt gucken wir mal, was Ines zahlen würde oder was Ines für Nachrichten hat.
4: Ja, ob ich zahlen würde, weiß ich nicht. Aber Nachrichten habe ich auf jeden Fall mitgebracht. Auf jeden Fall eine hier vom Niederrhein. Da schauen wir mal in Richtung Dienstlaken. Da gibt es einen kleinen Bahnübergang. Da ist eine Baustelle, da wird eine Unterführung gebaut. Und die Anwohner haben sich bei uns gemeldet. Denn da kommt es immer mal wieder zu kuriosen bis hin zu vielleicht auch gefährlichen Szenen. Gestern Abend zum Beispiel, da war die Bahnschranke, eine kleine Schranke, sehr lange unten. Man spricht von 1 bis 2 bis 3 Stunden, wo der Bahnübergang dann geschlossen war. Und da standen Schienenersatzverkehrsbusse, ja, und die standen dann da eben die ganze Zeit. Irgendwann gingen die Türen auf, die Menschen gingen raus, haben ein bisschen Musik angemacht, sich die Zeit beim lauen Sommerabend dann da vertrieben, bis die Schranken wieder hochgingen. Was jetzt allerdings vielleicht ganz lustig anmutet, ist natürlich für die Menschen in den Bussen, die da warten, in den Autos, aber auch für die Anwohner eine Riesenbelastung. Wir haben die Deutsche Bahn natürlich angefragt. Eine präzise Antwort haben wir noch nicht bekommen. Da warten wir noch drauf, da bleiben wir natürlich dran. Aber wir schauen auch immer wieder hin, denn das ist ein großes Thema rund um die Bahnschranken, gerade bei kleinen Bahnhöfen. Und das ist ein Thema, über das hier viele Menschen sprechen.
2: Dankeschön, Ines. Wir nehmen den Sonderzug Richtung Westfalen. Anne, was gibt's bei dir?
5: Ja, bei uns ist es Folgendes. Wir sind seit den frühen Morgenstunden mit einem Lkw-Brand beschäftigt und befasst. Da ist ein Lastwagen in Brand geraten auf einem Autobahnzubringer bei Iserlohn, heute Nacht schon. Und der hat wirklich lichterloh gebrannt. Die Flammen, die waren Meter hoch und die Anwohner wurden sogar über die Nina-Warn-App vor dieser starken Rauchgasentwicklung gewarnt worden. Das Ganze ist auf einer Brücke passiert. Das heißt, das war also auch nicht so ganz ohne. Und für die Feuerwehr wirklich eine riesige Arbeit, ein riesiger Aufwand, denn es musste nicht nur das Feuer gelöscht werden, sondern es ist auch Löschwasser und Öl in die Lenne geraten. Also auch das musste noch aufgefangen werden. Glücklicherweise ist niemand verletzt worden bei diesem Vorfall. Und dann ging es allerdings noch weiter, denn unterhalb der Brücke verläuft die Bahnstrecke Hagen-Siegen. Und die war erstmal bis auf Weiteres komplett gesperrt, weil nicht klar war, ob die Brücke nicht sogar einsturzgefährdet ist, weil es eben dieses riesige Feuer gegeben hat mit ganz viel Hitze auf der Fläche und die Fahrbahn ganz stark beschädigt wurde. Das konnte aber Gott sei Dank jetzt im Laufe des Nachmittags ein Statiker, ja, abwenden, die komplette Sperrung. Der hat nämlich gesagt, okay, die Brücke hält erstmal, also die Züge dürfen wieder fahren. Also Bahnpendler atmen auf, aber da wird noch aufgeräumt und die Ursache, soweit hieß es erstmal von der Polizei, sei womöglich ein technischer Defekt am Lastwagen gewesen.
2: Dankeschön, Anne. Wer tippt denn da die ganze Zeit so fleißig im Hintergrund?
5: Meine fleißigen Kolleginnen und Kollegen, die die Nachrichten aus Südwestfalen machen.
2: Mein Gott.
5: Hier wird gearbeitet.
2: Ja. Dann viele Grüße an den fleißigen Menschen. Hören Sie mal, das hat ja fast was Meditatives.
5: Jetzt ist leise, weil wir haben das gehört.
2: Zu Recht.
5: Mach doch mal ein bisschen weiter.
2: So, ihr Lieben, wir sind euch doch sowieso jetzt schon fast wieder los, was eigentlich schade ist, weil mit euch ist immer nett. Wir sehen euch aber wieder.
4: Wir laufen die Gesichter gerade rot an.
2: Also, ja, zu Recht. Mal. Könnt ihr mir die Kamera drauf zeigen?
5: Ich könnte mal alle dazu rufen, wenn du noch Zeit hast. Ja, komm, wenn jetzt alle mal kommen, die hier gerade so getippt haben. Ja. Ich fände das ja ganz cool.
2: Wer ist der Mitarbeiter des Monats?
5: Ich stehe ja hier mitten im Büro.
2: Mitarbeiter des Monats, hör doch nicht. Ja, hey, ist wirklich rot. Ja, hey. Liebe Grüße nach Siegen, hat sich gelohnt. Damit habt ihr das mindestens zu TV Total geschafft. Oder guckt mal hier im Ruhrgebiet. Au, Grüße in den Pott.
5: So. Auch hier wie nett.
2: Sehen Sie mal die Gesichter des WDRs, die fleißig gerade arbeiten, während wir viele Wörter verlieren. Dankeschön, ihr Lieben. Habt eine schöne Sendung um 18.09 Uhr und um 19.30 Uhr sehen wir euch wieder in der Lokalzeit. Mit diesen und weiteren Grüße. Störgeräuschen. Bis gleich. Tschüssi.
5: Tschüss.
2: Ja, wir haben alle Kollegen, die haben den Erwin eigentlich auch verdient. Unser Preis, der ist aber eigentlich für ehrenamtliches Engagement. Sie kennen das, wir geben das an besonders tolle Menschen bei uns im Westen, die was Besonderes machen. Eben für alle, für eine Gemeinschaft. Und auch heute vergeben wir wieder einen. Und er geht in Richtung Nordosten von Nordrhein-Westfalen nach Preußisch-Olden. Da müssen wir unbedingt hin, haben uns gedacht, als wir gehört haben, was diese Frau dort vollbringt. Angela Hölscher schafft es nämlich, dort Menschen mit und ohne Behinderung zusammenzubringen für ein ganz besonderes Projekt, nämlich einen Dorfzirkus.
6: Angela Hölscher aus Preußisch-Oldendorf.

0: In dieser Turnhalle wird heute richtig gearbeitet.
1: Wir gehen das heute noch mal komplett durch, damit wir auch richtig fit sind dafür, okay?
0: Denn für diese bunte Truppe geht es in einer Woche auf die Bühne. Mal wieder, muss man sagen. Denn die 26 Zirkusartistinnen und Artisten sind einfach echte Bühnenprofis.
1: Wir sind beim inklusiven Dorfzirkus Malona Kunterbund. Wir trainieren einmal in der Woche und treten regelmäßig auf.
0: Seit 2018 gibt es dieses ganz besondere Zirkusprojekt für und mit Menschen mit Behinderung jeden Alters.
1: Ganz von vorne, genau. Wir machen noch mal ganz von vorne.
0: Wer hier dabei ist, der gibt alles. Nur zuschauen kommt für Angela nicht in Frage.
1: Wer eigentlich hier anfängt, dann muss klar sein, dass der oder die halt mit auf die Bühne geht. Und ja, machen auch alle.
0: Gelebte Inklusion, die ankommt.
2: Mega, also ist wirklich toll. Also wir sind so eine Gemeinschaft mittlerweile, so zusammengewachsen mit Jungen, Älteren, alles so bunt gemischt. Finde ich total toll. Und ja, man findet überall so eine Aufgabe.
3: Super. Macht viel Spaß.
4: Dass alle dabei sein können, groß, klein, alt, jung, fit oder auch nicht so fit, das ist ganz egal.
5: Schön, ich finde es schön.
0: Einfach ein schöner, nein, ein magischer Ort.
1: Also Zirkus ist einfach so ein Ort, wo es ist magisch. Es ist ein Raum, in dem die Fantasie einen ganz großen Raum halt einnimmt. Und man kann einfach ganz magische Sachen machen. Das heißt, wenn wir jemanden auf die Bühne holen, der in den Augen anderer vielleicht wenig kann, dann machen wir das Setting so, also setzen wir das in einen Kontext, der halt fantastisch auf der Bühne wirkt.
0: Die 62-Jährige hat eigentlich im Vertrieb gearbeitet, doch dann kam alles ganz anders. Eine Ausbildung zur Zirkuspädagogin, Umschulung. Heute arbeitet sie hauptberuflich als Betreuerin für Senioren und hat eine mobile Zirkusschule. Der Grund? Tom, ihr Sohn.
1: Tom und ich sind schon immer total gerne in den Zirkus gegangen. Im Grunde ist Zirkus echt so unser Leben geworden von Tom und mir. Das ist einfach, das ist sowas, was ich mit Tom zusammen halt machen kann, wo wir beide so unsere Fantasie spielen lassen können. Alles, was ich aufgebaut habe. Ich habe ja auch eine mobile Zirkusschule und wir sind als Clowns-Duo unterwegs, wir beiden. Das hätte ich ja nicht, wenn das nicht so wäre, wie es ist.
0: Ein starkes Miteinander mit ganz viel ehrenamtlichem Engagement und noch mehr Herz. Zirkusdirektorin Angela macht die Menschen glücklich.
6: Angela ist richtig nett.
7: Und sie macht das Training.
3: Locker und macht auch Spaß und zeigt uns und das macht sie ganz gut.
6: Sie unterstützt uns halt und hilft uns, Sachen zu lernen.
2: Die begeistert auch einfach und die fordert einen auch wirklich heraus, auch das so zur Höchstleistung.
0: Denn darunter geht hier nichts. Schließlich ist dieser Dorfzirkus ein echtes Erfolgsprojekt, inklusiv wie künstlerisch.
1: Das ist genau diese aktive Sichtbarkeit. Wir waren halt immer gut und wir kriegen immer gute Kritiken. Und man sieht es, wir werden beim Bundespräsidenten auf seinem Sommerfest auftreten.
0: Okay, vor dem Bundespräsidenten kommt aber noch er hier, der Erwin des Monats für Angela Hölscher und den ganzen Dorfzirkus. Applaus, Applaus.
8: Bussi, Bussi für den Erwin. Ja, wir gucken jetzt auf ein Thema, was wahnsinnig wichtig ist und jeden von uns betrifft. Nicht nur immer die anderen, sondern jeden von uns morgen am Tag betreffen kann. Am Samstag ist Tag der Organspende. Und im besten Fall braucht man in seinem Leben niemals ein Organ, um weiterleben zu können. Aber das ist ein Wunschtraum. Vielen Menschen geht es dann von heute auf morgen so, dass sie eben genau ein Spenderorgan brauchen. Und wenn man sich mal die Zahlen in Deutschland anguckt, ist es fast schon erschreckend, dass immer noch nicht so viel gespendet wird, dass jeder Mensch die Möglichkeit hat, mit einem Spenderorgan weiterleben zu können. Wir gucken heute da drauf. Und wir haben ein Beispiel für Sie. Es geht um eine Frau aus Düsseldorf. Christine Schmitz war auf ein solches Spenderorgan angewiesen. Und lange hieß es, es könnte schwierig werden. Sie hatte die Hoffnung bereits aufgegeben. Und dann hatte sie zum Glück Glück im Unglück.
9: Dass Christine Schmitz so wieder mit ihren Kindern spielen kann, ist ein Wunder. Vor 4 Jahren bekommt sie die Diagnose für eine unheilbare Fibrose. Das heißt, ihre Lunge verwandelt sich in Bindegewebe. Ihr bleibt immer mehr die Luft weg. Nur eine neue Lunge könnte sie noch retten. Sie kommt auf die Organspendeliste. Aber sie weiß auch, jeden Tag sterben 3 Menschen, die vergeblich auf ein Organ hoffen. Im Dezember 2024 bereitet sie bereits ihre Beerdigung vor. Aber dann klingelt eines Abends das Telefon.
7: Ich hatte in dem Moment, wo es geklingelt hat, schon ein Gefühl. Und ich bin drangegangen und habe gesagt, oh mein Gott, wir haben ein Organ für Sie.
9: In der Uniklinik Essen bekommt sie daraufhin in einer 14-stündigen Operation eine neue Spenderlunge, die ihr das Leben rettet.
7: Das ist das größte Geschenk meines Lebens, das ich bekommen habe. Und das ist jetzt meins. Ich habe das Geschenk bekommen von einem wundervollen Menschen, der diese Entscheidung getroffen hat. Einfach danke.
8: Ja, sie hat die Chance gehabt, dass das Leben weitergeht. Und wir sprechen über dieses wichtige Thema. Wie gesagt, das kann jeden von uns treffen. Christian Brandner ist dazu bei mir im Studio. Er ist der geschäftsführende Arzt der Deutschen Stiftung Organtransplantation Nordrhein-Westfalen. Schön, dass Sie da sind.
10: Danke für die Einladung.
8: Ja, wie viele potenzielle Organspender gibt es aktuell in Deutschland? Im Prinzip könnte man ja fast sagen, ja, jeder von uns könnte ja irgendein Organ spenden. Ist das so leicht zu sagen?
10: Prinzipiell kann jeder von uns ein Organ spenden. Aber die Organspende kommt natürlich in Deutschland nur in Frage, wenn man verstirbt und das im irreversiblen Hirnfunktionsausfall. Also nicht jeder Mensch, der stirbt, kommt auch automatisch für eine Organspende in Frage. Das ist nur ein kleiner Teil. Aber sicherlich deutlich mehr als momentan tatsächlich spenden.
8: Aber ich kann mir gut vorstellen, es gibt auch Menschen, die sagen, Mensch, ich habe vielleicht eine chronische Erkrankung oder ich hatte vielleicht mal einen Tumor oder was, ich weiß gar nicht, kann ich überhaupt noch meine anderen Organe spenden? Gibt es Ausschlusskriterien, woran man sagen kann, der oder diejenige ist von vornherein überhaupt nicht geeignet für eine Organspende?
10: Es gibt natürlich Ausschlusskriterien. Manche davon sind auch nicht als harte Kriterien sicher einzustufen, sondern man muss im Einzelfall entscheiden, ist das ein Tumor, der schon länger her ist? Ist er behandelt? Ist er nicht behandelt? Und diese Dinge ändern sich auch mit der Zeit. Sodass ich eigentlich jedem empfehle, machen Sie sich Gedanken darüber, ob Sie grundsätzlich spenden wollen oder nicht. Und nicht darüber, ob man in Frage kommt. Denn das ist eine Entscheidung, die im Falle eines Falles dann die Mediziner treffen können. Und das ist ja vielleicht eine Entscheidung, die nicht heute oder morgen fällt, sondern vielleicht in 5 oder 10 Jahren. Und da kann alles wieder ganz anders sein.
8: Ich habe ja gerade gesagt, im Ernstfall ist jeder froh und glücklich darüber, wenn es ein Spenderorgan gibt, was einem das eigene Leben ermöglicht. Wie erleben Sie das im Alltag? Denken viele gar nicht darüber nach, dass jeder von uns auch mal ein Spenderorgan gebrauchen könnte und dass es dann einfach zu wenig geben könnte? Wie erleben Sie das?
10: Ja, tatsächlich. Also die meisten Menschen denken zum einen nicht darüber nach, dass sie selbst mal ein Organ brauchen könnten. Und wenn sie über Organspende nachdenken, dann ist das ja auch immer mit dem Gedanken an den eigenen Tod verbunden, als ob man Organspender werden möchte oder nicht. Und das ist ein Thema, was die meisten Menschen gerne verdrängen und darüber eben nicht reflektieren, nicht nachdenken. Insofern ist das natürlich ein schwieriges Thema, aber ein, ich denke, wichtiges Thema, das sich jeder mindestens einmal in seinem Leben vornehmen sollte und genau überlegen sollte, will ich oder will ich nicht, und das dokumentieren.
8: Ich stelle die Frage ja nicht ganz ohne Grund, denn wir haben eine Grafik anhand, der man sehen kann, dass sich eigentlich in den letzten Jahren nicht allzu viel an Spendenbereitschaft verändert hat. Wenn man sich das Ganze mal anguckt, wir haben zum Beispiel 985 Organspender, die gab es 2025 in Deutschland. Wie passt denn diese Zahl zusammen? Denn Organe wurden ja deutlich mehr weitergegeben, transplantiert, obwohl es ja deutlich weniger Spender waren. Also gibt man automatisch mehr Organe oder wie kann man diese Zahlen
10: zusammen? Genau, in der Regel ist es so, dass jeder Organspender mehrere Organe spendet und im Schnitt sind das etwas 3,1 Organe pro Spender, die transplantiert werden. Und obendrauf kommt auch noch eine gewisse Zahl an Spenden, die zur Transplantation kommen, die nicht aus Deutschland stammen, sondern aus unseren Nachbarländern im Eurotransplantverbund. Wir sind also, was Organe angeht, auch ein Nehmerland im ET-Verbund. Von anderen Nachbarländern, wie die Niederlanden beispielsweise oder Österreich.
8: Diese Schicksale, die dahinter stehen. Wir kennen alle diese Plastikkarte oder diese Pappkarte mit den Farben, mit Blau, Orange und Beige. Und die kennt man, die hat man auf dem Schirm. Aber was für ein Schicksal hinter so einem Ausweis steckt, vielleicht können Sie mal so ein Beispiel nennen. Also ich meine, wir haben das gerade in einem Film ja gesehen, eine Frau darf weiterleben mit ihrer Familie, mit ihren Freunden, wo die Hoffnung schon ganz klein war. Wie erleben Sie das? Was haben Sie für Beispiele, wo Sie gemerkt haben, die Hoffnung war schon ganz klein, aber durch jemanden, der in der Lage war zu sagen, zu Lebzeiten, ich möchte spenden, meine Organe dürfen transplantiert werden, hat man ein zweites Leben geschenkt?
10: Ja, das ist tatsächlich eben ganz viel so bei den meisten Organempfängern, dass man eben dieses zweite Leben neu bekommt. Und ich hatte erst im Rahmen dieser Tages der Organspende, letzten Samstag ist, gab es verschiedene Informationsveranstaltungen, waren wir mit einem Transplantierten zusammen, der vor 3 Jahren transplantiert wurde, herztransplantiert wurde und der sozusagen schon mit dem Leben abgeschlossen hatte, quasi seine Beerdigung geplant hat, ähnlich wie die Patientin hier aus dem Fallbeispiel im Video, und dann aber in letzter Minute noch ein Herz bekommen hat und heute fit ist, Sport treibt und dem es gut geht.
8: Was glauben Sie, was sind denn die größten Hindernisse? Also warum sagen viele Menschen, ich möchte gar nicht transplantieren? Haben Sie sich einfach schlichtweg keine Gedanken darüber gemacht? Oder ist es trotzdem vielleicht auch ein Grund, wo man sagt, ich möchte nicht, dass Teile meines Körpers nach dem Tod nicht mehr da sind? Vielleicht ein religiöser Hintergrund oder irgendwas? Wie kommt das zusammen?
10: Ja, also ich denke, die meisten machen sich einfach nicht wirklich Gedanken darüber. Ja, es gibt natürlich eine kleine Minderheit, die tatsächlich das Gefühl hat oder ein Problem damit hat, zu sagen, mir werden nach meinem Tod Teile meines Körpers entnommen und ich werde ohne diese Körperteile beerdigt und das nicht möchten. Ich glaube aber einfach, es sind die meisten, die sich einfach nicht mit dem Thema auseinandersetzen oder auseinandersetzen möchten, weil es unangenehm ist.
8: Wenn ich einen Organspendeausweis hole, den gibt es ja in Apotheken zum Beispiel. Wo gibt es den nur beim Arzt wahrscheinlich auch?
10: In vielen Arztpraxen werden Sie die kriegen. Die können online beim Bundesinstitut für öffentliche Gesundheit bestellen. Also Möglichkeiten gibt es viele, bei der Krankenkasse natürlich auch.
8: Was trägt man da ein?
10: Ja, im Prinzip nur die persönlichen Daten, dann eben die Entscheidung, die man getroffen hat. Man kann eben einer Organspende zustimmen oder auch natürlich ihr widersprechen oder sie mit Einschränkungen zulassen. Und ansonsten kommt dann Datum, Unterschrift unter und dann ist das fertig. Das ist recht einfach.
8: Jetzt versucht sich ja Deutschland seit einer gehörigen Zeit schon ein bisschen digitaler zu werden. Ja. Und auch der Organspendeausweis ist nicht mehr der Papierfetzen im Portemonnaie, der irgendwann zerfleddert. Ich weiß, wovon ich spreche. sondern auch da gibt es digitale Wege. Was ist neu?
10: Neu ist seit jetzt rund 2 Jahren das Organspenderegister, bei dem man sich online eintragen kann und dort seine Entscheidung, so wie auf dem Organspendeausweis, digital hinterlegen kann. Was den großen Vorteil hat, man muss eben nicht mehr einen Ausweis mit sich herumtragen. Der kann nicht verloren gehen. Der ist im Zweifelsfalle eben ja manchmal nicht auffindbar, so ein Papierausweis. Und das digitale Register ist immer vorhanden, immer abrufbar. Und wenn der seltene und unwahrscheinliche Fall für den Einzelnen eintritt, dass er vielleicht als Organspender in Frage kommt, kann man seine Entscheidung auch sicher nachvollziehen. Mhm. Was beim Ausweis manchmal, wenn der dann nach 5 oder 10 Jahren irgendwo verschwunden ist, weg ist.
8: Super. Also da ist die digitale Version tatsächlich aus meiner Sicht die deutlich bessere. Welche Organe werden am meisten gesucht? Also welche werden am meisten gebraucht in der Praxis, im Alltag? Wo gibt es zu wenig?
10: Also im Prinzip werden alle Organe zu wenig. Am allermeisten gebraucht werden natürlich Nieren. Das ist eben eine sehr häufige Erkrankung, die terminale Niereninsuffizienz, also das Nierenversagen, was eine Dialyse erfordert, also die Blutwäsche, die regelmäßige.

0: Und das ist natürlich der Fall, die sind die meisten Patienten, über 6.000 in Deutschland, die eine Niere brauchen und entsprechend bei Eurotransplant gelistet sind.
1: Herr Brandner, aktuell wird auch wieder darüber diskutiert, dass es diese Widerspruchslösung geben sollte. Ja. Andere Länder haben das schon. Vielleicht können Sie mal kurz erklären, was ist es und wäre das auch was für Deutschland?
0: Ich denke, das wäre sicher was für Deutschland. Der Unterschied ist eben, dass wir momentan postulieren, festlegen, jeder ist kein Organspender, es sei denn, er sagt aktiv ja, ersatzweise seine Angehörigen nach dem Tod. Bei der Widerspruchslösung ist es umgekehrt, sondern wir sagen, wir legen fest, grundsätzlich erstmal jeder Organspender, aber jeder hat natürlich das Recht, auch Nein zu sagen.
1: Menschen, die Bedenken haben und sagen, ah, Mensch, so ein Organ wird aus mir rausgenommen. Man denkt ja immer aus dem lebenden Körper heraus. Mhm. In dem Moment ist man ja nicht mehr am Leben. Diese Bedenken, die an Sie herangetragen werden, was würden Sie diesen Menschen entgegnen?
0: Ja, ich würde Ihnen entgegnen, dass Sie diesbezüglich eben keine Sorge haben müssen. Es wird eben nur nach dem Tod. Und das Verfahren zur Todesfeststellung vor einer Organentnahme ist sicher. Es ist die sicherste Todesfeststellungsart, die wir überhaupt haben. Und die brauchen keine Sorge zu haben, dass es sozusagen bei lebendem Körper Organe entnommen werden. Und von daher ist das nichts, was einen beunruhigen muss. Und letzten Endes wird einem dadurch kein effektiver Schaden zugefügt.
1: Und einem anderen Menschen im besten Fall das Leben geschenkt.
0: Ja, beziehungsweise mehreren.
1: Dankeschön, dass Sie heute bei uns im Studio waren. Christian Brandner, der geschäftsführende Arzt der Deutschen Stiftung Organtransplantation Nordrhein-Westfalen. Vielen Dank.
0: Sehr gerne.
1: Und an dieser Stelle noch mal ganz kurz der Hinweis, wir zocken gleich. Um diese Tasse geht es oder um die Tasche bei unserem Quiz Tasse oder Tasche. Wenn Sie also mitspielen wollen, ich lade Sie herzlich ein, auf unsere Homepage zu gehen. Unter hierundheute.de können Sie sich noch gerne bewerben. Und jetzt gucken wir mal Richtung Garten. Ne? Da summt es momentan wieder ordentlich und es sind Gott sei Dank nicht die Wespen. Da bleibe ich nämlich dann lieber drin, wenn die da draußen sind. Es sind die Bienen, die fleißigen Bienchen. Und ohne die wird es mit uns und unserer Menschheit ehrlich gesagt nicht ganz so gut aussehen. Wir haben deswegen ein Videotagebuch, wo wir einen Imker aus Köln begleiten. Es geht um Stefan Kavohl. Der kümmert sich besonders liebevoll um seine Völker und hat uns mitgenommen und zeigt uns mal, wie das ist, wenn es ordentlich brummt und summt. Und das, obwohl er noch nicht mal einen Bienenstich bekommt.
2: Eigentlich hatte ich Feierabend, die Bienen aber nicht. Jetzt gab es noch mal Schwarmalarm, das heißt, Schwarm hängt irgendwo im Baum. Fahren wir hin, schauen uns das Ding an, mal gucken, ob wir ihn einpacken können.

Da ist der erste Teil. Der kommt jetzt in die Kiste. Und dann holen wir den Rest. Mal gucken, dass wir das hier sanft absetzen, ohne dass die auffliegen. So, der liegt schon mal drin. Machen wir zu. Wir schneiden jetzt erstmal hier ein bisschen frei. Der biologische Hintergrund des Schwärmens ist ganz einfach die Vermehrung. In der Zeit von April bis ungefähr Mitte, Ende Juni haben die Bienenvölker die größte Volksstärke. Das heißt, es kann in dieser Zeit dazu kommen, dass zu viele Bienen auf zu wenig Raum zusammensitzen. Die Königin hat dann nicht mehr genug Platz, um Eier zu legen. Und hier ist ordentlich Musik drin. Ab ins Auto. Dann nehmen wir sie mit und finden einen neuen Platz für die. So, hallo zusammen. Wir sind jetzt hier heute im Jugendzentrum Meschenich in Köln und wir haben hier einen wundervollen Garten, wo wir unsere Bienenvölker stehen haben und natürlich jede Menge bienenfreundliche Pflanzen. Wir gucken heute mal, wie jede Woche, wie es den Bienen geht, ob die in Schwarmstimmung sind, ob sie Nektar eintragen, ob der Honig was wird. Die Bienen haben sich eine neue Königin herangezogen, das sieht man an diesen Zellen hier, das sind Königinzellen. Die sind unten geöffnet, das heißt, die Königin ist geschlüpft. Nicht nur eine, sondern mehrere. Hier sind ehemalige Zellen, die seitlich geöffnet wurden. Das heißt, hier wurde die Königin vorm Schlupf von einer der zuerst schlüpfenden Königin totgestochen. Ja, hier sind tatsächlich noch keine neuen Eier drin, weil die Königin wahrscheinlich, die geschlüpft ist, noch nicht begattet ist. Guck mal hier, da sind die Drohnen hier, die ihr immer so gerne in die Hand nehmt. So.

0: Hier oben gibt's Honig. Honig?
1: Gleich anfangen zu reden, müssen wir die Sachen kurz.
2: Das ist geil. So sieht's geil aus. Schmeckt. Also erfrischend für den Hals.
0: Voll lecker. Cool, voll warm.
2: Eigentlich müssen wir alle Stefan danken.
0: Ja.
2: Sonst hätten wir gar keine Chance, das zu machen.
1: Sonst hättet ihr keine Möglichkeit, Honig zu essen. Ne?
2: Ja.
1: Genau. Also wir machen hier im Jugendzentrum in Köln-Mechelnich nicht nur pädagogische Arbeit, sondern wir können auch ausgezeichneten Honig machen. Dafür haben wir im letzten Jahr vom Imkerverband Rheinland im Rahmen der Honigprämierung die Leistungsmedaille Gold bekommen. Das heißt, der Honig zählt 2025 zu den besten Honigen, die im Rheinland geerntet wurden. Darauf sind wir besonders stolz.
3: Ja. Wir bleiben aber beim Thema süß. Das sind unsere Gewinne heute auch. Kann ich Ihnen versprechen, bei Tasse oder Tasche haben wir ja immer das Geheimnisvolle, was in der Tasche sein könnte, was es ist, löse ich auch heute erst wieder am Ende der Sendung auf. Und wir haben unsere Tasse. Die gibt es nicht zu kaufen, die muss man sich schon erzocken. Also, wollen wir mal gucken, wer heute mitspielt. Ich kann Ihnen sagen, es handelt sich um zwei Männer. Martin Takel aus Techte ist mein erster Kandidat. Lieber Martin, herzlich willkommen bei Hier und Heute.
4: Ja, hallo Sven, wie geht's denn so?
3: Mir geht's gut, bei Ihnen muss ich leider gute Besserung sagen. Sie haben einen verletzten Fuß zu Hause, ne?
4: Ja, den trage ich schon seit ein paar Wochen mit mir rum. Das ist eigentlich nicht vergnügungssteuerpflichtig.
3: Ah, das kann ich mir gut vorstellen. Ich hoffe, es geht schnell bergauf. Aber es hat ja auch den Vorteil, die WM steht an. Das heißt, Sie können jetzt eigentlich zum Sofa-Bundestrainer werden, oder?
4: Das, ja. Das können andere besser machen. Ja, ich habe immer so eine Meinung, aber man steht da meistens ziemlich alleine.
3: Aber freuen Sie sich auf die WM?
4: Ach ja, also ich sag mal so, der Appetit kommt beim Essen. Ne? Aus diesen Vorbereitungsspielen, da wird man ja auch nicht richtig schlau. Finnland war jetzt auch nicht so der Hammergegner. Ne? Und wir müssen mal sehen, was da auch passiert. Ne?
3: Aber Martin, ich kann Ihnen jetzt schon sagen, neben unserem Studio von Hier und Heute ist das Studio der Sportschau. Und die bereiten gerade wie verrückt alles für die WM vor. Ich glaube, da werden Sie super Unterhaltung bekommen und super Informationen. Also da können Sie sich zumindest von unserer Senderseite aus sehr drauf freuen. Das Studio, das wird nochmal eine Überraschung. Ganz viel Spaß damit. Aber Martin, jetzt wollen wir erstmal zocken. Jetzt bleiben wir erstmal bei Hier und Heute. Ich habe zwei Umschläge, einen blauen und einen grünen. Was ist denn so Ihre Farbe des Herzens? Mit welchen Fragen wollen Sie spielen?
4: Grün, als Werder-Fan.
3: So. Logisch begründet. Das gibt eine Minute Zeit. Die kriegt zwar jeder, aber für Sie ist es schon da. Martin, sind Sie mental so weit, dass Sie sich aufs Quiz einlassen wollen?
4: Let's go.
3: Okay, los geht's. Oberhausen oder Neuss? Welche Stadt liegt am Rhein-Herne-Kanal?
4: Oberhausen.
3: Korrekt. Was hat der Italiener Mario Draghi kürzlich verliehen bekommen? Grimme-Preis oder Karls-Preis?
4: Grimme.
3: Karls. Wie heißt eine Ausstellung von Grundschülern im Düsseldorfer Kunstpalast? Die kleine oder die gigantische?
4: Die gigantische.
3: Leider nein. Wie heißt das Tiefdruckgebiet, das uns aktuell wechselhaftes Wetter beschert? Mechthild oder Brunhild? Mechthild. Momentan ist richtig, momentan ist gut. Welcher bekannte Song von Herbert Grönemeyer beginnt mit diesen Worten? Mensch oder Bochum? Ja, Mensch oder Bochum? Welcher Song?
4: Bochum.
3: Mensch. In welcher Sportart war die Krefelderin Barbara Rittner lange Bundestrainerin? Tennis oder Tischtennis?
4: Tischtennis.
3: Tennis. Welcher Wanderweg startet in der Nähe der Externsteine? Eggeweg oder Rheinsteig? Richtig. Welcher ehemalige NRW-Ministerpräsident kandidierte 2013 für das Amt des Bundeskanzlers? Per Steinbrück oder Armin Laschet?
4: Steinbrück.
3: Richtig. Ich weiß auch nicht, ob der noch drin war. War nicht mehr drin, ganz knapp. Martin, Mensch, da haben Sie heute jetzt nicht unbedingt die besten Fragen zu Ihrem Allgemeinwissensschatz gekriegt. Heißt, mit zwei gehen Sie ins Rennen. Aber potenziell kann man sich jetzt natürlich auch noch klar machen oder prinzipiell, es ist noch alles drin. Also wollen wir erstmal gucken, wie sich unser nächster Kandidat schlägt. Dietmar Tigges aus Olpe. Dietmar, willkommen bei Hier und Heute.
5: Ja, hallo Sven.
3: So, Mensch, ja, Sie scheinen ja gute Laune zu haben.
5: Ja, Sieg habe ich auch.
3: Wunderbar, so muss das sein. Dietmar, Sie waren beim letzten Schützenfest aktiv im letzten Jahr und mussten eine ganze Stange Geld bezahlen. Was war da los?
5: Eine ganze Stange Geld nicht, aber ich war unter der Vogelstange, aber da wurde mir doch so ein bisschen kribbelig. Da bin ich dann doch von der Vogelstange wieder weggegangen. Das kostet eine Stange Geld dann. Aber dieses Jahr ist vielleicht noch ein Gerücht, bin ich wieder unter der Stange.
3: Das heißt, was müsste man zahlen, wenn man da trifft, den Vogel abschießt?
5: Oh, ich sag mal, hier in Olpe, da kriegst du einen schönen Kleinwagen für.
3: Das ist eine Stange Geld. Also ich meine, hier im Kölner Karneval, wenn man da mal Karnevalsprinz werden will,

0: das ist eine richtig teure Angelegenheit, dass das im Schützenverein auch so ist?
1: Ja, das ist, ja, ist also in Sauerland, in Olpe ist das so.
0: Ja, da ist das Schützenfest natürlich auch ein Riesending. Ne?
1: Ja, muss man die, auch Musik, die Musik ist auch teuer, da ist die Bundeswehr, die das macht und die kostet auch eine Stange Geld, die muss ja auch finanziert werden.
0: Immer mal ein spannender Einblick. Dankeschön dafür. Lieber Dietmar, ja. Sie haben gesehen, es gibt heute zwei Punkte, die Sie mindestens erreichen sollten.
1: Ja, aber Sven, darf ich noch mal was sagen? Ja. Ich wollte den nachträglich gratulieren für 8 Jahre hier und heute.
0: Hey, mach weiter so. Das ist auch nett, vielen Dank. Warum sollst du denn erfahren? Ja, nehme ich gerne an, freue ich mich. Dietmar, gibt trotzdem keinen Bonuspunkt. Die müssen Sie sich jetzt schon selber erarbeiten. Sind Sie soweit?
1: Ja, ich bin soweit.
0: Ich auch. Los geht's. Fließt die Ems oder die Sieg durch die Stadt Greven?
1: Die Ems.
0: Richtig. In welcher Stadt findet man eine Ampel mit Friedrich Engels drauf? Siegburg oder Wuppertal?
1: In Siegburg.
0: Leider nein. Georg Uecker erhält heute den Landesverdienstorden. Durch welche Serie wurde er bekannt? Diese Drombusch oder die Lindenstraße?
1: Die Drombusch.
0: Nein. Was wünschen sich die Toten Hosen in ihrem Song an Tagen wie diesen? Unendlichkeit oder Freiheit?
1: Unendlichkeit.
0: Korrekt. Wer ist Cheftrainer beim Fußball-Bundesligisten 1. FC Köln? Hansi Flick oder René Wagner?
1: René Wagner.
0: Korrekt. Was macht Warstein zum beliebten Ausflugsziel? Bielsteinhöhle oder Atterhöhle?
1: Bielsteinhöhle.
0: Richtig. Welcher Nordrhein-Westfale war 2009 Kanzlerkandidat der SPD? Frank-Walter Steinmeier oder Jens Spahn?
1: Jens Spahn.
0: Leider nein. Was kann man in der St. Peter-Kirche in Mönchengladbach? Klettern oder tauchen?
1: Zweite.
0: Ist falsch. Spielte Joachim Herrmann Luger in der Lindenstraße. Puh. Zack, ist die Minute rum. Dietmar, Sie haben trotzdem verdoppelt. Herzlichen Glückwunsch.
2: Danke schön.
1: So. Danke, Martin.
2: Bitte, bitte.
0: Sie zwei sind sowieso der Knaller. Sie auf der Couch neben mir zu haben. Das ist sehr, sehr sympathisch. Wollen wir mal gucken. Dietmar, Sie dürfen aussuchen, was Sie gerne hätten. Die Tasse oder die Tasche?
1: Ich nehme mal die Tasche.
0: Dann müssen Sie noch ein bisschen warten, lieber Dietmar. Und dann lösen wir am Ende der Sendung auf. Und lieber Martin, Sie kriegen neben dicken Genesungswünschen von uns diese hier und heute Tasse. Die wird Ihnen direkt nach Techte geschickt. Und ein Dankeschön, dass Sie beiden mitgespielt haben. Ebenso
2: kann
0: direkt.
2: Kann ich die Fragenkarte noch bekommen?
0: Ja, das ist auch kein Problem. Ja, meine gerne fertig hier.
1: Ja, Sven, die machst du für mich auch dann.
0: Die mache ich auch für Dietmar fertig. Sehr gerne.
1: Kann ich noch 2 Glückwünsche raushauen?
0: Naja, wenn es jetzt so spontan ist, raus damit.
1: So, auf Facebook. Kammklinik Bellville in Bad Sodensaal-Münster, besonders die Krankenschwester Bianca von der Pflege und die Gerüchteküche Olpe auf Facebook.
0: Also ich glaube, Sie kriegen heute Abend einen Sahnepudding mehr geliefert von der Krankenschwester.
1: Ja, bestimmt.
0: Ja, bitte?
2: Ich wollte meine Mutter eben noch grüßen und dir sagen, Andrea kommt gleich zum Augentropfen machen. Alles klar, danke. Ne?
0: Liebe Grüße zurück. Okay. Ich grüße gleich auch noch einen, aber erstmal Sie und sage danke fürs Mitspielen.
1: Ja, und dir noch eine schöne Sendung.
0: Dankeschön.
2: Bis dann. Okay, ciao.
0: Wenn Sie auch mal mitspielen wollen, dann müssen Sie nur ins Netz gehen. 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Jetzt haben Sie vorhin Anke Kahle gesehen. Die ist heute so ein bisschen unsere Eiskönigin der Herzen. Die haben wir nach Oberhausen geschickt. Dort gibt es nämlich eine ganz neue, sehr besondere Ausstellung, wo man zum Beispiel erfährt, wo kommt Polarlichter her? Und wie kalt ist es da? Was machen Forschungsteams? Also, es wird nochmal frostig. Anke ist nochmal für uns da.
3: Also das hier ist quasi das Herzstück dieser immersiven Ausstellung. Und man ist wirklich eingeladen, mal so richtig abzutauchen in diese Polarwelten. Hier werden nacheinander 2 Filme gezeigt. Wir befinden uns jetzt gerade mitten in der Antarktis. Und hier tauchen immer mal wieder auch Tiere auf, die dort leben und vorkommen. Und man kann natürlich hier auch wieder den Kopfhörer benutzen und dann wird auch erklärt, wo wir uns gerade befinden und auch Forscherinnen und Forscher erzählen von ihren Expeditionen durch das Eis. Das ist wirklich sehr, sehr gut gemacht und jeder ist quasi so ein bisschen für sich und erlebt das ganz alleine und man kann die Kopfhörer auch einfach mal absetzen und dann nur rein visuell die Filme auf sich wirken lassen. Hallo, nehmen Sie einmal die Kopfhörer netterweise für mich ab. Wie gefällt Ihnen diese Ausstellung?
4: Also ich finde das sehr spannend. Vor allem halt hier dieser Raum ist für mich was ganz Besonderes, weil man es einfach nochmal so alles gezeigt bekommt. Und ich bin jetzt in der zweiten Runde schon hier. Meine Kinder sind schon vorgegangen. Aber ich wollte mir das nochmal angucken. Ist sehr schön hier.
3: Und bekommt man da richtig Lust, auch mal in die Polarregion zu reisen?
4: Ja, auf jeden Fall. Also das wäre natürlich ein Traum, aber ich fürchte, so schnell wird das nicht machbar sein. Aber es ist schon schön, auch aus der Ferne das zu betrachten.
3: Ja, manchmal kann man einfach auch ein bisschen träumen vielleicht, ne? Und ja, das genießen. Und wären Sie dann eher so Typ Antarktis oder Typ Arktis?
4: Eher die Antarktis.
3: Warum?
4: Die ganzen Schneeschichten und alles, das ist schon sehr spannend. Ja. Das ist schon mein Gebiet eher.
3: Sehr schön. Dann genießen Sie noch diese Ausstellung ganz für sich, während die Kinder schon voraus sind. Ja, und für Kinder ist es natürlich auch eine ganz, ganz tolle Ausstellung. Und die allerersten, die sich diese Ausstellung auch angeschaut haben hier, das war eine Schulklasse aus Oberhausen. Ja, weil es ist einfach so, dass diese Ausstellung auch wirklich so gar keine Altersgrenze kennt. Von klein bis groß ist man herzlich eingeladen, das einfach mal alles auf sich zu wirken und vor allem auch so ein bisschen die Polarregion emotional zu erleben. Ja, man erfährt einfach wahnsinnig viel und es gibt auch für Familien extra Familientickets, wer das Ganze als Familie erleben möchte. Und wenn man noch einen Schritt weiter geht, dann landet man in diesem Mitmachraum. Und hier kann man auch seine Wünsche und Gedanken dalassen. Ja, was können wir eigentlich tun, um unsere schönen Polarregionen aufrechtzuerhalten? Und ich habe hier so eine ganz süße Karte gefunden von einem Kind. Ich wünsche mir weniger Müll und dass Menschen lieb zueinander sind und dass Tiere nicht geschlachtet werden. Ja, drücken wir mal die Daumen, dass dieser Wunsch auch in Erfüllung geht. Ab mit dir an das Haus der Wünsche. Und hier finde ich es auch eine ganz nette Station. Hier kann man Mutter Erde einmal anrufen und dann wird von einer KI quasi werden hier Fragen beantwortet. Man kann einfach Fragen stellen und dann lauscht man mal, was Mutter Erde so zu erzählen hat. So, und Sie sind auch schon einmal durch die ganze Ausstellung. Mit welchem Gefühl geht man denn hier raus?
5: Mit einem Gefühl, dass ich, glaube ich, nie in die Antarktis fahre oder an den Südpol, weil mir das zu kalt ist. Aber ich es wunderschön finde, in diesem Vorführraum mittendrin zu sein. Das heißt, die Eindrücke waren einfach richtig schön. Es hat richtig Spaß gemacht. Auch mit dem Audioguide dabei, das war richtig klasse.
3: Es hat Spaß gemacht, aber es ist ja nicht so eine reine Berieselung, kann man sagen, sondern man lernt ja auch irgendwie was, oder? Was haben Sie noch so mitgenommen für sich?
5: Also ich habe mitgenommen, wie groß sind Kaiserpinguine. Ich hätte nicht erwartet, dass die wirklich so groß sind, wenn also diese Figur neben einem steht, wie groß diese Figur also auch ist. Was habe ich noch gelernt? Dass man eigentlich vor der eigenen Haustüre anfangen muss, die Umwelt zu schützen. Nicht nur die Arktis, auch bei uns zu Hause. Das finde ich auch sehr wichtig.
3: Das ist doch eine schöne Erkenntnis. Dankeschön. Gerne. Ja, und wer jetzt Lust bekommen hat, der kann doch hierher kommen. Die Ausstellung geht noch bis zum November.
0: Anke Kahle war das und wir wollen jetzt gemeinsam mit Ihnen den Brokkoli hochleben lassen, denn der ist ja nicht nur gesund, schmeckt nicht nur wahnsinnig gut, sondern ist auch noch günstig zu kriegen und saisonal und regional zu kriegen. Also eigentlich hat er Dinge nur Vorteile. Vorhin hatten wir Brokkoli-Schnitzel und ich kann Ihnen sagen, sowas Leckeres als Fleischersatz habe ich ehrlich gesagt noch nie gegessen. War richtig toll. Danke dafür für diese kleine kulinarische Erfahrung auf meiner Zunge. Jetzt hast du aber mal hier so einen richtigen Oschi, kein Brokkoli-Stängelchen, wie wir das
6: eben. Genau, es war eben so wilder Brokkoli, der sieht ein bisschen aus wie so lange Stangen hier, ne?
0: Ja.
6: Sondern das ist jetzt ein richtig dickes Stück und den kochen wir jetzt im Ganzen und überbacken den nachher im Ganzen und dann hacken wir den gleich in vier Teile und essen ihn dann so als großes Stück und stellen noch einen auf den Tisch, den wir uns dann teilen können, weil das wird so lecker.
0: Ich bin gespannt.
6: Unnormal.
0: Es hört sich kaum an, als würde das ein Rezept werden, wenn du sagst, wir kochen einfach einen ganzen Brokkoli. Aber
6: das Rezept kommt jetzt, pass auf, achte. Also wir nehmen das ganze Ding hier, werfen das in das kochende Wasser. Ich koche jetzt nur ganz kurz, wie man nur siehst, ich halte den hier oben am Stiel fest. Der bleibt ja nachher eigentlich zurück, aber den kann man theoretisch auch mit wegsnacken. Und jetzt drehe ich den ganzen Oschi so ein bisschen rum.
0: Brenn dich bitte nicht.
6: Ach Quatsch. So.
0: Warum ist das wichtig, dass der nur so kurz einmal hier angekuschelt wird?
6: Dass der insgesamt halt das Salzwasser auch abbekommt. Sonst würde es oben nur dämpfen und dann schmeckt er halt langweilig. Aber jetzt hat er das Salz halt mit drin. Salzwasser, zack, schmeckt, ne? Habe ich mir gerade aus den Fingern gesogen. War kein Problem.
0: Also, hat geklappt.
6: Hast mir geglaubt kurz, ne?
0: Ja.
6: So, pass auf. Das hier ist der Dip, der da drauf kommt, weil wir wollen, dass das Ding nachher so aussieht wie die beiden Schönheiten hier im Ofen.
0: Oha, so, okay. Jetzt, wenn Sie denken, warum kocht er jetzt einen ganzen Brokkoli, was soll das Besondere sein? Komm, mach mal hier die Luke runter. So, gucken Sie mal hier.
6: Kann man da reinsehen oder ein Stück rausziehen?
0: Ja, man nimmt doch hier mal so einen Handschuh mit hier. Wenn ich doch nicht kippen, gucken Sie mal, das ist ja wohl ein Weihnachtsbaum im Sommer, oder? Ist das nicht hübsch? Den überbacken wir und dann gucken wir mal, wie man den gleich noch essen kann. Den lasse ich aber noch mal drin jetzt hier, oder?
6: Genau, noch mal rein, der muss braun werden. Gut. Weil das ist keine Bechamelsoße Hollandaise, was man jetzt im ersten Moment denkt. Ne?
0: Bei mir zu Hause wäre es genau das gewesen.
6: Ja, das ist eine richtig köstliche Mischung, wo du eigentlich fast jedes Gemüse mit überbacken kannst. Ich mache es mal hier vorsichtig rein. Was ich habe, ist so super fein geriebener Parmesan. Da kannst du durchaus den vorgeriebenen nehmen. Der schmeckt nicht ganz so intensiv. Du kannst aber auch wie hier richtig guten Parmesan nehmen und den einfach mit Feinarbeit, mit so einer feinen Reibe hier fein hobeln. Ne?
0: Und Olivenöl hast du genommen.
6: Olivenöl ist unten drin. Ich empfehle halt, wenn man nicht so kräftig essen will, so halb Olivenöl, halb Sonnenblumenöl oder Rapsöl. Kannst auch nur Rapsöl nehmen, wenn du es günstiger machen willst. Ne? Schmeckt aber nicht so intens. Das hier ist Chili. Achtung, der ist sehr scharf. Magst du scharf? Oder soll ich lieber ein bisschen weglassen?
0: Bitte keine Fangfragen. Also lass ein bisschen weg. Ne? Sonst kann ich das ja leider nicht mehr probieren.
6: Nur so 75% Schärfe für dich. Ne?
0: Es ist natürlich optional, ne? Von der Schärfe. Das können Klar. Sie dann auch im Rezept immer schön variieren. Wir machen Ihnen einen Vorschlag. Ne?
6: Knoblauch natürlich. Ich hoffe, du musst heute Abend nicht mehr auf irgendeine Party. Ne? Alles drin. Dann habe ich Thymian und Rosmarin. Super fein gehackt, ist auch mit drin. Dann habe ich hier eine Limone. Davon nehmen wir nur die Schale.
0: Ist das denn spürbar? Ist das merkbar spürbar? So.
6: Ja, also es ist super intensiv, so eine Limonenschale. Wenn du davon jetzt einen Löffel nehmen würdest, wüsstest du, was ich meine. Das ist erfrischend, aber auch gleichzeitig ein bisschen bitter. Und die Kombi, die bringt's. Ne?
0: Wie lange hält sich das denn jetzt hier? Was brennt denn hier gerade an?
6: Das brennt nicht, das kocht nur. Vorsicht, Vorsicht, es ist heiß. Es ist heiß. Ja, glaubt mir nicht, ne? Das ist der Brokkoli, der da kocht. Und der kann auch ein klein bisschen noch kochen.
0: Woran hast du
6: mal? Und pass mal, ich sag, es ist heiß. Aua! Brennt noch mal, ne?
0: Hab ich gesagt, ich habe nur kurz erschrocken. Woran hast du denn jetzt erkannt, dass der noch ein bisschen kann? Weil der sieht genauso grün aus wie vorher.
6: Weil ich es eben schon ausprobiert habe und da braucht noch einfach ein bisschen. Noch ungefähr eine Minute.
0: Aber wenn ich zu Hause bin, weiß ich das ja nicht. An welche Kriterien hast du da?
6: Also ich lasse den ein bisschen zu fest gleich. Ne? So 3 Minuten braucht er ungefähr und er ist jetzt so 2,5 drin.
0: Okay.
6: Und wenn der ein bisschen zu fest ist, der gart ja im Ofen nochmal nach, dann ist der nachher so, dass der oben das feine Grüne, das ist genau ein Punkt, das ist ein bisschen zu weich sogar vielleicht. Und unten drunter so die Stiele, die sind dann so ein bisschen knackig noch. Ne?
0: Okay.
6: Achtung, jetzt wird gemixt hier.
0: Während du mixt, kann ich Ihnen guten Herzen hier unten rechts diesen QR-Code im Bild hier unten ans Herz legen, denn damit kommen Sie ganz schnell an unser Rezept und können sich das direkt runterladen. Oder es sind ja Rezepte. 2 haben wir heute für Sie zur Auswahl. Ansonsten können Sie aber auch gerne nach der Sendung auf hierundheute.de sich die Rezepte anschauen, runterladen und dann jetzt in der Brokkoli-Saison mal richtig was anderes abfeiern als ständig Brokkoli mit Hollandaise. Und ständig meine ich genau so, denn so gibt es den Brokkoli bei mir.
6: Ist auch lecker Brokkoli mit.
0: Ja, ist es.
6: Ist gar keine Frage.
0: Also, meistens gibt es auch bei mir mehr Sauce Hollandaise mit Brokkoli.
6: Ist auch lecker, gar keine Frage. Nicht so gesund. Da weiß ich nicht, wie du deine Figur hältst, aber ja. So, guck mal, dann machen wir hier diese Creme drüber.
0: Das ist so ein bisschen was von Kartoffelpüree jetzt, ne?
6: Ja, ne? Das ist halt dieser feingeriebene Parmesan, der bindet und gibt natürlich nachher den Wahnsinnsgeschmack ab. Also, das ist halt pures Umami, wie man in der Küchensprache so sagt. Ne?
0: Ich finde allerdings die reine Optik davon schön. Gucken Sie mal, allein mit diesen leichten grünen und rötlichen Stipsis da drin, das sieht schon gut aus.
6: Ich hole mal den anderen raus, weil wir haben nicht so viel Platz hier.
0: Olaf, könnte man das nicht mit so kleinen Brokkoli-Röschen auch machen? Jetzt haben wir so einen riesen Weihnachtsbaum hier drin.
6: Ja, natürlich, klar. Du kannst auch Brokkoli halt so ein bisschen ankochen, platt drücken, das drüber machen, dann in den Ofen auf dem Blech schieben. Das ist die Smash-Brokkoli-Variante, die so fame ist. Ne? Was alle immer so gerne machen im Internet. Ist auch toll, aber guck mal, wie geil das aussieht hier.
0: Trauen Sie nicht im Internet, gucken Sie lieber Fernsehen. So, also, fertig sind Sie. Wie lange waren die jetzt hier? Oh, jetzt sehen wir das auf der Seite, glaube ich.
6: 10 Minuten, ne?
0: Wir haben so einen richtig schönen Bräunungsgrad auf der Seite. Hier ist so ein bisschen.
6: Soll ich noch ein bisschen drin lassen?
0: Lass mal so ein Minütchen drin.
6: Komm, wir geben den noch ein bisschen. Dann werfen wir den anderen aber schon mal dabei, ne?
0: Passt der noch
6: Passt
0: mal
6: das?
0: Rein?
6: Gucken wir mal. Was soll denn runter? Nein, was da daneben? Ja, guck mal, hier so gequetscht.
0: In den anderen
6: da. Ah, hier, da. Also. Let's go. Bam.
0: Sieht zumindest sehr voll aus. Wir wollen mal gucken, denn voll ist auch die Tüte, die wir heute zu Dietmar direkt nach Hause schicken. Dietmar hat eben wunderbar beim Quiz gewonnen. Und jetzt wollen wir natürlich noch auflösen, was drin ist. Sie kriegen von uns den kleinen blauen Elefanten. Dazu kommt jetzt passend zum Sommer unsere WDR-Cam und unsere hier und heute Lunchbox. Das heißt, wenn Sie mit Brokkoli was anfangen können, können Sie den wunderbar reinpacken, am nächsten Tag mit zur Arbeit nehmen oder zum Picknick. Und falls es dann doch regnen sollte, kriegen Sie unseren WDR-Taschenschirm dazu. Und für alle anderen, die sagen, ich habe Bock auf das Rezept oder möchte mal mitspielen, hier und heute.de, die können sich fürs Quiz anmelden oder eben Infos rund um die Sendung bekommen. Dietmar, ganz viel Spaß damit und nochmal danke fürs Mitspielen. Was hast du jetzt? Die Kichererbsen?
6: Genau, wir machen einen Hummus. Mhm. Und das kann man ja fertig kaufen, das Zeug, ne? Aber du wirst gleich sehen, was für ein Blödsinn das ist, den fertig zu kaufen. Weil A kostet viel Geld, B schmeckt das meistens nicht so richtig gut, sondern nur so okay.
0: Okay.
6: Das, was wir jetzt machen, schmeckt richtig gut, ne? Dafür habe ich einfach hier so Kichererbsen aus der Dose ablaufen lassen. Das ist der Saft, den brauchen wir vielleicht später noch, ne? Dann mache ich Tahin dazu. Das ist ja...
0: Was ist das?
6: Sesampaste.
0: Okay. Wo kriegt man das dann? Also,
6: kriegst du mittlerweile in fast jedem guten Supermarkt. Ansonsten also beim Supertürken oder so. Die haben die auch. Ja, aber
0: Supertürken?
6: Beim, ja, die halt so gut organisiert und gut sortiert sind. Aber im normalen Supermarkt gibt es das mittlerweile. Ne?
0: Okay.
6: Ist schon so. Ich mache ein bisschen Zitronensaft mit dran. Für die Frische.
0: Kollege sagt gerade, Sven, das gibt es wirklich überall.
6: Ja, also, oder? Ist so. Pass auf, ich mache erstmal die normalen Sachen dran, die man immer so dran macht. Ne? Also ein bisschen Zitronensaft, ein bisschen Knoblauch gehört mit rein. Ist halt leider so.
0: Okay, ne? Das ist jetzt ein wirklich knoblauchlastiges Rezept heute?
6: Du wirst es lieben, glaub mir.
0: Okay.
6: Ich habe Zitronenschale noch mit dazu gemacht, habe ich so gerieben.
0: Warum nimmst du jetzt keine Limette?
6: Könnte man auch Limette nehmen. Zitrone ist halt so der Standard, der halt in diesen Rezepten immer benutzt wird.
0: Okay.
6: Limette geht selbstverständlich auch. Da machen wir ein bisschen Salz mit dran, klar. Nicht viel, nur ein bisschen.
0: Ist das jetzt quasi die Soße Pfeffer zum Dippen gleich? Oder?
6: Ja, genau.
0: Okay,
6: also ganz cremige Basis. Und die Dipsoße, die kannst du zu allem Möglichen machen. Da kannst du auch irgendwie Brot durchdippen oder irgendwas anderes. Das schmeckt Hammer. Ne? Dann kommt da Olivenöl dazu. Da habe ich jetzt ein schönes, kaltgepresstes, leicht bitteres Olivenöl. Da kann man aber auch was Sanfteres nehmen. Mhm. Und jetzt ein Gewürz, das nennt sich Dukka. Das kannst du nehmen, musst du nicht, wenn du es gerade nicht hast. Das ist selten, aber es ist halt so. Hast du
0: noch nie gehört, ehrlich
6: gesagt? Das ist das Original dafür. Man kann aber auch Kreuzkümmel dran machen. Da ist ein bisschen Kreuzkümmel auch drin. Geröstete Haselnuss riecht da so leicht vor.
0: Womit kann man das am ehesten vergleichen? Mir fällt überhaupt nichts ein.
6: Rasch al-Hanout haben wir da vorne auch stehen. Und wenn du es nicht hast, dann nimmst du halt. Nimmst halt einfach ein bisschen Kreuzkümmel.
0: Aber schmeckt für, auch immer für, gut. Was für eine Note sorgt das?
6: Also es gibt so ein bisschen Tiefe. Und das macht einfach das Ganze super raffiniert. Ne? Pass auf, wir machen das jetzt einmal hier so fertig, wie man es normalerweise machen würde. Das ist jetzt schon das fix fertige Rezept. Mixte klein, ist lecker. Ne?
0: Wenn du da jetzt mal so eine ganze Portion gemacht hast und du hast noch was übrig, wie lange hält sich sowas?
6: Ja, nicht so wahnsinnig lange. 3 Tage im Kühlschrank, vielleicht 4. Aber du lässt da nicht viel von übrig, weil es einfach mega lecker ist. Ne?
0: Und ich meine, Brokkoli gibt es ja momentan wirklich en masse zu kaufen. Also mal für 2 Tage, was doch super. Spart man da ein bisschen was.
6: Dran.
0: Ich bin immer noch gespannt, was du mit diesem aufgefangenen Saft machen willst.
6: Ja, das siehst
0: du
6: jetzt gleich.
0: Das hätte ich jetzt erstmal locker weggeschmissen.
6: Ja, pass auf, das ist nämlich jetzt der Hummus, wie du den so kaufst. Ne? Ist okay, cremig, ein bisschen zu fest, nicht so richtig geil. Ne? Nimmst du von dem Saft hier, machst da ein bisschen von mit rein.
0: Ja, du veränderst damit die Konsistenz.
6: Okay. Oh ja.
0: Oh ja.
6: Und wirst sofort merken, das wird cremiger. Und zwar richtig schön. Ne? Siehst du das hier? Das ist ja schon fast die Konsistenz, die wir haben wollen. Jetzt könntest du damit oder mit Olivenöl noch weitergehen. Oder du kannst noch einen draufsetzen. Habe ich vom Kochkollegen von mir den Trick. Das da ist Creme Fraiche. Also können wir machen, müssen wir nicht. Willst du es vegan lassen oder willst du ein bisschen Creme Fraiche reinmachen?
0: Ich kann immer unsere Gäste gleich fragen. Wie sieht es bei euch aus? Vegan Creme Fraiche, oder
6: also ein bisschen
0: Creme
6: cremiger
0: dabei?
6: Oder lieber ein bisschen originaler?
0: Ja, nimm doch gerne schon Platz. Freuen wir uns, dass ihr hier seid.
6: Dann okay, haben wir ein bisschen Creme Fraiche so ein bisschen rein. Und dann musst du mal einmal kurz probieren, ob das was ist hier. Ob da noch Salz dran muss, ein bisschen Säure, ein bisschen mehr Raffinement durch den Dukker, noch ein bisschen cremiger, wobei das sieht schon verflucht cremig aus hier.
0: Darf ich?
6: Aber natürlich.
0: Ich bin gespannt, was du mir hier gezaubert hast.
6: Ich bin auch gespannt, was ich hier gezaubert habe, zeig mal.
0: Oh, zum Dippen mit Brokkoli. Das schmeckt mir richtig gut vor.
6: Haben wir noch die Zeit, das noch ein bisschen cremiger zu kriegen?
0: Ja, ja, ja.
6: Ja, ich würde auf jeden Fall noch cremiger machen. Also ich mache hier noch ein bisschen hiervon dran.
0: Mm.
6: Und ich mache noch ein bisschen hiervon dran. Weil ich habe hab allen versprochen, dass es das super cremige Hummus ist. Ne? Und das ist mir noch ein bisschen zu wenig cremig. Das muss noch cremiger werden hier. So nehme ich hier. Geschmacklich gut?
0: Ist gut. Aber okay. Weißt du, dadurch, dass ich überhaupt keine Erwartungshaltung hatte, wie das Ganze schmecken sollte, bin ich jetzt schon positiv überrascht.
6: Ja, warte, pass auf, dann versuch jetzt noch mal. Ich will noch ein bisschen Zitrone dran machen und das ist richtig, richtig lecker.
0: Da musst du alleine durch. Ich hole nämlich jetzt den Brokkoli raus, unsere Zeit lassen.
6: Okay, alles klar, dann geben wir Gas hier. Gas, Gas.
0: Sonst erfahren Sie ja gar nicht mehr vor der Servicezeit, ob das Ganze auch geschmeckt hat.
6: Dann muss sie nach hinten geschoben werden, ist doch kein Problem für uns, oder?
0: Die freuen sich, nach der Tagesschau zu senden. Welchen Witz? Oh, welchen Witz denn raushauen? Kommt ja eine Hitze raus.
6: Oh, das wird jetzt schwierig. Soll ich mal eben machen?
0: Ja, ich bitte. Kann ich schon was anderes übernehmen?
6: Ja, du kannst schon mal. Ja, interessant.
0: Ja, was kann ich denn?
6: Nee, kannst du nicht.
0: Also, an der Stelle noch mal der Hinweis.
6: Habe ich mir da zu viel rumgemixt, ne?
0: Hier und heute.de ist immer gut. Wenn der Olaf sich jetzt die Hände verbrennt, stehe ich jetzt einfach daneben und habe mal gar nichts zu tun. Also alles wie immer.
6: So. Du kannst, wenn du das möchtest, überall hier so einen Löffel drauf machen.
0: Komm, das mache ich. Du machst den Brokkoli.
6: Let's go.
0: Ah, ein bisschen Teamwork hier. So.
6: Dann haben wir den.
0: Also das ist...
5: Guck mal das ja, an, wie geil das geworden ist.
0: Das muss ich ja sagen, ich lerne in dieser Sendung Geschmackskombinationen, die kannte ich vorher noch nie. Das ist wirklich immer schön, weil ich wäre im Leben noch nicht darauf gekommen, sowas selber mal auszuprobieren. Und wenn Sie zu Hause wirklich mal Lust haben, was Neues zu machen, fernab von immer Spaghetti und Bratwurst, also was aus meinem Kochbuch, Sie lernen ja wirklich eine ganze Menge von diesen wunderbaren Rezeptkreationen. Deswegen kann es gar nicht oft genug sagen, laden Sie es mal runter, probieren Sie es gerne aus. Und Brokkoli ist ja nun wirklich auch eine günstige Sache. So, schauen wir mal.
6: Okay, da würde ich jetzt noch so ein paar von den Granatapfelkernen drumherum werfen, damit es ein bisschen fresh aussieht und auch fresh schmeckt.
0: Während du ein bisschen dekorierst, gucken wir erstmal, was es denn morgen in der Sendung bei Hier und Heute gibt. Denn da haben wir überraschenderweise ab 16.15 Uhr auch wieder Sendung.
7: Urlaub in Nordrhein-Westfalen. 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Julia Floss bereitet geräucherten Lachs-Tatar zu und Mangosalat mit Garnelen.
0: Garnelen gibt es heute nicht, aber köstlichen Brokkoli. Er ist gerade fertig geworden. Bin ich mal gespannt, was ihr sagt. Ich habe diese Hummuspaste jetzt schon genossen. Aber jetzt gibt es den überbackenen Brokkoli. Wie esse ich den denn jetzt am besten? Weil du hast uns jetzt natürlich einen riesen Teile drauf geflankt.
6: Aber genauso sollte es sein, dass man einfach sagt, so ein Riesending. Und du wirst halt gleich sehen, oben ist er viel, viel zarter als unten natürlich. Aber man kann das unten natürlich super gut mitessen. Und hier könnte man nachher gleich, wenn noch Zeit ist, dann sich so Stücke rausnehmen und einfach davon noch naschen. Ne?
0: Ich sage erstmal guten Appetit. Bin guten gespannt.
8: Guten Hunger.
9: Riecht schon mal hervorragend.
0: Oder?
9: Ja.
6: Also am besten ist natürlich die Kruste, die da oben drauf ist. Also das, was oben auf dem Brokkoli drauf ist, diese Mischung aus Käse, ein bisschen Chili, ein bisschen Limette. So, das ist der Trick eigentlich da dran. Das kannst du mit jedem Gemüse machen. Ne?
0: Diese Humuspaste sorgt für eine ganz besondere Wärme dabei. Also ich weiß gar nicht, wie ich das beschreiben soll, aber so auf dem Gaumen. Ja, lecker.
8: Das ist so samtig.
0: Danke. Samtig ist das Wort. Das passt da gut zu. Herr Brandner, was sagen Sie, ist das Ihr neues Lieblingsgericht?
9: Ja, könnte
0: sagen Sie nichts Falsches, der Olaf sitzt hier noch.
6: Ja, genau. Vielleicht kann er sagen, so, nee, mit dem Steak vielleicht, okay.
0: Ich finde es fantastisch.
9: Und es waren wirklich, aber muss nicht.
6: Unbedingt.
0: Es waren wirklich zwei tolle Gerichte heute, die sich rund um Brokkoli drehen. Probieren Sie es gerne mal aus. Lassen Sie uns auch gerne wissen, wie kamen Sie mit dem Rezept zurecht? Wie hat es Ihnen geschmeckt? Freuen uns immer über Feedback. Ansonsten freuen wir uns mindestens genauso, wenn Sie morgen wieder einschalten bei Hier und Heute. Um 16.15 Uhr hier im WDR. Und jetzt geht's weiter mit meinem geschätzten Kollegen Sven Lorig und WDR aktuell. Der sagt ihm, was los war in der Welt. Schönen Abend im WDR und gerne bis morgen. Dann kam eine Runde. 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
1: So ist das. Schönen guten Abend. Herzlich willkommen. Dass der Besuch des Kölner Doms ab Juli was kosten wird, war schon länger klar. Nur die exakte Höhe des Eintrittsgeldes ist erst heute verkündet worden. Und die Summe sorgt für ein lautes Oha. 12 Euro soll das Ticket für einen Erwachsenen kosten. Klingt teuer, ist aber im europäischen Vergleich eher wenig. Von Wien bis London, von Budapest nach Barcelona zahlen Sie für einen Kirchenbesuch zwischen 20 und 30 Euro.
2: Der Kölner Dom, Wahrzeichen der Stadt, Weltkulturerbe, Ort des Glaubens. Und bisher vor allem eines, für jeden frei zugänglich. Doch mit dieser Tradition bricht das Domkapitel jetzt. Ab Juli wird für die touristische Besichtigung des Kölner Doms 12 Euro Eintritt verlangt.
3: Die 6 Millionen Besucher, die wir in den letzten Jahren im Durchschnitt im Jahr hatten, mit 12 Euro Eintritt zu multiplizieren, muss ich Ihnen sagen, so einfach ist die Rechnung nicht. Die 12 Euro, die markieren das obere Ende. Es wird zahlreiche Menschen geben, die gar keinen Eintritt zahlen.
2: Beispielsweise Kinder bis 13 Jahre zahlen keinen Eintritt. Bürgergeldempfänger, Auszubildende oder Studenten erhalten einen Rabatt. Generell seien die Kosten gewaltig, sagen die Verantwortlichen. Millionen Euro würden jedes Jahr in Erhalt, Sicherheit und Betrieb fließen. Eintritt in ein Gotteshaus. Andere berühmte Kirchen Europas verlangen schon seit Jahren Eintritt. Für einen Besuch in der Sagrada Familia in Barcelona werden mindestens 26 Euro fällig. Der zukünftige Eintritt in den Dom erzeugt gemischte Gefühle bei den Menschen in Köln.
4: Ja, schon ganz schön viel. Also weiß ich jetzt nicht, 12 Euro ist schon viel auf jeden Fall.
5: Ich finde, wer das sehen will, sollte auch bezahlen.
6: Das ist zu hoch.
7: Ich meine, dass sie es machen müssen, finde ich okay. Aber die Höhe ist nicht okay.
2: Für Gottesdienste und zum Gebet bleibt der Zugang kostenlos. Für touristische Besuche dagegen beginnt ab Juli eine neue Zeitrechnung.
1: Bahnübergänge sind eh ziemlich gefährlich und werden so heute auch gar nicht mehr gebaut, weil vor allem Radler und Fußgänger immer mal wieder denken, oh, das schaffe ich noch. Doppelt gefährlich wird es, wenn wie in Dienstlaken eine Schranke immer wieder von alleine runtergeht, was zu gefährlichen, aber auch zu skurrilen Momenten führt.
8: Der Bahnübergang in Dienstlaken heute Mittag. Und so sah er letzte Nacht aus. Dieses Foto hat ein Anwohner gemacht. Mehrere Schienenersatzverkehrbusse kamen 2 Stunden lang nicht weiter. Die Schranken gingen nicht mehr hoch. Die Deutsche Bahn bestätigt uns, die Schranken waren letzte Nacht defekt. Bis heute Morgen haben Bahnmitarbeitende den Verkehr mit Absperrbändern geregelt. Sieglinde Bresch wundert das gar nicht mehr.
9: Ja, es ist sehr chaotisch jetzt. Einmal fahren manchmal die Züge nicht und wenn sie fahren, sind die Schranken kaputt. Dann staut es sich oft bis über den Bahnübergang. Viele sehen das nicht, fahren auf dem Bahnübergang rauf und die Schranken gehen zu. Also es ist das totale Chaos hier.
8: Bisher ist zum Glück nichts Schlimmeres passiert. Seit Anfang des Jahres wird eine Fußgängerunterführung und Umgehungsstraße gebaut. Der Bahnübergang wird nach Fertigstellung voraussichtlich Ende des Jahres geschlossen. Bis dahin regeln Baustellenampeln den Verkehr. Da wollen Anwohner beobachtet haben, dass Autos trotz grüner Fußgängerampeln weiterfahren. Wie es hier sicherheitstechnisch weitergeht, dazu konnte uns die Deutsche Bahn bis Redaktionsschluss nichts sagen. Auch die Stadt Dienstlaken sieht aktuell keinen Handlungsbedarf. Die Anwohner in Dienstlaken sind da anderer Meinung.
1: Nach der großen Hitze wird es jetzt erstmal richtig nass. Im Rheinland gewittert es gerade, wobei der Satz, die Natur braucht das dringend, gar nicht für alle Pflanzen gilt. Vor allem nicht für unsere Erdbeeren. Der Juni ist ja der Hauptmonat für diese Leckerei, aber jetzt droht der schlimmste Feind der Erdbeeren, Starkregen und Hagel. Für viele Betriebe ist das wechselhafte Wetter durchaus ein ernsthaftes Problem.
10: Sie sehen zum Anbeißen aus, die fertig gereiften Erdbeeren auf diesem Feld bei Wachtberg. Aber genau dann sind die Früchte auch besonders anfällig.
11: Hier im Freiland ist eben die Lösung, dass man vorher alles sauber pflückt. Das heißt, alle reifen Früchte werden rausgepflückt. Die, die noch nicht vollreif sind, denen macht das erstmal nichts aus. Man hat vielleicht ein bisschen Hagelschaden drin, den kann man danach auch wieder auspflücken.
10: Die Freiflächen sind vor allem zum Selberpflücken da. Sie machen nur einen kleinen Teil des Anbaus aus, aber der sei wichtig, sagt Friederike Greve.
11: Für uns aber auch total schön zu sehen, dass die Leute wieder Interesse an der Natur haben und an dem Anbau. Und wir unterstützen das und finden es auch einfach schön, hier nochmal was anderes abbilden zu können. Also dass wir eben die Möglichkeit bieten, raus in die Natur zu kommen und selber die Erdbeeren zu pflücken.
10: Die Erdbeere ist die absolute Lieblingsfrucht der Deutschen.
6: Ich liebe Erdbeeren. Also jetzt in dieser Zeit essen wir eigentlich jeden Tag Erdbeeren.
10: Aufs Jahr gerechnet kommt so jeder von uns auf 3,3 Kilo. Egal ob pur, auf dem Kuchen oder...
6: Mein Mann macht auch gerne mal eine Erdbeerbowle.
11: Das ist so die Sommerfrucht schlechthin. Schmeckt immer in allen möglichen Variationen. Und klar, bei uns ist dann ordentlich was los, aber es macht eben auch Spaß.
10: Damit das so bleibt, setzen die meisten Betriebe inzwischen auf solche Folientunnel.
11: Es ist einfach auch eine Sicherheit. Wir pflanzen die Erdbeeren, pflegen die über ein halbes Jahr und dann kommt ein Wetterereignis von manchmal nur 5 Minuten und die ganze Ernte ist kaputt.
10: Bislang hat der Betrieb Glück gehabt. Auch heute Abend besteht zwar Unwettergefahr, aber ganz so schlimm wie am vergangenen Wochenende soll es nicht werden.
1: Nicht, dass ich nicht an Wunder glauben würde, schon gar nicht im Fußball, aber ob hier in Fettweiß, Sievernich, in der Eifel, das liegt zwischen Aachen und Bonn oder der Voreifel, wirklich vor 25 Jahren ein Marienwunder geschehen ist, wird jetzt offiziell von der Kirche untersucht. Unter anderem von einem Staatskirchenrechtler aus Rom. Seit 2 Jahren gibt es ein neues kirchliches Verfahren zur Beurteilung mutmaßlicher übernatürlicher Phänomene.
12: Wenigstens als Statue ist sie immer noch da, Maria. Gewissermaßen als dreidimensionales Phantombild steht sie neben der Dorfkirche St. Johann Baptist vor einer eigenen Kapelle in Sievernich. Sie soll in jedem Detail dem entsprechen, was Seherin Manuela aus Dürengürze nicht gesehen haben will, blauäugig, die eine Hand auf ihr Herz zeigend, die andere einen Rosenkranz haltend, unter den Füßen Rosen auf dem Boden. Jeden ersten Montag im Monat sei sie so erschienen, sagt Manuela 2001, und Hunderte machen sich auf nach Sievernich. Medienvertreter von überall her berichten, auch live. Anhänger der selbsternannten Seherin fördern den Hype, darunter auch der damalige Dorfpfarrer, der kaum einem Mikrofon und kaum einer Kamera ausweicht. Nach gut einem Jahr heißt es plötzlich, die Mutter Gottes komme fortan nicht mehr, nachdem das Bistum Aachen Zweifel an den Erscheinungen angemeldet hatte. Es wird ruhig um Sievernich. Die Marienverehrer um Manuela laden immer noch einmal pro Monat zum Gebet mit Lautsprecher, was die Nachbarn dem Vernehmen nach ärgert, vor die Kamera. Will keiner mehr. Aber war jemals etwas dran an der Jungfrau in Weiß? Seit 2 Jahren hat die katholische Kirche klare Regeln zur Anerkennung übernatürlicher Phänomene. Ein 4-köpfiges Gremium wird jetzt prüfen. Ein Kirchenrechtler aus Rom ist dabei. Aachens Bischof Dieser will so endlich für Klarheit sorgen. Ein Interview gibt er aber nicht. Die letzte katholisch anerkannte Marienerscheinung war übrigens 1973 in Japan.
1: Als Kind wäre das mein Traum gewesen, wilde Tierwelpen mit einer Flasche großziehen. In Wahrheit ist es vermutlich ganz schön anstrengend, sieht man gerade im Panoramapark im Sauerland. Da haben gleich 4 Wolfswelpen neue Eltern. Ingo und Daniela Hamm pflegen die Kleinen Tag und Nacht. Die Wolfsmutter war nach der Geburt verstorben, jetzt müssen die Besitzer des Parks ran. Jeden Tag können die Welpen, aber auch die anderen, die erwachsenen Wölfe, beschnuppern, geschützt durch einen Zaun. Später werden sie dann auch Teil des Rudels. Alle 4 Stunden gibt es die Flasche. Man kann ihnen beim Wachsen zusehen, sagt das stolze Ehepaar Hamm. Wir freuen uns jetzt auf weitere Nachrichten, also schnell rüber zur Lokalzeit. Liebe Grüße dahin.
13: Liebe Grüße zurück. Vielen Dank, Sven Lorig, und damit herzlich willkommen zu Ihren Lokalzeitnachrichten aus Köln. Im Fall des früheren Kinderfotografen Achim Lippot hat das Kölner Landgericht die Strafe erhöht. Wegen schweren sexuellen Missbrauchs hat das Gericht den Fotografen zu 7 Jahren Haft verurteilt.
14: Es war der 2. Prozess gegen den heute 57-Jährigen. Nach Überzeugung des Gerichts hat der Wahlkölner mehrere seiner Kindermodels missbraucht. Er fotografierte seit Jahrzehnten für wichtige Magazine der Welt und hatte bis zu seiner Festnahme eine eigene Agentur. Der Mann war im ersten Verfahren zu 4 Jahren und 10 Monaten verurteilt worden. Doch der Bundesgerichtshof verwies den Fall erneut ans Kölner Landgericht. In dem nun zu Ende gegangenen Prozess konnte das Gericht dem Fotografen einen weiteren Fall nachweisen. Und so stieg das Strafmaß auf 7 Jahre.
13: Und noch ein Urteil gab es heute am Bonner Landgericht gegen den Assistenzlehrer einer Bonner Privatschule. Der Vorwurf der Staatsanwaltschaft: sexueller Missbrauch eines Kindes in 3 Fällen, das Opfer eine 13-jährige Schülerin.
14: Am Nachmittag verurteilten die Richter den Mann zu 3,5 Jahren Haft. Zu Prozessbeginn hatte der 36-Jährige ein umfassendes Geständnis abgelegt. In einem Fall, so die Staatsanwaltschaft, war es in einem Hotelzimmer zum Geschlechtsverkehr mit der Schülerin gekommen. Unmittelbar nach Bekanntwerden der Vorwürfe hatte der Rektor der Schule den Lehrer bei der Polizei angezeigt und ihn suspendiert.
13: Die Initiative Kölle Putz munter feiert heute Jubiläum. Seit 25 Jahren, da sorgen Ehrenamtliche für mehr Sauberkeit in den Fädeln. Seitdem haben sich mehr als 200.000 Freiwillige an gut 5.000 Aktionen beteiligt. Die AWB Köln stellt dafür Handschuhe und Müllsäcke zur Verfügung. Der gesammelte Müll, der wird dann anschließend an einem vereinbarten Ort abgeholt und fachgerecht entsorgt. Solche Putz munter Aktionen kann grundsätzlich jeder organisieren, auch Schulen, Firmen oder Vereine. Und auf der Internetseite der AWB können Freiwillige außerdem nachsehen, wo künftige Putzaktionen stattfinden und ob noch Helferinnen und Helfer gebraucht werden. Auf der Severinsstraße in der Kölner Südstadt hat heute Morgen eine Dachgeschosswohnung gebrannt. Die Feuerwehr rettete insgesamt 6 Menschen aus dem brennenden Haus. 4 davon, eine Familie mit 2 Kindern, waren auf einen Balkon geflüchtet und hatten dort um Hilfe geschrien.
14: Bilder der Zerstörung. Die betroffene Wohnung ist nicht mehr bewohnbar. Für die 55 Einsatzkräfte vor Ort war vor allem die Rettung der Hausbewohner eine Herausforderung, weil der Einsatzort für die Drehleiter zu eng war. Mit Atemschutzgeräten führten die Feuerwehrleute sie durch das verqualmte Treppenhaus. Die 6 aus dem Haus geretteten Bewohner wurden mit Verdacht auf Rauchgasvergiftungen in eine Klinik gebracht. Die Severinsstraße blieb während des Einsatzes voll gesperrt. Wie es zum Brand kam, wird noch ermittelt.
13: Köln wächst weiter. Im vergangenen Jahr wurde die Marke von 1,1 Millionen Menschen in der Stadt überschritten. Das geht aus einer Bilanz der Stadt Köln hervor. Den größten Anteil machen junge Menschen im Alter zwischen 18 und 30 Jahren aus. Allerdings ziehen Familien aus Köln weg. Ja, und noch ein Tipp fürs Wochenende. Dabei geht es um versteckte Gänge, meterdicke Mauern und geheime Räume. Beim Tag der Force können Kölnerinnen und Kölner am Sonntag auf Entdeckungstour durch ihre Stadtgeschichte gehen.
14: Zum 23. Mal findet am Sonntag in Köln der Tag der Force statt. Dafür öffnen viele ehemalige preußische Festungsanlagen ihre Tore. Die meisten dieser Bauwerke sind sonst nicht öffentlich zugänglich. Sie liegen zwischen Parks, Wohngebieten oder Grünanlagen, wie das ehemalige Fort der preußischen Armee 8b im Kölner Süden, eine der am besten erhaltenen Anlagen. Am Sonntag gibt es Führungen, Vorträge und Mitmachaktionen rund um die historischen Anlagen. Der Eintritt ist frei.
13: Ja, und damit zum Wetter für Köln und Umgebung in den nächsten Tagen. In der Nacht lockert es auf, es kann aber auch regnen bei Temperaturen zwischen 10 und 13 Grad. Der Mittwoch, der startet bewölkt und immer wieder kann es regnen. Auch Gewitter sind möglich. Am Nachmittag dann soll es weiter regnen, aber gegen Abend wird es trocken bei 22 Grad. Wir schauen mal auf die weiteren Aussichten. Donnerstag wechseln sich Sonne, Wolken und Regen ab. Auch kräftige Gewitter sind möglich bei 21 Grad. Am Freitag erneut ein Wechsel aus Sonne, Wolken und Schauern bei 20 Grad. Und am Samstag bleibt es unbeständig mit Schauern und Gewittern bei 21 Grad. Hier geht es jetzt weiter mit Ihrer Servicezeit. Wir sehen uns dann um 19:30 Uhr zur langen Lokalzeit wieder. Tschüss und bis gleich. Ich freue mich auf Sie.

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0: Schön, dass Sie dabei sind. Hier ist Ihre Service-Site live aus Köln mit vielen Tipps und Tricks, die Ihren Alltag leichter machen. Wir sprechen heute mit Doc Esser in der Sendung über die Schultersteife und auch darüber, ob man überhaupt irgendwas gegen diese schmerzhafte Erkrankung tun kann. Nicht schmerzhaft, aber nervig, und zwar die Tierhaare unserer Lieblingsvierbeiner, gerade jetzt beim Fellwechsel. Wir sagen Ihnen, wie Sie die bestmöglich von der Couch wieder runterbekommen. Also nicht die Vierbeiner, sondern die Haare. Und jetzt heißt es aber erstmal Premium gegen preisgünstig. Und zwar, Sie sehen es schon in Sachen Eis. Ja, die warmen Tage, die werden wieder kommen, die Sonne auch und damit auch die Lust auf Eis. Aber die große Frage ist ja, muss es unbedingt immer das teure Markeneis sein?
1: Eis im Becher aus Supermarkt und Discounter. Bekannte Marke oder günstige Alternative? Teuer gegen günstig. Schmeckt das Markeneis tatsächlich besser? Sind die Zutaten hochwertiger? Unsere Eistester. Spitzenathleten eines Wassersportvereins. Nach dem Training gönnen sie sich für uns den Freibad-Klassiker Eis. Los geht's mit Cookie Dough. Eine der beliebtesten Eissorten im Becher und bei vielen Herstellern im Sortiment. Ben & Jerry's für 1,50 Euro pro 100 Milliliter. Gegen Cookie Dough von Edeka Herzstücke für 56 Cent. Und Cookie Dough Gelatelli von Lidl auch für 56 Cent pro 100 Milliliter. Fast dreimal günstiger als die Marke. Aussehen? Ähnlich. Können die günstigeren Alternativen da mithalten? Unsere Athleten wissen nicht, welches Eis sie probieren.
2: Kann man gut essen. Die Stückchen sind fast wie Kuchenteig, ziemlich knusprig.
3: Ich finde es auch gut bei dem Eis, dass es so ein bisschen cremig ist und nicht so festig oder so. Sondern es ist ziemlich, hat auch eine gute Konsistenz.
4: Ja. Oh, das ist süßer.
5: Ich finde das auch ein bisschen extrem vanillig.
2: Mhm. Beim Cookie hat man einen komischen Nachgeschmack, wenn das eine Weile im Mund ist irgendwie.
4: Also die Cookie-Stückchen sind bei allen ähnlich, ne? Also groß und fest, vermischen sich nicht mit dem Eis.
2: Das ist aber auch nicht so süß, finde ich.
1: Bei unseren Testern ist die Marke Ben & Jerry's leicht vorn. Und wie sieht's mit den Inhaltsstoffen aus?
6: Wenn man alle drei Produkte vergleicht, sieht man, die Grundzutat ist jeweils eine Vanille-Eiscreme. Also schon mal die gleiche Qualitätsstufe. Alle arbeiten mit Verdickungsmitteln, aber es fällt gerade auf, dass der Markenhersteller das etwas umstrittene Carrageen verwendet. Carrageen steht in der Kritik, denn es wird aktuell noch einmal wissenschaftlich überprüft, wie viel davon überhaupt sicher ist in Lebensmitteln. Andere Hersteller verzichten genau deshalb auf diesen Stoff. Und es ist die Frage, warum gerade der Markenhersteller immer noch darauf zurückgreift.
1: Ben & Jerry's Hersteller Unilever lässt unsere Anfrage dazu unbeantwortet.
6: Wenn man sich jetzt einerseits den Preisunterschied und andererseits die Zutatenlisten der Produkte anschaut, dann gibt es dort keinen klaren Qualitätssieger. Und das heißt, ich bezahle am Ende für den Namen und für das Marketing, aber ich bekomme kein besseres Eis.
1: Unsere nächsten Kandidaten. Häagen-Dazs Vanilla für 1,52 Euro pro 100 Milliliter gegen Vanille von Edeka Bio für 60 Cent und die Aldi-Eigenmarke Mucci Supreme für 56 Cent pro 100 Milliliter. Häagen-Dazs kostet somit mehr als doppelt so viel. Schmeckt man das auch raus?
4: Der Nachgeschmack, der gefällt mir gar nicht. Der ist so chemisch.
5: Das ist nicht so meine Richtung von Vanille, also es ist ziemlich künstlich.
2: Also ich finde, es schmeckt nicht so wirklich nach Vanilleeis, sondern eher nach gefrorener Milch mit Sahne.
4: Im Vergleich zu Nummer 1 finde ich das ziemlich süß und es ist ziemlich wuchtig.
7: Also es hat schon so ein bisschen Vanillegeschmack, aber auch nicht super stark.
2: Ich könnte davon schon eine Menge essen, aber es ist halt nicht wirklich Vanille.
7: Also ich finde, das ist mit Abstand am besten von den drei.
4: Das finde ich gut. Das ist schön leicht.
1: Das deutlich günstigere Mucci Supreme Eis von Aldi schneidet in unserer Stichprobe besser ab als die Marke Häagen-Dazs.
6: Wenn man die drei Produkte vergleicht, dann hat für mich in diesem Vergleich Aldi ganz leicht die Nase vorn. Denn die Zutatenlisten von Aldi und dem Premium-Produkt sind absolut vergleichbar. Aber Aldi hat sogar noch etwas mehr Sahne.
1: Aber wie wird Eis eigentlich hergestellt? Florida Eis lässt uns hinter die Kulissen schauen. Firmenchef Olaf Höhn zeigt uns, wie es geht.
8: Ja, wir sind eine Manufaktur. Wir machen wirklich alles noch handwerklich. Sie sehen hier keine Vollautomatik.
1: Gerade wird Schokoladeneis hergestellt. Dass hier Pulver reinkommt, hat einen guten Grund.
8: Das ist also Milchpulver und natürlich Eigelbpulver. aus hygienischen Gründen und aus Haltbarkeitsgründen verwenden wir diese Produkte. Sie sind steril und es gibt keinerlei Probleme mit Salmonellen oder ähnlichen Dingen.
1: Danach werden Kakaopulver und Vanille eingerührt. Für den Geschmack kommt Butter dazu. Ein entscheidender Punkt für die Qualität: die Herkunft der Zutaten.
8: Wir haben extra einen Mitarbeiter, einen freien Mitarbeiter, der weltweit rumreist, für uns die Zutaten aussucht, empfiehlt und dann kaufen wir dort. Den Kakao, wenn wir jetzt über Schokoladeneis sprechen, das kommt aus Ecuador. Da haben wir jemanden mal hingeschickt, da haben wir einen Kooperationspartner. Die Vanille, die auch ins Schokoladeneis kommt, die kommt in dem Fall aus Indonesien.
1: Die Eismischung wird bei 85 Grad pasteurisiert. 350 Liter sind in diesem Kocher. Anschließend fließt die Mischung in Reifetanks, in denen sie ruht und auf 4 Grad gekühlt wird. Von dort geht es direkt in die Eismaschine. Jede Packung befüllen Mitarbeiter einzeln per Hand. 15.000 Liter Eis werden hier täglich hergestellt. Das sind rund 40.000 Packungen. Zurück zu unseren Eisverkostern. Nun Franzbrötchen-Eis von Melzer und Fu für 1,20 Euro pro 100 Milliliter. Gegen Mutschi-Franzbrötchen von Aldi für 63 Cent. Kostet fast die Hälfte.
4: Also ich finde, das schmeckt sehr nach Zimt.
2: Und was ich überhaupt nicht mag, sind diese Stückchen. Das ist fast wie so ein aufgeweichter Gummibär, wo man drauf rumkaut.
4: Das finde ich nicht so gut.
7: Also ich finde, es ist wieder sehr süß.
2: Schmeckt viel nach Vanille, aber Zimt schmecke ich überhaupt gar nicht.
4: Die Nüsse sind crunchiger, die finde ich richtig gut. Aber der Nachgeschmack ist wieder so ein bisschen chemisch.
1: Aldi oder Melzer? Hier gibt es ein Unentschieden. Bei der Verbraucherzentrale hat man eine klare Meinung.
6: Das Produkt von Tim Melzer ist ein Milcheis und das Produkt von Aldi ist eine Eiscreme. Das heißt, hier haben wir einen höheren Milchfettgehalt, das ist teurer in der Herstellung und deswegen etwas qualitativ besser. Gleichzeitig haben wir beim No-Name-Produkt auch einen höheren Anteil an Mandeln und Mandeln sind eine teure Zutat. Wir haben also hier einen minimalen Qualitätsvorteil auf der Seite des No-Name-Produktes. Wofür ich hier natürlich mitbezahle, für die Bekanntheit des Kochs. Und das sollte ich mir gut überlegen, ob mir das Geld wert ist.
1: Wir lösen auf. Was meinen unsere Schwimmer? Premium oder preiswert?
4: Ich war sehr überrascht, weil ich doch schon der Häagen-Dazs-Vanille-Typ bin und jetzt feststellen musste, dass ich auch zum Discounter-Eis greifen kann, weil das viel besser schmeckt.
7: Ich hätte definitiv gedacht, dass die großen Marken, also dass die Markenprodukte besser schmecken, aber am Ende war es dann tatsächlich doch nicht ganz so.
2: Das Vanilleeis von Aldi, das ist ein super Preis-Leistungs-Verhältnis, hat am besten geschmeckt.
9: Ja, ich bin überrascht tatsächlich, vor allem der große Preisunterschied zwischen den Eigen- und Markenprodukten.
1: Das Fazit. In unserer Stichprobe können die Eigenmarken geschmacklich und auch von der Qualität her gut mit den Premium-Produkten mithalten.
0: Mal eben die schweren Bücher zurück ins Regal stellen oder auch einfach nur die Haare waschen. Eigentlich alltägliche Situation, die aber für Menschen mit der Schultersteife auf einmal mit unglaublichen Schmerzen daherkommen. Wir sprechen gleich schon hier im Studio mit Doc Esser darüber, ob vielleicht eine Operation sinnvoll sein kann. Aber jetzt begleiten wir erstmal eine Frau, die eben genau mit dieser lästigen Erkrankung und schmerzhaften Erkrankung zu kämpfen hat.
10: Mein persönlicher Albtraum ist die Jacke.
1: Einfach nur eine Jacke anziehen, für Stefanie eine Qual.
10: Jetzt kommt der schlimmste Moment. Beim Frisieren hat man dann natürlich gleich das Problem, dass das eigentlich nur noch von vorne geht, weil ich den Arm hinten nicht mehr hochkriege.
1: Sie macht jetzt fast alles mit links. Auch in der Küche kommt sie nur noch mit links an den Schrank.
10: Dieser einschießende Schmerz, den kann man eigentlich gar nicht ertragen. Das ist vergleichbar mit einem Stromschlag oder Messerstichen. Und das braucht dann auch so 2-3 Minuten, bis der Schmerz dann wieder nachlässt.
1: Erholsam schlafen geht schon lang nicht mehr.
10: Weil ich eigentlich Seitenschläfer bin und eigentlich auch den Arm nach oben nehmen würde zum Schlafen. Aber das ist leider nicht möglich und das bereitet mir die ganze Nacht Schmerzen. Das schränkt einen natürlich enorm ein, weil man dann tagsüber dementsprechend gerädert und unkonzentriert ist.
1: Das geht schon seit Monaten so. Auf den Rat eines guten Freundes hin sucht Stefanie einen Schulterexperten auf. Fast täglich sieht Mark Benergy in seiner Praxis Menschen, die plötzlich solche Dauerschmerzen haben. Der Facharzt für Orthopädie hat federführend an der Behandlungsleitlinie für die sogenannte Frozen Shoulder mitgewirkt.
11: Bei der Frozen Shoulder handelt es sich um ein extrem schmerzhaftes Krankheitsbild, was die Lebensqualität der betroffenen Patienten sehr stark einschränkt. Je früher wir die Diagnose stellen können, desto eher kürzen wir den Krankheitsverlauf, der sich ansonsten über 2 bis 3 Jahre erstrecken kann, ab. Deshalb ist es extrem wichtig, dass die Patienten, wenn sie einen Dauerschmerz haben, der in Ruhe nachts bei Bewegung vorhanden ist und bemerken, dass beginnend vielleicht auch schon eine Bewegungseinschränkung vorliegt, einen Facharzt aufsuchen.
1: Aber was genau ist eine Frozen Shoulder? Bei der Frozen Shoulder kommt es zu einer Entzündung der Gelenkkapsel, die den Oberarmkopf umschließt. Durch die Entzündung verdickt das Gewebe und behindert zunehmend die natürlichen Schulterbewegungen. Das Gewebe verklebt und die Kapsel schrumpft, bis die Schulter kaum noch bewegt werden kann.
11: Zeigen Sie mal, wie weit Sie so nach vorne kommen. Ja.
1: Stefanis rechte Schulter hat schon stark an Beweglichkeit eingebüßt.
10: So, da, das geht gar nicht.
11: Das ist deutlich eingeschränkt. Dann rechts einmal hier hinten zum Schürzengriff, bitte.
1: Einseitige Bewegungseinschränkungen sind typisch.
11: Ja, und zum Vergleich die linke Hand nach hinten, bitte.
1: Der Seitenvergleich beim Schürzengriff zeigt deutlich, Stefanie hat eine Frozen Shoulder.
11: Das, was als erstes eingeschränkt ist, ist auf die Rotation. Das heißt, die Innenrotation, die Außenrotation. Die Patienten merken das, dass sie nicht zum Schürzengriff kommen und dass sie beim Jacke anziehen vielleicht eine Einschränkung der Außendrehung haben. Das sind so die ersten Symptome. Und später kommt dann auch eine Einschränkung der Armhebung dazu. Jetzt wird es einmal kalt. Vordersehne ist in Ordnung, die Bizepssehne ist in Ordnung. Auch nicht gereizt oder entzündet.
1: Mit dem Ultraschall kann der Orthopäde andere Erkrankungen an Schleimbeuteln und Sehnen eindeutig ausschließen. Die Frozen Shoulder verläuft in 3 Phasen. In der Freezing-Phase nimmt die Beweglichkeit über mehrere Monate immer mehr ab. Die Schmerzen erreichen hier ihren Höhepunkt. Dann folgt die Frozen-Phase. Die Schulter ist eingefroren, maximal versteift. Der Schmerz ist aber erträglicher. In der Auftauphase wird die Schulter wieder beweglicher. Das kann allerdings viele Monate dauern. Stefanie ist aktuell noch in der Freezing-Phase. Das MRT-Bild von ihrer Schulter zeigt noch nicht die typischen entzündlichen Verdickungen der Schultergelenkkapsel. In dieser Phase hilft vor allem eins: Cortison.
11: Das Cortison bekämpft die Entzündung, nimmt damit die Schmerzen und verkürzt im besten Fall das Krankheitsbild ganz erheblich. Was man unterlassen sollte, sind zu viel Bewegung, Belastung, aber auch die Physiotherapie, weil hierdurch die Entzündung nicht wirklich zur Ruhe kommt, sondern eventuell eher sogar noch befeuert wird.
1: Für die Cortisontherapie gibt es 2 Optionen. Entweder in Tablettenform täglich 30 Milligramm über ca. 3 Wochen. Oder als sogenannte intraartikuläre Injektion, bei der ein Cortison-Depot-Präparat tief in das Gelenk gespritzt wird. Die Frozen Shoulder trifft übrigens besonders oft Frauen.
11: Frauen sind im Vergleich zu Männern im Verhältnis 3:2 betroffen. Die Ursache ist letzten Endes nicht ganz geklärt. Wir vermuten aber hormonelle Zusammenhänge. Hinweise darauf sind zum einen neben der Geschlechtsverteilung auch das typische Alter, was zwischen 40 und 55 Jahren liegt.
1: Also rund um die Wechseljahre. Seit 3 Wochen nimmt Stefanie jetzt Cortison.
10: Ich habe noch Schmerzen bei großen Bewegungen, aber die meisten Schmerzen sind tatsächlich weg.
1: Bis ihre Schulter wieder voll beweglich ist, wird sie noch mehrere Monate Geduld aufbringen müssen.
10: Ich bin sehr froh, dass das zeitlich absehbar ist, dass das wieder in Ordnung kommt und dass ich dann hoffentlich meine alte Lebensqualität wieder habe.
0: Ja, aber Geduld scheint das Stichwort zu sein. Mhm. Ne, Halvi, schön, dass du da bist.
12: Vielen Dank für die Einladung.
0: Wenn die Schultersteife jetzt so langwierig und auch so schmerzhaft ist, kann man dann nicht tatsächlich mal über eine OP nachdenken?
12: Kannst du machen, solltest du aber nicht. Nee, die gute Nachricht ist ja, dass wirklich beim Großteil der Betroffenen diese Schultersteife auch wieder ausheilt.
0: Ja.
12: Du brauchst aber Geduld, Geduld, Geduld. Das kann wirklich Monate dauern, bei manchen sogar Jahre, bis sie wieder vollständig reversibel ist.
0: Ja.
12: Wichtig ist, dass die Krankheit überhaupt richtig diagnostiziert wird. Mhm. Das ist das Ausschlaggebende. Dann kannst du nämlich mit den richtigen Medikamenten, die müssen entzündungshemmend sein, wir haben ja eben schon gehört, Cortison ist hier zum Beispiel ein großes Thema, kannst du zumindest die Entzündung eindämmen und dann bist du ja schon mal einen Schritt weiter. Bei denen, wo es nicht aushält, da kannst du über eine Operation nachdenken. Da wird die Schulterkapsel nach einem speziellen Schema aufgeschnitten und soll dann etwas Bewegungsfreiheit lindern, geben, was dann wiederum den Schmerz lindern soll.
0: Okay, also die Fälle gibt es dann auch, aber erst nach einer gewissen Zeit, höre ich raus.
12: Definitiv.
0: Kann man denn überhaupt etwas tun, damit diese Schultersteife überhaupt
13: gar nicht auftritt?
12: Also das ist total schade. Nee, leider nicht. Das ist total schade. Es gibt sogar Risikofaktoren, haben wir gerade schon gehört. Das können die Wechseljahre sein, das kann eine Schilddrüsendysfunktion sein, das kann Diabetes mellitus Typ 2 sein, also bereits bestehende Vorerkrankungen.
13: Ja.
12: Es gibt einige Wissenschaftler, die gehen davon aus, dass auch eine Minderversorgung von Makro-Mikronährstoffen dafür sorgen kann, dass es zur Schultersteife kommt. Das heißt, letztendlich wird das Gelenk und die Muskulatur mit zu wenig Mikro- und Makronährstoffen versorgt. Und vor allen Dingen, die Abfallprodukte werden nicht abtransportiert. Und das soll dann diese Entzündung verursachen.
13: Okay.
12: Aber du hörst schon raus, wir können wenig machen.
13: Okay. Kann das denn auch eine Folgeerscheinung zum Beispiel von einem Sturz oder von,
12: Absolut.
13: Wenn ich mich irgendwo mal geklemmt habe oder so?
12: Sekundäre Form wäre das, wie wir dann sagen.
13: So.
12: Also ne, das ist dann das Trauma oder das ist ein Impingement, was dann dafür sorgt, dass die Schulter einsteift. Ist natürlich auch ein großes Problem, weil viele das Risiko haben.
13: Ne?
12: Ja. Die meisten hängen ja dann so am Schreibtisch, sind mit der Maus irgendwas am Machen. Es kommt zu muskulären Disbalancen, die Brustmuskulatur verkürzt sich. Das können dann wiederum Risikofaktoren sein für eine eingefrorene Schulter.
13: Okay. Und jetzt habe ich im Film schon gehört, Physiotherapie ist jetzt nicht das Wahl oder das Mittel, wenn es jetzt in einer akuten Entzündung ist.
12: Bitte
13: aber
12: nie.
13: Hinterher?
12: Das gilt aber für alles.
13: Ja.
12: Niemals in eine akute Entzündung reinmachen. Also
13: ja.
12: kein Sport, keine Physiotherapie. Danach dann schon, aber keine forcierten Bewegungen, sondern die müssen dem Schmerz und dem Bewegungsumfang angepasst sein. Dann ist Physiotherapie aber extremst erfolgreich.
13: Ja, okay. Jetzt haben manche von uns ja auch so Therabänder irgendwie zu Hause.
12: Ja.
13: Bringen die auch was?
12: Ja, natürlich. Kannst du selber mitmachen, aber auch da müssen es weiche, fließende Bewegungen sein und bitte nicht über den Schmerz hinaus arbeiten, weil das kann wiederum zu einer akuten Entzündung führen.
13: Okay, und dann letzte Frage mit Antwort, bitte kurze Antwort, weil wenn ich jetzt auf der einen

0: den eben gerade im Fellwechsel und es ist ja wirklich sehr, sehr nervig, so gern man sie ja hat, das Fell von der Couch runter zu bekommen. Aber wir haben verschiedene Helferlein für sie getestet und mit denen sollte es dann auch klappen.
1: Sie sind zuckersüß, treu, anhänglich, verschmust und sie haben so viele Haare.
2: Der Mensch hat ungefähr maximal so um die 100, 150 Haare pro Quadratzentimeter. Hunde haben bis zu 9000 Haare pro Quadratzentimeter und bei den Katzen kann es ganz krass sein, sogar bis zu 25.000 pro Quadratzentimeter.
1: Ergo, Tierhaare sind ein Problem. Vor allem beim Fellwechsel von Winter auf Sommer und umgekehrt. Dazu sind sie von der Beschaffenheit her besonders anhänglich, verrät Tierärztin Natascha Altmaier.
2: Langes Fell hat eher die Eigenschaft, statisch aufgeladen zu sein und sich oben drauf zu legen. Kurze Haare haben manchmal so Widerhaken, sind deutlich starrer und pieksen sich in Stoffe. Und je nachdem, auch wie fettig das Fell und die Haut ist, klebt es eben noch ein bisschen mehr oder weniger oder ist fluffiger und fliegt dafür dann überall hin.
1: Das sind Joker, Luca und Louis. Bei jedem Haarwechsel sind ihre Frauchen wochenlang im Alarmzustand. Alles ist übersät mit Haaren.
3: Katzenhaare sind einfach überall, bleiben überall kleben. Und bisher habe ich auch nur die Kleberolle ausgetestet, weil sie auch am besten funktioniert. Allerdings ist die halt nicht umweltfreundlich.
4: Ich benutze Fuselrolle oder meinen Staubsauger.
1: Die Freundinnen Paulina und Eva nehmen für uns Tierhaarentferner unter die Lupe. Im Test sind 4 Geräte, online gekauft und zwischen rund 7 und 18 Euro erhältlich. Los geht's mit Kandidat Nummer 1. Einem Multifunktionsgerät, mit dem man laut Hersteller auch Fenster putzen könnte. Der Teleskopstiel macht die Anwendung einfach. Allerdings, Eva ist nicht überzeugt.
3: Hier hat er jetzt eher die Decke mit abgezogen. Und die Katzenhaare haben sich verankert, so wie das hier aussieht.
1: Vielleicht liegt's am Stoff. Zweiter Versuch auf dem Kordsofa. Und das geht ganz gut. Alles in allem ist die Bewertung hierfür jedoch nur mittelmäßig.
3: Weil es kommt auf den Stoff und die Unterlage an.
1: Das nächste Produkt probiert die zweifache Katzenmutter Paulina. Eine Silikonbürste mit Noppen schabt Tierhaare quasi weg. Am Kratzbaum klappt das gut. Und auch ihre Jeans ist schnell haarfrei. Allerdings ist die Bürste ziemlich klein. Vorteil, sie passt in jede Handtasche und man kann sie abwaschen. Empfehlung?
4: Ja und nein. Also für die schnelle paar Haare sammel schon. Aber für die Dauerfunktion glaube ich nicht. Weil zu wenig Haare auf einmal aufnimmt.
1: Übrigens, viele Tierbesitzer fragen sich, gibt es eine Möglichkeit, Haarausfall zu reduzieren oder gar zu vermeiden?
2: Kurz gesagt, muss man einfach durch. Es gibt leider kein Wundermittel. Man kann die Haut generell mit essentiellen Fettsäuren unterstützen, dass es eben keinen unerwünschten Haarausfall gibt. Und im Fellwechsel natürlich bürsten, aber nicht kahlbürsten, das kriegt man nicht hin. Es unterstützt nur, es verhindert es nicht.
1: Also mit den Haaren leben und passende Hilfsmittel finden, um Tierhaare zu entfernen. Wäre dieser, laut Hersteller, Fellmagnet eine gute Wahl? Eva probiert's.
3: Schlechter als eine Kleberolle. Weil ich glaube, ganz bekommt man die Haare da definitiv nicht runter.
1: Eine Chance hat der Handschuh noch. Das Katzenfell auf dem Samtkissen. Und das geht mühelos weg. Fazit?
3: An Kleidung kann man es nicht gebrauchen, aber auf großen Flächen wie dem Kissen funktioniert es.
1: Letztes Produkt, eine selbstreinigende Premium-Fusselrolle, die in beide Richtungen arbeitet. Tierhaare werden hier im Auffangbehälter gesammelt. Paulina ist begeistert.
4: Also ich finde diese Fusselrolle sehr einfach zu bedienen. Und ich finde auch klasse mit diesem Behälter, den man so einfach aufklappen kann und sofort die Haare wegnehmen und alles reinigen.
1: Eine Woche lang haben die Freundinnen abwechselnd Tierhaarentferner getestet und jetzt einen eindeutigen Sieger.

0: Unser Sieger ist auf jeden Fall die Fusselrolle, weil sie ist einfach praktisch, einfach zu säubern. Ja.
1: Und sieht auch schön aus. Ja.
2: Fazit: Favorit der Mädels ist die Fusselrolle von Doggy Boo für 16,90 Euro. Besonders, weil sie einfach zu säubern ist. Die drei anderen Tierhaarentferner haben auf ganz unterschiedlichen Oberflächen ebenfalls Stärken bewiesen. Es hängt also von den Stoffen ab, wie gut die Bürsten funktionieren.
3: Ja, und es kommt auf die Fitness an, wie gut wir im Straßenverkehr noch funktionieren. Sagen wir, wie es ist, Fahren im Alter ist und bleibt einfach ein Reizthema. Wie lange, in welchem Alter sollte man sich noch hinters Steuer setzen? Also eine Frage, die immer heiß diskutiert wird. Um eine Antwort zu geben, möchten wir mal einen Lösungsvorschlag vorstellen. Und zwar, Sie können ganz einfach und unverbindlich mal von einer Fahrlehrerin oder einem Fahrlehrer Ihren Fahrstil, Ihre Fähigkeiten testen lassen und ohne dabei Angst haben zu müssen, direkt Ihren Führerschein zu verlieren.
4: Das ist Fahrlehrerin Gina Graf. Und das sind ihre Fahrschüler heute, Ruth Klug und ihr Mann Hans Rolf.
5: Ich glaube, seit 5 Jahren machen wir das jetzt schon, dass wir sozusagen gucken, wie läuft's mit dem Fahren.
6: Meine Frau auch.
7: Ich bin 86, ich mach's genauso. Freiwillig, wirklich.
4: Auf den Beinen wackelig, doch fahren sei bisher kein Problem, so der 93-Jährige. Fahr-Fitness-Check heißt das Angebot des ADAC. Die freiwillige Fahrstunde kostet 95 Euro. Los geht's. Gefahren wird eine Dreiviertelstunde lang im eigenen Auto mit Fahrlehrerin auf dem Beifahrersitz.
6: Das ist nicht anders, als wenn meine Frau da sitzt.
8: Ist das ein Kompliment?
6: Meine Frau achtet sehr darauf, dass ich ordentlich fahre.
5: Ich habe vom ADAC so einen Bewertungsbogen, wo Dinge draufstehen wie Verkehrsbeobachtung, Vorfahrt, Vorrang, Konzentration, Blinken.
4: Denn die Statistik spricht eine deutliche Sprache, wenn es um den Zusammenhang zwischen dem Alter und Fehlern im Straßenverkehr geht. Bei Menschen über 65 ist das Thema Vorfahrt häufiger der Unfallgrund als bei jüngeren Autofahrern. Auch Abbiegen und Wenden ist fehleranfälliger. Und das Verhalten gegenüber Fußgängern. Alle diese Bereiche haben mit Reaktionsgeschwindigkeit zu tun und damit, wie gut man spontan eine unvorhergesehene Lage einschätzt.
5: Wir fahren gleich vorne an der Ampel nach links weiter.
4: Der Stadtverkehr hat hier einiges zu bieten. Geänderte Verkehrsführung, Bauarbeiter auf der Straße.
5: Wir sind schon mittendrin in den kniffligen Situationen.
4: Aber der 93-Jährige navigiert gelassen durch das Chaos.
5: Die Bonner Straße
9: mit ihrer wunderschönen Baustelle, die sich jeden Tag ändert, ist schon knifflig, muss ich sagen.
4: Hier merkt man sofort, ob jemand schnell neue Informationen verarbeitet.
9: Weil man nie weiß, was jetzt erlaubt ist, weil die Verkehrszeichen auch nicht immer so.
6: Da drüben waren Sie ja mal mit der Fahrschule, ne?
9: Ja.
4: Hans-Rolf Klug hat sogar noch Kapazität für Smalltalk. Gutes Zeichen für Überblick und Nervenstärke. Nächste Situation, eine Ampel springt um. Und er reagiert genau richtig, fährt zügig weiter, statt abrupt zu bremsen und einen Auffahrunfall zu riskieren. Weil es keine offizielle Prüfung ist, sondern eine freiwillige Testfahrt, muss niemand um seinen Führerschein fürchten. Aber die Fahrlehrerin redet schon Klartext.
5: Wenn ich bei so einem Fahrfitnesscheck merke, dass das alles nicht mehr so rund läuft und wir halt mehrere Baustellen haben oder halt auch die Einsicht fehlt, dann spreche ich dann auch eher die Empfehlung aus, vielleicht das nochmal zu überdenken.
4: Und wie viel fährt Hans-Rolf Klug im Alltag?
6: Oh, wir kommen so im Jahr auf so knapp 15.000 Kilometer.
4: Denn das Ehepaar hat ein Wochenendhäuschen und damit verbunden ein Eheversprechen.
7: Mein Mann fährt hin und ich fahre zurück, damit wir beide dranbleiben.
4: In einigen Bereichen sind ältere Fahrer übrigens vorbildlich. Seltener als bei Jüngeren kommt es zu Unfällen wegen zu viel Geschwindigkeit und zu wenig Abstand. Und auch Ablenkung, zum Beispiel durchs Handy, ist seltener die Unfallursache. Noch ein Fahrlehrer, noch eine Fahrstunde. Aber diese ist nicht freiwillig, sondern Dieter Preuß muss sie machen.
10: Also wir zur Beobachtungsfahrt.
11: Ja, ist auch mein Wunsch, weil ich hätte 3 Monate warten müssen. Ich habe meinen Führerschein jetzt über 50 Jahre und hatte einen Schlaganfall. Und der Amtsarzt hat gesagt, ich müsste noch mal eine Beobachtungsfahrt machen.
4: Die könnte genauso gut im eigenen Auto stattfinden, aber Dieter Preuß fühlt sich sicher genug, um die zusätzliche Hürde Fahrschulauto zu meistern, sagt er zumindest.
12: Dann fahren wir nach vorne rechts, gell?
4: Fahrlehrer Lars Rauer ist bei solchen angeordneten Beobachtungsfahrten besonders aufmerksam.
11: Ist ja kein Stoppschild, hab ich jetzt nicht drauf geachtet.
12: Nee, ist klar.
4: Nach einem Schlaganfall ist oft eine Seite des Körpers geschwächt und das kann Verzögerungen beim Bremsen, Schalten und Lenken bedeuten. Manchmal hat auch die räumliche Wahrnehmung gelitten.
13: Hier ist halt ein Krankheitsbild mit dabei und dann können eben die Auffälligkeiten ein bisschen unterschiedlicher oder auch unerwarteter sein.
4: Für Dieter Preuß geht es auch über Land und durchs Dorf mit parkenden Hindernissen und einer Fahrbahn, die dann schnell eng für zwei wird. Der 86-Jährige drosselt das Tempo ein bisschen, damit der Gegenverkehr geschmeidig vorbeikommt. Sehr gut. Er behält die Fußgänger gut im Blick und wartet ab, bis sich der Bus wieder einfädelt.
13: Ja, perfekt. Der Bus hat da gestanden, hat links geblinkt, weil er losfahren wollte.
4: Nach einer Stunde steht fest, Dieter Preuß hat's geschafft.
13: Das war wirklich eine Freude, mit Ihnen zu fahren. Herzlichen Glückwunsch.
11: Dankeschön. Jetzt kann ich wieder alleine fahren, ohne ein schlechtes Gewissen zu haben.
4: Er bekommt eine Bescheinigung für den Arzt. 150 Euro hat ihn das gekostet. Und auch die Fahrstunde von Ehepaar Klug endet mit einem Go fürs Fahren. Zusammen bringen es die beiden auf 138 Jahre Führerschein. Und es dürfen noch mehr werden.
5: Von mir kriegt jeder Teilnehmer schwarz auf weiß geschrieben, was ich sage.
6: Es gibt ein Selbstvertrauen und Sicherheit.
4: Denn die Beurteilung könnte nicht eindeutiger ausfallen. Fahren Sie bitte weiter Auto.
3: Ja, und ich sage, schauen Sie bitte weiter Fernsehen. Und zwar die Kollegen der Aktuellen Stunde. Jetzt die Nachrichten des Tages, was ist passiert in NRW, Deutschland und der Welt. Und wenn Sie morgen möchten, sehen wir uns wieder um 18.15 Uhr. Danke fürs Einschalten. Tschüss.
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0: Der Dom bitte zur Kasse. Ab Juli kostet der Besuch 12 Euro, aber wie viel Eintritt darf ein Wahrzeichen kosten? Unser erstes Thema in der nächsten halben Stunde.
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0: Ja, und damit schönen guten Abend. Schön, dass Sie eingeschaltet haben. 12 Euro für einen Besuch im Kölner Dom. Ja, diese Nachricht sorgt heute für Gesprächsstoff. Ab Juli müssen Touristinnen und Touristen Eintritt zahlen, um das Wahrzeichen der Stadt zu besichtigen. Die Domverwaltung sagt, anders lässt sich der Erhalt des Weltkulturerbes kaum noch finanzieren. Viele Kölnerinnen und Kölner, die finden den Preis allerdings ganz schön sportlich.
2: Der Kölner Dom ist für viele Kölner ein Stück Heimat und für Touristen das Highlight ihrer Reise. Diesen Monat können alle noch gratis rein. Ab dem 1. Juli muss der Geldbeutel gezückt werden. Denn die gestiegenen Kosten für Erhalt und Personal haben dazu geführt, dass die finanziellen Ressourcen des Doms ausgeschöpft sind. Pro Tag kostet der Kölner Dom nämlich 44.000 Euro.
3: Das sind sowohl die Erhaltungskosten als auch die Unterhaltungskosten. Das bedeutet der bauliche Betrieb als

0: Habe ich zu meiner Frau gesagt, jetzt gehen wir Elbenflick.
1: Hätten Sie sich doch auch mal schon Gepflückte gönnen können zum Hochzeitstag?
0: Nee, lieber machen wir Max allein.
2: Lieber, ja. Selbstgemacht ist selbstgemacht.
3: Immerhin handverlesen sind die hier. Erdbeerschälchen für den Verkaufsstand am Feld. Längst nicht alle perfekt.
4: Hier sieht man schon leichten Regenschaden. Den haben in der Regel nur die besonders reifen Früchte. Die halbgrünen oder halbroten, die sind ja wesentlich härter, die vertragen das besser. Für den Handel wäre das jetzt ein Aussortierkriterium für die Direktvermarktung nicht. Die Früchte schmecken nämlich wesentlich besser, weil sie super reif sind.
3: Und dann geht's los. Die Tropfen werden dicker, Sträucher und Früchte immer nasser.
4: Wenn ich mir das Wetter wünschen könnte, würde ich einfach nur 20, 25 Grad, wolkenfreien Himmel und den Regen nur nachts bestellen.
3: Danach sieht's heute absolut nicht mehr aus. Jetzt heißt es nur noch hoffen, dass es nicht ganz so schlimm wird und dass die Kunden trotz Regen nicht die Lust auf Erdbeeren verlieren.
5: Also bei mir besteht diese Gefahr definitiv nicht. Die Hitze im Sommer macht Bewohnern und Beschäftigten von Seniorenheimen immer wieder zu schaffen. Verdi und die Diakonie fordern deshalb vom Land Förderung zur energetischen Sanierung der Altenheime.
6: Nur wenige der bestehenden Seniorenheime entsprechen wie dieses der Diakonie in Düsseldorf dem heutigen Standard, wenn es um Hitzeschutz geht. In einer gemeinsamen Erklärung prangern Diakonie und Verdi zum Teil menschenunwürdige Situationen in alten Häusern an. Dies gelte insbesondere für die Bewohnerinnen und Bewohner, aber auch für die Belegschaft. Für notwendige Sanierungen fordern sie deshalb vom Land Nordrhein-Westfalen Fördergelder aus dem Sondervermögen des Bundes. Das Diakonische Werk schätzt den Investitionsbedarf auf rund 1 Milliarde Euro.
5: Nach der Unfallserie bei ihren Straßenbahnen hat die Düsseldorfer Rheinbahn angekündigt, den bisherigen Betriebsleiter für 2 Wochen durch seinen Stellvertreter zu ersetzen. Diese Regelung diene der unabhängigen Untersuchung und der beschleunigten Umsetzung der eingeleiteten Sicherheitsmaßnahmen. Es sei ausdrücklich keine Vorverurteilung. Damit reagiert die Rheinbahn auch auf personeller Ebene auf den schweren Unfall am Japantag, bei dem 2 Straßenbahnen zusammengestoßen sind und 30 Personen verletzt wurden. Dass wir sicher über die Autobahn rund um Düsseldorf fahren können, dazu tragen ganz wesentlich die Mitarbeitenden der Autobahnmeisterei Ratingen bei. Sie sind verantwortlich für rund 90 Kilometer und haben diverse Aufgaben. Sie sichern ab und räumen auf, wenn es Unfälle gibt. Sie mähen das Grün in der Mittelleitplanke, sie sind im Winter mit dem Streufahrzeug unterwegs und kontrollieren regelmäßig auf Schlaglöcher oder ob Müll auf der Strecke liegt. Über 50 Jahre gibt es die Autobahnmeisterei Ratingen schon.
7: Die Ruhrtalbrücke verbindet Düsseldorf mit Essen. Sie ist fast 2 Kilometer lang. Verantwortlich dafür Thorsten Wersek. Die Brücke ist alt und muss engmaschig kontrolliert werden. Aber erstmal kommt dieses Teil dazwischen.
8: Autobahn ist halt eine gefährliche Sache, ne? Aber man muss halt immer mit einem Auge zum Verkehr und mit einem Auge halt auf die Arbeit schauen, ne?
7: Der Fahrtwind des nächsten LKW könnte das Teil wieder auf die Fahrbahn wehen. Gefährlich vor allem für Motorradfahrer.
9: Was haben wir da?
8: Das ist irgendwie eine Abdeckung vom, denk mal, vom Wohnwagen. So eine Entlüftung.
7: An der Ruhrtalbrücke ist immer was dran. Klar, sie ist ja auch schon 60 Jahre alt. Nächste Woche steht die nächste große Kontrolle an. Heute wird dafür alles vorbereitet.
8: Die Ruhrtalbrücke ist für mich immer ein Highlight. Jedes Mal, wenn ich hier bin, freue ich mich aufs Neue. Und ich sag mal, bei der Autobahn zu arbeiten, muss ich sagen, ist wirklich das, was ich immer haben wollte und was mir auch gefällt. Jeden Tag ist eine neue Herausforderung für mich. Und es macht auch immer wieder Spaß, wenn ich dann halt so eine Brücke wie die Ruhrtalbrücke sehe, die so majestätisch ist.
7: Die Autobahnmeisterei Ratingen ist für fast 90 Autobahnkilometer verantwortlich. Von Essen und Duisburg über Heiligenhaus und Ratingen bis nach Düsseldorf und Hilden. Da gibt's immer etwas zu tun. Fast täglich Unfälle, die abgesichert werden müssen. Vor 20 Jahren ist sogar mal ein Flugzeug auf die A52 gestürzt. Auch hier waren die Männer aus Ratingen im Einsatz. Aber wie sieht's denn jetzt mit der Brücke aus?
8: Ich bin sehr zufrieden. Genau, haben wir Vorarbeit, war super. Und dann können wir nächste Woche mit der Hauptprüfung außen der Ruhrtalbrücke anfangen.
7: Ein paar hundert Meter weiter am Rastplatz Ickten. Bernd Schwarzkamp ist Dienstältester bei der Autobahnmeisterei

0: Er arbeitet seit 46 Jahren in Ratingen. Heute kümmert er sich um die Sauberkeit.
1: Finden kann man im Prinzip alles, vom ganz normalen Reisemüll. Was aber immer besonders ärgerlich ist, sind so Sachen wie alte Reifen, Altöl, die illegal hier entsorgt werden.
0: Und wer sagt's denn? Hilft nichts, die müssen hier weg. Trotz solcher Ärgernisse liebt auch er seinen Job.
1: Man ist draußen, man ist im Grün, man hat nette Kollegen, man tut was für die Allgemeinheit, für die Verkehrsteilnehmer.
0: Läuft alles auf den Autobahnen rund um Ratingen. Und das schon seit mehr als 50 Jahren.
2: Zu den Personengruppen, die unter der Nazi-Diktatur furchtbar leiden mussten, gehören auch die ausländischen Zwangsarbeiter. Wer genau dazu zählte, was diese Menschen erleben mussten, vieles ist bis heute nicht bekannt. Für den Kreis Viersen gilt das so nicht mehr. Die Sprachwissenschaftlerin Franziska Linnertz aus Willich hat erstmals systematisch erforscht, dass im Kreis 11.000 bis 13.000 Zwangsarbeiter eingesetzt waren. Und was besonders spektakulär an ihrer Arbeit ist, sie konnte rund 230 dieser Menschen ein Gesicht geben. Ein Aktenfund im Kreisarchiv hat ihr dabei geholfen.
3: Sie hießen Claudia, Tatjana, Maria. Junge Frauen von der deutschen Wehrmacht in Russland entführt und nach Deutschland verfrachtet. An den Niederrhein zur Zwangsarbeit. Auf solchen Karteikarten wurden die Russinnen auf dem Amt in Kaldenkirchen erfasst. Franziska Lennartz hat diese Dokumente entdeckt und publiziert.
4: Es handelt sich hier um zwangsverschleppte, entrissene Menschen, die aus ihrer Heimat gehen mussten. Gerade im Stadtgebiet Nettetal-Kaldenkirchen waren es zu 40% zwischen 15- und 18-jährige Menschen, also Minderjährige.
3: Seit Jahren forscht die Mitarbeiterin des Kreisarchivs Viersen schon zum Thema Zwangsarbeit. Alte Akten dazu gibt es, man findet Zahlen und Statistiken, etwa über den Einsatz der Russinnen in der Landwirtschaft.
4: Es gab natürlich auch die Lebensmittelzuliefererindustrie. In Kaldenkirchen war es zum Beispiel die Fortin-Werke, die haben Trockengemüse hergestellt. Aber tatsächlich die physisch sehr anspruchsvolle landwirtschaftliche Tätigkeit war überwiegend das, was diese jungen Damen verrichten mussten.
3: Das weiß auch Udo Holzenthal, Stadtarchivar in Willich. Auch dort gab es jede Menge Zwangsarbeiter, sagt er. Man muss ihnen täglich begegnet sein. Alltag während des Kriegs.
5: Die wurden halt in Gaststätten, beispielsweise in den Sälen, untergebracht und dann jeden Morgen wieder zu den einzelnen Höfen gebracht. Und das ist etwas, was schon den größten Teil dieser Personen ausmachte. Und ein kleinerer Teil nur war tatsächlich in den Industriebetrieben.
3: Russische, aber auch ukrainische und polnische Frauen bei der Feldarbeit. Manchen ging es hier nicht schlecht, manche wurden drangsaliert und geschunden. Und einige ermordet. Stolpersteine in Niederkrüchten erinnern an die Hinrichtung von 5 Zwangsarbeiterinnen. Franziska Lennertz zeigt dem Viersener Bundestagsabgeordneten Martin Plumm die Stelle. Auch dieses Unrecht darf man nicht vergessen, sagt er.
6: Zwangsarbeit war ein zentrales Element des nationalsozialistischen Unrechtsstaates. Und wir merken gerade hier an solchen Orten, es hat nicht irgendwo stattgefunden, sondern ganz konkret hier in Elmt, in Niederkrüchten, im Kreis Viersen. Und das ist wichtig dafür, dass wir natürlich auch ein Bewusstsein dafür entwickeln. Unrecht ist etwas, was immer wieder auch sich bei uns vor Ort entwickeln kann.
3: Dass der Schatten des Zwangsarbeiterunrechts bis heute reicht, kann die 90-jährige Edith Berns erzählen. Ihr Neffe heiratete eine junge Russin, die ihrer Großmutter in Russland am Telefon freudig von der neuen Familie in Viersen berichtete.
7: Aber dann hat sie ihre Großmutter weinen hören. Und auf ihre Frage, was denn wäre, hat Ludmilla geantwortet: Olga, du weißt doch, dass ich als junges Mädchen schreckliche Jahre in Deutschland erlebt habe. Das war in Viersen.
3: Die Geschichte der Zwangsarbeit kann etwa im Unterricht künftig ganz anders vermittelt werden. Statt Namen und Zahlen hat man jetzt auch Fotos, wenigstens von einem Teil der Opfer.
4: Über Bilder schlägt man eine Brücke zu den Jugendlichen, die sie wissensdurstig macht. Die werden Fragen stellen und die möchten die einzelnen Personen hinter dieser schrecklichen Situation verstehen.
3: 13 Millionen solcher jungen Menschen aus den überfallenen Ländern mussten für die Deutschen schuften. Nicht nur in fernen Lagern und eingezäunten Betrieben. Auch hier, überall, bei uns.
2: Ja, und ich freue mich, dass ich Franziska Lennertz jetzt hier noch mal bei mir im Studio begrüßen darf. Sie haben da ganz spannende und auch eindrückliche Erkenntnisse zusammengetragen über Schicksale junger Menschen. Gab es Geschichten, Schicksale, die Sie besonders berührt haben?
4: Grundsätzlich geht es, wie der Einspieler schon gesagt hat, um 40% der Fälle um besonders junge Menschen. Da reden wir um Personen zwischen 15 und 18 Jahren. Das geht einem besonders nah, selbst wenn man Kinder zu Hause hat. Es ist natürlich auch umso schlimmer, wenn man die Karteikarten auch mit der Bebilderung vor sich hat, sodass man die Einzelschicksale tatsächlich dann plastisch auch greifbar nahe hat. Im Großen und Ganzen sind diese Bilder aber ganz, ganz wichtig, weil man dadurch auch die Person aus der Anonymität hervorheben kann. Die Einzelschicksale, die helfen uns eigentlich, historische Zusammenhänge noch mal ganz anders zu verstehen.
2: Ja. Als die Nationalsozialisten diese Menschen ja wie eingesammelt haben, wie sind die da vorgegangen?
4: Es sind unterschiedliche Phasen gewesen. Also Zwangsarbeiter sind über die gesamte Zeit zwischen 39 und 45 eingesetzt worden im Deutschen Reich. Der Einspieler schon sagte, mindestens 13 Millionen, einige Schätzungen gehen sogar Richtung 16 bis 20 Millionen Menschen, also Dunkelziffer ist riesig. Die Art und Weise der Einsammlung war auch entsprechend auch sehr, sehr unterschiedlich. Die sogenannte heftigste Phase war zwischen 42 und 43, wo Menschen tatsächlich von der Straße weggerissen wurden, samt Familien, samt Kleinkinder, Babys. In vielen Fällen hat man über Schicksale gelesen, wo mitten in der Sommerzeit Kinder in Sommerkleidern mit nach Deutschland verfrachtet wurden. Und in diesen Kleidern mussten sie dann auch tatsächlich auch noch die nächsten Jahreszeiten dann auch überleben.
2: Furchtbar. Ja. Was mich zu der nächsten Frage führt, wie haben die Menschen hier dann gelebt? Also offensichtlich in der Landwirtschaft ging es ihnen teilweise vielleicht ein bisschen besser als in der Industrie. Woran lag das dann?
4: In der Landwirtschaft waren die Bedingungen teilweise etwas entspannter. Es gab keine Hungernot wie in den Städten. Man war natürlich immer wieder auf die jeweiligen Bauernfamilien angewiesen, das ist ganz klar. Insofern waren es keine standardisierten hygienischen oder Übernachtungsbedingungen. Aber im Großen und Ganzen mangelt es zumindest an der Ernährung nicht. Wir wissen natürlich auch aus vielen Lebenssituationen von Zwangsarbeitern, die nach 45 auch tatsächlich sich lieber dafür entschieden haben, in Deutschland zu bleiben, weil sie wussten, dass daheim noch weitere Repressalien zu erwarten sind. Insofern sieht man auch daran, dass die Lebensbedingungen die gesamte Bandbreite des Lebens dargestellt haben. Also von christlicher Nächstenliebe bis über die komplette Ausbeutung war im Grunde alles auf der Tagesordnung.
2: In einem abschließenden Satz, was ist Ihr großes Ziel mit dieser Arbeit, auch gerade hinsichtlich der Jugend in Deutschland?
4: Ich möchte natürlich auch vor allem durch die Bebilderung die Jugendlichen erreichen und zum Nachdenken anregen. Es ist, glaube ich, sehr, sehr wichtig zu sehen, wie es vor 81 Jahren hier gewisse Lebenssituationen in der Diktatur sich ereignet haben, was in der heutigen Zeit Demokratie bedeutet, was freiheitliche Werte sind und dass es eben nicht selbstverständlich ist. All das soll natürlich dazu anregen, dass man reflektiert, mit der Geschichte umgeht
2: und nachdenken. Wir müssen zum Ende kommen. Vielen Dank. Läuft die Zeit weg, Frau Lennertz. Ich danke Ihnen ganz herzlich für Ihren Besuch bei uns.
4: Vielen, vielen Dank.
2: Das haben mit Sicherheit schon viele erlebt. Man steht mit dem Auto oder dem Fahrrad am Bahnübergang. Die Schranken sind unten, sie gehen minutenlang nicht wieder hoch, obwohl der Zug schon längst durch ist. Das ist aber nichts im Vergleich zu einem Bahnübergang in Dienstlaken. Da wartet man schon mal Stunden, so wie gestern Nacht.
8: Heute Mittag läuft's wieder. Aber letzte Nacht war hier Stillstand. Drei Busse vom Schienenersatzverkehr steckten fest. Die Schranken gingen nicht mehr hoch. Über Stunden. Mehrere Fahrgäste mussten hier ausharren, kamen nicht nach Hause. Ein Anwohner hat die Situation festgehalten. Denn die gestrandeten Fahrgäste haben laut Musik gehört und ihn wachgehalten. Provisorisch wurden Absperrbänder eingesetzt. Am Morgen wurde die Schranke repariert. Solche Situationen hat Anwohnerin Sieglinde Bresch hier schon oft erlebt.
9: Ja, es ist sehr chaotisch jetzt. Einmal fahren manchmal die Züge nicht und wenn sie fahren, sind die Schranken kaputt. Dann staut es sich oft bis über den Bahnübergang. Viele sehen das nicht, fahren auf dem Bahnübergang rauf und die Schranken gehen zu. Also es ist das totale Chaos hier.
8: Hier stecken zu bleiben ist brandgefährlich. Bisher ist zum Glück nichts Schlimmeres passiert.
9: Die versuchen dann so an der Seite sich noch vorsichtig rauszuschlängeln. Jetzt ist ja einmal die Schranke so und einmal so, ne? Aber es ist eine mega gefährliche Sache, ne?
8: Der Bahnübergang liegt in einer Kurve. Die Schranken gehen fleißig hoch und runter, zumindest heute, auch ohne Probleme. Neben dem Übergang arbeitet die Bahn seit Anfang des Jahres an einer Fußgängerunterführung und einer Umgehungsstraße. Hier wird sie langlaufen. Die Jägerstraße führt zu einem wichtigen Zubringer zur A59, der Brinkstraße, ist also viel befahren. Sobald die Umgehungsstraße fertig ist, wird der Bahnübergang geschlossen. So lange regeln Baustellenampeln den Verkehr. Sollten sie zumindest.
9: Und dann fangen die zum Teil an zu drehen, was ja dann auf dieser kleinen Straße auch alles schwierig ist. Die Busse stehen dann, die Busse können weder vor, zurück.
8: Außerdem beobachten Anwohner, dass Autos weiterfahren, während Fußgänger grün haben. Ist der Bahnübergang ein Sicherheitsrisiko? Zu letzter Nacht kann uns die Deutsche Bahn zumindest Folgendes sagen. Wir können bestätigen, dass es in der vergangenen Nacht eine technische Störung am Bahnübergang gegeben hat. Fachleute konnten die Anlage zügig wieder in Betrieb nehmen. Wie es hier sicherheitstechnisch weitergeht, dazu kann uns die Deutsche Bahn bis Redaktionsschluss nichts sagen. Auch die Stadt Dienstlaken sieht aktuell keinen Handlungsbedarf. Die Anwohner sind anderer Meinung. Sie glauben, bis zur Schließung des Bahnübergangs Ende des Jahres werden sie noch einiges beobachten. Hoffentlich nichts Schlimmeres.
2: Der 26.06. ist ein Datum, das man sich gut merken kann und das ist bei Heiratswilligen immer sehr begehrt, damit man ja den Hochzeitstag nicht vergisst. Darum können sich in Krefeld an diesem Tag 36 Liebespaare das Ja-Wort an einem ganz besonderen Ort geben, nämlich in der Blauen Enzian, einer historischen Lokomotive. Und auch die evangelischen Kirchen laden unter dem Motto Einfach heiraten Paare bundesweit dazu ein, sich ganz spontan an dem Tag trauen oder segnen zu lassen. Mit 37 Jahren fängt der ehemalige Eishockeyprofi André Hübscher beruflich noch mal ganz von vorne an. Sein Ziel, er will Feuerwehrmann werden. Aktuell absolviert der Familienvater daher eine Ausbildung an der Feuerwehrakademie Niederrhein in Krefeld. Mit allem, was dazugehört. Viel Theoriepauken, aber auch anspruchsvolle und anstrengende Praxisübungen. Der Neustart ist möglich, weil sein Sohn, der einen seltenen Gendefekt hat, nun eine Förderschule besucht und seine Pflegetochter im Kindergarten ist. Wir haben ihn bei der Berufsfeuerwehr in Moers besucht.
10: Alarm auf der Feuerwache in Moers-Hülstung. Alles muss schnell gehen, jede Minute zählt. Bis André Hübscher mit ausrücken darf, werden noch Monate vergehen. Seit einigen Wochen ist der 37-Jährige in der Grundausbildung zum Brandmeister.
11: Die Feuerwehr ist für mich etwas Neues. Ich kenne zwar viele Feuerwehrleute, aber wirklich befasst mit dem ganzen Thema, gerade auch Techniken, Schläuche, Armaturen, das ist alles neu für mich.
10: Die meisten hier haben vor der Ausbildung schon einen technisch-handwerklichen Beruf erlernt. André Hübscher nicht. Er war Profi-Eishockeyspieler. Die Aufnahmeprüfungen hat er trotzdem bestanden. Auch körperliche Fitness ist wichtig.
12: Darum ist es auf jeden Fall auch nicht weit hergeholt, dass ein Sportler den Weg zur Feuerwehr findet. Wir haben hier in unseren Reihen einige Sportler. Wir haben einen ehemaligen Footballspieler, der in der ersten Bundesliga gespielt hat. Wir haben einen Olympiateilnehmer im Gewichtheben. Wir haben Ruderer.
10: 27 Anwärter und Anwärterinnen haben am 1. April mit der Ausbildung an der Feuerwehrakademie Niederrhein begonnen. Im Unterricht pauken sie zuerst die Grundlagen, um demnächst Menschen in Not helfen zu können.
11: Man merkt schon, dass einem das Lernen doch ein bisschen schwerer fällt mit fortgeschrittenem Alter. Aber gut, da kommt man auch wieder rein. Jetzt kommen noch zwei Kinder bei mir dazu, aber gut, das kriegen wir schon irgendwie hin. Und ich denke, das wird ganz gut klappen, aber es wird schon nicht einfach werden.
10: André Hübscher hat sich bewusst für die Feuerwehr entschieden, weil er so Familie und Beruf unter einen Hut bekommen kann.
11: Bei mir kamen so mehrere Sachen dazu. Zum einen habe ich mich so ein bisschen umgeguckt, wie sind die Arbeitszeiten, auch in Bezug auf meinen Sohn. Wo kann ich am meisten auch für ihn da sein?
10: Der Sechsjährige hat einen seltenen Gendefekt, das 5P-Syndrom.
11: Er ist nonverbal, er spricht nicht. Ein Autist mit ADHS könnte man fast sagen, weil er ein sehr impulsiver, aktiver Junge ist. Es ist aber immer schön zu sehen, dass er hier dran Spaß hat. Also es sind nicht vielleicht Feuerwehrautos oder Sandkastenspielzeuge bei anderen Kindern. Das ist für den Anton dann halt der Zaun oder das Geländer.
10: André Hübscher wird nach der Grundausbildung hier auf der Feuerwache in Moers im Einsatz sein, auch bei schweren Verkehrsunfällen.
13: Wir haben auch viele Autobahnabschnitte hier, also wir haben Bundesstraßen, wir haben Landesstraßen, tatsächlich reichlich sogar in unserem Stadtgebiet.
10: Es wird eine Herausforderung werden, denn die Einsätze können sehr belastend sein.
13: Wir kommen immer wieder in Stresssituationen, wo wir selbst besonnen und schnell handeln müssen. Aber wir kommen natürlich auch in Situationen hinein, wo unser Gegenüber in einer Stresssituation ist. Ne?
10: In 18 Monaten wird André Hübscher einsatzbereit sein, wenn er alle Prüfungen besteht.
2: Davon gehen wir mal aufs. Und jetzt Vorhang auf für Ida. Die junge Irish Terrier Dame sorgt im Theo Otto Theater in Remscheid für mächtig Wirbel. Dort hat man sie als neuen Social Media Star im Visier. Der Vierbeiner soll die Kulissen erobern und Videos davon neues Publikum anlocken. Aber die Umsetzung wackelt noch, denn statt perfekter Reels gilt im Moment vor allem eines: Ida muss erstmal in Ruhe alles kennenlernen. Aktuell ist sie nämlich noch viel zu aufgeregt für die Kamera.
14: So eine Theaterbühne ist ganz schön groß und unbekannt. Idas Besitzerin Ute Lenhardt-Bangert bleibt an ihrer Seite.
15: Sie ist erst 7 Monate alt. Sie hört natürlich noch nicht perfekt und ist natürlich auch sehr aufgeregt, wenn da so ein bisschen Gewusel auf der Bühne ist.
16: Wir wollen natürlich so Theater auch anfassbar machen, ne? Dass die Leute verstehen, was passiert alles Backstage. Ne?
14: Ida soll diese Geschichten erzählen. Laura Schlösser macht erste Probeaufnahmen. Plötzlich komische Geräusche.
17: Jetzt geht sie weg. Oh.
15: Wieder eingefangen.
18: Ich finde das toll, das ist ein Sympathieträger auf jeden Fall. Und ja, man kann damit vielleicht auch mal andere Generationen wieder fürs Theater gewinnen. Denn wir merken natürlich, dass das Theater in Konkurrenz zu Social Media, zu anderen Dingen steht. Ich sehe das eigentlich so, ich habe den tollsten Beruf der Welt, das ist ein Spielplatz für Große.
14: Ein Spielplatz mit einer Bühne, die im Orchestergraben verschwindet, das ist Ida dann doch etwas unheimlich. Aber es muss ja heute noch nicht filmreif sein.
19: Eigentlich wollen wir es eher später benutzen, wenn sie hochfährt, dass man quasi, dass der Hund so revealed wird, dass man erst die Öhrchen sieht und dann der ganze Hund quasi da ist.
15: Sie ist jetzt ein bisschen aufgeregt.
14: Das wird erstmal nichts. Im Büro hat Ida immer ihre Ruhe. Wenn Ute Lenhardt-Bangert arbeitet, schläft die junge Hündin viel.
20: Wenn ich den mitnehmen kann, dann muss der nicht alleine bleiben zu Hause. Ja, und so reifte die Idee, die kleine Ida zu nehmen und dann sind wir ein bisschen mit ihr durchs Haus gegangen und haben festgestellt, ach ja, die kommt mit allen Leuten gut klar, guckt sich alles an, ist sehr neugierig. Ja, und dann haben wir gedacht, können wir ja vielleicht auch ein bisschen was für Social Media machen.
14: Gestern hatte Ida ihr erstes Shooting mit Laura Schlösser vor einer Kindervorstellung im Foyer.
19: Also man lässt sie dann laufen, lässt sie erkunden und hält dann einfach die Kamera drauf und schaut, was man da halt an Szenen mitnehmen kann. Da haben wir sie halt einmal durch die Sitzsäcke wuseln lassen und auf die Bühne mit draufgenommen. Da hat sie dann im Bühnenbild mitgesessen.
21: Da haben wir versucht, dass sie einfach unter dem Tisch durchläuft, aber es hat leider nicht ganz geklappt.
14: Hauptsache Ida hat Spaß dabei und begeistert so vor allem junge Menschen und Kinder fürs Theater. Ida tritt in die Fußstapfen von Murphy, der verstorbene Hund des Theaterleiters.
22: Der Murphy war immer hier und dann hatten wir irgendwann die Idee, einfach mal dem Publikum zu zeigen, wer hier hinter den Kulissen noch so rumläuft. Und ja, das kam dann so gut an, dass wir auf die Idee kamen zu sagen, okay, wir machen jetzt immer den Murphys Monday. Dann haben wir einfach immer ein bisschen was erzählt, was er immer so entdeckt und erlebt hat.
14: Ein Take mit Ida geht heute noch. Die Aufgabe: Ida läuft fotogen die Foyertreppe runter. Das klappt gut. Bis auf...
16: Oh nein. Ida. Wir sind ja noch in der Lernphase, genau. Ja, soll ja alles nur spielerisch erstmal sein.
14: Ida wird bestimmt bald viele Fans haben.
2: Garantiert. Ich hoffe, Sie mussten heute Nachmittag nicht vor die Tür. Über Düsseldorf und die Region ist ja ein Unwetter hinweggezogen. Der Deutsche Wetterdienst hatte Gewitter und Starkregen mit 15 bis 25 Litern Regen pro Quadratmeter innerhalb einer Stunde vorausgesagt. Und gegen 16 Uhr ging es dann los. Wir konnten das mit der WDR-Dachkamera im Medienhafen hier gut einfangen. Die Sicht innerhalb weniger Minuten gleich null. Da kam dann richtig was runter. Und ich konnte das von meinem Büro aus sehr gut sehen und auch tatsächlich hören. Hat nämlich auch ordentlich gedonnert. In Düsseldorf-Unterbach sind dabei einige Keller vollgelaufen. Stärker erwischt hat es den Kreis Mettmann. Da musste die Feuerwehr zu 30 Einsätzen, vor allem in Erkrath, Hilden und Mettmann, ausrücken. Durch den Regen liefen auch hier Keller voll. Unterführungen wurden überschwemmt und Gullideckel hochgedrückt. Gerade laufen noch die letzten Einsätze. Sonst verlief das Unwetter in der Region heute aber zum Glück glimpflich. Trotzdem, den Regenschirm sollten Sie in den nächsten Tagen besser immer dabei haben. Es wird immer wieder regnen und auch Gewitter sind möglich. In der Nacht zieht der Regen ostwärts ab, dahinter lockern die Wolken etwas auf. Es bleibt länger trocken, Schauer sind die Ausnahme. Die Tiefstwerte reichen von 13 bis 11 Grad und der Südwestwind weht schwach bis mäßig. Am Mittwochmorgen und Vormittag zeitweise dichte Wolken und im Verlauf ziehen ein paar Schauer durch, ganz vereinzelt mit Blitz und Donner. Am Nachmittag ist mit weiteren Schauern zu rechnen, die vereinzelt Blitz und Donner bringen. Am Abend überwiegend trocken, die Sonne muss sich den Himmel mit vielen Wolken teilen. Bei 20 bis 22 Grad weht der Südwestwind mäßig bis böig. Am Donnerstag bei Sonnenschein und Wolken wiederholt Schauer und Gewitter, teils kräftig, sehr windig bei rund 20 Grad. Am Freitag ein Wechsel aus Sonne und Wolken. Auch Schauer sind möglich und auch Gewitter, die Gewitter unwahrscheinlich, rund 20 Grad bei stark böigem Wind. Am Samstag unbeständig Sonne, Wolken und einzelne Schauer und Gewitter um 22 Grad. Der 7-Tage-Trend bis in die nächste Woche bleibt es leicht wechselhaft. Mal wird es nass, mal scheint die Sonne. Dabei steigen die Temperaturen im Verlauf etwas an. Das war die Lokalzeit. Um 7:45 sehen Sie den Berliner Tatort. Ein paar Worte nach Mitternacht. Jetzt erstmal die Tagesschau. Morgen begrüßt Sie an dieser Stelle mein Kollege Joël Bamichilou. Ich wünsche Ihnen jetzt erstmal einen schönen Abend und sage bis bald.

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0: noch Verträge geschlossen werden.
1: Menschen ohne Aufenthaltsrecht in der EU sollen zukünftig in Drittstaaten, so wie hier nach Albanien, abgeschoben werden können, wenn sie nicht in ihr Herkunftsland gebracht werden können. Auch Familien mit Kindern sollen in solche Zentren eingesperrt werden dürfen. Deutschland ist eine der treibenden Kräfte hinter dieser Verordnung. Der Innenminister zeigt sich heute hoch erfreut.
2: Nach Jahren der Unordnung, des Kontrollverlustes, der Inkonsequenz an den europäischen Außengrenzen und in der europäischen Migrationspolitik gelingt es jetzt wieder deutlich mehr Ordnung zu schaffen, Klarheit und Konsequenz walten zu lassen.
1: Gerichte beanstandeten an dem von Italien betriebenen Lager in Albanien rechtliche Mängel. So etwas werde in Zukunft nicht mehr passieren, sagt der zuständige Kommissar.
3: Und da werden natürlich alle Standards auch eingehalten, alle Rechtsstandards, alle Menschenrechtsstandards. Das ist eine Grundvoraussetzung und nicht zu diskutieren.
1: Neben den Abschiebezentren in Nicht-EU-Staaten gelten mit der neuen Verordnung auch verkürzte Einspruchsfristen für die Betroffenen und verstärkte Durchgriffsrechte für die Behörden, wie Beschlagnahme von Geld oder Handys. Und ein Abschiebebescheid gilt für alle EU-Staaten. Kirchen, Menschenrechtsorganisationen und Grüne äußern scharfe Kritik.
4: Wenn man Politik nach dem Motto macht, je härter, desto besser und am Ende sogar Regelungen schafft, die wahrscheinlich später von Gerichten kassiert werden, dann kann man darauf als Europa, glaube ich, nicht stolz sein.
1: Die Verhandlungslinie des Parlaments gestern war mit den Rechtsaußenparteien abgestimmt. Sind EU-Entscheidungen jetzt also von der Zustimmung der Rechten abhängig? Nein, sagt die CDU.
5: Wir haben einzelne Delegationen von den Sozialdemokraten, auch von den Liberalen, die mit dabei gewesen sind, sodass die Stimmen der AfD am Ende nicht notwendig waren.
1: Parlament und Mitgliedstaaten müssen dem Kompromiss noch zustimmen. Das gilt aber als Formalie. Experten bezweifeln, dass man in Abschiebezentren auf dem Boden von Drittstaaten wirklich die Anwendung von EU-Recht gewährleisten kann. Wenn der EU-Innenkommissar heute sagt, er erhoffe sich vom Gesamtpaket auch eine abschreckende Wirkung auf künftige Flüchtlinge, kommt er der Wahrheit möglicherweise am nächsten.
0: In Deutschland leben so viele Menschen in Armut wie seit Jahren nicht mehr. Das zeigt ein neuer Bericht des Paritätischen Wohlfahrtsverbands. Demnach waren vergangenes Jahr 13,3 Millionen Menschen von Armut betroffen. Das sind rund 16% der Bevölkerung. Als armutsgefährdet gelten Alleinlebende mit einem Nettoeinkommen von weniger als 1.445 Euro. Bei Familien mit zwei Kindern liegt die Grenze bei 3.035 Euro. Im Bundesland Bremen ist die Armutsquote dem Bericht zufolge am höchsten.
6: Andreas Luther hat sich gerade bei der Bremer Tafel frisch eingedeckt. Zwei volle Tüten Lebensmittel, sogar mit Keksen.
7: Wir haben ein Kreuzfahrtschiff.
6: Regelmäßig kommt der Rentner in den Bremer Osten zu dem Angebot. Er gehört zu dem rund einen Viertel der Bevölkerung, das in Bremen als arm gilt.
8: Jetzt bin ich im Grundsicherung im Alter, heißt das schöne Wort, weil meine Rente mit 450 ein bisschen knapp ist. Und ja, das ist der eigentliche Grund, also finanzieller Grund natürlich, wie bei allen. Und Grund, warum ich so eine geringe Rente habe, ist auch, dass ich halt Kinder erzogen habe und nur Teilzeit gearbeitet habe.
6: Drinnen bei der Tafel ist es voll, wie immer. Bremen ist das Bundesland mit dem höchsten Armutsrisiko. Das ist nicht neu. Aber der Anteil an betroffenen Menschen ist gewachsen. Die Arbeitslosigkeit ist in keinem Land höher. Joachim Schuster vom Paritätischen Wohlfahrtsverband in Bremen sieht noch andere Gründe.
9: Wirtschaftsstrukturell haben wir zwar auf der einen Seite sehr gute Industriearbeitsplätze, wo man gut Geld verdienen kann, aber eben auch relativ große Sektoren mit Niedriglohn oder zumindest geringen Lohneinkommen.
6: Probleme, mit denen nicht nur Bremen und Bremerhaven kämpfen, sondern viele größere Städte. Aus Sicht von Sozialwissenschaftler René Böhme gibt es vor allem zwei Ansatzpunkte, wie Armut eingedämmt werden könnte.
10: Von daher sind Mindestlöhne, Tarifbindung für die Menschen in Arbeit und eben eine Absicherung des Rentenniveaus nach unten die beiden zentralen Stellschrauben.
6: Der Andrang bei der Bremer Tafel zeigt, wie groß der Handlungsbedarf ist.
0: In der Debatte um die Reform der gesetzlichen Rentenversicherung fordert Bundesarbeitsministerin Baas, auch Beamtinnen und Beamte mit einzubeziehen. Wenn alle einzahlen würden, dann käme mehr in die Rentenkasse und der Staat müsse nicht mehr so viel zuzahlen, sagte die SPD-Politikerin bei einer Veranstaltung der Rheinischen Post in Düsseldorf. Dem widerspricht der Deutsche Beamtenbund. Eine solche Regelung würde die öffentlichen Haushalte stark belasten, da Bund und Länder neben den bestehenden Pensionen auch noch Rentenbeiträge zahlen müssten. Bei vielen Unternehmen in Deutschland ist die Stimmung schlecht.

0: Die Energiekosten sind hoch. Kriege sorgen für Unsicherheit. Die Wirtschaft kommt schon länger nicht in Schwung. Beim Ostdeutschen Wirtschaftsforum heute in Brandenburg warb Bundeskanzler Merz dennoch für Optimismus. Er rief dazu auf, die Probleme in Deutschland gemeinsam anzugehen. Den Unternehmen und Forschungseinrichtungen in Ostdeutschland schrieb er dabei eine Schlüsselrolle bei der Modernisierung des Landes zu.
1: Die Firma Sonokret aus dem brandenburgischen Cottbus hat eine Ultraschalltechnologie entwickelt, um Beton nachhaltiger zu machen. 30% CO2 können mit der Technik bei der Herstellung von Beton eingespart werden, sagt Nora Baum. Sie ist Prokuristin und heute auch beim Ostdeutschen Wirtschaftsforum.
2: Wir hatten ein schwieriges Jahr, weil der Fokus auf CO2 in Deutschland ziemlich abhanden gekommen ist und gleichzeitig der Bau in einer immer noch starken Krise steckt und der Bauturbo noch nicht so richtig zündet.
1: Die wirtschaftliche Lage in den ostdeutschen Bundesländern ist angespannt, so das Ergebnis einer aktuellen Studie. Demnach schätzen nur 25% der Befragten in Ostdeutschland die Situation als positiv ein. Fast die Hälfte, 49%, blickt pessimistisch auf die wirtschaftliche Lage. Friedrich Merz hingegen erklärt, die besten Jahre würden noch vor Deutschland liegen.
3: Das heißt, dass wir die sehr deutschen Reflexe des Schlechtredens, dass wir auch die parteipolitischen Spielchen hinter uns lassen müssen. Und genauso das Hoffen auf einen großen Befreiungsschlag.
1: Zwar kommen von Merz auch Worte der Wertschätzung für ostdeutsche Betriebe, doch die Teilnehmenden fordern vor allem eines: eine klare, verlässliche Planung, die sich nicht mit jeder Legislaturperiode verändert.
4: Uns fehlt eine Vision, wo wir als Deutschland hinwollen, wo wir stehen wollen, wo wir gut sind, was wir können. Und wenn man im Zickzack fährt, dann kann man schwer vorausplanen.
1: Das verhindere Investitionen und damit auch das dringend erforderliche Wachstum.
0: Auf der von Russland annektierten ukrainischen Halbinsel Krim wird der Treibstoff knapp. Die von Moskau eingesetzte Regierung hat die Ausgabe rationiert. Sie reagiert damit auf die ausbleibende Versorgung aus Russland. Lieferungen von dort werden immer wieder von ukrainischen Drohnen angegriffen. Und gleichzeitig setzt auch Russland seine Angriffe auf die Ukraine fort. In der Nacht wurden die Hauptstadt Kiew und andere Landesteile wieder massiv beschossen. Es gab mehr als 20 Tote und zahlreiche Verletzte.
5: Viele Menschen im Land waren schon mit einem unguten Gefühl zu Bett gegangen. Nach wenigen Stunden dann ist klar, diese Angriffe sind wieder einmal besonders heftig. Wir waren auf dem Flur. Wären wir in den Zimmern gewesen, wären wir jetzt nicht mehr am Leben. Hier ist alles zerstört. Mit insgesamt 656 Drohnen und 73 Raketen hat Russland in der Nacht die Ukraine angegriffen. Mehr als 20 Menschen werden dabei getötet, mehr als 130 verletzt. Neben der ostukrainischen Großstadt Dnipro stehen auch andere Städte wieder einmal massiv unter Beschuss. Insbesondere die Hauptstadt Kiew. Auch hier zahlreiche Tote und Verletzte. Wie wir uns fühlen? Wir leiden unter chronischer Müdigkeit. Wir haben wieder nicht genug Schlaf bekommen. Wie sollen wir uns da fühlen? Gott sei Dank sind wir am Leben. Heute sind wir am Leben. Heute haben wir Glück. In den ersten 4 Monaten dieses Jahres wurden nach UN-Angaben durch russische Angriffe auf Städte und Orte mehr als 800 Zivilistinnen und Zivilisten getötet. An der Front gelingt es der Ukraine aktuell, den Fortschritt der russischen Truppen an einigen Abschnitten auszubremsen. Doch im Donbass rückt Russland weiter vor, wenn auch extrem langsam und unter hohen eigenen Verlusten. Die Russen haben immer recht weitreichende, groß angelegte Pläne, aber in erster Linie konzentriert sich das gesamte russische Kommando auf die Region Donetsk. Das ist also ihr Hauptziel. Das Hauptziel ist es eigentlich, die Region bis zum Herbst einzunehmen, also faktisch zu besetzen. Die kommenden Sommeroffensiven, so der Militärexperte, könnten darüber entscheiden, ob Russland weiter vorrückt oder es der Ukraine gelingt, russische Truppen zurückzudrängen.
0: Im Konflikt zwischen Israel und der islamistischen Hisbollah-Miliz im Libanon haben die USA einen Vermittlungserfolg verkündet. US-Präsident Trump teilte gestern Abend mit, Israel habe sich bereit erklärt, den geplanten Einsatz in der libanesischen Hauptstadt Beirut zu stoppen. Und auch die Hisbollah wolle ihrerseits keine Raketen mehr auf Israel abfeuern. Dennoch gab es auch heute wieder Kämpfe zwischen der Miliz und israelischen Truppen im Süden des Libanon. Nachgefragt dazu bei Björn Dahke in Tel Aviv. Könnten denn die von Trump erreichten Zusagen trotzdem der erste Schritt zu einer Lösung in diesem Konflikt sein?
6: Wir müssen mal abwarten, wie belastbar diese Vereinbarung ist, die US-Präsident Trump ja einseitig verkündet hat. Die israelische Armee hat heute wieder Ziele der Hisbollah im Süden des Libanon angegriffen und die Hisbollah hat israelische Soldaten angegriffen. Der einzige Unterschied, die Hisbollah hat nicht direkt auf Israel gezielt. Die große Frage ist jetzt, was macht Iran? Iranische Medien sagen, die Gespräche mit den USA seien zum Erliegen gekommen. Die Iraner wollen ja eine Feuerpause im Libanon als Bedingung für ein Abkommen mit den Amerikanern. Und US-Präsident Trump schreibt vor wenigen Minuten, stimmt alles nicht. Diese Gespräche gingen weiter. Man wisse nur nicht, in welche Richtung. Also ich glaube, viel näher sind wir einer Lösung noch nicht gekommen.
0: Vielen Dank, Björn Dahke in Tel Aviv. Die Akten der US-Justiz über den Sexualstraftäter Epstein enthalten auch Spuren, die nach Europa führen. Denen ist ein Rechercheteam von NDR, WDR und Süddeutscher Zeitung nachgegangen. Es identifizierte 5 Helfer Epsteins, die 19 junge Frauen aus Europa an ihn herangeführt haben sollen. Unter dem Vorwand, Epstein könne ihnen eine Karriere als Model ermöglichen. Tatsächlich soll er dann einige von ihnen ausgenutzt und missbraucht haben.
7: Ausgelassenes Studentenleben in Spanien 2016. Mara, die nicht erkannt werden will, ist damals 22, als sie hier ein Angebot von einem Model-Scout bekommt. Jobs, Reisen, Kontakte in die Branche.
8: Er hat ganz offen davon erzählt, wie erfolgreich die Models seien, die er vermittelt habe.
7: Der Mann sei Daniel S. Jahre später taucht sein Name in den Epstein-Files auf. Der Verdacht, er soll in Europa einer von 5 Scouts gewesen sein, die junge Frauen für den verurteilten Sexualstraftäter rekrutiert haben. Mara fliegt nach Florida, lernt den Milliardär Epstein kennen. Bei der Hausführung sei die Stimmung gekippt.
8: Und dann ging alles ganz schnell. Und er fing an, sich an mir zu vergehen.
7: Ihr Verdacht, ein internationales Komplizennetzwerk. Die Staatsanwältin Denise George versucht, dieses weiter aufzuklären, auch nach Epsteins Tod 2019.
8: Die Menschen, die ihm geholfen haben, die leben noch. Deshalb wollte ich vor allem Gerechtigkeit für die Opfer.
7: Doch das wollen hier offenbar nicht alle. Kurz darauf wird Denise George gefeuert. Auf Anfrage, was Daniel S. vom Missbrauch an Mara wusste, keine Antwort. In einem Interview beteuert er:
9: Ich habe nie von Problemen gehört. Kein Model wurde belästigt oder vergewaltigt.
7: Mara wird in den USA als Opfer geführt. Bis heute macht sie eine Traumatherapie.
0: Und die ausführliche Doku Epstein-Files, Jagd nach Models in Europa, können Sie ab sofort in der ARD-Mediathek sehen. Etwa 6 Millionen Menschen besuchen jährlich den Kölner Dom, bislang kostenlos. Ab Juli aber wird für Touristen eine Gebühr von 12 € fällig. Das wurde heute bekannt gegeben. Besuche zum Gottesdienst sind davon ausgenommen. Die Einnahmen sollen gestiegene Kosten etwa für die Instandhaltung der Kirche ausgleichen. Gegner kritisieren, der Dom verliere dadurch seine Funktion als frei zugängliches Herz der Stadt. Mit einem Linienflug ist die deutsche Fußballnationalmannschaft heute Mittag zur WM in die USA gestartet. Die erste Station für die Spieler wird Chicago sein. Dort sollen sie sich an 7 Stunden Zeitunterschied gewöhnen und auch trainieren. Denn am Samstag steht ein letztes Testspiel gegen die USA an. Danach beginnt für die deutsche Elf am 14. Juni die Vorrunde mit einem Spiel gegen Curaçao. Und nun die Wetteraussichten für morgen, Mittwoch, den 3. Juni.
10: Die Kaltfront des Tiefs über dem Nordmeer sorgt in der Nacht noch teilweise für unwetterartige Schauer und Gewitter mit Starkregen, Hagel und Sturmböen. Anfangs vor allem vom Nordwesten über die Mitte bis zu den Alpen, im Verlauf weiter ostwärts, wobei die Gewitter seltener werden. Morgen wird es von der Ostsee bis nach Sachsen oft regnerisch, sonst gibt es mal Sonne, mal dichte Wolken, dazu ein paar Schauer und Gewitter. Heute Nacht Tiefstwerte zwischen 16 und 8 Grad. Morgen im Erzgebirge 15, sonst meist um 20, am Oberrhein bis 23 Grad. Am Donnerstag anfangs im Osten teilweise sonnig, sonst mehr Wolken als Sonne, weiter Schauer und Gewitter. Auch am Freitag wechselhaft, Samstag erst oft freundlich, später aus Südwesten wolkiger und wieder Schauer.

0: Guten Morgen.
1: Ach. Oh, weia, die Prominenz kommt. Tachchen. Wie unschwer zu erkennen ist, die Tür wurde aufgebrochen, nicht wahr? Es hat aber niemand was gehört, weil hier drunter nur Praxen und Kanzleien sind. Wenn ihr mir bitte folgen wollt. Das Opfer heißt Klaus Keller, ist ein Bauunternehmer. Sein Sohn und seine Schwiegertochter wollten ihn heute zum Geburtstagsfrühstück abholen. Wäre 90 geworden. Tja, herzlichen Glückwunsch.
0: Ich war zu feige, für Deutschland zu kämpfen.
2: Aufgesetzt.
1: Ja, das Projektil ist seitlich ausgetreten. Das heißt, der Schütze muss ungefähr da gestanden haben, wo du jetzt stehst.
0: Sowas hat die SS Deserteuren um den Hals gebunden, bevor sie hingerichtet haben.
3: Deserteur?
0: Jahrgang 30. Was zusammengehört.
1: Das ist ein abgerissenes Buchcover. Der Rest vom Buch liegt drinnen auf dem Schreibtisch. Es sind aber keine Fingerabdrücke drauf, ist alles sauber abgewischt.
2: Schon irgendwas zur Tatzeit?
1: Schwer zu sagen hier draußen. Ungefähr 6 bis 8 Stunden.
0: Im Abendanzug.
1: Ja. Der Sohn meint, wurde anständig Ring gefeiert gestern Abend.
3: Wo ist denn der Sohn?
4: Wir haben Rhein gefeiert. In seinem Stammlokal in Charlottenburg. Er ist dann mit dem Taxi nach Hause. Wann war denn das?
5: Ja, 12:30.
4: Er war noch völlig fit. Meine Schwiegermutter, die lebt im Pflegeheim, aber Klaus, der hätte über 100 werden können. Der war total fit. Und klar und selbstständig. Und
5: zu feige, für Deutschland zu kämpfen. Eine Idee, was damit gemeint sein könnte? Hat er was mit der rechten Szene zu tun gehabt?
4: Nein, im Gegenteil.
5: Mein Vater, die Firma Keller, wir bauen ein Dokuzentrum in Israel. Shoah, Dokumentation, in 2 Wochen ist Baubeginn.
3: Deutsche Firma?
5: Ja. Versöhnung mit den Opfern, das war seine Lebensaufgabe. Und das Israel-Projekt sollte der krönende Abschluss zu seinem 90. werden. Das war auch ein Thema in den sozialen Netzwerken.
0: Wurde er bedroht?
5: Ach, der übliche Hassdreck.

0: Wir haben das nicht ernst genommen.
1: Antisemitisches Hassverbrechen.
2: Ach, warum dann nicht Judenfreund? Oder Volksverräter, aber zu feige.
1: So weit denkt doch ein dumpfes Nazi-Hirn nicht. Geil ist es, ist die Tat aufgeschnappt und rausgehauen. Wir informieren den Staatsschutz.
2: Fehlt da was?
3: Ich glaube, da hing mal ein Foto.
4: Was für ein Foto?
0: Ein Familienbild hing da.
4: Gestern auf der Feier, wer war da alles? Gibt's da vielleicht eine Gästeliste oder so?
1: Caro, können wir mal kurz, bitte? Entschuldigung. Neonazis, antisemitischer Anschlag, wir sind raus.
2: Ach, persönlich betroffen.
1: Was? Wollen Sie durch die braune Scheiße warten?
2: Gummistiefel.
1: Zieh ich mir nicht an. Fand ich schon immer hässlich. Rechtsradikaler Anschlag, Staatsschutz, fertig.
0: Was passiert hier gerade?
3: Ruf zum Moritz.
5: Antisemitisch. Was in Israel passiert ist, juckt die Rechtsextremen überhaupt nicht. Wenn der hier ein Flüchtlingsheim gebaut hätte oder eine Moschee.
1: So oder so, Hinrichtung mit SS-Zitat, euer Spielplatz.
5: Wir ermitteln keinen Mord.
1: Ach, machen wir mal Hühnerleiter? Die Zernat-Zeitung, ja?
5: Bleibt bei euch. Versprochen. Kripo hat ja schon bei den NSU-Morden so brillant ermittelt.
6: Klaus Kellers Handy. Geht es jetzt an die Abteilung Staatsschutz? Die Dezernatsleitung erwartet einen Rückruf.
2: Wir ermitteln. Sie dürfen mal eine Recherche machen. Klaus Keller, Shoah-Zentren. Wenn er was drüber gehatet hat, alle einschlägigen Foren und Portale.
6: Geht klar.
1: Nee, bitte, kleine Flammen. Sobald wir was haben, kriegen die ihre PK. Okay. Pressekonferenz. 48 Stunden, dann übernimmt der Generalbundesanwalt, wenn sich der Verdacht auf rechtsextremistischen Hintergrund erhärtet. Ich weiß nicht, was da noch härter werden soll. Gestern Nacht 2 Anrufe von Moritz.
2: Moritz?
1: Mhm. 0 Uhr 57 und 0 Uhr 59. Beide nicht angenommen, da war Keller schon tot.
2: Wenn er um 12:30 ins Taxi ist.
1: Vom Restaurant bis zum Kuhdamm sind 10 Minuten. Um 14.28 Uhr, da hat er 17 Minuten lang telefoniert. Ja. Sabalot, das ging ja flott.
7: Ja, komm mal.
1: Moritz Keller erwartet uns.
2: Oh.
1: Mhm. Anna, 14.28 Uhr ausgehender Anruf. Kannst du bitte mal die Nummer checken?
7: Mhm.
8: Meine Mutter meinte, sie brauchen die Gästeliste. Oma, ich, meine Eltern stehen natürlich nicht drauf. Freunde, Vertreter von der Stiftung Deutscher Widerstand.
1: Otto Hofmann.
8: Von der jüdischen Gemeinde, ja.
1: Sie haben Ihren Opa nach der Feier noch mal angerufen.
8: Ja, ich wollte ihm gute Nacht sagen, aber er ist nicht mehr ran. Meine Mutter sagt, das Brüderfoto hängt nicht mehr.
2: Foto? Im Schlafzimmer?
8: Opa und sein Bruder als Jungs.
2: Bruder? Lebt er noch?
8: Ja, in Pankow. Gerd Keller. Der hat nach dem Krieg im Osten Stasi-Karriere gemacht. Mein Opa im Westen die Firma aufgebaut. Null Kontakt mehr.
1: Nicht mal jetzt, zum 90.
8: Nee. Auch wegen Fredo, Gerds Sohn. Der ist nach der Wende ins ultrarechte Lager rüber.
2: Fredo Keller, ja?
8: Keller Ost. Stasi-Arsch mit Faschosohn, die waren familiär tabu. Opa hat auch an die Firma gedacht und wofür der Name Keller steht.
1: Versöhnung.
8: Ja, Versöhnung mit den Opfern. Deutsch-jüdische Versöhnung war für ihn die Aufgabe nach 45, seine Aufgabe. Und jetzt hat es ihn das Leben gekostet. Sie finden das Schwein, oder?
1: Danke.
2: Danke.
6: Der Anruf um 14.28 Uhr ging zum Festnetz von einem Gerd Keller.
1: Doch, Brüderkontakt. Die haben ganze 17 Minuten miteinander telefoniert.
2: Die Gästeliste. Bitte mal prüfen, ob da wer eine Waffenbesitzkarte hat.
1: Mhm. Und zu Fredo Keller, da brauchen wir bitte auch was.
6: Bitte schön. Fredo Keller war bis Ende der 90er Jahre Mitglied der Kameradschaft Oberspree. Nach deren Verbot hat er angefangen, für die Nationale Stimme zu schreiben. Gegen die Verunglimpfung der Wehrmacht und das korrupte Kapital.
1: Das Nationale mit dem sozialen Verein.
6: Seit 2016 sitzt er für die Völkische Liste im Berliner Senat.
4: Wie sind Sie auf den gekommen?
6: Wegen einem Artikel im Nationalen Forum über Kellers Shoah-Zentrum. Da schreibt Leser Fredo Keller...
4: Ausdruck für das feige Bedürfnis, Vaterlands Fehltritt zu zelebrieren, anstatt für einen Identitätsverlust siechendes Deutschland zu kämpfen.
1: Das hätte Schwurbel nicht so viel wie...
4: Das feige für Deutschland zu kämpfen. Gute Arbeit.
1: Von wegen juckt die Rechtsextreme nicht.
6: Der hat eine Druckerei in Pankow.
1: Gummistiefel an.

0: Tag.
1: Tag.
0: Chef da?
1: Hinten.
0: Danke. Frau Keller? Ist hier Amanda?
2: Ist in der Klinik. Sein Vater hat einen Herzinfarkt.
3: Hat er dann angestellt? Freie Meinung gesagt und die haben ihn angezeigt.
0: Wer?
3: Na, war doch gestern bei seinem Onkel. Drüben. Feier in den 90.
4: War aber gar nicht eingeladen.
3: Doch, das war er. Was haben wir gelacht? Nach 30 Jahren Funkstille. Wo waren die eigentlich in den 90ern, wo hier alle den Bach runtergegangen ist? Für eine Mark ging der VW Kunstdruck an den Investor. Und Fredo war als Betriebsleiter raus. Und jetzt druckt er, was geht. Und ich bin eine süße Maus auf Kaffeebecher. Während die da drüben die Vereinigungsbeute unter sich aufteilen.
0: Frau Keller.
3: Ist doch so. Ich sag doch, wie es ist. Die haben ja Bauland gekauft für ein paar Mark. Und dann den Profit der jüdischen Gemeinde reingeschoben. Danke, Onkel Klaus.
0: Die jüdische Weltverschwörung, schon klar.
3: Fredo hat richtig abgekotzt.
4: Aber gestern ist er dann zu ihm nach drüben, oder?
3: Klar, mal ein paar Takte auf den Tisch schauen, war ja die Gelegenheit. Und? War er deutlich genug?
0: Kann man so sagen. Ist er jetzt in der Klinik, Ihr Mann?
3: Hab ich Ihnen doch gesagt.
4: Danke.
5: Caro, hm? Sind Sie verwandt mit dem
4: Professor? Ja, ja.
5: Kommt immer noch zu den Stationstreffen.
4: Ja. Schönen Gruß.
5: Da ist der Keller.
0: Danke.
4: Keller Ost.
2: Nicht ohne zu sagen.
0: Herr Keller, Fredo Keller?
6: Ja?
0: Können wir mal bitte kurz?
6: Worum geht's denn?
4: Ich war zu feige, für Deutschland zu kämpfen.
6: Bitte? Was wollen Sie denn?
7: Wiedervereinigung.
6: Bist du mal den Kuchen weiter, bin gleich wieder da. Wann ist denn das passiert?
4: Als Sie gestern zu ihm rüber sind, zum 90. Ein paar Takte auf den Tisch hauen.
0: Zu feige, für Deutschland zu kämpfen. So ähnlich haben Sie sich doch schon mal über Klaus Keller ausgelassen, richtig?
6: Ich war nicht bei meinem Onkel. Das habe ich Susanne nur erzählt, weil ich habe mich mit einer anderen Frau getroffen.
0: Name?
6: Vera.
0: Vera weiter?
6: Mummelchen. Mummelchen 44. Wir haben uns über so eine Kontaktseite verabredet. Wir waren mit Essen ja nicht. Um 2 war ich wieder zu Hause.
4: Woher wusste sie von der Feier?
6: Gestern Nachmittag war ich in Fatis Wohnung, einen neuen Schlafanzug holen. Telefon klingelt, ich ran. Wer ist dran? Onkel Klaus.
0: Gespräch 14:28.
4: Da hat er Sie eingeladen, ja?
6: Ja, in so ein Schickimicki-Restaurant. Aber ich habe ihm gesagt, Fatih liegt im Krankenhaus, ich habe keine Zeit.
0: Ganze 17 Minuten lang, ja?

0: Es gab keine Auseinandersetzung.
1: Nee, weil Onkel nach 17 Minuten die Schnauze voll hatte. Sie aber nicht. Sind hin und haben nachgelegt.
2: Ich weiß ja auch nicht, wo der wohnt.
3: Herr Keller, Sie müssen uns umgehend Ihr Alibi nachweisen.
0: Nur weil ich mal meine Meinung im Internet geäußert habe, ja? Deswegen bin ich noch lange kein Rechtsradikaler.
1: Ja, Gott, sei hängt im Netz fest.
4: Was hat denn Ihr Vater dazu gesagt?
0: Was er immer gesagt hat, um Leute wie dich rechtzeitig aus dem Verkehr zu ziehen, haben wir die Stasi aufgebaut.
4: Scheiße. Na! Gib's hier keine Hand! Der ist gesprungen. Der ist einfach gesprungen. Wiedervereinigung, hat er gesagt. Sein letztes Wort und dann hüpft er vom Dach. Wieso? Was hat er damit gemeint? Wieso?
1: Gummistiefel gefühlsecht. Der wusste, wo die Feier war. Hat vom schicke Restaurant gewartet und ist Kellers Taxi nachgefahren.
4: Ich weiß nicht, sein Alibi.

0: Hallo.
1: Guten Tag.
0: Haben Sie gestern bei der Geburtstagsfeier Dienst gehabt?
1: Und? Wegen Klaus Keller?
0: Mhm.
1: Die sind von der Feier. Der Enkel wollte die eigentlich abholen. Aber hat angerufen und gesagt, was passiert ist. Jetzt nehme ich die alle mit. Wollen Sie auch ein?
0: Oh, danke. Geht bei mir nur ein. Wo haben die gesessen gestern?
1: Die hatten den ganzen Laden für sich.
0: War der mal hier? Zwischendurch mal reingekommen, draußen vor der Tür gestanden, Nase an die Scheibe.
1: Kann ich mich nicht dran erinnern.
0: Haben Sie Klaus Keller ein Taxi gerufen, so gegen 12:30?
1: Ja, ja, es war früh für ihn. Ich glaube, der war nicht so gut drauf. Immer ein charmanter Plauderer, aber gestern ist gleich nach seiner Rede los.
0: Er hat eine Rede gehalten?
1: Mhm, ja, so ein paar Worte. Zum 90. Eigentlich komisch. Das macht doch sonst der Sohn oder der beste Freund. Das macht man nicht selbst zum 90. Oder?
0: Was hat er gesagt?
1: Über das Leben halt. Ich hab's nicht ganz verstanden. So eine Art Interruptus. Können Sie sich nichts darunter vorstellen? Fragen Sie mal den Enkel, der hat das Ganze mit dem Handy aufgenommen.
0: Danke.

0: Hey.
1: Hey.
0: Papa ist bei Oma.
1: Opas Bruder hat sich umgebracht.
0: Was?
1: Der hat sich vom Krankenhausdach gestürzt.
0: Wegen Opa.
1: Ja, das wusste der noch gar nicht. Sagt Fredo, der hat Papa vorhin angerufen.
0: Wird schön, wenn es jetzt wieder familiären Kontakt gibt, hm?
1: Es war gut, dass er uns gewarnt hat. Es hätte sonst eine Katastrophe gegeben.
0: Mama, es hat eine Katastrophe gegeben.
1: Natürlich, natürlich. Stell dir vor, die verdächtigen jetzt Fredo.
0: Ich brauche eine Unterschrift für die Mietbürgschaft. Sagst du Papa Bescheid?
1: Bleib doch. Er kommt gleich, da freut er sich. Wir könnten was zusammen essen.
0: Nee, lass mal. Ich leg's mir auf den Schreibtisch, ja.

hat recht, Moritz. Dein Vater hat recht.

0: Hi, ich bin's. Gibst du mir bitte Caleb?
1: Hey, Mama.
0: Na, mein Kleiner? Alles gut bei euch? Nee, nicht gestern. Ist doch schon wieder ein paar Tage her. Ja, Kalle, kann aber immer was passieren. Ja, nee, Straubing ist nicht Halle, weiß ich wohl. Ich wollte ja auch nur mal deine Stimme hören. Was machst du gerade? Ach so, nee, dann esst mal. Ja, na klar. Dicken Kuss.

0: Hallo. Ja, ich hatte da zu tun, schon gehört, ne? Ach, ihr kanntet Gerd Keller? Erzähl mal. Ja, aber nicht zu lang. Gut, bis nachher, ja. Hallo. Hallo.
1: Hallo. Woher?
0: Ihre Mutter.
1: Das ist ein Bulle.
0: Wird geräumt?
1: Werden es versuchen, ja. Firma Keller will hier Wohnblocks bauen.
0: Firma Keller?
1: Mhm. 30% im unteren Mietsegment hat mein Papa Opa versprochen. Aber es hat sich ja jetzt erledigt. Was Neues?
2: Ja, Opa war an dem Abend nicht so richtig gut drauf. Es gab vorher einen Krach mit meinem Vater. Ging um das Israel-Projekt.
0: Habt ihr ein Problem damit?
2: Nee, standen ja fette Folgeaufträge an. Es ging um die PR-Strategie.
1: Für Opa hatte jedes Projekt auch einen sozialen oder einen politischen Wert.
0: Und da gab es öfter Krach, oder?
1: Aber hatte mein Vater keinen Bock mehr drauf. Immer derselbe alte Käse. Die deutsche Schuld, nie wieder Krieg. Und vorgestern vor der Feier, da hat er richtig auf den Tisch gehauen.
0: Und deswegen hat ihr Opa selber ein paar Worte gesagt? Anstelle von seinem Sohn?
1: Opa wollte was sagen, aber... Wollen Sie mal hören?
0: Mhm.
3: Per Nachname?
4: Wir haben nichts bestellt.
3: Kellerprint?

Der Sohn war gestern da, hat dir alles erzählt. Unfassbar. Ihr Mann kam jeden Vormittag, um nach ihr zu sehen. So liebevoll. Ich denke, sie hat's vergessen. Ihr Kurzzeitgedächtnis funktioniert nicht mehr. Ja, sie hat's vergessen.

0: Darf ich mich setzen?
1: Ja, bitte. Worum geht's denn?
0: Ich würde Ihnen gerne ein paar Fragen stellen zu Ihrem Schwager, Gerd Keller.
1: Immer noch wegen der Stasi? Ich kenne ihn kaum. Ich habe meinen Mann 1962 kennengelernt und da war schon die Mauer.
0: Auch nach der Wende gar kein Kontakt?
1: 1990 gab es ein Treffen. Oh, das war schlimm.
0: Warum schlimm?
1: Haben sich nicht angefasst, konnten sich nicht mal in die Augen schauen. Da ging nichts mehr.
0: Und wie kam das?
1: Das weiß ich nicht.
0: Aber Ihr Mann

0: hat doch ein Foto in der Wohnung hängen von sich und seinem Bruder.
1: Ja, das alte HJ-Foto. Als tägliche Mahnung und Warnung.
0: Ein HJ-Foto?
1: Ja, Klaus war Scharführer und Gerd sogar Bannführer.
0: Bei der HJ gab's das da?
1: Sicher. Jugend für die Jugend. Ich war beim Jugendmittelpunkt. Zu meinem 10. Geburtstag lag die Uniformjacke auf meinem Gabentisch. Ich weiß noch, Hilde Dressack, die hat immer so schön gesungen. In der Pause bin ich zu Frau Tschirschke und habe ihr erzählt, dass bei den Dressacks gegenüber Juden auf dem Dachboden sind. Sie wurden dort abgeholt, alle, die Juden, die Dressacks und Hilde. Ich habe es vom Fenster aus gesehen. Hilde, als sie in den Wagen geschoben wurde, hat zu uns rüber gesehen. Sie hat mich gesehen. Sie hat mich angesehen. Das weiß ich noch bis heute. Aber was haben Sie mich gerade gefragt?
0: Was zwischen Ihrem Mann und seinem Bruder vorgefallen sein könnte?
1: Das weiß ich nicht. Aber er muss ja bald hier sein. Klaus kommt immer nach dem Frühstück.
0: Ich muss gehen.

0: Dankeschön. Die Gerichtsmedizin sieht Kellers Todeszeitpunkt so gegen eins. Und der Ballistikbericht ist da. 45er Glock-Pistole. Von der Gästeliste hat keiner eine Waffenbesitzkarte.
1: Hat Fredo Keller sich schon zurückgemeldet?
0: Nee.
1: Danke.
2: Hier, Klaus Keller auf der Feier.
1: Otto Hofmann. Der war bei Kaleb auf der Bar mit zwei.
3: Ich möchte was sagen. Ich denke häufig, wie wenn man das Leben noch einmal beginnen könnte. Und zwar bei voller Erkenntnis. Wie wenn das eine Leben, das man schon durchlebt hat, sozusagen ein Entwurf war. Ein Entwurf, zu dem das zweite die Reinschrift bilden wird.
4: Wie gucken die denn?
3: Meine Reinschrift ist, wie alle wissen, bestimmt von dem Bedürfnis nach Versöhnung. Aber egal, was einer leistet, schafft, bewegt, er scheitert an der Rücksicht auf Verlust. Bin jetzt also 90 Jahre alt. Und ich beende heute meine Reinschrift mit einer letzten Wahrheit.
4: Was geht denn da ab?
3: Es war ein schöner Abend. Aber bin jetzt müde. Ich danke euch.
2: Interruptus.
3: Beende heute meine Reinschrift mit einer letzten Wahrheit.
2: Ich stehe auf Knaben. Ich habe Steuern hinterzogen. Nein.
3: Es war ein schöner Abend.
2: Er wollte was beichten, hat aber nicht.
1: Ich war mal Scharführer bei der HJ. Das Foto im Schlafzimmer. Klaus und Gerd Keller in voller HJ-Montur.
0: Fredo Keller ist da.
5: Wo ist ein Mummelchen?
6: Ehe Sie diesen Quatsch meiner Frau erzählen, das war erfunden. Ich habe mich vorgestern Nacht mit meinem Cousin getroffen.
1: Sie erfinden aber ganz schön viel.
5: Mit Michael Keller?
6: Ja, wegen meinem Vater. Vati hatte schon 89 die Schnauze voll. Ja. Meine Mutter ist an Krebs gestorben. Sozialismus war auch vorbei. Und als der Klaus anrief, da dachte ich, oh, sein Bruder, vielleicht hätte ihm das ja noch ganz gut getan.
1: Sie wollten die Brüder wieder vereinigen.
6: Ja, deswegen habe ich Michael Keller angerufen. Der fand das prinzipiell auch eine gute Idee. Aber der wollte nur nicht, dass ich auf die Feier komme, weil, wissen Sie ja, ich bin völkischer Abgeordneter. Der Keller baut in Israel. Ja, und dann haben wir uns danach getroffen, also nach der Feier.
5: Wann und wo?
6: Gleisdreieckpark um 1 bis ca. 2 Uhr.
5: Oh, passt ja genau. Wir machen jetzt mal einen Schmauchtest. Einverstanden.
6: Aber warum denn? Ich kann es doch nicht gewesen sein. Fragen Sie Michael Keller.
7: Ich habe Fredo gebeten, das für sich zu behalten. Ja. Kontakt mit dem Vertreter einer Partei, die den Holocaust als Lappalie bezeichnet. Wir bauen in Israel.
1: Ja. Haben Sie deswegen das HJ-Foto entfernt?
6: Bitte?
5: Wollt ihr Vater das auf der Feier sagen? Letzte Wahrheit, ich war Scharführer HJ?
7: Ja, wollte er. Vor einem Vertreter der jüdischen Gemeinde. Hat er nachmittags bei seinem Bruder angerufen, um ihn einzuweihen. Fredo ist ran, ist auch aus allen Wolken gefallen und hat mich dann alarmiert angerufen.
1: Ach, das war ein Warnanruf. Uns hat er was von Familienzusammenführung erzählt.
7: Ja, Fredo hatte Panik. Vater HJ, das macht sein bürgerliches Mäntelchen noch fadenscheiniger. Jedenfalls, ich habe meinen Vater dann ins Gebet genommen.
5: Der Streit vor der Feier.
7: Ach Gott, Streit. Ich habe ihm klar gemacht, dass er damit das Shoah-Projekt zerschießen kann. Nach der Feier habe ich mich dann mit Fredo getroffen.
1: Wann? Wohin?
7: Gleisdreieckpark, kurz vor 1 bis etwa 2.
2: Late-Night-Talk, hm?
7: Mein Vater hätte es ja jederzeit noch raushauen können. Wir mussten bereden, wie man da einen Deckel draufkriegt.
2: Ach, der ist drauf.
7: Ja. Möchte ich Sie auch bitten. Es gibt ja keinen Grund, das an die große Glocke zu hängen.
1: Also haben Sie es entfernt? Das Brüderfoto im Apartment.
6: Hören Sie, ich habe gestern meinen Vater verloren. Ermordet. Hingerichtet. Glauben Sie, da hätte ich sowas im Kopf?
5: Abgesprochenes Pferd.
1: Warum sollte Michael ihr seinem Cousin ein falsches Alibi geben?
5: Warum warnt Fredo Keller West? Völkisch hat er sich jetzt Höschen gemacht, weil Vater HJ war?
1: Hat aber irgendwas damit zu tun. Mit den Brüdern, mit dem Foto, mit der Beichte. Wiedervereinigung. Gerd Keller, der hat seinen Bruder gemeint.
5: Ja, ich brauche mal eine Mobilnummer vom Enkel.

0: Sie jobben hier?
1: Praktikum. Wussten Sie, dass bei uns erst in den 90ern Wehrmachtsdeserteure rehabilitiert und als Widerstandskämpfer anerkannt wurden? Das hat mir schon mein Opa erzählt.
0: Fredo Keller. Seit wann hat Ihr Vater Kontakt zu dem?
1: Na, seit dem Tag vor der Feier. Da hat Fredo ihn angerufen.
0: Er wollte ihn warnen, Opas Beichte. Aber das kann Fredo doch egal gewesen sein, oder?
1: Weiß ich nicht. Ich kenne den nicht.
0: Letzte Wahrheit. Fast alle Jungs waren damals HJ. Mussten sie ja.
1: Naja. Aber Opa war halt damals mit Eifer dabei. Und das hat er sich nie verziehen. Das wollte er schon zu seinem 70. öffentlich machen. Mahnung und Warnung, gerade fürs vereinte Deutschland. Aber mein Vater hat den Mund tot gemacht, schon damals. Das ist jetzt wie 6 Richtige für ihn.
0: Was?
1: Opa Opfer von Rechtsterror, pusht die Akzeptanz in Israel. Jetzt kann er da endlich Big Business machen. Bauprojekte fürs Militär, Kommandozentren, Panzerhallen, 100 Millionen Budgets. Mein Opa hätte das verhindert. Vielleicht war es ja mein Vater. Wahrscheinlich hat er Opa umgebracht.
0: Das meinen Sie jetzt aber nicht ernst, oder?
2: Ich denke häufig, wie wenn man das Leben noch einmal beginnen könnte. Und zwar bei voller Erkenntnis. Wie wenn das eine Leben, das man schon durchlebt hat, sozusagen ein Entwurf war.
3: Max Frisch? Hm? Also eigentlich Tschechows 3 Schwestern, aber Frisch stellt es als Motto über seine Biografie ein Spiel. Hatte ich im Abi.
4: Die hat ihre Nachbarn bei der Gestapo denunziert. Hat sie mir erzählt, einfach so. Die weiß, was er sagen will.
3: Da kommt jetzt ein jeder, wäre bemüht, sich nicht selber zu wiederholen.
4: Nee, kommt nicht.
2: Meine Reinschrift ist, wie alle wissen, bestimmt von dem Bedürfnis nach Versöhnung. Aber egal, was einer leistet, schafft, bewegt, er scheitert an der Rücksicht auf Verluste.

0: Michael Keller. Wann ist denn der von der Feier weg?
1: Kurz nach seinem Vater.
0: Haben Sie dem auch ein Taxi gerufen?
1: Nee. Warum?
0: Ich würde gerne wissen, wo der hin ist.
1: Koks kaufen oder einen Puff.
0: Ah, echt?
1: Sorry, ich finde den Typ grässlich. So eine strange Mischung aus verklemmt und allglatt. Sportschütze halt.
0: Ach, ist das so?
1: Ja, meinte Klaus Keller. Der findet es auch furchtbar. Generation, die das Glück hatte, keinen Krieg mitzuerleben, ballert rum und hat eine Knarre im Safe. Meinte Klaus Keller jedenfalls.
0: Charmanter Plauderer, hm?
1: Ja, aber kein Schwätzer. Haben Sie sich seine Rede mal angehört?
0: Mhm. Gutes Vorspiel und dann?
1: Eine Idee, was er sagen wollte?
0: Interessiert Sie das?
1: Ja, ich habe ihm gern zugehört. Wusste, wovon er spricht. Dass die Nazis wieder rauskriechen, das hat ihn fertig gemacht. Ich mochte Klaus Keller immer sehr. Wollen wir noch was essen gehen?
0: Meinen Sie Tafelspitz?
1: Wenn er zart ist.

0: Caro. Bitte Nachricht hinterlassen.
1: Sehr zart.
2: Darf nie kochen. Nur simmern. Das ist der Witz von Tafelspitz.
3: Und Sie studieren?
1: Geschichtswissenschaft an der Humboldt.
2: Und wie habt ihr euch da kennengelernt?
4: Ruth Kellnert. Ist ja fast wie bei euch, oder? Mein Vater war Gynäkologe, meine Mutter seine Patientin.
5: Später dann seine Anästhesistin.
4: Und woher kanntet ihr Gerd Keller?
2: Seine Frau. Johanna Keller, Kolumnkarzinom. Früherkennung ist da ganz wesentlich.
4: Gebärmutterhalskrebs.
5: Er war viel bei ihr in der Klinik und zum Schluss blieb er dann auch über Nacht, ne?
2: Generalmajor bei der Staatssicherheit. Gleichermaßen entbesorgten seine Frau wie um das sozialistische Vaterland. Naja, 88.
4: Betonkopf?
2: Er hat ja selber das Dritte Reich noch erlebt. Wusste besser als alle anderen, was Faschismus ist.
5: Hat aber dann die Jungen wegsperren lassen, weil sie bei der Luxemburg-Liebknecht-Kundgebung die Freiheit der Andersdenkenden gefordert haben. Du wolltest doch damals auch hin.
6: Du was? Wir sind das Volk?
2: Ach was? Der Robert war doch nie politisch wirklich engagiert. 89 ist er als erstes rüber und hat sich eine Stretchhose gekauft.
5: Also komm, er wollte auf diese Kundgebung. Konnte dann aber nicht.
2: Ach ja, die Fimose. Mein Gott, war das ein Theater.
1: Fimose?
4: Vorverringerung.
2: Kortison hat nicht angeschlagen, musste er stationär beschnitten werden.
4: Naja, dass ich aus religiösen Gründen gestutzt bin, hast du jetzt auch nicht gedacht, oder?
5: Und was ist Ihr Studienschwerpunkt?
1: Faschismus. Was wir von damals heute lernen können.
2: Aha. Was denn?
1: Früherkennung ist ganz wesentlich. Keine Duldung. Kein Vergeben, kein Vergessen.
2: Na, da haben Sie sich ja den richtigen ausgesucht. Darf ich fragen, wie alt Sie sind?
1: 28.
4: Wie alt war Mutter damals bei dir auf dem Stuhl?
2: Ich frage mich ja nur, was sie an dir finde.
1: Sein Lächeln. Und er nimmt mich manchmal mit zur Ermittlung. Fanden Sie das witzig?
4: Nützlich.
1: Weil Sie keine Freundin haben? Auch sexuell nicht wirklich engagiert? Oder schwul?
4: Noch auf einen Kaffee zu mir?
1: Nee, ich glaube, ich steck der Frau lieber aus. Danke fürs gute Essen.

0: Aber lehn dich nicht ganz so weit aus dem Fenster. Tu einer alten Frau den Gefallen. Ja, sag mal, apropos, kannst du nicht Opa mal wieder anrufen? Trainieren oder so? Toll, ja, ich muss Schluss machen. Ich werde hier gerade so ganz streng angeguckt. Ja, ciao. Was drängeln Sie denn so?
1: Michael Keller hat eine Waffenbesitzkarte. 45er Glock.
0: Schießt dem eigenen Vater in den Kopf. Er hat dann noch die Chuzpe und hängt ihm ein SS-Schild um den Hals.
1: Legt eine falsche Spur.
0: Aber alles wegen der HJ-Vergangenheit?
1: Deckel drauf. Und Opa hat's Big Business behindert, sagt Engel. Hallo.
2: Hallo.
1: Ihr Mann besitzt eine Waffe?
2: Mein Mann ist Sportschütze im Verein. Er kommt nur kaum noch dazu. Ist nach Fredo jetzt mein Mann verdächtig?
0: Ist nur Routine.
1: Ihr Sohn Moritz hält's für möglich.
2: Was?
1: Dass sein Vater Opa erschossen hat.
2: Das hat er gesagt?
1: Gab's Probleme zwischen Ihrem Mann und seinem Vater?
2: Mein Sohn hat seinen eigenen Vater verdächtigt.
0: Gab's Probleme zwischen Ihrem Mann und Ihrem Sohn?
2: Quatsch, gab's nicht. Nein. Moritz war viel bei den Großeltern. Wir waren ja dauernd unterwegs. Mit seinem Großvater, mit dem hat er sich wirklich auseinandergesetzt. Aber doch nicht mit Michael. Da gab's keinen Krach. Nicht mal eine Backpfeife oder sowas. Er durfte ja auch immer alles und er hatte auch immer alles. Und jetzt mit Mitte 20 macht er plötzlich den Clown.
1: Clown?
2: Prügelt sich auf irgendwelchen Antifa-Demos rum. Brecht den Faschus das Genick. Hat sein BWL-Studium unterbrochen fürs Buchbesetzen, weil Keller da angeblich asozial baut. Also, Michael macht die Stadt kaputt und jetzt hat er auch noch den Opa erschossen. Wissen Sie, was das Problem ist? Es gibt überhaupt gar kein Problem.
0: Frau Keller.
2: Entschuldigung, ich muss das einfach mal so sagen. Mein Sohn ist ein verwöhnter Rotzlümmel. Der denkt, die ganze Welt dreht sich um ihn. Er wird die Firma Keller übernehmen, das weiß er nur noch nicht.
1: Hat Ihr Schwiegervater versucht, Bauprojekte zu verhindern?
2: Klaus, wie denn? Das konnte er doch gar nicht. Hatte nur noch beratende Funktion. Aber ehe Sie jetzt noch weiter an Motiven basteln, kommen Sie doch mal bitte mit.
3: Ich darf das hier eigentlich nicht wissen, weil da die Waffe drin ist. Aber mein Mann benutzt für nahezu alles das Geburtsdatum unseres Sohnes.
1: Darf ich?
2: Bitte.
0: Was ist denn das?
2: Das kam mit der Post. Keine Ahnung von wem.
1: Kein Lieferschein.
2: Doch. Kellerprint.
1: Fredo Keller?
2: Nein.
1: Wann kam das?
2: Gestern früh, aber Fredo hat damit nichts zu tun. Mein Mann hat ihn sofort angerufen. Der weiß auch nicht, wo das her ist. Das wurde im Internet bestellt.
0: Und darf ich bitte mal fragen, warum Sie uns darüber nicht informiert haben?
2: Ja, weil wir nicht die geringste Idee haben, von wem das kam und was das soll.
0: Ja, eben. Darum ja.
1: Ich weiß, was du getan hast. Schickt Fredo an Michael und liefert uns das Late-Night-Alibi. Er hat Michael erpresst.
0: Ach, jetzt so rum? Fredo gibt Michael ein falsches Alibi. Aber was soll Michaels Motiv sein? Bauprojekte? Hätte Klaus Keller nicht verhindern können.
1: Na klar, hätte er jederzeit die AJ-Karte spielen können. Da wäre Big Business in Israel gelaufen. Und die hier riecht nach Schmauch. Sie muss gleich ins Labor.
0: Und bitte mal checken, wer den Scherzartikel hier bei Kellerprint bestellt hat.
4: Das ist ein Nachruf auf Klaus Keller. Der war mal bei der Hitlerjugend.
5: Ach, was? Ja, ich hab's gelesen. Nein, wir bleiben dabei.
4: Herr Keller.
5: Kleinen Moment. Oh, ich muss Schluss machen.
1: Darauf war Keller stolz, dass er als ehemaliger Scharführer der HJ in Israel bauen durfte. Das war allgemein bekannt.
5: Ja, mehr als dämlich, das auf der Feier nochmals auszupacken. Am Vorabend des Shoah-Projekts, vor einem Vertreter der jüdischen Gemeinde.
1: Otto Hoffmann? Weiß seit 30 Jahren Bescheid. Sagt, ihr Vater hat's jedem erzählt. Was wollt ihr denn wirklich beichten? Muss ja eine Bombe gewesen sein.
5: Was ermitteln Sie eigentlich?
1: Fredo erfährt vom Onkel, dass der was beichten will. Dann hört, der Onkel ist ermordet worden und zählt eins und eins zusammen. Soll Keller West seine Pfründe doch mal ein bisschen Ost verteilen? Hat sie erpresst. Wie viel haben Sie fürs Alibi gezahlt?
5: Woher haben Sie das?
1: Aus Ihrem Safe. Ihre 45er Glock, die ist schon im Labor.
5: Was, Herr Mann? Sie verdächtigen mich? Raus. Verlassen Sie mein Büro.
1: Ihr Sohn, der weiß das, oder?
5: Was?
1: Was Opa auf der Feier sagen wollte.

0: Guten Tag, Frau Keller. Nina Rubin, LKA. Ich war gestern schon mal hier. Wissen Sie noch?
1: Kommen Sie wegen dem Mord an meinem Mann?
2: Sie erinnern sich doch sehr gut an Dinge, die länger zurückliegen. Wie die Begegnung mit Ihrem Mann und seinem Bruder nach der Wende. Die haben sich nicht mehr angefasst. Da ging gar nichts mehr. Ihr Mann hat nie darüber geredet, aber Sie müssen sich doch irgendwas gedacht haben.
1: Wir waren missbrauchte Kinder. Ich weiß noch, Hilde Tressack, die hat immer so schön gesungen.

0: Glauben Sie, die Jungs haben damals auch Juden denunziert?
1: Wir haben damals so viel gemacht. 6 Millionen Juden, 10 Millionen Russen, Polen, Jugoslawen, Tschechoslowaken, Kommunisten, Sozialdemokraten, Pazifisten, Zigeuner, Homosexuelle, Behinderte. Alle ermordet. Ich weiß nicht, was Klaus und Gerd getan haben. Ich weiß es nicht und ich wollte es nicht wissen. Ich habe zu Klaus gesagt, ich will es nicht wissen. Ich bin müde. Nehmen Sie das mit.
0: Habe ich gelesen.
1: Nehmen Sie es bitte mit. Dann freue ich mich morgen früh darauf, dass Klaus nach dem Frühstück kommt.
2: Moritz ist gerade nicht erreichbar. Nachrichten nach dem.
3: Caro, LKA. Ich würde gern wissen, was Ihr Opa wirklich auf der Feier sagen wollte. Rufen Sie mal zurück, bitte. Ja?
4: Der Ballistikbericht von Michael Kellers Waffe ist eindeutig.
3: Caro, LKA. Ich würde gern wissen, was Ihr Opa wirklich auf der Feier sagen wollte. Rufen Sie mal zurück, bitte.
5: Sag's ihm einfach.
6: Er muss es sagen. Mein Vater muss es sagen.
7: Ich verstehe das nicht. Es muss ein Irrtum sein.
0: Nee, das ist die Tatwaffe. Sauber abgewischt. Keine Fingerabdrücke.
3: Aber okkultes Blut von Ihrem Vater.
7: Ich weiß nicht, wie die in meinen Safe kommt.
3: Sie wissen nicht, wie Ihre Waffe in Ihren Safe kommt?
7: Doch, klar. Aber ich meine, das ist absurd. Ja? Irgendjemand muss die... Hat die
3: Glock aus ihrem Safe genommen, ihren Vater erschossen und dann wieder reingetan, ja?
0: Wer kennt alles ihre Safe-Kombination?
3: Na, die Ehefrau. Ach so, natürlich, dann hat ihre Frau...
7: Ach, hören Sie doch auf. Meine Frau hat meine Mutter nach der Feier ins Pflegeheim gefahren. Ich bin mit dem Taxi zum Gleisdreieck. Warum sollte ich denn meinen Vater töten?
0: Was wollte Ihr Vater beichten?
3: Hitler-Jungs sind durch.
0: Hat aber was mit damals zu tun. Was haben die Brüder angestellt? Muss heftig gewesen sein. So heftig, dass Gerd Keller vom Dach springt, weil er Wiedervereinigung fürchtet. Weil es auch heute noch strafrechtlich relevant ist? Weil die Schuld so groß ist, dass Gerd Keller dem nie wieder ins Auge sehen wollte?
7: Was wollen Sie eigentlich von mir? Ich habe ein Alibi.
0: Machen Sie freiwillig einen Schmauchtest oder brauchen wir einen Beschluss?

0: Nee, es gibt neue Anhaltspunkte im Mordfall Keller. Verdacht auf rechtsextreme Täter erhärtet sich gerade nicht.
1: Moritz ist gerade nicht erreichbar. Nachrichten nach dem.
2: Moritz, hier ist Mama. Ruf mich mal an, bitte, ja?

0: Ja? Ja, danke. Keine Schmauchspuren.
1: Hat er einen Handschuh getragen?
0: Ja, ist möglich, aber...
1: Seine Waffe aus seinem Safe.
0: Der ist aber nicht safe. Geburtsdatum vom Sohn ist nicht safe. Wem sag ich das? Keine Schmauchspuren mit Alibi. Wir können ihn nicht länger festhalten.
2: Moritz ist gerade nicht erreichbar. Nachricht dran.
3: Moritz, wo bist du? Ich muss dringend mit dir sprechen.
4: Wo ist mein Sohn? Wo ist Moritz?
5: Keine Ahnung.
4: Sie haben ihn aufgehetzt. Warum? Weil der Großvater nicht gebeichtet hat? Letzte Chance vertan? Standgericht?
5: Was?
4: Diese ganze radikale Scheiße, die hat er doch erst im Kopf, seit er mit dir rummacht. Wie krank müsst ihr sein?
5: Das ist mir echt zu blöd.
4: Wo ist er nach der Feier hin? Er ist nach seinem Großvater aufgebrochen. Wo ist er hin?
5: Er ist zu mir.
4: Du lügst mich nicht an.
5: Er ist zu mir. Dein Sohn liebt mich. Komm damit mal klar.

0: Entschuldigung. Ich suche Moritz.
1: Keine Ahnung, wo der ist.
2: Moritz ist gerade nicht erreichbar. Nachrichten nach dem...
0: Moritz, bitte melde dich. Du kannst uns alles sagen, das weißt du.
3: Es war ein schöner Abend. Aber ich bin jetzt müde. Ich danke euch.
4: Idee, was er eigentlich sagen wollte?
5: Nee. Aber der Anfang, Reinschrift und so, das ist ein Tschechow-Zitat.
4: Ah ja? Und was sagt uns das?
5: Naja, es geht um die Unmöglichkeit, seinen eigenen Lebenslauf grundlegend zu verändern. Ich glaube, er meint sein Leben nach der Hitlerjugend.
4: Ja, was sonst? Hm? Und, was ist damit?
5: Wurde vorgestern Nacht im Internetcafé bestellt.
6: Die waren noch Kids. So alt wie Kalb. Was hätten die wohl mit ihm gemacht? Und wenn mein Kleiner nicht jüdisch wäre, also damals meine ich, hätte der dann auch so eine HJ-Uniform angezogen?
4: Vielleicht.
6: Missbrauchte Kinder. Jugend führt Jugend. Und dann steigst du auf zum Bannführer und dann hast du auch mal was zu melden. Und dann machst du irgendeinen Dreck, der dich dein Leben lang nicht mehr loslässt. Was haben die gemacht? Oh. Texte ich dich hier mit meinem Job zu, entschuldige bitte.
4: Nee, machst du nicht, ist gut.
6: Doch, wohl.
4: Ha?
6: Sag doch was.
4: Du hast ja auch nicht so einen hübschen Kollegen für die Manne.
6: Wieso findest du Caro nicht hübsch?
4: Ich finde dich hübscher.
7: Die hat ihn radikalisiert. Diese Ruth mit ihren Opferwurzeln. Wie brainwashed muss der sein. Der hat seinen Opa vergöttert. Waren wir ihm zu wenig Eltern? Waren wir zu viel weg? Haben wir ihm zu viel durchgehen lassen? Michael! Wer außer Moritz kann die Waffe aus dem Safe genommen haben? Und wieder reingelegt.

0: Hallo.
1: Waren Sie gestern auch hier?
0: Immer. Ich bin immer hier.
1: Den gesehen?
0: Kann mich nicht erinnern. Tut mir leid.
1: Internet, ja?
0: Ja, klar, da hinten.
1: Was machen Sie denn hier?
2: Mein Feierabend-Dealer. Wohnen hier ums Eck. Und Sie?
3: Ja.
2: Dating.
1: Mhm. Sie haben mich ja sitzen lassen.
2: Mummelchen 44.
1: Ja, klingt doch ganz knuffig, oder? Ich brauche nur noch einen Kontaktnamen zum Registrieren.
2: Tafelspitz?
1: Das ist gut.
2: Na dann, viel Spaß noch.
1: Danke.

0: Fall.
1: Hey! Was gibt's?
2: Warum, Moritz? Du hast ihn doch so geliebt.
1: Natürlich habe ich ihn geliebt. Aber du nicht! Du liebst nur die Firma, hm? Du hast ihn dir einfach weggeschafft. Jetzt kannst du ja endlich machen, was du willst.
2: Lass uns bitte vernünftig reden, ja? Schau, die können mir nichts. Ich habe ein Alibi.
1: Glaube ich nicht.
2: Hab keine Angst. Ich werde sicher nicht zur Polizei gehen.
1: Ja, natürlich nicht, weil du Schiss hast, dass es dann rauskommt.
2: Nein. Nein, weil du mein Sohn bist, Moritz.
1: Aber dann sag's ihm doch, Papa. Sag ihm, was du getan hast.
2: Was soll das? Warum hast du mich so?
1: Weil du Opa umgebracht hast.
2: Moritz. Also, bitte, ich...
1: Fick dich.
3: Guten Morgen. Morgen. Michael Keller hat angerufen. Er meint, er weiß jetzt, wie der Täter an die Waffe in seinem Safe gekommen ist.
4: Ach ja?
3: Hat Einbruchsspuren in seinem Haus entdeckt.
4: Tatsächlich.
3: Und die Abteilung Staatsschutz hat angerufen. Es gab wohl einen Anschlag.
4: Was für ein Anschlag?
3: Auf eine Gedenktafel.
4: Ach so. Ist Caro noch nicht da?
3: Knackt gerade Michael Kellers Alibi.
5: Mummelchen 44?
6: Hab ich gesagt, Mummelchen war nicht erfunden?
5: Ja, aber sie waren nur bis Mitternacht zusammen. Er war ihr zu ostig. Fredo ist um 12 ins Taxi.
6: Also?
5: Ja, ich weiß, Alibi steht. Er kann sich um 12:30 mit Michael getroffen haben.
6: Ja, und der hat jetzt Einbruchsspuren am Haus gefunden. Einbrecher haben angeblich die Waffe aus dem Safe.
5: Ja, klar. Schon da?
6: Nee, ich bin Berliner Ecke Uhland. Ich hab hier was.
5: Gut, bis gleich.
6: Ein Brandanschlag.
7: Der Herr hier ist Historiker.
8: Guten Tag.
7: Er hat auch die Gedenktafel initiiert.
8: Ich komme hier fast jeden Tag vorbei und heute Morgen dann das, alles schwarz. Ich habe sofort den Staatsschutz informiert.
9: Hier wurde in den letzten Tagen des April 1945 ein 17-Jähriger von Nationalsozialisten erhängt.
7: Mit Schild um Hals. Ich war zu feige, für Deutschland zu kämpfen.
8: Deserteur. Ja, die Tafel wurde zur Erinnerung errichtet an ihn und alle anderen Kriegsdienstverweigerer. Aber er hatte sich hier in der Berliner Straße in dem Keller versteckt. Die SS hatte ihn gefunden, hochgeschleppt und dann in der Uhlandstraße ungefähr hier an der Wäscheleine aufgehangen, an der Laterne. Und da hing er dann tagelang zur Abschreckung, mitten in der Stadt. Ich habe noch recherchiert, aber keiner weiß, wer das Opfer war, geschweige denn die Täter.
9: SS.
7: Der Junge, das Opfer, soll wohl auch SS-Uniform getragen haben. Die haben gegen Kriegsende 15-Jährige rekrutiert. In Kurzlehrgängen ausgebildet. Hitlerjungen, Caro.
8: Volkssturm, ja. Jeden, den sie kriegen konnten, haben sie in eine Uniform gesteckt, ob die passte oder nicht, und für ihre Ideologie in den Endkampf geschickt. Missbrauchte Kinder.
7: Mörder.
8: Für das Ganze hier habe ich fast 2 Jahre gekämpft, damit die Gedenktafel errichtet wird. Manche hätten die ja lieber im Wald gesehen. Aber jetzt ist sie hier. Manchmal steht ein Friedhofslicht oder so ein kleiner Blumenstrauß.
6: Naja, jetzt liegen da eine ganze Menge Blumen.
8: Seit vorgestern Morgen. Das ist eine ganze Menge, das stimmt. Aber naja, vielleicht aus dem Blumenladen oder von einer Feier.
1: Fuck.
6: Caro!
5: Hallo.
10: Hallo.
5: Tätowierte Schöne letzte Nacht. Zigaretten und Bier.
10: Gut, ja. Sie kommt immer spät.
5: Surfen?
10: Zigaretten und Bier. Aber neulich war sie auch mal online.
5: War neulich vorletzte Nacht?
2: Hier ist er rein. Ich hab's heute erst bemerkt. Konnte der ganz einfach hoch und dann der Safe.
11: Und woher kannte sie die Safe-Kombination?
2: Mietbürgschaft für meinen Sohn. Steht sein Name drauf, das Geburtsdatum. Es lebt schon länger hier.
11: Ach so, also der Einbrecher kommt aus dem Keller hoch, sieht den Safe, sieht das Geburtsdatum des Sohnes, tipp, tipp, tipp, bam. Wieso weiß denn er, dass da eine Waffe drin ist?
2: Hat recherchiert, dass ich Sportschütze bin. Es war eine geplante Hinrichtung von einem Nazi-Killer.
11: Ein Nazi-Killer? Okay. Also der Nazi-Killer nimmt die Waffe, fährt zu ihrem Vater. Er schießt ihren Vater, fährt zurück, legt die Waffe zurück in den Safe. Weil Nazis so ordentliche Deutsche sind, oder was?
0: Weil er es meinem Mann in die Schuhe schieben wollte.
11: Warum denn? Verräter-Exekution, da ist er doch stolz drauf. Also, Entschuldigung, aber das merken Sie selber, dass das bescheuert ist, oder?
0: Wissen Sie, was ich ein bisschen bescheuert finde, Frau
11: Rubin?
0: Dass mein Mann seinen 90-jährigen Vater ermordet haben soll, weil der ihm bei Geschäften im Weg stand?
11: Nee, weil der im April 45 einen 17-Jährigen erhängt hat. Der Nazi-Killer war ihr Vater, zusammen mit seinem Bruder Gerd. Und das wollte er zum 90. beichten, endlich. Seniorchef und Firmengründer Keller, ein NS-Mörder.
12: Vorsicht.
11: Ja, Katastrophe.
12: Sie machen sich strafbar, wenn Sie ein Gericht in die Welt setzen.
11: Mord verjährt nicht, Herr Keller.
12: So lächerlich. Gibt doch für sowas heute gar keine Beweise mehr, keine Zeugen, nichts.
11: Außer die Beichte von Ihrem Vater. Musste er darum sterben?
0: Ruf Dr. Schlenzig her. Alles Weitere über unseren Anwalt.

0: Hallo, kann ich mal reinkommen?
1: Nein.
0: Ja gut, dann kommen Sie mal raus. Bei Ihrem Feierabenddealer gibt's eine Videoüberwachung und einen Cash.
2: Geschickt gemacht. Erst bringen Sie mich auf Kellers Interruptus, dann jubeln Sie mir den Sportschützen rein. Der führt uns zu Michael Keller Safe. Aber so richtig geil war die Nummer mit dem Ich-war-zu-feige-Becher. Versuch, sein Alibi zu crashen. Wir sollten denken, Fredo hat Michael erpresst. Aber an den Safe mit der Waffe konnte ich ja nur Moritz, oder? Ihre Idee? Oder seine Idee? Hm? Ihre? Kein Vergeben, kein Vergessen. Aber das an Vater in die Schuhe zu schieben, die Idee stammt schon vom Clown, oder?
1: Das redest du eigentlich die ganze Zeit für einen Scheiß.
2: Fascho-Opa, er war damals 15, von den Nazis tief ins Hirn gefickt. Noch tiefer als Moritz von ihnen.
1: Raus. Raus. Oh.
2: Der ist es ja. Das Brüderfoto. Ziehen Sie sich an. Ja?
3: Caro, wo stecken Sie denn?
0: Moritz Keller, zwei Anrufe nach der Feier auf Kellers Handy. Nochmal gute Nacht sagen.
3: Bitte?
0: Funkzellenabfrage, Wohnort Klaus Keller, Tatzeitraum.
3: Moritz Keller.
0: Anziehen und Moritz anrufen.
3: Caro? Sag mal, hat der Sie noch alle, ey?
4: Steig Sie ein. Ich nehme Sie vorläufig fest.
1: Die Blutbremse. Schwach, dass sie das drin ausgepackt hat.
4: Hey, Klappe halten, ja?
5: Die haben nichts. Nur Vermutungen. Können nichts beweisen.
6: Es reicht doch, dass sie diese Scheiße in die Welt setzen. Diese Kommissarin, hast doch gehört, wie die heißt. Rubin. Die ist doch ganz versessen drauf, ein NS-Verbrechen hochzukochen.
0: Safe Kombi ihr Geburtstag, wussten sie genau. Konnten Vaters Waffe rausnehmen und wieder reinlegen.
7: Warum sollte ich?
0: April 1945. Der Opa. Der tolle Gutmensch, der Antifaschist. Gegenteil von ihrem Kappi-Papi, wenn man sich hübsch idealisiert.
7: Ach, sagt meine Mutter das? Ich habe Opa idealisiert.
3: Wie und wann haben Sie davon erfahren, was Ihr Großvater getan hat?
7: Er hat's mir erzählt, als ich klein war. Es war immer ein Bedürfnis. Er wollte es loswerden. Aber mein Vater hat gejammert. Denk an die Firma, die Zukunft deines Enkels. Ich glaube, Opa hat meinetwegen all die Jahre stillgehalten. Und jetzt habe ich ihn umgebracht, weil meine jüdische Freundin mich dazu aufgehetzt hat. Sagt meine Mutter das?
3: Nein.
7: Nee? Mein Vater.
3: Ihr Vater hat einen Einbruch in sein eigenes Haus vorgetäuscht, um sie zu schützen. Nur mal so.
7: Um sich zu schützen.
0: Wie kommt das zu Ruth?
7: Hatte ich mitgenommen, um es ihr zu zeigen. Ich habe ihnen gesagt, es ist weg, damit sie sich an die Brüder hängen und checken, dass da was unterm Deckel bleiben soll. War der Plan.
0: Der Plan?
3: Haben Sie letzte Nacht an der Gedenktafel...
7: Sie schaffen es ja nicht, was aus meinem Vater rauszuquetschen, oder? Ruth und ich haben Ihnen Tatwaffe und Motiv geliefert.
3: Und warum haben Sie es nicht einfach erzählt, wozu eine Schnitzeljagd?
7: Das hätten Sie doch so nie geglaubt. Meine Mutter hätte es als Vater-Sohn-Konflikt zerredet und mein Vater, an dem prallt eh alles ab. Mussten Sie selber drauf kommen.
8: Und noch einer. Zweimal gewählt.
9: Du schon mal, das geht nicht, Moritz.
3: Und dann hängt er seinem Vater so ein Schild um?
7: Um es auf Neonazis zu lenken, ja.
3: Mit einem Spruch drauf, der genau an das erinnert, was er unterm Deckel halten will.
7: Weil er damit punkten kann, wenn Opa ein Fascho-Opfer ist. Für ihn zählt nur die Firma.
0: Wann haben Sie die Feier verlassen?
7: Kurz nach 12:30. Ich bin dann zu Ruth, ich habe einen Schlüssel. Sie hatte noch Schicht bis 14:00 und ich habe schon gepennt, als sie kam.
0: 12:30 fährt der Opa nach. Kann er locker vor 14:00, so müsste du ins Bett geschlüpft sein. Ist kein Alibi.
7: Und, habt ihr irgendwas gegen mich in der Hand? Hey, wie wär's mit so einem Dings da? Hier, Schmauchtest.

0: bei voller Erkenntnis. Wie wenn das eine Leben, das man schon durchlebt hat.
1: Er hat sich über Schmauchtests informiert. Hat Handschuhe getragen, der hat alles genau geplant. Der ist kein Kind mehr. Ja? Mhm. Alles klar, danke. Funkzelle Wohnung Klaus Keller. Handynummer ist erfasst. Kurz vor eins. Moritz war zur Tatzeit bei seinem Opa.
2: Nina, Michael Keller ist da. Der will dich dringend sprechen.

0: Mein Vater hat mich mit 17 in die Firma gesteckt. Hat mich nicht gefragt. Er hat bestimmt, dass das mein Leben wird.
1: Okay, sag ich Bescheid. Danke, tschüss. Schmauchtest von Moritz Keller ist negativ.
2: Ja, dann holen Sie ihn hoch.
1: Wenn man das Video oft guckt, dann denkt man, der ist müde. Man kann einfach nicht mehr.

0: leistet, schafft, bewegt. Er scheitert an der Rücksicht auf Verlust.
1: Er hat danach nur Gutes getan. Hat sich engagiert für Frieden, für Toleranz, das ganze gutmenschliche Tue. Nie wieder Rassismus, Nationalismus, Krieg. Was hat's gebracht? Das haben wir doch alles längst wieder, überall. Was hätte denn die letzte Wahrheit gebracht?
0: Ich bin jetzt also 90 Jahre alt. Und ich beende heute meine Reinschrift mit einer letzten Wahrheit.
1: Ich wusste, er würde keine Ruhe geben. Ich musste verhindern, dass er alles zerstört. Ich bin ihm nachgefahren und ich habe ihn erschossen.
0: Ich beende heute meine Reinschrift mit einer letzten Wahrheit.
2: Wie hat denn Ihr Vater reagiert?
0: Ich beende heute meine Reinschrift mit einer letzten Wahrheit.
2: Scheiße. Herr Keller, wie hat denn Ihr Vater reagiert? Als Sie ihm das vor der Feier gesagt haben, dass er neben für den Arsch war. Was hat er denn da gesagt?
1: Nicht viel.
2: Wo hat denn das Gespräch stattgefunden?
3: Kollegin, kommen Sie mal. Und ich beende meine Reinschrift heute mit einer letzten Wahrheit. Ich fühle heute. Heute. Heute beendet er.
2: Fuck. Die Safe-Kombination. Geburtsdatum vom Enkel. Warum sind wir nicht früher drauf gekommen?
3: Weil die uns verarscht haben.
4: Schmauchtest negativ. Können wir jetzt gehen?
3: Wir machen noch einen.
4: Was?
3: Schmauchtest. Ihr Vater hat den Mord gestanden.
2: Wir würden gern noch mal die Zeit vor der Feier rekonstruieren. Wann haben Sie Ihren Opa abgeholt?
4: 18 Uhr. Mein Vater wollte Opa vor der Feier noch mal sprechen.
2: Das Gespräch hat in Ihrem Haus stattgefunden. Wo genau?
1: Na, in meinem Arbeitszimmer. Wieso ist das wichtig?
4: Es war kein Gespräch. Es war eine halbstündige Tirade meines Vaters. Abgekotzt auf Opa.
5: Du zerstörst doch nicht nur dein Projekt, sondern die ganze Firma. Alles. Ist dir das klar?
6: Ich werd 90, Michael. Ich will so nicht sterben. Ich kann mit dieser Last.
5: Ja. Aber mir uns die Trümmer hinterlassen, das kannst du. Es gibt keine Vergebung, hörst du?
4: Alles umsonst. Und Opas Reinschrift für den Arsch.
5: Was hat denn das der Welt gebracht? Hm? Dass du mit 90 wie ein seniler Irrer deine Familie in die Scheiße reißt? Alle mal herhören! Firma Keller ist das Erbe eines Nazi-Verbrechers!
4: Du hast gedroht, ihn entmündigen zu lassen.
5: Weißt du was? Wenn du Versöhnung willst, dann nimm den Dreck gefälligst mit ins Grab und lass mein Leben ganz. Okay? Okay. Wir müssen. Und zieh dir was Ordentliches an.
4: Und dann habt ihr euch schön für die Feier schick gemacht.
2: Und ihr Opa?
4: Der saß da wie so ein Häufchen Elend.
7: Hör nicht auf den. Der redet nur Scheiße.
0: Hat recht, Moritz.
4: Dein Vater hat recht. Ich bin dann nur kurz hoch, um mir ein Hemd anzuziehen. Nur 5 Minuten, Mann. Fucking 5 Minuten.
7: Ich verstehe nicht.
4: Hast du ihm zugehört, was er auf der Feier gesagt hat? Nee, ne? Sonst wärst du nicht gleich abgehauen zu Fredo, diesem völkischen Wichser.
2: Aber Sie haben ihm zugehört. Sie sind ihm nachgefahren.
4: Ich habe unten geklingelt, aber er hat nicht aufgemacht. Ich habe dann versucht, ihn anzurufen, er ist nicht ran. Ich habe dann irgendwie diesen Schnapper aufgekriegt und bin hoch.

Opa, mach mal bitte die Tür auf. Opa, mach mal bitte auf. Opa! Opa!

Der Junge hatte die gleiche viel zu große Uniform an wie die Brüder. Er hatte sich im Luftschutzkeller hinter einem Rohr versteckt. Sie haben ihn rausgezogen. Er war ganz leicht vor Angst, hat Opa erzählt. Das Schild, das hatten sie schon dabei. Haben sie ihn umgehängt und ihn mitgenommen. Und eine Wäscheleine. So sind sie zusammen über die zerbombte Straße. Es war ein Frühlingsabend. Er hat sich nicht gewehrt. Er hat den Kopf gesenkt. Noch an der Laterne auf einer Obstkiste mit Wäscheleine um den Hals. Erst als Opa die Kiste weggetreten hat, hat er angefangen zu zappeln. Opa hat immer erzählt, dass es falsch war, wussten sie schon, als der Junge ausgezappelt hat. Aber da war es zu spät. Konnten sie nur noch wegrennen. Von der Laterne, voneinander, von dem, was sie getan hatten. Nie mehr. Vergebung gibt's nicht. Nee. Aber die Schuld rausschreien, das war Opas Hoffnung auf Erlösung. Und du machst die platt. Wünscht ihn dir zu seinem 90. stumm ins Grab.

0: Wollte der wirklich seinen Vater wegen Mordes in den Knast gehen lassen?
1: Nö. Hatte er die Schmauchtestkarte. War nur ein Schuss vom Bug. Mit unserer Hilfe.
0: Die waren zu zweit.
1: Wir auch, Kollege.
2: Tür war aufgebrochen, keine Waffe, abgewischte Spuren. Wer prüft denn da auf Suizid? Vortäuschung einer Straftat, Irreführung der Behörden. Ja, wir haben uns irreführen lassen.
3: Diese Geschichte muss an die Öffentlichkeit. 30 Jahre geeintes Deutschland, 15% Völkische. Ihr müsst das ermitteln, Mord verjährt nicht.
1: Gibt ja nicht mal eine Opferidentität.
3: Aber Kellers Geständnis. Mit einer öffentlichen Erklärung vom Enkel?
1: Moritz? Na, wird nichts erklären. Ging um seinen Vater. Wenn der Opas Beichte hätte öffentlich machen wollen, hätte sie Schnitzeljagd nicht gebraucht. Der wird Firma Keller übernehmen. Weiß er nur noch nicht.

0: so alt wie Caleb.
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8: Ganz Deutschland ist gut, völlig angemessen. Der Eintritt in den Kölner Dom kostet ab Juli 12 Euro pro Tourist. Ganz NRW schaut in den Himmel, eine Gewitterlinie fegt durch NRW. Bereits am frühen Abend gab es über 15.000 Blitze. Und ganz Europa schaut auf unsere aller Fluggastrechte. Werden die jetzt etwa bei Verspätungen wirklich gelockert, könnte heute Abend passieren. Das sind drei unserer Themen heute.
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8: Guten Abend. Jetzt gerade läuft ein Großeinsatz der Polizei in Dortmund. Da soll auch ein Beamter angeschossen worden sein. Und es sind Kinder beteiligt. Nach ersten WDR-Informationen soll sich ein Mann mit mindestens zwei Kindern in einem Mehrfamilienhaus verschanzt haben. Dabei handelt es sich laut Polizei wahrscheinlich um seine eigenen Kinder. Die Polizei war zu einem Streit gerufen worden. Der Mann schoss dann mit einer Pistole auf einen Polizisten, der dank seiner schusssicheren Weste nur leicht verletzt wurde. Die Wittbroecker Straße in Dortmund ist derzeit komplett gesperrt. Mittlerweile sind wohl auch Spezialeinsatzkräfte der Polizei vor Ort. Wir sind nun live in Dortmund mit unserem Kollegen Marc Senser verbunden. Hallo Marc, wie ist denn die aktuelle Situation da bei dir?
10: Also die aktuelle Situation ist erstmal, die Polizei hat mir gesagt, ihr Kollege, der Beamte, auf den geschossen wurde, sei unverletzt. Es war wohl eine Kleinkaliberpistole und die Weste, die schusssichere, hat gehalten. Ansonsten ist das hier zumindest auf der Wittbroecker Straße sehr ruhig. Die ist natürlich weiträumig abgesperrt. Wir sehen das Haus. Es ist nichts zu sehen. Spezialeinsatzkräfte stehen hier. Menschen sind unterwegs, versuchen hier durchzukommen, fragen sich, was hier los ist. Es gibt unterschiedliche Berichte. Die Polizei spricht von drei Kindern. Sie wissen nicht, wie viele jetzt wirklich noch in der Gewalt des Mannes sind. Es gibt Medienberichte, es sind zwei Kinder. Ich habe gerade mit dem Nachbarn gesprochen, der wiederum mit einer anderen Nachbarin gesprochen haben will, die gesagt, es seien zwei Kinder in dieser Familie. Es ist also alles ein bisschen unübersichtlich und auch das Hören sagen, es soll wohl schon vorher zu Polizeieinsätzen gekommen sein in dieser Familie wegen Gewalttätigkeiten.
8: Was war denn eigentlich genau der Anlass, dass die Polizei gerufen worden ist? Was ist da passiert heute Abend?
10: Um 19 Uhr gab es wohl einen Notruf einer Frau, so sagt es die Polizei, die um Hilfe gebeten hat. Deshalb sind die Beamten hier hingefahren und als sie dann da waren, wurde direkt das Feuer eröffnet und dann soll sich der Täter irgendwie im hinteren Teil des Hauses verschanzt haben. Ob mit den Kindern oder nicht, das sagt die Polizei nicht wirklich.
8: Gibt es Informationen darüber, ob der Mann Forderungen hat oder auch was die Polizei jetzt genau vorhat?
10: Nein, gibt es nicht. Die Polizei sagt nicht, ob sie Kontakt hat. Entweder hat sie keinen oder sie will es nicht sagen. Das nennt man dann so schön aus einsatztaktischen Gründen. Spezialeinsatzkräfte sind hier, Rettungswagen sind hier, Feuerwehr ist hier. Es wird ein Geduldsspiel, das hat die Polizei gesagt. Das wird jetzt wahrscheinlich eher eine lange Nacht und man wird jetzt erstmal abwarten, wie es weitergeht. Ein Geduldsspiel, das waren die Worte.
8: Marc Senser, live aus Dortmund, danke dir. Wir bleiben in Kontakt. Dass der Besuch des Kölner Doms ab Juli was kosten wird, das war schon länger klar. Nur wie viel, das ist erst heute verkündet worden und die Summe sorgt für ein lautstarkes Oha. 12 Euro soll das Ticket kosten. Das ist teuer, dachte auch ich im ersten Moment. Dann fiel mir ein, was ich bei meinen letzten Städtetrips in Wien, Budapest oder London für einen Kirchenbesuch zahlen sollte. Preise zwischen 20 und 30 Euro. Von daher ist alles relativ. Ann-Kathrin Stracke, unsere Kollegin, fragt auch, ob andere deutsche Städte jetzt nachziehen.

0: Auch der Aachener Dom ist ein Tourismusmagnet. 1,3 Millionen Menschen kommen jedes Jahr in diese Kathedrale. Eintritt kostet ein Besuch hier bisher nicht, anders als bald im Kölner Dom. Wie kommt das bei den Menschen an?
1: Ich finde, man sollte eher so als Spenden offen gehalten werden. Also dass, wenn man was spenden will für den Dom, was ja auch schon viel gemacht wird, dann kann man das gerne machen. Aber 12 Euro ist schon viel.
0: Ich verstehe das. Ich kann mir vorstellen, dass so ein Gebäude viel Geld kostet. Ich finde es okay, Eintritt zu verlangen, solange es sich alle leisten können.
2: Also in der Kirche finde ich, sollte jeden willkommen heißen, egal ob man zahlt oder nicht. Und ich finde, das ist irgendwie so, das ist halt ein Wert, finde ich, vom katholisch sein einfach.
0: Auch in Aachen haben sie mit steigenden Kosten zu tun. Jahr für Jahr, erzählt mir Rolf-Peter Krämer. Er ist Dompropst hier. 1 Million Euro kostet es pro Jahr, dieses Bauwerk instand zu halten. Hinzu kommen Kosten für Renovierung. Noch bekommen sie es ohne Eintritt hin, sagt Rolf-Peter Krämer. Sie setzen auf Spenden, Kerzengeld und sie nehmen auch Geld durch Führung im Dom ein.
3: Also hier in Deutschland gab es ja bisher die Linie, dass die katholischen Kirchen keinen Eintritt genommen haben. Das ist jetzt mit Köln durchbrochen worden. Manche Kollegen sagen, die Kölner haben jetzt das gemacht, was wir wahrscheinlich auch demnächst machen werden müssen. Hier in Aachen ist die Situation noch anders. Im Moment ist das Thema Eintritt kein Thema.
0: Am Kölner Dom dagegen ist der Eintritt ab Juli heute ein großes Thema.
4: Einige finden es gut, dass es Eintritt kostet zur Erhaltung des Gebäudes. Andere finden, es ist zu viel. Für Betende und Menschen, die in die Messe gehen wollen, soll es weiter kostenlos sein. Die können den Nordeingang nutzen. Für Touristengruppen wird es ab Juli 12 Euro kosten. Also die, die besuchen wollen, die sollen zahlen.
5: Einerseits kann ich es verstehen und andererseits glaube ich, dass es weniger Besuch sein wird. Dass die Leute sich das nicht mehr leisten können, leider. Und das lohnt sich aber zu sehen. Es ist schön da drin.
0: Wenn ich hier was zahlen müsste, wäre ich nicht gekommen. In anderen europäischen Metropolen gehört Eintritt für Kathedralen schon lange dazu. Der Duomo in Mailand kostet 10 Euro Eintritt, ein Besuch in der Westminster Abbey 35 Euro und in Barcelona kostet es mindestens 26 Euro, um in die Sagrada Familia zu gehen. Die Notre Dame in Paris kann man weiterhin kostenlos besichtigen. Und in Aachen, alle, die herkommen, sagt der Dompropst, seien hier herzlich willkommen.
3: Wenn wir es schaffen, dass Leute merken, ja, dass wir hier kostenlos reinkommen, das hat auch im wahrsten Sinne seinen Preis.
0: Es ist ein Appell an alle Besucher hier, so empfinde ich es, etwas zu spenden, damit der Aachener Dom auch in Zukunft keinen Eintritt kosten wird.
6: Danke, Ann-Kathrin. Es wird wohl das Thema der Woche. Wann zieht welches Unwetter über den Westen? Heute war schon ordentlich was los. Bereits am frühen Abend lag die Zahl der gezählten Blitze bei fast 15.000. Eine Gewitterlinie ist einmal quer über NRW gerauscht und rauscht immer noch. Der Deutsche Wetterdienst warnt aber bislang nur vor markantem Wetter. Es ist keine amtliche Unwetterwarnung. Auch im Bergischen, da kam richtig was runter.
7: Das sind Bilder aus Wuppertal. Da kommt mehr Wasser runter, als die Kanalisation aufnehmen kann. Das Regenwasser läuft wie ein kleiner Fluss über die Fahrbahn. Aquaplaning-Gefahr auch auf der A44 bei Unna. Das Spritzwasser eines Lkw erschwert die Sicht. Der Regen könnte auch bei diesem Unfall auf der A57 bei Uedem eine Rolle gespielt haben. Noch ist das nicht klar. Der Fahrer wird leicht verletzt, die Autobahn wird gesperrt. Dunkel ist es zwischenzeitlich überall mal in NRW, auch in Köln in der Fußgängerzone. Da ist man mit Schirm im Vorteil. Und ja, auch bei diesem Wetter werden Hunde vor die Tür geschickt. Und so geht's auch. Schuhe in Plastik gewickelt oder gleich barfuß im Regen. Bislang sieht es aber so aus, dass nichts Schlimmeres passiert ist.
6: Wir sind jetzt live mit unserem Kollegen Stefan Göke in der Leitstelle der Feuerwache Bochum verbunden. Hallo Stefan, wie ist denn da jetzt aktuell die Lage? Worauf schauen die genau?
8: Also jetzt ist erstmal Entspannung angesagt, die meisten Niederschläge sind durch, jetzt ist erstmal Ruhe und genau auf diese Karte gucken alle hier in der Leitstelle immer ganz gespannt und da erkennt man jetzt ganz gut, dass die Unwetter ostwärts abziehen, abgezogen sind, ganz am Rand, das ist schon Niedersachsen, da sind noch die Unwetter, das ist dieses rötliche rechts und links die Niederschläge, die wandern dann auch ab, wir sehen so die Grenze so ab Hamm aufwärts oder ab Hamm ostwärts regnet es noch danach. Ist alles trocken. Heute Nachmittag sah das noch anders aus. 15.000 Blitze. Die Bilanz des Ganzen, es gab 2 Blitzeinschläge in Bergisch Gladbach und im Münsterland. Die Feuerwehr konnte schnell reagieren und dafür sorgen, dass kein Großbrand ausgebrochen ist. Also das war so die Bilanz des Nachmittags. Das war so gegen 17 Uhr, eine halbe Stunde lang. Da hat es dann doch ordentlich geblitzt und da kam ganz schön was runter. Und jetzt aber erstmal Entspannung.
6: Wenn wir nicht nur auf den heutigen Tag, die kommende Nacht schauen, sondern die vergangene Zeit, hat sich da in den letzten Jahren auch bei der Arbeit der Feuerwehr irgendwas verändert?
8: Ja, wir haben ja alle das Gefühl, dass diese Starkregenereignisse zunehmen. Und dieses Gefühl, das teilen auch die Kolleginnen und Kollegen hier in Bochum bei der Feuerwehr. Die können das auch nicht mit Zahlen belegen, aber sie haben auch das Gefühl, dass das zugenommen hat. Und wenn es dann soweit kommt, das ist ja dann immer sehr, sehr lokal und nur sehr begrenzt, dann sind die Einsätze, die laufen dann immer ähnlich ab. Es ist dann vor allen Dingen erstmal der starke Wind, der kommt. Das heißt, wir haben dann mit Ästen und Bäumen zu tun, die umstürzen. Und danach kommt dann das Wasser, das sind dann die vollgelaufenen Keller, das sind die Gullideckel, wo vielleicht nicht alles abläuft. Und das sind dann so die typischen Schadensereignisse, mit denen es die Feuerwehr zu tun hat und auf die sie sich dann in den kommenden Tagen auch mehr oder weniger wieder einstellen muss.
6: Dankeschön, Stefan Göke. Wenn da wenig zu tun ist, ist das ja für uns alle eine sehr gute Nachricht. Danke dir. Und überall da, wo in den kommenden Stunden noch ein bisschen mehr Regen runterkommt, da ist dann morgen früh Aufräumen angesagt. Das haben sie im Naturzoo in Rheine bereits hinter sich. Da sind am Wochenende gleich 2 Unwetter drüber gezogen. Deswegen war der Zoo am Montag früh auch erstmal ganz geschlossen. Weil dann aber das richtige Team richtig Tempo gemacht hat, ist die neue Attraktion bereits jetzt schon wieder zu sehen.
9: Dieses kleine Zebra hatte im wahrsten Sinne des Wortes einen stürmischen Start ins Leben. Es wurde kurz vor dem ersten Unwetter am Freitagabend geboren. Die gute Nachricht, genauso wie alle anderen Tiere im Naturzoo in Rheine, hat das Zebrababy die Unwetter gut überstanden. Vor allem am Sonntagabend war der Zoo heftig von Regen und Sturm betroffen.
10: Unser Kassengebäude war überflutet und ja, in den Tiergehegen steht das Wasser. Und der Park insgesamt war ja, verwüstet in einer Art, die so ein Unwetter nun mal leider mit sich bringt.
9: Direkt nach dem Unwetter, am späten Sonntagabend noch, hatte sich Zoodirektor Husemann einen ersten Überblick über die Schäden verschafft. Aufgeräumt wurde dann ab dem frühen Montagmorgen. Und das taten die 53 Mitarbeitenden mit solchem Engagement, dass der Naturzoo Rheine schon am Montagmittag wieder öffnen konnte. Diese Teamleistung macht Husemann stolz.
10: Da kann man sich wirklich nur bei den Kollegen bedanken, dass sie so fleißig gearbeitet haben und mit angepackt haben. Wir haben wirklich alle getan, was möglich war. In unserer Macht steht, um es alles zu beseitigen, so schnell wie es geht. Und dann kam natürlich auch noch ein bisschen Glück dazu, dass das Wasser dann abgeflossen ist.
9: Heute waren noch Restarbeiten zu machen. Die Elektrozäune im Affengehege wurden kontrolliert. Am Seehundebecken wurden noch Bäume geschnitten, die der Sturm am Sonntagabend umgeweht hatte. Für die kommenden Tage gilt der Blick vor allem der Wetter-App. Es ist neuer Regen angekündigt, aber wohl nicht so heftig wie am vergangenen Wochenende.
10: Ich versuche immer optimistisch zu sein und dennoch ist es natürlich so, wenn man sieht, dass jetzt auch teilweise noch Wasser steht, dass noch Pfützen da sind, ist es natürlich schon mit einer gewissen Sorge verbunden.
9: Sieht danach aus, als gäbe es nach dem stürmischen Start für das Zebrababy jetzt ruhigere Tage im Naturzoo in Rheine.
6: Wir haben gleich noch mehr Tierbabys. Das, was jetzt kommt, das ist durchaus ein trauriger Rekord für Deutschland. Immer mehr Menschen bei uns wissen nicht, wie sie die Rechnungen für Strom, Heizung oder auch die Lebensmittel bezahlen sollen. 13 Millionen Menschen sind von Armut betroffen, so viele wie noch nie. Das zeigt der neue Armutsbericht des Paritätischen Wohlfahrtsverbandes. Besonders betroffen sind Alleinlebende, ältere Menschen, Alleinerziehende.
11: Christina Jung ist alleinerziehend und sie ist arm. Sie lebt nach einer Trennung mit ihrem 3,5-jährigen Sohn in einer Dachgeschosswohnung. Möbel und Inventar, alles gebraucht gekauft.
12: Ich schlafe schlecht, ich habe Existenzängste. Ich habe wirklich Existenzängste, wie das weitergeht. Ich muss nächste Woche mit meinem Auto zur Inspektion und schlafe seit 2 Wochen schlecht, weil ich nicht weiß, wie ich diese Inspektion bezahlen soll, wenn was dran ist.
11: Die Augenoptikerin wohnt in Freudenberg und arbeitet 21 Stunden pro Woche in Olpe. Dafür braucht sie das Auto. Und jeden Monat geht es um Zahlen, immer nur Zahlen. Die 39-Jährige kann sie sortieren, wie sie will. Brutto, Netto, Unterhalt, Kindergeld, Fixkosten. Am Ende ist Ebbe auf dem Konto.
12: 1,8 habe ich in Summe. mit dem Unterhalt. Und davon habe ich 800 Euro Mietkosten, Fixkosten für Versicherungen, Handy, Verträge, Streaming-Abos hat man ja heutzutage, sind es ungefähr 350. Dann haben wir noch 200 Euro für Lebensmittel, das heißt pro Woche circa 50. Und je nachdem, wie oft ich zur Arbeit fahren muss, sind es circa 160 bis 200 Euro an Spritkosten aktuell.
11: 200 bis 300 Euro bleiben für Kleidung, Reparaturen, Freizeit, Eis oder soziale Teilhabe, wie es heißt. Ach ja, und für die von der Politik geforderte private Altersvorsorge.
12: Also tatsächlich mache ich private Altersvorsorge. Ich habe einen Riester-Vertrag schon seit ich 18 bin, zahle da 50 Euro im Quartal ein. Mehr ist aktuell nicht möglich. Und aufgrund der Trennung musste ich letztes Jahr einen Rentensparvertrag, den ich hatte, auflösen, um mir die Ausstattung für meine Wohnung leisten zu können.
11: Noch nie waren so viele Menschen von Armut betroffen in Deutschland wie heute. Diese Menschen haben weniger als 60% des mittleren Einkommens. Für eine Einzelperson sind das 1.445 Euro im Monat. Für eine Familie mit zwei Kindern 3.035 Euro.
12: Wir fahren nicht in Urlaub. Also unser Urlaub wird dieses Jahr wahrscheinlich das öffentliche Freibad bei uns im Ort sein, wo wir hoffentlich regelmäßig hingehen können und der Kleine aktuell auch noch beitragsfrei ist. Wir verzichten auf Ausflüge in den Zoo. Der Kleine würde sehr gerne mal in den Kölner Zoo zum Beispiel fahren, aber alleine die Eintrittspreise und die Spritkosten sind zu viel.
11: Den Gürtel müssten alle enger schnallen, heißt es in Teilen der Bundesregierung. Das findet sie zynisch. Prämien für E-Autos zur Entlastung ebenfalls. Sie würde ja noch nicht einmal eine Finanzierung bei der Bank bekommen. Jeder Sechste ist in Deutschland inzwischen von Armut betroffen. Armut verstecke sich oft, heißt es. Christina Jung will ihr bewusst ein Gesicht geben.
12: Deutlich zu machen und einfach mal faktisch zu zeigen, zu sagen, wie es uns geht und dass wir mehr Unterstützung benötigen, weil wir sind ja schließlich die, die die Generationen großziehen, die das Land in den nächsten Jahren auch am Laufen halten sollen.
11: Von der Politik ist Christina Jung enttäuscht. Die Zukunft macht ihr Angst und sorgt für schlaflose Nächte.
6: Die Einmeldung kam gestern kurz vor der Sendung, also vor 24 Stunden. Wir haben die reine Nachricht dann natürlich auch sofort vermeldet, aber bedeutet das genau, wenn die Europäische Union Abschiebezentren beschließt, wo doch die Zahl der Asylanträge bei uns im Land zuletzt extrem stark gesunken ist? Es geht um Orte außerhalb Europas, in die man Flüchtlinge abschieben kann, die bei uns kein Recht auf Asyl haben, die aber von ihren Heimatländern nicht angenommen werden. Ist das eine Lösung?
13: Hier haben gut 120 Menschen gelebt. Seit März steht die Geflüchtetenunterkunft leer. Ein ehemaliges Kaufhaus in Gewelsberg. Demnächst sollen hier das Stadtarchiv und eine Musikschule einziehen. Die Zahl der Asylbewerber sinkt stetig in ganz NRW. Ein Verdienst der härteren Gangart Deutschlands und Europas gegen unerwünschte Migranten. So sieht es Innenminister Dobrindt.
14: Nach Jahren der Unordnung, des Kontrollverlustes, der Inkonsequenz an den europäischen Außengrenzen und in der europäischen Migrationspolitik gelingt es jetzt wieder deutlich mehr Ordnung zu schaffen, Klarheit und Konsequenz walten zu lassen.
13: Damit meint er auch den neuen Beschluss der EU, sogenannte Return Hubs außerhalb der EU einzurichten, also Abschiebezentren für schon abgelehnte Asylbewerber. Ein wahrer Ruck in der Migrationspolitik, lobt der Innenminister. Birgit Naujoks vom Flüchtlingsrat NRW nennt es bloße Symbolpolitik der Abschreckung.
15: Es ist eine sehr teure und ineffiziente Maßnahme und weit weg von einem großen Wurf, der zu einer besonderen Steigerung der Abschiebungszahlen führen wird.
13: Vorstöße mit solchen Abschiebezentren hat es nämlich schon gegeben. Großbritannien hatte eine Zusammenarbeit mit Ruanda geplant. Italien will Geflüchtete nach Albanien schicken. Beide Modelle wurden gerichtlich gestoppt.
15: Italien versucht jetzt, das so modellweise als Return Hub zu nutzen, also Menschen, die abgeschoben werden sollen, nach Albanien zu bringen. Aber auch das hat sich bisher sind nur Kosten aufgelaufen und es hat zu keinem Erfolg geführt.
13: Mit welchen Ländern die EU künftig bei solchen Abschiebezentren zusammenarbeiten könnte, wie sie sicherstellen will, dass europäische Menschenrechtsstandards eingehalten werden und nicht zuletzt die Kostenfrage, ist alles noch nicht abschließend geklärt. Weshalb der SPD-Innenpolitik-Experte Sebastian Fiedler eher skeptisch ist.
16: der große Game Changer irgendwie in der Migrationsdebatte wird das nicht werden, sollte es auch nicht werden. Als ein Kernargument will ich sagen, dass selbstverständlich noch unsere deutschen Gerichte in jedem Einzelfall darüber zu entscheiden haben. Und es ist auch noch höchst fraglich, welche Staaten, welche Drittstaaten das überhaupt sein sollen.
13: Was bringt's also für die Kommunen in NRW? Kurzfristig erstmal nichts, solange die EU noch an den Detailstaaten bastelt. Wobei der Druck hier durch die sinkende Zahl der Asylbewerber zumindest etwas nachgelassen hat.

0: Natürlich bringen wir die Jungs rüber. Der Westen bringt die Mannschaft zur WM. Heute Mittag ist unser deutsches Fußballnationalteam mit dem Flugzeug Wuppertal in die USA geflogen. Übrigens eine Linienmaschine. Das wird ein großes Hallo gegeben haben an Bord, so zwischen den ganz normalen Passagieren. In 9 Tagen startet die Fußball-WM. Priority Boarding gab es dann aber doch für das deutsche Team, angeführt von Manu Neuer. Das Wetter sorgte zwar für eine Stunde Verspätung beim Abflug, die Stimmung trotzdem gut. Für die normalen Passagiere im Flieger gab es übrigens Deutschland-Trikots geschenkt. Für alle, krass. Die Spieler reisten aber in der Business Class. In etwa einer Stunde sollen sie in Chicago landen. 7 Stunden Zeitunterschied muss die Mannschaft verkraften. Der WM-Start für uns ist dann am Sonntag in der Woche, am 14. Juni gegen Curaçao. Eine Stunde Verspätung, ja, passiert. Da gibt es dann jetzt keine Entschädigung, weder für Fußballprofis oder Promis, noch für uns Normalflieger. Erst ab 3 Stunden Wartezeit bislang, wobei sich das eben ändern könnte. Das EU-Parlament hat sich heute mit einer Reform der Fluggastrechte befasst. Leider geht es dann nicht um eine Verschärfung oder Verkürzung der Grenze, sondern um eine Lockerung, um die Fluggesellschaften zu entlasten.
1: Ab in den Urlaub. Es könnte alles so schön sein. Eins möchte wohl kein Reisender: stundenlang auf den Abflug warten. Dass die EU gerade darüber berät, ob Fluggäste in Zukunft erst nach 4 statt nach 3 Stunden eine Entschädigung bekommen, das finden Passagiere am Flughafen Köln-Bonn heute Nachmittag nicht gut.
2: Ich finde, 3 Stunden ist schon viel Verspätung. Weil man plant ja seinen ganzen Trip so, dass man dann sich mit Leuten trifft, dass die auf einen warten. Entweder abholen oder man hat ja einen Bus gebucht.
3: Ich sehe das eben halt als nachteilig und aus diesem Grunde ist das einfach abzulehnen.
4: Das finde ich nicht korrekt. Eigentlich sollte es schon ab 2 Stunden Geld geben.
1: Die Airlines möchten entlastet werden und mehr zeitlichen Spielraum, um Probleme mit Personal und Technik zu lösen. Für die Passagiere hätte eine Entschädigung erst nach 4 Stunden deutliche Auswirkungen, meint Hans-Josef Vogel, der Rechtsanwalt für Reiserecht ist.
5: Das wäre eine ganz erhebliche Verschlechterung, die tatsächlich von der Lobby der Airlines sehr stark gepusht wird. Es gibt Zahlen, dass etwa 40-60% der Ansprüche bei einer Ausweitung der Regelung auf 4 Stunden wegfallen. Also ganz wesentlich weniger Ansprüche, weniger Rechte für die Kunden bei Verspätung.
1: Bei der Reform der Fluggastrechte geht es nicht nur um den Anspruch auf Entschädigungen von 3 auf 4 Stunden. Beraten wird auch darüber, ob ein kleines Handgepäck bis 7 Kilo auf Flügen immer kostenlos ist. Und zur Diskussion steht, dass Kinder bis 14 neben ihren Eltern sitzen können, ohne dass für die Platzreservierung zusätzlich gezahlt werden muss. Für den Reiserechtler ist das lange überfällig.
5: Dass ich als Familie buche und ein kleines Kind extra bezahlen muss für die Reservierung des Sitzplatzes. Das ist einfach unverschämt. Und es ist nur eine sinnvolle Regelung zu sagen, bis 14 kann es nicht separat bezahlt werden müssen, dass die Eltern neben dem Kind sitzen.
1: Familien wie die Gefes mit 2 Kindern fänden das gut. Und ein kostenloses 7 Kilo Handgepäck fänden sie auch praktisch.
6: Vor allen Dingen auch für kürzere Reisen, ne? Wo man eben vielleicht auch nicht unbedingt einen Koffer braucht.
1: In Brüssel wollen die EU-Abgeordneten noch heute Nacht über die neuen Fluggastrechte abstimmen.
0: Jetzt auf zum schönsten Tag des Lebens, der gerne auch der teuerste Einzeltag im Leben eines Ehepaares sein kann. Bei aller Vorfreude, bei allen Schmetterlingen im Bauch und Seifenblasen in der Luft. Location, Essen, Trinken, Deko, Klamotten, DJ, Fotograf und. Da kommt schnell eine Summe über 20.000 Euro zusammen. Und ein gutes Drittel aller Paare in Deutschland würde sich dafür verschulden und tatsächlich einen Kredit aufnehmen.
7: Ein Traum in Weiß, dezent elegant, der Schleier 3 Meter lang. Theresa Lennartz heiratet bald. Heute in Neuss ist letzte Anprobe. Langsam wird sie etwas aufgeregt. Was die Kosten für die Hochzeit angeht, bleibt sie gelassen. Sie und ihr Mann mögen es schlicht.
8: Ich bin nicht jemand, der, weiß ich nicht, weiße Tauben haben möchte oder irgendwie eine Kutsche. Blieb das alles sowieso schon so im Rahmen. Und ich glaube, deswegen hat das ganz gut gepasst.
7: Im Schnitt kostet eine Hochzeit in Deutschland ganze 17.000 Euro. Rechnet man Verlobungsring und Flitterwochen dazu, werden daraus schnell 20.000. Ganze 35,8% der angehenden Eheleute sind bereit, sich dafür zu verschulden. Für Theresa Lennartz kommt das nicht in Frage.
8: Einen Kredit nehmen wir auf keinen Fall auf. Wir haben immer ein bisschen gespart. Wir haushalten sehr gut und werden auch von unseren Familien unterstützt. Gott sei Dank.
7: Doch so strukturiert ist nicht jedes Paar. Charlotte Bromm ist Hochzeitsplanerin im Raum Köln, Bonn und Düsseldorf. Heute besichtigt sie das Grand Hotel Schloss Bensberg. Social Media spielt mittlerweile bei der Hochzeitsplanung eine große Rolle, sagt sie. Das setzt die Heiratswilligen unter Druck, auch finanziell.
9: Die Paare werden bombardiert, je nachdem, wie der Algorithmus gerade läuft, mit Hochzeitsreels, Videos bei TikTok, Instagram und Pinterest. Und wird eine Idee nach der nächsten gezeigt. Und dadurch steigt irgendwie der Druck, dass die eigene Hochzeit besondere Highlights haben muss oder besonders aussehen muss. Und das verunsichert viele Brautpaare.
7: Da werden schon mal fünfstellige Budgets allein für Blumendeko fällig. Auch die Preise für Locations und Catering sind deutlich gestiegen. Wenn das Geld dann doch mal knapp wird, Hochzeitsprofi Charlotte Bromm hilft sparen.
9: Die Anzahl der Gäste ist wirklich ein großer Kostenfaktor. Ob es jetzt 20 oder 30 Gäste mehr oder weniger sind, macht einiges aus beim Thema Speisen und Getränke. Und die Uhrzeit der Trauung macht auch einiges im Budget aus. Wenn man eine sehr frühe Trauung hat, hat man viel mehr Kosten für Speisen und Getränke für die Gäste, als wenn die Trauung zum Beispiel später am Nachmittag ist. Und das sind so Stellschrauben, die man für den Budgetplan mit bedenken kann.
7: Theresa Lennartz hat 50 Gäste eingeladen, doch einige Kosten fallen bei ihr gar nicht erst an.
10: Meine Schwester, die das auch professionell macht, macht eben meine Hochsteckfrisur und mein Make-up. Die Deko machen wir alle zusammen, da dekorieren wir den Garten in den nächsten Tagen und da kann man so ein bisschen sparen.
7: Das Kleid ist so gut wie fertig. Die Vorfreude bei Theresa Lennartz steigt. Jetzt muss nur noch das Wetter halten.
0: Wunderschön. Der 100-Jährige, der aus dem Haus ging und eigentlich nur schwimmen wollte, wie immer, dann aber ziemlich überrascht wurde. Ja, Willi Jasper aus Aalen, der ist mega fit, wollte heute an seinem großen Geburtstag ganz in Ruhe um 7 Uhr seine Bahn ziehen. Es kam aber ein bisschen anders. Über 50 Frühschwimmerinnen und Schwimmer sind am Morgen extra ins Freibad gekommen und haben ihm gratuliert. Mit allem, was dazugehört. Mit einem Ständchen, es gab ein Schnäpschen, viele Umarmungen. Schwimmen ist seit seiner Jugend seine große Leidenschaft und seit der Rente ist er so oft, wie er kann, im Freibad. Früher waren es immer 1000 Meter, jetzt macht er noch 200 wegen der Hüften. Mit 100 Respekt und Glückwunsch. Und Willi will immer weitermachen.
11: Herrlich. Einmalig, mein Gott. Und dann in so einer Gesellschaft, super. Immer 40 Jahre kennen wir das schon hier. Das Schwimmen, also. Es ist, sonst war es jeden Morgen. Aber mit der Zeit einmal, zweimal die Woche.
0: Cool. Auf die nächsten 100. Alles Gute. Hier sind weitere Kurznachrichten vom heutigen Dienstag.
12: Das Kölner Landgericht hat den ehemaligen Kinderfotografen Achim Lippot zu 7 Jahren Haft verurteilt. Die Richter waren davon überzeugt, dass der heute 57-Jährige mehreren Jungen sexualisierte Gewalt angetan hat. Die Taten liegen bereits Jahre zurück. Lippot war dafür zunächst zu 4 Jahren und 10 Monaten Gefängnis verurteilt worden. Der Bundesgerichtshof hob das Urteil auf. Nun konnte Lippot ein weiterer Fall nachgewiesen werden. Der Wahlkölner galt als Star in der Szene und verkaufte seine Fotos weltweit. Der Rüstungskonzern Rheinmetall aus Düsseldorf hat einen Milliardenauftrag aus Rumänien bekommen. Die Regierung dort hat unter anderem 300 Panzer, Flugabwehrsysteme und Marineschiffe bestellt im Wert von 5,7 Milliarden Euro. Die Waffen sollen hauptsächlich in Rheinmetallwerken in Rumänien produziert werden. Die katholische Kirche lässt angebliche Marienerscheinungen im Ort Sievernich im Kreis Düren nun offiziell prüfen. Das Bistum Aachen hat dafür eine Untersuchungskommission eingesetzt. Vor 25 Jahren hatte erstmals eine Frau berichtet, ihr sei in der Pfarrkirche St. Johann Baptist die Mutter Gottes erschienen, ganz in Weiß gekleidet und mit einem bodenlangen Schleier. Danach soll es in dem Ort immer wieder Marienerscheinungen gegeben haben. Seitdem pilgern Gläubige regelmäßig nach Sievernich.
0: Sind die nicht niedlich? Als Kind wäre das ja mein Traum gewesen. Wilde Tierwelpen mit einer Flasche großziehen. In Wahrheit ist es für die beteiligten Menschen vermutlich ganz schön anstrengend. Sieht man gerade im Panoramapark im Sauerland. Da haben nämlich gleich 4 Wolfswelpen neue Eltern. Ingo und Daniela Hamm pflegen die Kleinen Tag und Nacht. Die Wolfsmutter war nach der Geburt verstorben. Jetzt müssen die Besitzer des Parks ran. Jeden Tag können die Welpen die anderen erwachsenen Wölfe beschnuppern, geschützt durch einen Zaun. Später werden sie Teil des Rudels. Alle 4 Stunden gibt es die Flasche. Man kann ihm beim Wachsen zusehen, sagt das stolze Ehepaar Hamm. Die werden vermutlich selber auch ganz schön müde sein. Den Wölfen ist es egal. den Tierparkbesuchern nicht, wie das Wetter denn so wird. Claudia Kleinert, wie schlimm wird es denn die kommenden Stunden und morgen?
13: Du Sven, es wird gar nicht mehr so schlimm jetzt die nächsten Stunden. Es sind zwar noch ein paar kräftige Schauer und Gewitter unterwegs, die ziehen aber mehr und mehr nach Ostwestfalen ab. Können wir uns auch angucken auf dem Radarfilm. Hier sieht man zum einen die etwas kräftigeren Schauer, natürlich vor allem am Abend, wenn da noch Energie drin ist. Jetzt ist es gar nicht mehr so heftig, nichts mehr großartig rot, weil die Temperaturen schon runtergegangen sind. Sobald die Sonne weg ist, kühlt es sich halt auch ab. Trotzdem, es ist örtlich noch nass und kann auch hier und da noch ein paar Liter geben pro Quadratmeter. Allerdings keine Unwettergefahr mehr. Und es geht eben auch weiter mit diesem etwas wechselhaften Wetter. Dabei hat es schon ordentlich geregnet. Alleine heute in Frontenberg an der Ruhr 33 Liter, Gebelsberg 29, Grevenbruch 25, Wuppertal 22 Liter. Also es trifft nicht jeden mit dem kräftigen Regen, aber hier und da kann es dann schon mal eine ganze Menge auf kleinem Raum sein. In der Nacht ziehen diese Schauer und Gewitter nach Osten weiter. Gewitter lassen eh in den nächsten Stunden zunehmend nach. Von Westen her lockert es auf und die Temperaturen liegen morgen früh bei Werten von meist 11 bis 14 Grad. Morgen Vormittag Sonnenschein, dichtere Wolken, erste vereinzelte Schauer am Nachmittag. Brodelt es wieder so ein bisschen, hier und da sind Schauer möglich, auch einzelne Gewitter. Und die Temperaturen steigen in den trockenen Abschnitten auf Werte von 15 bis 22 Grad. Der Wind dazu ist spürbar, kommt aus südwestlichen bis westlichen Richtungen. Im Mittel Windstärke 3 bis 4. In Gewitternähe kann es dann auch noch mal ein paar kräftigere Böen geben. Donnerstag erneut Schauer und Gewitter, zum Teil auch mal mit Starkregen. Auch Sturmböen sind möglich, 18 bis 21 Grad. Freitag wenige Schauer, zwischendrin immer mal wieder Sonne. An den Temperaturen tut sich erstmal nichts, es bleibt so bei knapp um die 20 Grad.
0: Dankeschön, Claudia. Warmer Regen also. Hier geht's jetzt direkt im Anschluss mit dem Krimi-Abend weiter im WDR-Fernsehen mit gleich zwei Folgen vom Lissabon-Krimi. 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

Was für eine Nacht. 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

Senor Silva. Senor Silva. Senor Silva. Sie müssen jetzt nach Hause. Sie gehen jetzt nach Hause, okay?

0: Senora Beatrice?
1: Ich weiß nicht, wo Sie die letzten Tage waren. Es ist mir auch egal. Ich weiß nur, dass Sie nicht getan haben, was Sie hätten tun sollen.
0: Ja, was ist denn hier los?
1: Sie haben die Einspruchsfrist gegen die Räumungsklage verpasst. Ich habe meine Pension verloren.
0: Oh Mist. Senora Beatrice, das tut mir leid.
1: Davon habe ich jetzt auch nichts. Suchen Sie sich einen anderen Idioten, der Sie aufnimmt. Jemand hat 100-mal für Sie angerufen. Scheint dringend zu sein. Keine Ahnung, was die Leute von Ihnen wollen. Eigentlich müsste man Sie vor Ihnen warnen.

0: Na, wie geht's dir? Okay. Können wir uns bitte wieder lieb haben? Na, siehste. Geht doch.
1: Da sind Sie ja endlich. Ich versuche Sie seit Stunden zu erreichen. Miguel Alves. Mein Vater sitzt in Untersuchungshaft. Er soll seine eigene Fabrik in die Luft gejagt haben, aber das ist totaler Unsinn.
0: Die Explosion gestern Nacht?
1: Ja. Haben Sie die gehört?
0: Die hat doch die ganze Stadt gehört.
2: Suchen Sie sich einen anderen Anwalt. Mein Büro ist vorübergehend geschlossen.
1: Sie müssen uns helfen, Senor Silva. Reden Sie wenigstens mit ihm. Bitte.
0: Jetzt versuchst du mal so zu sehen, Eduardo. Du schuldest mir nur noch 100 Euro.

0: Warum bin ich hier eingesperrt? Das ist doch Wahnsinn.
1: Jetzt beruhigen Sie sich erstmal.
0: Ich bin doch nicht verrückt und zerstöre meine eigene Fabrik.
1: Versicherungsbetrug. Es wird Ihnen vorgeworfen, den Dampfkessel manipuliert zu haben.
2: Das ist doch absurd.
1: Es gibt einen Zeugen, den Hausmeister, Pedro Cabral. Was haben Sie an dem Kessel gemacht?
0: Ich habe eine Feder ausgebaut, damit ich gleich Montagmorgen eine neue besorgen kann.
1: Also gut. Was stellen Sie her, Senor Alves?
3: Anzüge, Kleider, Blusen, kleine Mengen Stoffe für eine exklusive italienische Marke.
0: Wie kommt man darauf, dass ich ihn manipuliert habe? Ich habe den Kessel repariert, verdammt!
1: Es tut mir leid, Senor Alves. Aber ich glaube, ich bin nicht der richtige Mann für Ihren Fall. Es tut mir leid.
0: Senor Silva, Sie müssen mir helfen. Meine Frau liegt im Sterben, Senor.
1: Es tut mir leid.
0: Es sind nur ein paar hundert Meter von hier. Ich muss zu ihr. Ich muss hier raus, verstehen Sie das? Ich kenne Maria seit meiner Kindheit. Ich weiß noch ganz genau, wie sie bei unserer Hochzeit geweint hat vor Glück. Kommt mir vor, als wäre es gestern gewesen. Meine Frau ist stark, aber sie braucht mich jetzt unbedingt. Sind Sie verheiratet? Verstehen Sie das? Ich muss mich von ihr verabschieden. Sie müssen mir helfen.
1: Wir stellen Antrag auf Freilassung gegen Kaution.
4: Heißt das, Sie nehmen den Fall an?
1: Ja. Hat Ihr Vater Feinde?
4: Nein, nicht, dass ich wüsste.
1: Woher haben Sie denn das?
4: Vom Fischen.
1: Wie bekommt man denn vom Angeln ein blaues Auge?

0: Gestern Nacht ist Joannas Mutter gestorben. Kannst du es ihr bitte sagen?
1: Was? Ich kenne sie doch kaum.
0: Sie gehört aber zur Familie.
1: Waldemar, das kannst du nicht von mir verlangen. Du weißt, das ist für mich...
0: Ich kann das nicht.
1: Und ich? Ausgerechnet, ich soll das können. Waldemar! Waldemar, das geht zu weit! Joanna, ich bin Marcia, ich bin die Nichte von Waldemar. Wir haben uns mal vor ein paar Jahren bei dem Geburtstag von Joe kennengelernt.
2: Und?
1: Du kannst dich wahrscheinlich nicht mehr daran erinnern.
2: Was wollen Sie von mir?
1: Es ist was Schreckliches passiert gestern Nacht.
2: Und?
1: Es gab eine Explosion. In der Fabrik. Deine Mutter ist dabei ums Leben gekommen. Joanna, es tut mir sehr leid. Joanna! Joanna!
3: Joanna!
1: Joanna!
3: Joanna, du bist nicht allein, ich bin bei dir, ja?
4: Machen Sie es kurz, Senor Silva.
5: Ich beantrage, dass Senor Alves auf Kaution freikommt.
6: Die Untersuchungshaft ist unverhältnismäßig. Es gibt lediglich einen Anfangsverdacht auf Versicherungsbetrug.
5: Außerdem besteht keine Fluchtgefahr, denn die Frau von Senor Alves liegt im Sterben.
7: Die Anklage lautet auf Versicherungsbetrug und Mord.
5: Was? Warum das?
7: Aus den Trümmern wurde heute Morgen eine Tote geborgen. Teresa Lopez, eine Angestellte von Senor Alves. Senor Alves hat vor einem Jahr die Versicherungssumme von 2 Millionen auf 4 Millionen erhöht. 3 Tage nach Ablauf der Karenzzeit explodiert die Fabrik. Das ist kein Zufall. Der Hausmeister, Senor Pedro Cabral, kann bezeugen, dass Senor Alves den Dampfkessel manipuliert hat. Den Tod von Teresa Lopez hat er aus Geldgier in Kauf genommen.
6: Euer Ehren, die Frau von Senor Alves hat nur noch wenige Tage zu leben. Würden Sie in seiner Situation ein solches Verbrechen begehen?
4: Nein, vermutlich nicht. Aber das bedeutet nichts. Ich bin nicht Senor Alves. Gibt's sonst noch was? Ihr Kautionsantrag ist hiermit abgelehnt. Senor Silva, Sie haben 3 Tage Zeit, um Beweise für die Unschuld Ihres Klienten zu liefern.
8: Wann kommt mein Vater frei?
6: Es gibt ein Todesopfer. Teresa Lopez.
8: Was?
6: Kennen Sie sie?
8: Klar. Sie hat bei uns gearbeitet. Was? Was macht Teresa Sonntagnachts in der Mein Gott.
7: Da war es. Wir hatten noch keine Gelegenheit, uns miteinander bekannt zu machen. Ich habe schon viel von Ihnen gehört.
6: Ich kann mir auch vorstellen, was.
7: Grüßen Sie mir, Marcia.
8: Ich muss meinen Vater sprechen.
6: Das geht leider nicht. Das Gericht hat eine Kontaktsperre verhängt.
8: Warum das denn?
6: Wegen Verdunklungsgefahr.
9: Ich will hierbleiben. Das ist mein Zuhause.
1: Das kann ich verstehen, aber du darfst hier nicht alleine wohnen. Joanna, wenn irgendwas sein sollte oder du dich bei der Familie von Waldemar nicht wohlfühlst, du kannst mich immer anrufen.
2: Wir wollten morgen nach Estoril fahren. Ins Meer. Das haben wir an meinem Geburtstag immer gemacht.
1: Es tut mir leid.
2: Ich kann mir nicht vorstellen, dass ich meine Mama nie wiedersehe.

0: Ich versuche alles, um den Schuldigen zu finden. Aber dafür musste ich noch ein paar Dinge fragen. Darf ich? Weißt du, was deine Mutter in dieser Nacht in der Fabrik wollte?
1: Ich weiß nicht. Sie wollte was arbeiten.

0: Ich muss zu Joanne.
1: Verschwinde, ich will dich nicht sehen.
2: Ist das dein Freund? Was ist denn los?
1: Gar nichts. Ich will meine Ruhe.

0: Ich weiß, dass Sie da sind. Jetzt machen Sie doch auf. Es tut mir leid, was passiert ist. Ich mache das wieder gut. Früher oder später hätten Sie die Pension sowieso räumen müssen.
1: Die Rechnung für die Einlagerung der Möbel bezahlen Sie. Gehen Sie jetzt bitte, ich habe keine Zeit.

0: Signora Amaya, wir haben einen neuen Fall.
1: Signor Silva, ich habe aber gerade keine Zeit.
0: Haben Sie die Explosion letzte Nacht gehört?
1: Ja.
0: Der Fabrikbesitzer, Antonio Alves, ist in Untersuchungshaft.
1: Ja, wegen Mord.
0: Woher wissen Sie das?
1: Ich vertrete die Tochter der Toten. Und ich werde Signor Alves auf Schadensersatz verklagen.
0: Finden Sie nicht, Sie sollten erstmal Ihr Referendariat beenden?
1: Lassen Sie das mal mein Problem sein, ja?
0: Sie kannten Teresa Lopez?
1: Flüchtig. Sie kam aus der gleichen Gegend wie ich.
0: Mhm. Tut mir leid.
1: Ich weiß, was es ist, seine Eltern zu verlieren.
0: Ich weiß, Marcia.
1: Wie können Sie eigentlich so jemanden vertreten? Haben Sie überhaupt kein Gewissen?
0: Das Moment mal, ja? Es gibt bisher keine Beweise gegen Señor Alves. Und wenn Sie wirklich Anwältin werden wollen, dann sollten Sie lernen, Ihre Emotionen unter Kontrolle zu halten. Das ist nämlich unprofessionell.
1: Unprofessionell? Ich? Mhm. Ja, dann können Sie ja ohne mich weiterarbeiten und wieder gehen.
0: Marcia, Señor Alves ist unschuldig.
1: Woher wissen Sie das?
0: Weil seine Frau im Sterben liegt. Deshalb. Das Einzige, was er will, ist, bei ihr zu sein.

0: Gute Nacht, Signora Amaya.
1: Gute Nacht.
0: Wir müssen verstehen, was genau in dieser Nacht passiert ist. Wissen Sie, wie so ein Dampfkessel funktioniert?
1: Klar.
0: Wirklich?
1: Nee, es war nur ein Witz. Ich habe recherchiert. Es gibt noch zwei von den Dingern in der Stadt.
2: Unsere Produktionshalle. Wir sitzen die Näherin. Wir hatten 50 Angestellte. Und hier kommen wir zu unserem Dampfkessel. Er steht in einem Extraraum, wenn Sie mir bitte folgen. Unser Dampfkessel hat zwei Zuleitungen. Eine ist für das Gas. Damit wird eine Flamme erzeugt, die das System erwärmt. Und in der anderen wird das Wasser zugeführt. Das Wasser wird im Kessel erhitzt und dadurch wird der Dampf erzeugt.
1: Wofür braucht man sowas?
2: Wir brauchen den Dampf, um die Stoffe zu glätten und geschmeidig zu machen. Das funktioniert wie ein Dampfbügeleisen, nur viel größer.
3: Und wie kann so ein Ding explodieren, Senor Camargo?
2: Für den Überdruck gibt es ein Ventil, wo der Dampf entweichen kann. Dort oben in dem Ventil ist eine Feder. Wenn die Feder kaputt ist, ist das nicht schlimm. Dann entweicht der Dampf und man kann nicht bügeln. Das war's. Aber wenn das Ventil blockiert ist, dann entsteht ein Überdruck, der dazu führt, dass die Maschine explodiert.
3: Wie lange dauert sowas?
2: So 3 oder 4 Stunden.
1: Was stellen Sie eigentlich her?
2: Hauptsächlich Anzüge. Kleine Stückzahlen für teure Labels.
3: Und? Das Geschäft läuft gut?
2: Ja, mehr oder weniger.
4: Es war Sonntagabend. Da ist die Fabrik leer, da ist nie jemand da.
3: Anscheinend doch. Sie haben mir erzählt, dass Sie die Feder ausgebaut haben. Das war alles, richtig? Aber ohne Feder kann der Dampfkessel gar keinen Druck aufbauen, weil der Dampf entweicht.
4: Ist doch sowieso alles total sinnlos.
3: Was genau haben Sie an dem Dampfkessel gemacht? Also so kann ich Sie nicht verteidigen.
4: Nein, nein, bleiben Sie hier. Gehen Sie bitte nicht. Ich habe das Ventil geschlossen, damit man mit der Maschine Montag früh wieder arbeiten kann. Eine Stunde später wäre ich mit der neuen Feder da gewesen. Woher sollte ich wissen, dass Teresa Lopez Sonntagnacht in die Fabrik geht und auch noch den Dampfkessel einschaltet?
3: Warum haben Sie mir das nicht früher erzählt? Das ist grob fahrlässig.
4: Wir müssen unsere Liefertermine einhalten. Wenn wir das nicht machen, verlieren wir Geld.
3: Sie können doch nicht einfach das Leben Ihrer Mitarbeiter gefährden.
4: Da wäre doch nie und nimmer was passiert. Ich hätte die neue Feder rechtzeitig eingesetzt.
3: Also, wann haben Sie in der Nacht der Explosion die Fabrik verlassen?
4: Das war so gegen 11.
3: Und dann?
4: Und dann, naja, bin ich nach Hause und hab geduscht. Danach bin ich zu meiner Frau ins Krankenhaus gegangen.
3: Gibt es dafür Zeugen?
4: Im Krankenhaus gab es einen Arzt, der war auch die ganze Zeit dort.
1: Alves hat das Ventil verschlossen. Theresa war nach ihm in der Fabrik, hat den Dampfkessel angestellt und 3 Stunden später ist er in die Luft geflogen.
0: Für diese Version gibt es leider keine Zeugen.
1: Warum glauben Sie Alves eigentlich?
0: Wir müssen herausfinden, wann Theresa in der Fabrik war und was sie da gemacht hat.
1: Okay, ich frage Jean nochmal. Soll ich ein Stück mitnehmen?
0: Danke, mir zu klapprig.
1: Senior Silver, früher oder später müssen Sie mir vertrauen.
0: Verstehe, ja.

0: Also dann, sind wir fertig. Ja. Gut. Wiedersehen.
1: João Pinto, Sachverständiger der Versicherung.
0: Spezialist für Explosionen, wenn Sie so wollen.
2: Eduardo.
0: Silva. Ich weiß, wer Sie sind.
2: Kennen wir uns?
0: Ich bin ein Fan von Ihnen. Ihr Foto war in jeder Zeitung. Mal jemand, der den Mut hatte, der Korruption in diesem Land die Stirn zu bieten. Sowas mag ich.
2: Naja, Sie sehen ja, wohin sowas führt.
0: Sie wollen sich sicher ein Bild vom Tatort machen.
2: Vom Unglücksort?
0: Ja, natürlich. Vom Unglücksort. So, hier stand der Dampfkessel.

0: viel ist nicht mehr davon übrig. Ne?
1: Glauben Sie, man kann beweisen, warum der Kessel explodiert ist?
0: Schwer zu sagen. Die Teile liegen überall verstreut.
2: Und werden gerade zusammengetragen. Hier standen die Nähmaschinen.
3: Die Spurensicherung geht davon aus, dass Teresa Lopez hier an ihrem Arbeitsplatz saß und von der Explosion weggeschleudert wurde. Hier lag die Leiche.
1: Das sieht ja aus wie in der Hölle.
3: Ja. Aber irgendwo in all der Asche gibt es Spuren, die uns erzählen, was wirklich passiert ist. Man muss sie nur finden. Und lesen können.
1: Ja, ja. Die Geschichte, die die Versicherung hören möchte, damit sie nichts bezahlen muss. Sie bekommen doch sicher eine Provision.
3: Mich interessiert nur die Wahrheit.
1: Aber Sie vertreten die Interessen der Versicherung.
3: Ich mache meinen Beruf mit Leidenschaft. Seit über 25 Jahren. Für mich zählen nur die Fakten, glauben Sie mir.
4: Kein Croissant?
5: Nein, nur einmal in der Woche.
3: Ah, die Figur.
0: Finden Sie es nicht auch komisch, dass Senior Alves genau vor einem Jahr die Versicherungssumme verdoppelt hat?
1: Mein Klient müsste schon ziemlich dumm sein, sich auf eine so plumpe Art und Weise verdächtig zu machen.
0: Oder verzweifelt, weil er finanzielle Probleme hat. Eigentlich dürfte ich Ihnen die gar nicht zeigen.
3: Die Familie Alves ist pleite.
5: Woher haben Sie die?
3: Ach, wissen Sie, Banken und Versicherungen, da wäscht eine Hand gern mal die andere.
1: Mein Klient ist kein Verbrecher, nur weil er momentan in finanziellen Schwierigkeiten steckt.
3: Aber er hat ein Motiv. So sieht das jedenfalls meine Versicherung.
5: Nicht jeder Mensch macht für Geld alles.
3: Stimmt. Ich habe die Jagd der Menschen nach Geld noch nie verstanden. Mir reicht es, wenn ich auf dem Teso fischen kann. Da bin ich ein vollkommen glücklicher Mensch.
5: Sagen Sie, stehen die Fische tatsächlich auf so buntes, glitzerndes Zeug?
3: Nicht die Fische, Senor Silva, die Menschen.
1: Meine Assistentin, Senora Maya. Senor João Pinto von der Versicherungsgesellschaft.
3: Was für eine charmante Assistentin Sie haben. Guten Tag, Senora.
6: Guten Tag.
3: Bin schon weg? Sie haben sicher viel zu besprechen.
1: Der hat mir gerade noch gefehlt.
6: Teresa hat die Wohnung um 21 Uhr verlassen. Von ihrer Wohnung zur Fabrik sind es ca. 20 Minuten. Alves muss Teresa gesehen haben.
1: Gut. Wir befragen den Hausmeister Cabral, ob er etwas gesehen hat. Senior Alves war also um 22 Uhr in der Fabrik, stimmt das?
7: Ja, er kam mit seinem Sohn. Die zwei saßen im Auto, auf dem Parkplatz und haben wie wild gestritten.
6: Worüber?
7: Keine Ahnung.
1: Senior Cabral, wir sind hier, um Senior Alves zu helfen.
7: Ja. Also, Sie müssen wissen, ich kannte Miguel, da war er noch so ein kleiner Junge. Er arbeitet jetzt in der Fabrik seit einem Jahr. Die beiden haben oft miteinander gestritten, aber so wütend war Miguel einfach noch nie.
6: Worum ging es in dem Streit?
7: Miguel hat von seinem Vater verlangt, dass er sich endlich entscheidet. Entweder gibt er ihm die Fabrik oder Miguel geht.
5: Und wie ging es dann weiter?
7: Tja, Miguel ist wütend weggefahren. Ich und Senor Alves haben danach dann gemeinsam am Kessel gearbeitet.
1: Haben Sie gesehen, wie Senor Alves den Dampfkessel eingeschaltet hat?
7: Nein, das habe ich nicht. Ich sollte nach Hause gehen. Er wollte dann den Rest allein erledigen.
6: Haben Sie Teresa Lopez gesehen?
7: Nein.
1: Wer hat denn noch einen Schlüssel für die Fabrik?
7: Ich natürlich. Senor Alves, Miguel und Stella, die Vorarbeiterin.
1: Aha.

0: Na, wenn das kein Zufall ist, so sieht man sich wieder. Senior Sefer, Signora Meyer. Wenn Sie mich fragen, Miguel Alves lügt. Aber bitte machen Sie sich selbst ein Bild.
1: Sind wir eigentlich zu langsam oder ist der zu schnell?
2: Weder noch. Aber so langsam geht ihm auf die Nerven.
3: Mein Gott, was für ein Idiot.
2: Das ist meine Assistentin, Marcia Meyer.
4: Sind Sie weitergekommen? Haben Sie was Neues für mich?
2: Ja. Ich weiß jetzt, woher Sie Ihr blaues Auge haben. Sie hatten einen Streit mit Ihrem Vater.
3: Ich bezahle Sie dafür, meinen Vater aus dem Gefängnis rauszuholen. Nicht mich zu verdächtigen.
2: Sie haben ein Motiv.
3: Ach so? Welches?
2: Die alte Fabrik ist weg. Und mit der Versicherungssumme können Sie eine neue bauen.
3: Sie sind ja von allen guten Geistern verlassen.
2: Worum ging es bei Ihrem Streit?
3: Wir sind ein altes Familienunternehmen. Man muss einfach auch mit der Zeit gehen. Ich liebe meinen Vater, aber er war dabei, die Fabrik zu ruinieren. Was gerade boomt, sind Hightech-Fasern für die Autoindustrie und nicht diese kleinen Mengen aufwendig produzierter Stoffe für Modefirmen. Da verdient man nichts. Aber mein Vater ist einfach nur stur.
1: Wo waren Sie gestern Nacht, nachdem Sie in der Fabrik waren?
3: Ich bin zu meiner Freundin gefahren. Sie hat ein Haus in Mira, direkt am Meer.
1: Der Vater will nicht abtreten, der Sohn erzwingt einen Generationswechsel. Ist es eigentlich immer so? Lassen die Alten nie die Jungen ran? Hören Sie überhaupt zu?
2: Signora Beatrice braucht eine neue Pension.
1: Signora Silva, Sie können sich überall so ausbreiten.
2: Wie in Ihrer Wohnung?
1: Ja. Soll ich Miguels Alibi überprüfen?
2: Freundinnen, Alibis zählen nicht.
1: Mit dem stimmt doch auf jeden Fall was nicht. Sie sind doch ein Blinder. Der war total nervös.
2: Ja. Die Mutter ist todkrank, der Vater im Gefängnis. Soll er lachen? Vorsicht vor schnellen Schlüssen. Was hat Theresa nachts in der Fabrik gemacht?
5: Also, ich glaube, sie wollte noch irgendwas für ihre Tochter nähen.
1: Was denn?
5: Weiß ich nicht.
1: Wann ist sie denn von hier weggegangen?
5: So kurz nach Mitternacht.
1: So spät ist?
5: Ja. Wir haben für Joanna noch eine Geburtstagstorte gebacken.
2: Wusste Signor Alves, dass Sie Theresa den Schlüssel gegeben haben?
5: Nein.
2: Aber ist doch verboten. Sie riskieren damit Ihren Job.
5: Das war nur einmal. Theresa war meine Freundin.
2: Okay, ich stelle mir das jetzt mal so vor. Sie hören Musik, machen Scherze, während Sie die Torte gebacken haben. Sie reden über alles Mögliche. Nur nicht darüber, was Theresa für ihre Tochter nähen wollte?
5: Ich weiß es wirklich nicht.
1: Theresa muss gegen 0.30 Uhr in der Fabrik gewesen sein. Wenn sie den Dampfkessel angestellt hätte, wäre er erst um 4 Uhr explodiert.
2: Ja, das ist richtig. Stella verheimlicht uns was.
1: Was denn?
2: Tja, Signora Meyer, das weiß ich nicht, sonst wäre es ja kein Geheimnis.
1: Ah ja, klar. Mhm. Oh, ich habe die Torte vergessen.
2: Welche Torte?
1: Das ist zum Beispiel kein Geheimnis. Das kann man durch Nachdenken herausfinden.

0: Kannst du
1: das Was ist hier eigentlich los?
2: Senor Silva. Meine Mutter will wissen, wann sie meinen Vater sprechen kann.
1: Senor Arias, wir haben ja keine Zeit für Spielchen. Was ist hier los?
2: Stella, du kannst Senor Silva sagen, was Teresa in der Fabrik gemacht hat. Mein Vater verzeiht dir.
0: In der Fabrik produzieren wir sehr teure Stoffe für Lago und Teresa wollte daraus eine Bluse für Joanna nähen.
1: Sie hat ein Stück Stoff geklaut? Das ist alles?
0: Wenn ich ihr den Schlüssel nicht gegeben hätte, dann würde Teresa jetzt noch leben.
2: Beruhigen Sie sich, das ist nicht Ihre Schuld. Das Ganze ist ein Unglück, ein tragisches. Stella hat einen Fehler gemacht, aber woher sollte sie wissen, dass Teresa dadurch stirbt? Woher?
3: Happy birthday to you. Happy birthday to you. Happy birthday, dear Joanna. Happy birthday to you.
4: Alles Gute zum Geburtstag, Joanna. Wünsch dir was.
0: Ich will nicht.

0: Ich weiß, wie es ist, wenn die, die man liebt, nicht mehr nach Hause kommen. Ich war 12. Ich wollte einfach nur sterben.
1: Und wieso?
0: Meine Eltern sind damals beim Chemieunfall ums Leben gekommen. Es ist schwer. Der Schmerz bleibt. Manchmal vergisst man ihn. Aber ich habe immer gewusst, dass sich meine Eltern wünschen würden, dass ich lebe, Joanna.

0: Die hier hat meine Mutter gemacht.
1: Die sind wirklich sehr schön.
0: Mama hat viel gearbeitet. Und für meine Ausbildung gespart.

0: Ich habe auch ein Geschenk für dich, Joanna.
1: Thank you.

0: Warten Sie auf mich.
1: Der Frau meines Mandanten geht es sehr schlecht. Warum lassen Sie ihn nicht mit ihr telefonieren?
0: Kommen Sie mit, dann wissen Sie warum. Senor Pinto hat einen Zeugen gefunden, dessen Aussage Sie interessieren wird.

0: Aussage von Fernando Gomez zum Fall Alves. Wiederholen Sie einfach, was Herr Alves am Telefon gesagt hat.
1: Senor Alves hat mich letzten Freitag angerufen. Das war so kurz vor 5. Um 5 machen wir zu. Er wollte wissen, wie lange er den Dampfkessel benutzen kann, wenn das Überdruckventil dicht ist.
0: Und was haben Sie ihm geantwortet?
1: Ich habe ihn gewarnt, dass das lebensgefährlich ist. Nach 3 oder 4 Stunden ist der Druck so groß, dass der Kessel explodiert.
0: Was für einen Eindruck hat der Alves auf Sie gemacht?
1: Er war wirr. Er wirkte durcheinander und hat einfach aufgelegt.
0: Vielen Dank. Die Aussage von Fernando Gomez spricht ganz klar für die Vorsätzlichkeit der Tat, Senor Silva. Senor Alves hat alles genau geplant, mit dem Ziel, die Versicherungssumme zu kassieren. Vielen Dank. Sie haben uns wirklich sehr weitergeholfen.

0: Es tut mir leid. Ich weiß, wie wichtig der Fall für Sie ist. Aber ich mache nur meinen Job.
1: Die Aussage ist nur ein Indiz, kein Beweis. Niemand hat gesehen, wie Antonio Alves die Maschine angestellt hat.
0: Das ist richtig, aber der Zeuge belastet Ihren Klienten schwer. Noch was. Es gibt ein Video einer Überwachungskamera. Miguel beim Tanken. Die Tankstelle ist 2 Stunden von Lissabon entfernt. Selbst wenn Miguel umgekehrt wäre, wäre er erst nach der Explosion wieder in der Stadt gewesen. Ich habe mich getäuscht. Miguel hat nichts damit zu tun.
1: Noch etwas?
0: Naja, ich habe mir Gedanken über Sie gemacht.
1: Welch Ehre. Für sowas haben Sie Zeit.
0: Verstehen Sie mich jetzt bitte nicht falsch, Senor Silva. Ich habe den allergrößten Respekt vor Ihrer Arbeit. Aber ich glaube, in diesem Fall lassen Sie sich von persönlichen Gefühlen leiten.
2: Was wollen Sie von mir?
0: Ich verstehe Sie. Das ist alles, was ich sagen will. Manchmal glauben wir eben an das, was wir uns wünschen, auch wenn alles dagegen spricht. Sie wollen, dass Antonio Alves unschuldig ist, weil Sie wissen, wie es ist, jemanden zu verlieren, den man liebt, ohne sich verabschieden zu können. Das ist menschlich. Aber es macht blind.
2: Der Tod meiner Frau geht Sie gar nichts an.

0: Die eine habe ich bei Theresa gefunden, die andere habe ich gekauft. Das Geld möchte ich zurück.
1: 580 Euro? War ganz schön teuer. Wer kauft denn sowas?
0: Sicherlich keine Schneiderin, die sich und ihre Tochter gerade mal so über die Runden bringt. Hm. Fällt Ihnen hier was auf?
1: Die Blusen sind gleich.
0: Genau. Gleicher Stoff, gleicher Schnitt. Nur die Verpackungen unterscheiden sich.
1: Mhm. Gut gemacht, aber nicht perfekt.
0: Fake und original.
1: Alves produziert Lagostoffe. Wenn man den Schnitt hat, kann man sie gut nachmachen.
0: Wollen Sie damit sagen, dass Theresa illegal mit Blusen gehandelt hat?
1: Glaube ich nicht. Der Vertrieb ist zu aufwendig. Aber Alves muss aufgefallen sein, dass Stoff fehlt.
0: Was schließen Sie daraus?
1: Alves muss davon gewusst haben. Sie haben mit der Wartungsfirma telefoniert. Wie soll ich Sie herausholen, wenn Sie mich anlügen?
2: Ich hab's halt einfach vergessen. Was ist denn daran schlimm?
3: Weil es jetzt so aussieht, als hätten Sie alles geplant, Senor Alves.
1: Ja. Und was ist das hier?
3: Wenn Sie jetzt nicht alle Karten auf den Tisch legen, dann sehen Sie mich hier nie wieder.
2: Meine Frau ist jetzt schon seit 2 Jahren krank. Die Behandlung und die Krebsmedikamente sind teuer. Ich wusste nicht, woher ich das Geld nehmen soll.
1: Und wer näht diese Blusen?
2: Theresa und Stella. Aber noch nie an einem Wochenende. Wann kann ich mit meiner Frau telefonieren?
1: Die Staatsanwaltschaft hat eine Kommunikationssperre veranlasst.
2: Ein Brief?
1: Es geht leider auch nicht. Ich werde durchsucht.
2: Warten Sie! Senor Silva, dann sage ich Ihnen, was Sie meiner Frau sagen sollen. Ich bitte Sie.

0: Señor Silva? Señor Silva? Hier sind Sie also. Ist eigentlich verboten. Sie hängen ja ganz schön durch.
1: Ich konnte von Valentina nie wirklich Abschied nehmen. Das ist wie ein Gespräch, das nie wirklich beendet wurde. Ein zerrissener Faden. Auf einmal sind da nur noch die losen Enden. Es ist schwer loszulassen, ohne Lebwohl sagen zu können.
0: Das kann ich verstehen.
1: Wahrscheinlich hat Pinto recht. Ich will, dass Alves unschuldig ist. Ja. Obwohl alle Fakten dagegen sprechen.

0: hast was auf dem Herzen.
1: Ist alles gut?
0: Nein. Das sehe ich doch.

0: Eduardo.
1: Ach, warte mal, komm erst mal rein.
0: Was machst du denn hier?
1: Ja, ich habe mir vorübergehend mein Büro eingerichtet. Magst du einen Kaffee?
0: Das sieht ja aus wie ein Campingplatz hier.
1: Ja, ich bin auch schon auf der Suche nach einer anderen Lösung.
2: Guten Morgen. Was machst du denn hier?
0: Joanna ist verschwunden. Wir haben sie die ganze Nacht gesucht. Weißt du, wo sie sein könnte?
2: Ja. Ich glaube, ich weiß, wo sie ist.

0: Hey, ist alles okay? Hey.
1: Das ist alles meine Schuld. Wenn ich zur Polizei gegangen wäre, würde Mama noch leben.
0: Wovon redest du denn?
1: Thomas' Vater. Er wollte an dem Abend mit uns was essen gehen.
2: Wisst ihr schon, was ihr wollt?
3: Weiß nicht.
2: Gehen wir ins Italy? Oder lieber ins Luso?
3: Wo willst du hin?
2: Oder wollt ihr?
0: Ich find's Italy schön.
3: Papa, ist was?
2: Antonio.
3: Papa.
2: Antonio.
3: Lass ihn.
4: Hey, Luis.
2: Du drängst dich nicht bei uns rein. Das ist mein Ding. Ist dir doch klar. Was fällt euch überhaupt ein? Das kaufst du, wenn du willst.
3: Was soll das?
4: Spinnst doch. Nicht, Miguel.
5: Ich jag die Fabrik in die Luft, wenn du das durchziehst.
4: Hau einfach ab. Arschloch. Verschwind.
3: Alles gut?
2: Hey, alles in Ordnung, nichts passiert. Ihr müsst leider ohne mich Pizza essen gehen. Ja, ich habe noch was zu erledigen.
1: Luis Cavallo hat meine Mama umgebracht.
6: Warten Sie doch, Senora Beatrice, bleiben Sie mal stehen. Ich bin doch kein Marathonläufer.
7: Wissen Sie was, Senor Silva? Das Gute an dem ganzen Desaster ist, dass ich Sie los bin.
6: Bitte, nur eine Sekunde. Ich suche gerade eine neue Pension für Sie.
7: Brauchen Sie nicht. Ich habe gerade eine Besichtigung.
6: Ah ja. Da ist aber noch ein bisschen was zu tun, oder?
7: Das sehe ich auch.
6: Ach,
7: Für mich?
6: Ja, für wen denn sonst?
7: Sie haben mir noch nie was geschenkt.
6: Ja, die Dinge ändern sich eben. Signora Beatrice, darf ich Sie zu einem Kaffee einladen? Also ganz unverbindlich natürlich.
7: Ist jetzt ganz wichtig, oder? Ja.

0: Signora Beatrice, wir holen das nach.
1: Sie hatten an diesem Tag einen Streit mit Albus und gedroht, die Fabrik in die Luft zu jagen.
2: Was soll denn der Quatsch? Es gab keinen Streit.
1: Es gibt eine Zeugin, die bereit ist, das vor Gericht auszusagen. Damit stehen Sie unter Mordverdacht. Ist Ihnen das klar, Senor Carvalho?
2: Jetzt hören Sie mal zu. Ich habe mich ein wenig aufgeregt und da kann einem sowas schon mal rausrutschen. Ich bitte Sie.
3: Wo waren Sie nach dem Streit?
2: Ich war Pizza essen mit meinem Sohn.
4: Das stimmt gar nicht. Du lügst. Du hast
2: stopp.
4: Die Mutter von
2: Warte,
4: Joanna
2: Thomas,
4: umgebracht.
2: Ganz ruhig.
4: Deshalb
2: stopp.
4: Will sie nichts
2: stopp,
4: mehr
2: stopp.
4: Mit mir zu tun
2: Sei still.
3: Hey! Hey!
5: Kommen Sie!
6: Was, auf jedem Ding da?
5: Ja,

0: Was will der mit Waldemar?
1: Wir müssen sagen, wie es war, verdammt nochmal.
2: Halt die Klappe. Du ruinierst alles.
3: Waldemar, was ist hier
1: die
3: los?
1: Die wollen mich wegen Mord rankriegen. Ist dir das überhaupt klar?
2: Halt jetzt deinen Mund.
3: Waldemar!
4: Erst hat mir Alves den Stoff verkauft und ich habe die Blusen hergestellt. Und dann wollte er plötzlich selbst das Geschäft machen. Und Waldemar hat den Verkauf organisiert. Die haben mich betrogen.
2: Das ist doch Quatsch.
3: Waldemar, ich will wissen, wer Therese auf dem Gewissen hat.
2: Willst du damit sagen, dass ich Therese umgebracht habe?
3: Ich weiß nicht, was du gemacht hast. Ich weiß nur, dass du gerade lügst.
2: Hast du vergessen, wo du herkommst?
3: Nein, ganz im Gegenteil. Ich weiß ganz genau, dass ich eine Roma bin. Aber das Gesetz gilt für alle, Waldemar, auch für dich.
5: Was wird hier für ein Theater gespielt?
2: Also, Cavallo kam nach dem Streit, den er mit Alves hatte, zu mir. Er war außer sich vor Wut. Er hat mir gedroht, dass er das ganze Geschäft auffliegen lässt. Und dann haben wir verhandelt und uns geeinigt.
5: Kann das jemand bezeugen?
2: Eduardo, du warst doch selbst dabei, erinnerst du dich nicht? Hey, ist alles okay bei dir, mein Freund? Oh je, ich glaube, er hat zu viel getrunken.
3: Wie viel haben Sie eigentlich getrunken in dieser Nacht?
6: Das geht Sie gar nichts an, Senor Amaya.
3: Doch, es geht mich sehr wohl was an.
6: Wir stehen mit leeren Händen da. Morgen ist die Anhörung. Wir werden Alves nicht frei bekommen. Da muss ich jetzt also doch noch zu seiner Frau.

0: Entschuldigung, wo ist denn Signora Alves? Ist sie...
1: Ihr Sohn hat sie abgeholt. Die Signora will lieber zu Hause sterben.
0: Danke.

0: Es tut mir leid, dass ich Sie verdächtigt habe.
1: Schon gut.
0: Wussten Sie vom Nebengeschäft Ihres Vaters?
1: Ja, ich war dagegen. Gibt's noch was?
0: Also, Ihr Vater will, dass ich Ihrer Mutter eine Nachricht überbringe.
1: Dann sagen Sie es mir und ich werde es ihr ausrichten.
0: Nein, also, er will, dass ich das ganz persönlich zu ihr sage.
2: Ich hoffe, Sie haben eine gute Nachricht.
0: Senora Alves, Ihr Mann schickt mich.
2: Wann kommt er wieder frei?
0: Bald.
2: Oh, ich habe wirklich nicht mehr viel Kraft.
0: Ich weiß, Senora Alves. Aber wir sind kurz davor, den Fall zu lösen.
2: Und warum darf ich dann nicht mal mit ihm telefonieren?
0: Ich soll Ihnen einige Dinge sagen. Entschuldigen Sie, ich habe sowas noch nie gemacht. Das
2: bitte setzen Sie sich, bitte.
0: Maria, gestern hatte ich das Gefühl, über den Dächern deine Stimme zu hören. Und du hast zu mir gesagt, dass du immer bei mir sein wirst. Weil unsere Liebe nie endet. Aber wie kann ich bleiben, wenn du gehst? Ich liebe dich. Du bist alles für mich. Ich habe Angst vor der dunklen Zeit, in der die Erinnerung an unser Glück schrecklich grell sein wird.
2: Reden Sie weiter, Senor Silva.
0: Aber ich werde an ihr festhalten, weil sie uns für immer verbindet. Ich weiß, dass du mutig und frei wie ein Vogel davonfliegen wirst. Aber ich bitte dich, warte noch einen Moment. Ich will dir noch ein letztes Mal in die Augen sehen.
2: Ich möchte mich bedanken, Senor Silva.
0: Sie sind eine sehr starke Frau, Senora Alves.
2: Ich bin gläubig, ich habe keine Angst vor dem Tod. Er wird mich Gott bald näher bringen. Ich weiß, ich werde Antonio wiedersehen. Aber mein Mann wird daran zerbrechen, wenn wir uns nicht verabschieden können. Ich will, dass er weiterlebt. Verstehen Sie? Mein Mann ist unschuldig. Bringen Sie ihn zu mir. Bitte versprechen Sie mir das.
0: Ja, das verspreche ich.

0: Senora Ambaya, wir müssen den Fall noch mal neu denken. Hm? Ich war gerade bei Senora Alves. Er klingt viel zu sehr an der Version der Staatsanwaltschaft. Wir brauchen neue Fakten und eine neue Theorie.
1: Okay, welche?
0: Es muss Spuren geben, die erzählen, wie es wirklich war. Man muss sie nur finden und lesen können.
1: Ah ja, und so einfach ist das, ja?
0: Ja, das ist schon einfach.
1: Was ist das?
0: Haben Sie was? Rotes Ding, was könnte es sein?
1: Vielleicht von dem Feuerlöscher? Machen wir weiter.
0: Was soll denn das? Das ist kein Zufall, dass der Feuerlöscher hier neben der Leiche lag.
1: Ja, das ist doch logisch. Der Feuerlöscher wurde bei der Explosion zerfetzt und ein Teil davon ist halt hier gelandet.
0: Ja. Oder Theresa wollte ein Feuer löschen.
1: Und dann?
0: Ja, dann ist sie zum Feuerlöscher gerannt, hat's aber nicht mehr geschafft. 4 Atemzüge Rauch reichen aus und man ist tot.
1: Okay, und wie wollen wir das jetzt beweisen?
0: Naja, wir müssen herausfinden, wo der Feuerlöscher hier in der Fabrik hing. Aber wer weiß sowas?
1: Nurse Silva, es ist mitten in der Nacht. Der Mann schläft.

0: Das ist mein Leben. 300 Fälle, fast alle gelöst.
1: Ich wünsche Signor Silva hätte was von Ihrem Ordnungssinn.
0: Signor Silva hat sicher andere Qualitäten. Hier lag die Leiche. Der nächste Feuerlöscher hing an dieser Wand. Signora Meyer, Sie sehen auch müde aus. Wollen Sie einen Tee?
1: Nein, danke. Aber sehr freundlich von Ihnen.
2: Die Explosion war hier. Dann kann der Feuerlöscher unmöglich in diese Richtung geflogen sein.
0: Das stimmt.
2: Therese hat den Feuerlöscher geholt, weil es gebrannt hat.
0: Und ist an einer Rauchvergiftung gestorben.
2: Ja.
0: Ich würde mir wünschen, Sie würden so für mich kämpfen, wenn ich in Not wäre, aber ich glaube nicht an Ihre Theorie. Es gibt so viele Fragen. Was sagen Sie, Signora May?
1: Warum hat keiner das Feuer gesehen? Es gab doch Feuermelder in der Fabrik. Warum hat die keiner gehört?
0: Genau. Außerdem habe ich mit dem Pathologen gesprochen. Die Todesursache ist unklar.
2: Können Sie mir einen Ihrer Pläne ausleihen?
0: Sicher.
3: Wenn vorher ein Feuer ausgebrochen ist, das die Explosion ausgelöst hat, dann ist Alves unschuldig.
1: Ja, aber Pinto hat schon recht. Es spricht auch einiges dagegen. Hm.
3: Auch ein Sachverständiger kann sich mal irren.
1: Das ist nichts für mich. So früh am Morgen verdreht sich mir der Magen um.
4: Können Sie sagen, was die Todesursache war?
5: Also, das ist wirklich schwer zu sagen.
1: Kann es eine Rauchvergiftung gewesen sein?
5: Schon möglich, es ist Rauch in der Lunge. Aber ob Frau Lopez daran gestorben ist, ist fragwürdig.
1: Und warum?
5: Sie hatte massive Verletzungen, Verbrennungen, eine total entstellte Leiche. Ist wirklich kein schöner Anblick.
4: Können Sie sagen, ob das Opfer zum Zeitpunkt der Explosion gestanden oder gelegen hat?
5: Auf jeden Fall gelegen, da bin ich mir ganz sicher. Hier, sehen Sie.
4: Schauen Sie mal, hier lag die Leiche.
6: Ja.
4: Was ist im Umkreis von 10 Metern da gefunden worden?
6: Warten Sie. Die Beweisstücke 111 bis 114.
4: Ja, okay. Was ist das?
6: Naja, Verschiedenes. Das sind diverse Teile von Nähmaschinen aus der Fabrik, ein Motor und das andere hier müsste ein Wasserkocher sein.
4: Ja, können wir das sehen?
6: Kommen Sie nach der Mittagspause.
4: Nein, das geht nicht. Wir haben es eilig. Wir brauchen das sofort.
6: Das tut mir wirklich leid.
1: Was halten Sie davon, wenn ich Ihnen ein Essen spendiere? Mit allem drum und dran.
6: Das würde die Sache natürlich ändern.

0: Geht das nicht ein bisschen schneller?
1: Na, wegen Ihnen werde ich mir sicher nicht den Hals brechen.
0: Rufen Sie schon mal Pinto an.
2: Marcia, wo bleibt ihr denn?
3: Senor Silva, wir warten jetzt seit 10 Minuten auf Sie.
0: Ja, das tut mir leid, Euer Ehren.
3: Herr Staatsanwalt.
2: Es gibt keinen Grund, die Untersuchungshaft aufzuheben, Euer Ehren. Der Anfangsverdacht gegen Senor Alves hat sich erhärtet. Die Zeugenaussage von Fernando Gomez liegt Ihnen vor.
3: Senor Silva?
0: Die Staatsanwaltschaft glaubt, dass mein Mandant vorsätzlich den Dampfkessel in seiner Fabrik so manipuliert hat, dass er einige Stunden später explodiert ist und Teresa Lopez getötet hat.
2: Ich glaube nicht, Senor Silva. Es gibt beweiskräftige Indizien. Mhm.
0: Der Pathologe Dr. Almeida schließt aber als Todesursache eine Explosion aus, Euer Ehren. Wenn Senora Lopez gestanden hätte, hätte die Explosion auf beiden Seiten ihres Körpers Spuren hinterlassen. Hämatome oder Verletzungen. Eine Seite der Leiche ist aber fast unversehrt. Das bedeutet, dass Senora Lopez zum Zeitpunkt der Explosion schon auf dem Boden lag.
2: Vielleicht war sie müde und hat sich auf den Boden gelegt.
0: Müde. Möglich, ja. In Wirklichkeit war es alles ganz anders. Gegen 24 Uhr ist Senora Lopez in die Fabrik gegangen, um eine Bluse für ihre Tochter zu nähen. Es ist zwar verboten, aber ihre Tochter hat Geburtstag. Senora Lopez hat wenig Geld. Sie ist eine alleinerziehende Mutter.
2: Verschwenden Sie nicht unsere Zeit mit röseligen Geschichten, Senor Silva.
0: Plötzlich sieht sie, wie ein Feuer ausbricht. Sie läuft zum Feuerlöscher und versucht, den Brand zu löschen. Dabei atmet sie so viel Rauch ein, dass sie wenig später durch eine Rauchvergiftung stirbt.
2: Quatsch.
0: Wenn der Auslöser der Explosion ein Feuer war, dann hat Antonio Alves damit überhaupt nichts zu tun. Er war gegen 23 Uhr im Krankenhaus bei seiner Frau. Und dafür gibt es Zeugen.
3: Haben Sie Fakten, um diese Theorie zu beweisen?
0: Ja, die haben wir.
3: Was ist das?
0: Das ist der Kompressor des Kühlschranks, der den Brand ausgelöst hat.
3: Können Sie das beweisen?
0: Leider nicht, Euer Ehren, aber dafür gibt es ja Sachverständige. Senor Pinto, darf ich bitten?

0: Wenn Sie dann so freundlich wären, uns zu sagen, was Sie sehen.
1: Ah ja. Ich sehe kleine Schmelzperlen.
0: Schmelzperlen?
1: Das ist der Fachbegriff. Ein normaler Brand hat eine Temperatur zwischen 800 und 1000 Grad Celsius. Schmelzperlen entstehen erst bei einer Temperatur um die 2000 Grad.
0: Was bedeutet das?
1: Dass wir es hier mit einem Kurzschluss zu tun haben.
0: Und kann dieser Kurzschluss den Brand ausgelöst haben?
1: Mit ziemlicher Sicherheit, ja.
0: Vielen Dank, Senor Pinto. Der Tod von Teresa Lopez war ein tragischer Unfall, ausgelöst durch einen technischen Defekt. Antonio Alves hat damit gar nichts zu tun.
2: Danke.
0: Keine Ursache.
2: Danke. Marcia. Danke.
1: Glückwunsch, das war ein großer Auftritt.
3: Danke, mit Ihrer Hilfe. Entschuldigen Sie mich einen Moment, ja?
1: Es gibt Geschichten, die nehmen ein gutes Ende.
0: Jetzt muss Ihre Versicherung aber bezahlen. Tut Ihnen das nicht weh?
1: Ach was. Sie wissen doch, es geht um nichts als die Wahrheit. Außerdem haben Sie mir die Arbeit abgenommen. Ich kann jetzt fischen gehen. Falls Sie mal meinen Sachverstand brauchen sollten, Signora, rufen Sie mich an.
3: Danke. Ich habe eben mit der Feuerwehr gesprochen. Ein Anwohner hat um 2.03 Uhr angerufen.
0: Ja und?
3: Circa 5 bis 10 Minuten davor hat sie die Feuermelder gehört. Die Explosion war um 2.07 Uhr.
0: Ist das jetzt eine Rechenaufgabe?
3: Nein, das sind maximal 15 Minuten. Wie kann der Dampfkessel so schnell explodieren?
0: Jetzt entspannen Sie sich. Der Fall ist gelöst.
3: Gut, wenn Sie meinen.
0: Wir haben gewonnen.
3: Okay. Wir sehen uns.

0: muss dir was sagen, Antonio.
1: Ich kann Ihnen gar nicht sagen, wie froh ich bin, dass Senior Alves wieder in Freiheit ist. Trinken wir einen Kaffee?
2: Ja, gern.
1: Bitte, setzen Sie sich.
2: Sagen Sie, wie kann das Feuer so schön ausgebrochen sein?
1: Naja, in der Fabrik waren überall Stoffe gelagert und die fangen natürlich sehr schnell Feuer. Und dann die ganzen Chemikalien.
2: Was für Chemikalien?
1: Alles Mögliche. Der ganze Textilreiniger, der ist extrem hochentzündlich. Normalerweise steht er im Keller.
2: Normalerweise? Und wieso war der nicht im Keller?
1: Weil der Keller einfach zu klein war. So viele Chemikalien haben wir noch nie bestellt. Die hätten nie da unten alle reingepasst.
2: Wie heißt die Firma, die den Textilreiniger liefert?
3: Guten Tag, Amaya hier. Ich bin die Anwältin von Senior Alves. Ich hätte eine Frage. Es geht um eine Lieferung letzten Freitag für die Fabrik Alves. Können Sie mir sagen, wer den Textilreiniger bestellt hat? Aha. Alles klar.

0: Guten Tag, Signor Pinto. Marcia Meyer. Ja, ich glaube nicht, dass das ein Unfall war. Es sind bei mir noch einige technische Fragen aufgetaucht. Okay, bis gleich.
1: Signor Silva, ich muss Sie unbedingt sprechen. Rufen Sie mich bitte zurück.

0: Wir warten schon über eine Stunde. Wir waren verabredet.
1: Eigentlich ist das gar nicht Marcias Art.
2: Wir wollten essen gehen mit Marcia.
0: Ist was passiert?
1: Marcia? Marcia!

0: als Hunters Textilchemie gewählt. Leider rufen sie außerhalb unserer Öffnungszeiten an.
1: Beatrice.
2: Kann man die Bluse umtauschen?
1: Sind Sie mit dem Auto da?
2: Ja, warum?
1: Kommen Sie.
2: In dem Kühlschrank stand ein Textilreiniger, der wie ein Brandbeschleuniger gewirkt hat.
3: Und Sie glauben nicht, dass es ein Zufall war?
2: Nein. Kann man einen Kurzschluss gezielt auslösen?
4: Man muss dafür nur die beiden Pole einer elektrischen Quelle direkt miteinander verbinden.
2: Der Kurzschluss hat den Textilreiniger entflammt. Ja. Das erklärt auch die enorme Hitze, die sich innerhalb von kurzer Zeit entwickelt hat. Oder was glauben Sie?
3: Ja, so könnte es gewesen sein.
2: Ich glaube, Miguel Alves war's.

0: Halt, warten Sie. Arbeiten Sie bei Santos?
1: Wir haben geschlossen.
0: Hat bei Ihnen eine junge Frau heute angerufen, Senora Amaya?
1: Kann schon sein.
0: Was wollte sie wissen? Hören Sie, ich bin Eduardo Silva, der Anwalt von Antonio Alves. Es ist sehr wichtig.
1: Wie viele Anwälte hat er eigentlich? Sie wollte wissen, wer den Textilreiniger für die Firma Alves bestellt hat.
0: Und wer?
1: Das war Miguel Alves.
2: Und?
0: Wir müssen einen kleinen Umweg machen.
2: Wieso? Was ist denn eigentlich los?
0: Hören Sie, Marcia ist in Gefahr.
3: Ist ja gut. Senor Silva, was wollen Sie denn?
0: Wo ist Marcia?
3: Woher soll ich das wissen? Beruhigen Sie sich.
0: War sie hier?
3: Nein.
0: Marcia hat herausgefunden, dass Sie die Fabrik in die Luft gesprengt haben.
3: Das ist doch absurd. Bleiben Sie hier. Sie gehen jetzt. Meine Mutter liegt im Stall.
0: Wo ist sie? Wo ist sie?
3: Verschwinden Sie jetzt!
4: Lassen Sie los, Senor Silva. Lassen Sie. Miguel. Miguel. Deine Mutter hat mir alles erzählt. Ich weiß jetzt Bescheid. Du musst für das, was du getan hast, die Verantwortung übernehmen.
5: Hättest du mir die Fabrik überlassen, wäre das alles nicht passiert.
4: Hör mit dem Gejammer auf, du hast Teresa getötet.
5: Ich wollte doch nicht, dass jemand stirbt. Ich habe das für unsere Fabrik getan. Pinto hat versprochen, dass nichts passiert.
0: Pinto?
5: Ich dachte, der ist ein Profi. Er hat mir versichert, dass ich mich auf ihn verlassen kann.
0: Was war der Deal?
5: Hast eine Versicherungssumme.
0: Wo ist Pinto? Wo ist er?
5: Was weiß ich, in seiner Fischerhütte. Entschuldige. Es tut mir alles so leid.
4: Steh auf.

0: fahren Sie schneller, Beatrice.
1: Das ist kein Ferrari.
0: Er hat mich benutzt. Ich, Idiot, bin auf ihn reingefallen.
1: Jetzt beruhigen Sie sich. Jeder findet irgendwann mal seinen Meister.
0: Hier muss es sein. Sie warten hier.
1: Nein, ich komme mit.
0: Wenn Sie nicht tun, was ich sage, fessel ich Sie ans Lenkrad.
1: Und was ist, wenn ich hier überfallen werde? Woher wissen Sie denn, welche Hütte es ist?

0: Geht doch.
1: Ja, setzen Sie sich, essen Sie mit mir.
0: Das Spiel ist vorbei. Miguel hat alles zugegeben.
2: So ein Prachtexemplar hatte ich schon lange nicht mehr an der Angel. Miguel? Ach, natürlich, er hat sich auf mich gehetzt.
0: Was haben Sie mit Marcia gemacht?
2: Haben Sie schon mal darüber nachgedacht, dass Sie gerade von Miguel reingelegt worden sind? Während Sie hier sind, schaufelt er wahrscheinlich gerade ein Grab für Marcia. Sie suchen an der falschen Stelle, Eduardo.
0: Hören Sie doch auf mit dem Quatsch.
2: Hä? Miguel hat kein Alibi. Ich habe mich um einen Tag geirrt. Sie armer Trottel. Miguels Vater hat das alles organisiert. Sie haben eine verdammte Schwäche für Familie. Damit hatte Antonio Alves Sie genauso an der Angel wie ich den Fisch hier. Diese ganze Geschichte mit seiner Frau. Ich muss zugeben, am Ende war sogar ich gerührt. Aber jetzt sehe ich wieder klar. Ja, ja, schauen Sie sich überall um. Ich habe nichts zu verbergen. Wenn Sie mir nicht glauben, holen Sie die Polizei.

0: Stopp! Wenn Sie mich weiter verfolgen, töte ich Marcia. Geben Sie auf, Senor Pinto. Eine Tote reicht.
1: Glauben Sie, ich wollte das? Jeder normale Mensch rennt weg, wenn ein Feuer ausbricht. Warum hat sie den Feuerlöscher geholt? Das war aussichtslos. Ich bin kein Mörder.
0: Aber das weiß ich doch, Senor Pinto. Aber warum ging's eigentlich? Um Geld?

0: Ich habe meiner Versicherung Millionen gebracht, Senior Safer. Über 25 Jahre habe ich alles für die gegeben, die waren meine Familie.
1: Und dann wurden Sie enttäuscht.
0: Ich habe erfahren, dass Sie mir kündigen wollen. Durch Zufall. Sanierung, Umstrukturierung, was weiß ich. Ballast abwerfen.
1: Woher kennen Sie eigentlich Miguel?
0: Vom Fischen.
1: Verstehe.
0: Ich wollte mir nur holen, was mir zusteht. Das ist alles.
1: Aber was hat Marcia damit zu tun?
0: Ich gehe nicht ins Gefängnis, Senor Silva. Ich liebe das Meer. Das Meer ist alles für mich. Wie soll ich ohne das Meer leben?
1: Pinto, nein!

0: Wir müssen sofort die Polizei alarmieren.
1: Warum? Von dem ist doch nichts mehr übrig.
0: Pinto ist kein Selbstmörder. Der ist Sprengstoff-Experte. Der legt mich nicht noch mal rein.
2: Wir hätten Freunde sein können.
3: Das glaube ich nicht. Im Leben gibt es kein Hätte. Im Leben ist alles so, wie es ist.

0: Die Polizei von Lissabon hat heute einen Minderjährigen festgenommen. Er soll für den Waldbrand im Arábida Naturpark verantwortlich sein. Das Feuer hatte 5000 Hektar Wald vernichtet. Ein Mensch kam dabei ums Leben. Bei dem Waldbrand waren 500 Feuerwehrleute und 3 Löschflugzeuge im Einsatz. Das Feuer wütete 4 Tage und konnte nur unter größten Anstrengungen gelöscht werden.
1: Gut. Alles klar. Wir melden uns noch heute bei Ihnen. Wiederhören. Oh Gott, nackte Männerfüße.
2: Oh. Eine Mandantenanfrage?
1: Ja, ein Polizist. Er soll mit einem Freund aus der Bodybuilder-Szene...
2: Um Gottes Willen.
1: ...einen Handel mit Anabolika und Drogen aufgezogen haben.
2: Senora Maya.
1: Das ist schon der 3. Fall, den Sie ablehnen. In einer Woche.
2: Ja, aber bodybildende, korrupte, drogenhandelnde Polizisten. Ich bitte Sie.
1: Ja, na, saubere Polizisten brauchen ja wohl keinen Anwalt, oder?
2: Soll ich uns einen Kaffee machen?
1: Ja, können Sie gerne machen.
2: Senora Maya.
1: Nix da, Senora Maya. Ich dachte, ich arbeite beim Rechtsanwalt. Stattdessen lasse ich einen bei mir wohnen, aber von Arbeit keine Spur.
2: Das ist ja nur vorübergehend.
1: Ja, das sagen Sie ja ständig, seitdem Donna Beatrice ihre Pension verloren hat. Aber statt sich vielleicht mal bei ihr zu entschuldigen, verkriechen Sie sich hier den ganzen Tag.
2: Ich suche ja gerade eine Pension für Donna Beatrice. Und ich verspreche Ihnen...
1: Oh, bitte versprechen Sie nichts.
2: Bald sind Sie mich los.
1: Das wollte ich jetzt damit nicht sagen. Ich gehe jetzt schwimmen. Ja, wenn eh nichts zu tun ist.
2: Schwimmen. Ja. Silver, ja. Gonzalo. Was ist ja eine Überraschung. Treffen, ja. Nein, meine Kanzlei ist gerade, also die wird renoviert.

0: Man hat mir gesagt, aus dem großen Staatsanwalt wäre jetzt ein kleiner Rechtsanwalt geworden.
1: Du ahnst gar nicht, wie klein.
0: Es hat mir sehr leid getan, als ich das mit Valentina gehört habe. Wie geht's Ines?
1: Gut. Sie studiert in New York. Dass du überhaupt noch meine Handynummer hattest? Und bei dir? Arbeitest du immer noch als Therapeut für Jugendliche?
0: Ich brauche deine Hilfe, Eduardo. Als Verteidiger.
2: Zum Glück konnten sich die meisten Leute retten. Er hatte nicht so viel Glück. Das Feuer war schneller als er. Das ist Bruno Nunes. Dein Freund.
3: Nehmen Sie doch die schrecklichen Bilder weg.
2: Du warst mit ihm in dem Wald und dann habt ihr ein Feuer gemacht. Daher deine Brandwunden.
4: Ich war in dem Scheißwald, weil ich Bruno gesucht habe. Aber da hat es schon gebrannt. Und da bin ich weggelaufen. Mehr weiß ich nicht.
2: Mehr weißt du nicht.
4: Genau. Blackout komplett. Ich muss ohnmächtig geworden sein. Der ganze Qualm und so, das soll ja giftig sein.
2: Bis zur Straße hast du es trotzdem noch geschafft.
4: Da war eine Straße?
3: Er hat es Ihnen doch schon gesagt. Er erinnert sich an nichts.
2: Das ist kein Spiel, David. Wir kennen deine Vorgeschichte. Dein Freund ist tot und es hätten noch Dutzend weitere Menschen sterben können.
5: Ein Psychiater wird klären, ob du wirklich an Gedächtnisverlust leidest.
3: Sehr gut. Dann können wir jetzt gehen.
2: Sie wären gut beraten, für Ihren Sohn einen exzellenten Anwalt zu besorgen, Frau Da Costa. Geld spielt für Sie ja sicher keine Rolle.
3: Das werden wir. Verlassen Sie sich drauf.
1: Schon praktisch, so ein Gedächtnisverlust. Sowohl juristisch als auch psychologisch.
0: Eduardo, ich glaube ihm.
1: Und du hast nicht mitgekriegt, dass die in den Wald gegangen sind?
0: Die Jungs müssen mir nicht sagen, was sie in ihrer Freizeit machen. Das ist eine Frage des Vertrauens.
1: Das sind kriminelle Jugendliche.
0: Es sind Jugendliche, die sich nach Respekt und Vertrauen sehen und daran wachsen.
1: Hm. Naja. Familie Da Costa ist eine der reichsten Familien Portugals. Sie können sich die besten Anwälte des Landes leisten. Warum soll ausgerechnet ich Ihren missratenen Sohn vertreten?
0: Weil er unschuldig ist. Und weil er es verdient. Und weil ich dich darum bitte und nicht sie. Und weil ich dir vertraue. Niemandem sonst.
1: Kommt da noch etwas? Sowas wie, weil ich dir etwas schulde?
0: Eduardo, du schuldest mir nichts. Seine Mutter wohnt im Hotel Grande Costa. Sie erwartet dich.
3: Pedro, ich weiß, dass du in Singapur bist. Ja, es ist wichtig. Sonst hätte ich dich ja nicht angerufen. Du kannst mich mit der Sache hier nicht so allein lassen. Die wollen ihm fahrlässige Tötung anhängen. Ein Junge ist ums Leben gekommen. Wahrscheinlich war der am Ende selber schuld an dem Brand. Irgendein Nunes oder so. Die Eltern sind Arbeitslose.
4: Bruno.
3: Wart mal. Was hast du gesagt, David?
4: Bruno. Sein Name war Bruno, klar? Bruno!
3: Gut. David sagt gerade, sein Name war Bruno. Bruno Nunes, so hieß der Junge wohl. Nein, ich habe den nie kennengelernt. Wie auch.
6: Von Marcia Meyer. Bitte hinterlassen Sie eine Nachricht nach dem Signalton.
1: Schwimmen. Eduardo Silva. Senora Da Costa erwartet mich.
7: Da vorne die Treppe hoch und dann geradeaus.
1: Danke.

0: Was machst du denn heute Abend?
1: Ich hab heute frei. Ich hab nur nichts vor.
0: Na, dann hast du jetzt was vor.
1: Ah ja? Ganz schön selbstsicher.
0: Deine Augen haben es verraten.
1: Selbstsicher und ein Hellseher. Okay. Und woran hast du gedacht?
0: Schau mal. Da steht ein Typ bei deinen Sachen. Zigeuner. Das riech ich bis hier.
1: Das ist mein Onkel. Na? Was ist denn jetzt mit unserem Date? Verpiss dich.
2: Ich hoffe, ich habe dir dein Vergnügen mit dem Kerl nicht verdorben.
1: Was machst denn du hier? Und woher weißt du überhaupt, wo ich bin?
2: Hier hat sich nicht viel verändert seit damals. Weißt du noch, als du, deine Mutter und ich hier waren? Du wolltest immer auf meinen Schultern sitzen, wenn wir hierher an den Strand gegangen sind. Und jeden Abend machten wir für dich ein kleines Feuer.
1: Hm. Ich weiß bloß nicht, wie war das, bevor Papa im Gefängnis war oder danach? Hm. Was willst du?
2: Marcia.
1: Oha.
2: Ich bin so stolz auf das, was du erreicht hast. Dein Jurastudium und dann dieser Abschluss. Einfach klasse. Das Beste, was ich je gemacht habe, war dir dieses Studium zu ermöglichen.
1: Du bist jetzt ein ganz Weg hergekommen, mir das zu sagen, ja?
2: Geh ran. Es ist dein Chef. Ich bin nur dein Onkel.
1: Herr Silva? Ja. Jetzt? Ja, wie soll ich denn da hinkommen? Ich bin gerade am Cova de Vapor.
3: Mit mir.

0: David?
1: Kannst du nicht anklopfen?
0: David, das ist Senior Silva. Der Anwalt, den Senior Postiga engagiert hat.
2: Hallo, David. Was mit deinem Freund passiert ist, das tut mir sehr leid. Ich bin nicht von der Polizei, David. Du musst mir nur das sagen, was du mir sagen willst.
3: Gar nichts, sag ich.
2: Wenn du gar nichts sagen willst, dann wird es nicht einfach, dich zu verteidigen.
4: Sie glauben doch eh, dass ich das Feuer gelegt habe. Alle glauben das. Meine Mutter und mein Alter sowieso.
2: Aber Gonzalo zum Beispiel, der glaubt ja. Du bist also in den Wald gegangen, um deinen Freund Bruno Nunes zu suchen. Dann hast du das Feuer gesehen und dann? Na gut. Dann lasse ich dich jetzt erstmal.

0: Es gibt einen Richter, er müsste jetzt 84 Jahre alt sein. Der hat bis 1974 von mehr als 50 Morden gewusst und sie gedeckt. Das waren Häftlinge, Dissidenten und Feinde des Salazar-Regimes. Und heute ist der Mann ein hochdekorierter und gut angesehener Pensionär.
1: Warum erzählst du mir das?
0: Es existieren alte Akten, die seine Schuld in drei Fällen eindeutig beweisen. Was wäre, wenn diese Akten nun in meinem Besitz wären? Nur rein hypothetisch. Und ich sie als, sagen wir mal, Pfand einsetzen wollte.
1: Sag mal, versuchst du mich gerade hier als Anwältin auszuhorchen?
0: Ja, aber du bist doch eine.
1: Ich bin noch nicht mal fertig mit meinem Referendariat und du willst mich schon zu deiner Konziliäre machen, oder wie?
0: Na komm, Marcia, ich bin dein Onkel, nicht die Mafia. Wir sind da.
1: Danke.
0: Eins noch, Marcia.
1: Was denn?
0: Dieser Staatsanwalt, mit dem du studiert hast in Porto.
1: Meinst du Marco Tavares? Ja, der war mein Tutor.
0: Ich habe ihn letztens getroffen und wir sprachen über alles Mögliche. Wir kamen auf diese schöne Gegend bei Evora. Mir fiel der Name eines Ortes nicht ein. Aber jetzt weiß ich ihn wieder. Valpardo.
1: Wo habt ihr euch bitte getroffen?
0: Valpardo. Sag's ihm einfach. Er weiß dann schon Bescheid.
1: Farpado. Okay.
0: Danke.
2: Tja, Senor Silva. Seit er 12 Jahre alt ist, macht er nur Unsinn. Stellen Sie sich vor, ein Da Costa. Er hat sich geprügelt, er hat Sachen geklaut. Und er nimmt immer irgendwelche Drogen.
3: Und verurteilt wurde er wofür?
2: Das weiß ich jetzt gerade nicht so genau. Moment. Ja?
1: Hallo.
3: Ja, das ist meine Assistentin, Marcia Amaya.
1: Ja, tatsächlich, ich bin seine Assistentin. Wir haben einen sehr wichtigen Fall am Meer.
3: Dann gehen wir wohl besser. Sie werden bald von mir hören, Senora.
2: Vielen Dank, dass Sie da waren.
1: Diese Snobs vertreten wir jetzt, ja? Ausgerechnet die Da Costas.
4: Wir vertreten den Sohn, David.
1: Wahnsinn. Seit Wochen lehnen Sie alles ab, was ich Ihnen vorschlage, aber diesen wohlstandsverwahrlosten Teenager rausboxen, der einen Wald abfackelt und Tote in Kauf nimmt, ja, da sind wir dann dabei. Senor Silva?
4: Wir müssen in die Staatsanwaltschaft. Ihren guten Draht zu Marco Tavares nutzen.
1: Soll ich da etwa so hin?
4: Warum nicht?
5: Herein.
4: Herr Staatsanwalt?
5: Senor Silva. Marcia. Waren Sie gemeinsam schwimmen? Entschuldigung, konnte ich mir nicht verkneifen. Sie kommen wegen dem Fall David Da Costa, Senor Silva?
3: Ja, genau deshalb sind wir hier.
5: Die Ermittlungen sind noch nicht ganz abgeschlossen. Also müsste ich Ihnen noch keine Akteneinsicht gewähren. Aber ich tue es trotzdem.
3: Sehr großzügig.
5: Ich bin eben fair, wie ihn Marcia gerne bestätigen wird.
1: Als Seminarleiter, ja. Ob als Staatsanwalt, warten wir es mal ab.
5: Na gut. Die Feuerwehr hat rekonstruiert, dass es mindestens zwei Brandherde gegeben haben muss. Das Feuer wurde gezielt gelegt, vermutlich mit einer selbstgebauten Fackel. Bruno Nunes wurde, wie es aussieht, ganz in der Nähe des Brandherdes vom Feuer erwischt. David Da Costa konnte entkommen.
3: Und das hier ist das Camp von Gonzalo Postiga.
5: Richtig. Es liegt sehr nah am Wald. Reines Glück, dass das Feuer nicht auf das Lager übergegriffen hat.
3: Aber David kann sich an gar nichts erinnern.
5: Da warten wir mal das psychologische Gutachten ab. Hm?
1: Rein theoretisch kann es also auch ein anderer Brandstifter gewesen sein.
5: Theoretisch denkbar. Praktisch ausgeschlossen. Hier, schauen Sie sich sein Jugendstrafregister an. Und jetzt zählen Sie mal, welches das häufigste Delikt war. Richtig. Vor einem halben Jahr hat er sogar versucht, das Büro seines eigenen Vaters abzufackeln. Auf eine Jugendstrafe wurde nur verzichtet, weil er sich dazu bereit erklärt hat, in dieses Bootcamp für jugendliche Straftäter zu gehen.
3: Bekommen wir davon Kopien?
5: Gerne. Senor Silva, Waldbrände und Brandstiftungen sind tragische Heimsuchungen in diesem Land. Und allzu selten gelingt es uns, einen Urheber zu fassen. Diesmal ist es zum Glück anders.
3: Sie wollen an dem Jungen ein Exempel statuieren. Als Abschreckung für Nachahmer.
5: Ich werde die volle Härte des Gesetzes ausreizen. Da können Sie sicher sein.
1: Marco? Du hast doch neulich mit meinem Onkel gesprochen. Und du konntest dich an den Namen eines Ortes nicht erinnern. Ich soll dir ausrichten, Farpado. Das ist wohl der Name des Ortes. Farpado.
3: War's ja. Wo bleiben Sie denn?
1: Ja, ich komme. Ciao, Marco.
4: Was war das denn eben?
1: Ich weiß nicht.
4: Jedenfalls ist Ihr Freund auf Trophäenjagd. Das macht die Sache nicht leichter. Morgen fahren wir zu dem Camp. Und heute Nacht studieren wir die Akten.
1: Okay. Hallo?
4: Muss doch was klären. Wir sehen uns dann im Büro.
1: Im Büro, schon klar.
6: Senior Silva, Sie waren vorhin schon mal hier, nicht wahr?
3: Ja, aus beruflichem Anlass. Jetzt habe ich eher ein privates Anliegen. Es geht um unsere gemeinsame Freundin.
6: Ach ja, Donna Beatrice, sehr unschöne Sache. Der Verlust ihrer Pension muss ihr sehr nahe gehen, nach all den Jahren.
4: Genau darum geht es ja. Ich möchte Donna Beatrice helfen. Und dazu brauche ich Ihre guten Kontakte.
6: Kontakte? Senior Silva, welche Kontakte meinen Sie? Ich habe viele Kontakte.
3: Zur Maklerbranche.

0: Anna Beatrice?
1: Die Tür war angelehnt. Ich wollte nur... Ich habe hier Bücher, die Senior Silva gehören, und Papiere. Ist er da?
0: Nein. Vielleicht aber oben.
1: Oben?
0: Auf dem Dach. Ich kann sie zu ihm bringen.
1: Und Dächer sind nichts für mich. Ich habe Höhenangst. Sucht er sich was Neues?
0: Nicht, dass ich wüsste.
1: Bleibt er hier bei Ihnen? Geht mich auch nichts an. Ich habe ihm seine Sachen gebracht und damit sind wir fertig. Wiedersehen.
0: Wiedersehen.

0: Sie können es nicht lassen, hier raufzuklettern.
1: Stört es Sie, dass ich hier...
0: Nein, mich nicht. Nur die Hausverwaltung.
1: Ich finde bestimmt bald etwas. Ist auch kein Zustand so. Der Anwalt kriecht bei seiner Referendarin unter. Lächerlich, ist mir doch klar. Woran arbeiten Sie?
0: Das ist nicht so wichtig. Gute Nacht, Senor Silva.
1: Gute Nacht, Senora Meyer.

0: Wissen Sie noch, der Brand oben in Coimbra? 3 Tage lang hat es da gebrannt. Und 70 Menschen sind dabei gestorben. 70! Wer sowas macht, ist ein Verbrecher, wenn Sie mich fragen. Die sagen in den Nachrichten ja nicht, wer das war. Angeblich ein Jugendlicher. Aber ich glaube, dass der von der Ökomafia bezahlt wurde.
1: Ökomafia?
0: Ja. Ja, das sind die Typen, die hier den Wald in Arabida kaufen, dann alles abholzen wollen. Damit sie ihre scheiß Windräder aufstellen können. EU-Subventionen. Scheiß Europa. Alles Verbrecher sind das.

0: Riechen Sie das? Der Gestank bleibt Monate. Wenn Sie ein paar Schritte in den Wald gehen, sehen Sie es. Alles Verbrecher.
1: Woher kennen Sie diesen Gonzalo Postiga eigentlich?
2: Ich kenne den halt.
3: Ja, von einer Therapie.
1: Er war Ihr Therapeut?
2: Für meine Tochter. Ines war mit 14, 15 Jahren in einer sehr schwierigen Phase. Sie hat sogar Drogen genommen. Ja, Valentina und ich sind gar nicht mehr an sie rangekommen. Und er hat sie, ja, wie soll ich sagen, stark gemacht. Valentina und ich waren ihm so dankbar. Sie hat ihn sogar einen Schamanen genannt.

0: Ich will ihn nicht sehen.
1: Pedro, du musst aber mit ihm reden.
0: Ich muss? Gar nichts muss ich. Ich muss nur duschen.
1: Pedro, der Staatsanwalt ist ziemlich hart.
0: Und? Knast? Tut dem Jungen vielleicht mal ganz gut, meinst du nicht?
1: Aber Pedro, was redest du denn da? Er ist immerhin immer noch unser Sohn.
0: Ich bin hier. Ich müsste in Singapur sein, aber ich bin hier. Okay? Kann jetzt duschen.

0: Agenten, den uns unser Rüstiger besorgt hat.
1: Dreck auf das, was dieser Scheiß-Hippie uns empfiehlt. Ich besorge einen anderen an. Danach sehen wir weiter.
0: Nein, ich vertraue uns an.
1: Schwachsinn.

0: steht nicht weinend an meinem Grab. Ich bin nicht dort unten. Ich schlafe nicht. Ich bin tausend Winde. Ich bin das Glitzern der Sonne im Schnee. Ich bin das Sonnenlicht auf reifem Korn. Ich bin der sanfte Regen im Herbst. Für dich, Bruno.
1: Für dich, Bruno. Na
2: ja, die einfachste Möglichkeit wäre es, dem Gericht klarzumachen, dass Bruno Nunes gezündet hat und nicht David. Und David vielleicht sogar versucht hat, das Ganze zu verhindern.
1: Nee, das ist nicht der richtige Weg. Man kann es ja nicht, weil es dem einen nützt, dem anderen in die Schuhe schieben. Ich weiß, dass beide unschuldig sind.
2: Ich verstehe. Du hast Angst, dass dein schönes Werk hier zusammenbricht, wenn es anders gewesen wäre.
1: Darum geht's nicht. Sie haben es nicht getan. Weder David noch Bruno.
3: Habt ihr sonst noch irgendwas gesehen? Nee, okay. Danke.

0: Es war sehr schön, deine Rede. Ich bin Marcia. Mein Chef und ich, wir sind die Anwälte von David. Vielleicht hat Gonzalo schon von uns erzählt. Ich würde gern mehr über David wissen. Und über Bruno.
1: Habe ich dem Bullen schon erzählt.
0: Okay. Und was hast du denn gesagt?
1: Ich war in Lissabon auf einem Konzert.
0: Nein, ich meine, was hast du denn über David und Bruno gesagt?
1: Nichts. Es gab nichts zu sagen. Sie waren halt Freunde. Wir sind ja alle Brüder, verstanden?
2: Was willst du von mir? Also,
3: bist du behindert?
2: Willst du mich anmachen? Was ist los mit dir?
3: Hau ab, Mann!
2: Komm doch her!
1: Hey,
2: komm her,
1: hey,
2: wenn du was willst!
1: Hey,
2: traust du mich nicht?
3: Du traust dich nicht.
4: Ach ja, komm her! Piss
3: dich!
4: Na, komm her!
3: Piss dich, Alter! Der hat mich
0: Brüder, ja?
3: Ist ja gut, alles cool.
0: Haben sich David und Bruno auch mal gezofft?
1: Klar, macht jeder mal. Die waren halt beide scharf auf Philippa. Wartet, ich komm mit.
5: Komm, lass gut sein. Geh rüber.
6: Was ist das da?
7: Das ist das Vakantanka.
6: Unser spiritueller Ort.
7: Mhm. Oh. Wir sind kein Sportcamp hier. Auch kein Abenteuerspielplatz. Das sind alles schwer erziehbare kriminelle Jugendliche. Die meisten mit Drogenerfahrung. Und wir kämpfen hier mit den Dämonen.
6: Kämpfen?
7: Wir reden. Aber reden über das eigene verkorkste Leben ist der schwerste Kampf. Hier im Vakantanka kommen wir mindestens dreimal am Tag zusammen. Und reden.
6: Und schwitzen.
7: Es ist heiß, ja. Aber das gehört dazu.
6: Du rettest die Seelen vor ihren Dämonen. Du bist schon immer ein großer Retter gewesen. Du entschuldige, aber ja.
7: Ich hätte nie in die Stadt fahren dürfen.

0: Wäre ich im Camp geblieben, wäre Bruno noch am Leben.
1: Ach, das kannst du gar nicht wissen. Das tut mir leid, Gonzalo, aber hier drin kriege ich Zustände.
2: Puh. Hey, zu mir!
3: Ah, was? War nicht schlecht.
4: Sind ganz nett, ihre Jungs.
0: Haben sie sich umgehört, ja?
4: Ja. Sagt ihnen eigentlich der Name Philippa irgendwas?
0: Das ist die Tochter von Afonso Montero, dem Besitzer dieses Geländes.
4: Und des Waldes.
1: Philippa Montero. Sie und ihr Vater haben doch David aus dem Wald gerettet.
0: Das ist richtig.
4: Offenbar war diese Philippa mal bei Bruno im Lager und die beiden haben sich öfter im Wald getroffen.
1: Mhm. Ein Liebespaar. Wusstest du davon?
0: Nein. Wie gesagt, mein Konzept beruht auf Vertrauen. Ich muss davon nichts wissen.
1: Aber ich? Also, das heißt, Bruno Nunes könnte mit dieser Philippa im Wald gewesen sein. Oder sie waren sogar zu dritt dort, mit David.
0: Und inwiefern hilft uns das mit David weiter?
1: Wir brauchen alternative Szenarien, warum das Feuer ausbrach. Der Staatsanwalt setzt auf die Eindeutigkeit der Schuld Davids. Die müssen wir erschüttern.

0: Lass mich in Ruhe, Papa. David, was machst du hier?
1: Senor Montero will den Wald verkaufen. Dafür muss er aber mein Camp loswerden. Kann er aber nicht, weil ich noch 5 Jahre Pacht habe.
2: Wer ist denn an dem Land interessiert?
1: Eine Firma namens Hiperiolico. Die bauen Windkraftwerke.
3: Davon hat der Taxifahrer doch schon erzählt. Die Ökomafia, die hinter dem Brand stecken soll?
1: Ohne Wald keine Holzwirtschaft. Ich schätze also mal, dass Montero weit unter Preis verkaufen muss. Du suchst nach alternativen Szenarien für den Brand, Eduardo. Da würde ich meine Nase mal reinstecken.
0: Glauben, David. Und ich glaub dir auch.
4: Wirklich?
0: Ja. Ich denke auch.
4: Was denn?
0: Vor ein paar Monaten hat mein Papa mit deinem Freund gesprochen. Ich hab's mitgehört. Es ging um den Verkauf. Und dass mein Vater vorhat, den Wald abzufackeln, David. Dann kann er das Grundstück verkaufen. Und all seine Schulden bezahlen. Ich will nicht, dass Papa das gemacht hat, David.

0: Warst du schon mal da? Im Wald?
1: Meine Tochter? Was wollen Sie von ihr?
2: Nur ein bisschen reden. Über David da Costa, über den verstorbenen Bruno Nunes, mit dem sie befreundet war.
1: Schwachsinn. Mit den Kerlen hat Philippa nichts zu tun. Gar nichts. Hat Ihnen das etwa Gonzalo Bostiga erzählt?
2: Nein. Aber die Jungs aus dem Camp.
3: Das Camp? Diese Banditen! Die fackeln mir den Wald ab! Und Bostiga ist der Schlimmste. Mit seinem Indianer-Guru-Getue.
4: Einer der Jungs ist bei dem Waldbrand ums Leben gekommen.
3: Ja, und dem anderen habe ich das Leben gerettet.
4: Verzeihen Sie, könnte ich kurz Ihre Toilette benutzen?
1: Die ist da hinten rechts, aber ich will nicht, dass Sie da rumschnüffeln.
2: Señor Montero, war der Wald eigentlich versichert?
5: Was wollen Sie mir damit unterstellen? Dass ich meinen Wald angezündet habe?
2: Nein, ich unterstelle gar nichts. Ich versuche nur...
3: Sie sind vielleicht ein Arschloch. Ich gebe diesen Kriminellen seit Jahren Land für ihr Scheißcamp. Und die zünden mir aus lauter Dank den Wald an. Und jetzt kommen Sie und unterstellen mir Brandstiftung. Und Versicherungsbetrug. Und vielleicht auch noch Mord. Ich sag Ihnen mal was. Natürlich war der Wald versichert. Aber die Versicherungssumme ist nicht mal die Hälfte des Wertes. Das Ganze ist für mich ein finanzielles Desaster. So sieht's aus.
2: Aber Sie können ihn jetzt viel leichter verkaufen. Zum Beispiel an Firmen, die gar nicht an dem Wald, sondern an dem Gelände interessiert sind. Sagt Ihnen die Firma Hyperiolico etwas?
3: Verschwinden Sie auf der Stelle! Sofort! Verlassen Sie mein Grundstück!

0: David?
1: Wer sind Sie? Was wollen Sie?
0: Ich bin Marcia. Marcia Amaya. Ich bin die
1: Sie gehören zu diesem Anwalt von meinen Eltern.
0: Ja?
1: Hauen Sie ab!
0: Signor Silva ist auf deiner Seite, David.
1: Niemand ist auf meiner Seite. Niemand!
2: David!
1: Du auch nicht. Du denkst nur an Bruno. Ich bin dir scheißegal. Auch wenn ich in den Knast muss. David.
0: David, wir wollen...
2: David! David, was machst du denn da? David!
3: Philippa! Philippa!
0: Komm, geh zu ihm. David will Philippa schützen.
3: Oder ihren Vater. Kommen Sie, er ist Richtung Camp gerannt.
4: Oh Mann, total. Toll. David, was machst du hier, Mann?
5: Sag mal, willst du jetzt auch noch das Camp abfackeln? Was willst du hier?
4: Wow! David.

0: Verdammt!
1: Herr Baris, was soll das?
0: Signor Da Costa, Sie haben gemerkt, dass Ihr Sohn weg ist und sofort die Polizei gerufen?
2: Die Polizei war im Hotel, das vor allen Leuten. Sie mussten Davids Handy orten, um ihn hier zu finden.
0: Marco, was willst du von unserem Mandanten?
3: Es gibt neue Erkenntnisse. Bruno Nunes war bereits tot, bevor er verbrannt ist. Er wurde vorher umgebracht. Aha.
2: Du bist eine Schande. Für deine Mutter. Und für mich. Aber sie sind schuld. Ich werde sie verklagen. Darauf können sie Gift nehmen. Sie machen aus Kindern Kriminelle.
3: Senor Da Costa, es reicht.
0: Marco, was soll das?
3: Es geht jetzt nicht mehr um ein tragisches Unglück und fahrlässige Tötung, sondern um Mord.

0: Laut rechtsmedizinischer Untersuchung sind die Rippenbrüche am verkohlten Leichnam von Bruno Nunes nicht als Folge der Hitzeentwicklung entstanden. Sie sind zuvor durch Gewalteinwirkung gebrochen worden, wobei sich zwei Rippenknochen in den linken Lungenflügel bohrten. Der Zustand der Lunge weist mit hoher Wahrscheinlichkeit darauf hin, dass er nicht mehr atmete, als er verbrannte. Er wurde also ein Opfer tödlicher Gewalt, nicht des Feuers. Zeugen berichten übereinstimmend, dass der Angeklagte in den Tagen vor dem Brand mehrmals Streit mit dem Opfer hatte und auch Gewalt anwendete. Er steht daher unter dem Verdacht, Bruno Nunes getötet und zur Vertuschung der Tat im Brand gelegt zu haben.
1: Der Junge sagt, dass er sich an nichts erinnert.
0: Ich verweise Sie auf das psychologische Gutachten. Darin wird festgestellt, dass die globale, retrograde Amnesie, die der Beschuldigte vorgegeben hat, höchst unwahrscheinlich ist. Seine Fluchtbereitschaft hat der Beschuldigte bereits bewiesen, ebenso sein gewalttätiges Potenzial. Ich beantrage daher Untersuchungshaft.
1: Und was sagt der Verteidiger?
2: Ich muss zunächst das Obduktionsergebnis einsehen. Aber ich kann schon jetzt sagen, dass sich die Ermittlungen zu sehr auf David da Costa konzentrieren und keine andere Möglichkeit in Betracht ziehen.
1: Werden Sie konkreter?
2: Das kann ich jetzt noch nicht.
1: Dann wird hiermit dem Antrag des Staatsanwaltes stattgegeben.

0: David, dein Vater meint es nicht so. Er steht einfach unter Druck. Er will natürlich auch, dass du rauskommst. Das wollen wir beide, das kannst du mir wirklich glauben. Wenn du... Aber... Wenn du das wirklich getan hast, dann werden dein Vater und ich dich trotzdem...
1: Signora da Costa, wir gehen davon aus, dass David unschuldig ist.
0: Ach ja?
1: Der Psychiater hatte recht. Du hast keine Amnesie. Du versuchst, jemanden zu schützen. Ist es nicht so? Du liebst Philippa Montero und du willst nicht, dass ihr Vater ins Gefängnis gehen muss. Deshalb sagst du nicht, was du gesehen hast, hm?
0: Ja, bist du denn verrückt, David? Sag auf der Stelle, was du gesehen hast!
2: David, du kannst das nicht durchhalten.
1: Hast du Alfonso Montero im Wald gesehen? Mit Bruno?

0: Zwei Genius, bitte. Glauben Sie wirklich, dass Afonso Montero den Jungen getötet hat?
1: Jedenfalls hat er ein Problem mit seinem Temperament. Er neigt zu Wutausbrüchen. Und seine Tochter ist sein Goldstück.
0: Ja, aber ein Mord?
1: Vielleicht ist ihm die Hand im Streit zu sehr ausgerutscht. Bruno stirbt. Er fährt den Toten mit seinem Wagen in den Wald und zündet ein Feuer an.
2: Seinen eigenen Wald.
1: Den er möglichst schnell verkaufen möchte. An einen Windpark. Die brauchen keine Bäume. Im Gegenteil, ein bereinigtes Gelände ist für eine Firma wie Hyperiolico noch von Vorteil. Ja, wir müssen nicht beweisen, dass er der Täter war. Wir müssen nur deutlich machen, dass er es ebenfalls gewesen sein könnte.
0: Ja gut, und Sie glauben, Hyperiolico erzählt uns einfach so, ob und wie viel Sie Afonso Montero für den Wald gezahlt haben?
1: Das werden wir sehen. Verhält sich Senior Tavares merkwürdig Ihnen gegenüber?
3: Also mir ist nichts aufgefallen.
1: Haben Sie doch was vor, weil ich würde ganz gerne nach Hause. Also ich meine, ins Büro.
3: Ja, gehen wir ins Büro.
0: Senor Silva? Senor Silva!

0: sehr bonita.
1: Hey, Pfoten weg.
0: Hey, Marco.
2: Was du dich für so ein mieses Spiel hergibst?
0: Was?
2: Als Berater deines Onkels. Ja? Weiß denn der Silva davon?
0: Berater? Nein, wieso?
2: Tu nicht so harmlos. Sag deinem Chef, deinem Onkel, ich lasse mich nicht einschüchtern und nicht erpressen. Leg dich nicht mit mir an. Ich geh rein.
0: Marco?

0: Ich kann den Termin noch alleine machen.
1: Ah, Imperiolico. Nein, nein, ich bin schon okay.
0: Duschen schaffen wir noch.
2: Unser Unternehmen wurde zur Zeit des Renewable Energy Booms gegründet. Das Motto, an das wir uns halten, lautet: Denk groß und denk grün. Danach richten sich alle Projekte. 24 Windparks haben wir bereits ermöglicht in ganz Portugal. Unsere Mitarbeiter sind sowohl Location Scouts, Konzeptplaner und Vermittler zwischen den Eigentümern, den Baufirmen und den Investoren. Ah, und wir kennen uns natürlich hervorragend im EU-Subventionsdschungel aus, und das will wirklich was heißen. Unsere Aufgaben beinhalten die Planung, das Errichten und die anspruchsvolle Wartung der schönen kleinen Schätzchen. Wir machen alles. Denk groß und denk grün. Jetzt sagen Sie, um welches Gelände geht es? Was können Sie mir denn anbieten?
1: Einige hundert Hektar im Arabida-Naturpark.
2: Da sind wir doch schon. Das ist unter Dach und Fach.
1: Ach, unter Dach und Fach?
2: Ja, es hat auch ein paar Monate gedauert.
0: Sie kaufen trotz des Brandes?
2: Wir kaufen nicht trotz des Brandes, wir kaufen wegen des Brandes. So furchtbar es ist, das Feuer hat uns doch einige Arbeit abgenommen, da möchte ich nicht lügen.
1: Und die Kaufverträge sind schon unterschrieben?
2: Nein, die müssen, soweit ich weiß, noch mit dem Eigentümer verhandelt werden.
0: Sind wir von so Monteiro?
2: Wen sagten Sie, vertreten Sie nochmal?
1: Das hat sich jetzt erledigt. Vielen Dank. Bruno war regelmäßig bei Philippa. Vielleicht war er auch am Tag des Brandes auf dem Weg zu ihr. Und dabei ist dem Montero begegnet.
0: Und dabei kam es zum Streit.
1: Der Mann ist schon bei ein paar harmlosen Fragen aus der Haut gefahren. Wie reagiert er erst, wenn er sich bedroht fühlt?
0: Und dann hat er den Jungen die Rippen gebrochen? Ziemlich exotische Tötungsart.
1: Mich hat er gestern gegen die Brust gestoßen. Das tut jetzt noch weh. Tavares muss davon erfahren. Ich fahre zum Camp und Sie gehen zur Staatsanwaltschaft.
0: Damit sollten wir noch warten. Sie wissen selber, dass wir keine gerichtsfesten Beweise haben.
1: Aber es ist wichtig, dass die Polizei Afonso Montero unter die Lupe nimmt. Sie wollen nicht zum Staatsanwalt. Was ist denn da zwischen Ihnen?
0: Nichts. Gar nichts. Erzählen Sie mir doch von Ihrer Tochter. Warum ist sie vor Ihnen davongelaufen?
1: Ines, Gott sei Dank. Fahren Sie zum Camp und ich gehe zur Staatsanwaltschaft. Ja, natürlich will ich dich treffen. In einer Stunde? Ja. Gut.

0: Eine Verbindung zwischen dem Waldbrand und einem Windpark?
1: Ja. Afonso Montero wusste, dass er das Waldgrundstück besser an die Hyperiolico verkaufen kann, wenn es gar keinen Wald mehr gibt. Es ist also wahrscheinlich, dass er den Brand gelegt hat. Und Bruno Nunes hat ihn wahrscheinlich dabei beobachtet. Afonso Montero hat also ein Motiv für die Brandstiftung und ein Motiv für den Mord an Bruno.
0: Das klingt ziemlich monströs.
1: Aber eine durchaus wahrscheinliche Hypothese. Und Sie wären gut beraten, dieser Möglichkeit nachzugehen. Außerdem schlage ich vor, David da Costa auf freien Fuß zu setzen.
0: Erstmal wollen wir Ihre hübsche Theorie überprüfen, ja? Ich sage dem Kommissar, dass er ein paar Leute zu dem Mann schickt.
1: Ja, aber bitte heute noch. Jede weitere Stunde, die mein Mandant unschuldig hinter Gitter sitzt, ist eine Stunde zu viel.
0: Wenn Sie dauernd auf die Uhr schauen, geht das auch nicht schneller.
1: Ja, eine wichtige Verabredung.

0: Sonst hallo rein ich die Schwitzhütte. Ich hol ihn, wenn Sie wollen.
1: Ich will auch mit dir reden. Warum eigentlich Schwitzhütte? Heißt das Ding nicht Wakantanka?
0: Naja, Wakantanka und Schwitzhütte. Ist halt so ein Indianerscheiß. Wir sitzen da zusammen in der Hitze. Reinigen so Geist und Seele.

0: Penis.
1: Warum hast du nicht gesagt, dass du zurückkommst?
2: Ich habe nicht so viel Zeit, komm.
1: Nicht so viel Zeit?
2: Komm. Hast du mit Bruno mal über Philippa gesprochen? Oder über ihren Vater?
3: Der alte Sack. Der hat ein Problem mit Bruno. Und wollte das nicht mit Philippa und ihm. Aber es gab auch nicht allzu viel, was er dagegen machen konnte.
2: Und warum nicht?
3: Bruno hat gesehen, wie ein Mitarbeiter von Montero im Wald Feuer gelegt hat. Hat aber nicht geklappt, weil es plötzlich wie blöd geregnet hat.
2: Ach nein.
3: Ja. Als Montero wegen Philippa wieder Stress gemacht hat, hat er ihm gesagt, Schnauze oder ich melde das.
2: Dass er seinen eigenen Wald anzünden wollte.
4: Abilio, hast du nichts zu tun?
2: Entschuldigung, das war meine Schuld. Ich habe ihn aufgehalten.
4: Er kennt die Regeln.
5: Wir brauchen Geld.
6: Wir?
5: Ich bin mit Freunden hier.
6: Aus New York.
5: Da lebe ich nicht mehr.
6: Was? Ja, und dein Studium?
5: Ich studiere nicht mehr. Es gibt Momente im Leben, da muss man sich entscheiden.
6: Entscheiden? Ja, aber wofür denn?
5: Wenn du in einen Club gehst und die Musik ist scheiße, dann hast du die Wahl. Verlässt du den Club? Oder sorgst du dafür, dass andere Musik gespielt wird?
6: Ich würde den Laden verlassen.
5: Ja. Ich nicht. Ich ändere was.
2: Snorri Silvert erzählt, Sie waren vor einigen Jahren der Therapeut seiner Tochter.
4: Ja. Ein hochsensibles Mädchen. Eigentlich stark. Aber sie hat ihre Stärke gegen sich selbst gerichtet.
2: Gut, dass Sie da waren.
4: Entschuldigung.

0: Hast du meine Nachricht bekommen? Über deine Mutter?
1: Ja. Aber was macht das für einen Unterschied, ob es ein Unfall war oder ein Anschlag?
0: Risiken.
1: Für dich vielleicht. Ich will nicht über Mama reden. Wir brauchen 1000 Euro, das sollte erstmal reichen.
0: Ja, aber wofür denn, Ines? Wo lebst du? Was hast du vor?
1: Ich will bessere Musik.
0: Du sprichst von Politik, oder? Von einer besseren Welt.
1: Wovon sollte ich denn sonst reden? Ich gehe aufs Klo. Geh ruhig rein.
0: Signora Meyer?
2: Sie hatten recht mit Ihrem Verdacht. Spricht alles für Afonso Montero als Täter. Ich gehe jetzt zu ihm.
0: Das ist ein völlig unnötiges Risiko. Der Mann hat wahrscheinlich einen Mord begangen, Signora Meyer. Der hat keine Affektkontrolle.
2: In der Gegenwart von Gästen wird er sich ja wohl zusammenreißen. Außerdem bin ich schon da. Okay, kein Mensch zu sehen. Für Gäste ist es wohl noch zu früh.
0: Heißt das, Sie sind allein? Signora Meyer, gehen Sie da weg! So stehen lassen.
1: Unterstützt du mich?
0: Ja, natürlich unterstütze ich dich. Aber ich habe nicht mehr so viel Geld wie früher.
1: Ich muss weg, ich bin verabredet. Ich komme um 8 zu dir und hole das Geld.
0: Aber du weißt doch gar nicht, wo ich zurzeit wohne.
1: Doch. Wir wissen, wo du wohnst.
3: Ja, mal geschlossen.
2: Papa ist nicht da.
4: Ich würde aber gern mit dir sprechen, Philippa.
2: Ist das Bruno?
4: Wir wollen doch beide wissen, warum Bruno sterben musste. Und wir glauben doch beide nicht, dass David ihn umgebracht hat. Wo war dein Vater, als der Waldbrand ausgebrochen ist?
2: Warum wollen Sie das wissen?
4: Wart ihr den ganzen Tag zusammen?
2: Nein. Nein. Mein Papa hat es rausgekriegt mit Bruno und mir. Er hat mich an dem Morgen in mein Zimmer eingeschlossen. Später kam er plötzlich zurück wegen dem Feuer. Wir müssen sofort hier weg, hat er geschrien. Und dann mussten wir ganz schnell aus dem Wald rausfahren. Und dann haben wir auf unserer Flucht David angefangen. Und später habe ich dann gehört, dass Bruno tot ist. Und David soll an allem schuld sein.
5: Philippa, geh in dein Zimmer. Sie reden einfach so mit Hipereolico, hinter meinem Rücken. Und dann kommen Sie zu mir nach Hause und reden mit meiner Tochter hinter meinem Rücken.
6: Ganz ruhig, Signor Montero, ja?
5: Wollen Sie mein ganzes Leben ruinieren? Nein, nein, nein, Sie bleiben schön hier.
6: Machen Sie jetzt keinen Fehler, ja? Haben Sie doch so mit dem Jungen gemacht, ja? Mit Bruno?
5: Ihnen werde ich helfen, jetzt reicht!
6: Hey!
2: Papa, bitte auf! Bitte, Papa, hör jetzt auf!
6: Philippa, ist alles gut, keine Sorge. Dein Vater kapiert jetzt selber, dass er es damit nur noch schlimmer macht.
5: Schlimmer? Es geht nicht mehr schlimmer. Wegen ihnen will Hyperiolico den Wald nicht mehr kaufen. Ich bin ruiniert.
7: Afonso Montero? Kriminalpolizei. Wir haben ein paar Fragen an Sie.
8: Alles gut. Es wird alles wieder gut, keine Sorge. Ich bin bald zurück.

0: Offenbar haben sie Marco ins Grübeln gebracht. Sonst hätte er Montero nicht festnehmen lassen.
1: Die Beweislage ist eindeutig. Er bewertet den Angriff von Señor Montero als Schuldeingeständnis.
0: Das ist ein aggressiver Typ. Ganz schön zugeschlagen.
1: Ja, sie hatten Glück, dass die Polizei im richtigen Moment da war.
0: Ach, ich bin schon mit mieseren Kerlen fertig geworden. Ist bei Ihnen alles okay?
1: Holen wir David aus dem Gefängnis. Kommen Sie. Wir haben noch nicht sehr viel gewonnen, außer etwas Zeit und einen besseren Aufenthalt als den Knast.
0: Außerdem wirst du noch mal als Zeuge vernommen werden. Es gibt noch Lücken deiner Aussage.
2: Aber ihr glaubt mir immer noch?
0: Ja, natürlich.

0: Wo ist Papa?
1: Das ist jetzt nicht wichtig. Wir stehen das durch. Wir beide. Du und ich. Gemeinsam. Vielen Dank für alles.
2: Aber vergessen Sie nicht, es wird immer noch ermittelt. Sie dürfen mit Ihrem Sohn die Stadt nicht verlassen.
1: Aber wenn Sie jetzt diesen Wirt gefasst haben, dann kann es ja nicht mehr lange dauern.
2: Wahrscheinlich, ja.
1: Komm, David.

0: Sie haben Eindruck gemacht, Signora Meyer.
1: Haben Sie das gesehen?
0: Mhm.
1: Was hat das zu bedeuten?
0: Ich weiß nicht.
2: Senior Silva, hallo. Ich hab da was für Sie.
0: Ich hab noch was zu erledigen. Ich komm gleich.
1: Okay, ich warte dann mal draußen auf Sie, ja?
2: Dieses Objekt könnte genau das Richtige für Sie sein.
1: Was haben Sie da bekommen?
0: Eine Chance auf Wiedergutmachung, hoffentlich.
1: Gonzalo wirkte übrigens sehr angespannt. Sein Camp scheint zu schließen.
0: Sie mögen ihn nicht besonders, hm?
1: Ich finde ihn zu extrem. Wenn ich nur an diese Schwitzhütte denke.
0: Schwitzhütte?
1: Sieht gut aus. Na, dieses Makantanka. Die Jungs üben dort Härte gegen sich selbst ein. Und wer sagt ihnen, wenn es zu viel ist? Ihr oberharter Häuptling.
0: Gonzalo würde seine Macht nie missbrauchen.
1: Sie bewundern ihn.
0: Er hat sich eine Aufgabe gestellt, für die er alles tut. Ja, dass kein Mensch, auf den er aufpasst, als Drogenwrack enden muss wie sein Bruder. Ja, das ist bewundernswert. Sagen Sie, könnte ich heute so um 8 die Wohnung mal für eine Stunde alleine haben?
1: Ja, klar. Ich habe eh noch was vor.

0: Du musst doch mitgekriegt haben, dass die sprechen will. Papado? Was soll das?
1: Darum. Und wie hat unser Staatsanwalt reagiert? Dann weiß er es. Er weiß es. Du hast das sehr gut gemacht, Marcia.
0: Ich habe eine Botschaft für dich überbracht, ohne es zu wissen, ja? Ich habe recherchiert. Ich weiß, was das für ein Ort ist. Dort wurden Oppositionelle während der Diktatur gefoltert und getötet. Was hat das mit Marco zu tun? Er war doch damals gar nicht auf der Welt.
1: Mit Marco nichts. Aber mit seinem Vater. Dem ehrwürdigen Richter im Ruhestand Philipp Tavares. Ein Mann mit Blut an den Händen. Aber er wurde nie dafür belangt.
0: Und ich sollte testen, ob Marco von der Vergangenheit seines Vaters weiß, ja?
1: Wenn er es weiß, und ich möchte, dass das alles öffentlich wird, dann... Es ist von Vorteil für mich, für uns. Wenn wir unseren Staatsanwalt hier und da etwas lenken können.
0: Du willst ihn erpressen?
1: Ach, was? Ich habe einfach gern die besseren Karten in der Hand. Nur für den Fall der Fälle. Du bist eine von uns, ob du willst oder nicht. Du wirst irgendwann wissen, auf welcher Seite du stehst.
0: Das weiß ich jetzt schon.

0: Marco, wir müssen sprechen.
1: Was ist es diesmal? Ein Angebot, das ich nicht ausschlagen kann?
0: Nein, ich wusste wirklich nicht, was mein Onkel vorhatte. Ich dachte, ich sollte nur was Harmloses ausrichten.
1: Was Harmloses? Von deinem Onkel? So naiv bist du nicht.
0: Doch, leider schon. Ich möchte mich bei dir entschuldigen. Ich bin auf deiner Seite.
2: Wenn du auf meiner Seite bist, werden wir sehen, wie ich dir von meinem Vater erzähle.
0: Das musst du nicht.
2: Aber vielleicht will ich es.
3: Hast du das Geld?
4: Jetzt komm doch erstmal rein. Ja. Ich wohne hier nur vorübergehend. Die Wohnung gehört eigentlich Marcia Meyer, meine neue.
3: Ich will nichts über deine neue Freundin hören.
4: Nein, was? Sie ist meine Referendarin. Weißt du übrigens, wer mein aktueller Mandant ist? Also, dem ich das Mandat zu verdanken habe. Gonzalo Postiga. Erinnerst du dich? Ja. Er gehörte ja praktisch 2 Jahre lang zu unserer Familie.
3: Gonzalo?
4: Ja. Einer seiner Schützlinge wird gerade verdächtigt.
3: Ich hatte Angst vor ihm.
4: Aber du hast ihn doch verehrt.
3: Er hat mir Angst gemacht. Er ist in meine Seele gekrochen. Er hätte mich dazu bringen können, aus dem Fenster zu springen, um ihm zu beweisen, wie stark ich bin. Und die Grenzen sprengen kann.
4: Das habe ich nicht gewusst.
3: Ja. Wir sind unter Druck. Hast du das Geld?
4: Ich habe jetzt nur 400. Tut mir leid. Marcia.
0: Hallo.
4: Das ist meine

Ich studiere nicht mehr. Wir brauchen 1.000 €, das sollte erstmal reichen. Ich will bessere Musik. Gonzalo, er hat mir Angst gemacht. Er hätte mich dazu bringen können, aus dem Fenster zu springen, um ihm zu beweisen, wie stark ich bin.

Herr Doktor? Marcy Amaya. Entschuldigen Sie, dass ich noch so spät störe. Ich habe eine Frage. Hat Sie meinen Chef Senior Silver heute angerufen? Ja, wegen der Rippenbrüche. Aber das wissen wir ja schon. Warum hat er Sie danach gefragt? Wiederbelebungsversuche.

0: Quatsch, ja. Überhaupt nicht.
1: Ich hab da keinen Bock drauf. Ist mir doch scheißegal. Nein, nein, nein, das ist kein Problem. Versteht ihr? Ich bin nur ein bisschen verarscht. Da muss er nicht so abgehen. Das geht gar nicht klar. Ja. Wenn sich einer von uns ein bisschen angemacht fühlt, ist es noch lang kein Grund.
2: Ja, du hast recht.
1: Oder? Ich lass mir so ein Mist nicht länger gefallen. Du würdest
3: Wer ist ein Wackantanker?
1: Nein, und du auch.
3: Hey. Wer ist ein Wackantanker?
1: Keine Ahnung.
4: Hallo? Wer ist denn da? Nimm mal die Lampe runter.
5: Was machst du hier, Eduardo?
6: Ich überprüfe eine Theorie. Die Ursache für Brunos Tod war ein Hitzschlag. Alle meinten das. Wegen des Feuers. Auch der Rechtsmediziner. Aber der kannte ja eure Rituale nicht. Bruno hat den Hitzschlag hier erlitten. In der Schwitzhütte. Jemand hat versucht, ihn wiederzubeleben. Er hatte etliche Rippenbrüche. Er ist hier gestorben, nicht im Wald. Du sagst ja gar nichts, Gonzalo.

Hier wird der Mensch gereinigt. Aber dafür muss er kämpfen. Gegen die Hitze. Gegen seine Dämonen. Gegen die eigene Schwäche. Es war ein Unfall.

0: Verpiss dich, David!
1: Ich muss dir was sagen.
0: Du hast die Schuld auf meinen Papa abgewälzt, deshalb haben sie ihn verhaftet und jetzt hat er wegen dir alles verloren.
1: Da sind sie von allein drauf gekommen. Ich würde sowas
0: weißt
1: nie behaupten.
0: Was? Ich glaub dir überhaupt nichts mehr, du Lügner.
1: Philippa, ich würde sowas nie behaupten, weil es dein Vater nicht war. Deswegen bin ich hier. Ich will nicht mehr lügen.
0: Weil du es warst. Weil du es getan hast. Du warst eifersüchtig auf Bruno, oder? Und zwar zu Recht, denn ich habe ihn geliebt. Geliebt.

0: Uno hat Montero erpresst. Hat ein schlechtes Gewissen. Wollte sich davon befreien. Also haben wir uns hier getroffen und geredet.
1: Und dann bist du gegangen und hast ihn alleine gelassen?
0: Er fühlte sich gut. Wollte noch eine Weile allein sein. Er muss mir vertrauen. Ich kann nicht sagen, ich lasse dich alleine und dann heimlich aufpassen. Das geht nicht. Ich dachte, er wäre längst draußen. Aber er war hier. Lag da. Stunden. Bruno? Bruno? Hey! Dummer Junge.
1: Man dachte, du willst, dass er das hier aushält. Er wollte dir zeigen, dass er deiner würdig ist. Genauso wie Ines damals. Sie hat mir gesagt, sie wäre für dich sogar aus dem Fenster gesprungen.
0: Ach, das ist doch Quatsch.
1: Das ist kein Quatsch. Du hast den Brand gelegt, um die Umstände von Brunos Tod zu verschleiern.
0: Eduardo, 3% Rückfallquote. Das ist ein Riesenerfolg. Das zählt mehr als ein einzelnes Schicksal. Meine Verantwortung gehört dem Camp. Ich beschütze es.
1: Ah ja. Und David? Wo ist denn da deine Verantwortung?
0: David ist unschuldig. Das klärt sich alles auf.
1: Nein, das klärt sich nicht auf, solange David nichts sagt. Weißt du, warum er nichts sagt?
0: Weil er sich nicht erinnert.
1: Doch. Er hat gesehen, dass du den Brand gelegt hast. Er würde für dich sogar in den Knast gehen. Aber das werde ich nicht zulassen.
2: Ich weiß nicht,
3: ziemlich
2: so.
3: Cool, ja.
2: Echt, findest du?
4: Hey, habt ihr meinen Chef gesehen?
2: Ah, wen haben wir denn da?
4: Ich suche meinen Chef, ja?
5: Die scheiß Anwälte reden scheiße immer.
4: Ja. Abilio, hast du meinen Chef gesehen?
5: Was willst du von Gonzalo, hä?
6: Willst du mir Angst machen, oder was? Komm.
1: Hey! Jetzt kapier doch endlich. Du musst zur Polizei. Heute, jetzt.
0: Das mache ich nicht. Auf gar keinen Fall.
1: Dann mache ich das. Gib keine andere Wahl.
0: Die Polizei wird David in Ruhe lassen. Die haben Montero.
1: Ach, du willst doch einen Unschuldigen opfern.
4: Senor Silva? Wo sind Sie denn?
7: Marcia?
1: Hey! Was soll denn das?
0: Dein Job war, David da rauszuholen. Das hast du geschafft. Es ist nicht dein Job, das Camp zu zerstören.
7: Marcia!
6: Gonzalo!
2: Alles okay?
0: Fuck!
6: Ich glaube, da ist einer drin! Das ist David!
0: David? David!
6: Gonzalo! Gonzalo! David! David!
0: Komm da raus!

0: Das sind mindestens 10 Zimmer. Und dieser Blick. Senor Silva. Danke. Wie haben Sie das geschafft? Es wird so schön.
1: Ja. Das ist sehr schön.

0: Sind Sie verletzt?
1: Nein.
0: Das ist was durch die Luft geflogen.
1: Das war Gott sei Dank nur meine Tüte. Ich meine, wie kommen Sie dazu, auf den Bürgersteig zu fahren?
2: Entschuldigen Sie.
1: Wahnsinn.
3: Diese Scheißhand, ey.
0: Es reicht jetzt. Du gehst damit jetzt wirklich mal zum Arzt. Mensch, du hättest beinahe jemanden totgefahren.
4: Der Muttermund ist schon leicht geöffnet. Also rechnen Sie damit, dass es diesmal vielleicht ein bisschen früher losgeht, Frau Ellerbrock.
0: Dafür habe ich solche Angst. Geburt im Taxi oder irgendwo draußen. Ich traue mich ja schon gar nicht mehr, mit meinen Kindern in den Wald zu gehen.
4: Sie haben drei Jungs, stimmt's?
0: Alle mit E. Ernie, Erik und Elias. Sie spielen im Wartezimmer. Hoffentlich halbwegs friedlich.
5: Nein, ich bin nicht gerade auf einer Straßenkreuzung. Ja, Sie haben die richtige Nummer gewählt.
4: Drei Kinder und eine Schwangerschaft unter einen Hut zu bringen, ist nicht ganz einfach, oder?
0: Ich versuche mich nicht aufzuregen. Aufregen hilft nie. Man hat nur den Moment und alles andere passiert von selbst.
4: Gute Einstellung.
0: Wenn ich sie durchhielte, schon. Eigentlich müsste ich ja total entspannt sein bei meiner vierten Schwangerschaft. Funktioniert aber nicht. Ich bin ängstlicher als beim ersten Mal.
4: Haben Sie denn Hilfe zu Hause?
0: Mein Mann ist auf einer längeren Dienstreise. Das war bei den früheren Schwangerschaften auch so. Aber diesmal, ich fühle mich irgendwie anders.
4: Also wenn Sie Wehen verspüren oder irgendwelche Probleme auftreten, dann kommen Sie sofort hierher, ja?
0: Sind Sie denn da?
4: Ja, warum sollte ich denn nicht da sein?
0: Heiraten Sie nicht übermorgen? Keine Hochzeitsreise?
4: Woher wissen Sie denn von meiner Hochzeit?
0: Och, das weiß im Wartezimmer jeder.
4: Aha, gut. Nein, keine Hochzeitsreise und das können Sie im Wartezimmer auch so weitersagen.
5: Ja gut, ich richte es aus, Frau Herzig. Schönen Tag. Chef, was ist passiert?
1: Ein kleiner Unfall. Wären Sie so gut und würden das bitte zur Expressreinigung bringen?
0: Ja, mache ich.
1: Oh, mein Ebo.
5: Frau Herzig hat angerufen, Ihre Standesbeamtin. Sie hat noch Fragen an Sie oder an Frau Ewald oder beide. Ich habe es leider nicht wirklich verstanden.
1: Okay. Oh. Frau Ellerbrock.
0: Hallo, Herr Doktor. Tut mir leid, die Jungs sind schon wieder völlig außer Rand und Band.
5: Erik, ich entziehe dir jetzt den Führerschein.
6: Sie?
2: Sie?
0: Oh. Wir wollten zu Herrn Dr. Kleist.
1: Setzen Sie sich doch.
2: Danke.
0: Die Reinigung übernehmen wir natürlich.
1: Ja, Hauptsache das Kleid und der Anzug werden bis übermorgen fertig. Wir heiraten nämlich.
0: Oh nein.
1: Wieso? So schlimm ist das doch nicht.
0: Nein, so war das nicht, aber wenn Ihnen was passiert wäre.
1: Also, Ihr Handgelenk ist ziemlich geschwollen und auch sehr stark gerötet, Herr Tauber. Tut es weh?
2: Mhm.
1: Tut das weh?
2: Ja.
1: Und das auch? Er ist auch deutlich erwärmt. Können Sie denn so Kreisbewegungen machen? So abknicken?
2: Mhm.
1: Seit wann haben Sie das denn?
2: Seit ein paar Wochen vielleicht.
0: Na, eher seit ein paar Monaten.
2: Ja, meistens klappt ja alles mit der Hand.
1: Ja, bis aufs Auto fahren.
2: Ja, normalerweise schon. Das tut mir echt leid.
1: Schon in Ordnung.
2: Was ist jetzt?
1: Also, Sie sagten ja, dass die Funktionalität seit ein paar Monaten eingeschränkt ist. Dem sollten wir auf jeden Fall auf den Grund gehen.
2: Wird schon werden. Wird schon.
0: Was genau können wir denn machen?
1: Ich würde gerne ein kleines Blutbild machen, wenn Sie einverstanden sind. Was machen Sie denn beruflich?
2: Ich habe eine Autowerkstatt.
1: Ah, okay. Herr Kirchner, machen Sie bitte ein kleines Blutbild von Herrn Tauber, ja? Danke.
7: Die Rippe ist eindeutig gebrochen, ist aber durch Knochenhaut und Muskulatur gut stabilisiert.
8: Also konservative Behandlung. Schmerzmittel und Atemtraining.
7: Ja.
8: Was schenken Sie eigentlich?
7: Wieso? Hat jemand Geburtstag?
8: Na, die Hochzeit. Dr. Kleist und Frau Ewald.
7: Die ist doch erst übermorgen.
8: Beeindruckend.
7: Echt?
8: Ja, ich wusste, ich kann mich auf Sie verlassen.
7: Natürlich können Sie sich auf mich verlassen.
8: Sie wissen natürlich schon längst, was wir den beiden schenken.
7: Ich?
8: Ich baue auf Sie.
1: Gut, Herr Tauber, ich habe Ihnen noch ein Rezept ausstellen lassen. Das holen Sie sich bitte bei Herrn Kirchner. Und dann lassen Sie sich noch einen Termin für morgen geben.
2: Reicht nicht. Nächste Woche, ich muss den Wagen auf eine Rundfahrt vorbereiten.
1: Nein, Tauber, ich möchte nicht, dass Sie Auto fahren. Vielleicht kann es ja Frau Rose für Sie erledigen.
5: Ja.
2: Gut, dann bis morgen.
1: Okay. Und Sie versprechen mir bitte, dass er auf gar keinen Fall hinterm Steuer sitzt.
5: Ja. Vielen Dank. Ciao.
2: Danke.
1: Gerne.

0: Ja.
1: Hast du das Kleid und den Anzug abgeholt?
2: Ja, es ist nur noch mal in der Reinigung.
1: Was hast denn du da?
3: Nichts.
1: Das ist aber nicht nichts.
2: Ja.
1: Was ist passiert?
2: Kam ein Auto und da musste ich wegspringen. Au.
1: Ein Auto?
2: Ja, es war auf dem Gehsteig, aber es ist alles gut. Ich war schnell genug weg. Alles gut. Du bist die beste Ärztin, die man sich wünschen kann.
1: Wir haben nur den Moment und alles andere passiert von selbst. Das habe ich gerade gelernt.
2: Okay. Ist alles in Ordnung?
1: Ich glaube, ich bin ein bisschen aufgeregt.
2: Ja, ich auch.
1: Wir heiraten. Ja. Also kein Hochzeitstanz, hm?
2: Wieso? Ach so. Soll ich auf Händen tanzen?
1: Nein, aber du sollst mich auf Händen tragen.
2: Hm. Nichts leichter als das.
4: Der Reifen hat bestimmt was abbekommen vom Kernstein.
5: Ich mache mir eher Sorgen um dein Handgelenk.
4: Das läuft schon.
5: Spinnst du?
4: Jetzt komm.
5: Nee. Hast du nicht gehört, was der Arzt gesagt hat? Glaubst du, ich will sehen, wie du den nächsten umnietest?

0: Und es ist wirklich okay für dich, dass ich jetzt ein altes Zimmer habe, Clara?
1: Ja, na klar, du wohnst hier. Ich bin nur zu Besuch.
0: Alles gut. Bis auf den blöden Wasserschaden im Gästezimmer.
1: Naja, aber der wird ja zum Glück nächste Woche repariert. Da bin ich dann aber nicht mehr da. Wer kümmert sich um die Handwerker?
2: Ja, ja, Luisa macht, Luisa tut. Bitteschön.
0: Haben wir inzwischen eigentlich ein Hochzeitsgeschenk?
3: Wo sind Mama und Christian überhaupt?
4: Ich hole den Piwi vom Bahnhof ab.
3: Mein Bruder aus der Schweiz?
0: Mhm. Der ist auch irgendwie dein Bruder.
3: Aber hat der nicht auch Frau und Kind? Wieso kommt denn der allein zur Hochzeit?
4: Der kleine Ben hat Keuchhusten und Anke ist bei ihm geblieben. Ach so, und übrigens, meine Schwester Lisa kommt auch nicht. Die ist gerade für Ärzte ohne Grenzen am Amazonas unterwegs. Mitten im Urwald. Da fährt nicht mal ein Bus.
3: Ja gut, aber mit ein bisschen Planung.
1: Was meinst du?
3: Naja, irgendwie ist sie ja auch in den Urwald reingekommen. Und wenn der eigene Vater heiratet?
1: Weißt du, es gibt Menschen, die schaffen es über etliche Jahre hinweg nicht, ihre eigene Mutter zu besuchen. Und das, obwohl sie in Berlin leben.
3: Ja, mein Gott, jetzt bin ich ja hier. Lotte ist hier, unsere Oma Brigitte kommt auch morgen. Mamas Familie ist komplett.
5: Hallo?
1: Hallo.
6: Hallo.
4: Hey.
6: Na?
1: Hallo. Schön, dich zu sehen.
6: Schön, euch zu sehen.
1: Hallo.
6: Na, du musst Luisa sein.
3: Ja.
6: Hallo, ich bin Piwi. Noch eine Schwester.
7: Ihr Süßen, Oma Brigitte hat angerufen. Sie schafft es nicht zur Feier, aber sie kommt uns irgendwann ganz bald besuchen, ja? Und schöne Grüße an alle.
1: Hm. Fangen wir mal an, hm?
0: Mhm. Hast du ein bisschen Brot?
6: Ja? Komm schon, geh ran, bitte.
8: Hallo, hier ist Britta Rose. Ich bin gerade nicht zu erreichen. Hinterlass mir bitte eine Nachricht.
6: Gut, dann nehm nicht.

0: Hallo, hier ist Britta Rose. Ich bin gerade nicht zu erreichen. Hinterlass mir bitte eine Nachricht.
1: Hey, ich bin's. Ich weiß, du bist sauer. Es tut mir leid. Ich gehe morgen gleich zum Arzt. Zu Fuß, versprochen. Aber sei bitte nicht böse. Ich brauche dich doch.

0: Schon wach?
1: Ich habe Kaffee geschnuppert. Außerdem wollte ich dich was fragen. Ihr habt doch bestimmt für ein Hochzeitsgeschenk zusammengelegt. Da würde ich mich gerne beteiligen.
0: Du warst unsere letzte Hoffnung.
1: Nee, das ist jetzt nicht dein Ernst.
2: Morgen!
3: Schüttest du mir einen Kaffee an?
2: Ja, klar. Du, es ist so schön, dass das Haus voller Kinder ist, aber schade, dass wir arbeiten müssen.
1: Beruf hat Vorrang.
0: Vor allem, wenn man den so liebt wie ihr.
4: Ja, wir lieben ihn, aber wir hätten gerne mehr Zeit, oder?
2: Wir müssen los.
5: Ciao.
0: Ciao.
1: Wir wollten noch Übung machen für deinen Ellenbogen.
2: Ach, Mann, aber stimmt. Ich habe keine Zeit.
5: Sorry.
1: Dann komme ich später zu dir in die Praxis, ja?
4: Super. Danke, Pivi. Sag mal, Christian, hast du den Autoschlüssel?
0: Zeit wünschen sie sich also. Können wir aber auch nicht zaubern.
1: Vielleicht können wir das doch.

0: Also, das ist wirklich deutlich stärker geschwollen als gestern. Haben Sie sich denn nicht geschont?
1: Naja, der Wartbock hat einen Platten, den habe ich versucht zu wechseln.
0: Dann lassen Sie mich raten, Sie haben es nicht geschafft.
1: Übermorgen ist die große Thüringen-Rundfahrt. Bis dahin muss ich fit sein. Und der Wagen natürlich auch.
0: Was ist denn so schwer daran, mal ein paar Tage nicht Auto zu fahren?
1: Es ist wegen Brittas Ex. Der hat die Rundfahrt schon 5-mal gewonnen.
0: Na und?
1: Ich möchte aber ehrlich, dass alle mal mitkriegen, dass ich gut genug bin für sie.
0: Also, als Ihr Arzt kann ich Ihnen nur raten, die Rundfahrt ausfallen zu lassen. Oder lassen Sie von mir aus Ihre Freundin fahren.
1: Britta ist momentan ziemlich sauer auf mich. Ich fürchte, da kann ich keine Hilfe erwarten.
0: Okay. Wie sind Sie denn gestern nach Hause gekommen?
1: Deswegen ist sie ja sauer.
0: Also, offen gestanden, ich weiß nicht, was ich noch machen soll. Erst fahren Sie mich fast über den Haufen, dann lehnen Sie meinen medizinischen Rat ab und jetzt knattern Sie mir in Ihrer Kiste fröhlich über die Lande.
1: Heute bin ich ganz brav zu Fuß gekommen.
0: Ja, klar, weil Ihre Kiste im Eimer ist.
1: Ehrlich, Herr Doktor, ich mache ab sofort alles, was Sie wollen, aber vielleicht kriegen wir das ja irgendwie wieder hin mit der Hand bis übermorgen.
0: Also, Ihre Blutwerte sind unauffällig, das heißt, Sie haben keine Entzündung. Das hier ist eine Wassereinlagerung im Gewebe. Und sowas geht nicht über Nacht weg. Haben Sie sich denn an der Stelle schon mal verletzt?
1: Ich habe mir vor einiger Zeit mal beim Volleyball das Handgelenk ziemlich schwer verstaucht. Da dachten die im Krankenhaus sogar, dass es gebrochen ist. Aber das ist bestimmt schon locker ein Jahr her.
0: Beim Volleyball?
1: Ja, und die Schmerzen, die sind jetzt erst viel, viel später aufgetreten.

0: Ja, es ist ein Grad Temperaturunterschied.
1: Das heißt?
0: Strecken Sie mal die Hand aus. Das nennen wir eine paradoxe Schmerzreaktion. Ich schicke Sie in die Radiologie.
2: Das Blut hat mir wirklich Angst gemacht.
3: Das war eine sogenannte Zeichnungsblutung. Die wird manchmal durch die Ablösung des kleinen Schleimfropfens in der Gebärmutter ausgelöst oder durch die Eröffnung kleiner Blutgefäße. Beides ist harmlos.
2: Normalerweise bin ich ja nicht so ängstlich. Aber diesmal, naja, wahrscheinlich gerade, weil es schon dreimal bei mir so gut gegangen ist.
3: Was genau ist denn diesmal anders?
2: Ich fühle mich wie eine tickende Zeitbombe. Ich mache wirklich drei Kreuze, wenn ich im Krankenhaus bin und das Baby da ist. Aber es dauert ja noch.
3: Würde es Ihnen helfen, wenn Sie bis dahin jeden Tag hierher zur Untersuchung kommen könnten?
2: Das wäre wunderbar. Für mich und für meine Jungs.
3: Und wenn die immer mitkommen wollen?
2: Ja, die finden es total super hier, seitdem ich mich nicht mehr mit ihnen auf den Spielplatz traue. Besonders der nette Herr Kirchner am Empfang hat es ihnen angetan. Meine Jungs lieben ihn.
4: Ja, ja, ja, Sie sind tatsächlich mit einer Arztpraxis verbunden, Frau Herzig, ja. Alles klar, ich werde es ausrichten.
5: Ja, ist der Oder besser als nur, das ist besser als alles.
4: So, Jungs. Ich glaube, das Auto hat einen ziemlichen Sachschaden. Es ist so oft gegen die Wand gefahren. Das muss jetzt erstmal in die Werkstatt. Tut mir leid.
6: Jetzt geht's nach Hause. Vielen Dank, Herr Kirchner, dass Sie immer so lieb auf meine Rasselbande aufpassen.
7: Sehr gerne, Frau Ellerbrock.
0: So, Herr Tauber, dann bleiben Sie doch bitte noch kurz im Wartebereich, ja? Danke. Und?
7: Keine Stellen mit vermehrter Strahlenpräsenz. Aber hier und hier deutet sich was an. Haben Sie irgendeinen speziellen Wunsch?
0: Ja, ich würde ganz gerne noch mal das MRT sehen.
7: Ich meinte eigentlich was anderes.
0: Das habe ich befürchtet. Ödematöse Veränderungen in den Weichteilen und inhomogenes Knochensignal.
7: Ich meinte, haben Sie eine spezielle Wunschvorstellung für morgen?
0: Ja, ich würde ganz gerne noch ein Knochenszintigramm machen.
8: Vielleicht bekomme ich ja morgen Vormittag noch einen Termin für den Patienten. Dann kann ich am Nachmittag gleich mit ihm darüber sprechen.
7: Ich meinte eigentlich Ihre Hochzeit.
9: Britta!
2: Auf deinem Telefon ging nichts. Ich hatte Sorgen. Oh.
9: Der Arzt nimmt mich ganz schön durch die Mangel.
2: Echt?
9: Ja, ich war schon im MRT und all so ein Kram.
2: Ja. Und was ist jetzt mit der Hand?
9: Weiß man nicht.
2: Langsam mache ich mir echt Sorgen.
9: Schön ist anders. Aber wenn du hier bist, dann ist eh alles egal.
7: Herr Tauber, Sie dürften dann noch mal zum Herrn Dr. Kleist, bitte.
2: Aber Andreas Wolleba-Verletzung ist jetzt wirklich schon eine Ewigkeit her.
7: Und ich habe auch schon lange keine Schmerzen mehr davon.
0: Ja, trotzdem hängt es alles mit dieser Verletzung zusammen.
7: Was genau habe ich denn?
0: Also wir nennen das ein CRPS vom Typ 1. Das ist quasi ein komplexes regionales Schmerzsyndrom, auch Morbus Sudeck genannt. Das kann noch lange Zeit nach einer Verletzung auftreten oder nach einer Operation, nach einer Prellung oder eben wie in Ihrem Fall einer Verstauchung.
7: Aha.
2: Ja, und was genau muss ich mir darunter jetzt vorstellen?
0: Also im Prinzip ist es eine Knochenstoffwechselstörung. Viele sagen, es hängt mit dem vegetativen Nervensystem zusammen. Andere glauben, es hat genetische Ursachen. Also die Wissenschaft ist sich da noch nicht einig.
7: Also mit anderen Worten, nichts Genaues weiß man nicht.
0: Ich habe mir trotzdem erlaubt, für Sie morgen in der Klinik ein Knochenszintigramm zu fahren lassen.
7: Ich wüsste nicht, warum ich mir das noch antun sollte.
2: Hey, wenn du das nicht weißt, dann hör doch bitte einfach nochmal zu, okay?
0: Hm? Bitte. Danke. Schauen Sie, so ein Zintigramm ist nicht wesentlich aufwendiger als ein MRT. Also in 2-3 Stunden haben Sie es erledigt und wir haben Gewissheit.
7: Und bis dahin darf ich wahrscheinlich weder Schrauben noch Auto fahren, richtig?
0: Und wahrscheinlich auch noch eine ganze Weile danach nicht.
7: Geht das nicht irgendwie von alleine weg?
0: Nein, im Gegenteil. Wenn wir nichts dagegen tun, droht eine Gelenksversteifung oder im schlimmsten Fall sogar eine Amputation.
7: Ich wird meine Hand verlieren?
0: Wenn wir nichts dagegen tun.
2: Andreas, du hast es jetzt echt lange genug auf die leichte Schulter genommen. Frau Meier, bitte für Frau Ewald. Dankeschön. Ich hab
3: Papa will gerne noch einen ganz kleinen Augenblick Geduld, ja? Herr Walter, Sie sind der Nächste bei Dr. Thelen.
10: Ah, guten Tag. Ich möchte zu Dr. Kleist oder zu Frau Ewald, am besten zu beiden.
11: Sie haben mehrere Erkrankungen?
10: Nein. Ich glaube, wir haben schon miteinander telefoniert. Leonie Herzig.
11: Ach, Sie sind die Standesbeamtin, die so viele Fragen an das Brautpaar hat.
10: Ich dachte, ich setze mich einfach und warte, bis ich drankomme.
11: Das kann dauern, gerade heute, wo... Hallo? Du kommst wie gerufen?
12: Nora.
11: Das ist die Standesbeamtin, die morgen die Trauung vornehmen wird.
12: Hallo, Piwi Kleist. Ich bin der Sohn von Dr. Kleist.
10: Ah, hallo, super. Ich habe für meine Rede noch so viele Fragen über das Brautpaar, die ganze Familie.
12: Das hört sich aber nach akribischer Vorbereitung an.
10: Es soll einfach perfekt werden. Haben Sie vielleicht kurz Zeit für mich?
12: Jetzt habe ich leider keine Zeit.
13: Gemeinschaft Kleist, Schwester Nora, Papa.
12: Heute Abend?
10: Gerne.
12: 18 Uhr, Treffpunkt Eisenach.
10: Super.
12: Ich versuche noch meine Geschwister mitzubringen.
10: Mittwoch. Super, dann bis heute Abend. Okay. Vielen Dank.
12: Tschüss.
11: Danke, gerettet.
12: Du, ich will aber dafür auch was von dir.
11: War ja irgendwie klar.
14: Liebes Brautpaar, ich bin an diesem ganz besonderen Tag gerührt und emotional und möchte euch als Trauzeuge und auch als Schwiegersohn...
5: Schwiegersohn? Bleibt man auch nach einer Scheidung noch Schwiegersohn?
14: Ja, dann eben Ex-Schwiegersohn. Ist das besser?
5: Und von Tanja bist du doch eigentlich auch kein Schwiegersohn. Die war doch noch gar nicht hier, als du mit Mama verheiratet warst.
14: Ja, das stimmt. Aber weißt du was? Mama wird Tanjas Stieftochter.
5: Dann bist du der Stiefschwiegersohn.
14: Ja, meinetwegen.
5: Nee, eigentlich der Ex-Stiefschwiegersohn.
14: Boah, mach mich nicht wahnsinnig. Musst du nicht noch Hausaufgaben machen?
5: Menno.

0: sind die anderen?
1: Unterwegs.
0: Hm. Lass uns zum Italiener gehen, hier gibt's nichts.
2: Okay. Ich hol mir nur noch schnell einen Pulli. Entschuldige, entschuldige.
0: Was machst du denn da?
3: Frag nicht, ist eine Überraschung.
0: Ah, okay.
4: Hast du die Ringe?
3: Ja.
4: Aufgeregt?
0: Total. Also, wir sehen uns.
5: So, Frau Herzig, hier sind wir, meine Geschwister und ich.
2: Vielen Dank Ihnen allen.
6: Ja, wirklich vorbildlich. Machen Sie das immer so?
2: Naja, ich bin erst seit kurzem Standesbeamtin. Das ist meine allererste Trauung und danach ist gleich noch eine.
7: Und was wollen Sie jetzt von uns wissen?
2: In der Ausbildung lernt man bei der Zeremonie, die Familienverhältnisse zu beachten. Wer ist wer, wer gehört zu wem?
6: Warum ist denn das so wichtig?
2: Naja, Familie ist ein Minenfeld und einen Familienstreit bei einer Hochzeit vergisst man nie. Also, Sie sind der Sohn von Dr. Kleist, haben Sie gesagt?
5: Ja, also wir sind alle

0: Mein Vater lebt in Kanada.
1: Aber zu wem gehören Sie denn dann?
2: Clara ist zugelaufen.
0: Du hast doch überhaupt gar keine Ahnung von unserer Familie.
2: 2 Tage mit dir genügen, glaub mir.
3: Clara.
0: Ey, bist du bescheuert?
1: Jetzt bin ich bescheuert, oder was?
2: Danke. Hast du das öfter?
0: Kümmer dich um deinen Kram, Paul.
3: Dann kümmere ich mich mal.
4: Ja, ich glaube, diese Hochzeit wird keiner vergessen.
1: Was?

0: Okay. Was habt ihr gestern so Besonderes gemacht?
1: Nichts.
0: Ah.
1: Ja. Wir sollten los.
0: Ja.
1: Nur zur Sicherheit. Ihr kommt heute alle. Und ihr bringt gute Laune mit. Okay?
2: Kannst du mir mal bitte die Milch geben?
3: Also, ich will jetzt gar nicht wissen im Einzelnen, was da zwischen euch los ist. Aber eins ist klar. Heute heiraten Tanja und Christian. Und ich möchte, dass es einigermaßen geschmeidig abläuft. Ja, also reißt euch zusammen, sonst werde ich mal so richtig sauer. Gut. Wie weit sind wir mit der Planung?
2: Also, wir haben Budget für genau eine Woche Venedig. Bernd hat sich um Hotel gekümmert und Inge hat einen Nachtzug gebucht.
3: Was ist mit der Urlaubsvertretung in der Praxis?
4: Darum kümmert sich Nora.
5: Und Paul und Rosalie helfen mir dabei, die Reisekoffer für die zwei zu packen.
3: Gut.
2: Ja, und das mit den Handwerkern läuft ja auch, oder Luisa?
6: Teilt ihr hier Kommandos oder was?
3: Hallo? Zusammenreißen bitte, ja? Wenigstens für die Hochzeit.

0: Frau Dr. Thelen, schaffen wir es als Team, eine Woche lang den Ausfall vom Chef und von Frau Ewald zu kompensieren?
1: Eine ganze Woche. Wieso?
0: Die Familie hat die Idee, die beiden auf Hochzeitsreise zu schicken.
1: Oh, das ist eine tolle Idee. Ja, klar schaffen wir das, oder?
0: Und somit haben wir auch ein tolles Hochzeitsgeschenk für die beiden.
2: Ja, aber da bleibt ja die ganze Arbeit an mir hängen als einzig verbliebenem Partner.
1: Ja, aber das würde auch bedeuten, Sie wären eine Woche lang der alleinige Chef.
2: Einverstanden. Dann an. An die Arbeit.
1: Lassen wir ihn mal in dem Glauben.

0: Ja.
1: Von Hatzfeld.
2: Hat die Klinik das Sintigramm von Herrn Tauber jetzt schon geschickt?
0: Ich sehe es mir gerade an.
1: Ach, und?
0: Der Großteil des injizierten TC99 hat sich am rechten Handgelenk angereichert.
1: Erhöhter Knochenstoffwechsel. Genau an der betroffenen Stelle.
0: Spricht alles für eine CRPS vom Typ 1.
1: Die Knochen sind auffällig entkalkt.
0: Ja, da droht eine Versteifung des Handgelenks.
1: Gott sei Dank kommt Tauber jetzt gleich noch vorbei. Wir müssen ihn dringend behandeln, nicht dass noch was Schlimmeres passiert.
3: Hey Schatz, ich bin wieder zu Hause. Nee, kein Befund. Anscheinend doch nur eine harmlose Überlastung. Ja, kommst du her? Okay, ich freue mich. Tschüss.

0: Auf dem Regal stand das Auto noch nie. Wer stellt da noch sowas ganz oben ab?
1: Naja, jedenfalls ist es jetzt hinüber. Aber wenn was kaputt geht, dann reparierst du's. Hast du doch versprochen.
2: Der Reifen kommt da vorne hin.
3: Und Dr. Kleiss hat gesagt, du darfst echt alles machen, was dein Handgelenk mitmacht.
2: Jo. Ich kann sogar die Rundfahrt mitmachen. Man wird sich schon erwundern.
3: Kannst du vielleicht mal damit aufhören, ständig mit nichts ins Spiel zu bringen?
2: Meine blöden Sprüche gehen mir einfach sowas von auf die Eier. Von wegen, ich bin nur so ein kleiner Schrauber, den du eh bald satt hast.
3: Hast du etwa das Gefühl, ich hab dich satt? Dann tust du mir echt leid.
2: Nee, das jetzt nicht, aber Stefan hat Kohle ohne Ende. Und er denkt, er kann alles haben. Jeden.
3: Ja, aber ich lieb dich. Weiß ich das nicht?
4: Ach, Herr Kirchner. Ja, ist Herr Tauber jetzt schon da?
5: Nein, leider nicht. Der hätte schon vor einer Stunde da sein sollen.
4: Rufen Sie ihn bitte an, er soll vorbeikommen, und zwar hurtig. Es ist wirklich eilig.
5: Mach ich.
3: Bei Tauber? Herr Tauber ist gerade beschäftigt. Oh. Ja, klar. Richtig im Aus. Dankeschön. Tschüss.
5: Ja?
3: Das war die Arztpraxis. Hast du einen Termin verpasst? Sollte heute noch kommen?
5: Ach so, ja, also das, ich kann das erklären.
4: Herr Kirchner, haben Sie den Herrn Tauber jetzt endlich erreicht?
5: Nee, nur seine Lebensgefährtin. Sie will ihm aber ausrichten, dass er einen Termin hat. Ich weiß leider nicht wann. Tut mir leid.
6: Okay, schreiben Sie mir bitte die Telefonnummer auf. Ich versuche ihn von unterwegs aus zu erreichen. Und wenn er bis morgen Nachmittag nicht da war, dann soll er sich einen anderen Arzt suchen. Vielleicht erkennt er dann die Notwendigkeit.
7: Du bist dann fertig?
6: Ja. Laut?
7: Ich habe noch drei Patienten, okay?
6: Soll ich schon mal das Kleid abholen und den Anzug?
7: Und dann treffen wir uns zu Hause?
1: Verpassen Sie bloß nicht die eigene Hochzeit.
4: Nora.
8: Das wär's noch.
7: Das hab ich, ja.
9: Ihr müsst jetzt schon mal losfahren. Ich warte hier auf die beiden, ja?
10: Rosalie, kommst du?
11: Oh, Luisa, sag, mein Hemd ist uncool.
10: Nicht dein Ernst. Beeil dich. Leute, wir müssen los.
12: Ich muss trotzdem.
9: Michael, du musst die Standesbeamtin beruhigen. Die hat mich schon zweimal angerufen, wo wir bleiben.
10: Ja. Rosalie!
12: Ich setze das Klo.
3: Warst du überhaupt im Krankenhaus?
2: Ja, war ich. Und ob ich jetzt heute oder morgen mit dem Arzt rede, ist doch völlig egal.
3: Ist mir nicht völlig egal, dass du mich anlügst.
2: Hättest du mir sonst geholfen?
3: Wie, jetzt bin ich schuld, dass du mich anlügen musst, oder was?
2: Hilfst du mir? Da oben ist noch ein Ölfilter, den brauchen wir.
3: Ich rühre keinen Finger mehr.

Wenn irgendwas kaputt geht, dann repariere ich später.

0: Mutter!
1: Ich lebe.
2: Herr Piwi, ich bin schon unterwegs. Tanja ist auch gleich in der Praxis fertig. Also fahr du doch vor. Ja, ich komme dann nach. Alles klar. Bis dann. Ciao.

0: Hilfe!
1: Sag mal, Marco, ja? Wo bleibt denn die Frau Ellerbrock?
2: Die habe ich eigentlich gerade aufgerufen und zu Ihnen geschickt.
1: Da ist sie aber nicht angekommen. Vielleicht ist sie noch mal auf Toilette gegangen.
3: Jungs!
1: Tief in den Bauch atmen, okay. In mein Zimmer. Sie machen das ganz toll. Schön in den Bauch atmen, tief in den Bauch atmen. Auf die Liege. Okay, wir machen es hier. Bitte einmal hinlegen, Frau Ellerbrock.
4: Ich bin da, Frau Ellerbrock. Einmal auf den Rücken. Ich bin da.
1: Alles klar. Rettung rufen, Notfallkoffer. Alles klar. Schön atmen, atmen. Sturzgeburt. Ich assistiere. Es ist fast da. Sie müssen jetzt noch mal alle Kraft zusammennehmen, ja? Ich sehe das Köpfchen. Und bei drei pressen Sie, ja? Eins, zwei, drei.
0: Hilfe! Mama, wo sind Sie?
5: Wir sind hier! Schnell!
0: Heißt los, beeilt euch!
6: Also gut.
0: Wir müssen das Ding hier bewegen. Los, angreifen!
6: Ah, verdammt, das ist zu schwer.
0: Die Frage muss weg. Achtung! 3, 1, 2, 3! Was zieht sie raus?
7: Hören Sie mich?
0: Hallo? Frau Russo, hätten Sie mich hören?
7: Das war nicht.

0: fahr mit, ne?
1: Ja, keine Sorge. Wir haben hier alles im Griff. Und alles Gute Ihnen beiden später bei der Hochzeit.
0: Danke.
2: Jungs, wir holen jetzt eure Jacken, ja? Ich habe eine Überraschung für euch. Komm mit.
3: Herr Kleiss und Frau Ewald, die bekommen doch zu ihrer Hochzeitsfeier diese Reise.
1: Genau.
3: Das heißt, nach der Feier geht's direkt zum Bahnhof und dann für eine Woche nach Venedig.
1: Das ist der Plan, ja?
3: Dann ab jetzt alles auf mein Kommando.
1: Darauf habe ich die ganze Zeit gewartet.

0: Hallo? Funktioniert's?
1: Gut.
2: Liebes Brautpaar. Liebe Tanja, lieber Christian ist besser, oder?
3: Das musst du doch wissen.
2: Du hast als Bürgermeister so viele Reden gehalten, da kannst du mich ruhig mal unterstützen. Wir sind schließlich eine Familie.
4: Wo bleibt das Brautpaar?
5: Die kommen gleich.
4: Ich habe nachher noch eine Trauung, das wissen die beiden doch.
5: Ja, die sind unterwegs, keine Angst.

0: Wieder ein Junge. Ist es zu fassen? Ist der Kleine in Ordnung?
1: Ja. 10 Punkte im Apgar-Test. Besser geht's nicht.
0: Wenn das irgendwo passiert wäre, wo keine Hilfe ist. Wie kann ich Ihnen nur danken, Frau Ewald?
1: Gar nicht. Sie haben das wunderbar gemacht.
0: Moment mal. Ewald. Ernie, Erik, Elias. Das Baby soll Ewald heißen.
2: Sind Sie sicher? Darüber sollten Sie noch mal nachdenken.

0: denken.
1: So, Jungs, jetzt ist Zeit, nach Hause zu gehen. Euer Papa ist da.
2: Hey, Jungs, cool, auf geht's.
3: Gerne.
4: Cool, danke.
1: Macht's gut.
4: Danke,
1: hi. Komm, los, auf geht's.

0: wie Sie beide. Liebe Frau Ewald, lieber Herr Kleist, habe ich mich auf diesen Tag sehr gefreut. Gleich ist es soweit.
1: Liebe Frau Herzig, wie viel Zeit haben Sie denn noch?
0: Eine halbe Stunde. Also wenn Sie dann nicht da sind, dann kann ich auch nichts mehr machen.
2: Oh. Also ich dachte immer, mein Leben ist ein Chaos, aber das hier, das toppt wirklich alles.
3: Wieso unterscheidest du immer noch zwischen dir und uns? Wir gehören zusammen.
0: Wieso?
3: Lass sie doch. Sie werden anscheinend nicht dazu gehören.
2: An wem das wohl liegen mag?
0: Aufhören! Also bitte. Wenn jetzt wieder alle rauslaufen und abhauen, dann bin ich sofort weg.
4: So, hier. Wo ist Britta?
5: Sie bekommt jetzt einen Verband, um den Schlüsselbeinbruch ruhig zu stellen. Ansonsten hat sie nur Prellungen, so wie sie. Ich denke, dass sie jeden Moment hier ist.
4: Wenn Sie nicht angerufen hätten. Wieso haben Sie es überhaupt getan?
5: Weil Sie nicht zum Termin erschienen sind.
4: Nur deshalb? Da habe ich ja Glück gehabt.
5: Herr Tauber, wenn ich Ihnen einen guten Rat geben darf. Nehmen Sie Ihre Erkrankung ernst und kümmern Sie sich um Ihre Hand.
6: Herr Doktor, wenn Sie nicht gewesen wären, dann ich danke.
4: Wie geht's dir?
5: Ich lasse jetzt erstmal alleine und sehe morgen noch mal nach Ihnen. Ja, machen Sie es gut.
6: Ich danke Ihnen, wirklich.
4: Hey, ich weiß, mit einem einfachen Tut mir leid, ist es nicht getan. Aber ich muss dir sagen, dich zu verlieren, das wäre das Schlimmste für mich auf der ganzen Welt. Ich lüge dich nie wieder an, versprochen. Und ab morgen lasse ich meine Hand behandeln.
6: Ach, ja, genau. Und dann ist Rundfahrt und mein Ex macht einen dummen Spruch und schon heizt er wieder mit dem Wartburg los.
4: Dein Wartburg. Ab sofort.
6: Mensch, Anni, das bedeutet ja fast so viel wie ein Ehering.
4: Den kannst du auch noch haben.
6: Was?
4: Britta Rose. Du bist das Beste, was mir je passiert ist. Ich liebe dich über alles. Möchtest du meine Frau werden?
6: Ja. Ja, du Idiot.
4: Oh. Vorsicht, Vorsicht.
7: Hallo, kleiner Ewald. Wenn ich Christian das erzähle, der lacht sich kaputt. Wollten Sie nicht heute heiraten? Ja. Frau Oellerbruck.
8: Ja, Ewald.
7: Alles Gute.
8: Ihnen auch.
7: Tschüss.
4: Oh, Tanja.
9: Hey.
4: Ich hoffe, du bist nicht sauer. Was?
9: Ich? Nee. Aber unsere Familie wird sauer, wenn wir zu spät kommen.
4: Ich weiß.
9: Wir müssen uns umziehen.
4: Ich habe eine Idee. Komm.
0: Ich muss weg.
10: Die sind jetzt wirklich gleich da.
0: Eine allererste Trauung und dann so eine Katastrophe.
10: Ach, ist doch überhaupt keine Katastrophe.
3: Ach nein? Wie würdest du es denn nennen?
10: Hochzeit oder keine Hochzeit, ist doch egal.
3: Echt jetzt? Findest du?
10: Naja, für mich ändert sich gar nichts.
3: Ja gut, für dich vielleicht nicht.
10: Naja, wir bleiben doch alle dieselben. Und meine Schwestern sind meine Schwestern. Auch du, Luisa.
3: Ich auch?
10: Ja, wenn du nervst, dann helfen dir verheiratete Eltern auch nicht weiter als Unverheiratete.
6: Tja, was soll ich sagen? Paul hat den Nagel ganz schön auf den Kopf getroffen. Frieden?
2: Mach dir um die Handwerker nächste Woche mal keine Sorgen.
6: Also, das sollte doch eine Party werden, oder? Dann feiern wir mal.
7: Du hast heute dein Leben gerettet.
5: Und du hast eins geschenkt.
7: Ja, das ist genau das, was wir machen wollen, oder?
5: Mhm.
7: Auch wenn wir dann zu spät zu

0: Unsere Hochzeit kommt.
1: Ohne uns können die eh nicht anfangen.
0: Oh Mann, ich bin zu nervös.
1: Wollen wir uns auf was einigen? Wie wär's, wenn ich einfach ohne Krawatte heirate? Ich liebe dich.
0: Okay. Ja. Entspannt. Ja.

0: Hallo, ich kann Sie jetzt nicht mehr trauen, ich muss echt weg.
1: Was heißt?
0: Was machen wir denn?
1: Sie können uns ja nicht einfach sitzen lassen.
0: Ja, aber sonst muss ich mein anderes Brautpaar sitzen lassen und die können doch auch nichts dafür. Ich weiß auch nicht.
1: Aber

0: Dr. Kleist, Frau Ewald, ich muss jetzt echt weg.
1: Ja, ja, machen Sie jemand anderes glücklich.
0: Ja, aber was ist denn mit Ihnen?
2: Wir sind schon glücklich.
0: Na dann, alles Gute.
1: Schatz. Hm? Würdest du mich auch ohne Standesbeamtin heiraten?
2: Ja, jederzeit.

0: dass es keine Hochzeit war, war es aber eigentlich eine ganz schöne Hochzeit.
1: Ja, du bist mein Gott. Ciao.

0: Der Dom bitte zur Kasse. Ab Juli kostet der Besuch 12 Euro, aber wie viel Eintritt darf ein Wahrzeichen kosten? Unser erstes Thema in der nächsten halben Stunde.
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0: Ja, und damit schönen guten Abend. Schön, dass Sie eingeschaltet haben. 12 Euro für einen Besuch im Kölner Dom. Ja, diese Nachricht sorgt heute für Gesprächsstoff. Ab Juli müssen Touristinnen und Touristen Eintritt zahlen, um das Wahrzeichen der Stadt zu besichtigen. Die Domverwaltung sagt, anders lässt sich der Erhalt des Weltkulturerbes kaum noch finanzieren. Viele Kölnerinnen und Kölner, die finden den Preis allerdings ganz schön sportlich.
2: Der Kölner Dom ist für viele Kölner ein Stück Heimat und für Touristen das Highlight ihrer Reise. Diesen Monat können alle noch gratis rein. Ab dem 1. Juli muss der Geldbeutel gezückt werden. Denn die gestiegenen Kosten